0: zwischen Winkhausen und Heißen bis zum 22. Juni noch gesperrt. Die A44 Essen Richtung Düsseldorf ist zwischen Düsseldorf Nord und Düsseldorf Flughafen wegen Bauarbeiten gesperrt. Die A81 Stuttgart-Singen ist zwischen Sindelfingen Ost und Böblingen-Hulb wegen einer Baustelle in beiden Richtungen bis 5 Uhr gesperrt. Die A94 München Richtung Passau ist zwischen München-Riem und Feldkirchen-Ost wegen Bauarbeiten bis ca. 5 Uhr gesperrt. Die A480 Reiskirchen-Gießen ist zwischen dem Reiskirchener Dreieck und Wettenberg wegen einer Baustelle bis 5 Uhr früh in beiden Richtungen gesperrt. Und eine letzte Sperrung, die A553 Bliesheim Richtung Brühl ist zwischen Brühl-Ost und Brühl-Nord wegen Bauarbeiten gesperrt. Überall da, wo es geht, Ihnen eine gute und sichere Fahrt.
1: Friedrich Merz ist viel unterwegs.
0: So. Hier ist die ARD-Infonacht und jetzt habe ich hier offensichtlich falsch gedrückt. Wir starten jetzt mit einem Beitrag über den G7-Gipfel. Der startet ja heute in Evian am Genfer See auf französischer Seite. Und dort treffen sich die 7 Staats- und Regierungschefs aus 7 wirtschaftsstarken Ländern, unter anderem aus den USA. Und zur Sicht der Deutschen darauf mit dem deutschen Außenkanzler, wie er ja oft genannt wird, Friedrich Merz, berichtet jetzt unsere Hauptstadtkorrespondentin Dagmar Pepping. Moment, jetzt muss ich einmal nach oben springen. Jetzt hören Sie den Beitrag von Dagmar Pepping.
1: Friedrich Merz ist viel unterwegs. Gerade erst Westbalkangipfel in Montenegro, jetzt das G7-Treffen im französischen Kurort Evian, danach gleich weiter zum EU-Gipfel in Brüssel.
2: Und da werde ich wieder lesen, der Außenkanzler. Ich empfinde das mittlerweile als ein Kompliment.
1: Ein Außenkanzler mit mehr als genug Problemen im Inneren. Reformdiskussionen, Koalitionsknatsch, miserable Zustimmungswerte für sich und seine Regierung. All das kann der Kanzler für ein paar Tage hinter sich lassen, wenn er sich am Rande des Genfer Sees im Kreise der Mächtigen bewegt. Um über eine Welt in Unordnung zu reden, die deutlich rauer geworden ist, in der Macht und Stärke oft mehr zählen als das Recht, wie Merz betont.
2: Diese neue Weltunordnung, deren Teil wir sind, von der wir betroffen sind, die müssen wir gemeinsam lösen, als Wirtschaftsstandort, als Bundesrepublik Deutschland, als Europäische Union, geopolitisch, geoökonomisch. Wir müssen versuchen, damit umzugehen.
1: Auch in Evian, wenn einer der Auslöser dieser Weltunordnung mit am Tisch sitzt. Donald Trump, der US-Präsident. Der hatte beim ersten G7-Gipfel von Bundeskanzler Merz im vergangenen Jahr in Kanada das Treffen vorzeitig verlassen. Und das, bevor der ukrainische Präsident Zelensky dort eintraf. Zelensky wird auch in Evian erwartet, um über die Situation im russischen Angriffskrieg gegen sein Land zu sprechen. Deutschland werde die Ukraine so lange wie nötig unterstützen, unterstreicht Merz vor dem Gipfel.
3: Ein tragfähiger Frieden wird nur in Verhandlungen mit Beteiligung der Ukraine, mit Russland, der USA und Europa erreicht werden können.
1: Zieht der US-Präsident auf diesem G7-Gipfel mit? Der anfänglich gute Draht von Merz zu Trump scheint nicht mehr so zu bestehen. Die Äußerungen des Kanzlers über den Irankrieg dürften da nicht geholfen haben.
4: Die Amerikaner haben offensichtlich keine Strategie. Und das Problem bei solchen Konflikten ist immer, da muss man ja nicht nur rein, da muss man auch wieder raus. Also diese Geschichte ist zumindest unüberlegt.
1: Der Irankrieg, die Blockade der Straße von Hormuz und die Suche nach einer diplomatischen Lösung. Ein weiteres wichtiges Thema in Evian, genau wie die Lage in Nahost. Trump ist und bleibt die wichtigste Figur am Tisch, sagt der Vorsitzende des Auswärtigen Ausschusses des Bundestages, Armin Laschet.
5: Und deshalb muss das Kunststück sein, ihn so lange dabei zu halten und ihm möglichst viel von dem, was in den G7-Ländern von Japan bis zu den großen europäischen Industrienationen gedacht wird, klarzumachen. Da ist jede Stunde, wo der einem anderen zuhört, eine hilfreiche Stunde.
1: Andere Themen auf der Liste von Gastgeber Emmanuel Macron hält der CDU-Politiker Laschet für nicht so dringlich.
5: Abbau globaler Ungleichgewichte im Handel, Finanzen und Umwelt, Makroökonomie, Entwicklung. Das ist natürlich so global, dass in Zeiten, wo nicht so viel passiert, vielleicht man über sowas nachdenken kann.
1: Gerade jetzt aber passiert extrem viel auf dieser Welt in Unordnung. Friedrich Merz, der Außenkanzler auf seinem zweiten G7-Gipfel, weiß das.
2: Machen wir uns bitte nichts vor. In dieser Welt um uns herum wird es sehr stürmisch bleiben.
1: Ob es auch in Evian am Ufer des Genfer Sees stürmisch wird, das hängt maßgeblich von einem ab, Donald Trump.
0: Ein Bericht von Dagmar Pepping. Und es gab auch schon gestern Proteste gegen das G7-Treffen. Die allermeisten haben friedlich in Genf demonstriert. Die Polizei spricht von etwa gut 20.000 Teilnehmenden an der No-G7-Demo. Die Veranstalter, die sprechen von 60.000 Teilnehmerinnen und Teilnehmern. Und dann war da noch der schwarze Block, vermummte Demonstranten, und es kam zu Gewalt. Angela Ulrich war dabei.
6: Die Polizisten in Helmen und Kampfmontur stürmen nach vorn. Nahe der Place des Nations haben Demonstranten Steine und Flaschen auf sie geworfen. Die Sicherheitskräfte antworten mit Tränengas, Granaten, nicht zu knapp. Es brennt in den Augen. Aber da sind schon einige Scheiben zu Bruch gegangen, von Banken, einer Unternehmensberatung und auch an UNO-Gebäuden. Zuvor hatten die meist Vermummten Müllcontainer und Autoreifen angezündet. Auch ein Tesla ging in Flammen auf. Die Polizei versuchte, die Demo aufzulösen. Doch das Hin und Her ging zunächst weiter. Auch ein Wasserwerfer kam zum Einsatz. Am späten Abend berichten Demo-Organisatoren, dass mindestens 200 Leute von der Polizei eingekesselt wurden. Trotzdem ist beispielsweise Eloise aus Genf überzeugt.
7: Eigentlich läuft es gut. Die Demo ist gut organisiert und ja, ich finde es, dass wir nicht das Problem sind. Also das Problem ist gegenüber in Evian.
6: Der Protestzug war am Nachmittag im Parc Monrepos am Ufer des Genfer Sees gestartet. Friedlich und bunt. Auf vielen Plakaten ging es um mehr Rechte für Frauen, besseren Klimaschutz und Frieden in Palästina. Und um Kritik an den G7, die sich im nahen Evian treffen. Wie Jan und Ilona, beide leben in Genf.
8: Ich bin hier, um meinen Beitrag dazu zu leisten, dass die Kosten für so eine Veranstaltung stetig steigen. Weil wenn man nicht gehört wird, das Einzige, was man machen kann, ist die Kosten hochzutreiben. Friedlich.
6: Ich demonstriere für Frauenrechte und gegen den G7-Gipfel, dass kein Staat über dem anderen steht. Die Genfer Stadtverwaltung hatte dem Demo-Bündnis eine klare Route für den Protestzug vorgegeben. Es sollte nicht wieder an Orte gehen wie die Mont-Blanc-Brücke, wo es beim letzten großen Evian-Gipfel-Protest vor über 20 Jahren Ausschreitungen gegeben hatte. Deshalb haben sich diesmal viele Geschäfte, Hotels und Banken verbarrikadiert. Für Robert, der in einem Laden nun hinter Sperrholzplatten arbeitet, nötig, aber ärgerlich. Wir haben alles dicht gemacht schon vor 3 Tagen. Stellen Sie sich vor, wir zahlen für die Fehler der anderen. Die Demonstranten ziehen an diesem Sonntag an vielen verrammelten Schaufenstern vorbei. Sie haben dabei das kleine Evian, rund 50 Kilometer entfernt am Genfer Seeufer, im Blick. Dort treffen sich ab Montag die G7-Staats- und Regierungschefs. Und genau das will ihnen zum Beispiel Gérard mitgeben. Da sind 7 Leute, die für den ganzen Planeten entscheiden, angeführt von Donald Trump, der eine abscheuliche Person ist und der Welt nicht gut tut. Dagegen protestieren wir. Montagabend werden die G7-Staats- und Regierungschefs ihre Gipfelgespräche beginnen, abgeschirmt von jedem Gipfelprotest.
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0: Um jetzt 2.12 Uhr. Mittlerweile haben sich die USA und der Iran auf ein Rahmenabkommen für ein Ende des Irankrieges geeinigt. Das hat der US-Präsident verkündet und der pakistanische Premier Sharif, der als Vermittler tätig war, hat das bestätigt. Erst einmal soll es nach seinen Worten eine Waffenruhe in der Region geben, einschließlich dem Libanon. Was das alles genau bedeutet, was über die genauen Inhalte dieses Abkommens bekannt ist, darüber spreche ich in wenigen Minuten mit unserer Washington-Korrespondentin Anne Schneider. Aber kurz vor dieser Einigung hat Israel im Konflikt mit der pro-iranischen Hisbollah-Miliz im Libanon wieder Beirut angegriffen. Und das war allgemein als eine Gefährdung einer Einigung zwischen den USA und dem Iran gewertet worden. Moritz Behrendt berichtet über diesen Angriff.
10: Israels Ministerpräsident Netanyahu und Verteidigungsminister Katz teilten mit, das Ziel sei eine Kommandostruktur der Hisbollah gewesen. Sie begründeten die Luftangriffe damit, dass die pro-iranische Hisbollah Drohnen auf den Norden Israels abgefeuert hat. Nachdem Israel vor einer Woche Ziele in Beirut angegriffen hat, beschoss der Iran Israel mit Raketen. Auch auf den Angriff werde eine Antwort folgen, erklärte ein Vertreter der iranischen Revolutionsgarden. Im Süden Libanons hat es zu keinem Zeitpunkt eine Gefechtspause zwischen Israel und der Schiitenmiliz Hisbollah gegeben. Die Hisbollah reklamiert auch mehrere Angriffe auf israelische Soldaten für sich. Die israelischen Streitkräfte forderten am Morgen die Bewohner von fast 40 Orten auf, ihre Dörfer und Städte zu verlassen. Im Libanon sind wegen des Krieges mehr als 1 Million Menschen auf der Flucht. Nach Angaben des libanesischen Gesundheitsministeriums wurden seit Anfang März mehr als 3.700 Menschen durch die israelischen Angriffe getötet. Ein irakisches Nachrichtenportal meldete, dass auch einer ihrer Fotografen bei einem israelischen Luftangriff im Südlibanon ums Leben gekommen ist.
11: Und wir sind gleich mit der Korrespondentin in Washington verbunden, um auch zu dem Thema Iran zu sprechen. Erst einmal noch dieses Thema. Das italienische Bahnunternehmen Italo plant, ab 2028 in den deutschen Markt einzusteigen. Italo will Verbindungen im Fernverkehr anbieten. Die Eisenbahngewerkschaft EVG, die befürchtet, dass kleinere Städte dann weniger häufig angefahren werden. Ob das tatsächlich so kommt, ist allerdings ungewiss. Aus Berlin, Kirsten Girschig.
12: Die Eisenbahngewerkschaft EVG schlägt Alarm. Wenn das italienische Bahnunternehmen Italo in den deutschen Fernverkehr einsteigt, dann könnten mindestens 16 Städte vom ICE und IC-Fernverkehr abgehängt werden. Das betreffe zum Beispiel Augsburg, Chemnitz, Münster oder Schwerin, stellt die EVG in einer Kurzanalyse fest. EVG-Chef Martin Burkert erklärt dem ARD-Hauptstadtstudio:
13: Die Deutsche Bahn fährt heute mit einer Mischkalkulation. Es gibt Züge, die nur zu 20% ausgelastet sind. Es ist zu befürchten, dass bis zu 120 Bahnhöfe und damit Städte auch über 100.000 Einwohnern nicht mehr angebunden sind, wenn man nur noch Strecken fährt, die Rendite bringen. Und das wollen die Investoren bei Italo.
12: Italo fordert für den Markteintritt 2028 einen gesicherten Zugang zu lukrativen Strecken. Damit geriete die Bahn unter erheblichen Wettbewerbsdruck, so Burke. Bislang hat die Deutsche Bahn auf Fernverkehrsstrecken 95% Marktanteil. Auch der Vorsitzende der Länderverkehrsministerkonferenz, Christian Bernreiter aus Bayern, zeigt sich gegenüber der ARD besorgt. Die Verkehrsministerinnen und Minister bestünden darauf, dass weiterhin alle Regionen angebunden bleiben müssen.
14: Die nächsten Jahre brauchen wir insgesamt noch, um unser Schienennetz wieder fit zu machen für die Zukunft. Und da können jetzt zusätzlich neue Trassen vergeben werden. Wir kämpfen auch dagegen, dass der Schienenpersonennahverkehr rausgedrückt wird. Und ich kann ganz klar sagen, Rosinenpickerei nur für rentable, große schnelle Strecken, das geht gar nicht.
12: Das Bundesverkehrsministerium wollte sich auf ARD-Anfrage nicht zu, so wörtlich, Spekulationen dieser Art äußern.
11: US-Präsident Trump hatte in den letzten Wochen ja schon oft verkündet, ein Abkommen mit dem Iran über eine längere Waffenruhe, das stehe kurz bevor. Dann kam meistens nichts dergleichen, stattdessen wieder neue gegenseitige Angriffe. Jetzt allerdings scheint es anders zu sein. Nicht nur Trump hat von einem fertigen Rahmenabkommen gesprochen, sondern auch der Vermittler Pakistan und auch vom iranischen Außenministerium hört man jetzt eine Bestätigung einer Einigung. Ich bin mit unserer Korrespondentin in Washington, Anne Schneider, verbunden und will jetzt von ihr wissen, was wissen wir denn bisher von dem Inhalt des Abkommens und auch von wem wissen wir eigentlich was?
15: Naja, also Trump hatte ja tatsächlich angekündigt, dass das Abkommen am Sonntag unterzeichnet wird und die Straße von Hormuz sofort geöffnet. Das ist jetzt aber nicht passiert. Aber wir wissen halt das, was Sie gerade schon gesagt haben. Es gibt einen ausverhandelten Text, der liegt vor. Wir haben ehrlich gesagt auch darauf gewartet, dass Pakistan oder der Iran das bestätigen, weil Donald Trump einfach viel zu häufig gesagt hat. Also wir haben jetzt einen Deal und close to a deal und jetzt sind wir fast fertig. Wahrscheinlich wird es zu einer formellen Unterzeichnung in den kommenden Tagen kommen. Die Rede ist von Freitag von der Schweiz. Da wird voraussichtlich J.D. Vance dran teilnehmen, eventuell auch Trump. Das ist noch nicht ganz klar. Aber es ist natürlich auch wieder so eine typische Trump-Geschichte gewesen. Er hat das Abkommen als fertig bezeichnet und die Umsetzung einfach auf einen späteren Zeitpunkt verschoben. Nichtsdestotrotz, wir wissen jetzt, es gibt etwas, was abgestimmt ist und es wird unterschrieben werden, voraussichtlich am Freitag.
11: Welche Gegenleistungen gibt es von den USA? Werden da Sanktionen aufgehoben und iranische Vermögenswerte freigegeben? Davon war in den Agenturen zumindest auch die Rede.
15: Ja, aber das ist alles noch nicht so richtig bestätigt. Also da weiß man einfach noch nicht so genau, was davon jetzt wirklich stimmt und was nicht. Also zentrale Punkte sind mal klar. Es ist die Waffenruhe klar. Es ist klar die Öffnung der Straße von Hormuz. Es wird 60 Tage geben, um das Atomprogramm zu verhandeln. Und das ist ja allein schon der größte diplomatische Fortschritt seit Beginn des Krieges. Aber wir wissen zum Beispiel nicht, wie das genau aussehen wird mit der Straße von Hormuz, weil der Iran noch vor ein paar Tagen gesagt hat, naja, also bis jetzt sei es ja immer so gewesen, dass alle da kostenfrei durchfahren dürfen. Da solle man sich nicht einbilden, dass man da wieder zurückkommt. Wir wissen auch noch nicht, inwieweit die Sanktionen aufgehoben werden. Zu dem Atomprogramm hat Trump selber gesagt, darüber werde man später reden. Also man muss sagen, das ist jetzt wirklich kein Frieden, sondern das ist ein Zwischenabkommen. Jetzt gibt es 60 Tage, um über weitere Details zu verhandeln, aber so richtig klar aus wirklich zuverlässigen Quellen ist noch relativ wenig.
11: Das heißt, die Straße von Hormuz bleibt erstmal zu.
15: Das wissen wir nicht. Also Donald Trump hat natürlich gesagt, sie würde sofort aufgehen. Aber das ist wirklich einer der Punkte, von dem wir einfach nicht wissen, ob das so stimmt. Ich habe jetzt auch gelesen, dass die Straße von Hormuz erstmal geräumt werden muss, weil da halt überall Minen liegen. Und dann muss man natürlich auch gucken, was sagen denn die Räder, was sagen die Versicherungen, trauen die dieser ganzen Sache? Also von daher würde ich jetzt mal nicht davon ausgehen, dass die Straße von Hormuz jetzt übermorgen oder auch am Beginn der nächsten Woche schon gleich wieder frei ist.
11: Wie sicher kann man sich denn sein, dass die Waffen jetzt im Konflikt zwischen Israel und der Hisbollah schweigen werden? Diese Regelung soll ja auch für den Libanon gelten. Der Iran hatte ja vor kurzem Israel attackiert, um dieser Miliz, der pro-iranischen Miliz, beizuspringen. Und es gab ja gerade erst wieder Angriffe des israelischen Militärs auf die libanesische Hauptstadt Beirut.
15: Ja, aber in letzter Zeit musste man beobachten, dass Donald Trump auf diese Gegenangriffe doch relativ ungehalten reagiert hat. Man muss sagen, wir haben hier zwei verschiedene Staatenlenker, nämlich Netanyahu und Trump, die höchst unterschiedliche Interessen haben. Trump hat ein großes Interesse, diesen Konflikt zu beenden, Netanyahu nicht so ein großes Interesse. Und deshalb geraten die da immer weiter aneinander. Und es ist wirklich also fast im Tagesrhythmus, dass Trump jetzt Druck auf Netanyahu ausübt, eben diese Angriffe zu unterlassen.
11: Vielen Dank an Anne Schneider live aus Washington. Das waren erste Details zu einem Rahmenabkommen zwischen den USA und dem Iran. Die genauen Details über ein dauerhaftes Friedensabkommen, die sollen in den nächsten 60 Tagen ausgehandelt werden. Es war eine migrationsfeindliche Initiative, die rechtspopulistische Schweizerische Volkspartei SVP, die hatte eine Volksabstimmung durchgesetzt, in der es um eine Obergrenze der Einwohner geht. Nicht mehr als 10 Millionen Menschen sollten nach dem Willen der SVP in der Schweiz leben. Und wenn sich abzeichnen würde, dass es mehr würden als 10 Millionen, hätte das Einschränkungen bei der Einwanderung bedeutet, letztlich auch eine Kündigung von Verträgen mit der EU. Nach der Auszählung ist jetzt klar, die Schweizerinnen und Schweizer haben doch ziemlich deutlich Nein gesagt zu diesem Ansinnen. Aus Genf, Katrin Hondel.
16: Ein knappes Ergebnis war erwartet worden, doch dann war schon nach den ersten Hochrechnungen klar, bei der Volksabstimmung haben rund 55% und die Mehrheit der Kantone Nein gesagt zur Initiative der rechten Schweizerischen Volkspartei SVP und deren Forderung keine 10 Millionen Schweiz. Für die Einhaltung dieser Obergrenze wollte die SVP Einschränkungen bei Asyl- und Familiennachzug. Gegebenenfalls hätte die Schweiz auch das Personenfreizügigkeitsabkommen mit der Europäischen Union kündigen müssen, was weitreichende Folgen gehabt hätte für die engen Beziehungen des Nicht-EU-Mitglieds Schweiz zu ihrem wichtigsten Handelspartner. Erleichterung bei Monika Rühl, Direktorin des Wirtschaftsdachverbands Economie Suisse.
17: Ich danke der Schweizer Bevölkerung für dieses klare Resultat, weil in diesen unsicheren Zeiten brauchen wir Sicherheit und Ruhe und nicht neue zusätzliche Herausforderungen. Die Schweizer Stimmbevölkerung hat Nein gesagt zu diesem komischen Deckel.
16: Die Unternehmen hatten vor gravierenden wirtschaftlichen Folgen gewarnt, vor Stellen, die nicht besetzt werden könnten ohne die Fachkräfte aus der EU. Außerdem wären bei einer Kündigung der Personenfreizügigkeit auch alle anderen Verträge zwischen der Schweiz und der EU auf dem Spiel gestanden.
18: Ich glaube, wir konnten aufzeigen, dass diese Initiative brandgefährlich ist für das Land, den Wohlstand wirklich stark gefährden würde, auch den Zusammenhalt gefährden würde, das Land quasi auseinanderreißen würde. Und es gibt offensichtlich einen Großteil der Bevölkerung, die etwas anderes will, die Entwicklung will und die einen Zusammenhalt. Zusammenhalt will.
16: So im Sender SRF Benjamin Mühlemann, Co-Präsident der Schweizer FDP, die wie alle anderen großen Parteien und die Regierung für die Ablehnung der Initiative plädiert hatte. Enttäuschung dagegen bei Marcel Dettling, Präsident der SVP.
19: Die Schweiz hat heute nichts zu feiern, wir haben nichts zu feiern. Es ging geht um die Zukunft bei dieser Frage und ich bin selbstverständlich enttäuscht.
16: Dettling nennt die Abstimmungsniederlage einen schweren Schlag für die Schweiz. Die Partei wolle nun weiter gegen die Nähe des Landes zur EU kämpfen. Die Sozialdemokratische Partei sprach dagegen von einem historischen Sieg für eine soziale und offene Schweiz. Laut Co-Parteichef Cedric Wermuth habe die Volksabstimmung gezeigt,
20: wirklich, dass viele Leute die Nase etwas voll hatten von dieser dauernden Spalterei, zu sagen, am Schuld an allem sollen die Migrantinnen und Migranten sein. Diese Sündenbockpolitik, die hat eine Grenze erreicht zum Glück. Und das andere ist schon die Zusammenarbeit mit Europa. Und in Zeiten von Putin und Trump war es undenkbar, dass man daran jetzt noch wirklich etwas rütteln würde.
16: Die SVP hatte unter anderem mit dem Verweis auf hohe Mieten und Wohnungsnot in den Städten für den Bevölkerungsdeckel geworben. Doch während es in ländlichen Kantonen, in denen wenige Ausländer leben, teils große Zustimmung gab, stimmte in Großstädten wie Basel, Zürich und Genf eine deutliche Mehrheit gegen die Initiative.
21: Ja, mir ist circa 15 Kilo Stein vom Herzen gefallen. Ich bin sehr erleichtert,
16: sagt der sozialdemokratische Parlamentarier Arber Bulakai.
21: Ich bin froh, dass wir ein deutliches Zeichen gesendet haben. Zum einen für die Beziehungen mit der EU, zum anderen auch für die Migrationsbevölkerung, welche wieder einmal durch den Dreck gezogen wurde,
11: sagt der sozialdemokratische Abgeordnete Bulakai aus der Schweiz im Beitrag von Katrin Hondel.
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11: Deutschland hat heute gegen Curaçao 7:1 gespielt und jetzt gerade spielen auch zwei weitere Gruppengegner der Deutschen, nämlich die Elfenbeinküste und Ecuador gegeneinander. Da steht es 0:0. Martina Knief beobachtet das Spiel aus Köln. Wer ist denn stärker von beiden Mannschaften?
22: Ja, in der ersten Halbzeit war das ganz klar das Team von Ecuador, das mehrere Latten- oder Pfostenschüsse hatte. In der zweiten Halbzeit ist das ein bisschen eine ausgeglichenere Partie. Das Team der Elfenbeinküste auch schon gefährlich vor das Tor gekommen, hat auch schon mal einen guten Abschluss gehabt. Aber beide Teams mit dem 0:0 hier nach gut einer Stunde, da müssen sie noch etwas nachlegen. Die deutsche Mannschaft hatte ja den eigenen Auftakt gegen Curaçao mit 7:1 gewonnen. Curaçao, der vermeintlich schwächste Gegner in dieser Gruppe. Es wird ja in Philadelphia gespielt, ein offenes Stadion ohne Dach überhaupt und schon gar kein wieder verschließbares. Und da versuchen beide Mannschaften jetzt, angefeuert von vielen, vielen Fans in den Farben der Elfenbeinküste und in den Farben Ecuadors, hier möglicherweise noch zum Erfolg zu kommen. Noch steht es zwischen der Elfenbeinküste und Ecuador 0:0.
11: Vielen Dank, Martina Knief, über das Spiel Elfenbeinküste gegen Ecuador und alles weitere von der WM und vom Sport jetzt mit Moritz Kühn.
23: Ja, wir bleiben gleich dort, wo es um diesen Pokal aus 18-karätigem Massivgold geht. Die deutsche Mannschaft hatte diesen fast 37 Zentimeter hohen und etwas mehr als 6 Kilogramm schweren WM-Pokal zuletzt 2014 in die Höhe gestreckt. Mal sehen, wie weit die DFB-Elf dieses Jahr kommt. Der Auftakt zumindest schon mal gelungen. Gegen WM-Neuling Curaçao gab es für die Mannschaft von Bundestrainer Julian Nagelsmann einen 7:1 Erfolg.
24: Ja, ich habe mich extrem für die Mannschaft gefreut. Bin auch gerade von Herzen gratuliert, weil ich... Klar, wenn man die letzten beiden Turniere sieht, die Auftaktspiele waren beide nicht gut. Und dann kriegen wir aus der ersten Aktion, die der Gegner hatten, Ausgleich. Und dann musst du erstmal 7 Tore machen. Und ich habe mich einfach gefreut für die Truppe.
23: Sagt Bundestrainer Julian Nagelsmann. Nächste Partie für die DFB-Elf am kommenden Samstag um 22 Uhr deutscher Zeit gegen die Elfenbeinküste. Und damit ab in die Gruppe F. Da haben sich Japan und Niederlande 2:2 unentschieden getrennt. André Siems hat die Partie beobachtet.
25: So ein richtiger Muntermacher war der Kick nicht, vor allen Dingen in der ersten Halbzeit. Da lief nämlich fast gar nichts zusammen, weder bei den Japanern noch bei den Niederländern. Beide Teams verteidigten stabil, beiden fiel aber auch nur sehr wenig ein. Das änderte sich in der zweiten Hälfte. Van Dijk brachte mit seinem ersten WM-Tor die Niederlande in Führung. Japan glich in der 57. Minute durch Nakamura aus. Die Elftal aber zu diesem Zeitpunkt besser, kam durch WM-Debütant Kapitän Zammerwill nach einer guten Stunde zur 2:1-Führung. Japan steckte allerdings nie auf, zeigte Comebacker-Qualitäten und machte kurz vor Schluss noch durch den ehemaligen Frankfurter Kamada das 2:2, am Ende absolut leistungsgerecht.
23: Und mehr zur Fußball-WM, alle Ergebnisse und die Tabellen der Vorrundengruppen gibt's auf sportschau.de. Dort finden Sie auch alles zum Handball-Champions-League-Final Four in Köln. Da haben die Füchse Berlin die Krönung einer starken Saison verpasst. Der deutsche Vizemeister und Pokalsieger musste sich im Finale Barcelona geschlagen geben. Jens Christian Gussmann war dabei.
1: Zweiter Versuch, zum zweiten Mal gescheitert. Die Füchse Berlin haben genau wie im vergangenen Jahr das Finale der Champions League verloren. 34:37 gegen Rekordsieger Barcelona. Die Berliner starteten nervös und übermotiviert in die Partie. Längst nicht so cool und nervenstark wie noch im Halbfinale. Sie wollten zu viel, nahmen unvorbereitete Wurfchancen und beraubten sich damit ihrer größten Stärke, dem Flow im Angriff. 16:20 hieß es zum Wechsel. Welthandballer Matthias Gitzel bis dahin nur bei 2 Toren. Im zweiten Abschnitt kam er in Fahrt. Es gab auch einen Personalwechsel in der Abwehr. Langhoff kam rein. Das reichte, um die zweite Halbzeit zu gewinnen. Aber der Titel ging an Barcelona.
23: Und Platz 3 sicherte sich Magdeburg durch den Sieg im kleinen Finale gegen den dänischen Topverein Aalborg. Die Handballsaison ist also Geschichte. Die Formel-1-Saison befindet sich dagegen noch im ersten Drittel. Das 7. Rennen in diesem Jahr hat Ferrari-Pilot Lewis Hamilton gewonnen, und zwar in Barcelona. Jens Gideon mit den Einzelheiten.
2: Der WM-Kampf ist wieder spannender. Mit seinem ersten Ferrari-Sieg hat sich Rekordweltmeister Lewis Hamilton auf Platz 2 der Gesamtwertung näher an Spitzenreiter Kimi Antonelli herangeschoben. Der 19-jährige Mercedes-Pilot ist im heißen Barcelona kurz vor Rennende auf Platz 2 liegend ausgeschieden und ohne Punkte geblieben. Antonellis Vorsprung auf Hamilton trotzdem noch 41 Punkte. Der zweite von Barcelona, Antonellis Mercedes-Teamkollege George Russell, hat 50 Punkte Rückstand auf den Spitzenreiter. Es dürfte eine Frage der Zeit sein, bis die Silbernen entscheiden müssen, den WM-führenden Antonelli zur klaren Nummer 1 zu machen, um im Kampf gegen Ferrari bestehen zu können.
23: Ja, 15 Rennen gibt es noch, das nächste in 2 Wochen in Österreich.
11: Das war der Sport mit Moritz Kühn.
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3: Um 2.30 Uhr mit Olaf Knapp. Die USA und der Iran haben sich auf ein Abkommen für ein Ende des Krieges geeinigt. Beide Seiten hätten die sofortige und dauerhafte Einstellung der militärischen Operationen an allen Fronten erklärt, teilte Pakistans Ministerpräsident Sharif mit. Die Vereinbarung schließe auch den Libanon ein. US-Präsident Trump erklärte, er habe bereits die Blockade iranischer Häfen durch die US-Marine aufgehoben. Zunächst klang es so, als würde die Straße von Hormuz sofort wieder für den internationalen Schiffsverkehr geöffnet. Dies soll aber erst nach der formellen Unterschrift des Abkommens am Freitag passieren. Als Grund für die Verzögerung erklärte Trump, es müssten erst Minen geräumt werden. Die Pflegebeauftragte der Bundesregierung Staffler lehnt Pläne, die Einkommensgrenze von 100.000 Euro zu streichen, ab. Wenn pflegebedürftige Eltern auf Sozialhilfe angewiesen sind, müssen sich deren Kinder bis zu dieser Grenze bislang nicht an den Kosten beteiligen. Aus Berlin Kirsten Girschig.
4: Gesundheitsministerin Nina Warken, CDU, will diese Grenze ersatzlos streichen, um die Kommunen zu entlasten. So steht es im Entwurf des Pflegeneuordnungsgesetzes. Die Pflegebeauftragte der Bundesregierung, Katrin Staffler, CSU, widerspricht nun. Sie halte es für falsch, diese Grenze komplett wieder zu streichen, sagte Staffler dem Redaktionsnetzwerk Deutschland. Es gehe um eine faire Lastenverteilung, deshalb müsse man über die richtige Höhe des freigestellten Einkommens sprechen.
3: In den USA sind beim Absturz eines Flugzeugs mit Fallschirmspringern alle 12 Insassen ums Leben gekommen. Das hat die lokale Polizei bekannt gegeben. Das Unglück hatte sich demnach südlich von Kansas City ereignet. Neben dem Piloten sollen 11 Fallschirmspringer an Bord der Maschine gewesen sein. Warum sie abstürzte, ist bislang unklar. Die deutsche Nationalmannschaft ist erfolgreich in die Fußball-Weltmeisterschaft gestartet. Die DFB-Auswahl gewann mit 7:1 gegen WM-Neuling Curaçao. Im ersten Gruppenspiel in der US-Metropole Houston fiel das 1:0 für Deutschland schon in der 6. Minute. Eine Viertelstunde später glich Curaçao überraschend aus. Anschließend wurde das Team von Bundestrainer Nagelsmann seiner Favoritenrolle aber gerecht. Und die Niederlande und Japan haben sich in ihrem ersten Gruppenspiel 2:2 getrennt. Das Wetter in Deutschland. Nachts im Norden und Osten bewölkt und Schauer, sonst teils wolkig, teils klar und meist trocken bei 13 bis 6 Grad. Das waren die Nachrichten.
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11: Die A8 Karlsruhe Richtung Stuttgart ist zwischen Pforzheim West und Pforzheim Nord wegen Bauarbeiten noch bis 5 Uhr, also in circa 2,5 Stunden lang gesperrt. Die A40 Duisburg Richtung Essen ist zwischen Winkhausen und Heißen noch bis nächsten Montag zum 22. Juni gesperrt. Die A44 Essen Richtung Düsseldorf ist zwischen Düsseldorf Nord und Düsseldorf Flughafen wegen Bauarbeiten gesperrt. Die A81 Stuttgart-Singen ist zwischen Sindelfingen-Ost und Böblingen-Hulb wegen einer Baustelle in beiden Richtungen bis 5 Uhr gesperrt. Die A94 München Richtung Passau ist zwischen München-Riem und Feldkirchen-Ost wegen Bauarbeiten auch bis ca. 5 Uhr gesperrt. Die A480 Reiskirchen-Gießen ist zwischen dem Reiskirchener Dreieck und Wettenberg wegen einer Baustelle bis 5 Uhr in beiden Richtungen gesperrt. Und auch die A553 Bliesheim Richtung Brühl ist zwischen Brühl-Ost und Brühl-Nord wegen Bauarbeiten gesperrt. Überall da, wo es geht, Ihnen eine gute Fahrt.
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11: Mit Klaas Christoffersen. Der Iran-Krieg hat die Preise an den Tankstellen ja massiv steigen lassen. Das ist nicht nur ein Problem für viele Autofahrerinnen und Autofahrer in Privat-PKWs. Es bringt auch Speditionen ans Limit, denn deren LKW, die fahren in den allermeisten Fällen mit Diesel. Elektro-LKW hätten das Potenzial, die Branche zumindest teilweise unabhängiger von fossilen Energiekrisen zu machen. Zuletzt gab es bei der Antriebstechnologie weitere Fortschritte. Astrid Kühn vom NDR hat die Spedition Nano Janssen in Ostfriesland besucht, die schon 3/4 ihrer Flotte auf Elektro umgestellt hat. Wie gut das funktioniert, erzählt sie im Podcast ARD Klima Update mit Host Arne Schulz.
0: E-Lkw sind schon seit ein paar Jahren ja ein großes Thema in der Branche. Vor kurzem kam eine Befragung raus vom Öko-Institut. Da haben mehr als 60% der Unternehmen gesagt, dass sie sich zumindest schon damit beschäftigt haben, ob sie sich solche Batterie-Lkw anschaffen. Aber man muss auch sagen, wirklich auf den Straßen unterwegs sind noch ziemlich wenige.
5: Ja, ganz genau. Also im Bestand sind es immer noch vor allem Diesellaster. Und ein Blick auf die Neuzulassungszahlen zeigt, in den ersten Monaten dieses Jahres hatten 7,5% der neuen Lkw in Deutschland einen Elektroantrieb. Viele davon kleinere Lieferwagen, also solche wie diese kleinen DHL-Laster, die man manchmal in Wohngebieten sieht. Den allergrößten Teil des CO2-Ausstoßes, ganze 84%, die verursachen aber die großen, schweren Lkw, die wir auf den Autobahnen sehen. Und bei denen ist der Marktanteil von E-Antrieben eben noch geringer. Zuletzt lag er bei 3,5%. Wir sind da also noch am Anfang, das muss man ganz klar so sagen. Aber das Wachstum ist ziemlich beeindruckend. Bei den fürs Klima so wichtigen schweren Lastern, da gab es eine Verdopplung bei den Zulassungen innerhalb eines Jahres.
0: Ja, und ich erinnere mich auch noch, vor einigen Jahren, da lief die Debatte ja eher so, Lkw, Elektro, das wird niemals funktionieren. Das geht überhaupt nicht, weil die Batterien zu schwer, viel zu teuer sind. Das hat sich durch technologische Fortschritte total gewandelt. Und erste Unternehmen sind jetzt schon richtig viel unterwegs mit dieser Technologie. Zum Beispiel die Spedition Nano Janssen in Leer. Die hast du besucht. Was ist das für eine Firma?
5: In Leer in Ostfriesland sitzen die seit 1896, also im Foyer des Bürogebäudes. Da stehen noch die Kutschen, mit denen die früher die Ware zu den Kunden gebracht haben. Heute fahren die mit den großen, schweren Lkw rum, die man von den Autobahnen kennt, hauptsächlich auf der Mittel- und Fernstrecke, also durch Deutschland, aber auch quer durch Europa. Und Nano Janssen ist ein Familienunternehmen. Die fünfte Generation ist da gerade am Start.
6: Klar, als Kind war ich auch immer bei der Verladung oder bei Umzügen oder so mal dabei. Hat auf jeden Fall immer viel Spaß gemacht und gerade am Wochenende und so, da war ich dann schon oft dabei.
5: Das ist Nano Janssen Junior, Anfang 30 ist der. Der hat seinen Berufsstart nicht direkt im Familienunternehmen gemacht, sondern erstmal geguckt, was ist sonst noch so los in der Welt der Logistik. Hat das und Supply Key Management studiert, unter anderem bei Amazon und GLS, also bei den großen Dienstleistern. Seit 2022 ist der Strategiechef im Familienunternehmen. Das leitet er mit seinem Vater zusammen, der heißt genauso, Nano Janssen. Und dann kam der Sohn eben mit den frischen Eindrücken aus dem Studium zurück nach Friesland und die beiden Nanos, die haben dann echt eine radikale Entscheidung getroffen, würde ich sagen. Die haben nämlich gesagt, wir stellen unsere Flotte an Diesel-Lkw jetzt mal ziemlich flott um auf Elektrotrucks.
0: 2022 hast du gesagt, das war ja die Zeit der selbsternannten Fortschrittskoalition. Die haben sich grüne Technologien ja groß auf die Fahnen geschrieben, haben sehr vieles angeschoben. Es gab gleichzeitig dann auch die Energiekrise nach dem russischen Überfall auf die Ukraine. Könnte sagen, vielleicht passte so eine Entscheidung damals gut in die Zeit, oder?
5: Fühlt sich schon ganz schön lange her an, ne? Aber genau. Das war die Zeit, aber man muss auch sagen, die Speditionsbranche, die war da jetzt noch nicht so direkt am Umdenken, denn da geht's ja eher um Verlässlichkeit. Alles muss on point sein. Es gab ganz wenig Elektrotrucks überhaupt auf dem Markt. Gleichzeitig war es aber schon auch eine Zeit, wo man als Unternehmer und wenn man gerade frisch von der Uni kommt, vielleicht sogar noch mehr, auch den Eindruck gewinnen konnte, das wird in den nächsten Jahrzehnten kommen. In die Richtung könnte es langfristig gehen, gerade was die stärkere Bepreisung von Treibhausgasausstoß betrifft. Und bei Nano Janssen ist auch genau in der Zeit eine Anfrage eingetrudelt.
6: Da kam auch ein Kunde auf uns zu und hat dann gefragt, hier, wie sieht das eigentlich aus? Können wir diese Verteilung von, in dem Fall waren das Müllsäcke für den Landkreis in Leer, können wir die nicht auch elektrisch durchführen?
5: Naja, und nach dieser Anfrage, ob man nicht die Müllsäcke für den Landkreis elektrisch ausfahren könnte, da sind die Janssens ins Überlegen gekommen. Was bräuchten wir denn eigentlich dafür? Sollen wir vielleicht mal einen Elektrotruck bestellen und es ausprobieren? Ja, und dann haben sie sich erstmal gründlich schlau gemacht und damals, also vor rund 4 Jahren, dann ziemlich schnell festgestellt, es gibt nur wenige Modelle, die überhaupt am Markt sind und so ein Elektrotruck, der kostete damals um die 350.000 Euro. Ein vergleichbarer Diesel lag bei circa 140.000 Euro.
0: Also eigentlich ein Grund genug, das Thema sofort wieder zu beerdigen, oder? Also wobei vielleicht ja auch nicht, weil zu der Zeit gab es ja, wenn ich mich richtig erinnere, auch dieses ziemlich großzügige Förderprogramm für solche Lkw.
5: Ja genau, tatsächlich gab es so ein Programm des Verkehrsministeriums, das 80% der Investitionskosten in die Infrastruktur gefördert hat. Also Ladesäulen, Netzanschlüsse, Batteriespeicher auf dem eigenen Hof und solche Sachen. Und bei den Fahrzeugen selbst auch 80% der Mehrkosten im Vergleich zum Diesel-Lkw.
6: Weil wir das Programm eben für sehr attraktiv empfunden haben, haben wir gesagt, okay, eigentlich müssten wir unser Depot so ausbauen, dass es für die nächsten 5-6 Jahre für unsere Flotte ausreicht. Da kamen wir dann eben zu dem Entschluss, okay, eigentlich bräuchten wir 20 Ladepunkte.
5: Die haben also gesagt, die üppige Förderung, die gibt's bestimmt nicht ewig. Wenn wir sie jetzt nutzen, dann investieren wir eigentlich vergleichsweise günstig in unsere Zukunft. Und deshalb haben sie dann nicht einen Elektrotruck bestellt, sondern gleich 20. Plus Ladesäulen und eine dicke PV-Anlage haben sie sich auch noch hingestellt.
0: Aber echt eine mutige Investition, gerade wenn du so beschreibst, irgendwie wo wir damals noch standen, 2022. Und man kann es ja auch leicht hochrechnen, 350.000 Euro damals für einen Truck und dann bestellt man 20. PV-Anlage, was weiß ich, das sind ja hohe Millionenbeträge, die man da investiert.
5: Absolut, aber Janssen, der hat sich das halt durchgerechnet und relativ nüchtern geguckt, okay, die Förderung nehme ich jetzt mit und wenn ich eben gleich mehrere Ladepunkte habe, mir hier noch eine eigene PV-Anlage hinstelle, dann kann ich im Betrieb der Lkw sogar noch Größeneffekte, sogenannte Skaleneffekte, nutzen.
6: Wenn ich erstmal die ganze Infrastruktur da stehen habe, mit den Fahrzeugen unterwegs bin, wird jeder weitere Lkw, den ich dazu kaufe, eigentlich von den operativen Kosten günstiger.
5: Das Stichwort ist hier Lastenmanagement, denn für die ganzen Elektrotrucks brauchst du ja eine Menge Strom, so viel, dass sie neben dem eigenen Solarstrom auch größere Mengen aus dem Netz beziehen müssen. Mhm. Es geht aber nicht nur darum, wie viel Strom verbraucht wird, sondern wie viel gleichzeitig aus dem Netz gezogen wird, weil die Netzbetreiber eben große Stromkunden auch nach der sogenannten Spitzenlast, also der höchstmöglich abgerufenen Leistung aus dem Netz, abrechnen. Habe ich viele Fahrzeuge, kann ich die Ladevorgänge aber geschickt verteilen und denselben Anschluss besser auslasten. Die festen Kosten für den Netzanschluss und Spitzenlast, die verteilen sich also auf mehr Lkw und dadurch werden die Stromkosten pro Fahrzeug günstiger. So habe ich Janssen verstanden.
6: Das Gleiche gilt dann auch fürs öffentliche Laden. Auch da sind die Betreiber dann eher gewillt, günstigere Konditionen zu geben, wenn ich entsprechende höhere Volumen von denen abnehme.
5: Deshalb kann es sich lohnen, sofort sehr entschlossen auf E-Mobilität umzusteigen. Bis der Elektrotruck sich rein wirtschaftlich gesehen amortisiert hat, kann es aber trotzdem dauern.
6: Also ich würde sagen, dass am Ende der Lebensdauer das schon eine Art Parität ist, also dass wir ungefähr auf das gleiche Niveau kommen mit dem Elektro-Lkw.
5: Also das dauert schon eine Weile. Er hat auch viel höhere Anschaffungskosten im Vergleich zum Diesel. Auch aktuell ist das noch so das 2,5-fache. Aber gleichzeitig kann er halt am Depot, also auf seinem Hof, selbst produzierten Strom laden und kommt dadurch deutlich günstiger weg, als es beim Dieseltanken der Fall wäre.
0: Gleich reicht's mal mit Kostenrechnung, glaube ich. Aber das ist ja eben das Entscheidende für die Spedition. Deswegen reiten wir da so drauf rum. Und ich glaube, es gibt ja noch ein wichtiges Argument, was wir nennen sollten, pro Elektro. Lkw müssen auf Autobahnen und Bundesstraßen ziemlich viel Maut bezahlen. Und das ist auch an den CO2-Ausstoß von den Fahrzeugen gekoppelt. Also je mehr CO2 die Fahrzeuge ausstoßen, desto höher fällt die Maut aus. Aber E-Lkw brauchen das nicht zahlen, richtig?
5: Genau, die sind zumindest für die nächsten Jahre komplett von dieser Maut befreit. Und das hat auch Janssens Kalkulation nochmal besser ausfallen lassen. Und so wurde die Spedition, ja, ziemlich rational zum Vorreiter, weil Nanu Janssen halt gesagt hat, kein Ausprobierstatus, sondern ich gehe gewissermaßen gleich all in.
0: Ich finde, diese Rechnungen, die er da angestellt hat, sind gut nachvollziehbar, aber es muss dann ja auch in der Praxis funktionieren, ne? Und das kann man vielleicht nicht so gut kalkulieren, wenn man da gerade erst einsteigt. Also wenn ich in einem laufenden Betrieb auf eine Technologie umstelle, ist ja total wichtig. Also finde ich denn dann wirklich nachher unterwegs eine Ladesäule? Wie weit komme ich dann überhaupt in der Praxis mit so einem LKW? Da ist ja vielleicht die theoretisch angegebene Reichweite auch nicht die in der Praxis, wenn der voll beladen ist oder wenn ich im Winter fahre. Also ja, das muss ja auch funktionieren.
5: Total. Ich muss dir ehrlich sagen, Arne, mir ging es da genau wie dir. Und deswegen bin ich zu Simon. Seine ganze Familie arbeitet bei Nanu Janssen, der Vater seit 30 Jahren und er selbst wieder seit rund einem Jahr. Also er ist ein ganz guter Ansprechpartner, habe ich mir so gedacht.
7: Ich finde es schön, unterwegs zu sein. Na, wenn ich jetzt unterwegs bin und die Bäume werden so langsam grün, ist herrlich, ist schön. Na, und du weißt, jo, ich bin jetzt Öko. Ich darf.
5: Also ich glaube, man hört es, Simon nimmt sich A nicht viel zu ernst und B, fährt er mittlerweile wirklich gerne E-Lkw. Am Anfang, hat er mir auch gesagt, war er aber tatsächlich skeptisch.
7: Man hört eigentlich so gut wie nichts. Ne? Das hast du mit Dieselfahrzeugen nicht. Andererseits hast du aber auch mit Dieselfahrzeugen einfach diesen Flair von Lkw halt einfach. Ne? Wenn er Gas gibt, du hörst dann die Power. Ne? Das hast du hier zwar nicht, aber du merkst die Power. Ne?
0: Okay, das ist so mehr auf der Ebene, so wie fühlt es sich an, das Ding zu fahren. Mhm. Wie ist es aber für ihn in der Praxis, damit unterwegs zu sein, also Stichwort Laden?
5: Da gab es eine kurze, klare Antwort von Simon, und zwar eine Ladesäule findet man immer. Er hätte da noch nicht einmal Probleme gehabt.
0: Okay.
5: Mich hat das auch überrascht. Was er aber sagt, teilweise sei es schwierig, mit dem ganzen Sattelzug zu laden, also mit der Last hinten dran. Das komme jetzt so langsam, dass es auch solche Ladeparks gibt, aber an den Säulen an sich, da mangele es nicht. Und wenn das nur eine kleine ist, dann muss er eben absatteln. Und Stichwort Reichweite ist ja auch immer ganz wichtig.
7: Ich bin heute Morgen kurz hinter Bremen angefangen zu arbeiten. Da war ich ungefähr auf 98%. Ja, und jetzt bin ich seit heute Morgen 7 Uhr unterwegs und bin jetzt knapp noch bei 50%. Und das sollte eigentlich den Tag über auch reichen.
5: Und mit dieser Reichweite kommt er auf jeden Fall locker durch eine Lenkzeit, denn die geht ja immer 4,5 Stunden. So lange dürfen Trucker am Stück fahren. Dann muss eine Dreiviertelstunde Pause eingelegt werden.
0: Heißt, diese Pause, die nutzt man dann auch zum Laden?
5: Ja, ganz genau. So verlieren sie dann auch nicht so viel Zeit. Und die Routenplanung, die hatte ich mir im Vorfeld viel komplizierter vorgestellt. Tatsächlich machen das aber die Fahrer selbst. Die schauen, wo muss ich heute noch hin und suchen sich dann eine geeignete Säule. Eigentlich easy.
7: Morgens uns gucken, ja okay, ich habe so und so viel Reichweite, den und den Kunde. So bei 20%, da fange ich dann im Umkreis an zu suchen. Wo habe ich denn noch meine Ladestation? Was ist näher am Kunden dran? Wo muss ich weiter Aushalte fahren? Das sind Sachen, die muss ich planen. Die kann meine Firma ja nicht für mich übernehmen, ne?
5: Und zur Planung nutzt er auch diese Ladesäulen-App vom Elektro-Trucker-Kollegen Wagner. Ich bin dann mit Simon zum Beladen gefahren. Gartenhäuser kamen drauf auf den Sattelzug. Und auch auf dem Rückweg war das Fahren im LKW echt leise und entspannt. Also man hat da nicht gemerkt, dass man da 30 Tonnen Last aufgeladen hatte. Wo es mehr ein Thema ist, ist tatsächlich in den Bergen, sagt Simon. Die mögen die Akkus nämlich nicht so gern. Und auch im kalten Winter haben die Akkus die Systeme teilweise gezickt. Simon sieht's pragmatisch. Er sei halt ja noch eine Art Techniktester. Das gehört für ihn einfach mit dazu.
0: Und wenn wir jetzt mal einen Strich drunter machen, so unter Simons Erfahrung, würde er sagen, er will noch tauschen?
5: Ich glaube nicht.
7: Ich bin vor einer Weile, bin ich gut 2,5 Wochen nur wieder Diesel gefahren.
5: Ja.
7: Und man gewöhnt sich sehr schnell daran, dass es doch leise ist und das da sehr, sehr laut.
5: Was ich übrigens nicht einmal von denen dabei in Nano Janssen gehört habe, bei meinem Besuch, war was Emotionales aller, also ich will die Welt retten und deswegen fahre ich jetzt nur noch mit grünen Elektro-LKW durch die Gegend. Gerade der Juniorchef Nano Janssen war einfach total nüchtern. Kann sein, dass die Entscheidung auch ein Risiko war, aber uns hat das halt überzeugt und deswegen haben wir das gemacht. Das emotionalste Statement von dem war vielleicht dieses hier.
6: Ja, man muss es sich auch erstmal trauen, sag ich mal, so einen Schritt zu machen. Aber es macht natürlich auch viel Spaß als Unternehmer dann zu sehen, okay, wir können wirklich etwas verändern und etwas machen, auch was über unsere Unternehmensgrenzen hinausgeht.
5: Er ist übrigens überzeugt, dass es auch ohne die inzwischen weggefallene großzügige Förderung attraktiv ist, umzustellen. Er selbst kann seine Strompreise jetzt ja einfach auch sehr gut kalkulieren. Die operativen Kosten sind so sehr viel günstiger und deswegen lohnt sich für Janssen jetzt, da der Einstieg gemacht ist, auch ohne Förderung der weitere Ausbau total.
0: Ja, und ganz weg ist die Förderung ja auch nicht. Zumindest für den Bau von Ladesäulen hat die Bundesregierung ja gerade sogar wieder ein neues Programm aufgelegt. Danke, Astrid, dass du für uns in Friesland warst.
5: Sehr gerne.
0: Und ich finde, von solchen Pionieren kann man viel lernen. Aber für das ganze Bild sollten wir auch schauen, was für andere vielleicht herausfordernder ist als jetzt für diese eine Spedition, wo also noch Probleme lauern, wie die gelöst werden können. Darüber spreche ich jetzt deshalb noch mit dem Elektro-Lkw-Forscher Steffen Link vom Fraunhofer Institut für System- und Innovationsforschung in Karlsruhe. Hallo Herr Link, schön, dass Sie sich die Zeit nehmen.
8: Vielen Dank für die Einladung.
0: Also das klang ziemlich beeindruckend, was uns Nano Janssen Junior erzählt hat von seiner Batterie-Lkw-Flotte. Die entscheidende Frage ist ja, was muss passieren, damit möglichst viele andere auch nachziehen und sagen, ich bin auch überzeugt, ich mache das jetzt auch. Wir haben am Anfang gesagt, es gab schon starkes Wachstum bei den Zulassungszahlen zuletzt, aber natürlich von sehr niedrigem Niveau aus. Was spricht denn aus Ihrer Sicht dafür, dass sich der Elektroanteil tatsächlich stark erhöht in den nächsten 4-5 Jahren?
8: Ja, ich glaube, da sind drei zentrale Faktoren zu nennen, die dafür sprechen, dass es jetzt sehr schnell gehen wird. Das ist natürlich einerseits, die Modelle sind verfügbar. Wir kommen aus einer Zeit, da gab es noch nicht so viele Serienmodelle von den verschiedenen Herstellern, auch mit den großen Reichweiten, mit den großen Batterien. Jetzt sind die Modelle verfügbar, die Modelle sind erprobt, man hat die Probleme aus den Vorserien ausgemerzt. Auf der anderen Seite ist es natürlich auch einfach die Betriebswirtschaft. In der Logistik wird spitz auf Knopf mit spitzem Bleistift gerechnet. Was ist der günstigere Antrieb? Ist es der Diesel? Ist es der LNG? Ist es vielleicht der Wasserstoff oder der Elektro-LKW? Und da sehen wir den Elektro-LKW schon heute, aber auch zukünftig deutlich im Vorteil. Und natürlich haben auch die Hersteller entsprechenden Druck, die Fahrzeuge auf den Markt zu bringen durch die CO2-Flotten-Grenzwerte bzw. Ziele in der EU und die Strafzahlungen, die da drohen. Und deshalb glauben wir, dass es sehr, sehr schnell gehen wird.
0: Jetzt haben Sie gerade gesagt, dass ein Grund auch sei, dass die Elektro-Lkw bei den Kosten schon heute attraktiv seien. Lassen Sie uns da mal ein bisschen tiefer reingehen. Also das hat auch Nano Janssen vorhin ja gesagt, dass er auf die gesamte Lebensdauer bei den Kosten ganz gut dasteht. Wenn wir das aber nochmal so auseinanderblättern, dann sind da ja erstmal diese Anschaffungskosten und die sind doch nach wie vor im Vergleich zum Diesel-Lkw super teuer. Gibt's denn da, sagen wir mal, die realistische Erwartung, dass es da in den nächsten Jahren runtergehen könnte mit diesen Kosten?
8: Die gibt es auf jeden Fall. Aktuell sind die Fahrzeuge noch deutlich teurer. Wir sind jetzt so heute, was wir so kennen, Faktor 2,5 teurer. Und es ist natürlich ein sehr, sehr hoher Invest. Und natürlich auch ein hohes Risiko für den Spediteur, vor allen Dingen für kleinere Betriebe natürlich auch, so einen Invest dann zu stemmen, die entsprechenden Kredite zu bekommen im Leasing. Wir sehen aber auch, dass wenn natürlich die Fahrzeuge skalieren, wir kommen hier natürlich immer noch aus einer kleinen Serienproduktion. Die ersten Fahrzeuge rollen jetzt vom Band, die Batterien werden parallel günstiger. Und wir sehen in 2030, 2035, dass sich die Preise stark annähern werden zu dem von einem Diesel-Lkw, vermutlich immer noch ein bisschen teurer. Es gibt andere Kollegen im Institut, die sagen, es könnte auch langfristig deutlich günstiger werden wie der Diesel-Lkw. Da gibt es bestimmt auch gute Gründe für. Aber wir sehen auf jeden Fall, dass dieses massive Delta in den Anschaffungskosten, das wir heute sehen, auf jeden Fall zurückgehen wird.
0: Glauben Sie, dass da auch chinesische Konkurrenten zu beitragen werden, die Preise runterzubringen? Weil ich habe gerade gelesen, es gibt ja auch Anbieter aus China, die gerade erklärt haben, sie wollen ja sozusagen mit Kampfpreisen auch auf den europäischen Markt, teilweise jetzt schon unter 200.000 Euro.
8: Absolut. Wir kennen es auch bei den chinesischen Pkw, die ja auch deutlich günstiger produziert werden können, aufgrund auch der Faktoren, die da in China einfach gegeben sind. Und wenn natürlich diese Fahrzeuge auf den Markt drängen in Europa, ja, dann wird es natürlich auch einen Handlungsdruck für die europäischen Hersteller geben. Wir haben jetzt gerade letzte Woche auch von den chinesischen Hersteller Zahlen bekommen, dass wir da so um die 150.000 Euro sprechen. Das heißt, da sind wir schon fast paritätisch zum Diesel-Lkw unterwegs für eine Sattelzugmaschine mit großer Batterie. Und das ist natürlich dann ein Kampfpreis, mit dem man dann auf den Markt kommt, wo chinesische Hersteller vielleicht noch ein bisschen ihre Herausforderung haben werden, ist dann natürlich historisch bedingt dieses ganze Servicenetz. Weil im LKW ist natürlich immer dieses Servicenetz ein ganz, ganz wichtiger. Das Fahrzeug muss fahren. Wenn ein Problem da ist, muss man schnell zum Händler, schnell behoben werden, um einfach ja da keine Ausfälle zu haben. Und da sind natürlich die chinesischen Hersteller noch nicht so gut. Aber natürlich, wenn der Preis am Ende stimmt und dann wird wieder hier mit spitzen Bleistift gerechnet bei den Logistikern, was ist unterm Strich günstiger? Und da können natürlich dann die chinesischen Hersteller das Geschäft auf jeden Fall beleben.
0: Im Moment ist es aber eben bei den deutschen Modellen vor allem auch noch so, dass die deutlich teurer sind als die Diesel-Lkw. Und dann war ja die Rechnung in unserem Beispiel von dem Spediteur Nano Jansen, die ging dann so, naja, wir haben ja die Solaranlage bei uns am Hof und wir können da vergleichsweise günstig laden. Und insgesamt haben wir dann sozusagen bei Strom im Betrieb deutlich geringere Kosten, als das beim Tanken mit Diesel der Fall wäre. Und deswegen gleicht sich das dann auch über die ganze Lebensdauer immer weiter aus. Das klingt natürlich super, aber ich habe auch vor einigen Jahren schon mal mit Speditionen gesprochen. Bei denen war das eben nicht so easy. Die konnten sich aus so baulichen Gründen keine Solaranlage aufs Dach setzen. Dann war es auch ein Problem, überhaupt so einen starken Stromanschluss zu denen hinzulegen. Also das, was wir jetzt im Beispiel gehört haben, das ist wahrscheinlich noch nicht so einfach herzustellen für alle Speditionen in Deutschland, oder?
8: Natürlich ist die Herausforderung der Netzanschluss. Der ist oftmals beschränkt, auch schon wenn Sie eine PV-Anlage anschließen wollen und mit Ihrem Netzbetreiber in Kontakt gehen, dann kommt es ganz oft, ja, die verfügbare Anschlussleistung ist nicht mehr viel vorhanden. Wenn, dann sind die Ausbauzeiten so irgendwie zwischen ein paar Monaten bis mehrere Jahre und das kann das Ganze natürlich dann verzögern. Aber auch hier gibt es schon spannende Ansätze, wie man dann sozusagen aus der, ich sag mal, Kraft der Gemeinschaft das Problem vielleicht lösen kann, wo sich jetzt einzelne Depots zusammenschließen und dann quasi eine Art Depot-Ladenetzwerk aufbauen. Das heißt, an den Depots, wo es Lademöglichkeiten gibt, können dann eben Logistiker in diesem Netzwerk dann auch mit ihren LKWs hinfahren und dann von diesem günstigen Depot-Laden profitieren.
0: Das heißt, da kommt dann vielleicht der Spediteur aus dem Nachbardorf, der kommt dann zu Nano Jansen und zahlt halt dafür, dass er da das mitbenutzen darf. Und so könnte man dann Engpässe im Stromnetz sozusagen so ein bisschen abpuffern.
8: Genau so. Da kann der Nachbarspediteur kommen, profitiert von den günstigeren Preisen. Nano Jansen profitiert natürlich von der höheren Auslastung ihrer eigenen Ladesäulen, kann dann vielleicht auch noch einen kleinen Profit daraus schlagen. Und dementsprechend hätte man dann am Ende eine Win-Win-Situation. Dieses Zusammenschließens eben aus heutiger Sicht eine gute Maßnahme, um das Ganze kurzfristig auch zu lösen.
0: Okay, aber gleichzeitig schon eine ernstzunehmende Herausforderung, habe ich rausgehört. Was auch eigentlich sehr überraschend war, dass die Spedition Nano Jansen in unserem Beispiel ja total entspannt war mit dem öffentlichen Laden. Ist das wirklich so easy mit der öffentlichen Ladeinfrastruktur?
8: Ja und nein. Wir haben natürlich noch sehr wenige Elektro-Lkw auf der Straße. Die wenigen Ladesäulen, die es gibt, die sind dann natürlich auch oftmals frei und können dann vom Lkw entsprechend angesteuert werden. Es ist aber vielleicht noch nicht unbedingt so ein Wohlfühlnetz, dass man sagt, da gibt es überall alle x Kilometer mehrere Ladepunkte, die dann eben auch quasi dauerhaft verfügbar sind. Ich glaube, an dem Punkt sind wir noch nicht. Das kommt jetzt alles mit den verschiedenen Akteuren, die da ihre Ladeinfrastruktur, ihre Netzwerke aufbauen. Auch auf Seiten des Bundes gibt es ja dieses Lkw-Schnellladenetz, das kommt entlang der Autobahn, irgendwo bis 2030 oder 2031 so errichtet werden soll. Das heißt, da ist man jetzt gerade dabei. Und dann perspektivisch vielleicht auch, was jetzt immer mehr verfolgt wird, ist dieses ganze Thema der Reservierung. Dass Sie jetzt eben schon sagen können, ich reserviere für in 4,5 Stunden an dieser Säule meinen Ladepunkt. Und damit können Sie dann natürlich verlässlich Ihre Touren fahren, auch wenn jetzt viele Elektro-Lkw langfristig auf der Strecke sind. Und gerade, glaube ich, bei dem Beispiel Nano Jansen, Sie haben es vorhin gesagt, die haben natürlich ein Stückchen auch diesen Pioniergeist zu sagen, ja, und dann koppeln wir vielleicht auch mal kurz den Trailer ab, fahren mit unserer Sattelzugmaschine kurz an den PKW-Lader, gehen wieder zurück, koppeln wieder an und fahren weiter. Es ist natürlich jetzt nicht convenient für den Trucker, der das dann alltäglich machen muss, zeigt aber, es geht, wenn man will.
11: Sagt der E-Lkw-Forscher Stefan Link vom Fraunhofer-Institut für System- und Innovationsforschung Karlsruhe im Podcast ARD Klima Update.

Angriff auf Beirut. Ziel war die pro-iranische Hisbollah-Miliz. Und das ist ja durchaus etwas, was möglicherweise die Friedensbemühungen torpedieren könnte. All das nach den nächsten Nachrichten um 3:00.

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1: Um 3 Uhr mit Olaf Knapp. Im Konflikt zwischen den USA und Iran gibt es einen Durchbruch. Nach Angaben des pakistanischen Premierministers Sharif haben beide Seiten ein Abkommen für ein Ende des Krieges erzielt. Aus Washington, Anne Schneider.
2: Demnach sollen die USA und der Iran einer sofortigen und dauerhaften Waffenruhe zugestimmt haben, auch auf Nebenschauplätzen wie im Libanon. Die offizielle Unterzeichnung ist für den 19. Juni in der Schweiz geplant. US-Präsident Donald Trump spricht allerdings schon jetzt von einem abgeschlossenen Deal. Zentraler Punkt: Der Iran verpflichtet sich, auf Atomwaffen zu verzichten. Im Gegenzug soll die wichtige Straße von Hormuz wieder geöffnet werden. Die US-Seeblockade würde aufgehoben. Offen bleibt die Frage des iranischen Nuklearmaterials. Trump sagte, darum wolle man sich später kümmern, in den kommenden Wochen.
1: Die hohe Teilzeitquote von Frauen kostet Deutschland nach Einschätzung des Ökonomen Marcel Fratscher großes wirtschaftliches Potenzial. Eine höhere Erwerbsbeteiligung von Frauen wäre zudem das effektivste Instrument, um das gesetzliche Rentensystem zu stabilisieren, sagte der Präsident des Deutschen Instituts für Wirtschaftsforschung dem Redaktionsnetzwerk Deutschland. In Deutschland arbeitet etwa die Hälfte der erwerbstätigen Frauen in Teilzeit. Russische Raketen haben in der Nacht die Hauptkirche des UNESCO-geschützten Höhlenklosters in der ukrainischen Hauptstadt Kiew in Brand gesetzt. In sozialen Netzwerken kursieren Bilder des brennenden Daches der Maria-Einschlafenskathedrale, dem historischen Wahrzeichen der Stadt. Auch ein Hochhaus steht in Flammen. Bürgermeister Klitschko zufolge sind außerdem 140.000 Einwohner ohne Strom, weil Oberleitungen beschädigt wurden. Trümmer abgeschossener Drohnen hätten weitere Häuser und Autos in Brand gesetzt. Die deutsche Fußballnationalmannschaft hat ihr erstes WM-Spiel klar gewonnen. Das Team besiegte WM-Neuling Curaçao mit 7:1. Aus dem ARD-WM-Team Jakob Rüger.
3: Die deutsche Nationalmannschaft ist auf dem 2,5-stündigen Rückflug von Houston ins Teamquartier nach Winston-Salem. Das 7:1 war der zweithöchste deutsche WM-Sieg der Geschichte. In Dallas haben sich die Niederlande und Japan 2:2 unentschieden getrennt. Die Niederländer verspielten dabei zweimal eine Führung. Europameister Spanien wird hingegen ohne Jüngster Lamine Yamal in die WM starten. Das bestätigte Trainer Luis de la Fuente vor dem Auftakt gegen Außenseiter Kap Verde am Montag.
1: Das Wetter in Deutschland. Tagsüber vom Norden bis zur Mitte viele Wolken und vereinzelt Schauer. Nach Süden dann mehr Sonne und oft trocken. Minimal 16 Grad auf Sylt bis maximal 26 Grad am Oberrhein. Es ist 3:03 Uhr.
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5: Die A8 Karlsruhe Richtung Stuttgart ist zwischen Pforzheim West und Pforzheim Nord wegen Bauarbeiten bis 5 Uhr gesperrt. Die A11 Kreuz Uckermark Richtung Berliner Ring ist zwischen Warnitz und Pfingstberg nach einem Unfall gesperrt. Die A40 Duisburg Richtung Essen ist zwischen Winkhausen und Heißen noch bis zum 22. Juni gesperrt. Die A44 Essen Richtung Düsseldorf ist zwischen Düsseldorf Nord und Düsseldorf Flughafen wegen Bauarbeiten gesperrt. Die A81 Stuttgart Singen ist zwischen Sindelfingen Ost und Böblingen Hulb wegen einer Baustelle in beiden Richtungen bis 5 Uhr gesperrt. Auch die A94 München Richtung Passau ist zwischen München Riem und Feldkirchen Ost wegen Bauarbeiten bis ca. 5 Uhr gesperrt. Die A480 Reiskirchen-Gießen ist zwischen dem Reiskirchener Dreieck und Wettenberg wegen einer Baustelle bis 5 Uhr in beiden Richtungen gesperrt. Und auch die A553 Bliesheim Richtung Brühl ist zwischen Brühl Ost und Brühl Nord wegen Bauarbeiten gesperrt.

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0: Von NDR Info aus Hamburg mit Klaas Christoffersen. Der Iran und die USA haben sich auf ein Rahmenabkommen für ein Ende des Irankrieges geeinigt. Das hat der US-Präsident verkündet und der pakistanische Premier Sharif als Vermittler hat das bestätigt. Erst einmal soll es nach seinen Worten eine Waffenruhe in der Region geben, einschließlich dem Libanon. Ob das nun bedeutet, dass der Iran auch die für den internationalen Handel wichtige Straße von Hormus bald freigibt, das ist derzeit noch unklar. Ein endgültiges Abkommen, das soll jedenfalls in den nächsten 60 Tagen ausverhandelt werden. So sagt es der stellvertretende iranische Außenminister. Kurz vor der Einigung hat Israel im Konflikt mit der pro-iranischen Hisbollah-Miliz im Libanon wieder Beirut angegriffen. Moritz Behrendt.
2: Israels Ministerpräsident Netanyahu und Verteidigungsminister Katz teilten mit, das Ziel sei eine Kommandostruktur der Hisbollah gewesen. Sie begründeten die Luftangriffe damit, dass die pro-iranische Hisbollah Drohnen auf den Norden Israels abgefeuert hat. Nachdem Israel vor einer Woche Ziele in Beirut angegriffen hat, beschoss der Iran Israel mit Raketen. Auch auf den Angriff werde eine Antwort folgen, erklärte ein Vertreter der iranischen Revolutionsgarden. Im Süden Libanons hat es zu keinem Zeitpunkt eine Gefechtspause zwischen Israel und der Schiitenmiliz Hisbollah gegeben. Die Hisbollah reklamierte auch mehrere Angriffe auf israelische Soldaten für sich. Die israelischen Streitkräfte forderten am Morgen die Bewohner von fast 40 Orten auf, ihre Dörfer und Städte zu verlassen. Im Libanon sind wegen des Krieges mehr als 1 Million Menschen auf der Flucht. Nach Angaben des libanesischen Gesundheitsministeriums wurden seit Anfang März mehr als 3.700 Menschen durch die israelischen Angriffe getötet. Ein irakisches Nachrichtenportal meldete, dass auch einer ihrer Fotografen bei einem israelischen Luftangriff im Südlibanon ums Leben gekommen ist.
0: Soweit also die Lage im Krieg zwischen Israel und der Hisbollah, trotz einer dort eigentlich geltenden Waffenruhe. Und wir schauen jetzt noch einmal auf die Einigung zwischen dem Iran und den USA. Da habe ich mit unserer Korrespondentin in Washington, Anne Schneider, gesprochen und wollte als erstes wissen, was wir denn über den Inhalt des Abkommens wissen und auch von wem wissen wir was.
3: Naja, also Trump hatte ja tatsächlich angekündigt, dass das Abkommen am Sonntag unterzeichnet wird und die Straße von Hormus sofort geöffnet. Das ist jetzt aber nicht passiert. Aber wir wissen halt das, was Sie gerade schon gesagt haben. Es gibt einen ausverhandelten Text, der liegt vor. Wir haben ehrlich gesagt auch darauf gewartet, dass Pakistan oder der Iran das bestätigen, weil Donald Trump einfach viel zu häufig gesagt hat. Also wir haben jetzt einen Deal und close to a deal und jetzt sind wir fast fertig. Wahrscheinlich wird es zu einer formellen Unterzeichnung in den kommenden Tagen kommen. Die Rede ist von Freitag von der Schweiz. Da wird voraussichtlich J.D. Vance dran teilnehmen, eventuell auch Trump. Das ist noch nicht ganz klar. Aber es ist natürlich auch wieder so eine typische Trump-Geschichte gewesen. Er hat das Abkommen als fertig bezeichnet und die Umsetzung einfach auf einen späteren Zeitpunkt verschoben. Nichtsdestotrotz, wir wissen jetzt, es gibt etwas, was abgestimmt ist und es wird unterschrieben werden, voraussichtlich am Freitag.
0: Welche Gegenleistungen gibt es von den USA? Werden da Sanktionen aufgehoben und iranische Vermögenswerte freigegeben? Davon war in den Agenturen zumindest auch die Rede.
3: Ja, aber das ist alles noch nicht so richtig bestätigt. Also da weiß man einfach noch nicht so genau, was davon jetzt wirklich stimmt und was nicht. Also zentrale Punkte sind mal klar. Es ist die Waffenruhe klar. Es ist klar die Öffnung der Straße von Hormus. Es wird 60 Tage geben, um das Atomprogramm zu verhandeln. Und das ist ja allein schon der größte diplomatische Fortschritt seit Beginn des Krieges. Aber wir wissen zum Beispiel nicht, wie das genau aussehen wird mit der Straße von Hormus, weil der Iran noch vor ein paar Tagen gesagt hat, naja, also bis jetzt sei es ja immer so gewesen, dass alle da kostenfrei durchfahren dürfen. Da solle man sich nicht einbilden, dass man da wieder zurückkommt. Wir wissen auch noch nicht, inwieweit die Sanktionen aufgehoben werden. Zu dem Atomprogramm hat Trump selber gesagt, darüber werde man später reden. Also man muss sagen, das ist jetzt wirklich kein Frieden, sondern das ist ein Zwischenabkommen. Jetzt gibt es 60 Tage, um über weitere Details zu verhandeln, aber so richtig klar aus wirklich zuverlässigen Quellen ist noch relativ wenig.
0: Das heißt, die Straße von Hormus bleibt erstmal zu.
3: Das wissen wir nicht. Also Donald Trump hat natürlich gesagt, sie würde sofort aufgehen. Aber das ist wirklich einer der Punkte, von dem wir einfach nicht wissen, ob das so stimmt. Ich habe jetzt auch gelesen, dass die Straße von Hormuz erstmal geräumt werden muss, weil da halt überall Minen liegen. Und dann muss man natürlich auch gucken, was sagen denn die Räder? Was sagen die Versicherungen? Trauen die dieser ganzen Sache? Also von daher würde ich jetzt mal nicht davon ausgehen, dass die Straße von Hormuz jetzt übermorgen oder auch an Beginn der nächsten Woche schon gleich wieder frei ist.
0: Wie sicher kann man sich denn sein, dass die Waffen jetzt im Konflikt zwischen Israel und der Hisbollah schweigen werden? Diese Regelung soll ja auch für den Libanon gelten. Der Iran hatte ja vor kurzem Israel attackiert, um dieser Miliz, der pro-iranischen Miliz, beizuspringen. Und es gab ja gerade erst wieder Angriffe des israelischen Militärs auf die libanesische Hauptstadt Beirut.
3: Ja, aber in letzter Zeit musste man beobachten, dass Donald Trump auf diese Gegenangriffe doch relativ ungehalten reagiert hat. Man muss sagen, wir haben hier zwei verschiedene Staatenlenker, nämlich Netanyahu und Trump, die höchst unterschiedliche Interessen haben. Trump hat ein großes Interesse, diesen Konflikt zu beenden, Netanyahu nicht so ein großes Interesse. Und deshalb geraten die da immer weiter aneinander. Und es ist wirklich also fast im Tagesrhythmus, dass Trump jetzt Druck auf Netanyahu ausübt, eben diese Angriffe zu unterlassen.
0: Sagte unsere Korrespondentin in Washington, Anne Schneider. Und wir bleiben in der internationalen Politik, denn die G7, die treffen sich ab heute im französischen Evian am Ufer des Genfer Sees. Das sind 7 wirtschaftlich starke Industrienationen, darunter natürlich die USA, aber auch große EU-Staaten wie Deutschland und der Gastgeber Frankreich. Und die französische Präsidentschaft, die möchte, dass sich die Staats- und Regierungschefs nicht nur etwa mit den Kriegen in der Ukraine und im Iran, sondern auch mit dem Thema Handel beschäftigen. Insbesondere für die EU ist das von großem Interesse, wie aus Brüssel Katrin Schmidt berichtet.
4: Einen Tag nach seinem 80. Geburtstag schaut erstmal alles auf Donald Trump. Denn damit der trotz der bombastischen Feierlichkeiten überhaupt anreist, hatte man den gesamten Gipfel nachträglich um einen Tag verschoben. Heute werden also Geschenke überreicht, auch vom Bundeskanzler, so viel ist klar. Aber vor allem wollen alle vom US-Präsidenten wissen, wie belastbar das offenbar am Vorabend beschlossene Abkommen mit dem Iran nun ist, das in Europa unterschrieben werden soll.
5: Probably have a signing, maybe in Europe. It's a great thing.
4: Eine Unterschrift, womöglich bis Ende der Woche im gut 40 Kilometer entfernten Genf. Das würde die Debatten in Evian prägen, wo in der perfekten Idylle des Genfer Sees die neue Unordnung der Welt diskutiert wird, so Kanzler Friedrich Merz. Das mache die G7 so wertvoll.
6: Diese neue Weltunordnung, deren Teil wir sind, von der wir betroffen sind, die müssen wir gemeinsam lösen. Als Wirtschaftsstandort, als Bundesrepublik Deutschland, als Europäische Union. Geopolitisch, geoökonomisch, wir müssen versuchen, damit umzugehen.
4: In Sachen Iran schlägt allen voran Gastgeber Frankreich vor, mit weiteren Staaten die Straße von Hormuz abzusichern, sollte das neue Abkommen nun nachhaltig zum Ende des Krieges führen. In Sachen Ukraine geht es vor allem darum, herauszufinden, ob der US-Präsident noch irgendwie an Bord ist, also militärisch, finanziell oder im Engagement für weitere Verhandlungen mit Russland. Eine Mahnung wollen die Europäer aussprechen, morgen dann auch im Beisein des ukrainischen Präsidenten Selenskyj, nämlich beim Druck auf Russland nicht nachzulassen, was ja zuletzt der Fall war, als US-Präsident Trump die Sanktionen auf russisches Öl lockerte.
7: The conflict in the Middle East and disruptions to global energy supply chains.
4: Der Konflikt im Nahen Osten und die Störungen der globalen Energieversorgungsketten haben den Druck auf Russland gemildert. Aber wir wollen die volle Intensität unserer Sanktionen beibehalten.
7: Remain contained.
4: Betont Ursula von der Leyen, die als Kommissionschefin die EU vertritt, die zwar kein G7-Mitglied, aber ständiger Gast ist. Was die Runde zum Kernanliegen des Gastgebers Emmanuel Macron führt.
8: And our common goal should be clear, it's to put the global economy back on a stronger growth path.
4: Die Weltwirtschaft wieder auf den Wachstumspfad führen. Es könne keinen geeigneteren Ort geben als den Gipfel der führenden Industrienationen. Ungleichgewichte sollen beseitigt werden. Dabei geht es vor allem um die Frage, wie man China überzeugen kann, seinen großen Handelsüberschuss zu reduzieren. Vor allem die Europäer werfen Peking gerade unfaire Handelspraktiken und ausufernde Staatshilfen vor und wollen ein robusteres Vorgehen vereinbaren. Während US-Präsident Trump gerade eine Art Waffenstillstand im Handelskrieg mit China verabredet hat. Nur ein Beispiel, warum mit großen Gipfelbeschlüssen nicht zu rechnen ist, so Ökonom Guntram Wolf von der Uni Brüssel.
9: Der G7-Gipfel ist lange nicht mehr so bedeutend, wie er das früher einmal war. Und er ist natürlich sehr stark auch geprägt durch die sehr, sehr unterschiedlichen Ansichten der Amerikaner auf der einen Seite und der Europäer und Kanadier auch auf der anderen Seite.
4: Auch deshalb hatte US-Präsident Trump den letzten G7-Gipfel in Kanada vorzeitig verlassen. Da hieß der Gastgeber aber auch nicht Emmanuel Macron. Der nämlich konnte gerade seinen Coup verkünden. Trump habe seine Einladung zum royalen Dinner im Schloss von Versailles angenommen. Man werde also am Mittwochabend direkt nach dem Gipfel den 250. Jahrestag der amerikanischen Unabhängigkeit zusammen feiern. Schließlich sei diese ja auch 1783 im Schloss von Versailles offiziell besiegelt worden.
0: Ja, es klang eben schon an im Beitrag von Katrin Schmidt, das G7-Format, das hat in den letzten Jahren an Bedeutung und Gewicht verloren. Ist das überhaupt noch zeitgemäß, dieses Format, das vor allem symbolträchtige Bilder in häufig malerischer Kulisse produziert, angesichts der weltweiten geopolitischen Veränderungen und Verwerfungen, angesichts des Aufstiegs Chinas, Russlands Kriegs in der Ukraine oder auch angesichts des amerikanischen Vorgehens etwa im Iran? Georg Schwarte hat darüber in Berlin mit jemandem gesprochen, der diese Zusammenkünfte ziemlich gut kennt.
10: G7-Gipfel. Der ehemalige Bundeskanzler Scholz sitzt in seinem Berliner Büro und wird, wenn es um das Format geht, zum G7-Fanboy auf Hanseatisch.
11: Da, wo die Staats- und Regierungschefs der G7-Staaten zusammenkommen, ist eine gute Gelegenheit, mit Wirkung über die Verhältnisse in der Welt zu sprechen,
10: sagt Scholz im ARD-Interview. Drei Gipfel hat er erlebt. In Elmau 2022 war er damals selbst Gastgeber.
11: Als wir in Elmau in Deutschland zusammenkamen und ich die damaligen Teilnehmer einladen konnte, habe ich es bewusst so gemacht, dass da Zeit ist für richtige Gespräche ohne Sprechzettel und ohne die Notwendigkeit, alles, über das man spricht, hinterher auch zu einem Beschluss zusammenzufassen.
10: Reden hinter verschlossenen Türen, miteinander im geschützten Raum. Am liebsten hätte es Scholz so wie damals, ganz zu Beginn des von Helmut Schmidt und dem Franzosen Giscard d'Estaing erfundenen Formats 1975 in Rambouillet bei Paris.
11: Wir wissen, die Geschichte war dann nach Rambouillet ein bisschen anders. Schon beim nächsten Mal gab es lange Vorbereitungszeiten, waren unglaublich viele Beamtinnen und Beamte aus aller Welt beteiligt, sind viele Journalistinnen und Journalisten mit angereist.
10: Über 1000 Journalisten werden dieses Mal in Evian dabei sein und auch er, Donald Trump. Der Mann, den manche den Gipfelsprengmeister nennen, Armin Laschet, Vorsitzender des Auswärtigen Ausschusses im Bundestag, weiß darum.
12: Ja, Donald Trump ist in der Lage, einen Gipfel zu sprengen. Er ist in der Lage, einfach früher abzureisen. Aber er ist trotzdem bei den Themen Iran, bei den Themen Ukraine, auch beim Nahostfriedensprozess die wichtigste Figur am Tisch.
10: Altkanzler Scholz sagt, da Trockenreden hilft, auch bei Trump, und zwar miteinander. Das sei mal die Idee dieses Formats gewesen. Nichts nämlich, kein Iran und auch kein Ukraine-Krieg löse sich von selbst.
11: Konflikte in der Welt, auch unter demokratischen Nationen, werden nicht dadurch gelöst, dass über alle der Heilige Geist kommt, sondern dadurch, dass man eben, weil es Unterschiede gibt und unterschiedliche Ansichten und unterschiedliche Vorstellungen, miteinander redet.
10: Der CDU-Außenpolitiker Laschet ist sich damit im SPD-Altkanzler einig. G7 nicht überholt, sondern möglicherweise so nötig wie nie, trotz eines Sprengmeisters namens Trump.
12: Natürlich, ich bin auch nicht sicher, ob dessen Beitrag sehr produktiv ist in den Sitzungen. Ob es auch zu seinem Charakter gehört, mal 3-4 Stunden lang zuzuhören. Das ist ja auch ein Kunststück.
10: Das Kritiker einwenden, es gehe auch bei G7 nur noch um Bilder, um Inszenierung. Schon Altkanzlerin Merkel hat da vehement widersprochen.
13: Die Bilder von G7, von denen wird oft gesagt, dass sie das Bestimmende sind. Für mich sind sie das nicht.
10: Olaf Scholz ist da eher Olaf Scholz. Geht's nur um schöne Bilder?
11: Ich kann in niemandes Kopf hineinschauen und will es auch nicht. Aber ich weiß, dass es bei den G7-Formaten auch wirkliche Gespräche gibt. Und da sind manchmal sogar die, die sich in keinem Beschluss, in keinem Ergebnis niederschlagen, die wichtigsten.
10: Auch der Außenpolitiker Laschet weiß natürlich um die Macht der Bilder. Merkel mit Obama vor der Alpenkulisse, Scholz mit Biden auch in Elmau, Merz in Evian mit Macron. Gehört jetzt halt auch zu G7 dazu, die Bildersprache.
12: Bilder, ja, natürlich. Sie wären traurig als Journalisten, wenn es gar keine Bilder gäbe und das alles nur verschlossen wäre. Natürlich gehören Bilder dazu. Aber die Sitzungen sind ja nun schon über mehrere Tage, wo man so intensiv zusammen ist wie sonst eigentlich nie. Und deshalb hat es einen Wert.
10: Und selbst der ehemalige Bundeskanzler konnte sich manchmal nicht gegen schöne G7-Bilder wehren, wie damals 2024 in Italien, als der Kanzler Geburtstag hatte und ein amerikanischer Präsident samt Staats- und Regierungschefs diesem G7-Fan Scholz ein Ständchen sangen. Oder wie der Hanseat Scholz heute dazu nüchtern sagt.
11: Kommt vor.
14: Happy Birthday to you.
0: Yeah. Ja, und zwar hatte gerade gestern der jetzt amtierende US-Präsident Geburtstag. Gerade haben wir aber ein Geburtstagsständchen für den deutschen Ex-Kanzler Scholz gehört im Beitrag von Georg Schwarte über die G7. Der Prozess gegen den ältesten Sohn von Norwegens Kronprinzessin Mette-Marit hat im Winter weltweit für Aufsehen gesorgt. Heute verkündet das Gericht in Oslo sein Urteil im Fall Marius Borg Høiby. Der 29-Jährige ist unter anderem wegen Vergewaltigung und Drogendelikten angeklagt. Laut seinen Anwälten wird er den Gerichtstermin aus gesundheitlichen Gründen per Video aus der Untersuchungshaft verfolgen. Unsere Norwegen-Korrespondentin Jana Sinram berichtet.
14: Gut 12 Wochen nach dem letzten Prozesstag hat das Warten ein Ende. Den Termin für die Urteilsverkündung gegen Marius Borg Høiby hat das Osloer Bezirksgericht für den frühen Morgen angesetzt. Die Frage, die nicht nur den Angeklagten bewegt, muss der Sohn der norwegischen Kronprinzessin aus einer früheren Beziehung ins Gefängnis? Die Staatsanwaltschaft fordert 7 Jahre und 7 Monate Haft. Staatsanwalt Ståle Henriksbø am letzten Prozesstag im ARD-Interview.
15: Wir
14: haben geprüft, wie hoch das Strafmaß für die Taten ist, für die er unserer Meinung nach verurteilt werden sollte, und sind dabei zu dieser nüchternen Einschätzung gelangt. Marius Borg Høiby werden 40 Anklagepunkte zur Last gelegt, darunter Vergewaltigung in 4 Fällen, Gewalt gegen mehrere Ex-Freundinnen und Drogendelikte. Die Verteidigung fordert in den schwersten Anklagepunkten einen Freispruch. Høibys Anwalt Peter Sekulic. Wir meinen, dass es keine Beweise gibt, um ihn wegen Vergewaltigung zu verurteilen und auch nicht wegen Gewalt in der Partnerschaft. Die Aussagen mutmaßlicher Opfer in dem 6-wöchigen Prozess reichen nach Ansicht der Verteidigung für eine Verurteilung nicht aus, ebenso wenig wie Videos sexueller Handlungen an mutmaßlich schlafenden Frauen, die der 29-Jährige selbst gemacht haben soll. Einige weniger gravierende Anklagepunkte hatte Marius Borg Høiby gestanden, zum Beispiel Drogenbesitz und Fahren ohne Führerschein. Er sitzt seit Prozessbeginn im Februar in Untersuchungshaft. Vergangene Woche sah es zunächst so aus, als käme er bis zur Urteilsverkündung frei, um bei seiner schwerkranken Mutter zu sein. Doch ein Berufungsgericht kassierte den Beschluss einer niedrigeren Instanz. Anwalt Peter Sekulic.
16: Wir
14: hatten gehofft und geglaubt, dass das Gericht angesichts der Situation akzeptiert, dass die Familie zusammen sein kann. Mette-Marit leidet an einer unheilbaren Lungenfibrose und steht seit kurzem auf der Warteliste für eine Transplantation. Im Februar war außerdem bekannt geworden, dass die Kronprinzessin früher engen Kontakt zu dem US-Sexualstraftäter Jeffrey Epstein hatte. Für Norwegens Königshaus eine schwierige Zeit. Die Monarchie zu Fall bringen wird das bevorstehende Urteil gegen Marius Borg Høiby aber nicht, ist der Königshausexperte Ole Jürgen Schulzrud Hansen überzeugt. Das liegt auch daran, wie die Kronprinzenfamilie in dieser Angelegenheit kommuniziert hat. Sie haben klar getrennt zwischen der Königsfamilie auf der einen und Marius Borg Høiby als Privatperson auf der anderen Seite, der nicht zur Institution gehört. Mit der Urteilsverkündung gegen Marius Borg Høiby geht der Mammutprozess zu Ende. Jetzt wartet ganz Norwegen gespannt auf die Entscheidung des Osloer Bezirksgerichts.
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0: Heute vor 60 Jahren feierte der Film Die Spur der Steine in der DDR die Kinopremiere. Nur Wochen später wurde der Film verboten und blieb anschließend 23 Jahre lang unter Verschluss. Fini Anton sagt uns, worum es ging.
17: Wir bauen bereits die Straße, die in eine lichte Zukunft führt.
18: Mitte der 60er Jahre. Wir befinden uns auf der fiktiven Großbaustelle Schkona in Sachsen-Anhalt. Hier soll ein Chemiekombinat gebaut werden. König der Baustelle ist der freche Zimmermann Hannes Baller.
19: Das Wichtigste für mich auf dem Bau ist mein schlechter Ruf und den lasse ich mir von keinem versauen.
18: Ein witziger Draufgänger, gespielt von DDR-Publikumsliebling Manfred Krug. Loyal an Ballers Seite, seine Brigade, die Ballers. Wie in einem Western, inszeniert in Zimmermanns Kluft. Sie sind trinkfest, können aber auch hart arbeiten. Von der Planwirtschaft halten sie nicht viel. Kritik an den DDR-Prinzipien ist im Film bis dahin eine Seltenheit.
20: Ich bin der neue Parteisekretär.
21: Und ich bin Pittiplatsch, der Liebe.
18: Werner Horrat wird von der Partei auf die Baustelle geschickt. Er soll für mehr Produktivität sorgen und dafür, dass die Ballers keinen Ärger machen.
22: Und deshalb will ich wissen, ob du dich in Zukunft an die Beschlüsse der Bauleitung halten wirst.
23: Ich halte mich an meine Beschlüsse. Und wenn es nicht passt, dann gehen wir dahin, wo wir nicht belästigt werden.
22: Wie meinst du das?
21: dahin, wo dein Sozialismus ein Dreck wert ist.
18: Baller, der Arbeiter aus dem Volk, und Horrat, der Parteifunktionär. Sie stehen sich gegenüber und verlieben sich beide in die neue Ingenieurin Kati Klee. Die entscheidet sich in der Dreiecksbeziehung für Horrat. Es entstehen eine Affäre, ein Kind und eine moralische Krise. In die mischt sich dann auch die Partei ein, denn alles scheint politisch, auch das Private, wie im echten DDR-Leben damals, meint Manfred Krug 1989.
2: Wir alle waren hoch erregt, als wir den Film machten. Er kritisierte nämlich zum ersten Mal die Neigung der Partei, unter den Bettdecken ihrer Genossen herumzuschnüffeln, sozusagen, und im Privatleben.
18: Der Schwarz-Weiß-Film wird 1966 bei den 8. Arbeiterfestspielen in Potsdam uraufgeführt. Die Kinoplätze ausverkauft. Doch die Kulturfunktionäre kritisieren Bayers Film. Er sei eine Ohrfeige für die Partei, erzählt Bayer später.
16: Und dann einen solchen Zimmermann wie Manne Krug als Baller zum Haupthelden zu machen, ist Verunglimpfung der Arbeiterklasse und Propaganda des Anarchismus.
18: Nur 8 Tage nach dem Kinostart wird die Spur der Steine verboten. Der Streifen gilt bis heute als Symbol für die kulturpolitische Zensur und ist der bekannteste aller Filme, die in der DDR verboten wurden. Uraufgeführt wurde die Spur der Steine am 15. Juni 1966. Heute vor 60 Jahren.
0: Der Stichtag von Finny Anton.
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0: '89 Minuten lang stand es zwischen den Vorrundengegnern der Deutschen, Elfenbeinküste und Ecuador 0:0. Und dann gab es ein spätes Tor in der 90. Minute für die Elfenbeinküste durch Amad Diallo. Und dann stand es 1:0. Und das war der Endstand dieses Spiels. Alles weitere von der WM und zum Sport jetzt von Moritz Kühn.
20: Ja, wir bleiben bei der Fußball-WM, denn auch die deutsche Mannschaft ist ins Turnier gestartet. Gegen WM-Neuling Curaçao feierte sie einen lockeren 7:1-Erfolg. Zuvor gab es aus Sicht der DFB-Elf nur einen höheren Auftaktsieg bei einer Weltmeisterschaft. 2002 war das. Damals starteten die deutschen Fußballer mit einem 8:0 gegen Saudi-Arabien. Nun also wieder viele Tore am Fließband. Und ja, das hat richtig Spaß gemacht, Anne van Eickels.
23: Das Bild ist ja eigentlich zu platt, aber es passt einfach perfekt. Die deutsche Mannschaft ist in Houston abgehoben, völlig losgelöst. Der erhoffte Raketenstart beim letztlich souveränen 7:1 gegen Curaçao und beim Nationalelf-Comeback von Torwart Manuel Neuer.
24: Jeder wünscht sich immer einen guten Start, und gerade in so einem Turnier ist es wichtig, dass wir, glaube ich, gut gestartet sind, dass wir die Spielfreude an den Tag gelegt haben, dass man auch gemerkt hat, dass die Spieler, die von der Bank gekommen sind, immer Energie mit reingebracht haben. Die Spielfreude war da und wir wollten immer aufs Tor gehen.
23: Durchgestartet und doch auf dem Boden geblieben gegen den WM-Neuling, der kein Maßstab war und keiner sein darf, und trotzdem einmal traf gegen die Mannschaft von Julian Nagelsmann.
25: Da musst du dich erstmal kurz sammeln, und dann finde ich schon wichtig, wie die Mannschaft damit umgeht nach den letzten beiden Turnieren. Es sind natürlich auch viele Newcomer dabei, die noch keine Turniere hatten, aber es sind natürlich auch einige dabei, die Turniere selbst erlebt haben. Und dann musst du erstmal 7 Tore machen.
23: Der deutliche Sieg bringt erstmal Ruhe und ein gutes Gefühl.
25: Klar waren wir Favorit und klar musst du am Ende des Spiels auch gewinnen. Trotzdem waren gute Dinge dabei, aber auch Dinge, die man gut analysieren kann, um weitere Schritte zu gehen.
23: Am Ende bleibt von diesem 7:1 die Erkenntnis: Houston, wir haben kein Problem.
20: Ja, mal sehen, ob es ohne Probleme weitergeht. Nächste Partie für die DFB-Elf am kommenden Samstag um 22 Uhr deutscher Zeit gegen die Elfenbeinküste. Keinen Sieger gab es zum Auftakt der Gruppe F. Zwischen den Niederländern und Japan Endstand 2:2. In der Sommerpause sind jetzt die Handballer der Füchse Berlin nach einer kräfteraubenden Saison. Das große Highlight gab es zum Abschluss, das Champions-League-Finale. Das ging aber für die Mannschaft um Rückraumspieler Mattes Langhoff gegen Barcelona mit 34:37 verloren.
26: Wir haben unser Tempospiel nicht auf die Platte bekommen. Das ist eigentlich das, was uns ausmacht, was unsere große Stärke ist. Und wenn wir das verlieren, dann wird es einfach schwer. Dann ist es auch schwer, in so einen Flow reinzufinden. Dazu kommen zu viele Freie, die wir vergeben. Und dann hinten einfach das nicht geschafft, das Kreisläuferspiel zu unterbinden. Immer wieder der Ball da angekommen. Klar, wir kriegen auch ein paar Fehler provoziert, aber das ist trotzdem zu viel.
20: Trotzdem eine sehr gute Saison der Füchse Berlin. Die Krönung nach Pokalsieg und Vizemeisterschaft blieb in der Königsklasse aber aus. Platz 3 sicherte sich der deutsche Meister Magdeburg, der das kleine Finale gegen den dänischen Topclub Aalborg gewann. Gewonnen haben auch die Bundesliga-Basketballer von Alba Berlin und damit die Finalserie um die deutsche Meisterschaft ausgeglichen. 1:1 steht es jetzt. Denn nach der Auftaktniederlage gab es im zweiten Spiel einen 86:79 Erfolg beim Titelverteidiger Bayern München. Zur Halbzeitpause lagen die Berliner um Malte Delo noch hinten.
3: Ja, ich glaube, so ein Team wie Bayern kann man nie 40 Minuten komplett unter Kontrolle halten. Da wird es Läufe geben und das Wichtige ist, wie man darauf reagiert, dass man da zusammenbleibt und weiter an das System glaubt, an sich glaubt. Und das haben wir gemacht. Wir haben weiter voneinander gekämpft und dann am Ende in der zweiten Halbzeit, glaube ich, dann auch diesen Lauf gehabt, am Ende ein paar Würfe getroffen und können wir mit Selbstbewusstsein ins nächste Spiel gehen.
20: Das Spiel Nummer 3 der Finalserie findet am kommenden Mittwoch um 20.30 Uhr in Berlin statt. Wer zuerst 3 Partien gewinnt, ist deutscher Meister.
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4: Um 3.29 Uhr mit Olaf Knapp. Nach langem Ringen haben sich die USA und der Iran auf ein Abkommen zum Kriegsende geeinigt. Das haben der Vermittler Pakistan und US-Präsident Trump online mitgeteilt. Aus der Nachrichtenredaktion Astrid Rolle.
5: Die USA und der Iran hätten die sofortige und dauerhafte Einstellung der militärischen Operationen an allen Fronten erklärt, teilte Pakistans Ministerpräsident Sharif mit. Dies schließe auch den Libanon ein. US-Präsident Trump erklärte, er habe bereits die sofortige Aufhebung der US-Seeblockade gegen iranische Häfen angeordnet. Auch der Iran kündigte ein Ende des Krieges und der Militäreinsätze in dieser Nacht an. Die offizielle Unterzeichnung der Vereinbarung ist nach pakistanischen Angaben für nächsten Freitag in der Schweiz geplant.
4: In der Unionsfraktion wird weiter darüber diskutiert, in welchem Umfang sich erwachsene Kinder künftig an den Pflegekosten ihrer Eltern beteiligen sollten. Bundesgesundheitsministerin Warken von der CDU will, dass die bisher geltende Einkommensgrenze komplett gestrichen wird. Die Pflegebeauftragte der Regierung, Staffler, ist dagegen. Stattdessen müsse über die richtige Höhe des freigestellten Einkommens gesprochen werden, sagte die CSU-Politikerin dem Redaktionsnetzwerk Deutschland. Bislang müssen sich Kinder ab einem Jahresverdienst von mehr als 100.000 Euro an den Pflegekosten der Eltern beteiligen, wenn diese Sozialhilfe beziehen. In deutschen Gefängnissen gibt es so wenige Plätze wie seit 7 Jahren nicht mehr. Damit steuert der deutsche Strafvollzug auf einen historischen Engpass hin. Wie die Neue Osnabrücker Zeitung nach einer Auswertung der Zahlen meldet, seit 2019 sind bundesweit insgesamt über 1.750 Haftplätze abgebaut worden, sodass derzeit noch gut 70.000 zur Verfügung stehen. Und das, obwohl die Zahl der Insassen nach Daten der Justizbehörden kontinuierlich steigt. Die deutsche Nationalmannschaft ist erfolgreich in die Fußball-Weltmeisterschaft gestartet. Das Team gewann mit 7:1 gegen WM-Neuling Curaçao. Die Tore erzielten Mecher, Schlotterbeck, Musiala, Brown, Undav und zweimal Havertz. Nach dem Spiel flog das DFB-Team in das WM-Quartier nach Winston-Salem im US-Bundesstaat North Carolina zurück. Am Dienstag beginnt die Vorbereitung auf das zweite Gruppenspiel am 20. Juni gegen die Elfenbeinküste. Und die Niederlande und Japan haben sich in ihrem ersten Gruppenspiel 2:2 getrennt. Das Wetter in Deutschland. Am Tage vom Norden bis zur Mitte viele Wolken und vereinzelt Schauer, nach Süden mehr Sonne und oft trocken, 16 Grad auf Sylt bis 26 Grad am Oberrhein. Das waren die Nachrichten.
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0: Und zurzeit nur mit einer aktuellen Störungsmeldung. Die A11 Kreuz Uckermark Richtung Berliner Ring ist zwischen Warnitz und Pfingstberg nach einem Unfall gesperrt. Ihnen eine gute Fahrt.
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0: Mit Klaas Christoffersen. 10 Jahre ist es her, dass die Briten mehrheitlich für den Austritt aus der Europäischen Union stimmten. Der Brexit. Ein tiefer Einschnitt in der Geschichte des Vereinigten Königreichs. Auch wegen der politischen Folgen. Ein tiefer Einschnitt aber auch in der Geschichte der Europäischen Union. Wie steht es 10 Jahre später um das Verhältnis beider Seiten? Meine Kollegin Sabina Mattei vom Rundfunk Berlin-Brandenburg hat darüber mit dem CDU-Politiker und früheren niedersächsischen Ministerpräsidenten David McAllister gesprochen. Er hat die deutsche und auch die britische Staatsangehörigkeit und er ist Vorsitzender des Auswärtigen Ausschusses im Europaparlament. Die erste Frage an ihn war, ob er sich noch an den Morgen nach dem Brexit-Referendum erinnert.
6: Ja, in der Tat. Ich glaube, das war ein solcher Einschnitt in der Geschichte der Europäischen Union, auch für das Vereinigte Königreich, auch für mich persönlich als jemand, der beide Staatsbürgerschaften besitzt, dass ich sehr genau weiß, wo ich am Freitagmorgen war und auch wie enttäuscht und ja traurig ich war über das Abstimmungsergebnis.
7: Hatten Sie mit dem Austrittsvotum also nicht gerechnet?
6: Die Meinungsumfragen hatten eigentlich durch die Bank weg einen knappen Vorsprung für die Remainer prognostiziert.
7: Also diejenigen, die in der EU bleiben wollten.
6: Genau, es war eigentlich 52, 48, 53, 47, das war, was erwartet wurde. Ich war schon etwas skeptisch geworden, als die ersten Ergebnisse eintrudelten aus den einzelnen Kommunen. Newcastle zum Beispiel, eine Stadt, wo man erwartet hatte, dass Remain deutlich vorne liegen würde, war viel knapper als erwartet. Und so zeichnete sich schon in der Nacht von Donnerstag auf Freitag ab, es wird knapp und am Ende hat es eben dann nicht gereicht. Alle Meinungsforschungsinstitute lagen am Ende eben mit ihren Prognosen daneben. Und was ja auch interessant war, die Brexit-Befürworter waren ja selber überrascht. Den hatte ja im wahrsten Sinne des Wortes, hat das ja einem die Sprache verschlagen. Boris Johnson zum Beispiel ist ja mehrere Tage erstmal abgetaucht, weil er selber wahrscheinlich gar nicht so richtig realisiert hat, was er da eigentlich mit anderen angerichtet hatte.
7: Ich erinnere mich übrigens, wie im Bekannten- und Kollegenkreis hier in Deutschland, niemand glaubte, die Briten würden ernst machen. War das unter Europapolitikern auch so?
6: Naja, zum einen hat man sich verlassen auf die doch qualitativ hochwertigen Prognosen der britischen Meinungsforschungsinstitute. Zum Zweiten hat die britische Regierung immer darauf hingewiesen, es könnte knapp werden, aber sie würden das schon nach Hause schaukeln. Und trotzdem ist erstaunlich, dass viele große Teile der Bevölkerung gar nicht so genau sich im Klaren waren, welche konkreten Vorteile es gibt, dass das Vereinigte Königreich Mitglied der Europäischen Union ist. Und ich erinnere mich, gelesen zu haben, dass am Tag nach dem Referendum, an dem Freitag, war die meist gegoogelte Frage in Großbritannien, What's the European Union? Was ist die Europäische Union? Also ich glaube, viele Briten sind am Freitag auch morgens aufgewacht und haben festgestellt, oh, jetzt treten wir aus was für einem Verein sind wir da eigentlich ausgetreten? Und es ist der britischen Regierung nicht gelungen, in der Kampagne deutlich zu machen, welche konkreten Vorteile die Mitgliedschaft hat und umgekehrt, welche konkreten Nachteile ein Austritt haben würde. Und die Brexiteers haben ja eine Kampagne gemacht, die voller Halbwahrheiten und ganzer Lügen war. Das war ja hanebüchenes Zeug, was sie erzählt haben. Im Grunde genommen ist ja zum ersten Mal 2016 das Phänomen Fake News aufgetaucht, was dann ja Jahre später dann in Amerika auch zu Konsequenzen geführt hat. All das ist eben in diesem Referendumswahlkampf am Ende nicht gut und nicht glücklich gelaufen. Und am Ende war das so eine Mischung aus Wut gegen das Establishment in London, Ablehnung des Establishments in Brüssel, vielleicht auch Unzufriedenheit mit der konservativen Regierung. Da ist vieles zusammengemischt worden, aber die Konsequenzen waren eben gravierend. Ich halte den Brexit für einen historischen Fehler und ich bedauere das unendlich, dass das Vereinigte Königreich nicht mehr Mitglied unserer Europäischen Union ist.
7: Die Brexit-Befürworter, Sie haben das ja schon angesprochen, die haben Gefühle angesprochen, die haben auch von Souveränität und von Kontrolle gesprochen. Hat Großbritannien sich eigentlich jemals wirklich als europäische Nation verstanden?
6: Ja, ich sehe das ähnlich wie Sie, dass die europäische Erzählung in Kontinentaleuropa, vor allen Dingen in Deutschland und Frankreich, eine andere ist als im Vereinigten Königreich. Bei uns wird in Kontinentaleuropa Europa ja nicht nur als wirtschaftliches Projekt betrachtet, Stichwort Binnenmarkt und Zollunion, sondern die große Erzählung ist die Erzählung von Frieden, von Versöhnung, sich nach den schrecklichen Kriegen die Hand zu reichen, die Erzählung von Freiheit, auch das Zusammenbringen von Ost- und Westeuropa. All das ist weniger in Großbritannien ein Thema gewesen. Und darüber hinaus, das Brexit-Referendum 2016, das ist ja nicht aus heiterem Himmel gekommen, sondern da gibt's ja eine Vorgeschichte und der Beginn der britischen Entfremdung von Brüssel, von der Europäischen Union, begann ja eigentlich schon mit dem Drama um die Ratifizierung des Maastricht-Vertrags, wo damals Premierminister John Major von den Konservativen keine eigene Mehrheit im Unterhaus hatte. Er war damals schon auf die Unterstützung der Labour-Partei angewiesen. Und zur Wahrheit gehört auch, dass die beiden großen Integrationsschritte der 90er und Nuller Jahre das Vereinigte Königreich nicht mitgegangen ist. Weder die Zusammenarbeit im Schengen-Raum noch die Einführung der gemeinsamen Währung Euro sind in Großbritannien erfolgt. Insofern war in ganz wesentlichen politischen Feldern das Vereinigte Königreich eben nicht mehr an der Spitze der Bewegung. Im Gegenteil, man hat im Grunde genommen sich zurückgezogen in die zweite, zum Teil in die dritte Reihe. Und bei einem anderen wichtigen Thema der gemeinsamen Sicherheits- und Verteidigungspolitik haben die Briten ja auch nach 2009, nach Inkrafttreten des Lissabon-Vertrages, eigentlich immer auf der Bremse gestanden. Und das hat eben manch andere Mitgliedstaaten dann auch genervt.
7: War der britische Austritt für die EU dann vielleicht doch in gewisser Weise auch ein Gewinn, weil man dieses schwierige Mitglied los wurde?
6: Nein, die negativen Konsequenzen überwiegen bei weitem. Ich meine, es ist ja nicht irgendein Land aus der Europäischen Union ausgetreten, sondern die zweit- bzw. drittstärkste Volkswirtschaft, das zweit- bzw. drittstärkste Land, das zweit- oder drittstärkste oder die führende militärische Macht zusammen mit Frankreich. Also das Vereinigte Königreich war ein ganz wichtiges Mitglied der Europäischen Union und hat ja auch in bestimmten Politikfeldern ganz wesentlich auch zur Vertiefung beigetragen. Der Binnenmarkt, wie wir ihn heute kennen, wie wir ihn heute schätzen, war ja vor allen Dingen ein britisches Produkt. In der Handelspolitik waren die Briten immer vorneweg. Die Briten waren ja auch eine Brücke in andere Teile der Erde, insbesondere aufgrund ihrer guten Beziehungen im Commonwealth zu den früheren Kolonien. Also Großbritannien war ein ganz wertvolles Mitglied und deshalb bin ich der felsenfesten Überzeugung, dass die Europäische Union mit dem Vereinigten Königreich stärker und besser aufgestellt wäre als ohne. Ich fand nur, dass nach dem Referendum die Europäer klug reagiert haben. Sie haben nach natürlich einem Schockmoment sich den Mund abgewischt und haben dann gesagt, lasst uns jetzt diesen Austritt vernünftig über die Bühne bringen, lasst uns das in einem geordneten Verfahren machen und lasst uns versuchen, nachdem wir den Austritt hinbekommen haben, unsere Beziehungen auf eine solide rechtliche Grundlage zu stellen, so eng wie möglich zusammenzuarbeiten mit dem Vereinigten Königreich, denn das Brexit-Referendum konnte Geografie nicht ändern. Großbritannien ist geografisch Teil von Europa, unser unmittelbarer Nachbar. Es bleibt ein wichtiger Handelspartner und das Vereinigte Königreich ist ein absolut verlässlicher NATO-Bündnispartner. Das alles zählt und deshalb gehöre ich zu denjenigen in Brüssel, die versuchen, pragmatisch mit dem Vereinigten Königreich umzugehen. Wir respektieren die roten Linien, die die britische Regierung gezogen hat, mit Blick auf Binnenmarkt, Mitgliedschaft oder Zollunion, aber im Rahmen dessen, was möglich ist, lasst uns so eng wie möglich zusammenarbeiten zum Wohle der Menschen und der Unternehmen.
7: Herr McAllister, welche Lehren hat die EU aus dem Brexit gezogen?
6: Zunächst einmal hat sich die Europäische Union nach dem Referendum in Großbritannien versichert, dass die anderen 27 Mitgliedstaaten den Integrationsweg weitergehen wollen. Es gab ja ein Treffen damals zum Jubiläum der römischen Verträge 2017 in Rom, wo alle 27 Mitgliedstaaten sich ja versichert haben, wir wollen nicht den britischen Weg gehen, wir wollen weitere Integrationsschritte gehen. Was hat man in Brüssel daraus gelernt? Erstens, so sehr ich ein großer Anhänger der Gemeinschaftsmethode bin, das heißt, dass alle Mitgliedstaaten im gleichen Tempo die gleichen Integrationsschritte gehen, so muss man sehen, dass die Gemeinschaftsmethode an ihre Grenzen gestoßen ist. Die Zukunft in Europa gehört sicherlich der differenzierten Integration. Das heißt, eine bestimmte Gruppe von Ländern möchte weitere Integrationsschritte gehen. Die werden sie dann auch gehen, aber der Prozess sollte so angelegt werden, dass Länder, die vielleicht erstmal nicht dabei sein wollen aus politischen Gründen, zu einem späteren Zeitpunkt dazustoßen können. Das haben wir ja auch vorgemacht bei der Schengen-Kooperation oder auch bei der Einführung unserer gemeinsamen Währung, der Einführung des Euro. Dann hat man sicherlich in Brüssel kritisch auch das Verhältnis zum Vereinigten Königreich über all die Jahre nochmal analysiert. Das Cherry-Picking, also das Rosinenpicken der Briten, dass also ein Mitgliedsland deutlich anders behandelt wird als andere, war am Ende nicht erfolgreich. Und deshalb, glaube ich, gilt jetzt in Brüssel, die gleichen Regeln gelten für alle Mitgliedstaaten. Wenn wir anfangen, einige, die eigentlich gleich zu behandeln sind, ungleich zu behandeln, dann führt das nur zu weiteren Verwerfungen.
7: In der EU wurde ja 2016 ein sogenannter Domino-Effekt befürchtet. Der hat sich nicht bewahrheitet, aber Europaskepsis gibt es schon und gibt es auch anhaltend. Nicht nur in Tschechien und Polen, sondern inzwischen auch in einem EU-Kernland wie Frankreich ziemlich weit verbreitet. Vertreter entsprechender Parteien sitzen ja auch mit Ihnen im Europaparlament.
6: Also zunächst der Brexit ist ja ein solcher Flop gewesen. Dass andere antieuropäische, europaskeptische, populistische Kräfte diese Forderung gar nicht mehr erheben. Wir haben das beobachtet bei den französischen Le Pen-Leuten, die ja auch immer vom Frexit gesprochen haben. Das tun sie nicht mehr. Und so gibt's auch andere rechtspopulistische, rechtsradikale Parteien, die hier etwas vorsichtiger geworden sind, weil sie ja merken, sie können ihrer eigenen Bevölkerung diesen Brexit-Flop nicht wirklich schmackhaft machen. Ja, es gibt im Europäischen Parlament leider einen starken Stimmenanteil von Fraktionen, die eine weitere europäische Integration ablehnen, die zum Teil auch die Europäische Union rückabwickeln wollen. Aber die proeuropäischen, die demokratischen, die liberalen, die konstruktiven Kräfte haben eine große, große Mehrheit im Parlament. Wenn die christlichen Demokraten, die Sozialdemokraten, die Liberalen, die Grünen und die gemäßigten Konservativen zusammenstehen, dann haben wir die vernünftige, handlungsfähige Mehrheiten. Ich werbe dafür in der täglichen Praxis des Parlaments. Und wichtig ist auch, kein einziges Mitgliedsland will den britischen Kurs wiederholen. Alle anderen 27 wollen, wenn auch mit unterschiedlichen Phasen des Enthusiasmus, dieses europäische Projekt weiter voranbringen. Und die gute Nachricht ist doch, dass in Ungarn jetzt die antieuropäische Regierung von Viktor Orban von den Menschen eindrucksvoll abgewählt worden ist und wir jetzt mit dem neuen Ministerpräsidenten Peter Mocsor zum Beispiel einen doch bekennenden, fröhlichen Europäer jetzt an der Spitze der Regierung in Budapest haben.
7: Und wir sehen auch, dass die EU in vielen weiteren Ländern sehr beliebt ist. Also zum Beispiel die Ukraine möchte unbedingt Mitglied so schnell wie möglich werden. Aber es gibt keine echte Begeisterung in der Bevölkerung der alten, in Anführungsstrichen alten Mitgliedstaaten. Müsste da nicht auch mehr getan werden, um die Bevölkerung wieder für Europa sozusagen entflammen zu lassen?
6: Na, zunächst mit Ausnahme der 6 Gründungsländer 1957 waren alle anderen Länder der heutigen EU selber einmal Kandidatenland. Und deshalb kann die Bevölkerung auch vor Ort selber sehr genau vergleichen, wie war das eigentlich vor 2004, wie war das vor 1995, wie war das vor 2007 und was ist daraus geworden? Das ist das Erste. Das Zweite ist, die Europäische Union ist ja nicht deckungsgleich mit Europa. Aber der Vertrag von Lissabon sagt ja ausdrücklich, jedes europäische Land, was unsere Werte teilt und was bereit ist, in ein aufwendiges Beitrittsverfahren einzusteigen, hat die Perspektive, auch mal Mitglied dieser Gemeinschaft zu werden. Und wenn Sie sich Länder anschauen, wie die Ukraine, wie Moldau, wie die Westbalkanländer, das wird doch niemand in Abrede stellen, dass die kulturell, politisch, wirtschaftlich zu unserer Staatengemeinschaft gehören. Und deshalb, ich weiß, dass Erweiterungspolitik nicht die Herzen der Menschen berührt. Aber man kann doch mit guten sachlichen Argumenten erläutern, warum Erweiterungspolitik vorteilhaft ist für die betroffenen Länder, aber eben auch für uns in Gänze. Gerade in Deutschland haben wir doch gesehen, welche riesigen Möglichkeiten auch die deutsche Wirtschaft hatte, um in diesen Ländern zu investieren, um in diesen Ländern Geschäfte zu machen. Und wer ein bisschen politisch, historisch vorgebildet ist, weiß, zum Beispiel mit Blick auf den westlichen Balkan. Ein stabiler westlicher Balkan bedeutet Stabilität für ganz Europa. Und umgekehrt, wenn wir im westlichen Balkan Grauzonen entstehen lassen, wenn wir uns zurückziehen, andere sind da, um unseren Platz einzunehmen und diese anderen verfolgen sehr andere Interessen als wir. Das heißt, es liegt in unserem eigenen Interesse, Schritt für Schritt diese Staaten politisch, wirtschaftlich, finanziell an uns heranzuführen. Aber nochmals, es kann keinen Rabatt geben, es kann keine Abkürzung geben. Jedes Land muss individuell beurteilt werden. Jedes Land muss individuell am Ende auch alle Kriterien erfüllen. Aber dass wir dazu die Hand reichen, dass wir dazu politische und finanzielle Unterstützung anbieten, das ist doch absolut sinnvoll und richtig.
7: Großbritannien jedenfalls ist erstmal raus aus der Europäischen Union. Nun versucht die Labour-Partei, die ja vor knapp 2 Jahren wieder an die Regierung gekommen ist, mit Premier Keir Starmer auch den Reset mit der EU. Starmer ist angezählt, aber auch potenzielle Nachfolger in seiner Partei müssen damit umgehen, dass Labour-Anhänger teils europafeindlich, teils europafreundlich sind. Also keineswegs eine geschlossene Haltung haben. Wie weit kann Labour denn eine Annäherung an die EU dann betreiben?
6: Ja, der Ball liegt im britischen Spielfeld. Eine Rückkehr zur Europäischen Union steht ja derzeit nicht auf der politischen Tagesordnung in London, weder in der Regierung noch bei den meisten Oppositionsparteien, sondern es geht darum, auf der Basis des verhandelten Austrittsabkommens und vor allen Dingen auf der Basis des ausverhandelten Handels- und Kooperationsabkommens die Zusammenarbeit weiter zu vertiefen. Die britische Regierung hat Vorschläge gemacht, wo wir im Bereich Sicherheit und Verteidigung, Energie, Forschung und Mobilität enger zusammenarbeiten können. Die Europäische Union hat den Kurswechsel, auch den Wechsel in der Tonalität in London begrüßt. Es hat letztes Jahr einen ersten erfolgreichen Gipfel zwischen der Europäischen Union und dem Vereinigten Königreich gegeben. Es soll in diesem Sommer einen zweiten Gipfel geben. Also ich glaube, die politische Debatte insgesamt dreht sich nicht um einen Wiedereintritt, als um die Frage, wie die Zusammenarbeit in einer veränderten geopolitischen Lage gestaltet werden kann. Es gibt souveräne britische Entscheidungen, die wir zu respektieren haben. Die britische Regierung ist ja nicht nur aus der Europäischen Union ausgeschieden, sondern auch aus dem Binnenmarkt und der Zollunion. Das setzt natürlich einen enger gesteckten Rahmen, aber trotzdem gibt es gerade zum Beispiel in der Forschungs- und Bildungspolitik doch Möglichkeiten, enger zusammenzuarbeiten. Ich will Ihnen ein Beispiel nennen. Ich begrüße sehr, dass das Vereinigte Königreich 2027 in das Erasmus-Plus-Programm zurückkehren wird. Und wichtig und für alle Beteiligten das Beste wäre, dass wir jetzt bald auch eine Einigung bekommen für die Phase 2028 bis 2034, damit die Studierenden und die Hochschulen dann auch Planungssicherheit haben.
7: Herr McAllister, wie belastbar können denn Vereinbarungen zwischen der EU und Großbritannien sein, wenn ein möglicher Regierungswechsel in London hin etwa zu Reform UK, der Partei von Mr. Brexit Nigel Farage, sie wieder in Frage stellen könnte?
6: Also zunächst gilt ja der Grundsatz Pacta sunt servanda, also Abkommen, die vereinbart worden sind, die sind auch umzusetzen. Natürlich muss man Rücksicht nehmen auf wechselnde politische Mehrheiten. Wir haben ja in den letzten Jahren seit dem Brexit ja auch ein gewisses Auf und Ab der Beziehungen zwischen der Europäischen Union und dem Vereinigten Königreich gehabt. Es gab ja eine eher unruhige Zeit, als Boris Johnson Premierminister war und auch
7: sehr unterhaltsam.
6: Ja, unterhaltsam, aber manchmal gibt's auch Themen, wo man weniger unterhalten werden möchte. Also schon unter dem konservativen Premierminister Rishi Sunak ist das im Ton anders geworden, verbindlicher, verlässlicher, und diese Politik setzt Keir Starmer jetzt fort. Wie lange Keir Starmer noch Premierminister bleiben wird, das wird sich zeigen. Es gibt ja jetzt auch viel Unruhe innerhalb der Labour-Partei. Und was wir eben feststellen, ist, dass das ja eigentlich jahrzehntelang geltende Zwei-Parteien-System im Vereinigten Königreich zwischen den Konservativen auf der einen Seite und der Labour-Partei auf der anderen Seite und einigen kleineren Parteien, die aber nicht so die große Rolle spielen, dass dieses Parteiensystem jetzt ans Ende offensichtlich gekommen ist. Wenn man sich die Umfragen anschaut, haben wir jetzt ja 5 Parteien, die ungefähr gleich aufliegen. Die Konservativen, die Labour-Party, die Grünen, Farage und die Liberaldemokraten, und das hat natürlich enorme Auswirkungen auf ein Land mit einem Mehrheitswahlrecht, wo ja der Gewinner eines Wahlkreises alles bekommt und alle anderen nichts. Das heißt, wenn das so bleibt, kommt man ja natürlich sehr schnell auch in die Nähe von absoluten Mehrheiten im Parlament, die überhaupt nicht deckungsgleich sind mit dem Wahlergebnis. Also wir werden sehen. Nigel Farage kenne ich aus seiner Zeit im Europäischen Parlament. Das ist natürlich ein gewiefter Populist. Ich habe politisch mit dem überhaupt nichts gemeinsam. Er hat schweren Schaden mit der Brexit-Kampagne für sein Land angerichtet, aber man muss eben feststellen, dass gegenwärtig auch aufgrund der Schwäche der Labour-Regierung Farage die stärkste Oppositionskraft ist.
7: Herr McAllister, wie groß ist die Entfernung zwischen Europa und dem Vereinigten Königreich heute, 10 Jahre nach dem Brexit-Referendum?
6: Naja, die Brexit-Befürworter haben damals ein dynamischeres Wirtschaftswachstum, weniger Bürokratie und neue globale Handelschancen versprochen. Die Realität sieht ganz anders aus. Viele britische Unternehmen müssen heute zusätzliche Zollformalitäten und Nachweispflichten erfüllen. Gerade kleine und mittlere Unternehmen leiden unter diesem zusätzlichen Aufwand. Also kurzum, die Hoffnung in Großbritannien, dass der Brexit ökonomische Chancen mit sich bringen würde, die hat sich nicht erfüllt. Und ganz im Gegenteil, die Europäische Union bleibt ja mit Abstand der wichtigste Handelspartner des Vereinigten Königreichs. Also wo stehen wir mit unseren Beziehungen? Wir sind unmittelbare Nachbarn, wir sind nach wie vor wichtige Handelspartner, wir sind NATO-Verbündete, wir sind politische Partner in Gremien wie G7, wie G20, wir stimmen uns in den Vereinten Nationen eng ab, wir haben bei der Unterstützung der Ukraine engstmöglich zusammengearbeitet. Also natürlich ist der Brexit eine Zäsur gewesen. Und natürlich ist ein Mitgliedsland der Europäischen Union in einer ganz anderen Situation als ein Drittland. Aber ich will schon sagen, das Vereinigte Königreich wird niemals irgendein Drittland für die Europäische Union sein. Dafür sind wir viel zu eng miteinander verbunden. Und 43 beziehungsweise im Ende waren es ja 46 Jahre EU-Mitgliedschaft. Das bleibt auf Dauer.
7: Ist denn dann denkbar, dass die EU das Vereinigte Königreich eines Tages wieder aufnimmt, mit offenen Armen aufnimmt?
6: Also eine Rückkehr zur EU steht derzeit nicht auf der politischen Tagesordnung in London. Insofern ist das eine hypothetische Frage. Aber ich mache aus meiner Meinung gar kein Hehl. Wir sollten die Tür immer einen Spalt offen lassen und signalisieren, wenn sich die politische Lage eines Tages in London wieder beruhigt hat und wenn die Erkenntnis wächst, nicht nur in der Regierung, sondern auch in der größten wichtigen Oppositionspartei, dass eine Rückkehr in die Europäische Union eine Option wäre, dann würde man das sicherlich in Brüssel dann auch positiv angehen und begleiten. Nur eines ist klar. Brexit macht man genau einmal im Leben. Ich habe die Brexit-Verhandlungen hautnah miterlebt. Der Brexit hat Zeit gekostet, Kraft gekostet, Geld gekostet, Nerven gekostet. Wenn Sie ein zweites Mal kommen, dann sollten Sie kommen, um dauerhaft zu bleiben. Einen zweiten Brexit, das möchte ich keinem zumuten.
0: Sagt David McAllister von der CDU, der Vorsitzende des Auswärtigen Ausschusses im Europaparlament, im Gespräch mit meiner Kollegin Sabina Mattei vom RBB.
1: Standpunkte.
0: Die rechtskonservative Schweizerische Volkspartei SVP ist mit ihrer Initiative gescheitert, die Bevölkerungszahl im Land auf 10 Millionen Menschen zu begrenzen. Dafür wollte sie die Migration einschränken und es unter Umständen auch EU-Bürgern schwerer machen, in die Schweiz zu ziehen. Doch in einer Volksabstimmung haben sich etwa 55% der Schweizerinnen und Schweizer dagegen ausgesprochen. Begründet hatte die SVP ihren Vorstoß unter anderem mit Wohnungsnot und einer überlasteten Infrastruktur. Unsere Gastautorin Simone Schmollack, Politikredakteurin bei der TAZ in Berlin, hält das für ein populistisches Motiv.
8: Seit Jahrzehnten spricht die SVP von Überfremdung und Massenzuwanderung. Das klingt nach viel Einwanderern aus Afrika und Lateinamerika. Aber die Zugewanderten kommen vor allem aus Europa. Italien, Deutschland, Frankreich, Spanien. Und die arbeiten vielfach in großen internationalen Firmen. Das wäre wahrscheinlich nicht mehr so leicht möglich gewesen, wäre die Volksabstimmung anders ausgefallen. Auch das diplomatische Verhältnis zwischen der Schweiz und der EU ist somit gerettet. Zahlreiche Verträge wie das wichtige Freihandelsabkommen behalten ihre Gültigkeit. Probleme wie Fachkräftemangel, eine überalterte Bevölkerung, steigende Gesundheitskosten, die auch die Schweiz hat, sind mit einem Bevölkerungsdeckel nicht zu lösen. Im Gegenteil, sie wären verschärft worden.
0: Unsere Gastautorin Simone Schmollack, Politikredakteurin bei der TAZ. Der Tagesspiegel aus Berlin wertet das Ergebnis wörtlich als Absage an ein weltfremdes Experiment, weil die Argumente der SVP zu simpel seien.
9: Für nahezu alle großen Probleme der Schweiz machte die Partei die Ausländer und die Migration verantwortlich. Von der Wohnungsnot über Jobverlust bis hin zu verstopften Zügen. Schuld ist immer der Fremde. Dass die Schwierigkeiten, denen die Menschen täglich gegenüberstehen, auch andere Ursachen als die Zuwanderung haben könnten, blendet die SVP glatt aus.
0: Trotz der gescheiterten Initiative, die Süddeutsche Zeitung hält mahnend fest, dass es dafür auch viel Zuspruch gab.
9: Die Schweizerinnen und Schweizer wollen keine Experimente. Sie wollen keinen Bruch mit der Europäischen Union und sie wollen ein weltoffenes Land bleiben. So könnte man die knappe Ablehnung der von der rechtspopulistischen Schweizer Volkspartei lancierten 10-Millionen-Initiative verstehen. Zugleich ist es aber ein Warnsignal, dass ein solcher Vorschlag bei fast der Hälfte der Schweizerinnen und Schweizer überhaupt auf Zustimmung stieß. Immerhin sah dieser unter anderem eine mögliche Kündigung des Personenfreizügigkeitsabkommens und damit das Ende der geregelten Beziehungen mit der EU vor.
0: Auch die Frankfurter Rundschau richtet den Blick auf die Gründe für die Zustimmung. Die Schweiz sei mit der Entscheidung gegen die Begrenzung quasi über den Berg, aber...
9: Trotzdem wäre es zu billig, die Ja-Stimmen einfach als rassistisch oder dumm abzutun. Die Politik hat dieses Unbehagen zu lange unterschätzt. Sie hat beim Wohnungsbau zu spät gehandelt,

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1: Um 4 Uhr mit Olaf Knapp. Im Konflikt zwischen den USA und Iran gibt es einen Durchbruch. Nach Angaben des pakistanischen Premierministers Sharif haben beide Seiten ein Abkommen für ein Ende des Krieges erzielt. Aus Washington Anne Schneider.
2: Demnach sollen die USA und der Iran einer sofortigen und dauerhaften Waffenruhe zugestimmt haben, auch auf Nebenschauplätzen wie im Libanon. Die offizielle Unterzeichnung ist für den 19. Juni in der Schweiz geplant. US-Präsident Donald Trump spricht allerdings schon jetzt von einem abgeschlossenen Deal. Zentraler Punkt: Der Iran verpflichtet sich, auf Atomwaffen zu verzichten. Im Gegenzug soll die wichtige Straße von Hormuz wieder geöffnet werden. Die US-Seeblockade würde aufgehoben. Offen bleibt die Frage des iranischen Nuklearmaterials. Trump sagte, darum wolle man sich später kümmern, in den kommenden Wochen.
1: Die hohe Teilzeitquote von Frauen kostet Deutschland nach Einschätzung des Ökonomen Marcel Fratscher großes wirtschaftliches Potenzial. Eine höhere Erwerbsbeteiligung von Frauen wäre zudem das effektivste Instrument, um das gesetzliche Rentensystem zu stabilisieren, sagte der Präsident des Deutschen Instituts für Wirtschaftsforschung dem Redaktionsnetzwerk Deutschland. In Deutschland arbeitet etwa die Hälfte der erwerbstätigen Frauen in Teilzeit. Gründe sind laut Fratscher etwa unzureichende Kinderbetreuung sowie geringe finanzielle Anreize, etwa wegen des Ehegattensplittings. Russische Raketen haben in der Nacht die Hauptkirche des UNESCO-geschützten Höhlenklosters in der ukrainischen Hauptstadt Kiew in Brand gesetzt. In sozialen Netzwerken kursieren Bilder des brennenden Daches der Maria-Entschlafenskathedrale, dem historischen Wahrzeichen der Stadt. Auch ein Hochhaus steht in Flammen. Bürgermeister Klitschko zufolge sind außerdem 140.000 Einwohner ohne Strom, weil Oberleitungen beschädigt wurden. Die deutsche Fußballnationalmannschaft hat ihr erstes Spiel bei der WM deutlich gewonnen. In Houston feierte das Team von Bundestrainer Nagelsmann gegen Curaçao einen 7:1 Sieg. Aus dem ARD-WM-Team Desiree Krause.
3: Auch vom vorübergehenden Ausgleich hat sich die deutsche Mannschaft nicht stoppen lassen. Das 7:1 ist der höchste Sieg der bisherigen WM. Spieler des Spiels wurde Kai Havertz, der zweimal für das DFB-Team traf. Deutschland hat jetzt insgesamt 239 WM-Tore erzielt und ist damit am bisherigen Bestwert von Brasilien vorbeigezogen.
1: Und die Elfenbeinküste und Ecuador haben sich 1:0 getrennt. Die Niederlande und Japan spielten 2:2. Das Wetter in Deutschland. Am Tage vom Norden bis zur Mitte viele Wolken und vereinzelt Schauer. Nach Süden mehr Sonne und oft trocken. 16 Grad auf Sylt bis 26 Grad am Oberrhein. Am Dienstag dann heiter bis wolkig und einzelne Schauer bei 17 bis maximal 29 Grad. Mittwoch im Norden wechselhaft, im Süden Sonne bis 33 Grad. Es ist 4:03 Uhr.
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5: Die A8 Karlsruhe Richtung Stuttgart ist zwischen Pforzheim West und Pforzheim Nord wegen Bauarbeiten noch eine Stunde bis 5 Uhr gesperrt. Die A40 Duisburg Richtung Essen ist zwischen Winkhausen und Heißen noch bis nächsten Montag, 22. Juni, gesperrt. Die A44 Essen Richtung Düsseldorf ist zwischen Düsseldorf Nord und Düsseldorf Flughafen wegen Bauarbeiten gesperrt. Die A81 Stuttgart-Singen ist zwischen Sindelfingen-Ost und Böblingen-Hulb wegen einer Baustelle in beiden Richtungen bis 5 Uhr noch gesperrt. Die A94 München Richtung Passau ist zwischen München-Riem und Feldkirchen-Ost wegen Bauarbeiten bis 5 Uhr gesperrt. Die A480 Reiskirchen-Gießen ist zwischen dem Reiskirchener Dreieck und Wettenberg wegen einer Baustelle ebenfalls noch bis 5 Uhr in beiden Richtungen gesperrt. Und auch die A553 Bliesheim Richtung Brühl ist zwischen Brühl Ost und Brühl Nord wegen Bauarbeiten gesperrt. Ihnen eine gute Fahrt.
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5: Von NDR Info aus Hamburg mit Klaas Christoffersen. Schön, dass Sie dabei sind. Die USA und der Iran haben sich auf ein Rahmenabkommen für ein Ende des Iran-Krieges geeinigt. Das hat der US-Präsident verkündet und der pakistanische Premier Sharif hat das bestätigt. Erst einmal soll es nach seinen Worten eine Waffenruhe in der Region geben, einschließlich dem Libanon. Ob das nun bedeutet, dass der Iran auch die für den internationalen Handel wichtige Straße von Hormuz freigibt und wann das der Fall sein wird, das ist immer

0: noch unklar. Und ein endgültiges Abkommen soll auch erst in den nächsten 60 Tagen ausverhandelt werden, so sagt es der stellvertretende iranische Außenminister. Kurz vor der Einigung hat Israel im Konflikt mit der pro-iranischen Hisbollah-Miliz im Libanon wieder Beirut angegriffen. Moritz Behrendt.
1: Israels Ministerpräsident Netanyahu und Verteidigungsminister Katz teilten mit, das Ziel sei eine Kommandostruktur der Hisbollah gewesen. Sie begründeten die Luftangriffe damit, dass die pro-iranische Hisbollah Drohnen auf den Norden Israels abgefeuert hat. Nachdem Israel vor einer Woche Ziele in Beirut angegriffen hat, beschoss der Iran Israel mit Raketen. Auch auf den Angriff werde eine Antwort folgen, erklärte ein Vertreter der iranischen Revolutionsgarden. Im Süden Libanons hat es zu keinem Zeitpunkt eine Gefechtspause zwischen Israel und der Schiitenmiliz Hisbollah gegeben. Die Hisbollah reklamiert auch mehrere Angriffe auf israelische Soldaten für sich. Die israelischen Streitkräfte forderten am Morgen die Bewohner von fast 40 Orten auf, ihre Dörfer und Städte zu verlassen. Im Libanon sind wegen des Krieges mehr als 1 Million Menschen auf der Flucht. Nach Angaben des libanesischen Gesundheitsministeriums wurden seit Anfang März mehr als 3.700 Menschen durch die israelischen Angriffe getötet. Ein irakisches Nachrichtenportal meldete, dass auch einer ihrer Fotografen bei einem israelischen Luftangriff im Südlibanon ums Leben gekommen ist.
0: Ja, und der Konflikt zwischen Israel und der Hisbollah, der steht natürlich auch im Zusammenhang mit dem Irankrieg der USA gegen den Iran. Und da gibt es ja jetzt offenbar eine Einigung, ein Rahmenabkommen. Darüber habe ich mit unserer Korrespondentin in Washington, Anne Schneider, gesprochen. Was wissen wir bisher von dem Inhalt des Abkommens und auch von wem wissen wir was?
2: Naja, also Trump hatte ja tatsächlich angekündigt, dass das Abkommen am Sonntag unterzeichnet wird und die Straße von Hormuz sofort geöffnet. Das ist jetzt aber nicht passiert. Aber wir wissen halt das, was Sie gerade schon gesagt haben. Es gibt einen ausverhandelten Text, der liegt vor. Wir haben ehrlich gesagt auch darauf gewartet, dass Pakistan oder der Iran das bestätigen, weil Donald Trump einfach viel zu häufig gesagt hat, also wir haben jetzt einen Deal und close to a deal und jetzt sind wir fast fertig. Wahrscheinlich wird es zu einer formellen Unterzeichnung in den kommenden Tagen kommen. Die Rede ist von Freitag von der Schweiz. Da wird voraussichtlich J.D. Vance dran teilnehmen, eventuell auch Trump. Das ist noch nicht ganz klar. Aber es ist natürlich auch wieder so eine typische Trump-Geschichte gewesen. Er hat das Abkommen als fertig bezeichnet und die Umsetzung einfach auf einen späteren Zeitpunkt verschoben. Nichtsdestotrotz, wir wissen jetzt, es gibt etwas, was abgestimmt ist und es wird unterschrieben werden, voraussichtlich am Freitag.
0: Welche Gegenleistungen gibt es von den USA? Werden da Sanktionen aufgehoben und iranische Vermögenswerte freigegeben? Davon war in den Agenturen zumindest auch die Rede.
2: Ja, aber das ist alles noch nicht so richtig bestätigt. Also da weiß man einfach noch nicht so genau, was davon jetzt wirklich stimmt und was nicht. Also zentrale Punkte sind mal klar. Es ist die Waffenruhe klar. Es ist klar die Öffnung der Straße von Hormuz. Es wird 60 Tage geben, um das Atomprogramm zu verhandeln. Und das ist ja allein schon der größte diplomatische Fortschritt seit Beginn des Krieges. Aber wir wissen zum Beispiel nicht, wie das genau aussehen wird mit der Straße von Hormuz, weil der Iran noch vor ein paar Tagen gesagt hat, naja, also bis jetzt sei es ja immer so gewesen, dass alle da kostenfrei durchfahren dürfen. Da solle man sich nicht einbilden, dass man da wieder zurückkommt. Wir wissen auch noch nicht, inwieweit die Sanktionen aufgehoben werden. Zu dem Atomprogramm hat Trump selber gesagt, darüber werde man später reden. Also man muss sagen, das ist jetzt wirklich kein Frieden, sondern das ist ein Zwischenabkommen. Jetzt gibt es 60 Tage, um über weitere Details zu verhandeln, aber so richtig klar aus wirklich zuverlässigen Quellen ist noch relativ wenig.
0: Das heißt, die Straße von Hormuz bleibt erstmal zu.
2: Das wissen wir nicht. Also Donald Trump hat natürlich gesagt, sie würde sofort aufgehen. Aber das ist wirklich einer der Punkte, von dem wir einfach nicht wissen, ob das so stimmt. Ich habe jetzt auch gelesen, dass die Straße von Hormuz erstmal geräumt werden muss, weil da halt überall Minen liegen. Und dann muss man natürlich auch gucken, was sagen denn die Räder, was sagen die Versicherungen, trauen die dieser ganzen Sache? Also von daher würde ich jetzt mal nicht davon ausgehen, dass die Straße von Hormuz jetzt übermorgen oder auch an Beginn der nächsten Woche schon gleich wieder frei ist.
0: Wie sicher kann man sich denn sein, dass die Waffen jetzt im Konflikt zwischen Israel und der Hisbollah schweigen werden? Diese Regelung soll ja auch für den Libanon gelten. Der Iran hatte ja vor kurzem Israel attackiert, um dieser Miliz, der pro-iranischen Miliz, beizuspringen. Und es gab ja gerade erst wieder Angriffe des israelischen Militärs auf die libanesische Hauptstadt Beirut.
2: Ja, aber in letzter Zeit musste man beobachten, dass Donald Trump auf diese Gegenangriffe doch relativ ungehalten reagiert hat. Man muss sagen, wir haben hier zwei verschiedene Staatenlenker, nämlich Netanyahu und Trump, die höchst unterschiedliche Interessen haben. Trump hat ein großes Interesse, diesen Konflikt zu beenden. Netanyahu nicht so ein großes Interesse. Und deshalb geraten die da immer weiter aneinander. Und es ist wirklich also fast im Tagesrhythmus, dass Trump jetzt Druck auf Netanyahu ausübt, eben diese Angriffe zu unterlassen.
0: Sagt unsere Korrespondentin in Washington, Anne Schneider. Heute treffen sich die Staats- und Regierungschefs von 7 wirtschaftlich starken Industrienationen, die G7, im französischen Kurort Evian. Als Gast wird auch der ukrainische Präsident Zelensky dabei sein. Die Ukraine im russischen Angriffskrieg, das ist einer der Krisenherde der Welt, um die es bei den Gesprächen gehen soll, am Ufer des Genfer Sees. Gastgeber ist der französische Staatschef Emmanuel Macron. Und er will nicht nur über Krieg und Frieden, sondern auch über die internationale Handelspolitik sprechen. Und die wiederum wird von den Zöllen des US-Präsidenten Trump durcheinander gewirbelt. Wie positioniert sich da der deutsche Bundeskanzler vor dem G7-Gipfel? Hauptstadtkorrespondentin Dagmar Pepping über Friedrich Merz, den Außenkanzler, wie er ja gerne genannt wird.
3: Friedrich Merz ist viel unterwegs. Gerade erst Westbalkangipfel in Montenegro, jetzt das G7-Treffen im französischen Kurort Evian, danach gleich weiter zum EU-Gipfel in Brüssel.
4: Da werde ich wieder lesen, der Außenkanzler. Ich empfinde das mittlerweile als ein Kompliment.
3: Ein Außenkanzler mit mehr als genug Problemen im Inneren. Reformdiskussionen, Koalitionsknatsch, miserable Zustimmungswerte für sich und seine Regierung. All das kann der Kanzler für ein paar Tage hinter sich lassen, wenn er sich am Rande des Genfer Sees im Kreise der Mächtigen bewegt. Um über eine Welt in Unordnung zu reden, die deutlich rauer geworden ist, in der Macht und Stärke oft mehr zählen als das Recht, wie Merz betont.
4: Diese neue Weltunordnung, deren Teil wir sind, von der wir betroffen sind, die müssen wir gemeinsam lösen, als Wirtschaftsstandort, als Bundesrepublik Deutschland, als Europäische Union, geopolitisch, geoökonomisch. Wir müssen versuchen, damit umzugehen.
3: Auch in Evian, wenn einer der Auslöser dieser Weltunordnung mit am Tisch sitzt. Donald Trump, der US-Präsident. Der hatte beim ersten G7-Gipfel von Bundeskanzler Merz im vergangenen Jahr in Kanada das Treffen vorzeitig verlassen. Und das, bevor der ukrainische Präsident Zelensky dort eintraf. Zelensky wird auch in Evian erwartet, um über die Situation im russischen Angriffskrieg gegen sein Land zu sprechen. Deutschland werde die Ukraine so lange wie nötig unterstützen, unterstreicht Merz vor dem Gipfel.
5: Ein tragfähiger Frieden wird nur in Verhandlungen mit Beteiligung der Ukraine, mit Russland, der USA und Europa erreicht werden können.
3: Zieht der US-Präsident auf diesem G7-Gipfel mit? Der anfänglich gute Draht von Merz zu Trump scheint nicht mehr so zu bestehen. Die Äußerungen des Kanzlers über den Iran-Krieg dürften da nicht geholfen haben.
6: Die Amerikaner haben offensichtlich keine Strategie. Und das Problem bei solchen Konflikten ist immer, da muss man ja nicht nur rein, da muss man auch wieder raus. Also diese Geschichte ist zumindest unüberlegt.
3: Der Iran-Krieg, die Blockade der Straße von Hormuz und die Suche nach einer diplomatischen Lösung. Ein weiteres wichtiges Thema in Evian, genau wie die Lage in Nahost. Trump ist und bleibt die wichtigste Figur am Tisch, sagt der Vorsitzende des Auswärtigen Ausschusses des Bundestages, Armin Laschet.
7: Und deshalb muss das Kunststück sein, ihn so lange dabei zu halten und ihm möglichst viel von dem, was in den G7-Ländern von Japan bis zu den großen europäischen Industrienationen gedacht wird, klarzumachen. Da ist jede Stunde, wo der einem anderen zuhört, eine hilfreiche Stunde.
3: Andere Themen auf der Liste von Gastgeber Emmanuel Macron hält der CDU-Politiker Laschet für nicht so dringlich.
7: Abbau globaler Ungleichgewichte im Handel, Finanzen und Umwelt, Makroökonomie, Entwicklung. Das ist natürlich so global, dass in Zeiten, wo nicht so viel passiert, vielleicht man über sowas nachdenken kann.
3: Gerade jetzt aber passiert extrem viel auf dieser Welt in Unordnung. Friedrich Merz, der Außenkanzler auf seinem zweiten G7-Gipfel, weiß das.
4: Machen wir uns bitte nichts vor. In dieser Welt um uns herum wird es sehr stürmisch bleiben.
3: Ob es auch in Evian am Ufer des Genfer Sees stürmisch wird, das hängt maßgeblich von einem ab, Donald Trump.
0: Ein Bericht von Dagmar Pepping, und wir machen jetzt da weiter, wo Dagmar Pepping aufgehört hat, nämlich mit Donald Trump. Wie blickt der US-Präsident, wie blicken die USA insgesamt auf diesen anstehenden G7-Gipfel? Washington-Korrespondent Samuel Jakisch.
8: Es war der Ölschock der frühen 70er Jahre, der die Industriestaaten G7 erstmals gezwungen hatte, sich gemeinsam zu koordinieren. Nun geht wieder ein Schock vom Nahen Osten aus, verursacht allerdings diesmal von Washington. Und die USA wollen Rückendeckung für ihren Krieg gegen Iran, mindestens im Kampf gegen illegale Finanzströme, von denen das iranische Regime profitiert, fordert US-Finanzminister Scott Bessent.
9: We call upon all our G7 and indeed
10: Wir rufen unsere G7-Partner dazu auf, sich den Sanktionen anzuschließen, damit wir gegen die illegalen Finanzströme vorgehen können, die die iranische Kriegsmaschinerie antreiben, und damit wir dieses Geld dem iranischen Volk zurückgeben können.
8: In Sachen Iran bringen Großbritannien und Frankreich einen Vorschlag mit. Zusammen mit einem Dutzend weiterer Staaten wollen sie die Straße von Hormus absichern, sobald es ein Abkommen zum Ende des Krieges gibt. Trump will den Krieg aber erst beenden, wenn Teheran sein Atomwaffenprogramm aufgibt. Kurz vor dem Gipfel erklärt Trump erneut, was Beobachter schon öfter gehört haben: Ein Abkommen mit dem Iran stehe kurz bevor, vielleicht werde es sogar in Europa unterzeichnet. Im Handelskonflikt mit China werden die USA gerade von Europa überholt. Frankreich, Deutschland und die EU-Kommission möchten sich stärker abschotten gegen chinesische Autoexporte, suchen eine gemeinsame Haltung der G7. Doch die USA haben gerade erst einen Waffenstillstand im Handelskrieg mit Peking vereinbart. Ein zu starkes G7-Statement gegen China käme Trump ungelegen.
11: We had a great meeting with China.
8: Sein Treffen mit dem chinesischen Staatschef Mitte Mai sei großartig gewesen, so Trump. Sie tun uns Dinge an, wir tun ihnen Dinge an. So spielt Trump die Sache runter. Auch beim Thema Ukraine ist die Ausgangslage eine andere als noch beim letzten G7-Treffen in Kanada. Die EU ist mittlerweile selbst größter Geldgeber der Ukraine, die sich auf dem Schlachtfeld leichte Vorteile erarbeitet, dank neuer Drohnensysteme und weil Russlands Wirtschaft erstmals kriegsmüde erscheint. Trump spricht in letzter Zeit seltener über die Ukraine, und wenn, dann zeigt er sich, anders als noch vor einem Jahr, stolz auf die Unterstützung durch die USA.
11: Ukraine has been given a tremendous amount of our military. Without our military and our equipment, Ukraine wouldn't be alive to fight today.
8: Trumps Position in der G7-Gruppe ist schwächer geworden. Selbst Italiens Premierministerin Meloni, bisher Trumps engste Verbündete im Kreis der G7, hat sich distanziert, seit die USA von Italien aus Angriffe gegen Iran fliegen. Eng mit Trump verbündet zu sein, ist selbst für Europas Rechtsaußen kein Gewinnerthema mehr, sagt Max Bergman, Europadirektor beim Washingtoner Think Tank Center for Strategic and International Studies.
12: You have European leaders quite united. However,
13: die Europäer stehen geschlossen, aber sie suchen keine Konfrontation mit den USA. Es ist wie bei einem unangenehmen Familientreffen, wenn man zu den Schwiegereltern muss und da ist dieser eine Onkel, den man nicht besonders mag. Niemand will streiten, aber es besteht immer die Möglichkeit, dass die Situation eskaliert und es dramatisch werden könnte.
12: But, you know, there's always the possibility that things might snap and it might get rather dramatic.
8: Letzte Verbündete für Trump in der G7-Gruppe ist Japans Premierministerin Takaichi. Zu ihr hat Trump das persönlich beste Verhältnis. Sie könnte als Vermittlerin gefragt sein, falls die Stimmung in Evian zu kippen droht.
0: Ein Bericht von Samuel Jakisch. Und jetzt blicken wir ausführlich auf das Wetter hier in der ARD-Infonacht. Es ist zurzeit meist überall trocken, bei Werten zwischen 13 und 6 Grad. Am Tag ist es dann vom Norden bis zur Mitte wechselnd bis stark bewölkt. Im Nordosten mit einzelnen Schauern auch. Vereinzelte Gewitter sind nicht ganz ausgeschlossen. Im Süden und Südwesten scheint dagegen länger die Sonne. Und an einigen Küstenabschnitten kann es stürmische Böen geben. Die Temperaturen werden zwischen 16 und 22 Grad liegen. Hier noch einige aktuelle Wettermeldungen. In Aachen ist es wolkig bei 9 Grad. In Berlin bedeckt 13 Grad, Frankfurt am Main meldet 8 Grad und es ist klar dort, Dresden 11 Grad bedeckt, Hamburg nach Regen 12 Grad, in Hannover ebenfalls 12 Grad und Nieselregen, in Köln 8 Grad und klar, München 14 Grad und bedeckt und Stuttgart 12 Grad und stark bewölkt.
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0: Es war eine migrationsfeindliche Initiative. Die rechtspopulistische Schweizerische Volkspartei SVP hatte eine Volksabstimmung durchgesetzt, in der es um eine Obergrenze der Einwohner geht. Nicht mehr als 10 Millionen Menschen sollten nach dem Willen der SVP in der Schweiz leben. Und wenn sich abzeichnen würde, dass es mehr würden, hätte das Einschränkungen bei der Einwanderung bedeutet, letztlich auch eine Kündigung von Verträgen zur Freizügigkeit von Personen mit der EU. Nach der Auszählung ist allerdings klar, die Schweizerinnen und Schweizer haben doch ziemlich deutlich Nein gesagt zu diesem Ansinnen. Aus Genf, Katrin Hondel.
15: Ein knappes Ergebnis war erwartet worden, doch dann war schon nach den ersten Hochrechnungen klar, bei der Volksabstimmung haben rund 55% und die Mehrheit der Kantone Nein gesagt zur Initiative der rechten Schweizerischen Volkspartei SVP und deren Forderung keine 10 Millionen Schweiz. Für die Einhaltung dieser Obergrenze wollte die SVP Einschränkungen bei Asyl- und Familiennachzug. Gegebenenfalls hätte die Schweiz auch das Personenfreizügigkeitsabkommen mit der Europäischen Union kündigen müssen, was weitreichende Folgen gehabt hätte für die engen Beziehungen des Nicht-EU-Mitglieds Schweiz zu ihrem wichtigsten Handelspartner. Erleichterung bei Monika Rühl, Direktorin des Wirtschaftsdachverbands Economie Suisse.
16: Ich danke der Schweizer Bevölkerung für dieses klare Resultat, weil in diesen unsicheren Zeiten brauchen wir Sicherheit und Ruhe und nicht neue zusätzliche Herausforderungen. Die Schweizer Stimmbevölkerung hat Nein gesagt zu diesem komischen Deckel.
15: Die Unternehmen hatten vor gravierenden wirtschaftlichen Folgen gewarnt, vor Stellen, die nicht besetzt werden könnten ohne die Fachkräfte aus der EU. Außerdem wären bei einer Kündigung der Personenfreizügigkeit auch alle anderen Verträge zwischen der Schweiz und der EU auf dem Spiel gestanden.
17: Ich glaube, wir konnten aufzeigen, dass diese Initiative brandgefährlich ist für das Land, den Wohlstand wirklich stark gefährden würde, auch den Zusammenhalt gefährden würde, das Land quasi auseinanderreißen würde. Und es gibt offensichtlich einen Großteil der Bevölkerung, die etwas anderes will, die Entwicklung will und die einen Zusammenhalt will.
15: So im Sender SRF Benjamin Mühlemann, Co-Präsident der Schweizer FDP, die wie alle anderen großen Parteien und die Regierung für die Ablehnung der Initiative plädiert hatte. Enttäuschung dagegen bei Marcel Dettling, Präsident der SVP.
18: Die Schweiz hat heute nichts zu feiern, wir haben nichts zu feiern. Es ging geht um die Zukunft bei dieser Frage und ich bin selbstverständlich enttäuscht.
15: Dettling nennt die Abstimmungsniederlage einen schweren Schlag für die Schweiz. Die Partei wolle nun weiter gegen die Nähe des Landes zur EU kämpfen. Die Sozialdemokratische Partei sprach dagegen von einem historischen Sieg für eine soziale und offene Schweiz. Laut Co-Parteichef Cedric Wermuth habe die Volksabstimmung gezeigt,
19: wirklich, dass viele Leute die Nase etwas voll hatten von dieser dauernden Spalterei, zu sagen, am Schuld an allem sollen die Migrantinnen und Migrantinnen sein. Diese Sündenbockpolitik, die hat eine Grenze erreicht zum Glück. Und das andere ist schon die Zusammenarbeit mit Europa. Und in Zeiten von Putin und Trump war es undenkbar, dass man daran jetzt noch wirklich etwas rütteln würde.
15: Die SVP hatte unter anderem mit dem Verweis auf hohe Mieten und Wohnungsnot in den Städten für den Bevölkerungsdeckel geworben. Doch während es in ländlichen Kantonen, in denen wenige Ausländer leben, teils große Zustimmung gab, stimmte in Großstädten wie Basel, Zürich und Genf eine deutliche Mehrheit gegen die Initiative.
20: Ja, mir ist circa 15 Kilo Stein vom Herzen gefallen. Ich bin sehr erleichtert,
15: sagt der sozialdemokratische Parlamentarier Arber Bulakai.
20: Ich bin froh, dass wir ein deutliches Zeichen gesendet haben. Zum einen für die Beziehungen mit der EU, zum anderen auch für die Migrationsbevölkerung, welche wieder einmal durch den Dreck gezogen wurde,
0: sagt der sozialdemokratische Abgeordnete Bulakai aus der Schweiz im Beitrag von Katrin Hondel. Und jetzt gibt's ein wenig Musik.

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1: Ja, und da blicken wir jetzt auf das Spiel Schweden gegen Tunesien. In der ersten Halbzeit ist man da noch und es steht 1:0 für Schweden. Und ich bin jetzt verbunden mit unserem Reporter Jan Wochner. Ist es denn ein spannendes Spiel?
2: Ja, das ist es auf jeden Fall. Aktuell unterbrochen für eine Trinkpause. 25 Minuten gleich um, 1:0 für die Schweden. Das Ganze in dieser, das kann man jetzt schon sagen, sehr umkämpften Gruppe F mit Japan und den Niederlanden, die sich ja 2:2 im Laufe dieses Tages schon getrennt haben. 1:0 für die Schweden, ein ganz besonderes Tor. In der 7. Minute ist es gefallen, besonders insofern, als dass der Torschütze Yasin Ayari war, der Schwede, dessen Vater tatsächlich Tunesier ist. Er hat ein wunderschönes Tor erzielt mit einem Fernschuss aus rund 23 Metern in den Winkel. Gehämmert, gezimmert, wirklich volles Pfund, perfekt getroffen. Vielleicht sogar das schönste Tor dieser WM bislang. Danach kein Jubel, zumindest kein ausgelassener Jubel von Yasin Ayari aufgrund seiner tunesischen Wurzeln. Das war ein besonderes Tor. Das haben auch die Zuschauer in Monterrey, in Mexiko, im Monterrey Stadium sofort gemerkt. Ansonsten ausgeglichenes Spiel, Tunesien eben mit einer guten Möglichkeit zum möglichen 1:1. Die Chance blieb ungenutzt. So führen die Schweden Stand jetzt hier.
1: Vielen Dank, Jan Wochner, live von dem Spiel Schweden gegen Tunesien. Und wir halten Sie hier in der ARD-Infonacht weiter auf dem Laufenden über die Ergebnisse. Und jetzt geht es weiter mit der WM und dem, was sportlich sonst noch so los war, mit Moritz Kühn.
3: Ja, wir bleiben gleich dort, wo es um diesen Pokal aus 18-karätigem Massivgold geht. Die deutsche Mannschaft hatte diesen fast 37 Zentimeter hohen und etwas mehr als 6 Kilogramm schweren WM-Pokal zuletzt 2014 in die Höhe gestreckt. Mal sehen, wie weit die DFB-Elf dieses Jahr kommt. Der Auftakt zumindest schon mal gelungen. Gegen WM-Neuling Curaçao gab es für die Mannschaft von Bundestrainer Julian Nagelsmann einen 7:1 Erfolg.
4: Ja, ich habe mich extrem für die Mannschaft gefreut. Bin auch gerade von Herzen gratuliert, weil ich klar, wenn man die letzten beiden Turniere sieht, die Auftaktspiele waren beide nicht gut. Und dann kriegen wir aus der ersten Aktion, die der Gegner hat, einen Ausgleich. Und dann musst du erstmal 7 Tore machen. Und ich habe mich einfach gefreut für die Truppe.
3: Sagt Bundestrainer Julian Nagelsmann. Nächste Partie für die DFB-Elf am kommenden Samstag um 22 Uhr deutscher Zeit gegen die Elfenbeinküste. Und damit ab in die Gruppe F. Da haben sich Japan und Niederlande 2:2 unentschieden getrennt. André Siems hat die Partie beobachtet.
5: So ein richtiger Muntermacher war der Kick nicht, vor allen Dingen in der ersten Halbzeit. Da lief nämlich fast gar nichts zusammen, weder bei den Japanern noch bei den Niederländern. Beide Teams verteidigten stabil, beiden fiel aber auch nur sehr wenig ein. Das änderte sich in der zweiten Hälfte. Van Dijk brachte mit seinem ersten WM-Tor die Niederlande in Führung. Japan glich in der 57. Minute durch Nakamura aus. Die Elftal aber zu diesem Zeitpunkt besser, kam durch WM-Debüt Sommerwillen nach einer guten Stunde zur 2:1 Führung. Japan steckte allerdings nie auf, zeigte Comebacker-Qualitäten und machte kurz vor Schluss noch durch den ehemaligen Frankfurter Kamada das 2:2, am Ende absolut leistungsgerecht.
3: Und mehr zur Fußball-WM, alle Ergebnisse und die Tabellen der Vorrundengruppen gibt's auf sportschau.de. Dort finden Sie auch alles zum Handball-Champions-League-Final-4 in Köln. Da haben die Füchse Berlin die Krönung einer starken Saison verpasst. Der deutsche Vizemeister und Pokalsieger musste sich im Finale Barcelona geschlagen geben. Jens Christian Gussmann war dabei.
6: Zweiter Versuch, zum zweiten Mal gescheitert. Die Füchse Berlin haben genau wie im vergangenen Jahr das Finale der Champions League verloren. 34:37 gegen Rekordsieger Barcelona. Die Berliner starteten nervös und übermotiviert in die Partie. Längst nicht so cool und nervenstark wie noch im Halbfinale. Sie wollten zu viel, nahmen unvorbereitete Wurfchancen und beraubten sich damit ihrer größten Stärke, dem Flow im Angriff. 16:20 hieß es zum Wechsel. Welthandballer Matthias Gitzel bis dahin nur bei 2 Toren. Im zweiten Abschnitt kam er in Fahrt. Es gab auch einen Personalwechsel in der Abwehr. Langhoff kam rein. Das reichte, um die zweite Halbzeit zu gewinnen. aber der Titel ging an Barcelona.
3: Und Platz 3 sicherte sich Magdeburg durch den Sieg im kleinen Finale gegen den dänischen Topverein Aalborg. Die Handballsaison ist also Geschichte, die Formel-1-Saison befindet sich dagegen noch im ersten Drittel. Das 7. Rennen in diesem Jahr hat Ferrari-Pilot Lewis Hamilton gewonnen, und zwar in Barcelona. Jens Gideon mit den Einzelheiten.
7: Der WM-Kampf ist wieder spannender. Mit seinem ersten Ferrari-Sieg hat sich Rekordweltmeister Lewis Hamilton auf Platz 2 der Gesamtwertung näher an Spitzenreiter Kimi Antonelli herangeschoben. Der 19-jährige Mercedes-Pilot ist im heißen Barcelona kurz vor Rennende auf Platz 2 liegend ausgeschieden und ohne Punkte geblieben. Antonellis Vorsprung auf Hamilton trotzdem noch 41 Punkte. Der zweite von Barcelona, Antonellis Mercedes-Teamkollege George Russell, hat 50 Punkte Rückstand auf den Spitzenreiter. Es dürfte eine Frage der Zeit sein, bis die Silbernen entscheiden müssen, den WM-führenden Antonelli zur klaren Nummer 1 zu machen, um im Kampf gegen Ferrari bestehen zu können.
3: Ja, 15 Rennen gibt es noch, das nächste in 2 Wochen in Österreich.
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8: Um 4.30 Uhr mit Olaf Knapp. Nach langem Ringen haben sich die USA und der Iran auf ein Abkommen zum Kriegsende geeinigt. Das haben der Vermittler Pakistan und US-Präsident Trump online mitgeteilt. Aus der Nachrichtenredaktion Astrid Rolle.
9: Die USA und der Iran hätten die sofortige und dauerhafte Einstellung der militärischen Operationen an allen Fronten erklärt, teilte Pakistans Ministerpräsident Sharif mit. Dies schließe auch den Libanon ein. US-Präsident Trump erklärte, er habe bereits die sofortige Aufhebung der US-Seeblockade gegen iranische Häfen angeordnet. Auch der Iran kündigte ein Ende des Krieges und der Militäreinsätze in dieser Nacht an. Die offizielle Unterzeichnung der Vereinbarung ist nach pakistanischen Angaben für nächsten Freitag in der Schweiz geplant.
8: In der Unionsfraktion wird weiter darüber diskutiert, in welchem Umfang sich erwachsene Kinder künftig an den Pflegekosten ihrer Eltern beteiligen sollten. Bundesgesundheitsministerin Warken von der CDU will, dass die bisher geltende Einkommensgrenze komplett gestrichen wird. Die Pflegebeauftragte der Regierung Staffler ist dagegen. Stattdessen müsse über die richtige Höhe des freigestellten Einkommens gesprochen werden, sagte die CSU-Politikerin dem Redaktionsnetzwerk Deutschland. Bislang müssen sich Kinder ab einem Jahresverdienst von mehr als 100.000 Euro an den Pflegekosten der Eltern beteiligen, wenn diese Sozialhilfe beziehen. In deutschen Gefängnissen gibt es so wenige Plätze wie seit 7 Jahren nicht mehr. Damit steuert der deutsche Strafvollzug auf einen historischen Engpass hin, wie die Neue Osnabrücker Zeitung nach einer Auswertung der Zahlen meldet. Seit 2019 sind bundesweit insgesamt über 1.750 Haftplätze abgebaut worden, sodass derzeit noch gut 70.000 zur Verfügung stehen. Und das, obwohl die Zahl der Insassen nach Daten der Justizbehörden kontinuierlich steigt. Die deutsche Nationalmannschaft ist erfolgreich in die Fußball-Weltmeisterschaft gestartet. Das Team gewann mit 7:1 gegen WM-Neuling Curaçao. Die Tore erzielten Metscher, Schlotterbeck, Musiala, Brown, Undaf und zweimal Havertz. Das zweite Gruppenspiel der Deutschen findet am 20. Juni gegen die Elfenbeinküste statt. Und die Elfenbeinküste und Ecuador haben sich in der Nacht 1:0 getrennt. Davor spielten Niederlande, Japan 2:2. Das Wetter in Deutschland. Am Tage vom Norden bis zur Mitte viele Wolken und vereinzelt Schauer. Nach Süden mehr Sonne und oft trocken, 16 Grad auf Sylt bis 26 Grad am Oberrhein. Dienstag heiter bis wolkig, einzelne Schauer, 17 bis 29 Grad. Und am Mittwoch im Norden wechselhaft, im Süden mehr Sonne, 19 bis 33 Grad. Das waren die Nachrichten.
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1: Zurzeit mit 2 aktuellen Meldungen. Die A30 Osnabrück Richtung Bad Oeynhausen ist im Kreuz Bad Oeynhausen wegen Bergungsarbeiten noch bis circa 5 Uhr, also eine halbe Stunde gesperrt. Und die A38 Halle Richtung Göttingen ist zwischen Dreieck Halle Süd und Schafstedt wegen eines Fahrzeugbrandes aktuell gesperrt. Kommen Sie gut und sicher an Ihr Ziel.
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1: Mit Klaas Christoffersen. Frankreichs Präsident Emmanuel Macron sieht sich selbst als Ideengeber innerhalb der EU, als erfahrenen Weltdiplomaten, der den Multilateralismus stärken und die internationale Zusammenarbeit effizienter gestalten will. Als Gastgeber wird er die große internationale Bühne beim heute beginnenden G7-Gipfel im französischen Kurort Evian noch ein letztes Mal prägen wollen, bevor sein Mandat nächstes Jahr ausläuft. Innenpolitisch gilt er aber bereits als lame duck, als sogenannte lahme Ente, weil er eben nicht noch einmal antreten kann. Was kann er in Evian überhaupt noch ausrichten? Unsere Frankreich-Korrespondentin Julia Borutta ist dieser Frage nachgegangen.
10: Eines ist sicher, an mangelnder Energie des französischen Präsidenten Macron liegt es nicht, wenn die Ausgangslage dieses G7-Gipfels schwierig ist. Er hat sich vorgenommen, neue Weichen für die Weltwirtschaft zu stellen und dafür bis kurz vor Gipfelstart Sonderrunden einberufen. Zum Beispiel eine Videokonferenz am vergangenen Donnerstag gemeinsam mit europäischen und auch chinesischen Vertretern.
11: And our common goal should be clear, it's to put the global economy back. On a stronger growth path.
10: Die globale Wirtschaft wieder auf einen stärkeren Wachstumspfad führen, gemeinsam mit der EU, den USA und China. Handelsdefizite und Schulden abbauen, mehr investieren. Doch so sehr sich Macron auch reinhängt, sein Einfluss auf internationaler Bühne schrumpft, sagt der Politikchef des Radiosenders France Info, Jean-Rémy Baudeau, im ARD-Interview.
12: Emmanuel Macron ist entschlossen, sehr entschlossen. Das ist ja sein Markenzeichen. Aber das heißt noch lange nicht, dass Frankreich auch Gewicht hat.
10: Denn Macron ist geschwächt.
12: Er gilt nicht mehr als besonders glaubwürdig, gerade wenn es um wirtschaftliche Fragen geht, weil Frankreich so hoch verschuldet ist. Außerdem hat er in seiner zweiten Amtszeit nichts mehr wirklich vorangebracht. Von dem politischen Coup der Parlamentsauflösung hat er sich nicht erholt. Im Gegenteil, er hat sich mit dem Verlust der Parlamentsmehrheit nach der Neuwahl selbst machtlos gemacht.
10: Im April 2027 stehen die nächsten Präsidentschaftswahlen an. Macron gilt deshalb innenpolitisch als lame duck. Trotzdem oder gerade deshalb wird Macron versuchen zu beweisen, dass er als Dienstältester am Tisch der G7 immer noch die Zügel in der Hand hat. Als Gastgeber des Gipfels ist eines seiner Hauptziele, US-Präsident Trump zu umgarnen und zu verhindern, dass er wie letztes Jahr in Kanada vorzeitig abreist. Trump in Fellrichtung streicheln, so sagt man das auf Französisch, ihm erzählen, was er hören will. Es wird gemunkelt, der Élysée habe ein exklusives Dinner für Macron und Trump im Schloss von Versailles vorbereiten lassen. Man warte nur noch auf das Go aus Washington. Die französische Charmoffensive läuft also. Schockartig abgekühlt hat sich derweil das Verhältnis zum engsten Verbündeten Deutschland. Das Scheitern des gemeinsamen Kampfjet-Projekts FCAS sei symptomatisch für den Zustand der deutsch-französischen Beziehungen, meint Baudeau.
12: Da ist etwas ins Wanken geraten. Frankreich und Deutschland haben bei Industrie, Rüstung und Energie unterschiedliche strategische Entscheidungen getroffen. Die Inszenierung dieser Freundschaft wird irgendwie weitergehen. Aber zur Wahrheit gehört auch, dass Frankreich und Deutschland sich in vielerlei Hinsicht voneinander entfernt haben.
10: Keine guten Voraussetzungen, um beim G7-Gipfel mit einer Stimme zu sprechen. Wo könnte es dennoch Fortschritte geben? Pascal Boniface, der Chef des Forschungsinstituts für internationale und strategische Beziehungen IRIS, rät zur Bescheidenheit.
13: Macron wird erstmal alles tun, damit es keinen größeren Vorfall mit Trump gibt. Außerdem wäre es ein Erfolg, wenn es den Europäern gelänge, eine gemeinsame Haltung zu Russland und zum Umgang mit künstlicher Intelligenz zu zeigen. Wenn das gelingt, ist der Gipfel nicht ganz verloren.
10: Tief stapeln, eine Disziplin, die Macron nicht besonders gut liegt.
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1: Wer im Supermarkt zu Milchprodukten greift, stößt oft auf Begriffe wie frisch, laktosefrei oder ultrahoch erhitzt. Lange Zeit waren diese Bezeichnungen nur vage geregelt. Seit gestern gelten jedoch neue Vorschriften. Die Bundesregierung setzt mit einer Verordnung EU-Vorgaben um und das heißt strengere Regeln, klare Definitionen. Was das für die Verbraucher bedeutet, das erklären Henrike Freitag und Gary Passow.
14: Es geht um mehr Transparenz und weniger falsche Werbung. Die Milchproduktqualitätsverordnung regelt ab heute, wie Milchprodukte überhaupt bezeichnet werden können. Und das beginnt schon bei Begriffen wie frisch, weiß Birgit Brendel von der Verbraucherzentrale Sachsen.
15: Es ist wichtig, dass Frische bei Milch und Milchprodukten gekennzeichnet wird, weil es da in der Vergangenheit immer sehr große Diskussionen darüber gab, wann eine Milch noch frisch ist. Und jetzt haben wir gerade bei der Milch eine ganz eindeutige Angabe. Frische Milch darf maximal 3 Wochen haltbar sein im ungeöffneten Zustand. Also das kann man anhand des Mindesthaltbarkeitsdatums sehen.
14: Die neue Verordnung regelt auch, wie viele Vitamine und Mineralstoffe Milchprodukten hinzugefügt werden können. Eine wichtige Entscheidung, meint Brendel, da prinzipiell alle Lebensmittel mit Vitaminen angereichert werden dürfen.
15: Der Hintergrund dafür ist, wenn Personen angereicherte Lebensmittel essen, summieren sich die Mengen an Vitaminen und Mineralstoffen, die man zu sich nimmt, auch auf. Und es ist nicht unbedingt gesundheitsförderlich, wenn man die Bedarfe an Vitaminen und Mineralstoffen deutlich überschreitet.
14: Klarer definiert wird ab jetzt auch, was laktosefrei bedeutet.
15: Das heißt, es darf maximal 0,1 Gramm Laktose je 100 Gramm Produkt noch vorhanden sein. Das ist insbesondere für Menschen, die eine Laktoseintoleranz haben, von großer Bedeutung, da diese Personen dann genau auswählen können, ob sie ein Produkt noch konsumieren können oder ob das eben nicht der Fall ist.
14: Verbraucherschützerin Birgit Brendel weist noch auf ein weiteres Problem hin.
15: Kritisch war immer zu vermerken, dass auch laktosefrei zu Teilen auf Produkten eingesetzt wurde, die von Natur aus laktosefrei sind, also wo quasi eine Werbung mit Selbstverständlichkeiten gemacht wurde.
14: Mit der festen Definition sei das nun nicht mehr möglich. Für die Milcherzeuger scheint die neue Regelung erstmal keinen Unterschied zu machen, erzählt Heiko Jentsch. Er ist Betreiber eines Milchhofes in Sachsen. 600.000 Liter Milch verkauft er pro Jahr.
16: Also Laktose ist kein Bezahlkriterium bei der Molkerei, deswegen tangiert uns das quasi null eigentlich, sage ich mal.
14: Bis die neuen Kennzeichnungen auf Milchprodukten überall sichtbar sind, kann es noch einige Wochen dauern. Denn bereits produzierte Ware muss erstmal verkauft werden.
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1: Gestern ist Deutschland in die Fußball-WM gestartet mit einem klaren 7:1 Erfolg gegen Curaçao. Eine Weltmeisterschaft mit ihren vielen Spielen und vor allem der unglaublichen Menge an medialer Aufmerksamkeit und an Berichterstattung lenkt gern auch mal den Fokus weg vom Spiel und hin zur Kommunikation von Reportern, Spielern, Trainern, Fans. Mitunter ist diese Kommunikation ja sehr speziell im Fußball. Darüber hat mein Kollege Sven Kochale vom Mitteldeutschen Rundfunk mit dem Linguisten Simon Meyer-Vieracker von der TU Dresden gesprochen. Er beschäftigt sich speziell mit Sprache und Fußball, erforscht und publiziert dazu. Die erste Frage an ihn war, gibt es tatsächlich sowas wie eine eigene Fußballsprache?
17: Es gibt, glaube ich, nicht die eine Fußballsprache, aber wir müssten auch zunächst mal unterscheiden zwischen der Fachsprache des Fußballs, wie wir sie zum Beispiel in Trainingslehren finden würden oder auch in Regelwerken, und dann dem, was wir vielleicht eher mal als Jargon bezeichnen können, also das, was Reporter benutzen, das, was die Fans benutzen, wo dann zum Beispiel so Wörter wie Pille oder in den Kastenzimmern oder Ähnliches vorkommt, ja, was nicht unbedingt fachsprachlich ist, aber trotzdem typisch für den Fußball.
18: Ja, Pille meint zum Beispiel den Ball, also ein Synonym dafür, was gerne verwendet wird. Wenn wir bei den Regeln zum Beispiel bleiben, also was fällt Ihnen da ein? Also Abseits wird da irgendwo ja beschrieben sicherlich, oder Eckstoß oder Eckball, das ist so die technisierte Sprache.
17: Genau, die ganz klaren Festlegungen, wie die einzelnen Spielzüge und zum Beispiel auch die Zonen auf dem Spielfeld zu bezeichnen sind, dass es eben Strafraum heißt und dass wir von Abseits sprechen. Aber auch bei dem Jargon ist es so, dass da nicht jeder mitkommt. Also Sie haben ja gerade Pille übersetzt, oder wir sprechen auch von Staubsaugern, von Pferdelungen und so weiter. Fußballfans wissen genau, was damit gemeint ist, aber eben auch nur die. Und das soll auch ein bisschen so sein.
18: Hat man denn in der Fußballwelt, sagen wir mal, vor 40, 50 Jahren anders gesprochen als heute?
17: Natürlich gibt's Sprachwandel auch im Fußball. Das hängt damit zusammen, dass zum Beispiel die Taktik sich ändert und dass dann so Begriffe wie Pressing oder Gegenpressing aufkommen, einfach weil man neue Strategien auf neue Weise bezeichnen muss. Trotzdem muss man sagen, ist die Fußballsprache als Ganze gerade auch in den Sprachbildern, die sie verwendet, erstaunlich stabil. Also ich kann allen nur empfehlen, sich mal die paar Schnipsel von dem Wunder von Bern, von dieser Reportage von Zimmermann, sich nochmal anzuhören. Dann wird man hören, dass da so viele Dinge wie er schaltet den Turbo ein und Tone Turek, du bist ein Fußballgott und diese ganzen Dinge, die begleiten uns seit vielen, vielen Jahrzehnten und werden das auch weiterhin wahrscheinlich tun.
18: Das Wunder von Bern, als Deutschland die Ungarn besiegte, da hören wir nochmal rein.
19: Schuss! Abwehr von Turek! Turek, du bist ein Teufelskerl! Turek, du bist ein Fußballgott!
18: Radioreporter Herbert Zimmermann. Welche Einflüsse aber prägen denn in besonderem Maße die Fußballsprache?
17: Also seit jeher prägt vor allem eine Metaphorik aus dem Bereich des Militärischen, des Kriegerischen natürlich die Fußballsprache. Wir sprechen allein da, dass wir von Abwehr, von Sturm, vom Schießen, von Flanken, von Kreuzfeuer und so weiter sprechen. Das sind alles Metaphern aus dem Bereich des Militärischen. Dass die sich etabliert haben, lässt sich historisch ganz gut damit erklären, dass der Fußball zur Zeit des Kaiserreichs entstanden ist, als das Militär allergrößtes gesellschaftliches Prestige genoss. Und dann waren diese Metaphern sozusagen besonders anschlussfähig und sind es auch über viele Jahrzehnte hinweg geblieben. Das sind sie auch bis heute noch auf eine Art, aber wenn wir uns mal Fußballberichte, geschriebene Fußballberichte aus den 50er Jahren noch anschauen, die sind unglaublich martialisch und brutal. Also da wird mit dem Trommelfeuer wird die gegnerische Abwehr zusammengeschossen und da werden ständig Bomben abgefeuert und so weiter. Und das hat doch deutlich nachgelassen. Ich habe das immer wieder mit Studierenden ausprobiert, in denen die älteren Texte gezeigt, die fremdeln doch sehr mit diesem sehr martialischen.
18: Sehen Sie, dass die Fußballsprache auch in den Alltag hineinschwappt? Also dass vieles von dem, was dort auf dem Platz geschrieben, gesagt und gesprochen wird, auch in unser Alltagsgebrauch Einzug gehalten hat?
17: Oh ja, also der Fußball ist sozusagen immer Bildempfänger. Dass also der Fußball in Termini von zum Beispiel Militär oder auch Theater oder Kulinarik beschrieben wird. Aber genauso funktioniert die Projektionsrichtung, wie wir sagen könnten, auch in die andere Richtung, dass also der Fußball der Metaphernspender ist, um über ganz andere Dinge zu sprechen. Wir können das in der Politik beobachten, wo immer wieder davon die Rede ist, dass der Ball in der Hälfte des Gegners liegt oder dass man jetzt den Ball nur noch über die Linie drücken muss. Wir sprechen davon, dass man jemandem die rote Karte zeigt und Ähnliches. Mhm. Das sind alles Metaphern aus dem Bereich des Fußballs, die in die Alltagssprache übergegangen sind, um über alltägliche Dinge zu sprechen.
18: Und spätestens dann wird Fußballsprache auch für alle verständlich. Dann kommt jeder mit.
17: Ja, man kann ja davon sprechen, dass man sich ins Abseits manövriert hat, auch ohne die Abseitsregel in allen Details erklären zu können.
18: Wollen Sie mal die Abseitsregel erklären?
17: Bitte nicht.
18: Gleichwohl, vieles wirkt ja in der Fußballersprache abgenutzt. Also wenn das Team zum Beispiel Moral zeigt, ja, das wird dann als Floskel genommen. Das taucht aber immer wieder in den Fußballreportagen, in Interviews mit Spielern, mit Trainern auf. Warum eigentlich?
17: Also man will ja auch nicht zu viel verraten als Trainer von dem, was man vorhat. Ja, das wird ja auch beobachtet von den gegnerischen Mannschaften und deswegen glaube ich, ist es gar nicht schlau, da allzu viel rauszuplaudern. Und wenn man wirklich mal präzise ins Detail gehen würde, also es gab immer mal wieder Trainer, die davon abgewichen sind, die sehr taktisch geworden sind in ihren Pressekonferenzen, auch in ihren Interviews. Thomas Tuchel zum Beispiel, das ist denen dann auch um die Ohren geflogen, weil man sie dann für abgehoben und für zu nerdig kritisiert hat. Und deswegen ist sozusagen der eigentliche Brückenschlag ist ja zu leisten zwischen dem Unterhaltungsbedürfnis des Publikums und dem fachlichen Informationsbedürfnis der Aktiven. Und da muss irgendwie, glaube ich, eine gute Balance gefunden werden. Und deswegen ist es ja nur erwartbar, dass sich manche Dinge wiederholen.
18: Ändert sich das aber ein bisschen durch den Einfluss von Frauen? Also Fußball der Frauen ist in den vergangenen Jahren immer stärker, immer präsenter geworden oder macht sich das in der Sprache überhaupt nicht bemerkbar?
17: Also nach meiner Wahrnehmung nach, ohne dass ich jetzt wirklich solide empirische Studien zu an der Hand hätte, unterscheidet sich die Sprache des Männer- und des Frauenfußballs erstaunlich wenig. Ich würde einfach sagen, dass der Frauenfußball genauso professionell agiert wie der Männerfußball und das auch immer mehr tut, weil auch immer mehr finanzielle Mittel im Spiel sind und so weiter. Und das eine Art und Weise, diese Professionalität auszuleben, ist eben auch einfach, sich der üblichen kommunikativen Mittel zu bedienen, wie es der Männerfußball auch tut. Und deshalb kommt es da zu sehr viel Konvergenz. Und das betrifft übrigens auch die Live-Kommentare zu Frauenfußball und Männerfußball. Es gab mal irgendwann das Gerücht, dass beim Frauenfußball viel intensiver die Regeln noch erklärt würden, weil man davon ausgeht, das übliche Frauenfußballpublikum weiß gar nicht, was Abseits ist und so weiter und weiß nicht, was eine Schwalbe ist. Und deswegen müsste das immer erklärt werden. Das ist aber Quatsch. Das hat sich so nie wirklich bestätigen lassen.
18: Gleichwohl gibt es ja so Sprachbilder, die sind sehr einprägsam und sehr auf Männer fokussieren. Also ein Oliver Kahn zum Beispiel, Nationaltorhüter, davon sprach, dass man Eier bräuchte, also um auszudrücken, dass man hier mal zur Sache gehen müsse, um irgendwas ausrichten zu können. Haben Sie das Gefühl, dass solche Sprachbilder aber jetzt, wo die Frauen auch sehr viel mehr im Fußballplatz einnehmen und bekommen, dass man sich da vielleicht als Mann auch eher noch mal drüber Gedanken macht, ob das noch angemessen wäre?
17: Also ich hoffe es, dass die höchst problematische Redeweise zum Beispiel von Männerfußball nicht im Sinne von Fußball, der von Männern gespielt wird, sondern Männerfußball als ein besonders kraftbetonter, besonders körperbetonter Fußball, dass diese Redeweise zurückgedrängt wird, das würde ich mir wünschen. Und das wäre wirklich ein positiver Effekt, weil das doch in der Tendenz ganz klar diskriminierend und sexistisch ist. Und deswegen wäre das wirklich eine schöne Konsequenz. Und tatsächlich kann man das beobachten, dass sich zumindest die Fußballberichterstattung sich dieser sprachlichen Mittel nicht so ohne weiteres mehr bedient. Seitens der Aktiven sieht es ein bisschen anders aus, in der Kabine wahrscheinlich sowieso und im Training, aber auch wenn sie dann Interviews geben oder auch die Experten noch, vor kurzem hat auch Thomas Hitzlsperger noch von der Mannschaft gefordert, von der Nationalmannschaft, dass sie doch bitte schön mehr Eier zeigen müsste. Seitens der Aktiven mag das zu beobachten sein, aber auch hier würde ich vermuten, dass es nach und nach zurückgeht, weil das ein Bewusstsein schafft. Übrigens haben die Frauen das mal wunderschön gekontert mit einer Werbekampagne, wo sie gesagt haben, wir brauchen keine Eier, wir haben Pferdeschwänze. Und das fand ich sehr schön.
1: Sagt der Linguist Simon Meyer-Vieracker von der TU Dresden darüber, wie der Fußball und seine Sprache unseren Alltag beeinflussen. Und jetzt haben wir noch einen Hörtipp für Sie.
20: Hallo zusammen, wir sind's wieder von der Satireabteilung.
21: Nein.
20: Oh, doch, lieber Herr Merz, denn der neue Intensivstation-Podcast ist da.
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20: 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Wir kümmern uns um die aktuelle Lage. 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
1: Kultur. Die Fotografin Barbara Wolf arbeitet heutzutage international. Sie hat das Amazonas-Delta oder New York fotografiert. Sie hat Fotowerkstätten in Brasilien oder im Jemen geleitet und Vorträge über Fotografie in China und Vietnam gehalten. Doch die ersten Jahrzehnte ihres Lebens durfte Barbara Wolf in nur einem Land leben und arbeiten, in der DDR. Ein neuer Bildband erzählt die Geschichte eines großen Aufbruchs. Juliane Bergmann über 16 Eichen.
27: Gelassen sitzt sie da, auf ihrem Korbsessel vor der Scheune, putzt Gemüse. Lange Haare, Kittelschürze, natürlich schön. Offen und herausfordernd schaut sie in die Kamera. Etwas Freches umspielt ihre Mundwinkel. Ein dösendes Schaf zu ihren Füßen. Die Schwarz-Weiß-Aufnahme zeigt die Fotografin und Künstlerin Barbara Wolf Anfang der 1980er Jahre zu DDR-Zeiten. Angekommen wirkt sie, unbekümmert. Gerade ist sie mit ihrem Partner aufs Land gezogen, in ein altes Bauernhaus im brandenburgischen Dorf 16 Eichen. Der kleine Fotoband dokumentiert die Jahre in dem Ort chronologisch, wie eine Erzählung, die sich allmählich verdichtet. Die Bildunterschriften sind leider mal mehr, mal weniger verständlich. Weizenfelder, menschenleere Alleen, Kopfsteinpflaster. Die Aufnahmen von Wolfs neuem Zuhause vermitteln zunächst eine anziehende Einfachheit. Auf einem Bild das Atelier, das sich die Künstlerin unterm Dach eingerichtet hat. In den Fenstern hängen Fotos zum Entwickeln an einer Leine. Nur erahnen kann man das ausdrucksstarke Gesicht von Barbara Wolf im wenigen Tageslicht, das ins Zimmer hineinscheint. Liebevoll porträtiert die Fotografin ihre Nachbarschaft. Die Männer, die mit der Sense über der Schulter vom Feld zurückkehren. Die Frauen, die in der Küche auf der gewachsten Blumentischdecke Teig für Brot kneten. Vorm Konsum trifft man sich zum Quatschen. Zwei pausbackige, nackte Kinder warten im Handwagen darauf, abgeholt zu werden. Es sind Bilder vom echten Leben. Ungezwungen, zeitlos und ebenso archaisch, voller Licht und Staub. Doch die Idylle bekommt Risse. Das Paar will eine Studienreise in den Westen machen.
2: Darauf kriegten wir dann eine Antwort. Dafür gibt es keine Grundlagen. Ihr Antrag wird abgelehnt.
27: Erinnert sich Barbara Wolf in einer Arte-Doku über DDR-Fotografie.
2: Und wenn man den Gedanken einmal zugelassen hat in seinem Inneren, dann erst sieht man, dass es eigentlich so nicht geht. Das kann doch keiner mit einem machen. Das ist doch unmöglich. Wer hier rüber will, wird abgeschossen.
27: Das Paar will weg und stellt einen Antrag auf ständige Ausreise. Von da an werden die Wolfs beobachtet. Im Buch Ausschnitte der Stasi-Akten.
3: Sonntag, 18.30 Uhr. Grünes Moped vor dem Tor. Besucher unbekannt. Dienstag, 13.30 Uhr. Nur Zettel an der Werkstatt. Wäsche auf dem Hof.
27: Erschreckend intim und gleichzeitig banal sind die handgeschriebenen Beobachtungen über das Paar. Die Fotos, die folgen, haben etwas Beklemmendes. Eine Gießkanne hängt umgekehrt auf einem Zaunpfahl. Die Rinde eines Baums bröckelt. Auf Gruppenfotos wirken die Gesichter der Wolfs abwesend. Einige Nachbarn wenden sich ab. Schlicht ist das braun eingeschlagene Büchlein nur auf den ersten Blick. Es zeichnet eine bewegende Biografie in der späten DDR nach. Es macht die Schönheit des Dorfs sichtbar, aber auch die Enge, die manche DDR-Bürger empfanden. Gerade das Zurückhaltende macht die Fotos umso eindringlicher. 1985 wird die Ausreise bewilligt. Das letzte Foto in 16 Eichen ist stark. Barbara Wolf und ihr Mann. Nackt im leeren Atelier. Sie stehen kerzengerade, Seite an Seite, fast biblisch. Entschlossen, aber wehmütig lassen die zwei einiges zurück. Die Künstlerin notiert,
4: der Hund blieb bei Freunden im Dorf. Er trauerte. Den Kater fütterte die Nachbarin. Er verwilderte.
27: Ein Aufbruch, der auch wehtut.
1: Juliane Bergmann über den Bildband 16 Eichen mit Fotografien von Barbara Wolf. Erschienen ist das Buch im Lunik Berlin Verlag und die 84 Seiten mit 81 Abbildungen kosten 24 Euro.

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1: Und da geht es jetzt um das Spiel Schweden gegen Tunesien. Und Mitte der ersten Halbzeit habe ich schon mit unserem Reporter Jan Wochner gesprochen. Und der hatte schon, wie er sagte, das schönste Tor der Fußball-WM bisher gesehen, nämlich das 1:0 durch Yassin Ayari von den Schweden, der allerdings tunesische Wurzeln hatte. Also in jeder Hinsicht ein besonderes Tor. Ist es denn so weitergegangen?
2: Es sind weitere Tore gefallen. Nicht so schön wie dieses Tor von Ayari in der 7. Minute. Dieser Fernschuss aus 24 Meter, der genau oben rechts in den Knick passte. Ein tolles Tor und danach der sehr zurückhaltende Jubel, eben ob der tunesischen Wurzeln in der Familie von Ayari. Mittlerweile ist Pause in Monterrey. 2:1 führen mittlerweile die Schweden, also die Führung hat Bestand. Zwischenzeitlich war es eine 2:0 Führung, der nach einer halben Stunde hat es Starstürmer Alexander Isak auf 2:0 gestellt. Sein Fernschuss rutschte ins Tor durch, weil der tunesische Keeper Chamakh daneben griff, den Ball nicht richtig zu packen bekam. Der rutschte dann ins lange rechte untere Eck nach einem Versuch von Isak außerhalb des Strafraums. Aber Tunesien zum Ende der ersten Hälfte immer besser und mit dem Anschlusstor durch Abwehrspieler Rekik, der hat das Fußballspielen bei Hertha BSC gelernt und verwertete einen Kopfball nach toller Flanke von der rechten Seite. Und so ist Spannung geboten für den zweiten Durchgang. 2:1 die Pausenführung für Schweden.
1: Vielen Dank, Jan Wochner war das.

0: Zentraler Punkt, der Iran verpflichtet sich, auf Atomwaffen zu verzichten. Im Gegenzug soll die wichtige Straße von Hormuz sofort wieder geöffnet werden. Offen bleibt die Frage des iranischen Nuklearmaterials. Trump sagte, darum wolle man sich später kümmern, nämlich in den kommenden Wochen.
1: Im französischen Evian beginnt heute der G7-Gipfel der führenden Industrienationen. Bei der dreitägigen Veranstaltung soll es unter anderem um die Lage im Iran und in der Ukraine gehen, aber auch um die damit zusammenhängende weltwirtschaftliche Situation. Gestern war es einige Kilometer weiter in Genf zu Ausschreitungen bei einer Anti-G7-Demonstration gekommen. Die Schweizer Polizei setzte Wasserwerfer und Tränengas gegen mehrere gewalttätige Demonstranten ein. Berlin hat eine neue S-Bahn-Linie. Heute geht der erste Abschnitt der Linie S15 in Betrieb. Die S-Bahnen fahren im 10-Minuten-Takt zwischen Hauptbahnhof und Gesundbrunnen. Später soll die Linie über Potsdamer Platz und Gleisdreieck bis zur Yorkstraße verlängert werden. Mit der S15 sollen Fahrgäste aus dem Berliner Norden schneller zum Hauptbahnhof kommen. Zudem will die Bahn dadurch den Bahnhof Friedrichstraße entlasten, wo bisher viele Passagiere umsteigen müssen. Die deutsche Fußballnationalmannschaft ist mit einem klaren Sieg in die Weltmeisterschaft gestartet. Der Favorit schlug WM-Neuling Curaçao mit 7:1, Desiré Krause.
2: Auch vom vorübergehenden Ausgleich hat sich die deutsche Mannschaft nicht stoppen lassen. Das 7:1 ist der höchste Sieg der bisherigen WM. Deutschland hat jetzt insgesamt 239 WM-Tore erzielt und ist damit am bisherigen Bestwert von Brasilien vorbeigezogen. Historisch wurde der Abend auch für Curaçao. Das Tor von Livano Comenencia in der 21. Minute war der erste WM-Treffer des Landes überhaupt.
1: Die Basketballer von Alba Berlin haben das zweite Spiel der Finalserie gegen Bayern München gewonnen. Die Berliner siegten mit 86:79. Damit steht es in der Serie 1:1. Für den Titel sind 3 Siege nötig. Die Füchse Berlin verloren das Finale der Handball Champions League in Köln gegen Rekordsieger FC Barcelona mit 34:37. Soweit die Nachrichten. Mehr Informationen auf rbb24.de. Das Wetter, die Temperaturen in Berlin und Brandenburg liegen zurzeit zwischen 10 Grad in Bad Liebenwerda und 13 Grad in Bernau. Tagsüber ist es heute wechselnd wolkig, zeitweise Schauer bei 18 bis 20 Grad.
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4: Die A30 Osnabrück Richtung Bad Oeynhausen ist im Kreuz Bad Oeynhausen wegen Bergungsarbeiten noch gesperrt. Die A38 Halle Richtung Göttingen ist zwischen Dreieck Halle Süd und Schafstedt wegen eines Fahrzeugbrandes gesperrt. Die A40 Duisburg Richtung Essen ist zwischen Winkhausen und Heißen noch bis nächsten Montag, 22. Juni, gesperrt. Die A94 München Richtung Passau ist zwischen München-Riem und Feldkirchen-Ost wegen Bauarbeiten zurzeit noch gesperrt. Die A480 Reiskirchen-Gießen ist zwischen dem Reiskirchener Dreieck und Weckenberg wegen einer Baustelle aktuell auch noch in beiden Richtungen gesperrt. Und auch die A553 Bliesheim-Brühl, sie ist zwischen Brühl-Ost und Brühl-Nord wegen Bauarbeiten in beiden Richtungen noch circa eine Stunde bis 6 Uhr gesperrt. Kommen Sie gut und sicher an Ihr Ziel.
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4: Von NDR Info aus Hamburg mit Klaas Christoffersen. Guten Morgen. Die USA und der Iran haben sich auf ein Rahmenabkommen für ein Ende des Krieges geeinigt. Das hat der US-Präsident verkündet und der pakistanische Premier Sharif hat es bestätigt. Ebenso kamen Bestätigungen aus dem iranischen Außenministerium. Erst einmal soll es nach den Worten von Vermittler Sharif aus Pakistan eine Waffenruhe in der gesamten Region geben, einschließlich dem Libanon. Was das nun genau für die Straße von Hormuz bedeutet, die ja im Moment noch de facto blockiert ist vom Iran, wann sie jetzt genau wieder freigegeben wird, das ist derzeit noch unklar. Und ein endgültiges Abkommen soll erst in den nächsten 60 Tagen ausverhandelt werden, so sagt es der stellvertretende iranische Außenminister. Und hinzu kommt noch die Schwierigkeit, dass kurz vor der Einigung Israel im Konflikt mit der pro-iranischen Hisbollah-Miliz im Libanon wieder Beirut angegriffen hat. Dazu jetzt Moritz Behrendt.
5: Israels Ministerpräsident Netanyahu und Verteidigungsminister Katz teilten mit, das Ziel sei eine Kommandostruktur der Hisbollah gewesen. Sie begründeten die Luftangriffe damit, dass die pro-iranische Hisbollah Drohnen auf den Norden Israels abgefeuert hat. Nachdem Israel vor einer Woche Ziele in Beirut angegriffen hat, beschoss der Iran

0: Israel mit Raketen. Auch auf den Angriff werde eine Antwort folgen, erklärte ein Vertreter der iranischen Revolutionsgarden. Im Süden Libanons hat es zu keinem Zeitpunkt eine Gefechtspause zwischen Israel und der Schiitenmiliz Hisbollah gegeben. Die Hisbollah reklamiert auch mehrere Angriffe auf israelische Soldaten für sich. Die israelischen Streitkräfte forderten am Morgen die Bewohner von fast 40 Orten auf, ihre Dörfer und Städte zu verlassen. Im Libanon sind wegen des Krieges mehr als 1 Million Menschen auf der Flucht. Nach Angaben des libanesischen Gesundheitsministeriums wurden seit Anfang März mehr als 3.700 Menschen durch die israelischen Angriffe getötet. Ein irakisches Nachrichtenportal meldete, dass auch einer ihrer Fotografen bei einem israelischen Luftangriff im Südlibanon ums Leben gekommen ist.
1: Soweit Moritz Behrendt. Und jetzt blicken wir nochmal genauer auf das Rahmenabkommen zwischen den USA und dem Iran. Darüber habe ich mit unserer Korrespondentin in Washington, Anne Schneider, gesprochen. Was wissen wir bisher über den Inhalt des Abkommens und auch von wem wissen wir was?
2: Naja, also Trump hatte ja tatsächlich angekündigt, dass das Abkommen am Sonntag unterzeichnet wird und die Straße von Hormuz sofort geöffnet. Das ist jetzt aber nicht passiert. Aber wir wissen halt das, was Sie gerade schon gesagt haben. Es gibt einen ausverhandelten Text, der liegt vor. Wir haben ehrlich gesagt auch darauf gewartet, dass Pakistan oder der Iran das bestätigen, weil Donald Trump einfach viel zu häufig gesagt hat, also wir haben jetzt einen Deal und close to a deal und jetzt sind wir fast fertig. Wahrscheinlich wird es zu einer formellen Unterzeichnung in den kommenden Tagen kommen. Die Rede ist von Freitag von der Schweiz. Da wird voraussichtlich J.D. Vance dran teilnehmen, eventuell auch Trump. Das ist noch nicht ganz klar. Aber es ist natürlich auch wieder so eine typische Trump-Geschichte gewesen. Er hat das Abkommen als fertig bezeichnet und die Umsetzung einfach auf einen späteren Zeitpunkt verschoben. Nichtsdestotrotz, wir wissen jetzt, es gibt etwas, was abgestimmt ist und es wird unterschrieben werden, voraussichtlich am Freitag.
1: Welche Gegenleistungen gibt es von den USA? Werden da Sanktionen aufgehoben und iranische Vermögenswerte freigegeben? Davon war in den Agenturen zumindest auch die Rede.
2: Ja, aber das ist alles noch nicht so richtig bestätigt. Also da weiß man einfach noch nicht so genau, was davon jetzt wirklich stimmt und was nicht. Also zentrale Punkte sind mal klar. Es ist die Waffenruhe klar. Es ist klar die Öffnung der Straße von Hormuz. Es wird 60 Tage geben, um das Atomprogramm zu verhandeln. Und das ist ja allein schon der größte diplomatische Fortschritt seit Beginn des Krieges. Aber wir wissen zum Beispiel nicht, wie das genau aussehen wird mit der Straße von Hormuz, weil der Iran noch vor ein paar Tagen gesagt hat, naja, also bis jetzt sei es ja immer so gewesen, dass alle da kostenfrei durchfahren dürfen. Da solle man sich nicht einbilden, dass man da wieder zurückkommt. Wir wissen auch noch nicht, inwieweit die Sanktionen aufgehoben werden. Zu dem Atomprogramm hat Trump selber gesagt, darüber werde man später reden. Also man muss sagen, das ist jetzt wirklich kein Frieden, sondern das ist ein Zwischenabkommen. Jetzt gibt es 60 Tage, um über weitere Details zu verhandeln. Aber so richtig klar aus wirklich zuverlässigen Quellen ist noch relativ wenig.
1: Das heißt, die Straße von Hormuz bleibt erstmal zu.
2: Das wissen wir nicht. Also Donald Trump hat natürlich gesagt, sie würde sofort aufgehen. Aber das ist wirklich einer der Punkte, von dem wir einfach nicht wissen, ob das so stimmt. Ich habe jetzt auch gelesen, dass die Straße von Hormuz erstmal geräumt werden muss, weil da halt überall Minen liegen. Und dann muss man natürlich auch gucken, was sagen denn die Räder? Was sagen die Versicherungen? Trauen die dieser ganzen Sache? Also von daher würde ich jetzt mal nicht davon ausgehen, dass die Straße von Hormuz jetzt übermorgen oder auch am Beginn der nächsten Woche schon gleich wieder frei ist.
1: Wie sicher kann man sich denn sein, dass die Waffen jetzt im Konflikt zwischen Israel und der Hisbollah schweigen werden? Diese Regelung soll ja auch für den Libanon gelten. Der Iran hatte ja vor kurzem Israel attackiert, um dieser Miliz, der pro-iranischen Miliz, beizuspringen. Und es gab ja gerade erst wieder Angriffe des israelischen Militärs auf die libanesische Hauptstadt Beirut.
2: Ja, aber in letzter Zeit musste man beobachten, dass Donald Trump auf diese Gegenangriffe doch relativ ungehalten reagiert hat. Man muss sagen, wir haben hier zwei verschiedene Staatenlenker, nämlich Netanyahu und Trump, die höchst unterschiedliche Interessen haben. Trump hat ein großes Interesse, diesen Konflikt zu beenden. Netanyahu nicht so ein großes Interesse. Und deshalb geraten die da immer weiter aneinander. Und es ist wirklich also fast im Tagesrhythmus, dass Trump jetzt Druck auf Netanyahu ausübt, eben diese Angriffe zu unterlassen.
1: Sagt unsere Korrespondentin in Washington, Anne Schneider. Und es ging jetzt viel um Donald Trump und der wird auch bei den G7 sein. Die treffen sich ab heute im französischen Evian am Ufer des Genfer Sees. Und die G7, das sind 7 wirtschaftlich starke Industrienationen. Nicht nur die USA, sondern natürlich auch große EU-Staaten wie Deutschland und der Gastgeber Frankreich sind dabei. Und die französische Präsidentschaft, die möchte, dass sich die Staats- und Regierungschefs nicht nur etwa mit den Kriegen in der Ukraine und im Iran, sondern auch mit dem Thema Handel beschäftigen. Insbesondere für die EU ist das von großem Interesse, wie aus Brüssel Katrin Schmidt berichtet.
3: Einen Tag nach seinem 80. Geburtstag schaut erstmal alles auf Donald Trump. Denn damit der trotz der bombastischen Feierlichkeiten überhaupt anreist, hatte man den gesamten Gipfel nachträglich um einen Tag verschoben. Heute werden also Geschenke überreicht, auch vom Bundeskanzler, so viel ist klar. Aber vor allem wollen alle vom US-Präsidenten wissen, wie belastbar das offenbar am Vorabend beschlossene Abkommen mit dem Iran nun ist, das in Europa unterschrieben werden soll. Eine Unterschrift, womöglich bis Ende der Woche im gut 40 Kilometer entfernten Genf. Das würde die Debatten in Evian prägen, wo in der perfekten Idylle des Genfer Sees die neue Unordnung der Welt diskutiert wird, so Kanzler Friedrich Merz. Das mache die G7 so wertvoll.
4: Diese neue Weltunordnung, deren Teil wir sind, von der wir betroffen sind, die müssen wir gemeinsam lösen. Als Wirtschaftsstandort, als Bundesrepublik Deutschland, als Europäische Union. Geopolitisch, geoökonomisch, wir müssen versuchen, damit umzugehen.
3: In Sachen Iran schlägt allen voran Gastgeber Frankreich vor, mit weiteren Staaten die Straße von Hormus abzusichern, sollte das neue Abkommen nun nachhaltig zum Ende des Krieges führen. In Sachen Ukraine geht es vor allem darum, herauszufinden, ob der US-Präsident noch irgendwie an Bord ist, also militärisch, finanziell oder im Engagement für weitere Verhandlungen mit Russland. Eine Mahnung wollen die Europäer aussprechen, morgen dann auch im Beisein des ukrainischen Präsidenten Selenskyj, nämlich beim Druck auf Russland nicht nachzulassen, was ja zuletzt der Fall war, als US-Präsident Trump die Sanktionen auf russisches Öl lockerte.
5: The conflict in the Middle East and disruptions to global energy supply chains.
3: Der Konflikt im Nahen Osten und die Störungen der globalen Energieversorgungsketten haben den Druck auf Russland gemildert. Aber wir wollen die volle Intensität unserer Sanktionen beibehalten.
5: Remain contained.
3: Betont Ursula von der Leyen, die als Kommissionschefin die EU vertritt, die zwar kein G7-Mitglied, aber ständiger Gast ist. Was die Runde zum Kernanliegen des Gastgebers Emmanuel Macron führt.
6: And our common goal should be clear, it's to put the global economy back on a stronger growth path.
3: Die Weltwirtschaft wieder auf den Wachstumspfad führen. Es könne keinen geeigneteren Ort geben als den Gipfel der führenden Industrienationen. Ungleichgewichte sollen beseitigt werden. Dabei geht es vor allem um die Frage, wie man China überzeugen kann, seinen großen Handelsüberschuss zu reduzieren. Vor allem die Europäer werfen Peking gerade unfaire Handelspraktiken und ausufernde Staatshilfen vor und wollen ein robusteres Vorgehen vereinbaren, während US-Präsident Trump gerade eine Art Waffenstillstand im Handelskrieg mit China verabredet hat. Nur ein Beispiel, warum mit großen Gipfelbeschlüssen nicht zu rechnen ist, so Ökonom Guntram Wolf von der Uni Brüssel.
7: Der G7-Gipfel ist lange nicht mehr so bedeutend, wie er das früher einmal war. Und er ist natürlich sehr stark auch geprägt durch die sehr, sehr unterschiedlichen Ansichten der Amerikaner auf der einen Seite und der Europäer und Kanadier auch auf der anderen Seite.
3: Auch deshalb hatte US-Präsident Trump den letzten G7-Gipfel in Kanada vorzeitig verlassen. Da hieß der Gastgeber aber auch nicht Emmanuel Macron. Der nämlich konnte gerade seinen Coup verkünden. Trump habe seine Einladung zum royalen Dinner im Schloss von Versailles angenommen. Man werde also am Mittwochabend direkt nach dem Gipfel den 250. Jahrestag der amerikanischen Unabhängigkeit zusammen feiern. Schließlich sei diese ja auch 1783 im Schloss von Versailles offiziell besiegelt worden.
1: Ja, das G7-Format hat in den letzten Jahren an Bedeutung und Gewicht verloren. Es war oftmals geprägt durch symbolträchtige Bilder in häufig malerischer Kulisse. Und jetzt ist das vielleicht das ja Format eben nicht mehr so angesagt angesichts der weltweiten geopolitischen Veränderungen. Sei es der Aufstieg Chinas, sei es Russlands Krieg in der Ukraine oder das amerikanische Vorgehen im Iran. Georg Schwarte hat über diese Frage in Berlin mit jemandem gesprochen, der die Zusammenkünfte ziemlich gut kennt.
8: G7-Gipfel. Der ehemalige Bundeskanzler Scholz sitzt in seinem Berliner Büro und wird, wenn es um das Format geht, zum G7-Fanboy auf Hanseatisch.
9: Da, wo die Staats- und Regierungschefs der G7-Staaten zusammenkommen, ist eine gute Gelegenheit, mit Wirkung über die Verhältnisse in der Welt zu sprechen,
8: sagt Scholz im ARD-Interview. Drei Gipfel hat er erlebt. In Elmau 2022 war er damals selbst Gastgeber.
9: Als wir in Elmau in Deutschland zusammenkamen und ich die damaligen Teilnehmer einladen konnte, habe ich es bewusst so gemacht, dass da Zeit ist für richtige Gespräche ohne Sprechzettel und ohne die Notwendigkeit, alles, über das man spricht, hinterher auch zu einem Beschluss zusammenzufassen.
8: Reden hinter verschlossenen Türen, miteinander im geschützten Raum. Am liebsten hätte es Scholz so wie damals, ganz zu Beginn des von Helmut Schmidt und dem Franzosen Giscard d'Estaing erfundenen Formats 1975 in Rambouillet bei Paris.
9: Wir wissen, die Geschichte war dann nach Rambouillet ein bisschen anders. Schon beim nächsten Mal gab es lange Vorbereitungszeiten, waren unglaublich viele Beamtinnen und Beamte aus aller Welt beteiligt, sind viele Journalistinnen und Journalisten mit angereist.
8: Über 1000 Journalisten werden dieses Mal in Evian dabei sein und auch er, Donald Trump. Der Mann, den manche den Gipfelsprengmeister nennen, Armin Laschet, Vorsitzender des Auswärtigen Ausschusses im Bundestag, weiß darum.
10: Ja, Donald Trump ist in der Lage, einen Gipfel zu sprengen. Er ist in der Lage, einfach früher abzureisen. Aber er ist trotzdem bei den Themen Iran, bei den Themen Ukraine, auch beim Nahostfriedensprozess die wichtigste Figur am Tisch.
8: Altkanzler Scholz sagt, da Trockenreden hilft, auch bei Trump, und zwar miteinander. Das sei mal die Idee dieses Formats gewesen. Nichts nämlich, kein Iran und auch kein Ukraine-Krieg löse sich von selbst.
9: Konflikte in der Welt, auch unter demokratischen Nationen, werden nicht dadurch gelöst, dass über alle der Heilige Geist kommt, sondern dadurch, dass man eben, weil es Unterschiede gibt und unterschiedliche Ansichten und unterschiedliche Vorstellungen, miteinander redet.
8: Der CDU-Außenpolitiker Laschet ist sich damit im SPD-Altkanzler einig. G7 nicht überholt, sondern möglicherweise so nötig wie nie, trotz eines Sprengmeisters namens Trump.
10: Natürlich, ich bin auch nicht sicher, ob dessen Beitrag sehr produktiv ist in den Sitzungen. Ob es auch zu seinem Charakter gehört, mal 3-4 Stunden lang zuzuhören. Das ist ja auch ein Kunststück.
8: Das Kritiker einwenden, es gehe auch bei G7 nur noch um Bilder, um Inszenierung. Schon Altkanzlerin Merkel hat da vehement widersprochen.
11: Die Bilder von G7, von denen wird oft gesagt, dass sie das Bestimmende sind. Für mich sind sie das nicht.
8: Olaf Scholz ist da eher Olaf Scholz. Geht's nur um schöne Bilder?
9: Ich kann in niemandes Kopf hineinschauen und will es auch nicht. Aber ich weiß, dass es bei den G7-Formaten auch wirkliche Gespräche gibt. Und da sind manchmal sogar die, die sich in keinem Beschluss, in keinem Ergebnis niederschlagen, die wichtigsten.
8: Auch der Außenpolitiker Laschet weiß natürlich um die Macht der Bilder. Merkel mit Obama vor der Alpenkulisse, Scholz mit Biden auch in Elmau, Merz in Evian mit Macron. Gehört jetzt halt auch zu G7 dazu, die Bildersprache.
10: Bilder, ja, natürlich. Sie wären traurig als Journalisten, wenn es gar keine Bilder gäbe und das alles nur verschlossen wäre. Natürlich gehören Bilder dazu. Aber die Sitzungen sind ja nun schon über mehrere Tage, wo man so intensiv zusammen ist wie sonst eigentlich nie. Und deshalb hat es einen Wert.
8: Und selbst der ehemalige Bundeskanzler konnte sich manchmal nicht gegen schöne G7-Bilder wehren, wie damals 2024 in Italien, als der Kanzler Geburtstag hatte und ein amerikanischer Präsident samt Staats- und Regierungschefs diesem G7-Fan Scholz ein Ständchen sangen. Oder wie der Hanseat Scholz heute dazu nüchtern sagt.
9: Kommt vor.
12: Happy Birthday to you.
1: Ja, und jetzt hatte ein anderer, der aktuelle US-Präsident, gestern Geburtstag. Aber wir haben ein Geburtstagsständchen für den deutschen Ex-Kanzler Scholz gehört am Ende des Beitrags von Georg Schwarte über die G7. Und wir blicken etwas ausführlicher aufs Wetter hier in der ARD-Infonacht. Es ist zurzeit meist überall trocken, bei Werten zwischen 13 und 6 Grad. Am Tag ist es dann vom Norden bis zur Mitte wechselnd bis stark bewölkt, im Nordosten mit einzelnen Schauern. Auch Gewitter sind nicht ganz ausgeschlossen im Nordosten. Im Süden und Südwesten dagegen scheint länger die Sonne. An einigen Küstenabschnitten kann es heute noch stürmische Böen geben. Und die Temperaturen, die werden zwischen 16 und 22 Grad liegen. Und hier kommen noch einige aktuelle Temperaturen in Deutschland. In Berlin ist es bedeckt bei 13 Grad. In Frankfurt am Main ist es klar bei 8 Grad. Dresden bedeckt 11 Grad. Hamburg 12 Grad nach Regen. In Kiel ebenfalls 12 Grad und wolkig. Köln 7 Grad und klar. Leipzig 12 Grad und bedeckt. In München sind es 13 Grad und es ist heiter. Und in Stuttgart sind es 12 Grad bei geringer Bewölkung.

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1: Um jetzt 5.20 Uhr. Die Ukraine ist seit Sommer 2022 EU-Beitrittskandidat. Und jetzt gehen heute, nachdem Ungarn seinen Widerstand dagegen aufgegeben hat, die Beitrittsgespräche in die nächste Phase. Die ersten Verhandlungskapitel werden konkret eröffnet. Und in denen geht es um Themen wie Grundrechte, Justiz, Freiheit und Sicherheit. Die Ukraine möchte nun schnell Teil der EU werden, aber kann das gelingen? Wie steht es um die Reformen, die die Ukraine dafür durchführen muss? Aus Kiew, Frederik Rother.
2: Als sich Anfang Juni abzeichnete, dass die Beitrittsverhandlungen zwischen der EU und der Ukraine in die nächste Runde gehen und erste Themenfelder konkret besprochen werden, fielen die Reaktionen in Kiew positiv aus. Julia Sviridenko, ukrainische Ministerpräsidentin, sprach auf X von fantastischen Neuigkeiten. Man sei nun einen Schritt weiter auf dem Weg zur EU-Mitgliedschaft. Auch der Präsident des Landes, Volodymyr Zelensky, lobte den Fortschritt. Wichtige EU-Treffen stehen bald an. Und ich danke allen Partnern für die Unterstützung der Ukraine. Es ist jetzt an der Zeit, alle Themencluster zu öffnen. Alles ist vorbereitet und es gibt keinen Grund für Verzögerungen. Aber so schnell, wie Zelensky es sich wünscht, wird es nicht gehen. Bei der Regierungskonferenz zwischen der EU und der Ukraine an diesem Montag wird nur einer von 6 Themenclustern geöffnet. Nämlich der, in dem es um Grundlagen geht. Dieser Cluster enthält wiederum mehrere Verhandlungskapitel, unter anderem zu den Bereichen Grundrechte, Freiheit und Sicherheit. Andreas Umland, wissenschaftlicher Fellow am Institut für europäische Politik in Kiew, glaubt nicht, dass es in diesen Bereichen zu Meinungsverschiedenheiten und großen Problemen kommt.
3: Weil die Ukraine ja selbst diesen Weg eingeschlagen hat und eben auch schon, man könnte sagen, 3 Revolutionen dafür durchgeführt hat, 1990 die Revolution zum Austritt aus dem sowjetischen System, dann 2004 die sogenannte Orange-Revolution und dann die Revolution der Würde von 2014. Aus innenpolitischen Gründen war der Schutz von Demokratie, Pluralismus und Menschenrechten ohnehin für die Ukraine auch was Wichtiges.
2: Hinzu kommt, sagt Umland, dass die Ukraine schon seit Jahren daran arbeite, sich der EU anzunähern. Grundlage dafür ist das gemeinsame Assoziierungsabkommen, das seit 2017 voll in Kraft ist. Dieses Abkommen sorgt dafür, dass die Ukraine Rechtsvorschriften und Normen schrittweise an die der EU anpasst und demokratische Grundsätze wahrt. Größeren Diskussionsbedarf sieht Umland in anderen Bereichen, die jetzt oder auch später mit anderen Themenclustern auf den Tisch kommen.
3: Insbesondere bei der Reform der Justiz etwa oder des Verwaltungswesens, beim Kampf gegen Korruption. Was die Landwirtschaft zum Beispiel betrifft, könnte es große Probleme geben bei dem EU-Beitritt, weil die ukrainische Landwirtschaft sehr groß ist. Die Ukraine hat ein sehr fruchtbares Land und damit entsteht Konkurrenz für europäische EU-Bauern.
2: Dass die Ukraine schon im kommenden Jahr bereit ist für eine Aufnahme in die EU, glaubt Umland nicht. Auch wenn Zelensky immer wieder davon spricht. Ivana Klimpusch-Zinsatze, Oppositionsabgeordnete im ukrainischen Parlament, kritisiert die Kommunikation des Präsidenten. Statt Jahreszahlen zu verkünden, solle die Führung lieber die bekannten Probleme, die einer Mitgliedschaft im Weg stehen, lösen. Und sie schlägt vor, über die Idee von Bundeskanzler Merz zu sprechen, die Ukraine erstmal als assoziiertes EU-Mitglied aufzunehmen. Der Vorschlag wurde in der Ukraine teils scharf kritisiert, auch von Zelensky, weil die Sorge besteht, lange in diesem Sonderstatus zu verharren. Klimpusch-Zinsatze sieht es positiver. Ich bin der Meinung, dass der Bundeskanzler diesen Vorschlag gemacht hat, um einen Weg zu finden, um der Ukraine in Zukunft die EU-Mitgliedschaft zu ermöglichen. Ich denke, er ist da klar in seiner Absicht und er sagt ja auch, dass die Vollmitgliedschaft der Ukraine am Ende das Ziel ist. Klar ist aber auch, bis dahin ist es noch ein langer Weg.
1: Unser Korrespondent Frederik Rother über die EU-Beitrittsgespräche zwischen Brüssel und Kiew.
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1: Und da hören wir jetzt rein in das Spiel Schweden gegen Tunesien. Da steht es mittlerweile 3:1 für Schweden. Ein gerechter Spielstand, Jan Wochner?
4: Ja, das kann man auf jeden Fall sagen, denn die Schweden sind die bessere Mannschaft. Wieder 2 Tore vor, das hatten wir schon mal in der ersten Hälfte. Der Anschlusstreffer der Tunesier folgte kurz vor der Pause. aber in dieser zweiten Hälfte zunächst viel Ereignislosigkeit. Ja, es wurde Fußball gespielt, aber vor den Toren wenig los. Das galt auf beiden Seiten. Und dann ein tunesisches Geschenk an das schwedische Stürmer-Star-Duo. Ein richtig kapitaler Abspielfehler vom eigenen 16er, vom tunesischen Kapitän Skiri. Den kennen wir ja noch aus der Bundesliga, früher für Eintracht Frankfurt oder auch den ersten FC Köln unterwegs gewesen. Skiri verlor den Ball vorm eigenen 16er an Isak. Der hat ja schon das 2:0 für die Schweden erzielt und er spielte rüber zu Jökeres vom FC Arsenal und der ließ sich die Chance nicht entgehen. Netzte ein völlig frei und so heißt es 3:1. Also sieht sehr nach einem schwedischen Auftakterfolg aus. Jetzt nochmal Jökeres. Schuss knapp über die Latte. Schweden ist klar besser.
1: Vielen Dank, Jan Wochner war das. Schweden gegen Tunesien. Wir sind in der 65. Spielminute dort. Und weiter geht es mit der WM und dem Sport, was sonst noch so los war, mit Moritz Kühn.
5: Ja, wir bleiben bei der Fußball-WM, denn auch die deutsche Mannschaft ist ins Turnier gestartet. Gegen WM-Neuling Curaçao feierte sie einen lockeren 7:1 Erfolg. Zuvor gab es aus Sicht der DFB-Elf nur einen höheren Auftaktsieg bei einer Weltmeisterschaft. 2002 war das. Damals starteten die deutschen Fußballer mit einem 8:0 gegen Saudi-Arabien. Nun also wieder viele Tore am Fließband und ja, das hat richtig Spaß gemacht. Anne van Eickels.
6: Das Bild ist ja eigentlich zu platt, aber es passt einfach perfekt. Die deutsche Mannschaft ist in Houston abgehoben, völlig losgelöst. Der erhoffte Raketenstart beim letztlich souveränen 7:1 gegen Curaçao und beim Nationalelf-Comeback von Torwart Manuel Neuer.
7: Jeder wünscht sich immer einen guten Start und gerade in so einem Turnier ist es wichtig, dass wir, glaube ich, gut gestartet sind, dass wir die Spielfreude an den Tag gelegt haben, dass man auch gemerkt hat, dass die Spieler, die von der Bank gekommen sind, immer Energie mit reingebracht haben. Die Spielfreude war da und wir wollten immer aufs Tor gehen.
6: Durchgestartet und doch auf dem Boden geblieben gegen den WM-Neuling, der kein Maßstab war und keiner sein darf und trotzdem einmal traf gegen die Mannschaft von Julian Nagelsmann.
8: Und da musst du dich erstmal kurz sammeln und dann finde ich schon wichtig, wie die Mannschaft damit umgeht nach den letzten beiden Turnieren. Es sind natürlich auch viele Newcomer dabei, die noch keine Turniere hatten, aber es sind natürlich auch einige dabei, die Turniere selbst erlebt haben. Und dann musst du erstmal 7 Tore machen.
6: Der deutliche Sieg bringt erstmal Ruhe und ein gutes Gefühl.
8: Klar waren wir Favorit und klar musst du am Ende das Spiel auch gewinnen. Trotzdem waren gute Dinge dabei, aber auch Dinge, die man gut analysieren kann, um weitere Schritte zu gehen.
6: Am Ende bleibt von diesem 7:1 die Erkenntnis, Houston, wir haben kein Problem.
5: Ja, mal sehen, ob es ohne Probleme weitergeht. Nächste Partie für die DFB-Elf am kommenden Samstag um 22 Uhr deutscher Zeit gegen die Elfenbeinküste. Keinen Sieger gab es zum Auftakt der Gruppe F. Zwischen den Niederländern und Japan Endstand 2:2. In der Sommerpause sind jetzt die Handballer der Füchse Berlin nach einer kräfteraubenden Saison. Das große Highlight gab es zum Abschluss, das Champions-League-Finale. Das ging aber für die Mannschaft um Rückraumspieler Mathis Langhoff gegen Barcelona mit 34:37 verloren.
9: Unser Tempospiel nicht auf die Platte bekommen. Das ist eigentlich das, was uns ausmacht, was unsere große Stärke ist. Und wenn wir das verlieren, dann wird es einfach schwer. Dann ist es auch schwer, in so einen Flow reinzufinden. Dazu kommen zu viele Freie, die wir vergeben. Und dann hinten einfach das nicht geschafft, das Kreisläuferspiel zu unterbinden. Immer wieder der Ball da angekommen. Klar, wir kriegen auch ein paar Fehler provoziert, aber das ist trotzdem zu viel.
5: Trotzdem eine sehr gute Saison der Füchse Berlin. Die Krönung nach Pokalsieg und Vizemeisterschaft blieb in der Königsklasse aber aus. Platz 3 sicherte sich der deutsche Meister Magdeburg, der das kleine Finale gegen den dänischen Topclub Aalborg gewann. Gewonnen haben auch die Bundesliga-Basketballer von Alba Berlin und damit die Finalserie um die deutsche Meisterschaft ausgeglichen. 1:1 steht es jetzt. Denn nach der Auftaktniederlage gab es im zweiten Spiel einen 86:79 Erfolg beim Titelverteidiger Bayern München. Zur Halbzeitpause lagen die Berliner um Malte Delo noch hinten.
10: Ja, ich glaube, so ein Team wie Bayern kann man nie 40 Minuten komplett unter Kontrolle halten. Da wird es Läufe geben und das Wichtige ist, wie man darauf reagiert, dass man da zusammenbleibt und weiter an das System glaubt, an sich glaubt. Und das haben wir gemacht. Wir haben weiter voneinander gekämpft und dann am Ende in der zweiten Halbzeit, glaube ich, dann auch diesen Lauf gehabt, am Ende ein paar Würfe getroffen und können wir mit Selbstbewusstsein ins nächste Spiel gehen.
5: Das Spiel Nummer 3 der Finalserie findet am kommenden Mittwoch um 20.30 Uhr in Berlin statt. Wer zuerst 3 Partien gewinnt, ist deutscher Meister.
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11: Um 5:30 Uhr mit Olaf Knapp. Nach langem Ringen haben sich die USA und der Iran auf ein Abkommen zum Kriegsende geeinigt. Das haben der Vermittler Pakistan und US-Präsident Trump online mitgeteilt. Aus der Nachrichtenredaktion Astrid Rolle.
12: Die USA und der Iran hätten die sofortige und dauerhafte Einstellung der militärischen Operationen an allen Fronten erklärt, teilte Pakistans Ministerpräsident Sharif mit. Dies schließe auch den Libanon ein. US-Präsident Trump erklärte, er habe bereits die sofortige Aufhebung der US-Seeblockade gegen iranische Häfen angeordnet. Auch der Iran kündigte ein Ende des Krieges und der Militäreinsätze in dieser Nacht an. Die offizielle Unterzeichnung der Vereinbarung ist nach pakistanischen Angaben für nächsten Freitag in der Schweiz geplant.
11: Die Pflegebeauftragte der Bundesregierung Staffler lehnt Pläne ab, die Einkommensgrenze von 100.000 Euro zu streichen. Wenn pflegebedürftige Eltern auf Sozialhilfe angewiesen sind, müssen sich deren Kinder bis zu dieser Grenze bislang nicht an den Kosten beteiligen. Aus Berlin Kirsten Girschig.
13: Gesundheitsministerin Nina Warken, CDU, will diese Grenze ersatzlos streichen, um die Kommunen zu entlasten. So steht es im Entwurf des Pflegeneuordnungsgesetzes. Die Pflegebeauftragte der Bundesregierung, Katrin Staffler, CSU, widerspricht nun. Sie halte es für falsch, diese Grenze komplett wieder zu streichen, sagte Staffler dem Redaktionsnetzwerk Deutschland. Es gehe um eine faire Lastenverteilung, deshalb müsse man über die richtige Höhe des freigestellten Einkommens sprechen.
11: Russische Raketen haben in der Nacht die Hauptkirche des UNESCO-geschützten Höhlenklosters in der ukrainischen Hauptstadt Kiew in Brand gesetzt. In sozialen Netzwerken kursieren Bilder des brennenden Daches der Mariä-Entschlafenskathedrale, dem historischen Wahrzeichen der Stadt. Auch ein Hochhaus steht in Flammen. Bürgermeister Klitschko zufolge sind außerdem 140.000 Einwohner ohne Strom, weil Oberleitungen beschädigt wurden. Die deutsche Nationalmannschaft ist erfolgreich in die Fußball-Weltmeisterschaft gestartet. Das Team gewann mit 7:1 gegen WM-Neuling Curaçao. Die Tore erzielten Mecha, Schlotterbeck, Musiala, Brown, Undaf und zweimal Havertz. Das zweite Gruppenspiel der Deutschen findet am 20. Juni gegen die Elfenbeinküste statt. Und die Elfenbeinküste und Ecuador haben sich in der Nacht 1:0 getrennt. Davor spielten die Niederlande, Japan 2:2. Das Wetter in Deutschland. Am Tage vom Norden bis zur Mitte viele Wolken und vereinzelt Schauer. Nach Süden mehr Sonne und oft trocken. 16 Grad auf Sylt bis 26 Grad am Oberrhein. Am Dienstag dann heiter bis wolkig mit einzelnen Schauern 17 bis 29 Grad und am Mittwoch im Norden wechselhaft, im Süden mehr Sonne bei 19 bis 33 Grad. Das waren die Nachrichten.
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1: Auf der A4 Frankfurt Richtung Dresden wird die Anschlussstelle Neudietendorf ab 8 Uhr wegen Bauarbeiten bis voraussichtlich Samstagnachmittag gesperrt. A4 Frankfurt Richtung Dresden zwischen Kreuz Erfurt und Erfurt West ist die rechte Fahrspur nach einem Unfall gesperrt. A4 Frankfurt-Dresden zwischen Dreieck Nossen und Wilsdruff wird es in beiden Richtungen Instandsetzungsarbeiten geben von ca. 8.30 Uhr bis voraussichtlich 17 Uhr. A14 Richtung Dresden zwischen Halle Trotha und Halle Tornau Behinderungen nach einem Unfall. A17 Richtung Dresden zwischen Dresden-Gorbitz und Dreieck Dresden-West Instandsetzungsarbeiten und geänderte Verkehrsführung von ca. 7.30 Uhr bis voraussichtlich 17 Uhr. Die A30 Osnabrück Richtung Bad Oeynhausen ist im Kreuz Bad Oeynhausen wegen Bergungsarbeiten noch immer gesperrt. Die A38 Richtung Göttingen ist zwischen Dreieck Halle Süd und Schafstedt wegen eines Fahrzeugbrandes gesperrt. Die A40 Duisburg Richtung Essen ist zwischen Winkhausen und Heißen noch bis nächsten Montag, 22. Juni, gesperrt. Die A94 München Richtung Passau ist zwischen München-Riem und Feldkirchen-Ost wegen Bauarbeiten noch circa eine halbe Stunde bis 6 Uhr gesperrt. Ebenso bis 6 Uhr gesperrt die A553 Bliesheim-Brühl zwischen Brühl-Ost und Brühl-Nord. Hier die Sperrung wegen Bauarbeiten. Und das waren die Meldungen von den Straßen. Ihnen eine gute und sichere Fahrt.
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1: Mit Klaas Christoffersen um 5.35 Uhr. Der Prozess gegen den ältesten Sohn von Norwegens Kronprinzessin Mette Marit hat im Winter weltweit Aufsehen ausgelöst. Heute verkündet das Gericht in Oslo sein Urteil im Fall Marius Borg Høby. Der 29-Jährige ist unter anderem wegen Vergewaltigung und Drogendelikten angeklagt. Laut seinen Anwälten wird er den Gerichtstermin aus gesundheitlichen Gründen per Video aus der Untersuchungshaft verfolgen. Unsere Norwegen-Korrespondentin Jana Sinram berichtet.
14: Gut 12 Wochen nach dem letzten Prozesstag hat das Warten ein Ende. Den Termin für die Urteilsverkündung gegen Marius Borg Høby hat das Osloer Bezirksgericht für den frühen Morgen angesetzt. Die Frage, die nicht nur den Angeklagten bewegt, muss der Sohn der norwegischen Kronprinzessin aus einer früheren Beziehung ins Gefängnis? Die Staatsanwaltschaft fordert 7 Jahre und 7 Monate Haft. Staatsanwalt Ståle Henriksbø am letzten Prozesstag im ARD-Interview. Wir haben geprüft, wie hoch das Strafmaß für die Taten ist, für die er unserer Meinung nach verurteilt werden sollte, und sind dabei zu dieser nüchternen Einschätzung gelangt. Marius Borg Høby werden 40 Anklagepunkte zur Last gelegt, darunter Vergewaltigung in 4 Fällen, Gewalt gegen mehrere Ex-Freundinnen und Drogendelikte. Die Verteidigung fordert in den schwersten Anklagepunkten einen Freispruch. Høbys Anwalt Peter Sekulic. Wir meinen, dass es keine Beweise gibt, um ihn wegen Vergewaltigung zu verurteilen und auch nicht wegen Gewalt in der Partnerschaft. Die Aussagen mutmaßlicher Opfer in dem 6-wöchigen Prozess reichen nach Ansicht der Verteidigung für eine Verurteilung nicht aus, ebenso wenig wie Videos sexueller Handlungen an mutmaßlich schlafenden Frauen, die der 29-Jährige selbst gemacht haben soll. Einige weniger gravierende Anklagepunkte hatte Marius Borg Høby gestanden, zum Beispiel Drogenbesitz und Fahren ohne Führerschein. Er sitzt seit Prozessbeginn im Februar in Untersuchungshaft. Vergangene Woche sah es zunächst so aus, als käme er bis zur Urteilsverkündung frei, um bei seiner schwerkranken Mutter zu sein. Doch ein Berufungsgericht kassierte den Beschluss einer niedrigeren Instanz. Anwalt Peter Sekulic.
15: Wir hatten gehofft und geglaubt, dass das Gericht angesichts der Situation akzeptiert, dass die Familie zusammen sein kann. Mette Marit leidet an einer unheilbaren Lungenfibrose und steht seit kurzem auf der Warteliste für eine Transplantation. Im Februar war außerdem bekannt geworden, dass die Kronprinzessin früher engen Kontakt zu dem US-Sexualstraftäter Jeffrey Epstein hatte. Für Norwegens Königshaus eine schwierige Zeit. Die Monarchie zu Fall bringen wird das bevorstehende Urteil gegen Marius Borg Høby aber nicht, ist der Königshausexperte Ole Jürgen Schulzrud Hansen überzeugt. Das liegt auch daran, wie die Kronprinzenfamilie in dieser Angelegenheit kommuniziert hat. Sie haben klar getrennt zwischen der Königsfamilie auf der einen und Marius Borg Høby als Privatperson auf der anderen Seite, der nicht zur Institution gehört. Mit der Urteilsverkündung gegen Marius Borg Høby geht der Mammutprozess zu Ende. Jetzt wartet ganz Norwegen gespannt auf die Entscheidung des Osloer Bezirksgerichts.
0: Wirtschaft.
1: SpaceX ist seit Freitag an der Börse und könnte damit ein einmaliges Fenster für weitere Mega-Börsengänge geöffnet haben. OpenAI und Anthropic stehen bereits in den Startlöchern. Experten sagen, wer jetzt zuerst durch diese Tür geht, profitiert am meisten. Doch für die Märkte ist das auch ein Belastungstest. Wie viel KI-Euphorie und wie viele Milliarden können Anleger noch stemmen? Angela Göpfert berichtet.
16: SpaceX ist an der Börse. Und schon geht der Blick der Anleger weiter. Denn der Mega-Börsengang von Elon Musks Konzern könnte für andere Tech- und KI-Firmen zur Blaupause werden. Viele von ihnen brauchen dringend frisches Kapital. Der Grund? In der KI-Branche geht es längst nicht mehr nur um bessere Chatbots. Es geht um Chips, Strom, Rechenzentren, um den ganzen Maschinenraum der künstlichen Intelligenz. Und der kostet Milliarden. Martin Geißler, KI- und Technologie-Experte von der Beratungsgesellschaft Argon.
17: Also was man da beobachten kann, ist, dass die ganze KI-Branche in eine neue Phase eintritt. Die erste Phase war ja sehr stark gezeichnet von Modellwettbewerb. Und jetzt geht es immer mehr um einen Infrastrukturwettbewerb. Und dieser Infrastrukturwettbewerb, der kostet sehr viel Geld. Und deswegen kommt es jetzt zu dieser sehr hohen Kapitalmarktaktivität.
16: Die nächsten Kandidaten stehen schon bereit. OpenAI und Anthropic, zwei der wichtigsten KI-Konzerne weltweit, deren Börsenwerte an die Billionen-Dollar-Marke heranreichen könnten. Beide Firmen peilen den Gang an die Börse an, wahrscheinlich noch in diesem Jahr. Und auch die Tech-Riesen Alphabet und Meta brauchen frisches Geld für ihre KI-Offensive. Warum die Börse dafür attraktiver sein kann als neue Schulden, erklärt Martin Lück von der Beratungsfirma Macro Monkey.
18: Dann sinkt die Kreditaufnahme, der Betrag, den sie sich leihen müssen, deutlich und damit verbessert sich ihr Kreditrating und damit werden die Kreditkosten billiger. Das heißt, die Zinsen sinken. Das heißt, diese Unternehmen können durch günstig platzierte Börsengänge und das Aufnehmen von Eigenkapital deutlich an Zinskosten sparen, wenn sie riesige Investitionsprojekte stemmen wollen.
16: Damit geht es nicht mehr nur um ein paar spektakuläre Börsendebüts. Am Ende muss sich zeigen, ob die Kapitalmärkte diese gewaltigen Summen überhaupt stemmen können. Und das in kurzer Zeit. Für Christian Röhl, Chefvolkswirt von Scalable Capital, ist genau das der entscheidende Punkt.
19: Nicht nur, ob man mit KI Geld verdienen kann, sondern ob es so schnell funktioniert, dass Investoren nicht ungeduldig werden angesichts dieser immensen Geldbeträge, die da eingesammelt werden. Und das wird ein ultimativer Belastungstest, gerade auch in diesem geopolitischen Umfeld und in diesem Zinsumfeld.
16: Noch ist die Stimmung günstig. Die Börsen stehen hoch, die KI-Fantasie ist groß. Viele Anleger suchen nach dem nächsten Nvidia. Unternehmen können also die Gunst der Stunde nutzen. Doch das Zeitfenster bleibt nicht ewig offen, warnt KI-Experte Geißler.
17: Mit SpaceX wird sich wahrscheinlich ein einmaliges Fenster für Kapitalmarktgänge von Tech-Unternehmen öffnen. Und wer da als Erster durch die Tür geht, der wird natürlich am meisten davon profitieren.
16: Für OpenAI und Anthropic könnte also der Zeitpunkt entscheidend sein. Wer zuerst an die Börse geht, kann hohe Bewertungen nutzen, Kapital einsammeln und sich im KI-Wettlauf einen Vorsprung verschaffen. Wer dagegen zu lange wartet, riskiert, dass die Kauflaune der Anleger wieder nachlässt.
1: Drei Länder in vier Tagen. Bundespräsident Frank-Walter Steinmeier und seine Frau Elke Büdenbender sind zu einer Reise nach Asien aufgebrochen. Bis Donnerstag besuchen sie Indonesien, die Philippinen und Usbekistan. Aus Berlin, Efi Seibert.
20: Das große Thema dieser Reise ist, die Beziehungen zu den sogenannten Mittelmächten zu stärken. Staaten, die sich einig sind, dass es internationale Regeln gibt, die eingehalten werden sollen. Vor allem in Südostasien hat sich der Bundespräsident deswegen während seiner Amtszeit viel sehen lassen. Er hat fast alle Länder des ASEAN-Staatenbundes besucht. Und mit den Philippinen fügt er jetzt die letzte große Nation dieses Bündnisses hinzu. Die ASEAN-Staaten sind eine der wirtschaftlich dynamischsten Regionen der Welt mit 700 Millionen Menschen. Start der Reise ist Indonesien. Wo Frank-Walter Steinmeier allerdings nur ein paar Stunden verbringen wird. Schon am Abend fliegt er weiter nach Manila, auf die Philippinen. Es ist schon viele Jahrzehnte her, dass ein deutscher Bundespräsident die Philippinen besucht hat. In Manila will Steinmeier auch eine Produktionsstätte der Lufthansa besuchen. Mittwoch reist er dann nach Zentralasien. In Usbekistan wird es vor allem um das Anwerben von Fachkräften gehen. In Usbekistan lernen besonders viele Menschen die deutsche Sprache. Mit dem Bundespräsidenten fliegt eine große Wirtschaftsdelegation. Deutsche Unternehmer, die sich von diesem hochrangigen Besuch Unterstützung für ihre Geschäfte vor Ort versprechen.

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1: Um jetzt 5.44 Uhr. Vor kurzem haben französische Kampfflugzeuge eine russische Drohne über Lettland abgeschossen. Und Vorfälle dieser Art, die häufen sich. Die gerade gestartete NATO-Großübung Freedom Shield, also Schild der Freiheit, der deutschen Litauen-Brigade mit fast 3000 Soldaten dürfte daher auch als klares Signal gen Moskau zu verstehen sein. Die Brigade soll Ende 2027 vollständig einsatzbereit sein. Was genau trainieren die Soldaten ganz nah an der belarussischen Grenze? Benjamin Großkopf hat den obersten Soldaten Deutschlands für die ARD exklusiv bei dieser Übung begleitet.
2: Nicht mehr als ein Loch in der Erde, verdeckt von ein paar Tannenzweigen. Es öffnet sich eine Luke aus Holz.
3: Also hier vier Arbeitsplätze, was Sie links hinter sich sehen.
2: In der Erde verbirgt sich das sogenannte Drohnenversteck, eine Art Höhle, ausgestattet mit vielen Bildschirmen.
3: Zur Lage, wir haben uns orientiert natürlich an den Erfahrungen der Ukrainer.
2: Etwa 350 Drohnen sind bei der Übung Freedom Shield im Einsatz.
4: Bis zum Jahresende werden wir 100 Drohnen einsetzen.
2: Die meisten der kleinen sirrenden Flugobjekte sind ganz normal im Handel bestellt, von Soldaten dann gehärtet, wie sie das hier nennen, umprogrammiert, könnte man auch sagen. Die Übung Freedom Shield vereint modernen Drohnen mit traditionellem Panzer- und Waffenkampf. 2900 Soldaten aus 8 Ländern, die allermeisten davon aus Deutschland. Das Kommando hat die neue Litauen-Brigade der Bundeswehr und damit General Christoph Huber. Und
5: unser Auftrag ist ganz klar, wir sind hier zur Verteidigung, falls dies erforderlich sein sollte, des NATO-Bündnisgebiets. Unser politischer Auftrag, den wir als Militärs zu erfüllen haben, ist glasklar. Wenn es erforderlich ist, verteidigen wir jeden Zentimeter des NATO-Bündnisgebiets.
2: Nur gut 10 Kilometer ist die Grenze zu Belarus entfernt, einem Verbündeten Russlands. Der Krieg gegen die Ukraine somit ganz nah. Ist es bald mehr?
6: Die Bedrohungslage ist so, wie ich sie in meinen etwas mehr als 40 Jahren Bundeswehr noch nicht erlebt habe.
2: Sagt Carsten Breuer, Generalinspekteur und damit oberster Soldat der Bundeswehr.
6: Wir sehen auf russischer Seite verschiedene Linien, die zusammenkommen. Das ist der Personalaufwuchs der russischen Armee, das ist das Ausrichten von militärischen Strukturen gen Westen und das ist die immense Aufrüstung, die trotz des Ukraine-Krieges auch stattfindet.
2: Der Schutz von Vilnius ist der Schutz von Berlin. Diesen Satz sagte Kanzler Merz beim Aufstellungsappell der Litauen-Brigade vor gut einem Jahr. Er ist auf einer Tafel am alten Rathaus der litauischen Hauptstadt verewigt. Der bange Blick nach Russland, in Vilnius Alltag, genauso wie die deutschen Soldaten der neuen Brigade, die hierher ziehen. Und willkommen sind, sagt Margarita Schelschigite, Politikwissenschaftlerin an der Uni in Vilnius. Ich weiß, dass es für Deutschland sehr schwierig ist, die Entscheidung zu treffen, mehr in die Verteidigung zu investieren und Truppen in Länder wie Litauen zu entsenden. Das erfordert auch einen gewissen Mentalitätswandel. Ich denke, das wird in Litauen sehr begrüßt. Die Litauer unterstützen diese Brigade sehr.
7: Aus der Enge Westausgangsschießbahn
2: Richtung. Gut 5000 Angehörige, die sich freiwillig melden, soll die Litauen-Brigade Ende 2027 haben. Der Aufbau laufe planmäßig, sagt Generalinspekteur Carsten Breuer. Drohnen, Panzer, Kampfhubschrauber und Flugzeuge. Ist diese Übung Freedom Shield nicht auch eine Provokation? So nah an Russland.
6: Diese Übung ist rein defensiv ausgerichtet und sie zeigt eins. Sie zeigt, dass wir uns verteidigen können, dass wir uns in der NATO verteidigen können, dass wir einem Gegner zeigen, es lohnt sich nicht. Wir sind so stark, dass auch jeder Versuch, den du unternehmen würdest, dass dieser Versuch dann auch scheitern würde.
2: Die Übung ist bald wieder vorbei. Die Bundeswehr und ihre Soldatinnen und Soldaten allerdings bleiben.
0: Kultur.
1: Und da geht es jetzt um die Restaurierung eines Rembrandt-Bilds im Städelmuseum in Frankfurt. Yvonne Koch berichtet.
8: Das Riesengemälde nimmt fast die ganze Wand ein in der Werkstatt des Städels. Das hat den Vorteil, dass sich das Restauratorenteam nicht in die Quere kommt. Linda Schmidt steht gerade auf einem Gerüst und bearbeitet die dunkelste Stelle des Rembrandt-Werks, links oben, mit einer Art Wattestäbchen.
9: Wir sind dabei, den Firnis abzunehmen, die obere durchsichtige Harzschicht, die aber vergebt und vergraut und die nehme ich jetzt gerade ab.
8: Neben sich auf dem Gerüst hat sie verschiedene Döschen, Fläschchen und filigranes Werkzeug, das fast wie Operationsbesteck aussieht.
9: Ich arbeite mit Lösungsmitteln, die wir vorher getestet haben in allen unterschiedlichen Farbpartien des Bildes. um zu wissen, dass die Lösungsmittel nicht die Originalmalerei angreifen.
8: Es sind viele Schichten, die im Laufe der Zeit auf die Originalfarben von Rembrandt aufgetragen wurden. Aber oberhalb der blutigen Szene, in der Soldaten Simson gerade ein Auge ausstechen, sieht man sogar als Laie, dass dort die Farben anders aussehen. Heller zwar, aber auch matt. Genau das ist die Stelle, wo die Originalfarbe schon freigelegt ist, die die Meister Rembrandt 1636 persönlich auf die Leinwand gebracht hat. Und ja, da wird selbst Werkstattleiter Stefan Knobloch etwas andächtig.
10: Beim Pinselduktus hat man manchmal den Eindruck, man steht vor dem Impressionisten. Da sind andere Zeitgenossen viel konventioneller, sehr handwerklich. Und das ist richtig wild dagegen, das ist wirklich expressiv dagegen.
8: Aber schon wird Knobloch wieder geschäftig. Er klemmt sich wieder hinter das Stereomikroskop, das ganz am unteren Rand des Bildes aufgebaut ist. Knobloch schaut konzentriert durch die Linsen, während die eine Hand ganz vorsichtig mit einem Miniföhn hantiert. Denn auf dieser Stelle im Bild liegt noch eine feine Wachsschicht.
10: Und dieses Wachs hat man in früherer Zeit gerne als Konservierungsmittel benutzt, was man heute nicht mehr tut, weil es eine absolut irreversible Maßnahme ist. Das heißt, wenn einmal Wachs im Gefüge eines Bildes ist, ist das nicht mehr herauslösbar.
8: Deshalb wird das Wachs jetzt vorsichtig erhitzt und der Restaurator versucht an dieser Stelle, die aufgeplatzte Farbe damit wieder zu glätten, also an der Leinwand zu festigen. Wobei das in einer auffällig unbequemen Haltung passiert.
10: Das machen Sie effektiv 2-3 Stunden am Tag und dann ist es besser, die Tätigkeit zu wechseln, weil auch die Konzentration einfach nachlässt.
8: Seit letztem Herbst arbeiten sich Stefan Knobloch und Linda Schmidt von Schicht zu Schicht auf die Originalfarbe herunter. Schon jetzt sind auch Stellen sichtbar, an denen die Farbe schon ganz abgesplittert ist und die weiße Leinwand durchscheint.
9: Wenn wir jetzt aber dann nachher diese Fehlstellen, die jetzt weiß rausblitzen, wieder schließen wollen, dann arbeiten wir nicht mit den Originalpigmenten Rembrandts oder den Originalfarben, sondern da ist das Allerwichtigste, dass diese späteren von uns Zutaten immer reversibel bleiben. Falls man sie irgendwann wieder abnehmen will, dass sie auch immer leicht löslich bleiben und immer anders löslich sind als die Originalmalerei.
8: Insgesamt wird die Restaurierung dieses Meisterwerks mindestens 4 Jahre dauern, schätzt der Werkstattleiter. Und dabei wird es immer wieder Situationen geben, wo auch mal was schiefläuft, betont er. Macht Ihnen das Angst?
10: Angst nicht, aber großer Respekt vor einer atemberaubenden Leistung eines anderen. Man natürlich, je länger man davor sitzt, desto mehr auch schätzen lernt. Und der ist auch notwendig und angebracht.
0: Standpunkte.
1: Die rechtskonservative Schweizerische Volkspartei SVP ist mit ihrer Initiative gescheitert, die Bevölkerungszahl im Land auf 10 Millionen Menschen zu begrenzen. In einer Volksabstimmung haben sich etwa 55% der Schweizerinnen und Schweizer dagegen ausgesprochen. Begründet hatte die SVP ihren Vorstoß unter anderem mit Wohnungsnot und einer überlasteten Infrastruktur. Unsere Gastautorin Simone Schmollack, Politikredakteurin bei der TAZ in Berlin, hält das für ein populistisches Motiv.
11: Seit Jahrzehnten spricht die SVP von Überfremdung und Massenzuwanderung. Das klingt nach viel Einwanderern aus Afrika und Lateinamerika. Aber die Zugewanderten kommen vor allem aus Europa. Italien, Deutschland, Frankreich, Spanien. Und die arbeiten vielfach in großen internationalen Firmen. Das wäre wahrscheinlich nicht mehr so leicht möglich gewesen, wäre die Volksabstimmung anders ausgefallen. Auch das diplomatische Verhältnis zwischen der Schweiz und der EU ist somit gerettet. Zahlreiche Verträge wie das wichtige Freihandelsabkommen behalten ihre Gültigkeit. Probleme wie Fachkräftemangel, eine überalterte Bevölkerung, steigende Gesundheitskosten, die auch die Schweiz hat, sind mit einem Bevölkerungsdeckel nicht zu lösen. Im Gegenteil, sie wären verschärft worden.
1: Unsere Gastautorin Simone Schmollack, Politikredakteurin bei der TAZ. Der Tagesspiegel aus Berlin wertet das Ergebnis wörtlich als Absage an ein weltfremdes Experiment, weil die Argumente der SVP zu simpel seien.
12: Für nahezu alle großen Probleme der Schweiz machte die Partei die Ausländer und die Migration verantwortlich. Von der Wohnungsnot über Jobverlust bis hin zu verstopften Zügen. Schuld ist immer der Fremde. Dass die Schwierigkeiten, denen die Menschen täglich gegenüberstehen, auch andere Ursachen als die Zuwanderung haben könnten, blendet die SVP glatt aus.
1: Die Initiative ist gescheitert. Die Süddeutsche Zeitung hält aber mahnend fest, dass es dafür auch viel Zuspruch gab.
12: Die Schweizerinnen und Schweizer wollen keine Experimente. Sie wollen keinen Bruch mit der Europäischen Union und sie wollen ein weltoffenes Land bleiben. So könnte man die knappe Ablehnung der von der rechtspopulistischen Schweizer Volkspartei lancierten 10-Millionen-Initiative verstehen. Zugleich ist es aber ein Warnsignal, dass ein solcher Vorschlag bei fast der Hälfte der Schweizerinnen und Schweizer überhaupt auf Zustimmung stieß. Immerhin sah dieser unter anderem eine mögliche Kündigung des Personenfreizügigkeitsabkommens und damit das Ende der geregelten Beziehungen mit der EU vor.
1: Auch die Frankfurter Rundschau richtet den Blick auf die Gründe für die Zustimmung. Die Schweiz sei mit der Entscheidung gegen die Begrenzung quasi über den Berg, aber
12: trotzdem wäre es zu billig, die Ja-Stimmen einfach als rassistisch oder dumm abzutun. Die Politik hat dieses Unbehagen zu lange unterschätzt. Sie hat beim Wohnungsbau zu spät gehandelt, bei der Infrastruktur zu klein gedacht, bei der Raumplanung zu oft weggeschaut. Sie hat Wachstum gefeiert, aber seine Folgen nicht gerecht verteilt.
1: Und das waren die Standpunkte, zusammengestellt von Volko Damm.
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1: Heute, vor 60 Jahren, feierte der Film Die Spur der Steine in der DDR Kinopremiere. Nur Wochen später wurde der Film verboten und blieb anschließend 23 Jahre lang unter Verschluss. Fini Anton sagt uns, worum es ging.
13: Mitte der 60er Jahre. Wir befinden uns auf der fiktiven Großbaustelle Schkona in Sachsen-Anhalt. Hier soll ein Chemiekombinat gebaut werden. König der Baustelle ist der freche Zimmermann Hannes Baller.
14: Das Wichtigste für mich auf dem Bau ist mein schlechter Ruf und den lasse ich mir von keinem versauen.
13: Ein witziger Draufgänger, gespielt von DDR-Publikumsliebling Manfred Krug. Loyal an Ballers Seite, seine Brigade, die Ballers. Wie in einem Western, inszeniert in Zimmermanns Kluft. Sie sind trinkfest, können aber auch hart arbeiten. Von der Planwirtschaft halten sie nicht viel. Kritik an den DDR-Prinzipien ist im Film bis dahin eine Seltenheit.
15: Ich bin der neue Parteisekretär.
16: Und ich bin Pittiplatsch, der Liebe.
13: Werner Horrath wird von der Partei auf die Baustelle geschickt. Er soll für mehr Produktivität sorgen und dafür, dass die Ballers keinen Ärger machen.
17: Und deshalb will ich wissen, ob du dich in Zukunft an die Beschlüsse der Bauleitung halten wirst.
18: Ich halte mich an meine Beschlüsse. Und wenn es nicht passt, dann gehen wir dahin, wo wir nicht belästigt werden.
17: Wie meinst du das?
18: Dahin, wo dein Sozialismus ein Dreck wert ist.
13: Alles scheint politisch, auch das Private. Wie im echten DDR-Leben damals, meint Manfred Krug 1989.
19: Wir alle waren hoch erregt, als wir den Film machten. Er kritisierte nämlich zum ersten Mal die Neigung der Partei, unter den Bettdecken ihrer Genossen herumzuschnüffeln.
13: Der Schwarz-Weiß-Film wird 1966 bei den 8. Arbeiterfestspielen in Potsdam uraufgeführt. Die Kulturfunktionäre kritisieren eine Ohrfeige für die Partei, erzählt Bayer später.
20: Einen solchen Zimmermann wie Manne Krug als Baller zum Haupthelden zu machen, ist Verunglimpfung der Arbeiterklasse.
13: Nur 8 Tage nach dem Kinostart wird die Spur der Steine verboten. Der Streifen gilt bis heute als Symbol für die kulturpolitische Zensur und ist der bekannteste aller Filme, die in der DDR verboten wurden. Uraufgeführt wurde die Spur der Steine am 15. Juni 1966. Heute vor 60 Jahren.
1: Das war der Stichtag von Fini Anton. Und das war auch die ARD-Infonacht mit Klaas Christoffersen. Ich wünsche Ihnen einen guten Start in den Tag und liefere Ihnen auch noch hier ganz frisch das Ergebnis des Vorrundenspiels Schweden gegen Tunesien. Schweden hat mit 5:1 gewonnen.

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1: A10 südlicher Berliner Ring, die Anschlussstelle Königs Wusterhausen ist ab 7 Uhr wegen Bauarbeiten auf der B179 in beiden Richtungen gesperrt. Der Verkehr wird für mindestens 3 Wochen über Niederlehme umgeleitet. Bitte nutzen Sie die U29 oder die U86. Stadtverkehr Berlin, Friedrichshain-Stralauer Allee. An der Kreuzung Altstralau-Elsenbrücke sind die Ampeln außer Betrieb. Nur noch eine Spur wegen neuer Baustellen. Ab heute in Friedrichshain auf der Petersburger Straße zwischen Frankfurter Allee und Bersarinplatz Richtung Prenzlauer Berg. In Mitte auf der Mollstraße in beiden Richtungen zwischen Otto-Braun-Straße und Platz der Vereinten Nationen und in Rummelsburg auf der Köpenicker Chaussee stadteinwärts am Heizkraftwerk Klingenberg. Zum Regional- und Fernverkehr der Bahn. Wegen umfangreicher Bauarbeiten ist die Stadtbahnstrecke zwischen Charlottenburg und Ostbahnhof bis Mitte Dezember für sämtliche Regional- und Fernzüge gesperrt. Die Züge werden umgeleitet oder fallen aus. Als Ersatz können Sie die S-Bahnen nutzen.
2: 6 Uhr, schönen guten Morgen.
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2: Jessica Wiener hier, ich grüße Sie. Wie sehr ein Krieg die Weltwirtschaft beeinflusst, zeigt sich jetzt gerade ganz deutlich. Die asiatischen Aktienmärkte sind mit einem deutlichen Plus gestartet. Die Ölpreise fallen. Eine Reaktion auf die Ankündigung eines Abkommens zwischen dem Iran und den USA. Matthias Wetzel mit den Nachrichten.
1: Die Vereinigten Staaten und der Iran haben offenbar eine erste Vereinbarung erzielt, um ihren Konflikt zu beenden. Beide Seiten hätten die sofortige Einstellung der militärischen Operationen an allen Fronten erklärt, teilte der pakistanische Ministerpräsident Sharif mit. Das schließe auch den Libanon ein. Was bisher außerdem über die Vereinbarung bekannt ist, dazu Anne Schneider aus Washington.
3: Zentral ist außerdem die Wieder-

0: sich heute im französischen Evian. Im Zentrum der Beratungen dürfte das Rahmenabkommen über das Ende des Krieges zwischen den USA und dem Iran stehen. Aus Evian, Julia Borutta.
1: Noch vor dem offiziellen Start wird US-Präsident Donald Trump zu einem bilateralen Gespräch mit seinem Amtskollegen Emmanuel Macron zusammenkommen. Am Abend folgt dann das erste gemeinsame Arbeitsessen der G7, zu dem auch Kanzler Friedrich Merz sowie die Staats- und Regierungschefs von Kanada, Großbritannien, Italien und Japan anreisen werden. Das Thema Iran dürfte dabei die eigentliche Agenda des G7-Gipfels, nämlich den Umgang mit globalen Ungleichgewichten in der Wirtschaft, mit Rohstoffknappheit und künstlicher Intelligenz, verdrängen.
0: In der Union wird weiter darüber diskutiert, in welchem Umfang sich erwachsene Kinder künftig an den Pflegekosten für ihre Eltern beteiligen sollen. Bundesgesundheitsministerin Warken von der CDU will, dass die bisher geltenden Einkommensgrenzen komplett gestrichen werden. Die Pflegebeauftragte der Regierung Staffler sprach sich dagegen aus. Stattdessen müsse über die richtige Höhe des freigestellten Einkommens gesprochen werden, sagte die CSU-Politikerin dem Redaktionsnetzwerk Deutschland. Bislang müssen sich Kinder ab einem Jahresverdienst von mehr als 100.000 Euro an den Pflegekosten der Eltern beteiligen, wenn diese Sozialhilfe beziehen. Im Brandenburger Landtag kommt heute erstmals ein runder Tisch gegen Antisemitismus zusammen. Die 11 jüdischen Gemeinden in Brandenburg werden dabei ebenso vertreten sein wie verschiedene Landesministerien, der Landespräventionsrat, die Zentralstelle für Antisemitismus und die Koordinierungsstelle Tolerantes Brandenburg. Eingeladen hat der Landesbeauftragte gegen Antisemitismus Büttner. Vor dem Hintergrund wachsender Judenfeindlichkeit peilt er eine stärkere Vernetzung an sowie eine verbesserte Prävention. Die deutsche Fußballnationalmannschaft ist mit einem deutlichen Sieg in die Weltmeisterschaft gestartet. Die DFB-Auswahl gewann ihr erstes Spiel in Houston gegen Außenseiter Curaçao mit 7:1. Aus dem ARD-WM-Team Philipp Hofmeister.
2: Der krasse Außenseiter aus Curaçao war nie eine wirkliche Prüfung für die DFB-Auswahl, die schon nach 6 Minuten durch Felix Metscher in Führung ging. Zweimal Kai Havertz und jeweils einmal Schlotterbeck, Brown, Musiala und Undav. Das waren die Torschützen für die deutsche Fußballnationalmannschaft, die tatsächlich immer darauf aus war, den nächsten Treffer zu setzen und am Ende einen standesgemäßen 7:1 Erfolg feierte zum Auftakt in dieses WM-Turnier, der deutlich Lust gemacht hat. Auf mehr.
0: Nächster Gegner der Deutschen ist am kommenden Samstag die Elfenbeinküste. Die Westafrikaner haben ihr erstes Gruppenspiel gegen Ecuador mit 1:0 gewonnen. Außerdem trennten sich die Niederlande und Japan 2:2. Die Basketballer von Alba Berlin haben das zweite Spiel der Finalserie gegen Bayern München gewonnen. Die Berliner setzten sich in München mit 86:79 durch. Damit steht es in der Serie 1:1. Für den Titel sind 3 Siege nötig. In der Handball-Champions League haben die Füchse Berlin in Köln das Finale gegen Rekordsieger FC Barcelona mit 34:37 verloren. Soweit die Nachrichten. 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Das Wetter. Heute meist kompakte Wolken, nur ab und zu etwas Sonne, aber auch schwache Schauer bei maximal 18 bis 20 Grad. Dazu mäßiger bis frischer Westwind mit starken Böen. Aktuell in Berlin-Steglitz 13 Grad, in Pankow 12, in Nauen 13, in Bad Liebenwerda 11 Grad. Morgen dann etwas freundlicher und meist trocken bei 19 bis 22 Grad. Die Zeit 6:05 Uhr.
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4: Jessica Wiener hier, schönen guten Morgen. Große Weltpolitik die nächsten 3 Tage in Evian am Genfer See. Der G7-Gipfel beginnt heute und es wird ein Ringen werden um eine gemeinsame Linie beim Iran, bei der Ukraine, bei Sanktionen gegen Russland und im Umgang mit China. Gastgeber Frankreich setzt auf Diplomatie und will heikle Themen voneinander entkoppeln. Wie groß sind die Chancen auf Einigkeit und wie tief gehen die Konflikte hinter den Kulissen? Fragen an unseren Hauptstadtkorrespondenten Georg Schwarte. Guten Morgen, Georg.
5: Ja, guten Morgen, hallo.
4: Gehen wir es dann nacheinander durch. Iran, heute Morgen ja die Meldung. Es gibt eine Einigung zwischen den USA und dem Iran, heißt es. Sofortige Waffenruhe. Ausführliches Friedensabkommen soll folgen. Dann Deal damit oder wie viel Austausch und Abstimmung unter den G7 ist da noch vorstellbar?
5: Naja, die Skepsis bleibt nach den Erfahrungen der Vergangenheit. Das ist eine Absichtserklärung, ein Rahmenabkommen und unterzeichnet ist noch gar nichts. Das soll ja möglicherweise stattfinden am Freitag, möglicherweise sogar hier nebenan in der Schweiz. Möglicherweise ist dann sogar noch der amerikanische Präsident auch dabei.

0: Der ist ja auf dem Weg hierher nach Evian. Der wird dann heute am späten Nachmittag erstmal ein bilaterales Treffen haben hier in Evian mit dem Gastgeber Macron. Da werden sie sicher auch über dieses Abkommen, mögliches Abkommen reden. Wie gesagt, nichts ist unterzeichnet, aber klar, das Ganze überschattet und dominiert natürlich diesen Gipfel hier. Es gibt viele, viele Fragen. Wie sicher ist das Ganze? Was steht tatsächlich drin? Niemand weiß es so genau, ist ja auch noch nicht unterzeichnet. Da wird es viele Fragen geben, auch vom deutschen Bundeskanzler. Der hat ja schon gratuliert zu dieser Absichtserklärung, aber wie gesagt, die Details kennt keiner. Wir werden jedenfalls hier möglicherweise einen gut gelaunten amerikanischen Präsidenten erleben, der so ein bisschen auch wie ein Sieger hier auftreten wird, nach dem Motto, seht mal her, zu meinem Geburtstag habe ich auch noch dieses Abkommen hingekriegt.
1: Frankreichs Präsident Macron hat in der Nacht betont, wie wichtig eine schnelle Umsetzung des Abkommens dann ist. Es geht ihm ja auch um die Wiedereröffnung der Straße von Hormuz. Worauf werden die anderen G7, also die G6 mit dem G7 da pochen?
0: Ja, genau darauf, denn es geht natürlich hier um Handelsfragen, um die Fragen Weltwirtschaft. Alle haben gesehen, wie sich dieser Krieg, dieser Iran-Krieg, wie ein düsterer Schatten über die Weltwirtschaft gelegt hat. Die Prognosen lauten ja, selbst wenn jetzt alles in Ordnung kommt, das hat Auswirkungen bis in die Jahre 2028, 29. Also die Folgen sind schon jetzt dramatisch und zu spüren. Deswegen pochen natürlich alle Teilnehmer, auch der deutsche Bundeskanzler, darauf, dass, wenn es ein Abkommen gibt, dass dann auch wirklich Sicherheit herrscht, dass die Straße von Hormuz befahren werden kann, dass es Sicherheitsgarantien gibt. Und dann, ja, dann kommt auch Deutschland ins Spiel. Dann kommen auch alle Staaten ins Spiel, die hier jetzt mit am Tisch sitzen. Denn dann wird möglicherweise der amerikanische Präsident sagen, Freunde, ihr habt mir bei diesem Krieg nicht geholfen. Das hat für sehr große Verstimmung bei Trump gesorgt. Jetzt helft mir dabei, diese Straße von Hormuz abzusichern. Stichwort Minenräumung, Stichwort Sicherheitsgarantien. Da könnte dann auch die ein oder andere Frage an den Bundeskanzler gerichtet werden, denn der hatte zuvor ja gesagt, Deutschland ist mit dabei bei der Absicherung der Straße, wenn es Garantien gibt von beiden Seiten, dass dieser Frieden auch hält.
1: Weiteres Thema neben dem Iran wird aber auch die Ukraine sein. Präsident Volodymyr Zelensky wird in Evian erwartet. Mit welchen Hoffnungen denn?
0: Ja, wir werden hier möglicherweise einen etwas selbstbewussteren Präsidenten Zelensky erleben als noch bei anderen G7-Treffen letztes Jahr in Kanada. Da war eher die Tendenz Richtung, ich will nicht sagen Bittsteller, aber doch aus einer Position der Schwäche heraus ein Zelensky, der vor Ort ist und wieder um Hilfe bat. Jetzt kommt ein etwas anderer Zelensky hierher. Es sind ja auch Gastländer eingeladen, Katar, Saudi-Arabien, die Emirate werden dabei sein und die sind mittlerweile ja sozusagen Nutznießer dieser Ukraine. Die haben die Ukraine als militärische Berater beispielsweise bei der Drohnenabwehr gewonnen. Also Zelensky mit einer etwas anderen Rolle. Aber klar, alle Teilnehmer hier werden darauf drängen, dass dieser amerikanische Präsident wieder Interesse hat an dem Thema Ukraine. Der hat sich zurückgezogen. Der hatte seinen Iran-Krieg. Der hat Venezuela gehabt. Da war die Ukraine plötzlich weit, weit weg, zumindest für den amerikanischen Präsidenten. Das will man ändern. Zelensky wird morgen mit dabei sein bei einem Gespräch morgen früh, dann ist das Thema die Ukraine. Und wir hören, der französische Präsident hat nicht nur den amerikanischen Präsidenten nach Abschluss dieses Gipfels nach Versailles eingeladen, Prunk und Gold garantiert für den amerikanischen Präsidenten, das mag der Mann, sondern auch den ukrainischen Präsidenten. Das ist eine Initiative von Frankreich zu sagen, redet wieder miteinander.
1: Unser Hauptstadtkorrespondent Georg Schwarte war das mit Informationen zum G7-Gipfel, der heute im französischen Evian beginnt, und wir begleiten das Ganze natürlich die Tage über. Bei dem G7-Gipfel, unser Korrespondent hatte schon gesagt, wird der US-Präsident wohl ziemliche Aufmerksamkeit bekommen, dürfte nach seinem Gusto sein, schaut man auch nochmal auf seinen ziemlich besonderen Geburtstagswunsch. Zu seinem 80. gestern hat er schon das ganze Wochenende lang Schlagzeilen gemacht. Trump hat zur Feier des Tages gestern muskelbepackte Profisportler in Käfigen vor dem Weißen Haus kämpfen lassen. Also da, wo eigentlich Staatsgäste empfangen werden. Die Kämpfe sind erst vorhin am Morgen deutscher Zeit zu Ende gegangen. Was da genau zu sehen war, beschreibt uns die Korrespondentin in Washington, Katharina Fuß.
2: Es ging total spektakulär los. Der US-Präsident kam aus dem Weißen Haus, wurde feierlich begrüßt, und dann sind die Thunderbirds von der Air Force und die Blue Angels von der US Navy über das Weiße Haus geflogen, also die Kunstflugstaffel. Und danach bei den Kämpfen, da ging es auch voll zur Sache. UFC ist ja eine Kampfsportliga für die Mixed Martial Arts, MMA. Und da ist quasi alles erlaubt. Knie, Fäuste, Ellbogen. Also da ist auch Blut gespritzt vor dem Weißen Haus und die Gewinner sind teilweise dann auf den Käfigrand gesprungen, haben mit Donald Trump abgeklatscht. Einer hat gesagt, er möchte sich bei dem Präsidenten bedanken, dass er die Balls, die Eier hat, sowas zu veranstalten. Also die volle Inszenierung der MMA-Kämpfe.
1: Ja, diese Inszenierung war umstritten. Kritiker haben von Blut und Spielen gesprochen und zu Protesten aufgerufen. Vor dem Weißen Haus selbst hat sich das aber nicht bemerkbar gemacht.
2: Rund um das Weiße Haus ist ein riesiger Zaun. Es ist alles abgeriegelt gewesen. Und auf der Rasenfläche davor, da waren nur bestimmte Menschen zugelassen. Da wurde auch kontrolliert. Also nicht mal wir hier im Studio hatten eine Zugangsberechtigung. Aber ja, die No-Kings-Bewegung hatte landesweit zu Protesten aufgerufen. Aber da ging es jetzt nicht darum, direkt vor Ort die Kämpfe zu stören, sondern im ganzen Land ein Zeichen gegen die Politik von US-Präsident Trump zu setzen. Im Mittelpunkt war ein Konzert in New York. Da waren unter anderem Patti Smith dabei, Bette Midler und Julia Roberts. Das wurde dann live übertragen in vielen US-Städten, um das gemeinsam anzuschauen und so zu protestieren.
1: Sagt Katharina Fuß, unsere Korrespondentin aus Washington. 6.12 Uhr jetzt, RBB 24 Inforadio hier. Schönen guten Morgen. Seit gestern Morgen um 5.36 Uhr genau läuft der Bahnverkehr auf der direkten Strecke zwischen Hamburg und Berlin wieder. Viele Pendlerinnen und Pendler in Brandenburg sind jetzt nicht mehr auf Schienenersatzverkehr mit Bussen angewiesen. Die Fahrzeit zwischen den beiden größten deutschen Städten ist wieder unter 2 Stunden. Bahnsprecher Achim Staus hat es natürlich gefreut. Gleichzeitig entschuldigte er sich gegenüber dem RBB, falls nicht sofort alles ruckelfrei laufen sollte.
3: Bei einer Inbetriebnahme dieses Ausmaßes bitte ich um Verständnis, dass es noch ein paar Anlaufschwierigkeiten geben kann. Es finden ja auch noch Restarbeiten statt, es finden Belastungsfahrten statt. Das Signalsystem ist noch nicht komplett abgenommen, sodass auf manchen Abschnitten die Züge im Fernverkehr noch keine 230 fahren können. Aber das wird nach und nach jetzt geschehen. Wichtig ist aber, die Züge fahren wieder auf dem kürzesten Weg und vor allem die Pendlerinnen und Pendler im Nahverkehr können endlich wieder Zug fahren, denn bisher mussten sie ja 10 Monate lang auf Busse ausweichen.
1: Zufrieden ist Staus auch damit, dass nicht nur die Bahnstrecke saniert wurde, sondern auch Bahnhöfe. Selbst wenn auch bei den Gebäuden noch nicht alles erledigt ist.
3: Es gibt einzelne Bahnhöfe wie Paulinenaue, wie Nauen, wie auch Albrechtshof, wo noch Restarbeiten erledigt werden müssen. Sie sind noch nicht barrierefrei teilweise. Das findet jetzt noch statt. Generell war natürlich der große Vorteil einer Korridorsanierung, dass, wenn keine Züge fahren, auch mehr gemacht werden kann, auch an den Bahnhöfen. Ich denke da an einen Bahnhof wie Wittenberge, der ein Schmuckstück geworden ist. Das Empfangsgebäude gehört der Stadt. Der Bahnhof wurde modernisiert, er wurde auch erweitert. Es gibt neue Fahrmöglichkeiten. Da ist eine ganze Menge passiert, aber es ist noch nicht überall alles fertig. Deswegen bitte ich um etwas Geduld dort, wo zum Beispiel Fahrstühle noch nicht im Gang sind.
1: Sagt Bahnsprecher Achim Staus. Seit gestern ist die direkte Bahnstrecke zwischen Berlin und Hamburg wieder in Betrieb.
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1: Das war der fast perfekte Start in die WM. Die deutsche Mannschaft siegte gestern Abend im ersten Gruppenspiel gegen den Neuling Curaçao mit sage und schreibe 7:1. WM-Reporter Philipp Weißkirch über einen besonderen Abend.
5: Ein Déjà-vu, ein Ergebnis, das Erinnerungen weckt.
6: Deutschland startet perfekt in die WM, schlägt Curaçao mit 7:1.
5: Keine großen, aber zumindest zarte Brasilien-Vibes in Houston.
6: Houston, wir haben kein Problem, im Gegenteil.
5: 7:1, ein Ergebnis, das die deutsche Fußballseele wärmt.
7: Ja, ich glaube, es tut uns gut, dass wir jetzt einfach so viele Tore geschossen haben.
5: Linksverteidiger Nathaniel Brown von Eintracht Frankfurt mit dem perfekten WM-Debüt gewonnen und ein Tor erzielt, das wird er nie vergessen.
7: Es ist unbeschreiblich, hier in meinem ersten WM-Spiel zu treffen. Meine Familie ist da und dann auch, wie die Jungs mit mir gejubelt haben, ist einfach unglaublich.
6: Und völlig losgelöst feiern die deutschen Fans in Houston diesen Treffer.
5: Täuscht die Erinnerung oder hat man sowas lange nicht gesehen? Beste Stimmung in Texas, auch beim Rückkehrer im Tor, Manuel Neuer.
8: Jeder wünscht sich immer einen guten Start und gerade in so einem Turnier ist es wichtig, dass wir, glaube ich, gut gestartet sind, dass wir die Spielfreude an den Tag gelegt haben, dass man auch gemerkt hat, dass die Spieler, die von der Bank gekommen sind, immer Energie mit reingebracht haben, dass wir nie aufgehört haben, aufs nächste Tor zu spielen und die Spielfreude war da und wir wollten immer aufs Tor gehen.
5: Einmal muss Neuer hinter sich greifen, das 1:1 von Curaçao schwer zu begreifen. Ein Déjà-vu, Erinnerungen werden wach. Ja, geht das denn schon wieder los? Bei den letzten beiden Weltmeisterschaften war Deutschland im Auftaktspiel gescheitert und nach der Vorrunde raus.
9: Und dann musst du dich erstmal kurz sammeln.
5: Bundestrainer Julian Nagelsmann nutzte nach dem Ausgleich die Trinkpause Mitte der ersten Halbzeit für taktische Impulse.
9: Und dann finde ich schon wichtig, wie die Mannschaft damit umgeht nach den letzten beiden Turnieren. Es sind natürlich auch viele Newcomer dabei, die noch keine Turniere hatten, aber es sind natürlich auch einige dabei, die Turniere selbst erlebt haben. Und dann musst du erstmal 7 Tore machen.
5: Und so stellt sich jetzt die Frage, woran sich Nagelsmann und Co. am Tag nach diesem 7:1 erinnern werden. Daran, dass der Gegner nur Curaçao hieß, oder daran, wo die Reise endete, als eine deutsche Mannschaft zuletzt mit 7:1 bei einer WM gewann.
1: Das nächste deutsche Spiel dann am Samstag gegen die Elfenbeinküste. Und die feierte in der Nacht ebenfalls einen WM-Auftaktsieg. Ein 1:0 gegen Ecuador. Reporter Jan Bochner fasst zusammen.
10: Perfekter Start für die Elfenbeinküste bei dieser WM. Im Duell der deutschen Gruppengegner sicherten sich die Ivorer durch das späte 1:0 den Auftaktsieg gegen Ecuador. Im Stadion von Philadelphia war vor allem in der ersten Hälfte Ecuador besser im Spiel. Die Südamerikaner trafen bei ihren besten Chancen 2-mal die Querlatte. Je länger das Spiel dauerte, desto mehr zeichnete sich ein mögliches 0:0 ab, weil beide Teams zunehmend auf Risiko verzichteten. In der 90. Minute dann aber das Tor des Tages. Nach klasse Vorarbeit von der rechten Seite vollendete der eingewechselte Diallo mit einem platzierten Schuss aus 16 Metern ins linke Eck.
1: Außerdem noch bei der WM in Niederlande-Japan 2:2 und Schweden siegte überzeugend gegen Tunesien mit 5:1. Vor 3 Jahren hat Helene Fischer mit ihrer Arena-Tour und 800.000 Fans Rekorde gebrochen. Jetzt ist die Sängerin aus der Babypause zurück und ist zu ihrem 20-jährigen Bühnenjubiläum wieder auf Tour. Am Wochenende war der Auftakt im Berliner Olympiastadion. Wie das Konzert war, das hören Sie dann gleich von unserem Kulturreporter um 7:15. Von mir können Sie noch was zum Wetter für Berlin und Brandenburg hören. Heute nur ab und an etwas Sonne, ansonsten kompakte Wolken mit hier und da schwachen Schauern. Der Wind der vergangenen Tage bleibt uns heute auch noch erhalten. Mäßig bis frisch aus Westen kommt der mit teilweise ganz schön starken Böen. Die Temperaturen dabei maximal 18 bis 20 Grad heute. Derzeit liegen wir in Berlin zwischen 12 und 13 Grad. 11 Grad sind es in Grünow bei Prenzlau und 13 in Brandenburg-Havel. Ab morgen ist es dann wieder trocken und es wird allmählich wärmer. Zu Donnerstag und Freitag soll dann der Sommer zurück sein.
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1: Mit Matthias Wetzel.
11: Vorsicht auf der A10 östlicher Berliner Ring Richtung Dreieck Barnim, hinter Marzahn ein defektes Fahrzeug auf dem Sandstreifen. A10 südlicher Berliner Ring, die Anschlussstelle Königs-Wusterhausen ist ab 7 Uhr wegen Bauarbeiten auf der B179 in beiden Richtungen gesperrt. Der Verkehr wird für mindestens 3 Wochen über Niederlehme umgeleitet. Nutzen Sie stattdessen die U29 oder die U86. Stadtverkehr Berlin, ab heute wegen neuer Bauarbeiten nur noch eine freie Spur in Friedrichshain auf der Petersburger Straße Richtung Landsberger Allee zwischen Frankfurter Tor und Bersarinplatz. In Mitte auf der Mollstraße in beiden Richtungen zwischen Otto-Braun-Straße und Platz der Vereinten Nationen und in Rummelsburg auf der Köpenicker Chaussee stadteinwärts am Heizkraftwerk Klingenberg. Zum Regional- und Fernverkehr der Bahn. Wegen umfangreicher Bauarbeiten ist die Stadtbahnstrecke zwischen Charlottenburg und Ostbahnhof bis Mitte Dezember für sämtliche Regional- und Fernzüge gesperrt. Die Züge werden umgeleitet oder fallen aus. Als Ersatz können Sie die S-Bahn nutzen.
1: 6:19 Uhr.
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1: Jessica Wiener hier. Schönen guten Morgen. Auf den ersten Blick sieht das gut aus. Die USA und der Iran haben sich auf ein Abkommen geeinigt. Ein Frieden in Sicht. Schaut man genauer hin, wird klar, es gibt doch noch so einiges zu klären, bis es soweit ist. Die Nachrichten jetzt mit Matthias Wetzel.
11: Die Vereinigten Staaten und der Iran haben offenbar eine erste Vereinbarung erzielt, um ihren Konflikt zu beenden. Beide Seiten hätten die sofortige Einstellung der militärischen Operationen an allen Fronten erklärt, teilte der pakistanische Ministerpräsident Sharif mit. Das schließe auch den Libanon ein. Die offizielle Unterzeichnung sei für kommenden Freitag in der Schweiz geplant. US-Präsident Trump bestätigte die Einigung auf ein Abkommen mit dem Iran auf seiner Internetplattform. Demnach wird die Straße von Hormuz nach der Unterzeichnung am Freitag geöffnet. Vom Iran hieß es, dass die Kampfhandlungen beendet werden sollen. Wie sich Israel und die Hisbollah im Libanon verhalten werden, ist allerdings noch unklar. Die Staats- und Regierungschefs der führenden Industrienationen G7 treffen sich heute im französischen Evian. Im Zentrum der Beratungen dürfte das Rahmenabkommen über das Ende des Krieges zwischen den USA und dem Iran stehen. Im benachbarten Genf hat es gestern teils gewaltsame Proteste gegen den G7-Gipfel gegeben. Die Polizei war mit einem Großaufgebot vor Ort. Aus Genf, Angela Ulrich.
12: Demonstrierende bewarfen Polizisten mit Steinen, Flaschen und Feuerwerkskörpern. Sie zündeten mindestens ein Auto an, auch Müllcontainer und Autoreifen brannten. Scheiben gingen zu Bruch an einigen Banken, Geschäften und einem UN-Gebäude. Die Sicherheitskräfte antworteten mit Tränengas. Auch ein Wasserwerfer kam zum Einsatz. Die Polizei sprach von rund 20.000 Demonstrierenden. Der Protestzug war am Nachmittag in einem Park am Ufer des Genfer Sees friedlich gestartet. Frankreich hatte Proteste in Evian und Umgebung verboten. Deshalb fand der große Demozug in Genf statt.
11: In der Union wird weiter darüber diskutiert, in welchem Umfang sich erwachsene Kinder künftig an den Pflegekosten für ihre Eltern beteiligen sollen. Bundesgesundheitsministerin Warken von der CDU will, dass die bisher geltende Einkommensgrenze von 100.000 Euro komplett gestrichen wird. Widerstand kommt von der Pflegebeauftragten der Regierung Staffler von der CSU. Aus dem Hauptstadtstudio Kirsten Gierschick.
13: Sie halte es für falsch, diese Grenze komplett wieder zu streichen, sagte Staffler dem Redaktionsnetzwerk Deutschland. Es gehe um eine faire Lastenverteilung, deshalb müsse man über die richtige Höhe des freigestellten Einkommens sprechen. Im Jahr 2019 hatte die damalige schwarz-rote Regierung das sogenannte Angehörigenentlastungsgesetz eingeführt. Seitdem müssen Kinder, die weniger als 100.000 Euro brutto im Jahr verdienen, nicht für die Pflegekosten ihrer Eltern mitzahlen, wenn diese auf Sozialhilfe angewiesen sind.
11: In Berlin-Lichtenberg hat es am frühen Morgen auf dem Gelände der Telekom in der Landsberger Allee ein Feuer gegeben. Wie die Polizei dem RBB mitteilte, gerieten insgesamt 6 Fahrzeuge in Brand. Verletzte gab es nicht. Das Feuer wurde schnell gelöscht. Die Polizei geht von Brandstiftung aus. Die deutsche Nationalmannschaft ist mit einem deutlichen Sieg in die Fußball-WM gestartet. Die DFB-Auswahl gewann ihr erstes Spiel in Houston gegen Außenseiter Curaçao mit 7:1. Torschützen für Deutschland waren Mecha, Schlotterbeck, Musiala, Brown und Undav. Havertz traf 2-mal. Aus unserem ARD-WM-Team Desiree Krause.
14: Auch vom vorübergehenden Ausgleich hat sich die deutsche Mannschaft nicht stoppen lassen. Das 7:1 ist der höchste Sieg der bisherigen WM. Spieler des Spiels wurde Kai Havertz, der 2-mal für das DFB-Team traf. Deutschland hat jetzt insgesamt 239 WM-Tore erzielt und ist damit am bisherigen Bestwert von Brasilien vorbeigezogen. Historisch wurde der Abend auch für Curaçao. Das Tor von Livano Comenencia in der 21. Minute war der erste WM-Treffer des Landes überhaupt.
11: Nächster Gegner der Deutschen ist am kommenden Samstag die Elfenbeinküste. Die Westafrikaner haben ihr erstes Gruppenspiel gegen Ecuador mit 1:0 gewonnen. Außerdem trennten sich die Niederlande und Japan 2:2 und Schweden schlug Tunesien 5:1. Die Basketballer von Alba Berlin haben das 2. Spiel der Finalserie gegen Bayern München gewonnen. Die Berliner setzten sich in München mit 86:79 durch. Damit steht es in der Serie 1:1. Für den Titel sind 3 Siege nötig. In der Handball-Champions League haben die Füchse Berlin in Köln das Finale gegen Rekordsieger FC Barcelona mit 34:37 verloren. Soweit die Nachrichten. 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Das Wetter. Heute meist kompakte Wolken, nur ab und zu etwas Sonne, aber auch schwache Schauer bei maximal 18 bis 20 Grad. Aktuell in Berlin-Steglitz 13 Grad, in Pankow 12, in Nauen 13, in Bad Liebenwerda 11 Grad. Morgen dann etwas freundlicher und meist trocken bei 19 bis 22 Grad. Die Zeit 6:25 Uhr.
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1: Jessica Wiener hier, schönen guten Morgen. Am Ende konnte US-Präsident Donald Trump die frohe Botschaft doch noch, wie von ihm geplant, an seinem 80. Geburtstag gestern verkünden. Die USA und der Iran haben sich auf ein erstes Abkommen geeinigt. Kein Widerspruch dieses Mal aus dem Iran dazu. Es sieht also ganz danach aus, als ob der Weg in Richtung Frieden eingeschlagen wird. US-Korrespondentin Anne Schneider warnt aber vor zu hohen Erwartungen zum jetzigen Zeitpunkt. Sie ordnet die aktuelle Einigung als eine Art Zwischenabkommen ein.
15: Ziel ist es erstmal, die akute Eskalation zu stoppen und überhaupt erst die Grundlage für weitere Verhandlungen zu schaffen. Kernpunkt ist eine zeitlich begrenzte Waffenruhe, die auch andere Konflikte in der Region mit berühren soll, etwa im Libanon, wo die Lage weiterhin sehr angespannt ist. Gleichzeitig enthält das Abkommen eine Reihe wirtschaftlicher Zugeständnisse. Der Iran soll wieder Öl exportieren dürfen. Sanktionen werden teilweise gelockert und eingefrorene Vermögenswerte in Höhe von bis zu 25 Milliarden Dollar könnten freigegeben werden. Wichtig ist dabei, dieses Geld fließt nicht sofort, sondern nur schrittweise und unter klaren Bedingungen. Ein weiterer zentraler Punkt ist natürlich die Straße von Hormus, eine der wichtigsten Handelsrouten der Welt, wie wir ja gelernt haben in den letzten Monaten. Der Iran soll sie wieder für den internationalen Schiffsverkehr öffnen und die USA im Gegenzug ihre Seeblockade beenden. Allerdings ist sehr unsicher, ob das sofort und reibungslos funktioniert, etwa weil militärische Spannungen vielleicht weitergehen und außerdem, weil wohl auch erst noch nach Minen gesucht werden muss. Das heißt, es gibt noch einige ungelöste Sicherheitsfragen. Und die Frage ist natürlich auch, ob die Reedereien sich jetzt auf dieses Risiko einlassen und hier jetzt gleich wieder Schiffe durchschicken.
1: Das Rahmenabkommen liegt fertig auf dem Tisch. Voraussichtlich am Freitag wird das unterschrieben, und zwar wohl in Genf.
15: Vizepräsident J.D. Vance hat erklärt, dass er dabei sein wird, vielleicht auch US-Präsident Trump. Entscheidend ist, dieses Abkommen ist eben nur ein erster Schritt. Die wirklich zentralen Konfliktpunkte, vor allem das iranische Atomprogramm, werden erstmal bewusst ausgeklammert und in die nächste Phase verschoben. Zwar verpflichtet sich der Iran grundsätzlich, keine Atomwaffen zu entwickeln, aber Details wie die Urananreicherung, Kontrollen oder Abrüstung sind wohl noch völlig offen. Das hat auch Donald Trump in einem Post bestätigt. Und genau dafür ist diese 60-tägige Verhandlungsphase vorgesehen. In dieser Zeit soll über die schwierigsten Themen gesprochen werden, das Atomprogramm, die vollständige Aufhebung von Sanktionen und langfristige Sicherheitsfragen. Eine solche Konstruktion zeigt, wie vorsichtig jetzt erstmal beide Seiten vorgehen und auch wie groß das gegenseitige Misstrauen natürlich weiterhin ist.
1: Außerdem gibt es noch einen weiteren Faktor, der skeptisch stimmt. In die jetzige Einigung sind nicht alle Akteure im Iran-Krieg eingebunden.
15: Dazu gehört vor allem Israel, das eigene Sicherheitsinteressen verfolgt und den Deal teilweise kritisch sieht. Gleichzeitig läuft der Konflikt mit der Hisbollah im Libanon unabhängig weiter. Und dort kommt es auch weiterhin zu militärischen Auseinandersetzungen, etwa durch israelische Angriffe auf Ziele in Beirut. Das bedeutet, selbst wenn sich die USA und der Iran einigen, garantiert das noch lange keinen Frieden in der Region. Jede neue Eskalation, etwa Angriffe auf Schiffe oder militärische Ziele, kann den gesamten Prozess sofort wieder zum Scheitern bringen. Und dazu kommt eben das grundlegende Misstrauen zwischen beiden Seiten. Die USA knüpfen wirtschaftliche Vorteile an klare Bedingungen. Der Iran pocht darauf, seine Souveränität und seinen Einfluss in der Region zu erhalten und hat zwischendurch auch mal erklärt, dass es keine kostenfreie Fahrt durch die Straße von Hormuz mehr geben soll. Von daher ist die Nachricht von der Übereinkunft oder von diesem Vordeal natürlich erstmal eine gute, aber da gibt es noch ganz viel Konfliktpotenzial.
1: Das sagt die Korrespondentin in Washington, Anne Schneider, zu der Nachricht, dass sich die USA und der Iran auf ein Abkommen geeinigt haben. Die Ukraine ist ja schon länger Beitrittskandidatin der EU. Heute sollen jetzt die Beitrittsgespräche tatsächlich beginnen. Auch die für das Nachbarland Moldau. Allerdings auch die Staaten des Westbalkan warten auf einen EU-Beitritt und das schon wesentlich länger. Wie stehen Sie zu einer Erweiterung der EU? Das hat rbb24-Reporterin Oda Duszewski Menschen in Berlin gefragt.
16: Ich glaube an ein gemeinsames Europa. Ich glaube überhaupt an Gemeinsamkeit ohne verhärtende Grenzen. Und wie es politisch umzusetzen ist, da muss ich ganz offen gestehen, bin ich im Detail überfragt.
17: Vielleicht muss man die EU auch gar nicht auf Europa beschränken.
18: Also die ganzen Länder, die wir eigentlich nicht haben wollen, da wäre ich natürlich sehr dagegen, ne? Aber im Allgemeinen sind auch ein paar dabei, wo ich sagen würde, warum nicht?
19: Moldawien, ja. Der größte Teil der Bevölkerung sind doch europäisch eher geprägt. Ne? Genauso wie die Ukraine haben wir auch nichts gegen. Ne? Die meisten sind ja eh schon bei uns.
20: Man muss natürlich auch ein irgendwie freundschaftliches Verhältnis zu den Russen gewinnen. Ne? Trotzdem, das muss auch sein. Wir sehen ja, was dabei rauskommt, wenn man es ohne Russland macht. Ne?
1: Ukraine, Moldau und Westbalkan. Wie viele Mitglieder verträgt die EU? 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Schönen guten Morgen. Wenn schätzungsweise mehr als 10 Millionen Menschen einer Gruppe in Deutschland angehören, dann sollte man meinen, dass diese Gruppe einen festen Gedenktag und viel öffentlichen Einfluss hat. Bei den Veteranen, also all diejenigen, die eine Bundeswehr-Vergangenheit haben, musste genau dafür aber lange gekämpft werden. Heute wird jetzt zum zweiten Mal der Veteranentag begangen. Und was die Betroffenen von der Gesellschaft erwarten und auch brauchen, das hat sich unser Reporter Jasser Speck von einem Veteranen erzählen lassen. Er hat ihn in Berlin getroffen.
0: Andreas Eggert ist 50 Jahre alt und hat kurze strohblonde Haare. Er sitzt auf einer Parkbank im Tiergarten und spricht über seine über 20-jährige Zeit als Soldat. Eggert trägt eine Sweatjacke mit der Aufschrift Bund Deutscher Einsatzveteranen.
21: Es waren knapp über 800 Tage, die ich im Auslandseinsatz gedient habe.
0: Eggert war 8-mal im Auslandseinsatz. Einmal im Kosovo und 7-mal in Afghanistan. Über 800 Tage lang. Begonnen hat seine Laufbahn 1995, kurz danach der erste Auslandseinsatz im Kosovo.
21: 7 Monate war ich im ersten Einsatz. Ich war also von November 1999 bis dann Juni 2000 war ich im Einsatz mit der Pioniergruppe.
0: Danach wechselt er die Truppengattung und geht zum militärischen Abschirmdienst, MAD, zum Geheimdienst der Bundeswehr.
21: Für den militärischen Abschirmdienst war ich noch 7-mal im Auslandseinsatz in Afghanistan. Ich sollte noch einmal nach Afrika gehen, nach Mali. Das hatte dann sich mit dem Ausbruch meiner Erkrankung dann überschnitten.
0: Andreas Eggert spürt, dass sich in ihm etwas verändert hat. Immer wieder Angst, Bedrohung, Krieg und Tod. Das hinterlässt Spuren.
21: Dass ich massive Schlafprobleme hatte, eine wahnsinnige Gereiztheit eben doch hatte, so ein Unstetigsein. Ich hatte Angst in Deutschland. Ich habe wieder angefangen, ins Bett zu machen. Suizidale Gedanken sind auch immer da in der Phase. War ganz, ganz schlimm. Da hat meine Familie damals auch sehr drunter gelitten.
0: Noch im 8. Einsatz bricht er unter der Belastung zusammen. Ihm wird eine komplexe posttraumatische Belastungsstörung diagnostiziert. Mit nur 43 Jahren verlässt er die Bundeswehr und wird berentet. Anschließend schließt er sich dem Bund Deutscher Einsatzveteranen an, um anderen zu helfen, die in seiner Situation stecken. Andreas Eggert ist einer von über 10 Millionen Veteranen, also ehemaligen Bundeswehrangehörigen, die es in Deutschland gibt. Der ehemalige Soldat wünscht sich von der Gesellschaft mehr Offenheit.
21: Ich suche mir meinen Auftrag nicht aus, sondern das Parlament bestimmt, in welchen Einsatz ich gehe. Ich würde mir wünschen, dass dieser besondere Beruf als solcher anerkannt wird und auf der anderen Seite, dass das einfach das Interesse da ist. Ein einfaches Danke für deinen Dienst.
0: Vieles habe sich aber, so sagt er, seit der Einführung des Veteranentages im vergangenen Jahr schon verbessert. Veteranen bekämen mehr Anerkennung für das Geleistete. Von der Bundeswehr wünscht er sich aber mehr Vorbereitung für die Soldaten und mehr Betreuung für seelisch Verwundete.
21: Dass es auch nicht nur darum geht, neue Soldaten, andere sagen Kanonenfutter, für die Bundeswehr zu rekrutieren, sondern auf der anderen Seite auch zu zeigen, was sind die Konsequenzen von Krieg oder Konflikten? Was passiert da? Das ist, glaube ich, so wichtig.
0: Und trotz aller Kritik und seinen Erfahrungen, wenn es sein müsste, würde er wieder in den Einsatz gehen, um das Land und seine Liebsten zu verteidigen. Denn Andreas Eggert fühlt sich weiterhin als Soldat.
1: Sagt unser Reporter Jasser Speck. Er hat einen der Menschen mit langer Bundeswehrvergangenheit getroffen, an die heute beim 2. Nationalen Veteranentag in Deutschland erinnert wird.
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1: Verkehr, Wasser, Energie und auch Presse und Rundfunk, das sind Sektoren der kritischen Infrastruktur, aber auch der Zugang zum Internet gehört dazu. Um die Mobilfunknetze besser zu schützen, werden chinesische Anbieter aus dem Markt verdrängt, das reiche aber nicht, meint nun ein neu gegründeter Unternehmensverband. Auch die heimischen Internetrouter müssten besser geschützt werden. Thema jetzt für Sören Hinze aus der Wirtschaftsredaktion. Guten Morgen, Sören.
22: Guten Morgen.
1: Was fordert denn der Verband genau?
22: Na, die sagen, dass der Gesetzgeber, der schützt halt diese 5G-Mobilfunkantennen, also das Internet draußen, aber der Internetzugang zu Hause, also der Router für DSL oder Glasfaseranschluss, der wird noch gar nicht geschützt. Um mal so ein bisschen die Dimension zu veranschaulichen, dieser neue Verband, SafeNet-Verband, da gehört zum Beispiel auch Fritz, also das Berliner Unternehmen, die Router bauen, dazu, die zitieren eine Studie. Und demnach sind nur 7% des europäischen Internetverkehrs über Mobilfunk, also mit dem Smartphone und so weiter, 93% über den Router, also WLAN zu Hause zum Beispiel. Und da liege der Anteil von chinesischen Herstellern bei 40% bei den Routern in ganz Europa. Also in ganz Europa gibt es halt sehr viele Router, zum Beispiel von Huawei oder ZTE.
1: Dieser neue Verband ist ja nun ein Zusammenschluss von europäischen Routerherstellern, unter anderem, du hast es schon gesagt, dem Berliner Unternehmen Fritz. Was sagen uns denn jetzt die Zahlen des Verbands?
22: Na, dass wir die größten Datenmengen normalerweise über Router abrufen, also Streaming, Downloads, Surfen, auch Arbeiten. Das machen wir ja meistens über WLAN. Beim mobilen Internet, da hat der Gesetzgeber ist da schon eingeschritten, der sieht da eine Sicherheitslücke, weil dieser 5G-Standard, da geht es zum Beispiel um autonomes Fahren, Industriekommunikation, intelligente Stromnetze, die muss man schützen. Deswegen hat die Ampelregierung dort halt auch schon den Einbau von chinesischen Geräten verboten. Und deswegen muss halt diese Infrastruktur besonders geschützt werden. Aber beim klassischen WLAN-Router gibt es bislang gar keine gesetzlichen Schutzmechanismen.
1: Und welches Sicherheitsrisiko wird da gesehen?
22: Also es geht jetzt nicht um den Browserverlauf oder die smarte Steuerung von Heimgeräten oder das Streaming, sondern ich denke vor allem um Industriespionage. Also mithören bei DAX-Unternehmen, vielleicht sogar auch Zugriff auf sensible Daten bekommen, Baupläne, Technologien. Große Unternehmen schützen sich einerseits durch eine teure IT, aber das Einfallstor können halt diese Heimnetzwerke sein, wenn man zum Beispiel aus dem Homeoffice arbeitet.
1: Ja, und wie soll das jetzt aus Sicht des Verbands verhindert werden?
22: Sie fordern nicht prinzipiell, chinesische Router zu verbieten. Sie fordern aber drei Sachen, und zwar eine Herkunftstransparenz, so eine Art Beipackzettel. Woher kommt der Router? Woher kommt die Firmware und die Updates? Dann zweitens eine Europaquote in kritischer Infrastruktur, also öffentlichen Einrichtungen auch und öffentlich finanzierten Einrichtungen, zum Beispiel in Behörden, Ministerien oder auch der Bundesdruckerei. Und drittens, auf EU-Ebene soll ein Sicherheitsgesetz eingeführt werden. Also die Hersteller müssen garantieren, dass sie frei von staatlicher Einflussnahme sind. Sonst dürfen diese Produkte in Europa nicht verkauft werden. Das sind zumindest diese drei Forderungen von diesem neuen SafeNet-Verband.
1: Und zusammengefasst hat die uns Sören Hinze aus der Wirtschaftsredaktion. Vielen Dank. Das Wetter für Berlin und Brandenburg. Am Morgen wechselnd, oft stark bewölkt. Hier und da kann es vereinzelt schwache Schauer geben. Die Temperaturen liegen in Berlin derzeit zwischen 11 und 13 Grad. 12 sind es in Perleberg, 12 auch in Potsdam. Vorausgesagt sind heute Maximaltemperaturen von 18 bis 20 Grad.
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1: Mit Matthias Wetzel.
2: A10 südlicher Berliner Ring. Die Anschlussstelle Königs Wusterhausen ist ab 7 Uhr wegen Bauarbeiten auf der B179 in beiden Richtungen gesperrt. Der Verkehr wird für mindestens 3 Wochen über Niederlehme umgeleitet. Nutzen Sie zum Ausweichen die U29 oder die U86. Stadtverkehr Berlin A100 Stadtring Richtung Wedding an der Baustelle Detmolder Straße. Stau plus 10 Minuten. Ab heute neue Bauarbeiten und nur noch eine freie Spur in Friedrichshain auf der Petersburger Straße Richtung Landsberger Allee zwischen Frankfurter Tor und Bersarinplatz. In Mitte auf der Mollstraße in beiden Richtungen zwischen Otto-Braun-Straße und Platz der Vereinten Nationen. Und in Rummelsburg auf der Köpenicker Chaussee stadteinwärts am Heizkraftwerk Klingenberg. Zum Regional- und Fernverkehr der Bahn. Wegen umfangreicher Bauarbeiten ist die Stadtbahnstrecke zwischen Charlottenburg und Ostbahnhof bis Mitte Dezember für sämtliche Regional- und Fernzüge gesperrt. Die Züge werden umgeleitet oder fallen ganz aus. Als Ersatz können Sie die S-Bahn nutzen.
1: 6.39 Uhr. Schönen guten Morgen.
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1: Jessica Wiener hier, ich grüße Sie. Wenn in Frankreich heute der G7-Gipfel beginnt, wird wohl vor allem ein Thema zuerst auf der Agenda stehen, das Abkommen zwischen dem Iran und den USA. Eine Waffenruhe ist beschlossen, auch die Straße von Hormuz soll wieder geöffnet werden. Unterschrieben ist das Abkommen aber noch nicht. Matthias Wetzel mit den Nachrichten.
2: Der Iran und die USA haben sich auf ein Rahmenabkommen zur Beendigung des Krieges geeinigt. Das hat der Ministerpräsident Pakistans bekannt gegeben. Auch der Iran hat die Einigung bestätigt. Sie soll am Freitag in Genf unterzeichnet werden. Das Abkommen sieht offenbar auch vor, dass die Kämpfe im Libanon beendet werden. Zahlreiche Staats- und Regierungschefs haben die Einigung begrüßt. Aus unserem Hauptstadtstudio Lissi Kaufmann.
3: Bundeskanzler Merz lobte auf der Plattform X die Einigung zwischen den USA und Iran als einen diplomatischen Durchbruch. Das könne den Weg zur Erholung der Weltwirtschaft und zur Stabilisierung der Region bahnen, heißt es in dem Post. Es gelte, das Vereinbarte zielstrebig umzusetzen. US-Präsident Trump kündigte an, dass die Straße von Hormuz ab Freitag wieder für den freien Schiffsverkehr geöffnet werden soll. Der Ölpreis fiel kurz nach der Ankündigung deutlich.
2: Das Abkommen zwischen den USA und dem Iran dürfte eines der Hauptthemen beim G7-Gipfel der führenden Industrienationen im französischen Evian sein. Noch vor der Eröffnung des Gipfels ist ein Gespräch zwischen US-Präsident Trump und dem französischen Präsidenten Macron als Gastgeber geplant. Am Abend stoßen dann Bundeskanzler Merz und die Staats- und Regierungschefs von Kanada, Großbritannien, Italien und Japan dazu. Gestern hatte es im benachbarten Genf Ausschreitungen bei Protesten gegen den Gipfel gegeben. Die deutsche Fußballnationalmannschaft ist mit einem Sieg in die Weltmeisterschaft gestartet. Die DFB-Auswahl von Bundestrainer Nagelsmann gewann in Houston gegen Außenseiter Curaçao mit 7:1. Die Tore erzielten Metscher, Schlotterbeck, Musiala, Brown, Undav und zweimal Havertz. In Berlin feierten tausende Fans den Auftaktsieg. Laut Polizei kam es am Breitscheidplatz zu einem spontanen Autokorso mit über 500 Fahrzeugen. Nächster Gegner der Deutschen ist am kommenden Samstag die Elfenbeinküste. Die Westafrikaner gewannen ihr erstes Gruppenspiel gegen Ecuador mit 1:0. Außerdem trennten sich die Niederlande und Japan 2:2 und Schweden schlug Tunesien 5:1. In der Union wird weiter darüber diskutiert, in welchem Umfang sich erwachsene Kinder künftig an den Pflegekosten für ihre Eltern beteiligen sollen. Bundesgesundheitsministerin Warken von der CDU will, dass die bisher geltende Einkommensgrenze komplett gestrichen wird. Die Pflegebeauftragte der Regierung Staffler sprach sich dagegen aus. Stattdessen müsse über die richtige Höhe des freigestellten Einkommens gesprochen werden, sagte die CSU-Politikerin dem Redaktionsnetzwerk Deutschland. Bislang müssen sich Kinder ab einem Jahresverdienst von mehr als 100.000 Euro an den Pflegekosten der Eltern beteiligen, wenn diese Sozialhilfe beziehen. In Berlin-Lichtenberg hat es am frühen Morgen auf dem Gelände der Telekom in der Landsberger Allee ein Feuer gegeben. Wie die Polizei dem RBB mitteilte, gerieten insgesamt 6 Fahrzeuge in Brand, Verletzte gab es nicht. Das Feuer wurde schnell gelöscht. Die Polizei geht von Brandstiftung aus. In Norwegen wird am Vormittag das Urteil in einem spektakulären Prozess erwartet. Der Sohn von Kronprinzessin Mette-Marit ist in fast 40 Punkten angeklagt, unter anderem wegen 4 Fällen von Vergewaltigung und wegen häuslicher Gewalt. Aus gesundheitlichen Gründen darf Marius Borg-Høiby den Gerichtstermin per Videoschalter aus der Untersuchungshaft verfolgen. Skandinavien-Korrespondentin Jana Sinram.
6: Die Staatsanwaltschaft hatte 7 Jahre und 7 Monate Haft gefordert, seine Anwälte in den schwersten Anklagepunkten einen Freispruch. Sie halten rund 1,5 Jahre für angemessen für die weniger schwerwiegenden Delikte, die der 29-Jährige zugegeben hat. Marius stammt aus einer früheren Beziehung der Kronprinzessin und ist deshalb nicht Teil der Thronfolge. Der Prozess ist dennoch eine Belastung für die norwegische Monarchie.
2: Die Basketballer von Alba Berlin haben das 2. Spiel der Finalserie gegen Bayern München gewonnen. Die Berliner setzten sich in München mit 86:79 durch. Damit steht es in der Serie 1:1. Für den Titel sind 3 Siege nötig. In der Handball-Champions League haben die Füchse Berlin in Köln das Finale gegen Rekordsieger FC Barcelona mit 34:37 verloren. Soweit die Nachrichten. 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Das Wetter. Heute meist kompakte Wolken, nur ab und zu etwas Sonne, aber auch schwache Schauer bei maximal 18 bis 20 Grad. Aktuell in Berlin-Steglitz 13 Grad, in Pankow 12, in Nauen 13, in Bad Liebenwerder 11 Grad. Morgen dann etwas freundlicher und meist trocken bei 19 bis 22 Grad. Die Zeit 6:44 Uhr.
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1: Schönen guten Morgen, Jessica Wiener hier. Houston, wir haben einen Kantersieg. Nach dem gelungenen WM-Auftakt der deutschen Elf waren die Fans in Texas sehr guter Stimmung. Trotz brütender Hitze und des einen Gegentors war die Devise Euphorie.
7: Besser geht's doch nicht. 7-1, auf jeden Fall starke Mannschaft heute, starke Leistung.
8: Mega, einfach unbeschreiblich, sprachlos, glücklich. Ja, yeah. Das kann so weitergehen.
23: Hat eine Tor, aber hier, da gönnt man Curaçao. Gönnt man den einfach. Also im 7-1 muss man erstmal machen gegen die. Also erstmal hier reinzukommen, wir hatten Gluthitze heute Mittag. Gefühlte 70 Grad, also mir lief die Brühe von oben nach unten. Und ja, als wir dann hier reinkamen, dann auf einmal schön, ne, 20 Grad, 21 Grad, da war natürlich Weltklasse.
1: Über das Eröffnungsspiel der deutschen Mannschaft spreche ich gegen 10 nach 7 dann ausführlich mit unserer WM-Expertin, der ehemaligen Nationalspielerin Ariane Hingst. Anderes Thema, wir bleiben aber beim Sport. Wenn Sportvereine in Berlin Trainingsmöglichkeiten suchen, dann gibt es dafür seit Februar 2024 ein eigenes Online-Portal. Da sollen alle Hallen und Außenanlagen des Landes aufgelistet sein, die verfügbar sind. Und eigentlich ist das so gedacht, dass Vereine dann gleich auf der Seite angeben können, wenn sie irgendwo trainieren wollen. Da und auch an anderen Stellen hakt es aber noch gewaltig auf der Seite, sagt unser landespolitischer Reporter in Berlin, Sebastian Schübel.
5: Eine Abfrage des RBB ergab, auch gut zwei Jahre nach dem Start des Portals können es mehr als die Hälfte der Bezirke nicht vollständig nutzen. Nur in 5 der insgesamt 12 Bezirke sind Belegungszeiten hinterlegt. Dort läuft die Vergabe tatsächlich auch über die Internetseite. In den übrigen Bezirken ist das Portal nur eingeschränkt oder gar nicht im Einsatz. Dort ist oft weder zu sehen, wann Hallen und Plätze belegt sind, noch können Vereine Online-Nutzungszeiten beantragen. Als Grund nennen die betroffenen Bezirke, das neue Computerverfahren sei noch nicht komplett eingeführt. Gleichzeitig gibt es deutliche Kritik. Aus Marzahn-Hellersdorf heißt es auf Nachfrage des RBB, im Portal fehlten wesentliche Funktionen, die eine nutzerfreundliche, vollständige, funktionale und rechtssichere Vergabe ermöglichen. Charlottenburg-Wilmersdorf verweist darauf, man arbeite seit über 4 Jahren mit einem Excel-gestützten Vergabeprogramm, das mit Sportbund und Vereinen abgestimmt sei und sehr gut funktioniert. Lichtenberg und Neukölln können nach eigenen Angaben nicht absehen, wann sie das Portal voll nutzen können. Friedrichshain-Kreuzberg strebt die digitale Vergabe erst zur Saison 2027/28 an. Die zuständige Senatsverwaltung für Inneres und Sport erklärte dem RBB, die Einführung der Software laufe noch, nennt aber keinen Zeitplan. Ein Sprecher betont, neben den 5 Bezirken sei die digitale Vergabe bereits jetzt für Sportstätten im Olympiapark, im Jahn-Sportpark, im Sportforum und am Velodrom möglich. Das Sportstättenportal des Landes Berlin wurde im Jahr 2024 eingeführt und soll die bisher sehr unterschiedlichen Regelungen der Bezirke ablösen. Die Kosten liegen laut Senat bislang bei rund 810.000 Euro. Vereine und Einzelpersonen sollen so leichter erkennen können, wo in der Stadt noch Trainingszeiten frei sind. In der Vergangenheit hatten viele Vereine kritisiert, dass es in einzelnen Stadtteilen kaum noch freie Zeiten in Hallen oder auf Plätzen gibt.
1: Das Berliner Online-Portal für die Übersicht und die Buchung von Trainingszeiten hilft da bisher auch nur so mittel. Das hat eine RBB-Abfrage in den Bezirken ergeben. Landespolitik-Reporter Sebastian Schöbel hat darüber informiert. 6.48 Uhr jetzt der RBB 24 Inforadio Verkehrsservice mit einer Gefahrenmeldung. Vorsicht bitte auf der A13 Dresden Richtung Berlin zwischen Karlau und Kittlitz liegt ein totes Tier auf der linken Spur. In Genf haben die allermeisten gestern friedlich gegen den G7-Gipfel im benachbarten französischen Evian demonstriert. Gut 20.000 Teilnehmerinnen und Teilnehmer sind es laut Polizei gewesen bei der No-G7-Demo. Am Ende hat aber eine gewalttätige Minderheit das Geschehen am Abend beherrscht, sagt unsere Reporterin in Genf, Angela Ulrich, die die Proteste beobachtet hat.
9: Die Polizisten in Helmen und Kampfmontur stürmen nach vorn. Nahe der Place des Nations haben Demonstranten Steine und Flaschen auf sie geworfen. Die Sicherheitskräfte antworten mit Tränengas, Granaten, nicht zu knapp. Es brennt in den Augen. Aber da sind schon einige Scheiben zu Bruch gegangen, von Banken, einer Unternehmensberatung und auch an UNO-Gebäuden. Zuvor hatten die meist Vermummten Müllcontainer und Autoreifen angezündet. Auch ein Tesla ging in Flammen auf. Die Polizei versuchte, die Demo aufzulösen. Doch das Hin und Her ging zunächst weiter. Auch ein Wasserwerfer kam zum Einsatz. Am späten Abend berichten Demo-Organisatoren, dass mindestens 200 Leute von der Polizei eingekesselt wurden. Trotzdem ist beispielsweise Eloise aus Genf überzeugt.
10: Eigentlich läuft es gut. Die Demo ist gut organisiert und ja, ich finde es, dass wir nicht das Problem sind. Also das Problem ist gegenüber in Evian.
9: Der Protestzug war am Nachmittag im Parc Monrepos am Ufer des Genfersees gestartet, friedlich und bunt. Auf vielen Plakaten ging es um mehr Rechte für Frauen, besseren Klimaschutz und Frieden in Palästina und um Kritik an den G7, die sich im nahen Evian treffen. Wie Jan und Ilona, beide leben in Genf.
11: Ich bin hier, um meinen Beitrag dazu zu leisten, dass die Kosten für so eine Veranstaltung stetig steigen. Weil wenn man nicht gehört wird, das Einzige, was man machen kann, ist die Kosten hochzutreiben. Friedlich.
9: Ich demonstriere für Frauenrechte und gegen den G7-Gipfel, dass kein Staat über dem anderen steht. Das sind 7 Leute, die für den ganzen Planeten entscheiden, angeführt von Donald Trump, der eine abscheuliche Person ist und der Welt nicht gut tut. Dagegen protestieren wir. Am Abend werden die G7-Staats- und Regierungschefs ihre Gipfelgespräche beginnen, abgeschirmt von jedem Gipfelprotest.
1: Das wird dann, wie gesagt, in Evian sein, in Frankreich. Die Proteste dagegen einen Tag vorher im benachbarten Genf, hat unsere Reporterin Angela Ulrich zusammengefasst. So, und auch wenn Sie sich jetzt nicht so wirklich für Boulevardthemen vielleicht interessieren, wird vermutlich von den Vorwürfen gegen den ältesten Sohn der norwegischen Kronprinzessin mit Marit aber gehört haben. Der heute 29-Jährige steht seit Anfang Februar in Oslo vor Gericht. Er ist in 40 Punkten angeklagt und weil am Vormittag das Urteil fallen soll, sagt uns der Korrespondent für Norwegen und Gerichtsreporter in dem Fall, Arne Bartram, als erstes, womit er rechnet.
12: Es wird ziemlich sicher eine Strafe geben für Marius Borg-Holby, denn er hat im Prozess ein paar vergleichsweise weniger heftige Vorwürfe gestanden. Er hat zum Beispiel zugegeben, dass er ohne Führerschein Auto gefahren ist und auch, dass er Drogen genommen hat. Die große Frage ist jetzt, wie sieht's bei den Vergewaltigungen aus? Marius Borg-Holby soll mehrere Frauen missbraucht haben, während die geschlafen haben. Die Staatsanwaltschaft sagt, es gibt Videos, die er von sich dabei selbst gemacht hat. Die Verteidiger sagen dagegen, auf den Videos ist aber gar nicht zu erkennen, dass die Frauen wirklich geschlafen haben und quasi nicht zustimmen konnten. Und deshalb kommt jetzt darauf an, was das Gericht für plausibel hält.
1: Arne Bartram beobachtet den Prozess, wie gesagt, vom ersten Tag an und er beschreibt, welchen Eindruck er von dem Angeklagten hat.
12: Am Anfang, da hat er total unsicher gewirkt. Er hat geweint bei seiner ersten Aussage, war total hibbelig. Und es war ja so ein bisschen so, als hätte er eigentlich jetzt erst verstanden, wie ernst das Ganze für ihn wirklich ist. Er selbst hat sich als so eine Art gescheiterte Existenz präsentiert. Er ist ja 29 Jahre alt, hat erzählt, er hat keine Ausbildung, keinen Job und sein Leben, das besteht eigentlich nur aus Party machen. Und er sei ja auch eigentlich immer nur dafür bekannt gewesen, dass er der Sohn der Kronprinzessin aus einer früheren Beziehung ist. Und deshalb wurde er eben sein ganzes Leben auch von der Klatschpresse verfolgt und ist dann irgendwann in so Dauerparty-Drogen-Exzesskreise abgerutscht.
1: Wie sehr bewegt die Menschen in Norwegen dieser Prozess, die Frage?
12: Das ist ein riesengroßes Thema, weil Norwegens Königsfamilie ja gerade sowieso in der größten Krise seit dem Zweiten Weltkrieg steckt. Weil auch Marius' Mutter, Kronprinzessin Mette Marit, die musste sich ja in letzter Zeit viel Kritik anhören, weil rauskam, dass sie eine Freundin von US-Sexualstraftäter Jeffrey Epstein war und ziemlich viel Kontakt zu ihm hatte. Dann ist sie ja auch noch lebensbedrohlich krank, wartet auf eine Spenderlunge. Das heißt, sie und ihr Mann, Kronprinz Håkon, können im Moment eigentlich überhaupt keine Aufgaben übernehmen. Das Königshaus versucht, maximale Distanz zu dem Verfahren aufzubauen. Kronprinz Håkon hat zum Beispiel selbst gesagt, Marius ist zwar Teil der Familie, aber eben nicht Teil der Thronfolge, weil er ja aus einer früheren Beziehung seiner Mutter stammt. Die große Frage in den nächsten Tagen wird jetzt sein, sehen die Menschen in Norwegen das jetzt genauso? Gehen die da mit dieser Distanz? Der aktuelle König, der ist selbst fast 90 und auch längst nicht mehr so fit. Also da fragen sich wirklich viele, wie soll das jetzt noch weitergehen? Die Beliebtheitswerte für die Monarchie in Norwegen sind ziemlich nach unten gegangen.
1: Sagte Arne Bartram, der Korrespondent für Norwegen. Am Vormittag will das Gericht in Oslo sein Urteil im Fall Marius bekannt geben. Die Staatsanwaltschaft hat eine Gefängnisstrafe von mehr als 7 Jahren gefordert.
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1: Schlagerstar Helene Fischer ist zurück auf der großen Bühne. Nach 3 Jahren Familienpause ist die inzwischen zweifache Mutter wieder auf Tour. Am Samstagabend ist sie im Berliner Olympiastadion aufgetreten. Und wie es dazu gegangen ist, beim natürlich ausverkauften Konzert, das beschreibt uns jetzt Kulturreporter Kaiser Lander.
13: Wenige Minuten vor dem Konzert. Laola-Wellen im Stadion und die Fans erschrecken fast, als plötzlich laute Bassschläge aus den Boxen donnern. Weiße Lichttraversen rund um die riesige Rundbühne blitzen rasend schnell. Dutzende Tänzer in roten Overalls ziehen auf die schwarze Bühne. Der Auftakt für das große Spektakel.
14: 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Morgen kann alles vorbei sein.
13: Einige Zuschauer auf dem östlichen Unterrang blicken nach hinten schräg nach oben. Dort steigt weißer Nebel hinter einem Vorhang auf. Als der fällt, fliegt Helene Fischer an Schnüren hoch über der Menge. Kurz breitet sie engelsgleich die Arme aus, lässt sich über allen Köpfen feiern und grüßt das Publikum.
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13: Unter großem Jubel gleitet sie in ihrem roten Lederkleid zur Bühne hinab. Nach dem ersten Song gesteht die 41-Jährige spürbar gerührt. Ihr Herz zerspringe in so viele Teile. Sie sei einfach dankbar, nach all den Jahren immer noch ein Stadion zu füllen. Ihre Stimme überschlägt sich fast, die Augen sind ganz glasig, die Worte klingen kein bisschen nach Plattitüde, sondern strahlen echte Wärme aus.
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13: Einige Songs fließen direkt ineinander über. Beim Latin Medley wirbelt ein Tanzpaar über den Steg. Helene Fischer kommt im türkisblauen Glitzerkleid hinzu. Trompete und Posaune, Tänzer und der Schlagerstar ziehen in einer Polonaise über die Bühne. Im vorübergehenden Regenschauer tanzen einige Fans Disco Fox. Die lateinamerikanische Show entfacht ein Feuer der Leidenschaft. Irgendwo zwischen Cocktailbar, Flirt am Poolrand und Strandurlaub. Später knipst sie Selfies mit Handys ihrer Fans. Außerdem liest sie aus einem besonderen Fanbrief. Ein Mann namens Luis ist 12.000 Kilometer aus Chile angereist. Sie sucht ihn im Publikum und dort hat tatsächlich Luis schon längst eine chilenische Fahne ausgebreitet. Und dann kommt der Moment, auf den alle gewartet haben. Atemlos durch die Nacht. Samba-Rhythmen verleihen dem Durchbruch-Hit zusätzlichen Drive. Und das Stadion singt, gröhlt und schreit alle Strophen. Die Showtruppe zieht mit silbernen Trommeln über die Bühne. Ein Moment, den so schnell keiner vergisst. Doch Helene Fischer toppt das noch, als sie wieder an Seilen durch das Stadion gleitet, diesmal kopfüber. Sogar ein Spagat gelingt ihr hoch über den Köpfen. Zweifellos ist das Kitsch auf großer Bühne ein höher, schneller, weiter für alle Schlagerherzen. Doch die großen Emotionen wirken authentisch und ernst gemeint. Helene Fischers große Freude beim Wiedersehen ist ansteckend und überträgt sich auf das komplette Stadion.
1: Helene Fischer war das. Sie ist am Samstagabend im ausverkauften Berliner Olympiastadion aufgetreten und unser Kulturreporter Kaiser Lander war für uns mit dabei.
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1: Matthias Wetzel, bitte.
22: A10 südlicher Berliner Ring. Die Anschlussstelle Königs Wusterhausen ist wegen Bauarbeiten auf der B179 in beiden Richtungen gesperrt. Der Verkehr wird für mindestens 3 Wochen über Niederlehme umgeleitet. Nutzen Sie zur Umfahrung die U29 oder U86. Stadtverkehr Berlin A100 Stadtring Richtung Wedding. An der Baustelle Detmolder Straße Stau plus 10 Minuten. A100 Stadtring Richtung Treptow. Stau ab Sonnenallee mit plus 15 Minuten. A115 stadteinwärts an der Baustelle Kreuz Zehlendorf brauchen Sie 10 Minuten länger. Friedrichshain, Kreuzung Stralauer Allee und Elsenbrücke, die Ampeln sind ausgefallen dort. Mitte Mollstraße in beiden Richtungen zwischen Otto-Braun-Straße und Platz der Vereinten Nationen wegen Gleisbauarbeiten bis Anfang Juli nur eine Spur frei jeweils. Und zum Regional- und Fernverkehr. Wegen Bauarbeiten ist die Stadtbahnstrecke zwischen Charlottenburg und Ostbahnhof bis Mitte Dezember gesperrt.
1: Damit 7 Uhr. Schönen guten Morgen.
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1: Jessica Wiener hier, ich grüße Sie. Diplomatischer Durchbruch im Irankrieg. Die USA und der Iran haben sich geeinigt, sich einigen zu wollen. Unterschrieben ist noch nichts. Das soll Ende der Woche passieren, nach dem G7-Gipfel in Frankreich. Was bislang über die Einigung bekannt ist, jetzt in den Nachrichten mit Matthias Wetzel.
2: Die USA und der Iran haben sich auf ein Rahmenabkommen verständigt, um ihren Krieg zu beenden. Das haben beide Seiten bestätigt. Die Einigung sieht nach iranischen Angaben ein Ende aller Kampfhandlungen vor, auch im Libanon. Das Abkommen soll angeblich am Freitag unterzeichnet werden. Unser Korrespondent für die Region, Benjamin Weber.
0: US-Präsident Trump hatte zuvor angekündigt, Iran werde die wichtige Meerenge von Hormuz für die Schifffahrt öffnen. Irans stellvertretender Außenminister sagte, das werde erst nach Unterzeichnung am Freitag in Genf geschehen. Über den konkreten Inhalt des Abkommens ist offiziell nichts bekannt. Medienberichten zufolge soll nach der Unterzeichnung eine 60-tägige zweite Phase beginnen, in der dann Verhandlungen stattfinden sollen, unter anderem über das Atomprogramm des Iran. Diese Gespräche über ein endgültiges Abkommen würden erst beginnen, wenn die USA ihre Verpflichtungen erfüllt hätten, hieß es aus Iran.
2: In der Union wird weiter darüber diskutiert, in welchem Umfang sich erwachsene Kinder künftig an den Pflegekosten für ihre Eltern beteiligen sollten. Bundesgesundheitsminister

0: nicht für die Pflegekosten ihrer Eltern mitzahlen, wenn diese auf Sozialhilfe angewiesen sind.
1: Die hohe Teilzeitquote von Frauen kostet Deutschland nach Einschätzung des Ökonomen Fratscher großes wirtschaftliches Potenzial. Die Gesellschaft verzichte so auf eine Menge Wohlstand, sagte der Präsident des Deutschen Instituts für Wirtschaftsforschung dem Redaktionsnetzwerk Deutschland. Eine höhere Erwerbsbeteiligung von Frauen wäre außerdem das effektivste Instrument, um das gesetzliche Rentensystem zu stabilisieren, so Fratscher. In Deutschland arbeitet etwa die Hälfte der erwerbstätigen Frauen in Teilzeit. Hürden auf dem Jobmarkt sind laut Fratscher unter anderem unzureichende Kinderbetreuung sowie geringe finanzielle Anreize, etwa wegen des Ehegattensplittings. Nach einem russischen Raketenangriff gibt es erhebliche Schäden an der Hauptkirche eines Höhlenklosters in Kiew. Das haben ukrainische Behörden mitgeteilt. Der Komplex gehört zum UNESCO-Weltkulturerbe und ist eine der wichtigen Stätten der orthodoxen Kirche. Auch ein Hochhaus in der Hauptstadt brannte nach einem Raketentreffer. Bürgermeister Klitschko sagte, außerdem seien 140.000 Einwohner ohne Strom, weil Oberleitungen beschädigt wurden. Auch aus anderen ukrainischen Regionen wurde heftiger Beschuss gemeldet. Allein in Charkiw starben 5 Rettungskräfte durch Luftangriffe, weitere Menschen wurden verletzt. In Berlin-Lichtenberg hat es am frühen Morgen auf dem Gelände der Telekom in der Landsberger Allee ein Feuer gegeben. Wie die Polizei dem RBB mitteilte, gerieten insgesamt 6 Fahrzeuge in Brand, Verletzte gab es nicht. Das Feuer wurde schnell gelöscht. Die Polizei geht von Brandstiftung aus. Die deutsche Fußballnationalmannschaft ist mit einem Sieg in die Weltmeisterschaft gestartet. Das Team von Bundestrainer Nagelsmann gewann in Houston gegen Außenseiter Curaçao mit 7:1. Die Tore erzielten Metscher, Schlotterbeck, Musiala, Brown, Undav und zweimal Havertz. In Berlin feierten tausende Fans den Auftaktsieg. Laut Polizei kam es am Breitscheidplatz zu einem spontanen Autokorso mit über 500 Fahrzeugen. Nächster Gegner der Deutschen ist am kommenden Samstag die Elfenbeinküste. Die Westafrikaner gewannen ihr erstes Gruppenspiel gegen Ecuador mit 1:0. Außerdem trennten sich die Niederlande und Japan 2:2. Schweden schlug Tunesien 5:1. Die Basketballer von Alba Berlin haben das 2. Spiel der Finalserie gegen Bayern München gewonnen. Die Berliner setzten sich in München mit 86:79 durch. Damit steht es in der Serie 1:1. Für den Titel sind 3 Siege nötig. In der Handball-Champions League haben die Füchse Berlin in Köln das Finale gegen Rekordsieger FC Barcelona mit 34:37 verloren. Soweit die Nachrichten. 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Das Wetter: heute meist kompakte Wolken, nur ab und zu etwas Sonne, aber auch schwache Schauer, maximal 18 bis 20 Grad. Aktuell in Berlin-Kreuzberg 13 Grad, in Buch 11, in Manschnow 13, in Neuruppin 11 Grad. Morgen etwas freundlicher und meist trocken, 19 bis 22 Grad. Die Zeit 7.05 Uhr.
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3: Jessica Wiener hier, schönen guten Morgen. US-Präsident Donald Trump hat gestern in Washington seinen 80. gefeiert. Er hat sich selbst dazu ein ziemlich umstrittenes Kampfsportspektakel direkt vor dem Weißen Haus geschenkt. Und dazu konnte er auch noch an seinem Geburtstag, wie gewünscht, einen Deal mit dem Iran verkünden. Der USA-Korrespondent Torben Burgers hat im ARD-Morgenmagazin vorhin aber davor gewarnt, jetzt schon hohe Erwartungen an die Einigung zu haben.
4: Es gibt noch keinen veröffentlichten Text und auch noch keine Unterschrift darunter. Die soll ja erst in 5 Tagen in der Schweiz vollzogen werden. Und es gibt auch noch so ein paar Haken. Trump hat ja heute erstmal im Laufe des Tages verkündet, ja, die Straße von Hormuz, die wird sofort geöffnet. Und im Gegenzug, da werden wir unsere US-Blockade der iranischen Häfen aufgeben. Dann ist er später zurückgerudert, hat gesagt, das dauert noch ein bisschen. Die Iraner sagen mindestens 30 Tage. Und Trump hat auch versprochen, dass das Ganze ohne Mautgebühren passiert, das sehen die Iraner auch alles anders. Ohnehin ist dieses Abkommen ja nur ein erster Schritt oder ein Zwischenschritt. Es soll noch mindestens 60 Tage weiter verhandelt werden, auch über so strittige Dinge wie das iranische Atomprogramm. Und da sagen Experten, ein echter Frieden, der ist noch in weiter Ferne.
3: Der Korrespondent war bis zum Morgen bei den Geburtstagsfeierlichkeiten vor dem Weißen Haus, deshalb die Geräuschkulisse. Trump selbst muss aber gleich schon los.
4: Dann hat er eine kurze Nacht vor sich. Er fliegt nämlich heute Nacht noch nach Genf, reist dann weiter nach Evian, wo der G7-Gipfel stattfindet. Da trifft er zuerst auf den Gastgeber Emmanuel Macron und dann auf die anderen Staats- und Regierungschefs. Da gibt's bestimmt noch ein paar Glückwünsche, aber dann gibt's auch nur ein Thema, nämlich den möglichen Frieden im Nahen Osten. Und am

0: Freitag soll in Genf unterschrieben werden. Er hätte es nicht weit, aber wenn er dabei sein will, dann müsste er seinen Aufenthalt deutlich verlängern.
1: Sagt US-Korrespondent Torben Börgers. Er war bei den Geburtstagsfeierlichkeiten vor dem Weißen Haus dabei. Schauen wir doch jetzt mal in unsere Region. Für Pendler, die mit dem Regio von Ost nach West fahren, kommt's ziemlich dicke. Die Berliner Stadtbahn bleibt jetzt bis Dezember für den Regional- und Fernverkehr gesperrt. Es gibt aber auch gute Nachrichten bei der Bahn. Ab heute fährt eine neue S-Bahn-Linie durch die Stadt. Und die Strecke Hamburg-Berlin ist fertig saniert. Über all das spreche ich jetzt mit unserem rbb24-Inforadio-Redakteur Hans Gerwurth. Hallo Hans.
2: Hallo.
1: Was wird denn da auf der Stadtbahn gemacht?
2: Ja, die Deutsche Bahn macht die Strecke einmal komplett frisch, könnte man sagen. Schienen werden erneuert, Weichen instand gesetzt, Gleise und Oberleitungen gereinigt. Und Schwerpunkt sind da der Hauptbahnhof und der Zoologische Garten. Dort wird zusätzlich auch noch an den Brücken gearbeitet. Ja, deswegen eben die Sperrung der Strecke für Regional- und Fernverkehr, aber ganz wichtig, nicht für den S-Bahn-Verkehr. Also die Linien S3, S5, S7, S75 und S9 fahren weiter. Man muss allerdings damit rechnen, dass die Bahn deutlich voller sein werden, weil viele Pendler, die sonst beispielsweise mit RE1, RE2 oder RE7 durch Berlin fahren, dann halt auf die S-Bahn umsteigen müssen.
1: Apropos S-Bahn, da soll ja heute ab 12 Uhr die neue S15 an den Start gehen. Wo fährt denn die eigentlich lang?
2: Die startet am S-Bahnhof Gesundbrunnen, fährt über Wedding und endet dann schon am Hauptbahnhof. Ist jetzt natürlich keine riesige Strecke, die da zurückgelegt wird, aber man kommt dann aus dem Norden direkt und sehr schnell zum Hauptbahnhof. 5 Minuten soll die Fahrt dauern. Aktuell muss man dafür umsteigen und braucht so knapp eine Viertelstunde. Und die Hoffnung ist damit verbunden, dass dadurch auch der Bahnhof Friedrichstraße entlastet wird, weil der Umstieg dort dann wegfällt. Und der Hauptbahnhof ist auch nur das vorläufige Ende der S15. Im nächsten Bauabschnitt will man die Linie bis zum Potsdamer Platz verlängern und in einem darauffolgenden Schritt bis zur Yorkstraße. Bis es soweit ist, muss man sich allerdings noch ordentlich gedulden. Bis Mitte der 2040er Jahre plant die Bahn diese Bauarbeiten.
1: Na gut, aber der erste Abschnitt der S15 ist ja jetzt erstmal fertig. Und auch die Generalsanierung der Strecke Berlin-Hamburg ist jetzt durch. Da hat man allerdings länger gebraucht, als man wollte, oder?
2: Ja, insgesamt hat die Generalsanierung über 10 Monate gedauert und damit 6 Wochen mehr als ursprünglich geplant. Der strenge Winter war da laut Deutscher Bahn schuld. Wobei die verkehrspolitischen Sprecher von CDU und SPD im Bundestag haben sich mit dieser Aussage nicht so ganz zufrieden gezeigt. Die haben die Deutsche Bahn ermahnt, doch bitte mit den Problemen, die es bei den Bauarbeiten gab, transparent umzugehen, damit man daraus für die kommenden Generalsanierungen noch lernen kann.
1: So der Wunsch. rbb24-Inforadio-Redakteur Hans Gerwurth war das mit einem Blick auf die Bahn, auf das, was fährt und was nicht. Vielen Dank.
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1: 7:1 gewonnen. Deutschland ist gestern Abend mit einem haushohen Sieg gegen Krossau in die Fußball-Weltmeisterschaft der Männer gestartet. Ein Sieg mit Ansage für die kommenden Gegner. Kann ich jetzt unsere WM-Expertin fragen, die mehrfache Welt- und Europameisterin Ariane Hingst. Sie engagiert sich jetzt für das Frauenteam des FC Viktoria Berlin. Guten Morgen.
4: Guten Morgen.
1: 7:1, das weckt Erinnerungen. Bei mir jedenfalls an das legendäre WM-Spiel Deutschland gegen Brasilien vor 12 Jahren. Ein vergleichbarer Erfolg gestern Abend oder wie bewerten Sie das erste Spiel der deutschen Mannschaft?
4: Nein, das wären dann Äpfel wie Birnen, aber natürlich denkt man sofort gerne daran, waren ja auch einige Fans im Stadion zu sehen, die tatsächlich solche T-Shirts anhatten. Ich denke, das war ein super Auftakt in dieses WM-Turnier. Natürlich kann man es auch einschätzen, was Curaçao für einen Gegner war. Trotzdem fand ich das Auftreten der deutschen Mannschaft in größten Teilen wirklich sehr gut. Sicherlich gibt es auch noch Dinge, wo man sich verbessern muss, allerdings erwarte ich auch noch nicht die 100% Topleistung im allerersten Spiel von so einem Turnier, denn der Weg ist eh noch lang und dass man sich dann noch steigert, ist absolut normal.
1: Einen kurzen Schockmoment gab es ja in der ersten Halbzeit, als Curaçao zum 1:1 ausglich. Wie schafft man das dann da als Mannschaft, das abzuschütteln?
4: Ja, einfach an die Stärken glauben. Also was ganz offensichtlich war, wenn man auch gegen solchen Gegner einen Moment mal eine Unachtsamkeit hat, wo die Staffelung der Deutschen nicht gut war, wo die das Rücklaufverhalten nicht gut genug war. Nico Schlotterbeck klärt zweimal hervorragend den Ball, aber unsere Sechser haben es in dem Fall nicht geschafft, rechtzeitig da zu fallen und die Lücke zu schließen und dann Druck auf den Ball zu geben. Natürlich wird er noch unglücklich abgefälscht, aber da sieht man auch, gegen so einen Gegner kannst du dann auf einmal so ein Tor schlucken. Und dann waren sicherlich so einige Minuten auch da, wo die deutsche Mannschaft einen ganz kleinen Moment verunsichert gewirkt hat. Ist aber auch normal, da sind ganz viele Debütanten mit dabei. Man hat es auch in den ersten Spielminuten gesehen, dass da einige doch noch nervöse Beine hatten. Und Curaçao hatte in dem Moment den Aufwind. Aber was ganz entscheidend war, die deutsche Mannschaft hat sich ganz schnell wieder geschüttelt, hat natürlich auch hervorragend sofort wieder nachgelegt mit den Toren. Und wenn man das eigene Potenzial ausspielt, und das haben die Spieler gemacht, dann bist du diesem Gegner auch haushoch überlegen.
1: Ja, 7:1 hieß es ja dann eben am Ende, auch wenn es eben der kleinste WM-Teilnehmer war, der da besiegt wurde. Aus Ihrer Erfahrung, kann ein so deutlicher Erfolg am Anfang eines Turniers die Mannschaft weit tragen?
4: Auf jeden Fall. Das war wirklich der perfekte Auftakt, erstmal die Nervosität abzuschütteln. Ich habe es angesprochen, wirklich viele Debütanten mit dabei. Man hat es in den ersten Minuten auch gesehen. Und es gehört damit dazu. Du hast viele verschiedene Torschützen da. Der Trainer oder das Trainerteam konnte auch sehr früh dann schon Wechsel auch vornehmen. Das heißt, du hast schon sehr viele Spieler, die Spielminuten hatten. Du brauchst in diesem Turnier wirklich sehr, sehr viele verschiedene Beine. Und natürlich gibt es Selbstvertrauen. Die Mannschaft kann auch einordnen, was das für ein Gegner war. Aber so erstmal ein Ausrufezeichen zu setzen, ist super. Und vor allem, die Jungs stehen alle auf dem Platz, weil sie Spaß am Spiel haben. Und es gibt, glaube ich, keinen, der mit einem 7:1 bei einem WM-Spiel vom Platz runtergeht und keinen Spaß hatte.
1: Sie haben ja letzte Woche auch gesagt, nicht die Mannschaft mit den besten Einzelspielern gewinnt. Man braucht das Kollektiv. Gestern war wahrscheinlich so ein Paradebeispiel dafür. Es waren ja immerhin 6 Torschützen bei 7 Toren. Gibt es aber trotzdem Einzelspieler, die Ihnen gestern besonders gefallen haben?
4: Ja, herausstechen möchte ich da wirklich einen Matcher, gerade in den ersten Minuten, wirklich super, wie der ins Spiel reingefunden hat, mit einem sehr schönen Tor nach dem Doppelpass, hat danach noch einige sehr gute Möglichkeiten gehabt, hat den deutschen Spiel richtig gut getan und ja, hat einfach Spaß gemacht, ihm zuzuschauen. Natürlich Nathaniel Brown auf der linken Seite, das waren so Ausrufezeichen, aber insgesamt finde ich vor allem wirklich, dieses Kollektiv hat gut funktioniert. Man hat sich gegenseitig unterstützt, geholfen, auch die Einwechselspieler haben sich sofort super eingebracht, das ist auch enorm wichtig. Eigentlich ist da kein Rhythmus verloren gegangen und insofern, glaube ich, war das auch eine richtig gute, geschlossene Mannschaftsleistung.
1: Sie haben vorhin schon gesagt, ein bisschen nachgearbeitet werden muss, aber trotzdem, wo denn?
4: Ja, man hat schon gesehen, ne, dass noch nicht alle Spieler bei 100% sind. Das ist aber auch total in Ordnung. Musiala war klar, der braucht auf jeden Fall die Spielminuten, noch ein bisschen mehr Spielpraxis. Würz hat sicherlich auch noch ein paar leichte Fehlpässe dabei gehabt, konnte den Motor noch nicht ganz doll zünden. Aber auch das ist in Ordnung, was mir gefallen hat, dass diese Spielfreude da war. Und auch wenn nicht alles gepasst hat, dass dann immer weiter dran gearbeitet wurde. Ich denke, was auch noch nicht so ganz gut war, war so die Abstimmung auf der rechten Seite. Ja, wir wissen, dass Kimmich ein Spieler ist, der auch immer gerne eher so eine Sechserposition reinfallen will, so als Spielgestalter. Und da ist es dann umso wichtiger in diesem Fall, dass Sané ein bisschen länger die Breite hält. Meiner Meinung nach ist er ein bisschen zu häufig gerade in der ersten Halbzeit nach innen gezogen, sodass man über die rechte Seite das Spiel nicht ganz genug breit machen kann. Zweite Halbzeit hat es mir auf jeden Fall besser gefallen. Und ja, auch im Defensivverhalten. Ich glaube, da kann man noch konsequenter werden. Schlotterbeck hat mir sehr gut gefallen. Bei Tah hat man auch gesehen, das ist so das erste Spiel, da war noch ein bisschen Nervosität da, aber der wird sich auch steigern. Und ja, da waren einfach noch ein paar zu leichte Fehlpässe dabei, was man dann noch abstellen muss. Aber das finde ich alles nicht beunruhigend für so einen ersten Auftakt.
1: Das sagt unsere WM-Expertin, die mehrfache Welt- und Europameisterin Ariane Hingst. Vielen Dank. Wir schauen noch auf eine andere Sportart, und zwar den Handball. Zum zweiten Mal in Serie stehen die Füchse Berlin im Endspiel der Königsklasse. Doch vor einer Rekordkulisse reicht es im Finale in Köln erneut nicht zum Triumph. Niederlage gegen den FC Barcelona. Wir schauen uns das näher an mit unserem Sportreporter Guido Ringel. Hallo Guido.
5: Guten Morgen, hallo.
1: Wieder im Finale verloren. Ja. Wie erdrückend ist denn das für die Füchse?
5: Ja, das ist wirklich extrem schmerzhaft. Also jeder, der mal Sport getrieben hat, auf welchem Niveau auch immer, in einer Mannschaftssportart, der weiß, wie sich Niederlagen anfühlen. Und dann zum zweiten Mal hintereinander in einem so großen Finale, das kann man wirklich kaum verdauen. Sinnbildlich Matthias Gitzel, der dänische Superstar in Reihen der Berliner. Seine Silbermedaille hat er schon direkt nach der Ehrung gleich wieder abgenommen. Er sei leer, körperlich und emotional. Das sagte Gitzel anschließend. Das tue alles extrem weh. So groß war beim Welthandballer die Enttäuschung. Der erneut geplatzte Traum vom Gewinn der Champions League 34-37 gegen Barcelona.
1: Wie war das Spiel denn gelaufen?
5: Ja, Barcelona war früh in der Lage zu zeigen, hatte ich den Eindruck, wer in den letzten Jahrzehnten das Team in Europa ist. Die waren fast immer in Führung, teilweise deutlich, aber immerhin immer wieder Aufholjagden der Berliner. Das hat sie immer wieder auch rangebracht, Hoffnung geschürt. Aber die Spanier waren in der Lage, den Dreh- und Angelpunkt des Berliner Spiels, nämlich Matthias Gitzel, auszuschalten, was eigentlich unmöglich ist bei dessen Klasse. Aber das ist gelungen und das war dann zusammen mit einem überragenden Torwart Nils im Kasten der Spanier und einer viel besseren Chancenauswertung des FC Barcelona schließlich dann die Zutaten für den Sieg.
1: Wird das Spuren hinterlassen?
5: Das wird Spuren hinterlassen. Das glaube ich auch, genau. Das ist jetzt wirklich alles andere als eine ideale Situation für einen Saisonabschluss. Das wird schon nachwirken, wie im letzten Jahr. Also im Vorjahr, die Füchse im deutschen Finale gegen den SC Magdeburg haben sie verloren, den Gewinn von Europas Handballkrone verpasst und prompt hatten sie als deutscher Meister in dieser Saison so manchen Wackler. Das tut einfach weh. Aber das Team will, der Verein will zurückkommen, einfach in der kommenden Saison ein erneuter Anlauf auf den ersehnten Titel und das alles mit einem veränderten Team. Denn einige hatten ja gestern ihren letzten Auftritt für die Füchse, beispielsweise Schlussmann Milos Savljev. Der geht nach 7 Jahren in Richtung Polen. Lasse Andersson nach 6 Jahren zurück in die dänische Heimat. Weitere werden gehen. Aber der Trainer Nikolai Krikau bleibt und seine Aufgabe wird es jetzt sein, zusammen mit dem Manager ein neues Team nicht nur aufzubauen, sondern das natürlich auch zu formen, dass es sowohl national als auch international ein Wort mitreden kann. Teilnahme an der Champions League ist ja mit Platz 2 in der Bundesliga erreicht worden. Jetzt müssen die Füchse das nur auch endlich mal vergolden.
1: Das sagt unser Sportreporter Guido Ringel.
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1: Mit Matthias Wetzel.
6: B5 Nauen Richtung Kyritz zwischen Friesack und Abzweig nach Drez. Gegenstände auf der Fahrbahn. A10 südlicher Berliner Ring. Die Anschlussstelle Königs Wusterhausen ist wegen Bauarbeiten auf der B179 in beiden Richtungen gesperrt. Der Verkehr wird für mindestens 3 Wochen über Niederlehme umgeleitet. Nutzen Sie zur Umfahrung bitte die U29 oder die U86. Die Straße von Potsdam-Babelsberg nach Großbeeren ist zwischen A115 und Güterfelde Nord nach einem Unfall gesperrt. Stadtverkehr Berlin, A100 Stadtring Richtung Wedding. An der Baustelle Detmolder Straße Stau plus 10 Minuten. A115 stadteinwärts an der Baustelle Kreuz Zehlendorf Stau ebenfalls plus 10 Minuten. Rummelsburg auf der Köpenicker Chaussee stadteinwärts Höhe Heizkraftwerk. Bis Freitag nur eine Spur an einer Baustelle. Zum Regional- und Fernverkehr wegen umfangreicher Bauarbeiten ist die Stadtbahnstrecke zwischen Charlottenburg und Ostbahnhof bis Mitte Dezember für sämtliche Regional- und Fernzüge gesperrt. Die Züge werden umgeleitet oder fallen aus. Als Ersatz fahren Sie bitte mit der S-Bahn.
1: 7.20 Uhr.
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1: Jessica Wiener hier. Schönen guten Morgen. Experten warnen vor verfrühtem Optimismus. Es gäbe noch viel zu tun, viel zu klären beim geplanten Abkommen zwischen dem Iran und den USA. Wie das der Außenpolitiker Jürgen Hart einschätzt, kann ich ihn gleich fragen. Nach den Nachrichten sind wir zum Gespräch verabredet. Die hat jetzt erstmal Matthias Wettel.
6: Die Vereinigten Staaten und der Iran haben eine erste Vereinbarung erzielt, um ihren Konflikt zu beenden. Beide Seiten hätten die sofortige Einstellung der militärischen Operationen an allen Fronten erklärt, teilte der pakistanische Ministerpräsident Sharif mit. Das schließe auch den Libanon ein. Was bisher außerdem über die Vereinbarung bekannt ist, dazu Anne Schneider aus Washington.
7: Zentral ist außerdem die Wiedereröffnung der Straße von Hormus. Der Iran will die wichtige Handelsroute wieder freigeben. Im Gegenzug sollen die USA ihre Seeblockade schrittweise beenden. Wirtschaftlich sieht der Deal deutliche Entlastungen für den Iran vor. Ölsanktionen sollen gelockert werden und eingefrorene Vermögenswerte in Höhe von bis zu 25 Milliarden Dollar könnten freigegeben werden, allerdings nur schrittweise und unter klaren Bedingungen. Beim Atomprogramm verpflichtet sich der Iran, keine Atomwaffen zu entwickeln. Die Details dazu sollen aber erst in weiteren Gesprächen geklärt werden.
6: Das Abkommen zwischen den USA und dem Iran dürfte eines der Hauptthemen beim G7-Gipfel der führenden Industrienationen im französischen Evian sein. Noch vor der Eröffnung des Gipfels ist ein Gespräch zwischen US-Präsident Trump und dem französischen Präsidenten Macron als Gastgeber geplant. Am Abend stoßen dann Bundeskanzler Merz und die Staats- und Regierungschefs von Kanada, Großbritannien, Italien und Japan dazu. In der Union wird weiter darüber diskutiert, in welchem Umfang sich erwachsene Kinder künftig an den Pflegekosten für ihre Eltern beteiligen sollten. Bundesgesundheitsministerin Warken von der CDU will, dass die bisher geltende Einkommensgrenze von 100.000 Euro komplett gestrichen wird. Widerstand kommt von der Pflegebeauftragten der Regierung Staffler von der CSU. Aus dem Hauptstadtstudio Kirsten Gierschig.
8: Sie halte es für falsch, diese Grenze komplett wieder zu streichen, sagte Staffler dem Redaktionsnetzwerk Deutschland. Es gehe um eine faire Lastenverteilung. Deshalb müsse man über die richtige Höhe des freigestellten Einkommens sprechen. Im Jahr 2019 hatte die damalige schwarz-rote Regierung das sogenannte Angehörigenentlastungsgesetz eingeführt. Seitdem müssen Kinder, die weniger als 100.000 Euro brutto im Jahr verdienen, nicht für die Pflegekosten ihrer Eltern mitzahlen, wenn diese auf Sozialhilfe angewiesen sind.
6: Das Berliner Abgeordnetenhaus beschäftigt sich heute mit einem möglichen Fall von Polizeigewalt. Die Linke will den Vorfall im Innenausschuss besprechen. Den Vorwürfen zufolge sollen Polizeikräfte nach einem Straßenfest in Friedrichshain grundlos mehrere Menschen attackiert und verletzt haben. Darunter ist ein ehemaliger Staatssekretär und Sprecher der Linkspartei. Die Polizei sagt, der Mann habe Einsatzkräfte beleidigt und bei seiner Festnahme einen Beamten verletzt. Von dem Vorfall gibt es private Videoaufnahmen, darauf sind aber nicht alle Einzelheiten zu erkennen. Die Bodycams der Polizisten werden noch ausgewertet. Die deutsche Fußballnationalmannschaft ist mit einem deutlichen Sieg in die Weltmeisterschaft gestartet. Die DFB-Auswahl gewann ihr erstes Spiel in Houston gegen Außenseiter Curaçao mit 7:1. Aus dem ARD-WM-Team Philipp Hofmeister.
9: Der krasse Außenseiter aus Curaçao war allerdings nie eine wirkliche Prüfung für die DFB-Auswahl, die schon nach 6 Minuten durch Felix Metscher in Führung ging. Zweimal Kai Havertz und jeweils einmal Schlotterbeck, Brown, Musiala und Undav. Das waren die Torschützen für die deutsche Fußballnationalmannschaft, die tatsächlich immer darauf aus war, den nächsten Treffer zu setzen und am Ende einen standesgemäßen 7:1 Erfolg feierte zum Auftakt in dieses WM-Turnier, der deutlich Lust gemacht hat auf mehr.
6: Nächster Gegner der Deutschen ist am kommenden Samstag die Elfenbeinküste. Die Westafrikaner haben ihr erstes Gruppenspiel gegen Ecuador mit 1:0 gewonnen. Außerdem trennten sich die Niederlande und Japan 2:2. Schweden schlug Tunesien 5:1. Die Basketballer von Alba Berlin haben das 2. Spiel der Finalserie gegen Bayern München gewonnen. Die Berliner setzten sich in München mit 86:79 durch. Damit steht es in der Serie 1:1. Für den Titel sind 3 Siege nötig. In der Handball-Champions League haben die Füchse Berlin in Köln das Finale gegen Rekordsieger FC Barcelona mit 34:37 verloren. Soweit die Nachrichten. 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Das Wetter. Heute meist kompakte Wolken, nur ab und zu etwas Sonne, aber auch schwache Schauer, maximal 18 bis 20 Grad. Aktuell in Berlin-Kreuzberg 13 Grad, in Buch 11, in Manchnow 13, in Neuruppin 11 Grad. Morgen dann etwas freundlicher und meist trocken, 19 bis 22 Grad. Die Zeit 7.25 Uhr.
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1: Jessica Wiener hier, schönen guten Morgen. Im französischen Evian beginnt heute der G7-Gipfel. Das jährliche Treffen also der vermeintlich mächtigsten Staatenlenker der Welt. Zu besprechen gibt es einiges. Die Kriege im Iran und in der Ukraine, Zölle, aber auch das Thema KI steht bis Mittwoch auf der Agenda. Was von diesem Treffen zwischen den Entscheidern aus Frankreich, Großbritannien, Japan, Italien, Deutschland und den USA zu erwarten ist, können wir jetzt besprechen mit Jürgen Hart, dem außenpolitischen Sprecher der CDU-CSU-Bundestagsfraktion. Er ist jetzt am Telefon. Und guten Morgen, Herr Hart.
10: Guten Morgen, Frau Wiener.
1: Zunächst mal zur Meldung der Nacht. Die USA und der Iran haben sich auf ein Abkommen geeinigt. Die Unterzeichnung steht noch aus und Experten warnen vor verfrühtem Optimismus. Was sagen Sie denn?
10: Ist auf jeden Fall ein gutes Zeichen, dass jetzt erst einmal ein Weg gefunden worden ist, wie man diesen Konflikt, diesen Krieg diplomatisch beilegen kann. Ich glaube ja, dass die Öffnung der Straße von Hormuz nur auf dem Verhandlungs- und Vertragswege zu erreichen ist, weil der Iran einfach eine geostrategisch so günstige Position hat, dass er den Schiffsverkehr in der Straße von Hormuz im Grunde jederzeit kontrollieren kann, auch mit kleineren Waffen, mit asymmetrischer Bedrohung. Deswegen war seit Wochen klar, dass es eine solche Verhandlungslösung geben muss und die Börsen reagieren ja so als könne man auf die Ankündigungen der Pakistanis, des US-Präsidenten, aber auch aus Stimmen aus Teheran jetzt tatsächlich darauf schließen, dass es in eine Verhandlungslösung geht mit der Öffnung der Straße von Hormuz. Und das wird sich, glaube ich, auch schon in den nächsten Tagen deutlich zeigen an den Zapfsäulen.
1: Aus US-Kreisen hieß es ja, US-Präsident Trump wolle sich beim Gipfel jetzt über das weitere Vorgehen in Sachen Iran beraten. Wie viel Abstimmung unter den G7 halten Sie dafür möglich?
10: Das wird ein wichtiges G7-Thema sein. Daneben hat ja das Format E3, also Deutschland, Frankreich, Großbritannien, auch schon Überlegungen angestellt, was man machen könnte, um einen entsprechenden möglichen Friedensschluss zu unterstützen, speziell was die Straße von Hormuz angeht. Ich bin ja der Meinung, dass am Ende des Tages der Idealzustand wäre, dass wie früher es keinerlei Begleitung oder Überwachung in irgendeiner Form der Straße von Hormuz bedarf, weil das einfach seit Jahrtausenden ein internationaler Seeweg ist. Aber wenn zum Beispiel dort sichergestellt werden muss, dass tatsächlich alle Minen aus dem Weg geräumt werden, die möglicherweise dort liegen, wären andere Nationen gemeinsam mit den Amerikanern bereit, dieses Problem zu lösen. Und Deutschland hat ja ein Minenjagdboot und einen Tender im Mittelmeer, der gegebenenfalls bereitsteht, nach einem Friedensschluss auch zum Beispiel Minenräumung, zuverlässige Minenräumung der Straße von Hormuz vorzunehmen. Denn es wäre ja verheerend, wenn wir einen Friedensschluss haben, wenn der Schiffsverkehr wieder aufgenommen wird und dann läuft ein großes Tankschiff auf eine Mine, die dort noch unerkannt liegt. Das darf auf keinen Fall passieren.
1: Schauen wir noch auf die anderen Probleme der Welt. Der Krieg in der Ukraine hat zuletzt nicht so viel Aufmerksamkeit von US-Seite bekommen. Hat Frankreichs Präsident Macron vor dem Gipfel angebahnt, es müsse unter den G7 wieder ein Konsens zur Unterstützung der Ukraine wiederhergestellt werden? Also Klartext gesprochen, eigentlich Trump wieder darauf aufmerksam gemacht zu werden. Sind die Chancen darauf jetzt vielleicht gewachsen nach den Nachrichten zum Iran?
10: Ich glaube, dass es die Amerikaner bei der Linie bleiben werden, dass sie von sich aus keine militärischen Mittel für die Ukraine mehr zur Verfügung stellen, dass sie aber zum Beispiel bereit sind, Waffen aus ihren Beständen abzugeben, die der Iran dann kaufen kann, die Ukraine dann kaufen und einsetzen kann. Und ich glaube, das ist die Linie, mit denen wir in den letzten Monaten ja ganz gut klargekommen sind, weil wir als Europäer ja unsere Unterstützung massiv erhöht haben. Und an einem Punkt sind die Amerikaner tatsächlich weiterhin im Boot, was die Unterstützung der Ukraine angeht. Das ist die Bereitstellung von Datenverbindungsmöglichkeiten, die der Ukraine eben erlaubt, die Drohnen so effektiv einzusetzen, wie sie das tut. Und im Augenblick hat die Ukraine ja offensichtlich auf dem Schlachtfeld bei der Abwehr dieses Angriffskriegs eher wieder die Oberhand gewonnen. Und wir müssen dafür sorgen, dass es so bleibt. G7 wird sich aber hoffentlich auch mit Wirtschaftsthemen befassen, denn alle G7-Staaten brauchen Wachstum. Und das hängt davon ab, dass man sich auch gut untereinander abstimmt. Deswegen glaube ich, neben diesen sicherheitspolitischen Fragen werden auch Wirtschaftsfragen in Evian eine Rolle spielen.
1: Ja, die liegen ja auf dem Tisch. Diese Themen, machen wir mal einen Schritt zurück und schauen auf das G7-Format an sich. Von außen sieht es schon so aus, als würden sich alle für einen Partner, die USA nämlich unter Trump, etwas biegen. Der Gipfel wurde ja extra für ihn verlegt. Und das heißt, es wären sogar Themen von der Tagesordnung genommen worden, die Trump reizen könnten. Ist da aus den G7 irgendwie so ein bisschen ein Bei-Laune-Halten-Club für Donald Trump geworden?
10: Die G7 ist ja ein Format, in dem die größten westlichen Wirtschaftsnationen, westlich im Sinne von freie marktwirtschaftliche Ordnung. Deswegen ist eben China nicht dabei. China ist ja eine Planwirtschaft, es passt nicht rein in das Format, ist aber natürlich der große Partner, Rivale, Gegner der G7-Staaten, wenn es um die Weltwirtschaft geht. Ich glaube, dass der Konsens, dass wir in der freien marktwirtschaftlichen Ordnung eben auch unseren Bürgerinnen und Bürgern zeigen müssen, dass Wachstum und Wohlstand auch weiterhin möglich ist und auch gesteigert werden kann unter den Bedingungen der freien und sozialen Marktwirtschaft, dass das die zentrale Aufgabe ist und dass sich da G7 auch versammelt. Und am Ende des Tages hat auch der US-Präsident ein Interesse daran, dass die amerikanischen Bürger wieder spüren, dass es wirtschaftlich unter ihm aufwärts geht und dass sie eben nicht unter Inflationen leiden wie im Augenblick und wo sie eben nicht feststellen müssen, dass auch bestimmte Versprechungen im Blick auf Arbeitslosigkeit sich nicht erfüllt haben. Also ich glaube, der US-Präsident hat auch ein Interesse, dass G7 funktioniert, und für uns ist einer der Hebel, dass wir die Schranken und Beschränkungen im Welthandel ein Stück weit lockern. Und da sind wir eben mit dem US-Präsidenten kontrovers, denn der US-Präsident setzt ja auf Zölle und Regulierungen zum angeblichen Schutz des amerikanischen Marktes. Und wir Europäer, die Europäische Union sitzt ja mit am Tisch bei diesen Verhandlungen, wir Europäer sind komplett gegenteiliger Meinung. Und da ist noch viel Überzeugungsarbeit zu leisten.
1: Jürgen Hart sagt das, außenpolitischer Sprecher der CDU-CSU-Fraktion im Bundestag. Vielen Dank für Ihre Zeit heute Morgen, Herr Hart.
10: Auf Wiederhören, Frau Wiener.
1: Immer mehr Kinder in Deutschland können nicht schwimmen. In Berlin zum Beispiel war es laut den letzten Zahlen der Senatsbildungsverwaltung ein Viertel aller Drittklässler. Damit künftig mehr Kinder sicher schwimmen können, veranstaltet der Bundesverband zur Förderung der Schwimmausbildung auch in diesem Jahr wieder bundesweit die sogenannten Schwimmabzeichentage. RBB24-Reporter Lars Becker hat sich die Aktion in Berlin am vergangenen Wochenende angesehen. Und wir hören als erstes, was die Kinder machen mussten, um das Abzeichen zu bekommen.
11: Bronze, 200 Meter in 15 Minuten, aber man muss 50 Meter Rückenlage oder Kraul. Ne? Und ich möchte, dass ihr euch da oben hinstellt und gleich mal einen Paketsprung macht. Was ist ein Paketsprung? Eine Arschbombe. Und los!
12: Gespannte, aufgeregte und auch ängstliche Gesichter am Beckenrand. Unter dem Motto Schwimmen ist fürs Überleben wichtig, hat der Deutsche Schwimmverband den Aktionstag mit Unterstützung von ehrenamtlichen HelferInnen des Berliner TSC und prominenten Gästen organisiert.
13: Allgemein finde ich, dass es sehr, sehr wichtig ist, dass Kinder schwimmen lernen. Das ist für die Sicherheit einfach super wichtig, dass man sein Kind ohne Bedenken ins Wasser schicken kann. Das liegt mir wirklich sehr am Herzen.
12: Sagt die frühere Freiwasserweltmeisterin Leonie Beck. Im letzten Jahr sind in Deutschland fast 400 Personen ertrunken. Sicher schwimmen zu können, ist eine Lebensversicherung. Das Seepferdchen, betont die ehemalige Nachwuchsbundestrainerin Beate Ludewig, reicht dafür als Nachweis nicht aus.
11: 25 Meter irgendwie über Wasser halten, das funktioniert nicht. Und die Eltern haben natürlich den Trugschluss, mein Kind hat Seepferdchen, kann schwimmen. Also um Bronze ist das, wo man sagt, da ist schon eine gewisse Sicherheit da. Ne? Weil die ja dabei auch tauchen müssen, 2 Meter runter. Das heißt also, die können mit dem Wasser umgehen.
12: Aktuell können 20% aller Grundschulkinder nicht und 50% nicht sicher schwimmen. Erklärtes Ziel des DSV, bis 2035 sollen möglichst alle Grundschulkinder diese Kompetenz erwerben. Dafür müssen Grundlagen geschaffen werden, sagt der Vorstandsvorsitzende Jan Pommer.
14: Wir müssen kooperieren mit den Schulen, wir müssen unsere 2.500 Vereine weiter mobilisieren, dass diese Veranstaltungen gemacht werden. Und wir müssen natürlich auch weiter laut sein in Richtung Politik und Gesellschaft, dass das kein Nebenthema ist. Und dass vor allen Dingen das größte Problem ist, dass die Infrastruktur verfallen ist und dringend ertüchtigt werden muss.
12: In Sachen Infrastruktur hat der DSV gemeinsam mit der Bäderallianz einen Schwimmbadplan aufgestellt und bei einer Anhörung im Sportausschuss des Bundestages auf die gesellschaftliche Bedeutung des Schwimmens hingewiesen. Inzwischen sind bereits 250 Millionen der erhofften Milliardeninvestitionen von Bund und Ländern bereitgestellt worden. Die ersten Programme laufen.
14: Weitestgehend tatsächlich Geld aus dem Sondervermögen. Dafür sind wir sehr dankbar. Wir halten das auch für eine sehr, sehr gute Investition in die Zukunft des Landes, in die Zukunft unserer Kinder. Von daher ist das ein guter Schritt. Da ist das Geld wirklich sinnvoll eingesetzt.
12: Am und im Becken gehen unterdessen die Prüfungen für die einzelnen Abzeichen vom Seepferdchen über Bronze, Silber und Gold weiter.
13: Die letzte Übung, Ringe tauchen. Was habt ihr dann für ein Abzeichen?
15: Silber.
13: Richtig!
12: Ja. Maximilian hat bereits den Nachweis erbracht, dass er sicher schwimmen kann. Gerade hat er neben dem unterschriebenen Ausweis auch sein Abzeichen in Bronze erhalten.
15: Also ich musste 2 Meter tauchen, dann musste ich eine Arschbombe machen und 3 Bahnen Brust und 1 Bahn Rücken und danach musste ich noch einen Startsprung machen.
16: Bist du ein bisschen stolz, dass du es geschafft hast?
15: Ja.
1: Zu Recht, sage ich mal, stolzer Neubesitzer des Bronzeabzeichens. Mit ihm hat RBB24-Reporter Lars Becker gesprochen. Er war am Wochenende in Berlin bei den Schwimmabzeichentag dabei.
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1: Es gibt eine Einigung im Krieg zwischen dem Iran und den USA. Ob die Waffen wirklich schweigen werden, bleibt abzuwarten. Die Märkte und Börse hingegen reagieren euphorisch. Thema für unseren Wirtschaftsredakteur Sören Hinze. Hallo Sören.
17: Hallo.
1: Wie reagiert der Ölpreis denn auf die jüngste Entwicklung?
17: Ja, der ist quasi über Nacht um gut 5% abgesagt, also nach unten. Für die Referenzsorte Brent, da habe ich mal raufgeguckt, da kostet aktuell das Barrel $83. Und so günstig war Öl seit dem März nicht mehr. Aber es ist immer noch teurer als vor dem Irankrieg. Da lag der Brent-Ölpreis so zwischen $60 und $70 pro Fass, aktuell $83. Das ist schon recht nah dran, aber noch also an dem günstigen Preis und vor allem halt sehr weit entfernt von den Höhen, die wir in den vergangenen Monaten beobachtet haben. Da hat so das Brent fast $110 gekostet.
1: Und wird man das heute schon an den Zapfsäulen merken, günstigere Benzin- und Dieselpreise?
17: Nein, ich glaube, so schnell geht es nicht. Also die Preise sind natürlich noch dynamischer als früher, aber so schnell werden wir das nicht spüren. Aktuell Super E10 kostet im Schnitt in Berlin so 1,85 Euro. An günstigen Tankstellen vielleicht auch 1,80 Euro. Und das ist so ungefähr das Niveau der vergangenen Tage. Damit diese Preise wirklich sinken, muss auch wirklich diese Straße von Hormuz weiter für die Schifffahrt geöffnet werden. Und laut Trump soll das zügig passieren, frühestens aber erst am Freitag. Grund seien nötige Arbeiten zur Minenräumung. Also wir beobachten da so eine schrittweise Signale der Entspannung. Jetzt muss erstmal die Minen geräumt werden, dann muss die Straße geöffnet werden und dann muss auch noch die Schiffsversicherer und die Reedereien grünes Licht für die Durchfahrt geben. Erst dann können wir wirklich vor einer Öffnung der Straße von Hormuz sprechen. Ich will nicht den Teufel an die Wand malen, aber es ist wirklich noch alles auf wackeligen Beinen. Zum Normalbetrieb von bis zu 150 Schiffen pro Tag, das wird noch Wochen, wenn nicht sogar Monate dauern.
1: Wie reagieren denn die Börsen auf die Einigung zwischen Iran und den USA?
17: Also in den USA und Europa sind die Börsen noch geschlossen, aber Asien, das ist euphorisch. Also der japanische Leitindex Nikkei, der ist fast um 5% im Plus. Und das hat sogar einen neuen Rekordwert erreicht. Ähnlich in Südkorea, auch der Leitindex bei 5% im Plus. Das ist extrem viel für einen Leitindex. Normalerweise pro Tag nur so 0,2-1% Gewinn. Muss man jetzt aber auch vorsichtig betrachten. So eine Börsenparty zeigt auch, dass der Markt hochgradig nervös ist. Und was wir dann in Europa beobachten werden, das erfahren wir um 9 Uhr. Dann schauen wir, wie der DAX und die anderen Leitindizes sich auf diese Lage reagieren.
1: So, angenommen, die Lage normalisiert sich im Nahen Osten. Welche Folgen hätte das denn jetzt für die deutsche Wirtschaft?
17: Das wäre positiv für die Konjunktur, ein richtiges Aufatmen. Wenn der Öl- und Gaspreis, wenn die sinken, dann sinkt meistens oder wird die Inflation auch schwächer. Dann gibt es mehr Kaufkraft, weil auch zum Beispiel neue Leitzinsschritte sehr unwahrscheinlich werden. Also Geld kaufen, Kredite aufnehmen, wird günstiger, weil geringere Inflation. Also das wäre ein positives Signal, müssen wir aber mit Vorsicht betrachten und auch lange abwarten.
1: Soweit Sören Hinze aus der Wirtschaftsredaktion.
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1: Matthias Wetzel, bitte.
6: A10, westliche Berliner Ringrichtung, Dreieck Havelland zwischen Großkreuz und Leest, Baustellenstau plus 10 Minuten. A10, südlicher Berliner Ring, die Anschlussstelle Königs Wusterhausen ist wegen Bauarbeiten auf der B179 in beiden Richtungen gesperrt. Der Verkehr wird für mindestens 3 Wochen über Niederlehme umgeleitet. Bitte nutzen Sie zur Umfahrung die U29 oder die U86. Die Straße von Potsdam-Babelsberg nach Großbeeren ist zwischen A115 und Güterfelde Nord nach einem Unfall gesperrt. Stadtverkehr Berlin, A100 Stadtring Richtung Wedding. An der Baustelle Detmolder Straße Stau plus 10 Minuten. A115 stadteinwärts an der Baustelle Kreuz Zehlendorf Stau plus 10 Minuten. B1, B5 Straße Altbiesdorf stadteinwärts Stau vor dem Blumberger Damm ebenfalls plus 10 Minuten. Zum Regional- und Fernverkehr. Wegen umfangreicher Bauarbeiten ist die Stadtbahnstrecke zwischen Charlottenburg und Ostbahnhof bis Mitte Dezember für sämtliche Regional- und Fernzüge gesperrt. Die Züge werden umgeleitet oder fallen aus. Und als Ersatz können Sie die S-Bahn nutzen.
1: 7.40 Uhr, schönen guten Morgen.
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1: Jessica Wiener hier, ich grüße Sie. Wie sehr ein Krieg die Weltwirtschaft beeinflusst, zeigt sich jetzt gerade ganz deutlich. Die asiatischen Aktienmärkte sind mit einem deutlichen Plus gestartet. Die Ölpreise fallen. Eine Reaktion auf die Ankündigung eines Abkommens zwischen dem Iran und den USA. Matthias Wetzel mit den Nachrichten.
6: Die Vereinigten Staaten und der Iran haben eine erste Vereinbarung erzielt, um ihren Konflikt zu beenden. Beide Seiten hätten die sofortige Einstellung der militärischen Operationen an allen Fronten erklärt, teilte der pakistanische Ministerpräsident Sharif mit. Das schließe auch den Libanon ein. Die offizielle Unterzeichnung sei für kommenden Freitag in der Schweiz geplant. US-Präsident Trump bestätigte die Einigung auf ein Abkommen mit dem Iran auf seiner Internetplattform. Demnach wird die Straße von Hormuz nach seiner Unterzeichnung am Freitag geöffnet. Vom Iran hieß es, dass die Kampfhandlungen beendet werden sollen. Im rbb24-Inforadio hat der CDU-Außenpolitiker Hart gesagt, man könne wohl davon ausgehen, dass es im Fall der Straße von Hormuz eine Verhandlungslösung gebe. Das werde sich auch in den kommenden Tagen an den Zapfsäulen zeigen, sagte der außenpolitische Sprecher der Unionsbundestagsfraktion. Russland hat in der vergangenen Nacht wieder die Ukraine angegriffen. Ziel war unter anderem die Hauptstadt Kiew. Von dort Florian Kellermann.
18: Wieder wurden auch Kulturdenkmäler schwer beschädigt, darunter die Anlage des Kiewer Höhlenklosters, gegründet im 11. Jahrhundert und UNESCO-Weltkulturerbe. Dort fing das Dach des zentralen Kirchenbaus Flammen, der Mariä in Schlafenskathedrale. Das Oberhaupt der ukrainischen orthodoxen Kirche, Epiphani, sprach von einem weiteren Verbrechen gegen die Menschheit, gegen die Geschichte, gegen das Christentum, das Russland verübt habe. Russland griff in der Nacht weitere Regionen an. In Charkiw im Nordosten des Landes habe es zielgerichtet mit einem zweiten Schlag auf die gleiche Stelle Rettungskräfte angegriffen, so die ukrainische Regierung. 5 Mitarbeiter des Katastrophenschutzes, die dabei gewesen seien, ein Feuer zu löschen, seien dabei ums Leben gekommen.
6: In der Union wird weiter darüber diskutiert, in welchem Umfang sich erwachsene Kinder künftig an den Pflegekosten für ihre Eltern beteiligen sollen. Bundesgesundheitsministerin Waken von der CDU will, dass die bisher geltende Einkommensgrenze komplett gestrichen wird. Die Pflegebeauftragte der Regierung Staffler sprach sich dagegen aus. Stattdessen müsse über die richtige Höhe des freigestellten Einkommens gesprochen werden, sagte die CSU-Politikerin dem Redaktionsnetzwerk Deutschland. Bislang müssen sich Kinder ab einem Jahresverdienst von mehr als 100.000 Euro an den Pflegekosten der Eltern beteiligen, wenn diese Sozialhilfe beziehen. Das Berliner Abgeordnetenhaus beschäftigt sich heute mit einem möglichen Fall von Polizeigewalt. Die Linke will den Vorfall im Innenausschuss besprechen. Es geht um mögliche Körperverletzungen im Amt. Die Berliner Polizei untersucht den Fall vom vorletzten Wochenende. Sabine Müller, RBB 24, Landespolitik.
19: Nach einem Straßenfest in Friedrichshain sollen Polizeikräfte grundlos mehrere Menschen attackiert und verletzt haben, so der Vorwurf. Darunter ist ein ehemaliger Staatssekretär und Sprecher der Linkspartei. Die Berliner Polizei sagt, der Mann habe Polizeikräfte beleidigt und bei seiner Festnahme einen Beamten verletzt. Von dem Vorfall gibt es private Videoaufnahmen, darauf sind aber nicht alle Details zu erkennen. Die Bodycams der Polizisten werden noch ausgewertet.
6: Im Brandenburger Landtag kommt heute erstmals ein runder Tisch gegen Antisemitismus zusammen. Die 11 jüdischen Gemeinden in Brandenburg werden dabei ebenso vertreten sein wie verschiedene Landesministerien, der Landespräventionsrat, die Zentralstelle für Antisemitismus und die Koordinierungsstelle Tolerantes Brandenburg. Eingeladen hat der Landesbeauftragte gegen Antisemitismus Büttner. Vor dem Hintergrund wachsender Judenfeindlichkeit peilt er eine stärkere Vernetzung an und eine verbesserte Prävention. Die deutsche Fußballnationalmannschaft ist mit einem Sieg in die Weltmeisterschaft gestartet. Die DFB-Auswahl von Bundestrainer Nagelsmann gewann in Houston gegen Außenseiter Curaçao mit 7:1. Die Tore erzielten Metscher, Schlotterbeck, Musiala, Brown, Undav und zweimal Havertz. Nächster Gegner der Deutschen ist am kommenden Samstag die Elfenbeinküste. Die Westafrikaner gewannen ihr erstes Gruppenspiel gegen Ecuador mit 1:0. Außerdem trennten sich die Niederlande und Japan 2:2. Schweden schlug Tunesien 5:1. Die Basketballer von Alba Berlin haben das zweite Spiel der Finalserie gegen Bayern München gewonnen. Die Berliner setzten sich in München mit 86:79 durch. Damit steht es in der Serie 1:1. Für den Titel sind 3 Siege nötig. In der Handball-Champions League haben die Füchse Berlin in Köln das Finale gegen Rekordsieger FC Barcelona mit 34:37 verloren. Soweit die Nachrichten. 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Das Wetter. Heute meist kompakte Wolken, nur ab und zu etwas Sonne, auch schwache Schauer, maximal 18 bis 20 Grad. Aktuell in Berlin-Kreuzberg 13 Grad, in Buch 11, in Manschnow 13, in Neuruppin 11 Grad. Morgen etwas freundlicher und meist trocken, 19 bis 22 Grad. Die Zeit 7:46 Uhr.
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1: Jessica Wiener hier. Schönen guten Morgen. Gerade für Pendler aus Brandenburg ist das eine schlechte Nachricht. Die Berliner Stadtbahn wird bis Dezember für den Regional- und Fernverkehr gesperrt. Diverse Regios enden also schon deutlich früher als üblich. Und um durch die Mitte von Ost nach West oder andersherum zu kommen, muss man dann auf die S-Bahn umsteigen. So ist es beispielsweise mit den Linien RE1 und RE7. Die enden und beginnen jetzt am Berliner Ostbahnhof und in Charlottenburg. Und am S-Bahnhof Charlottenburg steht jetzt RBB24-Reporter Toni Schmidt. Toni, wurden die Menschen davon kalt erwischt, dass der Regio auf einmal endet, oder waren sie darauf vorbereitet?
20: Also die meisten, mit denen ich gesprochen habe, die hatten sich doch einigermaßen darauf vorbereitet. Ich sehe nur wenig Fahrgäste, die mit dem Handy hier unterwegs sind, auf ihren Fahrgastinformations-Apps rumdatteln und richtig lost wären. Nein, die Szenerie ist bei nahezu jedem Regio, der hier reinfährt, gleich. Gerade eben kam wieder ein RE1, der ODEC, hier an. Da steht vorne drauf Endstation Berlin-Charlottenburg, und dann strömen Massen, und ich betone Massen von Fahrgästen, eben auf einmal, die sich sonst über die Stadtbahn verteilen würden, auf einmal aus dem Zug. Es geht Trepp runter, dann auf der anderen Seite bei der S-Bahn wieder Trepp hoch, und dort hat die Bahn auch Kollegen eingesetzt, die dann die Fahrgäste ein bisschen koordinieren. Die sagen, bitte verteilt euch über alle Wagen und bitte nehmt eventuell den Zug, der in 2 Minuten erst fährt oder 2 Minuten später gleich da ist. Also es wird sehr, sehr eng in den nächsten Wochen und Monaten in der Berliner S-Bahn, insbesondere auf der Stadtbahnstrecke. Und ich habe gerade mal Silvia, Pendlerin aus dem brandenburgischen Bad Belzig, bei dieser Umsteiger-Odyssee begleitet und habe sie gefragt, wie sie sich so vorbereitet hat.
21: Das habe ich schon eine Woche vorher. Aber es ist schon alles stressig hier, muss ich Ihnen sagen.
20: Wie viel Zeitverlust haben Sie denn ungefähr?
21: Über 1 Stunde. Dafür stehe ich schon morgens um 3 auf. Ja, damit ich pünktlich zur Arbeit komme.
20: Für das kleine Stückchen jetzt mit der S-Bahn?
21: Naja, manchmal der Zug, der kommt ja auch später an. Das ist ja das Problem, Alter. Wie das jetzt hier läuft, bis Dezember. Ich hoffe, die schaffen das bis Dezember. Weil die haben alles verpennt hier, und das ist das, was mich ärgert. Weil das ist ja schon jahrelang, dass die Bahn kaputt ist.
20: Es gibt aber auch Berliner, die nach Brandenburg müssen und hier erst einsteigen können, also in Berlin-Charlottenburg. Und denn in Friedrichstraße, Hauptbahnhof, Zoologischer Garten, nirgendwo hält ein Regiozug. Emil zum Beispiel kommt aus den Ostbezirken der Stadt und will jeden Morgen nach Brandenburg an der Havel.
22: Aus Pankow, ich nehme sonst den Regio von Alex oder Friedrichstraße, ja, nervt, aber was soll man machen, ne?
20: Hast du schon ausgerechnet, wie viel Lebenszeit bis Dezember flöten geht?
22: Also, naja, so eine 20 Minuten, eine halbe Stunde am Tag.
20: Was wirst du denn jetzt so während der Fahrt machen? Hast du schon überlegt, irgendwelche Podcasts, irgendwelche Apps runtergeladen oder das gute alte Buch?
22: Tatsächlich habe ich ein Buch bei, aber es hat auch damit zu tun, dass ich meine Kopfhörer vergessen habe, also.
20: Und auf der Skala von 1 bis 10, wie hoch ist der Nervgrad, dass die Bahn, ja, bauen muss?
22: Oh, ich bin eigentlich relativ entspannt. Also so genervt bin ich gar nicht.
20: Es gibt dagegen auch Fahrgäste, die haben einen richtig dicken Hals, gerade jetzt am ersten Tag, wo die Orientierung an einem Bahnhof, wo sie vielleicht noch nie im Leben um- oder ausgestiegen sind, wo die Orientierung eben am ersten Tag schwerfällt. Und wenn ich hier von Berlin-Charlottenburg nach Osten gucke, auf die Ampel der Züge, die ist auf Rot, und die wird die nächsten Monate bis Mitte Dezember noch rot bleiben, denn dahinter wird eben gebaut. Es werden Weichen erneuert, es werden ganze Schienenstränge ausgewechselt, weil sie abgenutzt sind. Es wird an den Signalanlagen gebastelt, und die Bahn sagt eben, wir mussten die gesamte Stadtbahn für den Regional- und Fernverkehr sperren, und Gott sei Dank soll die S-Bahn möglichst viel auffangen. Ich habe es gesagt, zusätzliches Personal zur Koordinierung wird eingesetzt, zusätzliche S-Bahn-Züge leider nicht. Und ich kann jedem nur raten, bitte einigermaßen vorbereitet, einigermaßen wissend in diese ganze Umsteige-Odyssee einsteigen. Nicht so wie Roswitha. Sie nimmt normalerweise die Stadtbahn, weil die Regiozüge etwas schneller sind als die S-Bahn.
23: Ja, aber ich muss ja Hauptbahnhof.
20: Nee, nach Hauptbahnhof fährt kein Zug mehr.
23: Doch, heute ja.
20: Ja, aber eine S-Bahn.
23: Okay, da muss ich rüber. Okay, danke.
20: Nein, wirklich, also Regionalzüge fahren keine mehr von hier nach Hauptbahnhof.
23: Okay, weil es ja hieß, erst ab morgen.
20: Nee, das fing gestern an, und eigentlich fährt heute kein Zug mehr. Ich habe auch alle Abfahrten, die gehen nur nach Westen raus.
23: Na toll, super. Aber dankeschön.
20: Also wer gut informiert in diese Situation kommt, der ist klar im Vorteil.
1: Na, da hast du ja der Roswitha noch geholfen, RBB 24 Reporter Toni Schmidt war das über die gesperrte Stadtbahn in Berlin. 7.51 Uhr wird es jetzt. 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Schönen guten Morgen. Der Prozess gegen den ältesten Sohn von Norwegens, Kronprinzessin Mette-Marit, sorgt seit Monaten für Aufsehen. Am Vormittag, vielleicht auch noch am Morgen, verkündet das Gericht jetzt in Oslo sein Urteil im Fall Marius. Der 29-Jährige ist unter anderem wegen mehrfacher Vergewaltigung angeklagt. Er selbst wird vor Gericht heute nicht dabei sein, sagt Korrespondentin Jana Sinram. Laut seinen Anwälten verfolgt er den Termin aus gesundheitlichen Gründen per Video aus der Untersuchungshaft.
0: Die Frage, die nicht nur den Angeklagten bewegt, muss der Sohn der norwegischen Kronprinzessin aus einer früheren Beziehung ins Gefängnis? Die Staatsanwaltschaft fordert 7 Jahre und 7 Monate Haft. Staatsanwalt Sturla Henriksbø am letzten Prozesstag im ARD-Interview.
2: Wir
0: haben geprüft, wie hoch das Strafmaß für die Taten ist, für die er unserer Meinung nach verurteilt werden sollte, und sind dabei zu dieser nüchternen Einschätzung gelangt. Marius Borg-Høiby werden 40 Anklagepunkte zur Last gelegt, darunter Vergewaltigung in 4 Fällen, Gewalt gegen mehrere Ex-Freundinnen und Drogendelikte. Die Verteidigung fordert in den schwersten Anklagepunkten einen Freispruch. Høibys Anwalt Peter Sekulic.
4: Na, da meinen wir uns.
0: Wir meinen, dass es keine Beweise gibt, um ihn wegen Vergewaltigung zu verurteilen und auch nicht wegen Gewalt in der Partnerschaft. Die Aussagen mutmaßlicher Opfer in dem 6-wöchigen Prozess reichen nach Ansicht der Verteidigung für eine Verurteilung nicht aus. Ebenso wenig wie Videos sexueller Handlungen an mutmaßlich schlafenden Frauen, die der 29-Jährige selbst gemacht haben soll. Einige weniger gravierende Anklagepunkte hatte Marius Borg-Høiby gestanden, zum Beispiel Drogenbesitz und Fahren ohne Führerschein. Er sitzt seit Prozessbeginn im Februar in Untersuchungshaft. Vergangene Woche sah es zunächst so aus, als käme er bis zur Urteilsverkündung frei, um bei seiner schwerkranken Mutter zu sein. Doch ein Berufungsgericht kassierte den Beschluss einer niedrigeren Instanz. Anwalt Peter Sekulic.
5: Wir
0: hatten gehofft und geglaubt, dass das Gericht angesichts der Situation akzeptiert, dass die Familie zusammen sein kann. Mette-Marit leidet an einer unheilbaren Lungenfibrose und steht seit kurzem auf der Warteliste für eine Transplantation. Im Februar war außerdem bekannt geworden, dass die Kronprinzessin früher engen Kontakt zu dem US-Sexualstraftäter Jeffrey Epstein hatte. Für Norwegens Königshaus eine schwierige Zeit. Die Monarchie zu Fall bringen wird das bevorstehende Urteil gegen Marius Borg-Høiby aber nicht, ist der Königshausexperte Ole Jürgen Schulzrud Hansen überzeugt. Das liegt auch daran, wie die Kronprinzenfamilie in dieser Angelegenheit kommuniziert hat. Sie haben klar getrennt zwischen der Königsfamilie auf der einen und Marius Borg-Høiby als Privatperson auf der anderen Seite, der nicht zur Institution gehört. Mit der Urteilsverkündung gegen Marius Borg-Høiby geht der Mammutprozess zu Ende. Jetzt wartet ganz Norwegen gespannt auf die Entscheidung des Osloer Bezirksgerichts.
1: Sagt Korrespondentin Jana Sindram. Das Urteil gegen den ältesten Sohn der norwegischen Kronprinzessin Mette-Marit soll spätestens am Vormittag verkündet werden.
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1: Große Revue auf der eigentlich kleinen Bühne des Berliner Schillertheaters. Die komische Oper geht in den Sommer mit Mokka-Hits und Milchbartträume. Unverkennbar eine Reminiszenz an die Unterhaltungsmusik der DDR. Gestern Abend war Premiere und unser Kritiker Harald Asel war vor Ort. Jetzt ist er bei mir im Studio. Guten Morgen, Harald.
24: Guten Morgen.
1: So, kann die komische Oper Revue?
24: Kann sie. Seit vielen Jahren gehören ja Musicals, die Operetten der Weimarer Zeit und in letzter Zeit auch das sogenannte heitere Musiktheater der DDR zu den Säulen des Repertoires. Vor 2 Jahren etwa der berühmte Messeschlager Gisela, auch schon vom Duo Axel Ranisch und Adam Benz wie aus der Taufe gehoben. Wir sehen Showtreppe, Orchester auf der Bühne, weißgewandete Combo im Vordergrund, Ballett und kabarettistische Sketche dazwischen, mit leiser Ironie, aber auch mit Lust zum Schenkelklopfen. Klopfen durchzogen. Da entsteht wirklich ein Kessel Buntes, der gestern Abend ziemlich umjubelt wird.
1: Eine Zeitreise durch die DDR mit Schlagern und Chansons, Kabarettnummern und großem Ballett. Das kann ja durchaus ein Wagnis sein. Wie geht das Team an die Herausforderung ran?
24: Naja, jeder hat ja seine eigene DDR erlebt, vor allem die Nachgeborenen und die Westler wie ich. Und wir wissen es natürlich sowieso viel besser. Um dieses Dilemma zu umgehen, setzen die Autoren, also Regisseur Ranisch und Dirigent Benzmi, nicht so sehr auf die Abfolge historischer Ereignisse, sondern auf die Stimmungslagen, die in den Musiknummern und Texten aufscheinen. Sie erzählen quasi die fiktive Biografie des Landes. Da ist verordnetes Aufbaupathos, das von vielen ehrlich übernommen wird. Da ist der Schock des Mauerbaus und der Rückzug ins vermeintlich Private. Da ist die Melancholie in der Stagnation der 80er und am Ende auch Wehmut, weil ein eigenes gelebtes Leben 1990 zurückgelassen werden muss. Ich habe mal drei Musiktitel aneinander geschnitten, die diese Vielfalt andeuten.

0: Das wäre eine DDR, in der hätte ich auch gern gelebt.
1: Ja, Heißer Sommer, der Kultfilm der DEFA von 1968. Im zweiten Teil dann wird Honeckers gesellschaftliche Befriedungsstrategie durch Konsum sehr sinnfällig gezeigt. Westimporte auch beim Schlager. Das gibt Gelegenheit zu Parodien, etwa mit einer vervielfältigten Katja Epstein qua roter Langhaarperücke.
2: So, nun lebt ja eine solche Revue durchaus von den Mitwirkenden. Was kannst du denn uns über die sagen?
1: Im Grunde nur Gutes. Fangen wir beim Chor an. Wir haben ja eben Wolf Biermanns Komm, lass dich nicht verhärten gehört. Das singen sie so ergreifend wie einen romantischen Chorsatz. Adam Benz wie am Pult kann sowohl große Geste als auch subtile Fragilität dirigieren. Idiomatisch, punktgenau, Gassenhauer und Operetten-Buffo-Interpretation. Die Entertainerin Gisa Flake hat mich sehr begeistert. Ihre Charakterdarstellung wird immer besser. Und Thorsten Merten, der auch mal die Fußball-Zwischenergebnisse der WM durchsagt, der ist die schnottrige, kommentierende Allzweckwaffe. Das wäre eine DDR, in der hätte ich auch gerne gelebt. Viele waren gestern da, für die diese Musik Teil ihres Lebens ist. Aber keine Sorge, auch für die Nachwachsenden und die Westverwandten funktioniert der Abend. Gerade weil er keine Geschichtsstunde oder Nostalgieveranstaltung ist, sondern eine vergangene Zeit durch erstaunlich haltbare Musik erzählt.
2: Das sagt Harald Asel. Vielen Dank. Mockerhits und Milchbarträume an der Komischen Oper im Schillertheater. Zu sehen bis zum 5. Juli. Das Wetter für Berlin und Brandenburg am Morgen wechselnd, oft stark bewölkt, aber nur vereinzelt schwache Schauer. Die Temperaturen liegen in Berlin derzeit zwischen 12 und 13 Grad. Ähnlich sieht's in Brandenburg aus. Brandenburg-Havel meldet 12 Grad, Cottbus 13 Grad. 18 bis 20 werden's maximal heute.
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4: A10 westlicher Berliner Ring Richtung Dreieck Havelland zwischen Großkreuz und Leest Baustellenstau plus 20 Minuten. Die Straße von Potsdam-Babelsberg nach Großbeeren ist zwischen A115 und Güterfeld in Nord nach einem Unfall gesperrt. Stadtverkehr Berlin, A100 Stadtring Richtung Treptow, Rudolf-Wissell-Brücke, die rechte Spur nach einem Unfall gesperrt. Stau ab Dreieck Charlottenburg plus 20 Minuten, die Auffahrt Siemensdamm gesperrt. Wenn Sie weiterfahren, im Tunnel Innsbrucker Platz ist wegen eines Schlaglochs die rechte Spur gesperrt. A100 Stadtring Richtung Wedding an der Baustelle Detmolder Straße Stau plus 10 Minuten. A115 stadteinwärts an der Baustelle Kreuz Zehlendorf ebenfalls Stau und ebenfalls 10 Minuten mehr. Zum Regional- und Fernverkehr der Bahn. Wegen umfangreicher Bauarbeiten ist die Stadtbahnstrecke zwischen Charlottenburg und Ostbahnhof bis Mitte Dezember gesperrt.
2: 8 Uhr, schönen guten Morgen.
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2: Jessica Wiener hier, ich grüße Sie. Auf den ersten Blick sieht das eigentlich ganz gut aus. Die USA und der Iran haben sich auf ein Abkommen geeinigt, ein Frieden in Sicht. Schaut man genauer hin, wird klar, es gibt noch so einiges zu klären, bis es soweit ist. Matthias Wetzel mit den Nachrichten.
4: Die Vereinigten Staaten und der Iran haben eine erste Vereinbarung erzielt, um ihren Konflikt zu beenden. Beide Seiten hätten die sofortige Einstellung der militärischen Operationen an allen Fronten erklärt, teilte der pakistanische Ministerpräsident Sharif mit. Das schließe auch den Libanon ein. Die offizielle Unterzeichnung sei für kommenden Freitag in der Schweiz geplant. US-Präsident Trump bestätigte die Einigung auf ein Abkommen mit dem Iran auf seiner Internetplattform. Demnach wird die Straße von Hormus nach der Unterzeichnung am Freitag geöffnet. Zahlreiche Staats- und Regierungschefs haben die Einigung begrüßt. UNO-Generalsekretär Guterres sprach von einem entscheidenden Schritt. Der außenpolitische Sprecher der Unionsfraktion Hart sagte im RBB 24 Inforadio, die Ankündigung sei ein gutes Zeichen.
5: Ich glaube ja, dass die Öffnung der Straße von Hormus nur auf dem Verhandlungs- und Vertragswege zu erreichen ist. Die Börsen reagieren ja so, als könne man auf die Ankündigung jetzt tatsächlich darauf schließen, dass es in eine Verhandlungslösung geht mit der Öffnung der Straße von Hormus. Und das wird sich, glaube ich, auch schon in den nächsten Tagen deutlich zeigen an den Zapfsäulen.
4: Der außenpolitische Sprecher der Unionsfraktion im Bundestag, Jürgen Hart. In der Union wird weiter darüber diskutiert, in welchem Umfang sich erwachsene Kinder künftig an den Pflegekosten für ihre Eltern beteiligen sollen. Bundesgesundheitsministerin Warken von der CDU will, dass die bisher geltende Einkommensgrenze komplett gestrichen wird. Die Pflegebeauftragte der Regierung Staffler sprach sich dagegen aus. Stattdessen müsse über die richtige Höhe des freigestellten Einkommens gesprochen werden, sagte die CSU-Politikerin dem Redaktionsnetzwerk Deutschland. Bis

0: während ihrer Haftplätze ein, Hauptursache seien Baumaßnahmen an den Gebäuden. Im Brandenburger Landtag kommt heute erstmals ein runder Tisch gegen Antisemitismus zusammen. Die 11 jüdischen Gemeinden in Brandenburg werden dabei ebenso vertreten sein wie verschiedene Landesministerien, der Landespräventionsrat, die Zentralstelle für Antisemitismus und die Koordinierungsstelle Tolerantes Brandenburg. Eingeladen hat der Landesbeauftragte gegen Antisemitismus Büttner. Vor dem Hintergrund wachsender Judenfeindlichkeit peilt er eine stärkere Vernetzung an und eine verbesserte Prävention. In Berlin-Lichtenberg hat es am frühen Morgen auf dem Gelände der Telekom in der Landsberger Allee ein Feuer gegeben. Wie die Polizei dem RBB mitteilte, gerieten insgesamt 6 Fahrzeuge in Brand. Verletzte gab es nicht. Das Feuer wurde schnell gelöscht. Die Polizei geht von Brandstiftung aus. Die deutsche Fußballnationalmannschaft ist mit einem deutlichen Sieg in die Weltmeisterschaft gestartet. Die DFB-Auswahl gewann ihr erstes Spiel in Houston gegen Außenseiter Curaçao mit 7:1. Aus dem ARD-WM-Team Philipp Hofmeister.
1: Der krasse Außenseiter aus Curaçao war allerdings nie eine wirkliche Prüfung für die DFB-Auswahl, die schon nach 6 Minuten durch Felix Metscher in Führung ging. 2-mal Kai Havertz und jeweils 1-mal Schlotterbeck, Brown, Musiala und Undav. Das waren die Torschützen für die deutsche Fußballnationalmannschaft, die tatsächlich immer darauf aus war, den nächsten Treffer zu setzen und am Ende einen standesgemäßen 7:1 Erfolg feierte zum Auftakt in dieses WM-Turnier, der deutlich Lust gemacht hat auf mehr.
0: Nächster Gegner der Deutschen ist am kommenden Samstag die Elfenbeinküste. Die Westafrikaner haben ihr erstes Gruppenspiel gegen Ecuador mit 1:0 gewonnen. Außerdem trennten sich die Niederlande und Japan 2:2. Schweden schlug Tunesien 5:1. Soweit die Nachrichten. 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Das Wetter. Heute meist kompakte Wolken, nur ab und zu etwas Sonne, aber auch schwache Schauer bei maximal 18 bis 20 Grad. Aktuell in Berlin-Marzahn 13 Grad, in Steglitz 12, in Cottbus 12, in Wiesenburg 11 Grad. Morgen dann etwas freundlicher und meist trocken bei 19 bis 22 Grad. Die Zeit 8.05 Uhr.
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3: Jessica Wiener hier, schönen guten Morgen. Große Weltpolitik die nächsten 3 Tage in Evian am Genfer See. Der G7-Gipfel beginnt dort heute. Und es wird ein Ringen werden um eine gemeinsame Linie beim Iran, bei der Ukraine, bei Sanktionen gegen Russland und im Umgang mit China. Gastgeber Frankreich setzt auf Diplomatie und will heikle Themen voneinander entkoppeln. Wie groß sind die Chancen auf Einigkeit und wie tief gehen die Konflikte hinter den Kulissen? Fragen, die ich heute mit unserem Hauptstadtkorrespondenten Georg Schwarte besprechen konnte. Heute Morgen war ja die Meldung, es gibt eine Einigung zwischen den USA und dem Iran, sofortige Waffenruhe, ausführliches Friedensabkommen soll folgen. Dann Deal damit. Ich wollte von Georg Schwarte wissen, wie viel Austausch und Abstimmung unter den G7 da noch vorstellbar ist.
4: Naja, die Skepsis bleibt nach den Erfahrungen der Vergangenheit. Das ist eine Absichtserklärung, ein Rahmenabkommen und unterzeichnet ist noch gar nichts. Das soll ja möglicherweise stattfinden am Freitag, möglicherweise sogar hier nebenan in der Schweiz. Möglicherweise ist dann sogar noch der amerikanische Präsident auch dabei. Der ist ja auf dem Weg hierher nach Evian. Der wird dann heute am späten Nachmittag erstmal ein bilaterales Treffen haben hier in Evian mit dem Gastgeber Macron. Da werden sie sicher auch über dieses Abkommen, mögliches Abkommen reden. Wie gesagt, nichts ist unterzeichnet, aber klar, das Ganze überschattet und dominiert natürlich diesen Gipfel hier. Es gibt viele, viele Fragen. Wie sicher ist das Ganze? Was steht tatsächlich drin? Niemand weiß es so genau. Ist ja auch noch nicht unterzeichnet. Da wird es viele Fragen geben, auch vom deutschen Bundeskanzler. Der hat ja schon gratuliert zu dieser Absichtserklärung. Aber wie gesagt, die Details kennt keiner. Wir werden jedenfalls hier möglicherweise einen gut gelaunten amerikanischen Präsidenten erleben, der so ein bisschen auch wie ein Sieger hier auftreten wird, nach dem Motto, seht mal her, zu meinem Geburtstag habe ich auch noch dieses Abkommen hingekriegt.
3: Frankreichs Präsident Macron hat in der Nacht betont, wie wichtig eine schnelle Umsetzung des Abkommens dann ist. Es geht ihm ja auch um die Wiedereröffnung der Straße von Hormuz. Worauf werden die anderen G7, also die G6 mit dem G7 da pochen?
4: Ja, genau darauf, denn es geht natürlich hier um Handelsfragen, um die Fragen Weltwirtschaft. Alle haben gesehen, wie sich dieser Krieg, dieser Iran-Krieg, wie ein düsterer Schatten über die Weltwirtschaft gelegt hat. Die Prognosen lauten ja, selbst wenn jetzt alles in Ordnung kommt, das hat Auswirkungen bis in die Jahre 2028, 29. Also die Folgen sind schon jetzt dramatisch und zu spüren. Deswegen pochen natürlich alle Teilnehmer, auch der deutsche Bundeskanzler, darauf, dass

0: wenn es ein Abkommen gibt, dass dann auch wirklich Sicherheit herrscht, dass die Straße von Hormus befahren werden kann, dass es Sicherheitsgarantien gibt. Und dann, ja, dann kommt auch Deutschland ins Spiel, dann kommen auch alle Staaten ins Spiel, die hier jetzt mit am Tisch sitzen. Denn dann wird möglicherweise der amerikanische Präsident sagen, Freunde, ihr habt mir bei diesem Krieg nicht geholfen. Das hat für sehr große Verstimmung bei Trump gesorgt. Jetzt helft mir dabei, diese Straße von Hormus abzusichern. Stichwort Minenräumung, Stichwort Sicherheitsgarantien. Da könnte dann auch die eine oder andere Frage an den Bundeskanzler gerichtet werden, denn der hatte zuvor ja gesagt, Deutschland ist mit dabei bei der Absicherung der Straße, wenn, ja, wenn es Garantien gibt von beiden Seiten, dass dieser Frieden auch hält.
1: Weiteres Thema neben dem Iran wird aber auch die Ukraine sein. Präsident Volodymyr Zelensky wird in Evian erwartet. Mit welchen Hoffnungen denn?
0: Ja, wir werden hier möglicherweise einen etwas selbstbewussteren Präsidenten Zelensky erleben als noch bei anderen G7-Treffen letztes Jahr in Kanada. Da war eher die Tendenz Richtung, ich will nicht sagen Bittsteller, aber doch aus einer Position der Schwäche heraus ein Zelensky, der vor Ort ist und wieder um Hilfe bat. Jetzt kommt ein etwas anderer Zelensky hierher. Es sind ja auch Gastländer eingeladen. Katar, Saudi-Arabien, die Emirate werden dabei sein und die sind mittlerweile sozusagen Nutznießer dieser Ukraine. Die haben die Ukraine als militärische Berater beispielsweise bei der Drohnenabwehr gewonnen. Also Zelensky mit einer etwas anderen Rolle. Aber klar, alle Teilnehmer hier werden darauf drängen, dass dieser amerikanische Präsident wieder Interesse hat an dem Thema Ukraine. Der hat sich zurückgezogen. Der hatte seinen Irankrieg. Der hat Venezuela gehabt. Da war die Ukraine plötzlich weit, weit weg, zumindest für den amerikanischen Präsidenten. Das will man ändern. Zelensky wird morgen mit dabei sein bei einem Gespräch morgen früh. Das ist das Thema, die Ukraine. Und wir hören, der französische Präsident hat nicht nur den amerikanischen Präsidenten nach Abschluss dieses Gipfels nach Versailles eingeladen, Prunk und Gold garantiert für den amerikanischen Präsidenten, das mag der Mann, sondern auch den ukrainischen Präsidenten. Das ist eine Initiative von Frankreich zu sagen, redet wieder miteinander.
1: Zum G7-Gipfel, der heute im französischen Evian beginnt, waren das Infos von Hauptstadtkorrespondent Georg Schwarte. 8:10 Uhr ist es jetzt. Schönen guten Morgen. Der Bahnhof Falkensee war in den vergangenen Monaten im Dornröschenschlaf. Seit dem letzten August fuhren hier keine Züge mehr als Folge der Streckensanierung zwischen Berlin und Hamburg. Leidtragende waren die vielen Pendler. Und auch wenn die Sanierung der Strecke noch nicht zu 100% fertig ist, es halten wieder Züge in Falkensee. Wie es da morgen läuft, hat sich vorhin unser Reporter Ivo Ziemann angesehen.
2: Soweit ich es überblicken kann, fahren zumindest erstmal alle Züge und alle Züge auch pünktlich. Es gibt so kleine Kinderkrankheiten. Zum Beispiel funktioniert der Aufzug hier in Falkensee noch nicht, was nicht so schlimm ist, weil man hier auch eine Rampe hat. In Nauen allerdings, da soll der Aufzug auch nicht funktionieren und da ist es ein bisschen schlimmer. Da kommen die Leute nicht so einfach auf den Bahnsteig. Aber hier ist erstmal alles okay und die Leute strahlen auch und sehen glücklich aus zumindest. Hallo, guten Morgen.
3: Guten Morgen.
2: Ja, mit einem Lächeln im Gesicht morgens zur Arbeit?
3: Ja, nicht mehr nach Daigo fahren mit dem Fahrrad, große Tasche dabei. Ich habe ein Erste-Hilfe-Unternehmen, spart mir enorm viel Zeit und natürlich auch Kraft.
2: Und im Kaffee geht es auch ganz gut jetzt.
3: Heute ja, ist leider nicht jeden Tag so.
2: Aber da freut man sich richtig, ja? Man kann sich über die Bahn freuen tatsächlich.
3: Definitiv, ja. Top. Also ich freue mich wieder sehr.
2: Ich kann ja mal die nächsten fragen. Guten Morgen.
4: Guten Morgen.
2: Sind Sie froh, dass wieder Züge fahren?
4: Ja, aber wäre noch schöner, wenn einer bis zu durchfahren würde.
2: Es gibt immer ein Aber, ja, irgendwie.
4: Ja, ja, aber weniger Fahrzeit ist schon besser wieder.
2: Wie viel weniger ist es jetzt?
4: Viertelstunde brauchte ich eigentlich immer mit dem Fahrrad bis nach Daigo. Also das ist jetzt pro Strecke halt wieder besser.
2: Okay. Und nicht mehr Fahrrad fahren morgens?
4: Doch, trotzdem. Aber nur noch 3 Minuten.
2: Das ist besser. Gut, dann auf jeden Fall gute Fahrt.
4: Ja, gerne. Danke.
2: Und guten Anschluss vor allen Dingen.
4: Ja, vielen Dank.
2: Und die Mitarbeiter von der Stadt, die verteilen hier auch immer noch weiter fleißig Kaffee und finden viele Abnehmer.
5: Guten Morgen.
6: Guten Morgen.
5: Ein Kaffee für den Weg?
1: Die Stadtverwaltung hat für die monatelang leidgeprüften Pendler und Pendlerinnen am Bahnhof Falkensee heute einen Dankeschön-Kaffee. Über das Aufatmen darüber, dass wieder Züge halten, hat uns rbb24-Reporter Ivo Ziemann informiert. Die Berliner Schnauze verschwindet vielleicht aus dem Stadtbild, aber das vielgerühmte Berliner Herz schlägt noch an der einen oder anderen Ecke jedenfalls. Das hat unsere Kolumnistin Evo Taschdemir herausgefunden.
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8: Ein echter Berliner mit dem Herzen am richtigen Fleck? Wo gibt's noch sowas? Tja, ich bin einem solch seltenen Exemplar erst letztens begegnet und das kam so. Seit Wochen suche ich für die Blumenkästen auf meinem kleinen Küchenaustritt nach Pflanzen. Portulackröschen sollten es werden. Als Sukkulenten sind sie leicht zu pflegen und benötigen wenig Wasser. Dafür erblühen an einem einzigen kleinen Strauch zarte Röschen in allen Farben. Wie Blütenkonfetti schaut das aus. Aber was an der türkischen Ägäis an jedem Wegesrand sprießt, ist hier schwer zu finden. Geranien und Lavendel hat fast jeder Blumenhändler im Angebot, aber Portulackröschen? Alle Händler, die ich frage, verweisen mich auf den Onlinehandel. Dann vor 3 Wochen war ich als Gast in eine Radiosendung eingeladen und kam in eine Ecke der Stadt, in der ich sonst selten bin. Kaum steige ich aus dem Bus, steht beim Floristen wenige Meter weiter eine Palette des heiß ersehnten Stoffs einfach so herum. Ich kaufe 6 Töpfe, will bezahlen und sehe das Schild. Bitte nur bar, die Maschine ist kaputt. Nee, oder, rufe ich missmutig und erkläre, dass ich kein Bargeld dabei habe. Na, das macht doch nischt, sagt der ältere Herr hinter dem Verkaufstresen und streckt mir die Blümchen in der Tüte entgegen. Dann kommen sie eben wieder und zahlen dann. Ich bin verblüfft. Wie, einfach so? Na klar, lacht der Mann. Bisher sei das ja gut gegangen. Und die 10%, die nicht wiederkämen, die wolle er ja gar nicht als Kunden. Beseelt gehe ich nach Hause und pflanze die Röschen ein. Die Schulden begleiche ich einige Tage später, aber leider nicht bei dem netten Herrn. Schade, ich hatte ihm so gern ein Bild vom Balkon gezeigt und mich für seine herzliche Art bedankt. Auch das ist Berlin.
1: Unsere Kolumnistin Evro Taschemir war das mit den 100 Sekunden Leben.
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1: Das bislang beeindruckendste Ergebnis bei dieser WM, das 7:1 der deutschen Mannschaft gestern gegen Curaçao. Ein überragender Start für die DFB 11 in das Turnier, aber es hat ja noch 3 weitere Partien gegeben in der Nacht. Wir schauen uns alles näher an jetzt mit unserem RBB-Mann in den USA, Dirk Walsdorf. Hallo Dirk.
6: Hallo Jessica.
1: Sage und schreibe 7:1 zum Auftakt für Deutschland. Schon verdaut?
6: Ja, doch schon verdaut. Wir haben ja hier noch nicht geschlafen und hatten deswegen längere Verdauungszeit als ihr zu Hause und haben das auch noch mal so ein bisschen durchdacht und durchanalysiert und bleiben dann doch mit einem relativ guten Gefühl hier zurück, denn es war viel Druck auf dem Kessel vorher. Das hat man, finde ich, auch beim Bundestrainer, bei Julian Nagelsmann, extrem gesehen. Seine Reaktionen auf die Führung und auch auf die erneute Führung nach diesem völlig überraschenden Ausgleich von Curaçao. Da hat man doch gemerkt, wie die Adern pulsiert haben, wie das Gesicht hochrot angelaufen war und wie Nagelsmann fast explodiert ist. Also, das war ganz wichtig. Und am Ende war es ein Statement-Sieg, ein Ausdruck deutschen Selbstbewusstseins und ein kleines Achtung ins Turnier. Die Deutschen sind angekommen.
1: Was wird denn das jetzt auslösen für den Rest des Turniers?
6: Na, auf jeden Fall eine gute Basis, auf der man aufbauen kann. Allerdings auch eine Analysegrundlage für Verbesserungen. Und die wird es brauchen, denn Curaçao, das wissen alle, das wusste man vorher, wird der leichteste Gegner sein, auf den die Mannschaft in diesem langen Turnier treffen wird. Und es gab schon noch ein paar Schwächen, vor allem in der Defensive. Da müssen sie noch mal ran. Aber sie können sich eben freuen, dass zum Beispiel 6 unterschiedliche Spieler Tore erzielt haben, dass 5 Spieler eingewechselt wurden und sich damit aktiv als Teil der spielenden Mannschaft empfinden können und dass verschiedene Personalien von Nagelsmann insgesamt gut funktioniert haben. Also es gibt Dinge zu analysieren, aber es gibt vor allem Positives, was man mitnimmt und was Schwung verleiht für die nächsten Aufgaben.
1: So, während Deutschland feiert, hat der Nachbar Niederlande aber irgendwie schlechte Laune, nur 2:2 gegen Japan. Was war denn da los?
6: Das war eigentlich ein tolles Spiel, muss ich sagen. Wir hatten ja schon ein paar müde Kicks hier bei der WM, aber der letzte Tag war da doch ein Fortschritt. Niederlande-Japan, eine rasante zweite Halbzeit. Die Niederländer haben 2-mal geführt und Japan, angetrieben von einem frenetischen Publikum, hat am Ende in der 88. Minute per Kopf den Ausgleich gemacht. Das ist deswegen so interessant, weil das ja kein Klischee, sondern ein physischer Fakt ist, dass die Niederländer den Japanern insbesondere in puncto Körpergröße überlegen sind, aber es gab dann durch Kamada, den man aus der Bundesliga kennt, der von einem Mitspieler angeköpft wurde und von dessen Kopf prallte der Ball ins Tor. Das kuriose 2:2, großer Erfolg für Japan, bisschen Frust für die Niederlande, aber beide in einer Verfassung, die ihnen den Einzug in die nächste Runde eigentlich wirklich ermöglichen sollte.
1: Ja, und außerdem in der Nacht?
6: Außerdem in der Nacht das Spiel, was uns am meisten interessiert. Die Elfenbeinküste schlägt Ecuador. Auch das total spannend. Ecuador schon in der ersten Halbzeit mit 2 Lattentreffern, später noch ein Pfostenschuss. Aber der Sieg geht an die Elfenbeinküste. Deutschlands nächster Gegner triumphiert in der 90. Minute durch ein Joker-Tor. Da steht Deutschland vor einer schweren Aufgabe. Und dann noch ein, um das Begriffswort nochmal zu bringen, Statement-Sieg, und zwar von den Schweden. Die haben gegen Tunesien am ganz frühen Morgen mit 5:1 gewonnen. Bitter für Unions-Co-Kapitän Rani Khedira, der ist bei den Tunesiern mit an Bord. Herbe Niederlage für sie. Die Schweden waren gar nicht so viel besser. Aber mit 5:1 nah dran am deutschen höchsten Sieg, den es bekanntlich mit 7:1 gab.
1: Und das waren die Informationen direkt aus den USA von unserem RBB-Mann bei der Fußball-Weltmeisterschaft der Männer, Dirk Walzdorf.
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1: Matthias Wetzel, bitte.
10: A10 westlicher Berliner Ring Richtung Dreieck Havelland zwischen Großkreuz und Leest, Baustellenstau plus 20 Minuten. Die Straße von Potsdam-Babelsberg nach Großbeeren ist zwischen A115 und Güterfelde Nord nach einem Unfall gesperrt. Stadtverkehr Berlin. A100 Stadtring Richtung Treptow nach einem Unfall auf der Rudolf-Wissell-Brücke. Stau weiterhin vor dem Dreieck Charlottenburg und Sie brauchen auch dort 20 Minuten länger. Die Auffahrt Siemensdamm ist gesperrt. Wenn Sie weiterfahren im Tunnel Innsbrucker Platz, ist wegen eines Schlaglochs die rechte Spur gesperrt. A100 Stadtring Richtung Wedding an der Baustelle Detmolder Straße, Stau plus 10 Minuten. A115 stadteinwärts an der Baustelle Kreuz Zehlendorf, Stau plus 10 Minuten. Zum Regional- und Fernverkehr. Wegen umfangreicher Bauarbeiten ist die Stadtbahnstrecke zwischen Charlottenburg und Ostbahnhof bis Mitte Dezember für sämtliche Regional- und Fernzüge gesperrt. Die Züge werden umgeleitet oder fallen ganz aus und als Ersatz können Sie die S-Bahn nutzen.
1: 8:20 Uhr, schönen guten Morgen.
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1: Jessica Wiener hier, ich grüße Sie. Wenn in Frankreich heute der G7-Gipfel beginnt, wird wohl vor allem ein Thema zuerst auf der Agenda stehen, das Abkommen zwischen dem Iran und den USA. Eine Waffenruhe ist beschlossen. Auch die Straße von Hormuz soll wieder geöffnet werden. Unterschrieben ist das Abkommen aber noch nicht. Matthias Betzel mit den Nachrichten.
10: Die Vereinigten Staaten und der Iran haben eine erste Vereinbarung erzielt, um ihren Konflikt zu beenden. Beide Seiten hätten die sofortige Einstellung der militärischen Operationen an allen Fronten erklärt, teilte der pakistanische Ministerpräsident Sharif mit. Das schließe auch den Libanon ein. Die offizielle Unterzeichnung sei für kommenden Freitag in der Schweiz geplant. US-Präsident Trump bestätigte die Einigung auf ein Abkommen mit dem Iran auf seiner Internetplattform. Demnach wird die Straße von Hormuz nach der Unterzeichnung am Freitag wieder geöffnet. Vom Iran hieß es, dass die Kampfhandlungen beendet werden sollen. Wie sich Israel und die Hisbollah im Libanon verhalten werden, ist allerdings unklar. In der Union wird weiter darüber diskutiert, in welchem Umfang sich erwachsene Kinder künftig an den Pflegekosten für ihre Eltern beteiligen sollen. Bundesgesundheitsministerin Warken von der CDU will, dass die bisher geltende Einkommensgrenze von 100.000 Euro abgeschafft wird. Widerstand kommt von der Pflegebeauftragten der Regierung Staffler von der CSU. Aus dem Hauptstadtstudio Kirsten Gierschick.
11: Sie halte es für falsch, diese Grenze komplett wieder zu streichen, sagte Staffler dem Redaktionsnetzwerk Deutschland. Es gehe um eine faire Lastenverteilung. Deshalb müsse man über die richtige Höhe des freigestellten Einkommens sprechen. Im Jahr 2019 hatte die damalige schwarz-rote Regierung das sogenannte Angehörigenentlastungsgesetz eingeführt. Seitdem müssen Kinder, die weniger als 100.000 Euro brutto im Jahr verdienen, nicht für die Pflegekosten ihrer Eltern mitzahlen, wenn diese auf Sozialhilfe angewiesen sind.
10: Die hohe Teilzeitquote von Frauen kostet Deutschland nach Einschätzung des Ökonomen Fratscher großes wirtschaftliches Potenzial. Die Gesellschaft verzichte so auf eine Menge Wohlstand, sagte der Präsident des Deutschen Instituts für Wirtschaftsforschung dem Redaktionsnetzwerk Deutschland. Eine höhere Erwerbsbeteiligung von Frauen wäre außerdem das effektivste Instrument, um das gesetzliche Rentensystem zu stabilisieren, so Fratscher. In Deutschland arbeitet etwa die Hälfte der erwerbstätigen Frauen in Teilzeit. Hürden auf dem Jobmarkt sind laut Fratscher unter anderem unzureichende Kinderbetreuung und geringe finanzielle Anreize, etwa wegen des Ehegattensplittings. Ein Wahrzeichen der ukrainischen Hauptstadt Kiew, die Kathedrale eines Höhlenklosters, ist in der Nacht bei einem russischen Raketenangriff erheblich beschädigt worden. Das haben ukrainische Behörden mitgeteilt. In Charkiw starben außerdem 5 Rettungskräfte durch russische Luftangriffe. Die EU-Außenminister beraten heute in Luxemburg über ein weiteres Sanktionspaket gegen Russland. EU-Korrespondent Thomas Spickhofen.
12: Die Außenbeauftragte Kaja Kallas sprach zuletzt von 80 weiteren Personen und Organisationen, die auf die Sanktionsliste genommen werden sollen. Unter anderem soll es sich um Vertreter der Militärindustrie und Verantwortliche für Menschenrechtsverletzungen handeln. Aus diplomatischen Kreisen hieß es zuletzt, dass das neue Paket wohl noch nicht in dieser Woche, aber dann bald abgeschlossen werden könne. Am Abend wird der offizielle Start der Beitrittsverhandlungen für die Ukraine und Moldau erfolgen. Ungarn hatte diesen Schritt lange blockiert. Die neue Regierung in Budapest hat nun den Weg freigemacht. Bundeskanzler Merz will auf dem EU-Gipfel für seinen Vorschlag eines abgestuften Beitritts der Ukraine werben.
10: Das Berliner Abgeordnetenhaus beschäftigt sich heute mit einem möglichen Fall von Polizeigewalt. Die Linke will den Vorfall im Innenausschuss besprechen. Den Vorwürfen zufolge sollen Polizeikräfte nach einem Straßenfest in Friedrichshain grundlos mehrere Menschen attackiert und verletzt haben. Darunter ist ein ehemaliger Staatssekretär und Sprecher der Linkspartei. Die Polizei sagt, der Mann habe Einsatzkräfte beleidigt und bei seiner Festnahme einen Beamten verletzt. Von dem Vorfall gibt es private Videoaufnahmen, darauf sind aber nicht alle Einzelheiten zu erkennen. Die Bodycams der Polizisten werden noch ausgewertet. Die deutsche Fußballnationalmannschaft ist mit einem Sieg in die Weltmeisterschaft gestartet. Die DFB-Auswahl von Bundestrainer Nagelsmann gewann in Houston gegen Außenseiter Curaçao mit 7:1. Die Tore erzielten Metscher, Schlotterbeck, Musiala, Brown, Undav und zweimal Havertz. In Berlin feierten tausende Fans den Auftaktsieg. Laut Polizei kam es am Breitscheidplatz zu einem spontanen Autokorso mit über 500 Fahrzeugen. Nächster Gegner der Deutschen ist am kommenden Samstag die Elfenbeinküste. Die Westafrikaner gewannen ihr erstes Gruppenspiel gegen Ecuador mit 1:0. Außerdem trennten sich die Niederlande und Japan 2:2. Schweden schlug Tunesien 5:1. Soweit die Nachrichten. 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Das Wetter heute meist kompakte Wolken, ab und zu etwas Sonne, aber auch schwache Schauer, maximal 18 bis 20 Grad. Aktuell in Berlin-Kreuzberg 13 Grad, in Buch 11, in Mannschnow 13, in Neuruppin 11. Morgen dann wieder etwas freundlicher, meist trocken 19 bis 22 Grad. Die Zeit 8.25 Uhr.
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1: Jessica Wiener hier, schönen guten Morgen. Am Ende konnte US-Präsident Donald Trump die frohe Botschaft doch noch, wie von ihm geplant, an seinem 80. Geburtstag gestern verkünden. Die USA und der Iran haben sich auf ein erstes Abkommen geeinigt. Dieses Mal kommt auch kein Widerspruch aus dem Iran. Es sieht also ganz danach aus, als ob der Weg in Richtung Frieden eingeschlagen wird. USA-Korrespondentin Anne Schneider warnt aber vor zu hohen Erwartungen. Sie ordnet die jetzige Einigung als eine Art Zwischenabkommen ein.
13: Ziel ist es erstmal, die akute Eskalation zu stoppen und überhaupt erst die Grundlage für weitere Verhandlungen zu schaffen. Kernpunkt ist eine zeitlich begrenzte Waffenruhe, die auch andere Konflikte in der Region mit berühren soll, etwa im Libanon, wo die Lage weiterhin sehr angespannt ist. Gleichzeitig enthält das Abkommen eine Reihe wirtschaftlicher Zugeständnisse. Der Iran soll wieder Öl exportieren dürfen. Sanktionen werden teilweise gelockert und eingefrorene Vermögenswerte in Höhe von bis zu 25 Milliarden Dollar könnten freigegeben werden. Wichtig ist dabei, dieses Geld fließt nicht sofort, sondern nur schrittweise und unter klaren Bedingungen. Ein weiterer zentraler Punkt ist natürlich die Straße von Hormuz, eine der wichtigsten Handelsrouten der Welt, wie wir ja gelernt haben in den letzten Monaten. Der Iran soll sie wieder für den internationalen Schiffsverkehr öffnen und die USA im Gegenzug ihre Seeblockade beenden. Allerdings ist sehr unsicher, ob das sofort und reibungslos funktioniert, etwa weil militärische Spannungen vielleicht weitergehen und außerdem, weil wohl auch erst noch nach Minen gesucht werden muss. Das heißt, es gibt noch einige ungelöste Sicherheitsfragen. Und die Frage ist natürlich auch, ob die Reedereien sich jetzt auf dieses Risiko einlassen und hier jetzt gleich wieder Schiffe durchschicken.
1: Das Rahmenabkommen liegt fertig auf dem Tisch. Voraussichtlich am Freitag wird es unterschrieben, wohl in Genf.
13: Vizepräsident J.D. Vance hat erklärt, dass er dabei sein wird, vielleicht auch US-Präsident Trump. Entscheidend ist, dieses Abkommen ist eben nur ein erster Schritt. Die wirklich zentralen Konfliktpunkte, vor allem das iranische Atomprogramm, werden erstmal bewusst ausgeklammert und in die nächste Phase verschoben. Zwar verpflichtet sich der Iran grundsätzlich, keine Atomwaffen zu entwickeln, aber Details wie die Urananreicherung, Kontrollen oder Abrüstung sind wohl noch völlig offen. Das hat auch Donald Trump in einem Post bestätigt. Und genau dafür ist diese 60-tägige Verhandlungsphase vorgesehen. In dieser Zeit soll über die schwierigsten Themen gesprochen werden, das Atomprogramm, die vollständige Aufhebung von Sanktionen und langfristige Sicherheitsfragen. Eine solche Konstruktion zeigt, wie vorsichtig jetzt erstmal beide Seiten vorgehen und auch wie groß das gegenseitige Misstrauen natürlich weiterhin ist.
1: Außerdem gibt es noch einen weiteren Faktor, der skeptisch stimmt. In die jetzige Einigung sind nicht alle Akteure des Iran-Kriegs eingebunden.
13: Dazu gehört vor allem Israel, das eigene Sicherheitsinteressen verfolgt und den Deal teilweise kritisch sieht. Gleichzeitig läuft der Konflikt mit der Hisbollah im Libanon unabhängig weiter. Und dort kommt es auch weiterhin zu militärischen Auseinandersetzungen, etwa durch israelische Angriffe auf Ziele in Beirut. Das bedeutet, selbst wenn sich die USA und der Iran einigen, garantiert das noch lange keinen Frieden in der Region. Jede neue Eskalation, etwa Angriffe auf Schiffe oder militärische Ziele, kann den gesamten Prozess sofort wieder zum Scheitern bringen. Und dazu kommt eben das grundlegende Misstrauen zwischen beiden Seiten. Die USA knüpfen wirtschaftliche Vorteile an klare Bedingungen. Der Iran pocht darauf, seine Souveränität und seinen Einfluss in der Region zu erhalten und hat zwischendurch auch mal erklärt, dass es keine kostenfreie Fahrt durch die Straße von Hormuz mehr geben soll. Von daher ist die Nachricht von der Übereinkunft oder von diesem Vordeal natürlich erstmal eine gute, aber da gibt's noch ganz viel Konfliktpotenzial.
1: Das sagt die Korrespondentin in Washington, Anne Schneider, zu der Nachricht, dass sich die USA und der Iran auf ein Abkommen geeinigt haben. 7:1 gewonnen. Deutschland ist gestern Abend mit einem haushohen Sieg gegen Curaçao in die Fußball-Weltmeisterschaft der Männer gestartet. Ein Sieg mit Ansage für die kommenden Gegner. Das konnte ich heute unsere WM-Expertin fragen, die mehrfache Welt- und Europameisterin Ariane Hingst. Sie engagiert sich jetzt für das Frauenteam des FC Viktoria Berlin. 7:1, das weckt Erinnerungen an das legendäre WM-Spiel Deutschland gegen Brasilien vor 12 Jahren. Hält Ariane Hingst den Sieg gestern Abend für einen vergleichbaren Erfolg?
14: Nein, das wären dann Äpfel wie Birnen, aber natürlich denkt man sofort gerne daran. Waren ja auch einige Fans im Stadion zu sehen, die tatsächlich solche T-Shirts anhatten. Ich denke, das war ein super Auftakt in dieses WM-Turnier. Natürlich kann man es auch einschätzen, was Curaçao für einen Gegner war. Trotzdem fand ich das Auftreten der deutschen Mannschaft in größten Teilen wirklich sehr gut. Sicherlich gibt es auch noch Dinge, wo man sich verbessern muss. Allerdings erwarte ich auch noch nicht die 100% Topleistung im allerersten Spiel von so einem Turnier. Denn der Weg ist eh noch lang und dass man sich dann noch steigert, ist absolut normal.
1: Einen kurzen Schockmoment gab es ja in der ersten Halbzeit, als Curaçao zum 1:1 ausglich. Wie schafft man das dann da als Mannschaft, das abzuschütteln?
14: Ja, einfach an die Stärken glauben. Also was ganz offensichtlich war, wenn man auch gegen solchen Gegner einen Moment mal eine Unachtsamkeit hat, wo die Staffelung der Deutschen nicht gut war, wo das Rücklaufverhalten nicht gut genug war. Nico Schlotterbeck klärt zweimal hervorragend den Ball, aber unsere Sechser haben es in dem Fall nicht geschafft, rechtzeitig da zu fallen und die Lücke zu schließen und dann Druck auf den Ball zu geben. Natürlich wird er noch unglücklich abgefälscht, aber da sieht man auch, gegen so einen Gegner kannst du dann auf einmal so ein Tor schlucken. Und dann waren sicherlich so einige Minuten auch da, wo die deutsche Mannschaft einen ganz kleinen Moment verunsichert gewirkt hat, ist aber auch normal. Da sind ganz viele Debütanten mit dabei. Man hat es auch in den ersten Spielminuten gesehen, dass da einige doch noch nervöse Beine hatten. Und Curaçao hatte in dem Moment den Aufwind. Aber was ganz entscheidend war, die deutsche Mannschaft hat sich ganz schnell wieder geschüttelt, hat natürlich auch sofort wieder nachgelegt mit den Toren. Und wenn man das eigene Potenzial ausspielt, und das haben die Spieler gemacht, dann bist du diesem Gegner auch haushoch überlegen.
1: Ja, 7:1 hieß es ja dann eben am Ende, auch wenn es eben der kleinste WM-Teilnehmer war, der da besiegt wurde. Aus Ihrer Erfahrung, kann ein so deutlicher Erfolg am Anfang eines Turniers die Mannschaft weit tragen?
14: Auf jeden Fall. Das war wirklich der perfekte Auftakt, erstmal die Nervosität abzuschütteln. Ich habe es angesprochen, wirklich viele Debütanten mit dabei. Man hat es in den ersten Minuten auch gesehen und es gehört damit dazu. Du hast viele verschiedene Torschützen da. Der Trainer oder das Trainerteam konnte auch sehr früh dann schon Wechsel auch vornehmen. Das heißt, Du hast schon sehr viele Spieler, die Spielminuten hatten. Du brauchst in diesem Turnier ja wirklich sehr, sehr viele verschiedene Beine. Und natürlich gibt es Selbstvertrauen. Die Mannschaft kann auch einordnen, was das für ein Gegner war. Aber so erstmal ein Ausrufezeichen zu setzen, ist super. Und vor allem, die Jungs stehen alle auf dem Platz, weil sie Spaß am Spiel haben. Und es gibt, glaube ich, keinen, der mit einem 7-1 bei einem WM-Spiel vom Platz runtergeht und keinen Spaß hatte.
1: Sie haben ja letzte Woche auch gesagt, nicht die Mannschaft mit den besten Einzelspielern gewinnt. Man braucht das Kollektiv. Gestern war wahrscheinlich so ein Paradebeispiel dafür. Es waren ja immerhin 6 Torschützen bei 7 Toren. Gibt es aber trotzdem Einzelspieler, die Ihnen gestern besonders gefallen haben?
14: Ja, herausstechen möchte ich da wirklich einen Matcher, gerade in den ersten Minuten wirklich super, wie der ins Spiel reingefunden hat, mit einem sehr schönen Tor nach dem Doppelpass. Er hat danach noch einige sehr gute Möglichkeiten gehabt. Er hat im deutschen Spiel richtig gut getan und ja, hat einfach Spaß gemacht, ihm zuzuschauen. Natürlich Nathaniel Brown auf der linken Seite, das waren so Ausrufezeichen, aber insgesamt finde ich vor allem wirklich, dieses Kollektiv hat gut funktioniert. Man hat sich gegenseitig unterstützt, geholfen, auch die Einwechselspieler haben sich sofort super eingebracht. Das ist auch enorm wichtig. Eigentlich ist da kein Rhythmus verloren gegangen. Und insofern, glaube ich, war das auch eine richtig gute, geschlossene Mannschaftsleistung.
1: Sie haben vorhin schon gesagt, ein bisschen nachgearbeitet werden muss, aber trotzdem. Wo denn?
14: Ja, man hat schon gesehen, ne, dass noch nicht alle Spieler bei 100% sind. Das ist aber auch total in Ordnung. Musiala war klar, der braucht auf jeden Fall die Spielminuten, noch ein bisschen mehr Spielpraxis. Wirtz hat sicherlich auch noch ein paar leichte Fehlpässe dabei gehabt, konnte den Motor noch nicht ganz doll zünden. Aber auch das ist in Ordnung. Was mir gefallen hat, dass diese Spielfreude da war. Und auch wenn nicht alles gepasst hat, dass dann immer weiter dran gearbeitet wurde. Ich denke, was auch noch nicht so ganz gut war, war so die Abstimmung auf der rechten Seite. Ja, wir wissen, dass Kimmich ein Spieler ist, der auch immer gerne eher in so eine Sechserposition reinfallen will, so als Spielgestalter. Und da ist es dann umso wichtiger in diesem Fall, dass Sané ein bisschen länger die Breite hält. Meiner Meinung nach ist er ein bisschen zu häufig, gerade in der ersten Halbzeit, nach innen gezogen, sodass man über die rechte Seite das Spiel nicht ganz genug breit machen kann. Zweite Halbzeit hat es mir auf jeden Fall besser gefallen. Und ja, auch im Defensivverhalten. Ich glaube, da kann man noch konsequenter werden. Schlotterbeck hat mir sehr gut gefallen. Bei Tah hat man auch gesehen, das ist so das erste Spiel, da war noch ein bisschen Nervosität da, aber der wird sich auch steigern. Und ja, da waren einfach noch ein paar zu leichte Fehlpässe dabei, was man dann noch abstellen muss. Aber das finde ich alles nicht beunruhigend für so einen ersten Auftakt.
1: Das sagt unsere WM-Expertin, die mehrfache Welt- und Europameisterin Ariane Hingst.
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1: Verkehr, Wasser, Energie und auch Presse und Rundfunk, das sind Sektoren der kritischen Infrastruktur. Aber auch der Zugang zum Internet gehört dazu. Und um die Mobilfunknetze besser zu schützen, werden chinesische Anbieter aus dem Markt verdrängt. Das reiche nicht, meint nun ein neu gegründeter Unternehmensverband. Auch die heimischen Internetrouter müssen besser geschützt werden. Thema jetzt für Sören Hinze aus der Wirtschaftsredaktion. Guten Morgen, Sören.
15: Guten Morgen.
1: Was fordert der Verband genau?
15: Also die sehen ein Risiko, weil ganz viele, also dieser Verband ist erstmal neu, ne? Das ist, da gehören ganz viele europäische Routerhersteller dazu und der heißt SafeNet. Und die kritisieren, dass der Gesetzgeber zum einen die 5G-Mobilfunkantennen schützt, also das Internet draußen oder unterwegs, aber der Internetzugang zu Hause oder auf der Arbeit, also der Router für DSL oder Glasfaseranschluss, der wird bislang noch nicht geschützt. Und da gibt es ja viel mehr Traffic. Also die größeren Datenmengen, die werden über den Router abgerufen. Also Streaming, Download, Surfen, Arbeiten. Das machen wir ja meistens übers WLAN oder LAN-Kabel, also nicht mit dem Mobilfunk. Und in Zahlen heißt es, SafeNet zitiert da eine Studie, 7% des europäischen Internetverkehrs läuft über den Mobilfunk, 93% über den Router. Und da liege der Anteil von chinesischen Herstellern bei 40%. Also es gibt in Europa noch sehr viele Router, die von Huawei oder ZTE stammen.
1: Warum wird der 5G-Mobilfunk geschützt und die Router bislang nicht?
15: Ja, da geht es um zwei verschiedene Internetkategorien. Also bei 5G, das ist ja der neue schnelle Mobilfunkstandard, da hat die Ampelregierung den Einbau von chinesischen Geräten verboten, weil man so ein bisschen an die Zukunft denkt. Es gibt mehr autonomes Fahren, Industriekommunikation, intelligente Stromnetze. Internetkommunikation im öffentlichen Raum wird immer wichtiger und da will man unabhängig bleiben, um Sabotage oder Spionage zu verhindern, Hintertüren ausschließen und deswegen zum Beispiel keine sicherheitsrelevanten Teile von Huawei in den Mobilfunknetzen sind verboten in Deutschland. Man muss aber auch sagen, bislang gibt es keine öffentlichen Beweise für verbaute Spionagehintertüren in der Huawei-Technik in Deutschland. Trotzdem sind sie verboten und beim klassischen WLAN-Router oder LAN-Router gibt es bislang keine gesetzlichen Schutzmechanismen.
1: Welches Sicherheitsrisiko besteht denn in diesem Bereich?
15: Also der Verband warnt vor Spionage oder Sabotage und ich denke, da geht es nicht um den eigenen Browserverlauf oder die Downloads oder die smarte Steuerung von Heimgeräten. Da gibt es ja auch immer mehr Herd, Kühlschrank oder Lampen, die übers Internet kommunizieren. Das größere Risiko ist wirklich die Industriespionage, denke ich. Also mithören bei großen Unternehmen, bei DAX-Unternehmen, vielleicht sogar Zugriff auf sensible Daten, Baupläne oder Technologien bekommen. Gut, große Unternehmen, die schützen sich schon durch eine teure IT, aber das Einfallstor könnten halt diese Heimnetzwerke sein, also der heimische Router, wenn man zum Beispiel aus dem Homeoffice arbeitet.
1: Und wie soll das aus Sicht des Verbandes verhindert werden?
15: Die haben drei Forderungen. Einerseits eine Herkunftstransparenz, dass man sagt, woher kommt der Router, woher die Updates. Dann eine Europaquote in öffentlich finanzierten Einrichtungen, Behörden oder auch Bundesdruckereien. Und drittens ein Sicherheitsgesetz auf EU-Ebene, dass Hersteller garantieren, dass dort nicht spioniert wird, beziehungsweise dass es keine staatliche Einflussnahme gibt. Sonst dürfen diese Router in Deutschland nicht verkauft werden und auch in Europa nicht. Das sind zumindest die Forderungen vom SafeNet-Verband.
1: Und das waren Informationen aus der Wirtschaftsredaktion von Sören Hinze.
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1: Mit Matthias Wetzel bitte.
10: A10, westlicher Berliner Ring Richtung Dreieck Haveland zwischen Großkreuz und Leest, Baustellenstau plus 20 Minuten. Die Straße von Potsdam-Babelsberg nach Großbeeren ist zwischen A115 und Güterfelde Nord nach einem Unfall gesperrt. Stadtverkehr Berlin, aktuell ist zur S-Bahn wegen eines Notarzteinsatzes auf der Strecke am Hackeschen Markt fahren die Linien S3, 5, 7 und 75 nicht zwischen Alexanderplatz und Friedrichstraße. A100 Stadtring Richtung Treptow nach einem Unfall auf der Rudolf-Wissell-Brücke beginnt der Stau weiterhin vor dem Dreieck Charlottenburg. Sie brauchen 15 Minuten länger. Die Auffahrt Siemensdamm ist gesperrt. Wenn Sie weiterfahren im Tunnel Innsbrucker Platz, ist wegen eines Schlaglochs die rechte Spur gesperrt. Ebenfalls Stau dort plus 10 Minuten. A100 Stadtring Richtung Wedding an der Baustelle Detmolder Straße Stau plus 10 Minuten. A115 stadteinwärts an der Baustelle Kreuz Zehlendorf Stau plus 10 Minuten. Treptow-Köpenick auf der Minna-Todenhagen-Brücke ist bis Mitte Juli in beiden Richtungen jeweils nur eine Spur frei. Stau in Richtung Köpenicker Landstraße mit 20 Minuten Verzögerung.
1: 8:39
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1: Jessica Wiener hier. Schönen guten Morgen. Diplomatischer Durchbruch im Iran-Krieg. Die USA und der Iran haben sich geeinigt, sich einigen zu wollen. Unterschrieben ist aber noch nichts. Das soll Ende der Woche passieren, nach dem G7-Gipfel in Frankreich. Was bislang über die Einigung bekannt ist, jetzt in den Nachrichten mit Matthias Wetzel.
10: Der Iran und die USA haben sich auf ein Rahmenabkommen zur Beendigung des Krieges geeinigt. Das hat der Ministerpräsident Pakistans bekannt gegeben. Auch der Iran hat die Einigung bestätigt. Sie soll am Freitag in Genf unterzeichnet werden. Das Abkommen sieht offenbar auch vor, dass die Kämpfe im Libanon beendet werden. Zahlreiche Staats- und Regierungschefs haben die Einigung begrüßt. Aus unserem Hauptstadtstudio Lissy Kaufmann.
16: Bundeskanzler Merz lobte auf der Plattform X die Einigung zwischen den USA und Iran als einen diplomatischen Durchbruch. Das könne den Weg zur Erholung der Weltwirtschaft und zur Stabilisierung der Region bahnen, heißt es in dem Post. Es gelte, das Vereinbarte zielstrebig umzusetzen. US-Präsident Trump kündigte an, dass die Straße von Hormuz ab Freitag wieder für den freien Schiffsverkehr geöffnet werden soll. Der Ölpreis fiel kurz nach der Ankündigung deutlich.
10: Nach einem russischen Raketenangriff gibt es erhebliche Schäden an der Hauptkirche eines Höhlenklosters in Kiew. Das haben ukrainische Behörden mitgeteilt. Der Komplex gehört zum UNESCO-Weltkulturerbe und ist eine wichtige Stätte der orthodoxen Kirche. Auch ein Hochhaus in der Hauptstadt brannte nach einem Raketentreffer. Bürgermeister Klitschko sagte, außerdem seien 140.000 Einwohner ohne Strom, weil Oberleitungen beschädigt wurden. Auch aus anderen ukrainischen Regionen wurde heftiger Beschuss gemeldet. Allein in Charkiw starben 5 Rettungskräfte durch Luftangriffe, weitere Menschen wurden verletzt. In der Union wird weiter darüber diskutiert, in welchem Umfang sich erwachsene Kinder künftig an den Pflegekosten für ihre Eltern beteiligen sollen. Bundesgesundheitsministerin Warken von der CDU will, dass die bisher geltende Einkommensgrenze komplett gestrichen wird. Die Pflegebeauftragte der Regierung Staffler sprach sich dagegen aus. Stattdessen müsse über die richtige Höhe des freigestellten Einkommens gesprochen werden, sagte die CSU-Politikerin dem Redaktionsnetzwerk Deutschland. Bislang müssen sich Kinder ab einem Jahresverdienst von mehr als 100.000 Euro an den Pflegekosten der Eltern beteiligen, wenn diese Sozialhilfe beziehen. Im Brandenburger Landtag kommt heute erstmals ein runder Tisch gegen Antisemitismus zusammen. Die 11 jüdischen Gemeinden in Brandenburg werden dabei ebenso vertreten sein wie verschiedene Landesministerien, der Landespräventionsrat, die Zentralstelle für Antisemitismus und die Koordinierungsstelle Tolerantes Brandenburg. Eingeladen hat der Landesbeauftragte gegen Antisemitismus Büttner. Vor dem Hintergrund wachsender Judenfeindlichkeit peilt er eine stärkere Vernetzung an sowie eine bessere Prävention. Berlin hat künftig eine neue S-Bahn-Strecke. Heute geht der erste Abschnitt der Linie S15 in Betrieb. Die S-Bahnen fahren dann im 10-Minuten-Takt zwischen Hauptbahnhof und Gesundbrunnen. Später soll die Linie über Potsdamer Platz und Gleisdreieck bis zur Yorkstraße verlängert werden. Mit der S15 sollen Fahrgäste aus dem Berliner Norden schneller zum Hauptbahnhof kommen. Außerdem will die Bahn dadurch den Bahnhof Friedrichstraße entlasten, wo bisher viele Passagiere umsteigen müssen. Die deutsche Nationalmannschaft ist mit einem deutlichen Sieg in die Fußball-WM gestartet. Die DFB-Auswahl gewann ihr erstes Spiel in Houston gegen Außenseiter Curaçao mit 7:1. Torschützen für Deutschland waren Metscher, Schlotterbeck, Musiala, Brown und Undav. Havertz traf zweimal. Aus unserem ARD-WM-Team Desiree Krause.
17: Auch vom vorübergehenden Ausgleich hat sich die deutsche Mannschaft nicht stoppen lassen. Das 7:1 ist der höchste Sieg der bisherigen WM. Spieler des Spiels wurde Kai Havertz, der zweimal für das DFB-Team traf. Deutschland hat jetzt insgesamt 239 WM-Tore erzielt und ist damit am bisherigen Bestwert von Brasilien vorbeigezogen. Historisch wurde der Abend auch für Curaçao. Das Tor von Livano Comenencia in der 21. Minute war der erste WM-Treffer des Landes überhaupt.
10: Nächster Gegner der Deutschen ist am kommenden Samstag die Elfenbeinküste. Die Westafrikaner haben ihr erstes Gruppenspiel gegen Ecuador mit 1:0 gewonnen. Außerdem trennten sich die Niederlande und Japan 2:2. Schweden schlug Tunesien 5:1. Soweit die Nachrichten. 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Das Wetter. Heute meist kompakte Wolken, nur ab und zu etwas Sonne, aber auch schwache Schauer bei maximal 18 bis 20 Grad. Aktuell in Berlin-Marzahn 13 Grad, in Steglitz 12, in Cottbus 12 und in Wiesenburg 11 Grad. Dazu mäßiger bis frischer Westwind mit starken Böen. Morgen etwas freundlicher, meist trocken, 19 bis 22 Grad. Die Zeit 8.45 Uhr.
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1: Jessica Wiener hier, schönen guten Morgen. Im französischen Evian beginnt heute der G7-Gipfel, das jährliche Treffen also der vermeintlich mächtigsten Staatenlenker der Welt. Zu besprechen gibt es einiges, die Kriege im Iran und in der Ukraine, Zölle, aber auch das Thema KI stehen bis Mittwoch auf der Agenda. Was von diesem Treffen zwischen den Entscheidern aus Frankreich, Großbritannien, Japan, Italien, Deutschland und den USA zu erwarten ist, darüber habe ich vorhin mit dem außenpolitischen Sprecher der CDU-CSU-Bundestagsfraktion gesprochen, Jürgen Hart. Ich habe ihn zuerst gefragt, wie er die Meldung der Nacht einschätzt, dass die USA und der Iran sich auf ein erstes Abkommen geeinigt haben, um ihren Konflikt zu beenden.
18: Es ist auf jeden Fall ein gutes Zeichen, dass jetzt erst einmal ein Weg gefunden worden ist, wie man diesen Konflikt, diesen Krieg diplomatisch beilegen kann. Ich glaube ja, dass die Öffnung der Straße von Hormuz nur auf dem Verhandlungs- und Vertragswege zu erreichen ist, weil der Iran einfach eine geostrategisch so günstige Position hat, dass er den Schiffsverkehr in der Straße von Hormuz im Grunde jederzeit kontrollieren kann, auch mit kleineren Waffen, mit asymmetrischer Bedrohung. Deswegen war seit Wochen klar, dass es eine solche Verhandlungslösung geben muss und die Börsen reagieren ja so, als könne man auf die Ankündigungen der Pakistanis, des US-Präsidenten, aber auch auf Stimmen aus Teheran jetzt tatsächlich darauf schließen, dass es in eine Verhandlungslösung geht mit der Öffnung der Straße von Hormuz. Und das wird sich, glaube ich, auch schon in den nächsten Tagen deutlich zeigen an den Zapfsäulen.
1: Aus US-Kreisen hieß es ja, US-Präsident Trump wolle sich beim Gipfel jetzt über das weitere Vorgehen in Sachen Iran beraten. Wie viel Abstimmung unter den G7 halten Sie dafür möglich?
18: Das wird ein wichtiges G7-Thema sein. Daneben hat ja das Format E3, also Deutschland, Frankreich, Großbritannien, auch schon Überlegungen angestellt, was man machen könnte, um einen entsprechenden möglichen Friedensschluss zu unterstützen, speziell was die Straße von Hormuz angeht. Ich bin ja der Meinung, dass am Ende des Tages der Idealzustand wäre, dass wie früher es keinerlei Begleitung oder Überwachung in irgendeiner Form der Straße von Hormuz bedarf, weil das einfach seit Jahrtausenden ein internationaler Seeweg ist. Aber wenn zum Beispiel dort sichergestellt werden muss, dass tatsächlich alle Minen aus dem Weg geräumt werden, die möglicherweise dort liegen, wären andere Nationen gemeinsam mit den Amerikanern bereit, dieses Problem zu lösen. Und Deutschland hat ja ein Minenjagdboot und einen Tender im Mittelmeer, der gegebenenfalls bereitsteht, nach einem Friedensschluss auch zum Beispiel Minenräumung, zuverlässige Minenräumung der Straße von Hormuz vorzunehmen. Denn es wäre ja verheerend, wenn wir einen Friedensschluss haben, wenn der Schiffsverkehr wieder aufgenommen wird und dann läuft ein großes Tankschiff auf eine Mine, die dort noch unerkannt liegt. Das darf auf keinen Fall passieren.
1: Schauen wir noch auf die anderen Probleme der Welt. Der Krieg in der Ukraine hat zuletzt nicht so viel Aufmerksamkeit von US-Seite bekommen. Hat Frankreichs Präsident Macron vor dem Gipfel angebahnt, es müsse unter den G7 wieder ein Konsens zur Unterstützung der Ukraine wiederhergestellt werden? Also eigentlich Trump wieder darauf aufmerksam gemacht werden. Sind die Chancen darauf jetzt vielleicht gewachsen nach den Nachrichten zum Iran?
18: Ich glaube, dass es die Amerikaner bei der Linie bleiben werden, dass sie von sich aus keine militärischen Mittel für die Ukraine mehr zur Verfügung stellen, dass sie aber zum Beispiel bereit sind, Waffen aus ihren Beständen abzugeben, die die Ukraine dann kaufen und einsetzen kann. Und ich glaube, das ist die Linie, mit denen wir in den letzten Monaten ja ganz gut klargekommen sind, weil wir als Europäer ja unsere Unterstützung massiv erhöht haben. Und an einem Punkt sind die Amerikaner tatsächlich weiterhin im Boot, was die Unterstützung der Ukraine angeht. Das ist die Bereitstellung von Datenverbindungsmöglichkeiten, die es der Ukraine eben erlaubt, die Drohnen so effektiv einzusetzen, wie sie das tut. Und im Augenblick hat die Ukraine ja offensichtlich auf dem Schlachtfeld bei der Abwehr dieses Angriffskriegs eher wieder die Oberhand gewonnen. Und wir müssen dafür sorgen, dass es so bleibt. G7 wird sich aber hoffentlich auch mit Wirtschaftsthemen befassen, denn alle G7-Staaten brauchen Wachstum. Und das hängt davon ab, dass man sich auch gut untereinander abstimmt. Deswegen glaube ich, neben diesen sicherheitspolitischen Fragen werden auch Wirtschaftsfragen in Evian eine Rolle spielen.
1: Ja, die liegen ja auf dem Tisch, diese Themen. Machen wir mal einen Schritt zurück und schauen auf das G7-Format an sich. Von außen sieht es schon so aus, als würden sich alle für einen Partner, die USA nämlich unter Trump, etwas biegen. Der Gipfel wurde ja extra für ihn verlegt und das heißt, es wären sogar Themen von der Tagesordnung genommen worden, die Trump reizen könnten. Ist da aus den G7 irgendwie so ein bisschen ein Bei-Laune-Halten-Club für Donald Trump geworden?
18: Die G7 ist ja ein Format, in dem die größten westlichen Wirtschaftsnationen, westlich im Sinne von freie marktwirtschaftliche Ordnung, deswegen ist eben China nicht dabei. China ist ja eine Planwirtschaft, es passt nicht rein in das Format, ist aber natürlich der große Partner, Rivale, Gegner der G7-Staaten, wenn es um die Weltwirtschaft geht. Ich glaube, dass der Konsens, dass wir in der freien marktwirtschaftlichen Ordnung eben auch unseren Bürgerinnen und Bürgern zeigen müssen, dass Wachstum und Wohlstand auch weiterhin möglich ist und auch gesteigert werden kann unter den Bedingungen der freien und sozialen Marktwirtschaft, dass das die zentrale Aufgabe ist und dass sich da G7 auch versammelt. Und am Ende des Tages hat auch der US-Präsident ein Interesse daran, dass die amerikanischen Bürger wieder spüren, dass es wirtschaftlich unter ihm aufwärts geht und dass sie eben nicht unter Inflationsleiden wie im Augenblick und wo sie eben nicht feststellen müssen, dass auch bestimmte Versprechungen im Blick auf Arbeitslosigkeit sich nicht erfüllt haben. Also ich glaube, der US-Präsident hat auch ein Interesse, dass G7 funktioniert und für uns ist einer der Hebel, dass wir die Schranken und Beschränkungen im Welthandel ein Stück weit lockern und da sind wir eben mit dem US-Präsidenten kontrovers, denn der US-Präsident setzt ja auf Zölle und Regulierungen zum angeblichen Schutz des amerikanischen Marktes. Und wir Europäer, die Europäische Union sitzt ja mit am Tisch bei diesen Verhandlungen, wir Europäer sind komplett gegenteiliger Meinung und da ist noch viel Überzeugungsarbeit zu leisten.
1: Jürgen Hart sagt das, außenpolitischer Sprecher der CDU-CSU-Fraktion im Bundestag. 8:51 Uhr ist das RBB 24 Inforadio, hören Sie. Schönen guten Morgen. Mit dem Regio von Ostbrandenburg nach Westberlin fahren oder andersrum von Westbrandenburg nach Ostberlin, das ist bis Dezember nicht mehr möglich, jedenfalls nicht über die Stadtbahn. Die ist für Regional- und Fernverkehr komplett gesperrt. Neben dieser schlechten Nachricht für Bahnfahrer gibt es aber auch ein paar gute. Eine neue S-Bahn-Linie geht an den Start und die Strecke Berlin-Hamburg ist fertig saniert. Über all das habe ich heute früh mit RBB24-Inforadio-Redakteur Hans Gerbold gesprochen. Er hat mir als erstes erzählt, was auf der Stadtbahn gemacht wird.
0: Die Deutsche Bahn macht die Strecke einmal komplett frisch, könnte man sagen. Schienen werden erneuert, Weichen instand gesetzt, Gleise und Oberleitungen gereinigt. Und Schwerpunkt sind da der Hauptbahnhof und der Zoologische Garten. Dort wird zusätzlich auch noch an den Brücken gearbeitet. Ja, deswegen eben die Sperrung der Strecke für Regional- und Fernverkehr, aber ganz wichtig, nicht für den S-Bahn-Verkehr. Also die Linien S3, S5, S7, S75 und S9 fahren weiter. Man muss allerdings damit rechnen, dass die Bahnen deutlich voller sein werden, weil viele Pendler, die sonst beispielsweise mit RE1, RE2 oder RE7 durch Berlin fahren, dann halt auf die S-Bahn umsteigen müssen.
1: Apropos S-Bahn, da soll ja heute ab 12 Uhr die neue S15 an den Start gehen. Wo fährt denn die eigentlich lang?
0: Die startet am S-Bahnhof Gesundbrunnen, fährt über Wedding und endet dann schon am Hauptbahnhof. Ist jetzt natürlich keine riesige Strecke, die da zurückgelegt wird, aber man kommt dann aus dem Norden direkt und sehr schnell zum Hauptbahnhof. 5 Minuten soll die Fahrt dauern. Aktuell muss man dafür umsteigen und braucht so knapp eine Viertelstunde. Und die Hoffnung ist damit verbunden, dass dadurch auch der Bahnhof Friedrichstraße entlastet wird, weil der Umstieg dort dann wegfällt. Und der Hauptbahnhof ist auch nur das vorläufige Ende der S15. Im nächsten Bauabschnitt will man die Linie bis zum Potsdamer Platz verlängern und in einem darauffolgenden Schritt bis zur Yorkstraße. Bis es soweit ist, muss man sich allerdings noch ordentlich gedulden. Bis Mitte der 2040er Jahre plant die Bahn diese Bauarbeiten.
1: Na gut, aber der erste Abschnitt der S15 ist ja jetzt erstmal fertig. Und auch die Generalsanierung der Strecke Berlin-Hamburg ist jetzt durch. Da hat man allerdings länger gebraucht, als man wollte, oder?
0: Ja, insgesamt hat die Generalsanierung über 10 Monate gedauert und damit 6 Wochen mehr als ursprünglich geplant. Der strenge Winter war da laut Deutscher Bahn schuld. Wobei die verkehrspolitischen Sprecher von CDU und SPD im Bundestag haben sich mit dieser Aussage nicht so ganz zufrieden gezeigt. Die haben die Deutsche Bahn ermahnt, doch bitte mit den Problemen, die es bei den Bauarbeiten gab, transparent umzugehen, damit man daraus für die kommenden Generalsanierungen noch lernen kann.
1: RBB 24 Inforadio-Redakteur Hans Gerbut war das mit einem Blick auf die Bahn, darauf, was fährt und was nicht.
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1: Große Revue auf der eigentlich kleinen Bühne des Berliner Schillertheaters. Die komische Oper geht in den Sommer mit Mokka-Hits und Milchbarträume. Unverkennbar eine Reminiszenz an die Unterhaltungsmusik der DDR. Gestern Abend war Premiere und unser Kritiker Harald Asel war mit dabei. Ich habe ihn vorhin gefragt, kann die komische Oper Revue?
19: Kann sie. Seit vielen Jahren gehören ja Musicals, die Operetten der Weimarer Zeit und in letzter Zeit auch das sogenannte heitere Musiktheater der DDR zu den Säulen des Repertoires. Vor 2 Jahren etwa der berühmte Messeschlager Gisela, auch schon vom Duo Axel Ranisch und Adam Benz wie aus der Taufe gehoben. Wir sehen Showtreppe, Orchester auf der Bühne, weißgewandete Combo im Vordergrund, Ballett und kabarettistische Sketche dazwischen, mit leiser Ironie, aber auch mit Lust zum Schenkelklopfen durch. Da entsteht wirklich ein Kessel Buntes, der gestern Abend ziemlich umjubelt wird.
1: Eine Zeitreise durch die DDR mit Schlagern und Chansons, Kabarettnummern und großem Ballett. Das kann ja durchaus ein Magnet sein. Wie geht das Team an die Herausforderung ran?
19: Naja, jeder hat ja seine eigene DDR erlebt, vor allem die Nachgeborenen und die Westler wie ich. Und wir wissen es natürlich sowieso viel besser. Um dieses Dilemma zu umgehen, setzen die Autoren, also Regisseur Ranisch und Dirigent Benzmi, nicht so sehr auf die Abfolge historischer Ereignisse, sondern auf die Stimmungslagen, die in den Musiknummern und Texten aufscheinen. Sie erzählen quasi die fiktive Biografie des Landes. Da ist verordnetes Aufbaupathos, das von vielen ehrlich übernommen wird. Da ist der Schock des Mauerbaus und der Rückzug ins vermeintlich Private. Da ist die Melancholie in der Stagnation der 80er und am Ende auch Wehmut, weil ein eigenes gelebtes Leben 1990 zurückgelassen werden muss. Ich habe mal 3 Musiktitel aneinander geschnitten, die diese Vielfalt andeuten.
20: Angeschaut!

0: Das wäre eine DDR, in der hätte ich auch gern gelebt.
1: Ja, Heißer Sommer, der Kultfilm der DEFA von 1968. Im zweiten Teil dann wird Honeckers gesellschaftliche Befriedungsstrategie durch Konsum sehr sinnfällig gezeigt. Westimporte auch beim Schlager. Das gibt Gelegenheit zu Parodien, etwa mit einer vervielfältigten Katja Epstein qua roter Langhaarperücke.
2: So, nun lebt ja eine solche Revue durchaus von den Mitwirkenden. Was kannst du denn uns über die sagen?
1: Im Grunde nur Gutes. Fangen wir beim Chor an. Wir haben ja eben Wolf Biermanns Komm, lass dich nicht verhärten gehört. Das singen sie so ergreifend wie einen romantischen Chorsatz. Adam Benz wie am Pult kann sowohl große Geste als auch subtile Fragilität dirigieren. Idiomatisch, punktgenau, Gassenhauer und Operetten-Buffo-Interpretation. Die Entertainerin Gisa Flake hat mich sehr begeistert. Ihre Charakterdarstellung wird immer besser. Und Thorsten Merten, der auch mal die Fußball-Zwischenergebnisse der WM durchsagt, der ist die schnoddrige, kommentierende Allzweckwaffe. Das wäre eine DDR, in der hätte ich auch gerne gelebt. Viele waren gestern da, für die diese Musik Teil ihres Lebens ist. Aber keine Sorge, auch für die Nachwachsenden und die Westverwandten funktioniert der Abend. Gerade weil er keine Geschichtsstunde oder Nostalgieveranstaltung ist, sondern eine vergangene Zeit durch erstaunlich haltbare Musik erzählt.
2: Unser Kulturkritiker Harald Asel war das über Mockerhits und Milchbarträume an der Komischen Oper Berlin im Schiller-Theater zu sehen bis zum 5. Juli. Norbert Hansen übernimmt jetzt hier am Mikrofon.
3: Guten Morgen.
2: Guten Morgen, Norbert. Bei dir geht's um einen Deckel.
3: Ja, aber nicht um Mietendeckel, sondern um Bevölkerungsdeckel in der Schweiz. 10 Millionen. Und dann Schluss. Gab ja gestern eine Volksabstimmung dazu und 55% haben sich gegen diesen Deckel ausgesprochen. Im Grunde ging es ja um eine Abstimmung darum, den Zuzug von Ausländern in der Schweiz zu begrenzen. Wie das Ergebnis einzuordnen ist, darüber spreche ich in gut 5 Minuten mit unserer Korrespondentin in der Schweiz, direkt nach den nächsten Nachrichten.
2: Und ich sage damit tschüss, Jessica Wiener ist mein Name. Ich wünsche frohes Schaffen, Norbert Hansen und auch Matthias Wetzel.
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5: A10 westlicher Berliner Ring Richtung Dreieck-Havelland zwischen Großkreuz und Leest Baustellen, Stau plus 10 Minuten. A10 südlicher Berliner Ring, die Anschlussstelle Königswusterhausen ist wegen Bauarbeiten auf der B179 in beiden Richtungen gesperrt. Der Verkehr wird für mindestens 3 Wochen über Niederlehme umgeleitet. Die Straße von Potsdam-Babelsberg nach Großbeeren ist zwischen A115 und Güterfelde-Nord nach einem Unfall gesperrt. Stadtverkehr Berlin zur S-Bahn. Wegen eines Notarzteinsatzes auf der Strecke am Hackeschen Markt fahren die Linien S3, 5, 7 und 75 nicht zwischen Alexanderplatz und Friedrichstraße. A100 Stadtring Richtung Wedding an der Baustelle Detmolder Straße. Stau plus 10 Minuten dort.
3: 9 Uhr ist es.
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3: Norbert Hansen, ja, schönen guten Morgen. Immer wieder schien eine mögliche Vereinbarung in dem Krieg USA-Iran bevorzustehen. Nun soll es ja tatsächlich ein Abkommen geben. Die EU-Außenbeauftragte Kallas spricht von einem möglichen Durchbruch. Mehr dazu jetzt in den Nachrichten. Und die hat für Sie Matthias Wetzel.
5: Die Vereinigten Staaten und der Iran haben eine erste Vereinbarung erzielt, um ihren Konflikt zu beenden. Beide Seiten hätten die sofortige Einstellung der militärischen Operationen an allen Fronten erklärt, teilte der pakistanische Ministerpräsident Sharif mit, das schließe auch den Libanon ein. Die offizielle Unterzeichnung sei für kommenden Freitag in der Schweiz geplant. US-Präsident Trump bestätigte die Einigung auf ein Abkommen mit dem Iran auf seiner Internetplattform. Demnach wird die Straße von Hormuz nach der Unterzeichnung am Freitag geöffnet. Vom Iran hieß es, dass die Kampfhandlungen beendet werden sollen. Zahlreiche Staats- und Regierungschefs haben die Einigung begrüßt. Auch UNO-Generalsekretär Guterres sprach von einem entscheidenden Schritt. Der außenpolitische Sprecher der Unionsfraktion Hart sagte im RBB 24 Inforadio, die Ankündigung sei ein gutes Zeichen.
6: Ich glaube ja, dass die Öffnung der Straße von Hormuz nur auf dem Verhandlungs- und Vertragswege zu erreichen ist. Die Börsen reagieren ja so, als könne man auf die Ankündigung jetzt tatsächlich darauf schließen, dass es in eine Verhandlungslösung geht mit der Öffnung der Straße von Hormuz. Und das wird sich, glaube ich, auch schon in den nächsten Tagen deutlich zeigen an den Zapfsäulen.
5: Der außenpolitische Sprecher der Unionsfraktion im Bundestag, Jürgen Hart. Brandenburger Schulen wollen künftig mit der Bundeswehr zusammenarbeiten. Dazu unterzeichnen Brandenburgs Bildungsminister Hoffmann und der Landeskommandeur Scholtka am Mittag in einer Potsdamer Schule eine Kooperationsvereinbarung. Berlin und 10 weitere Bundesländer haben schon derartige Vereinbarungen. RBB 24 Landespolitikredakteur Hanno Christ.
7: Die im Brandenburger Landtag vertretenen Parteien wie CDU, SPD und AfD unterstützen die Arbeit der Bundeswehr an Schulen. Das BSW lehnt sie ab und spricht von einer Militarisierung der Schülerschaft. Das Bildungsministerium wie auch die Bundeswehr hingegen betonen, dass auch Jugendoffiziere neutral informieren müssen und nicht indoktrinieren dürfen. Sie halten etwa Vorträge über Sicherheitspolitik, über Konflikte und Krisenbewältigung, diskutieren mit der Schülerschaft. Jede Schule kann selbst entscheiden, ob und zu welchem Zweck sie Soldaten und Soldatinnen zu sich einlädt oder eben nicht.
5: Das Berliner Abgeordnetenhaus beschäftigt sich heute mit einem möglichen Fall von Polizeigewalt. Die Linke will den Vorfall im Innenausschuss besprechen. Den Vorwürfen zufolge

0: Nacht bei einem russischen Raketenangriff erheblich beschädigt worden. Das haben ukrainische Behörden mitgeteilt. In Charkiw starben 5 Rettungskräfte durch russische Luftangriffe. Die EU-Außenminister beraten heute in Luxemburg über ein weiteres Sanktionspaket gegen Russland. EU-Korrespondent Thomas Spickhofen.
1: Die Außenbeauftragte Kaja Kallas sprach zuletzt von 80 weiteren Personen und Organisationen, die auf die Sanktionsliste genommen werden sollen. Unter anderem soll es sich um Vertreter der Militärindustrie und Verantwortliche für Menschenrechtsverletzungen handeln. Aus diplomatischen Kreisen hieß es zuletzt, dass das neue Paket wohl noch nicht in dieser Woche, aber dann bald abgeschlossen werden könne. Am Abend wird der offizielle Start der Beitrittsverhandlungen für die Ukraine und Moldau erfolgen. Ungarn hatte diesen Schritt lange blockiert, die neue Regierung in Budapest hat nun den Weg freigemacht. Bundeskanzler Merz will auf dem EU-Gipfel für seinen Vorschlag eines abgestuften Beitritts der Ukraine werben.
0: Die deutsche Fußballnationalmannschaft ist mit einem Sieg in die Weltmeisterschaft gestartet. Die DFB-Auswahl von Bundestrainer Nagelsmann gewann in Houston gegen Außenseiter Curaçao mit 7:1. Die Tore erzielten Metscher, Schlotterbeck, Musiala, Brown, Undav und zweimal Havertz. In Berlin feierten tausende Fans den Auftaktsieg. Laut Polizei kam es am Breitscheidplatz zu einem spontanen Autokorso mit über 500 Fahrzeugen. Nächster Gegner der Deutschen ist am kommenden Samstag die Elfenbeinküste. Die Westafrikaner gewannen ihr erstes Gruppenspiel gegen Ecuador mit 1:0. Außerdem trennten sich die Niederlande und Japan 2:2, Schweden schlug Tunesien 5:1. Soweit die Nachrichten. 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Das Wetter. Heute meist kompakte Wolken, nur ab und zu etwas Sonne, aber auch schwache Schauer bei maximal 18 bis 20 Grad. Aktuell in Berlin-Marzahn 13 Grad, in Steglitz 12, in Cottbus 12, in Wiesenburg 11. Morgen freundlicher, meist trocken, 19 bis 22 Grad. Die Zeit 9.05 Uhr.
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3: Ich bin Norbert Hansen, einen schönen guten Morgen. Die Grenze nach oben bleibt offen in der Schweiz. Es wird keinen Bevölkerungsdeckel geben. Das hat eine Volksabstimmung gestern ergeben. 55% waren dagegen, 45% dafür. Im Kern ging es der rechtskonservativen Schweizerischen Volkspartei darum, den Zuzug von Ausländern zu begrenzen. Ein Deckel von 10 Millionen Menschen, im Moment sind es gute 9. Wie ist die Abstimmung einzuordnen? Das bespreche ich jetzt mit Katrin Hondl. Sie ist unsere Korrespondentin in der Schweiz. Schönen guten Morgen, Frau Hondl.
4: Guten Morgen.
3: 55% ist eine Mehrheit, aber so richtig deutlich wirkt das ja auf den ersten Blick nicht. Wie bewerten denn die beiden Lager, also Befürworter und Gegner, das Ergebnis?
4: Also es ist zumindest ein deutlicheres Ergebnis, als erwartet worden war. Es war ja mit einem knappen Ausgang gerechnet worden. Und natürlich herrscht bei den Befürwortern, dazu gehören eigentlich alle anderen großen Parteien außer der SVP, die Regierung und vor allem die Wirtschaftsverbände, bei denen herrscht große Erleichterung. Monika Rühl, die Direktorin von Economie Suisse, das ist der große Wirtschaftssachverband hier in der Schweiz, sagte, ja, sie sei dankbar für die klare Resultat. In unsicheren Zeiten bräuchte es Sicherheit und Ruhe und dieser komische Deckel, der sei nun wirklich gar nicht das gewesen, was man braucht. Es ist ja auch so, dass dieser Bevölkerungsdeckel tatsächlich in letzter Konsequenz gefordert hat, dass das Personenfreizügigkeitsabkommen der Europäischen Union gekündigt werden müsste, was weitreichende Folgen gehabt hätte, eben für die ganzen engen Beziehungen der Schweiz als Nicht-EU-Mitglied zu ihrem wichtigsten Handelspartner der EU. Also große Erleichterung auf der einen und Enttäuschung natürlich auf der anderen auf SVP-Seite. Die Schweiz hätte nichts zu feiern und man sei nun enttäuscht. Ein schwerer Schlag für die Schweiz seit dieser Abstimmungsniederlage und jetzt wolle man eben weiter kämpfen gegen die Nähe des Landes zur EU, so der SVP-Parteipräsident gestern.
3: War das denn auch ein ausschlagendes Argument, die EU, die Beziehung zur EU, oder welche Argumente zogen da?
4: Also ich denke schon, dass es eben vor allem bei Anhängerinnen, Anhängern von den Parteien aus der politischen Mitte Bewegung in Richtung Ablehnung gab. Es sah ja einige Wochen vor der Abstimmung durchaus nach einem Ja-Sieg aus. Also bei der FDP und bei der christdemokratischen Mittepartei, da haben die Parteispitzen schon sehr, sehr intensiv versucht, die Menschen zu überzeugen, dass eben ein Ja zu dieser Initiative, zu diesem Bevölkerungsdeckel eben keine Probleme lösen, sondern nur neue schaffen würde, vor allem eben im Verhältnis zur EU, eben wegen der möglichen Kündigung des Personenfreizügigkeitsabkommens, dass ja dann alle Verträge zwischen der

0: Schweiz und der EU aufs Spiel gesetzt hätte, was ja auch das primäre Ziel der Schweizerischen Volkspartei ist.
1: Auffällig, genau wie in Deutschland, Gegner des Deckels wohnen hauptsächlich in den Städten und die Befürworter auf dem Land. Wie kommt das?
0: Ja, das ist wirklich paradox. Ja, die SVP hat ja für diesen Deckel im Wahlkampf vor allem mit Alltagsproblemen Stimmung gemacht. Also verstopfte Straßen, explodierende Mieten, dichte Stress, wie das die Schweizer nennen. Aber ausgerechnet da, wo diese Probleme tatsächlich vorhanden sind, nämlich in den Städten, wo viele Expats leben, sich Normalverdienende kaum noch eine Wohnung leisten können, da gab es eben ganz große Mehrheiten, teils bis zu 70% gegen diese Initiative. In ländlichen Kantonen dagegen, wo von dichte Stress eigentlich nicht zu spüren ist, gab es umgekehrt teilweise große Zustimmung. Und ja, also in der Sozialforschung spricht man da ja von einer Bedrohungshypothese, habe ich gelernt. Also dass Bevölkerung, Migration, auch ja Kriminalität werden, auch wenn im direkten Umfeld kaum was zu spüren ist, als ja so eine abstrakte als Bedrohung eben für den ländlichen Frieden, so wie das auch auf den Plakaten vor der Abstimmung ja dargestellt worden ist. Also da hat man ja idyllische Schweizer Dörfer, Baukränen und Hochhäusern umstellt sind quasi.
1: Frau Handel, die Leitung, die ist leider ein bisschen wackelig, aber wir bedanken uns für Ihre Ausführungen, haben, glaube ich, verstanden, worum es geht. Herzlichen Dank, Katrin Hondel war das, unsere Korrespondentin in der Schweiz. Die kurzen Aussetzer entschuldigen wir hiermit. Ja, die Schweiz hat gegen einen Deckel für die Bevölkerung gestimmt. Das ist herausgekommen bei der Volksabstimmung gestern.
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1: Auch in der Schweiz, in Genf nämlich, haben die allermeisten gestern friedlich gegen den G7-Gipfel im benachbarten französischen Evian demonstriert. Gut 20.000 Teilnehmerinnen und Teilnehmer sind es laut Polizei gewesen bei der No-G7-Demo. Am Ende hat aber eine gewalttätige Minderheit das Geschehen am Abend beherrscht, sagt unsere Reporterin in Genf, Angela Ulrich. Sie hat die Proteste beobachtet.
3: Die Polizisten in Helmen und Kampfmontur stürmen nach vorn. Nahe der Place des Nations haben Demonstranten Steine und Flaschen auf sie geworfen. Die Sicherheitskräfte antworten mit Tränengas, Granaten, nicht zu knapp. Es brennt in den Augen. Aber da sind schon einige Scheiben zu Bruch gegangen, von Banken, einer Unternehmensberatung und auch an UNO-Gebäuden. Zuvor hatten die meist Vermummten Müllcontainer und Autoreifen angezündet. Auch ein Tesla ging in Flammen auf. Die Polizei versuchte, die Demo aufzulösen. Doch das Hin und Her ging zunächst weiter. Auch ein Wasserwerfer kam zum Einsatz. Am späten Abend berichten Demo-Organisatoren, dass mindestens 200 Leute von der Polizei eingekesselt wurden. Trotzdem ist beispielsweise Eloise aus Genf überzeugt.
4: Eigentlich läuft es gut. Die Demo ist gut organisiert und ja, ich finde es, dass wir nicht das Problem sind. Also das Problem ist gegenüber in Evian.
3: Der Protestzug war am Nachmittag im Park Mont-Repos am Ufer des Genfer Sees gestartet. Friedlich und bunt. Auf vielen Plakaten ging es um mehr Rechte für Frauen, besseren Klimaschutz und Frieden in Palästina. Und um Kritik an den G7, die sich im nahen Evian treffen. Wie Jan und Ilona, beide leben in Genf.
5: Ich bin hier, um meinen Beitrag dazu zu leisten, dass die Kosten für so eine Veranstaltung stetig steigen. Weil wenn man nicht gehört wird, das Einzige, was man machen kann, ist die Kosten hochzutreiben. Friedlich.
3: Ich demonstriere für Frauenrechte und gegen den G7-Gipfel, dass kein Staat über dem anderen steht.
6: Da
3: sind sieben Leute, die für den ganzen Planeten entscheiden, angeführt von Donald Trump, der eine abscheuliche Person ist und der Welt nicht gut tut. Dagegen protestieren wir. Am Abend werden die G7-Staats- und Regierungschefs ihre Gipfelgespräche beginnen, abgeschirmt von jedem Gipfelprotest.
1: Das wird dann, wie gesagt, in Evian sein, in Frankreich. Die vorherigen Proteste dagegen im benachbarten Genf hat unsere Reporterin Angela Ulrich zusammengefasst. Und Thema auf dem G7-Gipfel wird natürlich auch die Ukraine sein. Und die Ukraine ist ja schon länger Beitrittskandidat. Heute sollen die Beitrittsgespräche tatsächlich auch beginnen. Und auch die für das Nachbarland Moldau. Allerdings, die Staaten des Westbalkan warten ebenso auf einen EU-Beitritt. Und das schon wesentlich länger. Wie stehen Sie zu einer Erweiterung der EU? Das hat rbb24-Reporterin Oda Tischewski Menschen in Berlin gefragt.
6: Ich glaube an ein gemeinsames Europa. Ich glaube überhaupt an Gemeinsamkeit ohne verhärtende Grenzen. Und wie es politisch umzusetzen ist, da muss ich ganz offen gestehen, bin ich im Detail überfragt.
7: Vielleicht muss man die EU auch gar nicht auf Europa beschränken.
8: Also die ganzen Länder, die wir eigentlich nicht haben wollen, da wäre ich natürlich sehr dagegen, ne? Aber im Allgemeinen sind auch ein paar dabei, wo ich sagen würde, warum nicht?
9: Moldawien, ja. Der größte Teil der Bevölkerung sind doch europäisch eher geprägt, ne? Genauso wie die Ukraine haben wir auch nichts gegen, ne? Die meisten sind ja eh schon bei uns.
10: Man muss natürlich auch ein irgendwie freundschaftliches Verhältnis zu den Russen gewinnen, ne? Trotzdem, das muss auch sein. Wir sehen ja, was dabei rauskommt, wenn man es ohne Russland macht, ne?
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1: Ja, das war der fast perfekte Start in die WM. Die deutsche Mannschaft siegte gestern Abend im ersten Gruppenspiel gegen den Neuling Curaçao mit sage und schreibe 7:1. WM-Reporter Philipp Weißkirch über einen besonderen Abend.
11: Ein Déjà-vu, ein Ergebnis, das Erinnerungen weckt.
12: Deutschland startet perfekt in die WM, schlägt Curaçao mit 7:1.
11: Keine großen, aber zumindest zarte Brasilien-Vibes in Houston.
12: Houston, wir haben kein Problem, im Gegenteil.
11: 7:1, ein Ergebnis, das die deutsche Fußballseele wärmt.
13: Ja, ich glaube, es tut uns gut, dass wir jetzt einfach so viele Tore geschossen haben.
11: Linksverteidiger Nathaniel Brown von Eintracht Frankfurt mit dem perfekten WM-Debüt gewonnen und ein Tor erzielt, das wird er nie vergessen.
13: Es ist unbeschreiblich, hier in meinem ersten WM-Spiel zu treffen. Meine Familie ist da und dann auch, wie die Jungs mit mir gejubelt haben. Es ist einfach unglaublich.
12: Und völlig losgelöst feiern die deutschen Fans in Houston diesen Treffer.
11: Täuscht die Erinnerung oder hat man sowas lange nicht gesehen? Beste Stimmung in Texas, auch beim Rückkehrer im Tor, Manuel Neuer.
14: Jeder wünscht sich immer einen guten Start und gerade in so einem Turnier ist es wichtig, dass wir, glaube ich, gut gestartet sind, dass wir die Spielfreude an den Tag gelegt haben, dass man auch gemerkt hat, dass die Spieler, die von der Bank gekommen sind, immer Energie mit reingebracht haben, dass wir nie aufgehört haben, aufs nächste Tor zu spielen und die Spielfreude war da und wir wollten immer aufs Tor gehen.
11: Einmal muss Neuer hinter sich greifen, das 1:1 von Curaçao schwer zu begreifen. Ein Déjà-vu, Erinnerungen werden wach. Ja, geht das denn schon wieder los? Bei den letzten beiden Weltmeisterschaften war Deutschland im Auftaktspiel gescheitert und nach der Vorrunde raus.
15: Und da musst du dich erstmal kurz sammeln.
11: Bundestrainer Julian Nagelsmann nutzte nach dem Ausgleich die Trinkpause Mitte der ersten Halbzeit für taktische Impulse.
15: Und dann finde ich schon wichtig, wie die Mannschaft damit umgeht nach den letzten beiden Turnieren. Es sind natürlich auch viele Newcomer dabei, die noch keine Turniere hatten, aber es sind natürlich auch einige dabei, die Turniere selbst erlebt haben. Und dann musst du erstmal 7 Tore machen.
11: Und so stellt sich jetzt die Frage, woran sich Nagelsmann und Co. am Tag nach diesem 7:1 erinnern werden. Daran, dass der Gegner nur Curaçao hieß, oder daran, wo die Reise endete, als eine deutsche Mannschaft zuletzt mit 7:1 bei einer WM gewann.
1: Das nächste deutsche Spiel dann am Samstag gegen die Elfenbeinküste. Und die feierte in der Nacht ebenfalls einen WM-Auftakt-Sieg, ein 1:0 gegen Ecuador. Reporter Jan Wochner fasst zusammen.
16: Perfekter Start für die Elfenbeinküste bei dieser WM. Im Duell der deutschen Gruppengegner sicherten sich die Ivorer durch das späte 1:0 den Auftaktsieg gegen Ecuador. Im Stadion von Philadelphia war vor allem in der ersten Hälfte Ecuador besser im Spiel. Die Südamerikaner trafen bei ihren besten Chancen 2-mal die Querlatte. Je länger das Spiel dauerte, desto mehr zeichnete sich ein mögliches 0:0 ab, weil beide Teams zunehmend auf Risiko verzichteten. In der 90. Minute dann aber das Tor des Tages. Nach klasse Vorarbeit von der rechten Seite vollendete der eingewechselte Diallo mit einem platzierten Schuss aus 16 Metern ins linke Eck.
1: Außerdem noch bei der WM Niederlande-Japan 2:2 und Schweden siegte überzeugend gegen Tunesien mit 5:1.
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1: Und Matthias Wetzel.
19: A10, westlicher Berliner Ring Richtung Dreieck Havelland zwischen Großkreuz und Leest, Baustellenstau plus 10 Minuten. A10, südlicher Berliner Ring, die Anschlussstelle Königs Wusterhausen ist wegen Bauarbeiten auf der B179 in beiden Richtungen gesperrt. Der Verkehr wird für mindestens 3 Wochen über Niederlehme umgeleitet. Nutzen Sie zur Umfahrung bitte die U29 oder die U86. Die Straße von Potsdam-Babelsberg nach Großbeeren ist zwischen A115 und Güterfelde Nord nach einem Unfall gesperrt. Stadtverkehr Berlin A100 Richtung Wedding zwischen Sonnenallee und Dreieck Neukölln ist die Fahrbahn gesperrt. Die Höhenkontrolle wurde ausgelöst. Treptow-Köpenick auf der Minna-Todenhagen-Brücke ist bis Mitte Juli in beiden Richtungen jeweils nur eine Spur frei. Stau Richtung Köpenicker Landstraße plus 10 Minuten. Zur S-Bahn wegen eines Notarzteinsatzes auf der Strecke am Hackischen Markt fahren die Linien S3, 5, 7 und 75 nicht zwischen Alexanderplatz und Friedrichstraße. Und A114 stadteinwärts zwischen Bucherstraße und Pasewalker Straße ein defektes Fahrzeug auf der rechten Spur.
1: 20 nach 9.
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1: Hallo, herzlich willkommen. Ich bin Norbert Hansen. Scheint ja jetzt wirklich ein Abkommen zu geben zwischen USA und Iran. Und die Finanzmärkte, die reagieren schon darauf. Schauen wir uns gleich an bei uns in der Wirtschaft in einer Viertelstunde. Genauer, aber zunächst das in den Nachrichten mit Matthias Wetzel. Das, was wir bisher wissen.
19: Die USA und der Iran haben sich auf ein Rahmenabkommen geeinigt, um ihren Krieg zu beenden. Das haben beide Seiten bestätigt. Die Einigung sieht nach iranischen Angaben ein Ende aller Kampfhandlungen vor, auch im Libanon. Das Abkommen soll am Freitag unterzeichnet werden. Unser Korrespondent für die Region, Benjamin Weber.
20: US-Präsident Trump hatte zuvor angekündigt, Iran werde die wichtige Meerenge von Hormuz für die Schifffahrt öffnen. Irans stellvertretender Außenminister sagte, das werde erst nach Unterzeichnung am Freitag in Genf geschehen. Über den konkreten Inhalt des Abkommens ist offiziell nichts bekannt. Medienberichten zufolge soll nach der Unterzeichnung eine 60-tägige zweite Phase beginnen, in der dann Verhandlungen stattfinden sollen, unter anderem über das Atomprogramm des Iran. Diese Gespräche über ein endgültiges Abkommen würden erst beginnen, wenn die USA ihre Verpflichtungen erfüllt hätten, hieß es aus Iran.
19: Der Sohn der norwegischen Kronprinzessin, Marius Borg-Høby, ist wegen Vergewaltigung und häuslicher Gewalt zu 4 Jahren Haft verurteilt worden. Ein Gericht in Oslo sprach den 29-Jährigen in 2 Fällen der Vergewaltigung und wegen weiterer Straftaten schuldig. 4 Frauen muss der Norweger eine Entschädigung zahlen. Dem 29-Jährigen war zur Last gelegt worden, mehrere ehemalige Freundinnen körperlich und psychisch misshandelt zu haben. Die Staatsanwaltschaft hatte mehr als 7 Jahre Haft gefordert. Borg-Høby kann gegen das Urteil Berufung einlegen. Brandenburger Schulen wollen künftig mit der Bundeswehr zusammenarbeiten. Dazu unterzeichnen Brandenburgs Bildungsminister Hoffmann und der Landeskommandeur Scholtka am Mittag in einer Potsdamer Schule eine Kooperationsvereinbarung. Berlin und 10 weitere Bundesländer haben schon derartige Vereinbarungen. Dabei kommen Jugendoffiziere in Schulen, halten Vorträge über Sicherheitspolitik, Konflikt- und Krisenbewältigung und diskutieren mit den Schülern. Die im Brandenburger Landtag vertretenen Parteien wie CDU, SPD und AfD unterstützen die Besuche, das BSW lehnt sie ab und spricht von einer Militarisierung der Schülerschaft. Das Berliner Abgeordnetenhaus beschäftigt sich heute mit einem möglichen Fall von Polizeigewalt. Die Linke will den Vorfall im Innenausschuss besprechen. Es geht um mögliche Körperverletzungen im Amt. Die Berliner Polizei untersucht den Fall vom vorletzten Wochenende. Sabine Müller, RBB 24, Landespolitik.
21: Nach einem Straßenfest in Friedrichshain sollen Polizeikräfte grundlos mehrere Menschen attackiert und verletzt haben, so der Vorwurf. Darunter ist ein ehemaliger Staatssekretär und Sprecher der Linkspartei. Die Berliner Polizei sagt, der Mann habe Polizeikräfte beleidigt und bei seiner Festnahme einen Beamten verletzt. Von dem Vorfall gibt es private Videoaufnahmen, darauf sind aber nicht alle Details zu erkennen. Die Bodycams der Polizisten werden noch ausgewertet.
19: In der Union wird weiter darüber diskutiert, in welchem Umfang sich erwachsene Kinder künftig an den Pflegekosten für ihre Eltern beteiligen sollen. Bundesgesundheitsministerin Warken von der CDU will, dass die bisher geltende Einkommensgrenze komplett gestrichen wird. Die Pflegebeauftragte der Regierung Staffler sprach sich dagegen aus. Stattdessen müsse über die richtige Höhe des freigestellten Einkommens gesprochen werden, sagte die CSU-Politikerin dem Redaktionsnetzwerk Deutschland. Bislang müssen sich Kinder ab einem Jahresverdienst von mehr als 100.000 Euro an den Pflegekosten der Eltern beteiligen, wenn diese Sozialhilfe beziehen. Nach einem russischen Raketenangriff gibt es erhebliche Schäden an der Hauptkirche eines Höhlenklosters in Kiew. Das haben ukrainische Behörden mitgeteilt. Der Komplex gehört zum UNESCO-Weltkulturerbe und ist eine wichtige Stätte der orthodoxen Kirche. Auch ein Hochhaus in der Hauptstadt brannte nach einem Raketentreffer. Bürgermeister Klitschko sagte außerdem, seien 140.000 Einwohner ohne Strom, weil Oberleitungen beschädigt wurden. Auch aus anderen ukrainischen Regionen wurde heftiger Beschuss gemeldet. Allein in Charkiw starben 5 Rettungskräfte durch Luftangriffe. Weitere Menschen wurden verletzt. Soweit die Nachrichten. 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Das Wetter. Heute meist kompakte Wolken, nur ab und zu etwas Sonne, aber auch schwache Schauer bei maximal 18 bis 20 Grad. Dazu weht mäßiger bis frischer Westwind mit starken Böen. Aktuell in Berlin-Marzahn 13 Grad, in Steglitz 12, in Cottbus 12, in Wiesenburg 11 Grad. Morgen dann etwas freundlicher, meist trocken, 19 bis 22 Grad. Die Zeit 9.25 Uhr.
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1: Ich bin Norbert Hansen, einen schönen guten Tag. US-Präsident Donald Trump hat gestern in Washington seinen 80. gefeiert. Er hat sich selbst dazu ein umstrittenes Kampfsportspektakel direkt vor dem Weißen Haus geschenkt und dazu konnte er an seinem Geburtstag wie gewünscht einen Deal mit dem Iran verkünden. Der USA-Korrespondent Torben Börges hat im ARD-Morgenmagazin aber davor gewarnt, jetzt schon hohe Erwartungen an die Einigung zu haben.
0: Es gibt noch keinen veröffentlichten Text und auch noch keine Unterschrift darunter. Die soll ja erst in 5 Tagen in der Schweiz vollzogen werden. Und es gibt auch noch so ein paar Haken. Trump hat ja heute erstmal im Laufe des Tages verkündet, ja, die Straße von Hormuz, die wird sofort geöffnet. Und im Gegenzug, da werden wir unsere US-Blockade der iranischen Häfen aufgeben. Dann ist er später zurückgerudert, hat gesagt, das dauert noch ein bisschen. Die Iraner sagen mindestens 30 Tage. Und Trump hat auch versprochen, dass das Ganze ohne Mautgebühren passiert. Das sehen die Iraner auch alles anders. Ohnehin ist dieses Abkommen ja nur ein erster Schritt oder ein Zwischenschritt. Es soll noch mindestens 60 Tage weiter verhandelt werden, auch über so strittige Dinge wie das iranische Atomprogramm. Und da sagen Experten, ein echter Frieden, der ist noch in weiter Ferne.
1: Unser Korrespondent war bis zum Morgen bei den Geburtstagsfeierlichkeiten vor dem Weißen Haus mit dabei. Man hört es vielleicht auch im Hintergrund. Für Trump wurde es dann übrigens eine kurze Nacht.
0: Dann hat er eine kurze Nacht vor sich. Er fliegt nämlich heute Nacht noch nach Genf, reist dann weiter nach Evian, wo der G7-Gipfel stattfindet. Da trifft er zuerst auf den Gastgeber Emmanuel Macron und dann auf die anderen Staats- und Regierungschefs. Da gibt es bestimmt noch ein paar Glückwünsche, aber dann gibt es auch nur ein Thema, nämlich den möglichen Frieden im Nahen Osten. Und am Freitag soll in Genf unterschrieben werden. Er hätte es nicht weit, aber wenn er dabei sein will, dann müsste er seinen Aufenthalt deutlich verlängern.
1: Sagt unser US-Korrespondent Torben Börges über die erste Einigung zwischen den USA und dem Iran. Das Ganze rund um den Geburtstag von Donald Trump. 9:27 Uhr ist es. Wenn schätzungsweise über 10 Millionen Menschen einer Gruppe in Deutschland angehören, dann sollte man meinen, dass diese Gruppe einen festen Gedenktag und viel öffentlichen Einfluss hat. Bei den Veteranen, also all diejenigen, die eine Bundeswehrvergangenheit haben, musste genau dafür aber lange gekämpft werden. Heute wird jetzt zum 2. Mal der Veteranentag begangen und was die Betroffenen von der Gesellschaft erwarten und auch brauchen, das hat sich unser Reporter Yasser Speck von einem Veteranen erzählen lassen. Er hat ihn in Berlin getroffen.
4: Andreas Eggert ist 50 Jahre alt und hat kurze strohblonde Haare. Er sitzt auf einer Parkbank im Tiergarten und spricht über seine über 20-jährige Zeit als Soldat. Eggert trägt eine Sweatjacke mit der Aufschrift Bund Deutscher Einsatzveteranen.
5: Es waren knapp über 800 Tage, die ich im Auslandseinsatz gedient habe.
4: Eggert war 8-mal im Auslandseinsatz. 1-mal im Kosovo und 7-mal in Afghanistan. Über 800 Tage lang. Begonnen hat seine Laufbahn 1995, kurz danach der erste Auslandseinsatz im Kosovo.
5: 7 Monate war ich im ersten Einsatz. Ich war also von November 1999 bis dann Juni 2000 war ich im Einsatz mit der Pioniergruppe.
4: Danach wechselt er die Truppengattung und geht zum Militärischen Abschirmdienst, MAD, zum Geheimdienst der Bundeswehr.
5: Für militärischen Abschirmdienst war ich noch 7-mal im Auslandseinsatz in Afghanistan. Ich sollte noch einmal nach Afrika gehen, nach Mali. Das hatte dann sich mit dem Ausbruch meiner Erkrankung dann überschnitten.
4: Andreas Eggert spürt, dass sich in ihm etwas verändert hat. Immer wieder Angst, Bedrohung, Krieg und Tod. Das hinterlässt Spuren.
5: Dass ich massive Schlafprobleme hatte, eine wahnsinnige Reizzeit eben doch hatte, so ein Unstetigsein. Ich hatte Angst, in Deutschland. Ich habe wieder angefangen, ins Bett zu machen. Suizidale Gedanken sind auch immer da in der Phase. War ganz, ganz schlimm. Da hat meine Familie damals auch sehr drunter gelitten.
4: Noch im 8. Einsatz bricht er unter der Belastung zusammen. Ihm wird eine komplexe posttraumatische Belastungsstörung diagnostiziert. Mit nur 43 Jahren verlässt er die Bundeswehr und wird berentet. Anschließend schließt er sich dem Bund Deutscher Einsatzveteranen an, um anderen zu helfen, die in seiner Situation stecken. Andreas Eggert ist einer von über 10 Millionen Veteranen, also ehemaligen Bundeswehrangehörigen, die es in Deutschland gibt. Der ehemalige Soldat wünscht sich von der Gesellschaft mehr Offenheit.
5: Ich suche mir meinen Auftrag nicht aus, sondern das Parlament bestimmt, in welchen Einsatz ich gehe. Ich würde mir wünschen, dass dieser besondere Beruf als solcher anerkannt wird und auf der anderen Seite, dass das einfach das Interesse da ist. Ein einfaches Danke für deinen Dienst.
4: Vieles habe sich aber, so sagt er, seit der Einführung des Veteranentages im vergangenen Jahr schon verbessert. Veteranen bekämen mehr Anerkennung für das Geleistete. Von der Bundeswehr wünscht er sich aber mehr Vorbereitung für die Soldaten und mehr Betreuung für seelisch Verwundete.
5: Dass es auch nicht nur darum geht, neue Soldaten, andere sagen Kanonenfutter, für die Bundeswehr zu rekrutieren, sondern auf der anderen Seite auch zu zeigen, was sind die Konsequenzen von Krieg oder Konflikten? Was passiert da? Das ist, glaube ich, so wichtig.
4: Und trotz aller Kritik und seinen Erfahrungen, wenn es sein müsste, würde er wieder in den Einsatz gehen, um das Land und seine Liebsten zu verteidigen. Denn Andreas Eggert fühlt sich weiterhin als Soldat.
1: Sagt unser Reporter Yasser Speck. Er hat einen der Menschen mit langer Bundeswehrvergangenheit getroffen, an die heute beim 2. Nationalen Veteranentag in Deutschland erinnert wird. Immer mehr Kinder in Deutschland können nicht schwimmen. In Berlin zum Beispiel war es laut den letzten Zahlen der Senatsbildungsverwaltung ein Viertel aller Drittklässler. Damit künftig mehr Kinder sicher schwimmen können, veranstaltet der Bundesverband zur Förderung der Schwimmausbildung auch in diesem Jahr wieder bundesweit die sogenannten Schwimmabzeichentage. RBB24-Reporter Lars Becker hat sich die Aktion in Berlin am vergangenen Wochenende angeschaut und wir hören jetzt als erstes mal, was die Kinder machen mussten, um das Abzeichen zu bekommen.
22: Bronze, 200 Meter in 15 Minuten. Aber man muss 50 Meter Rückenlage oder kraulen. Ne? Und ich möchte, dass ihr euch da oben hinstellt und gleich mal einen Paketsprung macht. Was ist ein Paketsprung? Eine Arschbombe. Und los!
23: Gespannte, aufgeregte und auch ängstliche Gesichter am Beckenrand. Unter dem Motto Schwimmen ist fürs Überleben wichtig, hat der Deutsche Schwimmverband den Aktionstag mit Unterstützung von ehrenamtlichen HelferInnen des Berliner TSC und prominenten Gästen organisiert.
24: Allgemein finde ich, dass es sehr, sehr wichtig ist, dass Kinder schwimmen lernen. Das ist für die Sicherheit einfach super wichtig, dass man sein Kind ohne Bedenken ins Wasser schicken kann. Das liegt mir wirklich sehr am Herzen.
23: Sagt die frühere Freiwasserweltmeisterin Leonie Beck. Im letzten Jahr sind in Deutschland fast 400 Personen ertrunken. Sicher schwimmen zu können, ist eine Lebensversicherung. Das Seepferdchen, betont die ehemalige Nachwuchsbundestrainerin Beate Ludewig, reicht dafür als Nachweis nicht aus.
22: 25 Meter irgendwie über Wasser halten, das funktioniert nicht. Und die Eltern haben natürlich den Trugschluss, mein Kind hat Seepferdchen, kann schwimmen. Also um Bronze ist das, wo man sagt, da ist schon eine gewisse Sicherheit da. Ne? Weil die ja dabei auch tauchen müssen, 2 Meter runter. Das heißt also, die können mit dem Wasser umgehen.
23: Aktuell können 20% aller Grundschulkinder nicht und 50% nicht sicher schwimmen. Erklärt das Ziel des DSV, bis 2035 sollen möglichst alle Grundschulkinder diese Kompetenz erwerben. Dafür müssen Grundlagen geschaffen werden, sagt der Vorstandsvorsitzende Jan Pommer.
3: Wir müssen kooperieren mit den Schulen, wir müssen unsere 2.500 Vereine weiter mobilisieren, dass diese Veranstaltungen gemacht werden. Und wir müssen natürlich auch weiter laut sein in Richtung Politik und Gesellschaft, dass das kein Nebenthema ist und dass vor allen Dingen das größte Problem ist, dass die Infrastruktur verfallen ist und dringend ertüchtigt werden muss.
23: In Sachen Infrastruktur hat der DSV gemeinsam mit der Bäderallianz einen Schwimmbadplan aufgestellt und bei einer Anhörung im Sportausschuss des Bundestages auf die gesellschaftliche Bedeutung des Schwimmens hingewiesen. Inzwischen sind bereits 250 Millionen der erhofften Milliardeninvestitionen von Bund und Ländern bereitgestellt worden. Die ersten Programme laufen.
3: Weitestgehend tatsächlich Geld aus dem Sondervermögen. Dafür sind wir sehr dankbar. Wir halten das auch für eine sehr, sehr gute Investition in die Zukunft des Landes, in die Zukunft unserer Kinder. Von daher ist das ein guter Schritt. Da ist das Geld wirklich sinnvoll eingesetzt.
23: Am und im Becken gehen unterdessen die Prüfungen für die einzelnen Abzeichen vom Seepferdchen über Bronze, Silber und Gold weiter.
24: Die letzte Übung, Ringe tauchen. Was habt ihr dann für ein Abzeichen? Silber. Richtig!
23: Maximilian hat bereits den Nachweis erbracht, dass er sicher schwimmen kann. Gerade hat er neben dem unterschriebenen Ausweis auch sein Abzeichen in Bronze erhalten.
6: Also ich musste 2 Meter tauchen, dann musste ich eine Arschbombe machen und 3 Bahnen Brust und 1 Bahn Rücken und danach musste ich noch einen Startsprung machen.
7: Bist du ein bisschen stolz, dass du es geschafft hast?
6: Ja.
1: Das ist nur zu hören. Neubesitzer und Bronzeabzeichens. Ja, mit ihm hat unser Reporter Lars Becker gesprochen. Am Wochenende in Berlin war er bei einem Schwimmabzeichentag mit dabei.
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1: Die Märkte und Börsen reagieren euphorisch auf die neueste Entwicklung im Nahen Osten. Wirtschaftsredakteur Sören Hinze beobachtet schon den ganzen Morgen das, was passiert auf den Weltmärkten. Schönen guten Morgen, Sören.
8: Guten Morgen.
1: Vor einer halben Stunde haben die europäischen Börsen geöffnet. Wie reagiert die denn oder wie reagieren die europäischen Börsen denn auf diese neuesten Entwicklungen Iran, USA?
8: Also sie sind nicht ganz so euphorisch wie in Asien. Der europäische Leitindex Stock Europe 600, der geht mit einem Plus von 1% in den Handel. Bei der deutschen Wirtschaft ein bisschen kräftiger. Der DAX, der steht aktuell bei fast 2% im Plus zum Vergleich zum vorherigen Handelstag in Südkorea und Japan. Da waren die Leitindizes fast um 5% in die Höhe geschossen. Das ist sehr viel für so einen Leitindex. Normal sind so maximal 1% am Tag. Anders ist es bei den Kursen einzelner Unternehmen. Da sind die Verlierer die Ölkonzerne tatsächlich. BP, Total und Shell minus 3-5% im Handelsstart. Und die Gewinner, das sind Luftfahrt- und Reiseunternehmen. TUI plus 5%, Lufthansa plus 6% und ähnlich auch bei den Billigfliegern Ryanair und Wizz Air minus 4-5% im Plus und EasyJet knapp 3% im Plus.
1: Ölkonzerne minus. Wie geht's denn jetzt weiter mit dem Ölpreis? Als der Krieg losging, ging alles hoch. Geht's jetzt wieder runter?
8: Ja, über Nacht ist der Ölpreis erstmal um 5% abgesackt bei der Referenzsorte Brent. Aktuell kostet da ein Fass, ein Barrel, $83. So günstig war das Rohöl seit März nicht mehr. Aber es ist immer noch teurer als vor dem Irankrieg. Da kostete so ein Barrel Brent $60-$70 pro Fass, jetzt $83. Das ist schon ein bisschen näher dran und vor allem sehr weit entfernt von den Preisspitzen von über $110, die wir in den vergangenen Monaten oft beobachtet haben.
1: Wie reagieren denn die Börsen auf die Einigung zwischen Iran und USA, also die mögliche Einigung, noch nicht, ist ja nichts unterschrieben?
8: Ja, sie reagieren sehr positiv und was wir jetzt einfach auch schon zu spüren bekommen, ist, auch die Tankstellen reagieren ein bisschen positiv. Also sie haben wirklich schon ein bisschen die Preise gesenkt. Wir sind jetzt schon fast unter 1,80 Euro pro Liter. Aber damit die Preise wirklich sinken und es an den Börsen wirklich auch wieder vorangeht, da muss die Straße von Hormuz wirklich für die Schifffahrt geöffnet werden. Laut Trump soll das sehr zügig passieren, frühestens am Freitag. Grund seien nötige Arbeiten zur Minenräumung. Und wenn diese Minen geräumt werden, dann müssen noch die Schiffsversicherer und Reedereien grünes Licht für die Durchfahrt geben. Erst dann kann man wirklich von einer Öffnung der Straße von Hormuz sprechen. Und das ist wirklich auch noch nicht alles, denn die Ölinfrastruktur dort ist teilweise zerstört. Förderanlagen und Raffinerien, die müssen wieder aufgebaut werden. Im Iran, aber auch auf der arabischen Halbinsel. Und was wir jetzt gerade beobachten, sind erste Zeichen der Entspannung, die aber auch noch wirklich auf wackeligen Beinen stehen.
1: Angenommen, die Lage normalisiert sich im Nahen Osten, in Anführungsstrichen. Welche Folgen hätte das denn dann für die deutsche Wirtschaft?
8: Ja, aber auch eine Normalisierung, das trifft's ganz gut. Einerseits ein Aufatmen, positiv für die Konjunktur, wahrscheinlich eine schwächere Inflation, dadurch mehr Kaufkraft, nicht nur weil Energie- und Spritpreise sinken, sondern auch weil Leitzinsschritte unwahrscheinlicher werden und deswegen Investitionen und Kreditaufnahmen wahrscheinlicher. Andererseits bleiben halt die normalen Probleme der Wirtschaft, der deutschen Wirtschaft, Bürokratie, hohe Energiepreise und die Wettbewerbsschwierigkeiten. Es ist erstmal ein bisschen Rückenwind, aber der bläst auch nicht alle Probleme weg.
1: Besten Dank für deine Einschätzungen. Sören Hinze war das aus unserer Wirtschaftsredaktion. Vor 3 Jahren hat Helene Fischer mit ihrer Arena-Tour und 800.000 Fans Rekorde gebrochen. Jetzt ist die Sängerin aus der Babypause zurück und ist zu ihrem 20-jährigen Bühnenjubiläum wieder auf Tour. Am Wochenende war der Auftakt im Berliner Olympiastadion und wie das Konzert war, das hören Sie von unserer Kulturreporterin um kurz vor 10.
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19: A10 westliche Berliner Ringrichtung Dreieck Havelland zwischen Großkreuz und Leest, Baustellenstau plus 10 Minuten. Die Straße von Potsdam-Babelsberg nach Großbeeren ist zwischen A115 und Güterfelde Nord nach einem Unfall gesperrt. Stadtverkehr Berlin. A100 Stadtring Richtung Wedding an der Baustelle Detmolder Straße Stau plus 10 Minuten. A114 stadteinwärts hinter der Bucherstraße steht ein defektes Fahrzeug auf der rechten Spur. Treptow-Köpenick auf der Minna-Totenhagen-Brücke ist bis Mitte Juli in beiden Richtungen nur eine Spur jeweils frei. Stau Richtung Köpenicker Landstraße plus 10 Minuten. Schmargendorf, die Kreuzung Hohenzollerndamm und Berkaer Straße nach einem Unfall gesperrt. Rummelsburg auf der Köpenicker Chaussee stadteinwärts ist in Höhe Heizkraftwerk bis Freitag nur eine Spur an einer Baustelle frei. Zur S-Bahn. Wegen eines Notarzteinsatzes auf der Strecke am Hackeschen Markt fahren die Linien S3, 5, 7 und 75 nicht zwischen Alexanderplatz und Friedrichstraße. 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
1: 20 vor 10.
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1: Norbert Hansen hier, schönen guten Tag. Gewalt, Drogen, Vergewaltigungsvorwürfe. Es war ein Mammutprozess in Oslo gegen Marius Boy Høiby, den Sohn von Norwegens Kronprinzessin Mette Marit. Und jetzt hat das Gericht sein Urteil verkündet. Er muss hinter Gittern. Matthias Wetzler hat die Nachrichten.
19: In Norwegen ist der Sohn von Kronprinzessin Mette Marit zu 4 Jahren Haft verurteilt worden, und zwar wegen Vergewaltigung. Ein Gericht in Oslo befand Marius Boy Høiby in 2 von 4 Vergewaltigungsfällen für schuldig. Außerdem hatte er eine Ex-Freundin angegriffen, dazu kommen noch Drogen- und Verkehrsdelikte. Høiby ist Mette Marits Sohn aus einer früheren Beziehung vor ihrer Hochzeit mit Kronprinz Håkon. Er gehört formell nicht dem Königshaus an. Die Einigung auf ein Rahmenabkommen zwischen den USA und dem Iran wird international überwiegend begrüßt. UNO-Generalsekretär Guterres sprach von einem entscheidenden Schritt, Bundeskanzler Merz von einem diplomatischen Durchbruch. Er gratulierte US-Präsident Trump und der iranischen Seite. Beide Länder sollen am Freitag die Einigung unterschreiben. Sie sieht nach iranischen Angaben ein Ende aller Kampfhandlungen vor, auch im Libanon. Außerdem sollen Schiffe wieder durch die Straße von Hormus fahren dürfen. Die abschließenden Verhandlungen, unter anderem über das iranische Atomprogramm, sollen erst danach beginnen. In der Union wird weiter darüber diskutiert, in welchem Umfang sich erwachsene Kinder künftig an den Pflegekosten für ihre Eltern beteiligen sollen. Bundesgesundheitsministerin Warken von der CDU will, dass die bisher geltende Einkommensgrenze von 100.000 Euro abgeschafft wird. Widerstand kommt von der Pflegebeauftragten der Regierung Staffler von der CSU. Aus dem Hauptstadtstudio Kirsten Gierschick.
9: Sie halte es für falsch, diese Grenze komplett wieder zu streichen, sagte Staffler dem Redaktionsnetzwerk Deutschland. Es gehe um eine faire Lastenverteilung. Deshalb müsse man über die richtige Höhe des freigestellten Einkommens sprechen. Im Jahr 2019 hatte die damalige schwarz-rote Regierung das sogenannte Angehörigenentlastungsgesetz eingeführt. Seitdem müssen Kinder, die weniger als 100.000 Euro brutto im Jahr verdienen, nicht für die Pflegekosten ihrer Eltern mitzahlen, wenn diese auf Sozialhilfe angewiesen sind.
19: 9.42 Uhr der RBB 24 Inforadio Verkehrsservice mit einer Gefahrenmeldung B101 Mariendorf Richtung Trebin zwischen Birkenhain und Brandenburg Park. Personen auf der Fahrbahn. Russland hat in der vergangenen Nacht wieder die Ukraine angegriffen. Ziel war unter anderem die Hauptstadt Kiew. Von dort Florian Kellermann.
10: Wieder wurden auch Kulturdenkmäler schwer beschädigt, darunter die Anlage des Kiewer Höhlenklosters, gegründet im 11. Jahrhundert und UNESCO-Weltkulturerbe. Dort fing das Dach des zentralen Kirchenbaus Flammen, der Mariä Entschlafenskathedrale. Das Oberhaupt der ukrainischen orthodoxen Kirche, Epiphani, sprach von einem weiteren Verbrechen gegen die Menschheit, gegen die Geschichte, gegen das Christentum, das Russland verübt habe. Russland griff in der Nacht weitere Regionen an. In Charkiw im Nordosten des Landes habe es zielgerichtet mit einem zweiten Schlag auf die gleiche Stelle Rettungskräfte angegriffen, so die ukrainische Regierung. 5 Mitarbeiter des Katastrophenschutzes, die dabei gewesen seien, ein Feuer zu löschen, seien dabei ums Leben gekommen.
19: Im Brandenburger Landtag kommt heute erstmals ein runder Tisch gegen Antisemitismus zusammen. Die 11 jüdischen Gemeinden in Brandenburg werden dabei ebenso vertreten sein wie verschiedene Landesministerien, der Landespräventionsrat, die Zentralstelle für Antisemitismus und die Koordinierungsstelle Tolerantes Brandenburg. Eingeladen hat der Landesbeauftragte gegen Antisemitismus Büttner. Vor dem Hintergrund wachsender Judenfeindlichkeit peilt er eine stärkere Vernetzung an und eine bessere Prävention. Berlin hat eine neue S-Bahn-Linie. Heute geht der erste Abschnitt der S15 in Betrieb. Die S-Bahnen fahren dann im 10-Minuten-Takt zwischen Gesundbrunnen und Hauptbahnhof. Christina Torge, RBB 24.
12: Pünktlich um 11.57 Uhr will die S-Bahn den ersten Zug am Hauptbahnhof auf die Strecke schicken. 5 Minuten später fährt die S15 entgegengesetzt am Bahnhof Gesundbrunnen los. Dieser Teilabschnitt sollte ursprünglich schon 2017 fertig sein. In den nächsten Jahren soll die Strecke erweitert werden und über Potsdamer Platz und Gleisdreieck bis zum Südkreuz führen. Hauptanliegen der S-Bahn ist, dass mit der S15 jetzt die Fahrgäste aus dem Berliner Norden schneller zum Hauptbahnhof kommen sollen. Zudem will die Bahn dadurch den Bahnhof Friedrichstraße entlasten, wo bisher viele Passagiere umsteigen müssen.
19: Soweit die Nachrichten. 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Das Wetter. Heute meist kompakte Wolken, nur ab und zu etwas Sonne, aber auch schwache Schauer, maximal 18 bis 20 Grad. Aktuell in Berlin-Kreuzberg 13 Grad, in Adlershof 12, in Pritzwalk 14, in Wiesenburg 12 Grad. Morgen etwas freundlicher, meist trocken, 19 bis 22 Grad. Die Zeit 9.45 Uhr.
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1: Und weiter geht's mit Norbert Hansen. Ja, einen besseren Start in die Weltmeisterschaft hätte die deutsche Mannschaft kaum hinlegen können. Mit 7:1 hat sie Curaçao geschlagen. Klar, das war jetzt auch ein Gegner, den man schlagen musste. Und das zwischenzeitliche 1:1 hätte vielleicht auch nicht sein müssen. Aber das war am Ende des Abends gestern ziemlich egal. Da hat sich die Mannschaft zu Recht gefeiert. Und auch in den Übertragungen weltweit ging es euphorisch zu.
13: Matcher to Bild, back to Matcher.
14: Gorgeous, gorgeous goal by Germany.
15: Germany 1, Curaçao 0. Havertz racing clear, looking for a seventh goal.
25: Septimo, la filtro Havertz. Goal!
14: Goal, and it's 7.
25: 7:1!
15: Germany 7, Curaçao 1.
1: Da hat die deutsche Mannschaft gestern wirklich völlig losgelöst gespielt. Hoffentlich ein gutes Zeichen für die anstehenden Spiele, wobei die Elfenbeinküste, gegen die die Deutschen als nächstes ran müssen, ein deutlich stärkerer Gegner ist als Curaçao. Und sie hat ihr erstes Gruppenspiel gegen Ecuador auch gewonnen. Trotzdem, 7:1 ist schon eine Ansage und ein Ergebnis, das Erinnerungen weckt. Die Erinnerungen an das spektakuläre 7:1 gegen Brasilien im Halbfinale 2014, wo man dann am Ende Weltmeister wurde. War das jetzt ein vergleichbarer Erfolg? Eher nicht, hat unsere WM-Expertin, die mehrfache Welt- und Europameisterin Ariane Hingst heute früh im Gespräch mit RBB 24 Inforadio-Moderatorin Jessica Wiener gesagt.
26: Nein, das wären dann Äpfel wie Birnen, aber natürlich denkt man sofort gerne daran. Waren ja auch einige Fans im Stadion zu sehen, die tatsächlich solche T-Shirts anhatten. Ich denke, das war ein super Auftakt in dieses WM-Turnier. Natürlich kann man es auch einschätzen, was Curaçao für einen Gegner war. Trotzdem fand ich das Auftreten der deutschen Mannschaft in größten Teilen wirklich sehr gut. Sicherlich gibt es auch noch Dinge, wo man sich verbessern muss. Allerdings erwarte ich auch noch nicht die 100% Topleistung im allerersten Spiel von so einem Turnier, denn der Weg ist eh noch lang und dass man sich dann noch steigert, ist absolut normal.
0: Einen kurzen Schockmoment gab es ja in der ersten Halbzeit, als Curaçao zum 1:1 ausglich. Wie schafft man das dann da als Mannschaft, das abzuschütteln?
26: Ja, einfach an die Stärken glauben. Also was ganz offensichtlich war, wenn man auch gegen solchen Gegner einen Moment mal eine Unachtsamkeit hat, wo die Staffelung der Deutschen nicht gut war, wo das Rücklaufverhalten nicht gut genug war. Nico Schlotterbeck klärt zweimal hervorragend den Ball, aber unsere Sechser haben es in dem Fall nicht geschafft, rechtzeitig da zu fallen und die Lücke zu schließen und dann Druck auf den Ball zu geben. Natürlich wird er noch unglücklich abgefälscht, aber da sieht man auch, gegen so einen Gegner kannst du dann auf einmal so ein Tor schlucken. Und dann waren sicherlich so einige Minuten auch da, wo die deutsche Mannschaft ganz kleinen Moment verunsichert gewirkt hat, ist aber auch normal. Da sind ganz viele Debütanten mit dabei. Man hat es auch in den ersten Spielminuten gesehen, dass da einige doch noch nervöse Beine hatten und Curaçao hatte in dem Moment den Aufwind. Aber was ganz entscheidend war, die deutsche Mannschaft hat sich ganz schnell wieder geschüttelt, hat natürlich auch sofort wieder nachgelegt mit den Toren. Und wenn man das eigene Potenzial ausspielt, und das haben die Spieler gemacht, dann bist du diesem Gegner auch haushoch überlegen.
0: Ja, 7:1 hieß es ja dann eben am Ende, auch wenn es eben der kleinste WM-Teilnehmer war, der da besiegt wurde. Aus Ihrer Erfahrung, kann ein so deutlicher Erfolg am Anfang eines Turniers die Mannschaft weit tragen?
26: Auf jeden Fall. Das war wirklich der perfekte Auftakt, erstmal die Nervosität abzuschütteln. Ich habe es angesprochen, wirklich viele Debütanten mit dabei. Man hat es in den ersten Minuten auch gesehen und es gehört damit dazu. Du hast viele verschiedene Torschützen da. Der Trainer oder das Trainerteam konnte auch sehr früh dann schon Wechsel auch vornehmen. Das heißt, du hast schon sehr viele Spieler, die Spielminuten hatten. Du brauchst in diesem Turnier ja wirklich sehr, sehr viele verschiedene Beine. Und natürlich gibt es Selbstvertrauen. Die Mannschaft kann auch einordnen, was das für ein Gegner war. Aber so erstmal ein Ausrufezeichen zu setzen, ist super. Und vor allem, die Jungs stehen alle auf dem Platz, weil sie Spaß am Spiel haben. Und es gibt, glaube ich, keinen, der mit einem 7:1 bei einem WM-Spiel vom Platz runtergeht und keinen Spaß hatte.
0: Sie haben ja letzte Woche auch gesagt, nicht die Mannschaft mit den besten Einzelspielern gewinnt. Man braucht das Kollektiv. Gestern war wahrscheinlich so ein Paradebeispiel dafür. Es waren ja immerhin 6 Torschützen bei 7 Toren. Gibt es aber trotzdem Einzelspieler, die Ihnen gestern besonders gefallen haben?
26: Ja, herausstechen möchte ich da wirklich einen Matcher, gerade in den ersten Minuten, wirklich super, wie der ins Spiel reingefunden hat, mit einem sehr schönen Tor nach dem Doppelpass. Er hat danach noch einige sehr gute Möglichkeiten gehabt. Er hat den deutschen Spiel richtig gut getan und ja, hat einfach Spaß gemacht, ihm zuzuschauen. Natürlich Nathaniel Brown auf der linken Seite, das waren so Ausrufezeichen, aber insgesamt finde ich vor allem wirklich, dieses Kollektiv hat gut funktioniert. Man hat sich gegenseitig unterstützt, geholfen, auch die Einwechselspieler haben sich sofort super eingebracht. Das ist auch enorm wichtig. Eigentlich ist da kein Rhythmus verloren gegangen. Und insofern, glaube ich, war das auch eine richtig gute, geschlossene Mannschaftsleistung.
0: Sie haben vorhin schon gesagt, ein bisschen nachgearbeitet werden muss, aber trotzdem. Wo denn?
26: Ja, man hat schon gesehen, ne, dass noch nicht alle Spieler bei 100% sind. Das ist aber auch total in Ordnung. Musiala war klar, der braucht auf jeden Fall die Spielminuten, noch ein bisschen mehr Spielpraxis. Wirtz hat sicherlich auch noch ein paar leichte Fehlpässe dabei gehabt, konnte den Motor noch nicht ganz doll zünden. Aber auch das ist in Ordnung. Was mir gefallen hat, dass diese Spielfreude da war. Und auch wenn nicht alles gepasst hat, dass dann immer weiter dran gearbeitet wurde. Ich denke, was auch noch nicht so ganz gut war, war so die Abstimmung auf der rechten Seite. Ja, wir wissen, dass Kimmich ein Spieler ist, der auch immer gerne eher in so eine Sechserposition reinfallen will, so als Spielgestalter. Und da ist es dann umso wichtiger in diesem Fall, dass Sané ein bisschen länger die Breite hält, meiner Meinung nach. Ist er ein bisschen zu häufig, gerade in der ersten Halbzeit, nach innen gezogen, sodass man über die rechte Seite das Spiel nicht ganz genug breit machen kann. Zweite Halbzeit hat es mir auf jeden Fall besser gefallen. Und ja, auch im Defensivverhalten. Ich glaube, da kann man noch konsequenter werden. Schlotterbeck hat mir sehr gut gefallen. Bei Tah hat man auch gesehen, das ist so das erste Spiel, da war noch ein bisschen Nervosität da, aber der wird sich auch steigern. Und ja, da waren einfach noch ein paar zu leichte Fehlpässe dabei, was man nur noch abstellen muss. Aber das finde ich alles nicht beunruhigend für so einen ersten Auftakt.
1: Also, einige Fehler waren schon auch dabei, sagt unsere WM-Expertin, die mehrfache Welt- und Europameisterin Ariane Hingst. Sie engagiert sich auch für das Frauenteam von Victoria Berlin. Um die kleinen Fehler und Unsicherheiten einiger Spieler wird man sich in den kommenden Tagen bestimmt kümmern. Erst einmal dürfen die Spieler sich aber selbst feiern, was das DFB-Team von dem Sieg mitnimmt. Das ordnet jetzt unser WM-Reporter Martin Roschitz ein.
2: Sehr viel Selbstbewusstsein und gute Laune. Die Mannschaft ist ja noch gestern direkt nach dem Spiel zurückgeflogen ins Quartier nach North Carolina. Da gibt es dann heute ein Regenerationstraining und dann frei bis Dienstagabend. Familien und Freunde dürfen zum ersten Mal ins Hotel. Die Spieler können ihre Freizeit aber auch anderswo verbringen, wenn sie denn möchten, nachdem sie mit 7 Treffern gegen Curaçao einen historischen Rekord geknackt haben. Deutschland hat jetzt 239 WM-Tore erzielt, Platz 1 vor Brasilien. Es gab 6 verschiedene Torschützen, es gab einen tollen Joker mit Dennis Undav. Und durch den hohen Sieg ist die deutsche Mannschaft jetzt schon so gut wie sicher weiter in der Gruppe E. Sie nimmt also eine ganze Menge positiver Dinge mit vom ersten WM-Spiel. Auch die deutschen Fans natürlich. Sie nehmen die Euphorie mit aus Houston, haben aber ehrlich gesagt auch viel dagelassen. Ein Hotdog im Stadion hat 11 Euro gekostet, ein Bier 16 Euro. Das kann also noch eine lange und leider auch teure WM werden.
1: Und trotzdem hoffen wir natürlich auf eine möglichst lange WM für die deutsche Mannschaft, möglichst bis ins Finale. WM-Reporter Martin Roschitz darüber, was die deutsche Mannschaft von dem Kantersieg mitnimmt. 9:53 Uhr.
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1: Schlagerstar Helene Fischer ist zurück auf der großen Bühne. Nach 3 Jahren Familienpause ist die inzwischen zweifache Mutter wieder auf Tour. Am Samstagabend ist sie im Berliner Olympiastadion aufgetreten. Und wie es dazu gegangen ist beim natürlich ausverkauften Konzert, das beschreibt uns jetzt Kulturreporter Kai Salander.
4: Wenige Minuten vor dem Konzert. Laola-Wellen im Stadion und die Fans erschrecken fast, als plötzlich laute Bassschläge aus den Boxen donnern. Weiße Lichttraversen rund um die riesige Rundbühne. Bühne blitzen rasend schnell. Dutzende Tänzer in roten Overalls ziehen auf die schwarze Bühne. Der Auftakt für das große Spektakel.
5: 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Morgen kann alles vorbei sein.
4: Einige Zuschauer auf dem östlichen Unterrang blicken nach hinten schräg nach oben. Dort steigt weißer Nebel hinter einem Vorhang auf. Als der fällt, fliegt Helene Fischer an Schnüren hoch über der Menge. Kurz breitet sie engelsgleich die Arme aus, lässt sich über allen Köpfen feiern und grüßt das Publikum.
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4: Unter großem Jubel gleitet sie in ihrem roten Lederkleid zur Bühne hinab. Nach dem ersten Song gesteht die 41-Jährige spürbar gerührt. Ihr Herz zerspringe in so viele Teile. Sie sei einfach dankbar, nach all den Jahren immer noch ein Stadion zu füllen. Ihre Stimme überschlägt sich fast, die Augen sind ganz glasig, die Worte klingen kein bisschen nach Plattitüde, sondern strahlen echte Wärme aus.
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4: Einige Songs fließen direkt ineinander über. Beim Latin Medley wirbelt ein Tanzpaar über den Steg. Helene Fischer kommt im türkisblauen Glitzerkleid hinzu. Trompete und Posaune, Tänzer und der Schlagerstar ziehen in einer Polonaise über die Bühne. Im vorübergehenden Regenschauer tanzen einige Fans Disco Fox. Die lateinamerikanische Show entfacht ein Feuer der Leidenschaft. Irgendwo zwischen Cocktailbar, Flirt am Poolrand und Strandurlaub. Später knipst sie Selfies mit Handys ihrer Fans. Außerdem liest sie aus einem besonderen Fanbrief. Ein Mann namens Luis ist 12.000 Kilometer aus Chile angereist. Sie sucht ihn im Publikum und dort hat tatsächlich Luis schon längst eine chilenische Fahne ausgebreitet. Und dann kommt der Moment, auf den alle gewartet haben. Atemlos durch die Nacht. Samba-Rhythmen verleihen dem Durchbruch-Hit zusätzlichen Drive. Und das Stadion singt, gröhlt und schreit alle Strophen. Die Showtruppe zieht mit silbernen Trommeln über die Bühne. Ein Moment, den so schnell keiner vergisst. Doch Helene Fischer toppt das noch, als sie wieder an Seilen durch das Stadion gleitet, diesmal kopfüber. Sogar ein Spagat gelingt ihr hoch über den Köpfen. Zweifellos ist das Kitsch auf großer Bühne ein höher, schneller, weiter für alle Schlagerherzen. Doch die großen Emotionen wirken authentisch und ernst gemeint. Helene Fischers große Freude beim Wiedersehen ist ansteckend und überträgt sich auf das komplette Stadion.
1: Helene Fischer ist am Samstagabend im ausverkauften Berliner Olympiastadion aufgetreten und unser Kulturreporter Kai Salander war mit dabei. Ohrwurm garantiert.
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1: Das Wetter für Berlin und Brandenburg. Die Temperaturen aktuell. Frankfurt-Oder meldet 13 Grad, Perleberg 14 Grad und in Berlin durch die Bank 13 Grad. Wird noch ein bisschen wärmer, 18 bis 20 heute. Dabei sehr windig. Können noch ein paar Wolken oder viele Wolken sind am Himmel. Gibt auch noch ein paar schwache Schauer hier und dort. Später dann im Tagesverlauf kann es regional ein bisschen freundlicher werden. Die Sonne kann auch mal rausschauen. Schauen wir auf die nächsten Tage. Es bleibt nicht so gefühlt herbstlich. Denn ab Mittwoch, dann wird es stetig wärmer und zum Wochenende hin sogar richtig heiß. Schwülheiß. Am Wochenende kann es dann auch mal hier und dort sogar Hitzegewitter geben.
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1: Den hat für Sie Matthias Wetzel.
19: A10 südlicher Berliner Ring. Die Anschlussstelle Königs Wusterhausen ist wegen Bauarbeiten auf der B179 in beiden Richtungen gesperrt. Der Verkehr wird für mindestens 3 Wochen über Niederlehme umgeleitet. Bitte nutzen Sie zur Umfahrung die U29 oder die U86. Die Straße von Potsdam-Babelsberg nach Großbeeren ist zwischen A115 und Güterfelde Nord nach einem Unfall gesperrt. Stadtverkehr Berlin A100 Stadtring Richtung Wedding. An der Baustelle Detmolder Straße Stau plus 10 Minuten, A113 stadtauswärts zwischen Adlershof und Tunnel Rudower Höhe ein defektes Fahrzeug auf der rechten Spur. Schmargendorf, die Kreuzung Hohenzollerndamm und Berkaer Straße ist nach einem Unfall gesperrt. Lichterfelde-Hiddenburgdamm Richtung Schlossstraße zwischen Klingsorstraße und Heidenstraße wegen eines Kraneinsatzes bis Ende des Monats nur eine freie Spur. Und zur S-Bahn. Wegen eines Notarzteinsatzes auf der Strecke am Hackeschen Markt fahren die Linien S3, 5, 7 und 75 nicht zwischen Alexanderplatz und Friedrichstraße.
1: 10 Uhr ist es.
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1: Ich bin Norbert Hansen. Einen schönen guten Tag. Marius Borg-Høiby, einer der schillerndsten Figuren in Norwegen. Er ist der Sohn von Kronprinzessin Mette Marit und seit dem Vormittag ein verurteilter Straftäter. Er muss für mehrere Jahre ins Gefängnis. Die Nachricht dazu hat jetzt Matthias Wetzel.
19: In Norwegen ist der Sohn von Kronprinzessin Mette Marit zu 4 Jahren Haft verurteilt worden. Ein Gericht in Oslo sprach Marius Borg-Høiby unter anderem wegen Vergewaltigung in 2 Fällen und Gewalt gegen eine Ex-Freundin schuldig. Skandinavien-Korrespondentin Jana Sinram.
17: Die Staatsanwaltschaft hatte mehr als 7 Jahre Haft gefordert, Høibys Verteidiger einen Freispruch von den schwersten Vorwürfen. Sie hatten auf 1,5 Jahre Haft plädiert für die weniger schwerwiegenden Delikte, die der Sohn der norwegischen Kronprinzessin zugegeben hat, darunter Drogenbesitz und Vandalismus. Das Urteil ist noch nicht rechtskräftig, beide Seiten können Berufung einlegen. Marius Borg-Høiby stammt aus einer früheren Beziehung der Kronprinzessin und ist deshalb nicht Teil der Thronfolge. Der Prozess war dennoch eine Belastung für die norwegische Monarchie. Kurz vor Beginn des Verfahrens war außerdem bekannt geworden, dass Mette Marit früher engen Kontakt zu dem US-Sexualstraftäter Jeffrey Epstein hatte.
19: Die Einigung auf ein Rahmenabkommen zwischen den USA und dem Iran wird international überwiegend begrüßt. UNO-Generalsekretär Guterres sprach von einem entscheidenden Schritt, Bundeskanzler Merz von einem diplomatischen Durchbruch. Er gratulierte US-Präsident Trump und der iranischen Seite. Die beiden Länder sollen am Freitag die Einigung unterschreiben. Sie sieht nach iranischen Angaben ein Ende aller Kampfhandlungen vor, auch im Libanon. Außerdem sollen Schiffe wieder durch die Straße von Hormus fahren dürfen. Die abschließenden Verhandlungen unter anderem über das iranische Atomprogramm sollen erst danach beginnen. Der Bildungserfolg in Deutschland hängt nach wie vor stark von der sozialen Herkunft ab. Das zeigt sich nach Angaben von Bundesbildungsministerin Prien im aktuellen nationalen Bildungsbericht. Prien äußerte sich entsprechend im ARD-Fernsehen. Am Mittag stellt die CDU-Politikerin den Bericht in Berlin vor. Hauptstadtkorrespondentin Nicole Markwald.
6: In der diesjährigen Bestandsaufnahme schauen die Wissenschaftler besonders darauf, welche Folgen Bildung, Beruf und Einkommen der Herkunftsfamilie für den Bildungsweg von Kindern haben. In der Erhebung vor 2 Jahren bemängelte der Bericht fehlende Fachkräfte und unzureichende Finanzierung. Zudem herrsche im deutschen Bildungssystem eine hohe soziale Ungleichheit, hieß es auch damals. Der nationale Bildungsbericht wird von einer unabhängigen Gruppe von Wissenschaftlerinnen und Wissenschaftlern erstellt. Die Mitglieder kommen aus verschiedenen wissenschaftlichen Einrichtungen oder gehören den statistischen Ämtern des Bundes und der Länder an.
19: Brandenburger Schulen wollen künftig mit der Bundeswehr zusammenarbeiten. Dazu unterzeichnen Brandenburgs Bildungsminister Hoffmann und der Landeskommandeur Scholtka am Mittag in einer Potsdamer Schule eine Kooperationsvereinbarung. Berlin und 10 weitere Bundesländer haben schon derartige Vereinbarungen. Dabei kommen Jugendoffiziere in Schulen, halten Vorträge über Sicherheitspolitik, Konflikt- und Krisenbewältigung und diskutieren

0: Von dem Vorfall gibt es private Videoaufnahmen, darauf sind aber nicht alle Einzelheiten zu erkennen. Die Bodycams der Polizisten werden noch ausgewertet. Berlin hat eine neue S-Bahn-Strecke. Heute geht der erste Abschnitt der Linie S15 in Betrieb. Die S-Bahnen fahren dann im 10-Minuten-Takt zwischen Gesundbrunnen und Hauptbahnhof. Später soll die Linie über Potsdamer Platz und Gleisdreieck bis zur Yorkstraße verlängert werden. Mit der S15 sollen Fahrgäste aus dem Berliner Norden schneller zum Hauptbahnhof kommen. Außerdem will die Bahn dadurch den Bahnhof Friedrichstraße entlasten, wo bisher viele Passagiere umsteigen müssen. Soweit die Nachrichten. 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Das Wetter. Heute meist kompakte Wolken, nur ab und zu etwas Sonne, aber auch schwache Schauer. Maximal 18 bis 20 Grad. Dazu ein mäßiger bis frischer Westwind mit starken Böen. Aktuell in Berlin-Kreuzberg 13 Grad, in Adlershof 12, in Pritzwalk 14, in Wiesenburg 12 Grad. Morgen dann etwas freundlicher, meist trocken, 19 bis 22 Grad. Die Zeit 10.05 Uhr.
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2: Ich bin Norbert Hansen, einen schönen guten Tag. Der Dornröschenschlaf des Bahnhofs Falkensee ist vorbei. Die Stadt im Havelland ist wieder angeschlossen, nachdem hier 10 Monate lang kein Zug mehr gehalten hatte, wegen der Streckensanierung zwischen Berlin und Hamburg. Leidtragende waren vor allem die vielen Pendler, die täglich nach Berlin zur Arbeit fahren. Auch wenn die Sanierung der Strecke jetzt noch nicht zu 100% fertig ist, können Sie nun wieder aufatmen. Der Zugverkehr rollt wieder und zur Feier des Tages spendierte der Bürgermeister sogar Kaffee. RBB-Reporter Ivo Ziemann war heute Morgen am Bahnhof in Falkensee.
3: Hier in Falkensee herrscht natürlich Erleichterung. Klar, 10 Monate ohne Regionalexpress, immer Umwege zur Arbeit oder zum Konzert nach Berlin. Jetzt fahren wieder Züge, wie man hört. Gut gelaunt ist deshalb auch der Bürgermeister Heiko Richter, verteilt hier fleißig Kaffee. Warum eigentlich?
4: Naja, uns so ein bisschen auch zu bedanken für die Geduld der Falkenseer. Die hatten ja in den letzten 10 Monaten oder über 10 Monaten halt das Problem, dass sie halt irgendwie sich Gedanken machen mussten, halt auf Arbeit zu kommen. Und da war teilweise der Weg, selbst von Falkensee nach Spandau, wurde halt eben viel länger als eigentlich gewohnt.
3: Sind Sie denn jetzt zufrieden?
4: Auf jeden Fall, klar. Also wir haben die ersten Züge, die wir jetzt also heute mit dabei waren, sind doch großenteils pünktlich, also einer hatte 2-3 Minuten Verspätung, aber ansonsten sind auch die Leute scheinbar zufrieden. Auf jeden Fall sieht man nur erleichterte Gesichter.
3: 6 Wochen Verzögerung gab es, ja. Da soll wohl so der frostige Winter schuld gewesen sein und der Aufzug funktioniert ja auch noch nicht, aber das ist okay.
4: Ja, also die Verzögerung gab es, ja, Begründung war halt eben der harte Winter. Insofern war es sowieso blöd, dass es in diese Zeit gelegt wurde, aber ja, und der Aufzug, der wurde jetzt mit 4 bis 6 Wochen Verzögerung quasi angekündigt, ist aber für uns nicht ganz so schlimm, weil wir auf beiden Seiten, auf beiden Bahnsteigen sozusagen auch Rampen haben, wo man halt die Bahnsteige erreichen kann.
3: Die Havelländer, die ich bisher getroffen habe und die hier wie eh und je hektisch zum Zug eilen, sind jedenfalls zufrieden.
5: Auf jeden Fall. Wir haben eigentlich alle drauf gehofft, dass das irgendwann wieder passiert. Ich bin ja immer von Dalgo ausgefahren und es war schon eine Umstellung.
3: Sind Sie froh, dass wieder Züge fahren?
6: Ja, aber wäre noch schöner, wenn einer bis Zoo durchfahren würde. Aber weniger Fahrzeit ist schon besser wieder. Viertelstunde brauchte ich eigentlich immer mit dem Fahrrad bis nach Dalgo. Also das ist jetzt pro Strecke halt wieder besser.
7: Nicht mehr nach Dalgo fahren mit dem Fahrrad. Große Tasche dabei. Ich habe ein Erste-Hilfe-Unternehmen. Spart mir enorm viel Zeit und natürlich auch Kraft.
3: Also gute Stimmung in Falkensee und das wegen der Bahn. Wer hätte das gedacht? Allerdings muss man sagen, es sind jetzt auch schon die ersten Züge ausgefallen und ein bisschen Verspätung gibt's bei dem einen oder anderen Zug auch schon.
2: Das war ein Beitrag von Ivo Ziemann. 8:08 ist es. 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Von Wissenschaft und Forschung scheinen US-Präsident Trump und seine Regierung nicht viel zu halten, besonders dann, wenn es um Klima- und Umweltfragen geht. Ein weiterer Schritt jetzt. Die US-Regierung will offenbar mehr als 900 Tiefseesensoren abbauen im Atlantik und Pazifik. Sie messen dort Temperatur, Strömung und viele, viele andere Werte. Ein Abbau mit welchen Folgen? Darüber spreche ich jetzt mit Professor Stefan Ramstorff. Er ist Klimaforscher am Potsdam-Institut für Klimafolgenforschung, PIK, und leitet dort die Abteilung für Erdsystemanalyse. Schönen guten Tag, Herr Professor Ramstorff.
8: Guten Tag, Herr Hansen.
2: Können Sie uns ganz kurz erklären, um was für ein Messnetz handelt es sich da genau?
8: Ja, es ist eben ein Messnetz mit Tiefseesensoren, also Dinge, die man einfach nicht von Satelliten aus

0: sehen kann, die sind im Wesentlichen vor den amerikanischen Küsten im Pazifik und Nordatlantik. Für Europa besonders wichtig ist die Messstation, die südöstlich von Grönland in der Irminger See ist, weil das ist ein zentraler Punkt, wo zunehmend die Befürchtung besteht, dass sich die große atlantische Umweltströmung stark verändern könnte aufgrund der Erderwärmung mit massiven Auswirkungen, nicht nur für Europa.
1: Da komme ich gleich nochmal drauf zu sprechen. Zunächst wollte ich aber mal fragen, wie groß schätzen Sie denn den Schaden insgesamt ein, wenn dieses Netzwerk zurückgebaut wird?
0: Also der Schaden ist sehr groß, weil die Messdaten aus der Tiefsee natürlich ohnehin sehr spärlich und dünn gesät sind. Und die Amerikaner werfen da auch einfach die Ernte gewissermaßen weg. Sie haben 350 Millionen investiert in dieses Messsystem und jetzt wollen sie es nach 10 Jahren schon wieder rausholen. Und 10 Jahre sind einfach zu kurz, um irgendwelche Klimatrends zu sehen, weil über so kurze Zeiträume natürliche Schwankungen dominieren. Deswegen war das ja auf 30 Jahre angelegt, dieses Messsystem. Und wenn man es jetzt mittendrin abbricht, hat man einfach auch das ganze Geld weggeworfen.
1: Jetzt heißt es aus den USA, das ist ein Teilabbau und es sollen noch neue Technologien eingesetzt werden, aber das versöhnt sie nicht.
0: Nein, weil der Budgetansatz ja um 80% gekürzt wurde und das heißt im Wesentlichen, ich glaube, das ist einfach Schönfärberei zu sagen, neue Technik und sowas. Es wird einfach im Wesentlichen nicht fortgesetzt und das kann man dann auch nicht wirklich ersetzen, wenn man dann irgendwie 5 oder 10 Jahre später wieder neue Instrumente ausbringt, weil dann ist die Zeitreihe einfach unterbrochen. Man hat keine konsistente, homogene Datenreihe mehr.
1: Sie haben schon die Messstationen oder die Stationen da zwischen Grönland und Island angesprochen, wo es hier bei uns im Atlantik natürlich um Europa geht und diese große Umwelt oder diese Umweltsache im Atlantik. Können Sie das erklären? Warum ist das so wichtig?
0: Ja, das ist das, was gemeinhin so als Golfstrom bekannt ist, obwohl das nicht der richtige Fachausdruck ist. Es ist der Grund, warum Europa ein besonders mildes Klima hat, weil in Oberflächennähe, in den obersten 1000 Metern, strömt warmes Wasser nach Norden im Atlantik, sinkt dann dort bis 2 bis 3000 Meter Tiefe ab, bevor es oder nachdem es, besser gesagt, die Wärmemengen an die Luft abgegeben hat, was der Grund ist, warum wir warme Luft vom Atlantik rüberkriegen. Und die kalte Tiefenströmung fließt dann nach Süden zurück, funktioniert genau wie eine Zentralheizung, aber liefert uns das 50-fache an Wärmeenergie, 50-fache des gesamten Energieverbrauchs der Menschheit, also gigantische Wärmemengen.
1: Und das heißt, es droht ja immer dieses Umweltsystem, ob das eventuell kippen könnte, mit großen Folgen natürlich auch für Europa. Das heißt, diese Messwerte sind wichtig, um das weiter zu beobachten. Habe ich richtig verstanden?
0: Genau, dieses Risiko, dass es kippen könnte, habe ich selber früher, ich erforsche das seit über 30 Jahren, als so etwa 5% eingeschätzt, aber angesichts der Folgen trotzdem sehr gravierend. Jetzt sieht es eher so aus, als sei das Risiko größer als 50 zu 50. Und das hätte wirklich massive Folgen für das Klima in Europa und man müsste sich auf ganz andere Weise auch dann anpassen, wenn es einmal zu spät ist und man will auf jeden Fall wissen, was da passiert, damit man sich darauf einstellen kann.
1: Der Rückbau dieser Sensorik oder der Sensoren der Bojen soll etwa 15 Monate dauern, heißt es von den zuständigen US-Behörden. Kann man denn in der Zwischenzeit da noch Daten retten?
0: Das kann ich nicht mit Sicherheit sagen. Also ich hoffe, dass zumindest die Daten, die bisher gesammelt wurden, schon gesichert sind. Aber wie gesagt, es wird eigentlich erst so richtig wertvoll, so ein Messsystem, wenn es dauerhaft über 20, 30 Jahre mindestens kontinuierlich gemessen hat, weil man erst dann wirklich die Klimaveränderungen sieht aus den Schwankungen heraus, die es ja auch immer gibt.
1: Vielleicht noch kurz, könnte da nicht Europa einspringen und ein eigenes System aufbauen?
0: Ja, die EU hat ja auch so ein Monitoring-Programm angekündigt für 50 Millionen Euro. Das ist aber natürlich hat einen langen Vorlauf, bis man sowas entwickelt hat und ausgebracht hat. Und dann ist die Datenreihe einfach nicht mehr kontinuierlich. Also das ist natürlich wichtig, das zu machen, dass Europa hier so gut wie möglich einspringt. Und das kostet übrigens auch nicht viel. Also um diese atlantische Umweltströmung systematisch zu beobachten, kostet etwa 25 Millionen Euro im Jahr. Das ist für jeden europäischen Bürger keine 5 Cent im Jahr. Und das sollten wir uns wirklich leisten können.
1: Herr Professor Ramsdorf, herzlichen Dank für Ihre Zeit.
0: Ja, sehr gerne.
1: Professor Stefan Ramsdorf war das Klimafolgenforscher am Potsdam Institut für Klimafolgenforschung und er leitet dort die Abteilung für Erdsystemanalyse. Die USA wollen ein breites Sensornetz im Atlantik und Pazifik abbauen.
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1: Die Freude über den torreichen Auftaktsieg der deutschen Mannschaft legt sich bei der WM. Jetzt wird es ernst, denn bei diesem Fußballturnier spielt auch die Politik eine Rolle. In der kommenden Nacht wird der Iran sein erstes Spiel absolvieren und das wirft seine Schatten voraus. Aus den USA, Matthias Friebe.
3: Wenn es nach der FIFA geht, dann hat die Politik nichts zu suchen im Stadion. Aber natürlich lässt sich vor der Partie zwischen dem Iran und Neuseeland vieles außen vor lassen, nur die Politik nicht. Und so gibt es am Tag vor dem WM-Spiel bei der Pressekonferenz fast keine Frage an Nationalcoach Khalil Neu und Kapitän Taremi, die sich nicht mit Politik beschäftigt. Ihr habt keine Fußballfrage gestellt, beklagt sich der Stürmer von Olympiakos Piräus am Ende der Pressekonferenz. Wenn ihr über Politik reden wollt, dann geht woanders hin. Doch vor dem wohl politisch aufgeladensten Spiel dieser Weltmeisterschaft gibt es viele Fragen. Nach dem möglichen Abkommen zwischen den USA und dem Iran, nach der Visasituation bei der Einreise, den Unannehmlichkeiten für das Team durch den Wechsel des Quartiers nach Mexiko. Trainer Amir Khalil Neu sagt dazu dann doch etwas Politisches. Diese Art von Spannung nehme etwas von der Freude des Turniers und unterwandere die Botschaft der FIFA, die Welt zusammenzubringen. Gianni Infantino lobte vor dem Eröffnungsspiel seinen Weltverband dafür, es geschafft zu haben, den Iran antreten zu lassen.
4: To bring Iran to play in America, I don't know who would have managed to do that.
3: Er sei persönlich sogar bereit gewesen, das Team mit dem Bus in Teheran abzuholen, scherzte er.
4: If I had to go with a bus to Teheran and drive them here, I would do that.
3: Bei der großen iranischen Community in Los Angeles, über 160.000 Iraner leben hier, kommt das nicht so richtig gut an. Beim iranischen Fußballverein Area FC gehen die Meinungen über den Umgang mit dem eigenen Team auseinander. Während Nader Adeli, der Chef des Teams, sagt, er werde ins Stadion gehen und das Team unterstützen, sieht Barman Shahanjian das ganz anders. Das Team sei nicht das iranische Team, sondern eine vom Regime handverlesene Truppe.
5: We don't consider them as a national team because every player that's been on this team has been handpicked by the government.
3: Deswegen ruft er mit seinen Unterstützern zu einer Demo vor dem Stadion auf. Er hofft, dass mehr als 20.000 Menschen kommen. Zeichen des Protests ist die sogenannte Löwen- und Sonnenflagge, die Flagge des Landes vor der islamischen Revolution. Sie ist im Stadion verboten. Stunden vor der Partie entscheidet aber ein Gericht in Los Angeles über einen Einspruch dagegen. Irans Sportminister hatte das Team vor ein paar Tagen aufgefordert, den Platz zu verlassen, sollte die Flagge im Stadion zu sehen sein. Trainer Khalil Neu will mit seiner Mannschaft, so sagt er am Tag vor der Partie, aber für alle Iraner spielen, im Land und außerhalb. Freude bringen sei die Aufgabe. Alles andere liege in den Händen Gottes.
1: Iran gegen Neuseeland in Los Angeles heute Nacht ab 3 Uhr.
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1: Das Wetter für Berlin und Brandenburg. Viele Wolken am Himmel. Hier und da vielleicht noch ein schwacher Schauer. Nachmittags Verlauf dann auch ein bisschen freundlicher. Die Sonne kann auch mal ganz kurz rausschauen. Höchstwerte heute 18 bis 20 Grad. Sind wir noch ein bisschen von entfernt. 13 Grad in Berlin. In Cottbus ebenso 13. Und Brandenburg-Havel, ja, meldet auch 13 Grad. Also wird ein bisschen wärmer noch. Dabei heute auch sehr windig.
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1: Mit Jonas Ziegler.
8: Bitte Vorsicht auf der A13 Dresden Richtung Berlin zwischen Lübbenau und Duben steht ein defektes Fahrzeug auf der linken Spur. A10 südlicher Berliner Ring. Die Anschlussstelle Königs Wusterhausen ist wegen Bauarbeiten auf der B179 in beiden Richtungen gesperrt. Der Verkehr wird für mindestens 3 Wochen über Niederlehme umgeleitet. Bitte nutzen Sie zur Umfahrung die U29 oder die U86. Die Straße von Potsdam-Babelsberg nach Großbeeren ist zwischen der 115 und Güterfelde Nord nach einem Unfall gesperrt. Stadtverkehr Berlin 100 Stadtring Richtung Wedding an der Baustelle Detmolder Straße zurzeit 10 Minuten Stau. Schmargendorf die Kreuzung Hohenzollern-Damm-Berkaer Straße ist nach einem Unfall gesperrt. Lichterfelde Hindenburg-Damm Richtung Schlossstraße zwischen Klingsor und Heidenstraße ist wegen eines Kraneinsatzes bis Ende des Monats nur eine Spur frei.
1: 20 nach 10.
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1: Schönen guten Tag, ich bin Norbert Hansen. Für das Königshaus in Norwegen ist das sicher ein weiterer Tiefschlag. Marius Borg Høiby, der Sohn aus einer früheren Beziehung von Kronprinzessin Mette Marit, er muss ins Gefängnis. Ein Gericht in Oslo sieht unter anderem Vergewaltigungsvorwürfe als erwiesen an. Jonas Ziegler hat die Nachrichten.
8: Der Sohn der norwegischen Kronprinzessin Marius Borg Høiby ist wegen Vergewaltigung und häuslicher Gewalt zu 4 Jahren Haft verurteilt worden. Ein Gericht in Oslo sprach den 29-Jährigen in 2 Fällen der Vergewaltigung und wegen weiterer Straftaten schuldig. 4 Frauen muss der Norweger eine Entschädigung zahlen. Dem 29-Jährigen war zur Last gelegt worden, mehrere ehemalige Freundinnen körperlich und psychisch misshandelt zu haben. Die Staatsanwaltschaft hatte mehr als 7 Jahre Haft gefordert. Borg Høiby kann gegen das Urteil Berufung einlegen. Das geplante Rahmenabkommen zwischen den USA und dem Iran löst weltweit überwiegend Erleichterung aus. UN-Generalsekretär Guterres sprach von einem entscheidenden Schritt in Richtung Frieden. Die EU-Außenbeauftragte Kallas sieht einen möglichen Durchbruch bei den Verhandlungen. Bundeskanzler Merz fordert derweil, dass beide Seiten ihre Verabredungen schnell umsetzen. Hauptstadtkorrespondentin Lissy Kaufmann.
9: Merz lobte auf der Plattform X, die Einigung könne den Weg zur Erholung der Weltwirtschaft und zur Stabilisierung der Region bahnen. Zuvor hatten sich die USA und Iran darauf geeinigt, ein Abkommen für ein Ende des Krieges zu unterzeichnen. US-Präsident Trump kündigte an, dass die Straße von Hormuz ab Freitag wieder für den freien Schiffsverkehr geöffnet werden soll. Der Ölpreis fiel kurz nach der Ankündigung deutlich. Deutschland zeigt sich zusammen mit Frankreich, Großbritannien und Italien bereit, die USA bei der Wiedereröffnung zu unterstützen.
8: Brandenburger Schulen wollen künftig mit der Bundeswehr zusammenarbeiten. Dazu unterzeichnen Brandenburgs Bildungsminister Hoffmann und der Landeskommandeur Scholtka am Mittag in einer Potsdamer Schule eine Kooperationsvereinbarung. Berlin und 10 weitere Bundesländer haben schon derartige Vereinbarungen. RBB 24 Landespolitikredakteur Hanno Christ.
10: Die im Brandenburger Landtag vertretenen Parteien wie CDU, SPD und AfD unterstützen die Arbeit der Bundeswehr an Schulen. Das BSW lehnt sie ab und spricht von einer Militarisierung der Schülerschaft. Das Bildungsministerium wie auch die Bundeswehr hingegen betonen, dass auch Jugendoffiziere neutral informieren müssen und nicht indoktrinieren dürfen. Sie halten etwa Vorträge über Sicherheitspolitik, über Konflikte und Krisenbewältigung, diskutieren mit der Schülerschaft. Jede Schule kann selbst entscheiden, ob und zu welchem Zweck sie Soldaten und Soldatinnen zu sich einlädt oder eben nicht.
8: Das Berliner Abgeordnetenhaus beschäftigt sich heute mit einem möglichen Fall von Polizeigewalt. Die Linke will den Vorfall im Innenausschuss besprechen. Den Vorwürfen zufolge sollen Polizeikräfte nach einem Straßenfest in Friedrichshain grundlos mehrere Menschen attackiert und verletzt haben. Darunter ist ein ehemaliger Staatssekretär und Sprecher der Linkspartei. Die Polizei sagt, der Mann habe Einsatzkräfte beleidigt und bei seiner Festnahme einen Beamten verletzt. Von dem Vorfall gibt es private Videoaufnahmen, darauf sind aber nicht alle Einzelheiten zu erkennen. Die Bodycams der Polizisten werden noch ausgewertet. Nach einem russischen Raketenangriff gibt es erhebliche Schäden an der Hauptkirche eines Höhlenklosters in Kiew. Das haben ukrainische Behörden mitgeteilt. Der Komplex gehört zum UNESCO-Weltkulturerbe und ist eine wichtige Stätte der orthodoxen Kirche. Auch ein Hochhaus in der Hauptstadt brannte nach einem Raketentreffer. Bürgermeister Klitschko sagte, außerdem seien 140.000 Einwohner ohne Strom, weil Oberleitungen beschädigt wurden. Auch aus anderen ukrainischen Regionen wurde heftiger Beschuss gemeldet. Allein in Charkiw starben 5 Rettungskräfte durch Luftangriffe, weitere Menschen wurden verletzt. Die britische Regierung will mehrere Social-Media-Plattformen verbieten, und zwar für Kinder und Jugendliche unter 16 Jahren. Das hat Premierminister Starmer bekannt gegeben. Bei einer Pressekonferenz sagte er, er sei nicht bereit, Kompromisse bei der Sicherheit von Kindern einzugehen. Wie die BBC berichtet, soll es unter anderem um Apps wie TikTok, Snapchat und Instagram gehen. Australien war im Dezember vergangenen Jahres das erste Land der Welt, das ein ähnliches Verbot eingeführt hat. Mehrere EU-Staaten wollen ebenfalls ein Social-Media-Verbot angehen. In Deutschland erarbeitet gerade eine Expertenkommission Empfehlungen. Soweit die Nachrichten. 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Das Wetter. Heute meist kompakte Wolken, nur selten Sonne und örtlich schwache Schauer. Maximal 18 bis 20 Grad. Zurzeit in Berlin-Adlershof 12 und in Kreuzberg 13 Grad, in Wiesenburg im Fläming 12 und in Pritzwalk 14 Grad. Frischer West- bis Nordwestwind mit starken Böen. Morgen etwas freundlicher und meist trocken bei 19 bis 22 Grad. Die Zeit 10.25 Uhr.
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1: Einen schönen guten Tag, ich bin Norbert Hansen. Auf diesen Prozess hatte ganz Norwegen geschaut. Das Verfahren gegen Marius Borg Høiby, den Sohn von Kronprinzessin Mette Marit. Die Vorwürfe gegen ihn waren schwer. Vergewaltigung in mehreren Fällen. Am Morgen fiel das Urteil schuldig. Marius Borg Høiby muss für 4 Jahre ins Gefängnis. Unsere Skandinavien-Korrespondentin Jana Sinram hat die Einzelheiten.
11: Das Osloer Bezirksgericht sprach Marius Borg Høiby unter anderem wegen Vergewaltigung in 2 Fällen und Gewalt gegen eine Ex-Freundin schuldig. Von 2 weiteren Vergewaltigungsvorwürfen wurde der 29-Jährige freigesprochen. Die Staatsanwaltschaft hatte mehr als 7 Jahre Haft gefordert, Høibys Verteidiger einen Freispruch von den schwersten Vorwürfen. Sie hatten auf 1,5 Jahre Haft plädiert für die weniger schwerwiegenden Delikte, die der Sohn der norwegischen Kronprinzessin zugegeben hat, darunter Drogenbesitz und Vandalismus. Das Urteil ist noch nicht rechtskräftig, beide Seiten können Berufung einlegen. Marius Borg Høiby verfolgte das Urteil nicht im Gerichtssaal mit, sondern war aus gesundheitlichen Gründen per Video aus dem Gefängnis zugeschaltet. Er stammt aus einer früheren Beziehung der Kronprinzessin und ist deshalb nicht Teil der Thronfolge. Der Prozess war dennoch eine Belastung für die norwegische Monarchie. Kurz vor Beginn des Verfahrens war außerdem bekannt geworden, dass Mette Marit früher engen Kontakt zu dem US-Sexualstraftäter Jeffrey Epstein hatte. Seit kurzem steht sie wegen ihrer schweren Lungenkrankheit auf der Liste für eine Transplantation.
1: Informationen von Skandinavien-Korrespondentin Jana Sinram. Wenn Sportvereine in Berlin Trainingsmöglichkeiten suchen, dann gibt es dafür seit Februar 2024 ein eigenes Online-Portal. Da sollen alle Hallen und Außenanlagen des Landes aufgelistet sein, die verfügbar sind. Und eigentlich ist es auch so gedacht, dass dann Vereine gleich auf der Seite angeben können, wenn sie irgendwo trainieren wollen. Da und auch andere Stellen hakt es aber noch gewaltig auf der Seite, sagt unser landespolitischer Reporter in Berlin, Sebastian Schöbel.
12: Eine Abfrage des RBB ergab, auch gut 2 Jahre nach dem Start des Portals können es mehr als die Hälfte der Bezirke nicht vollständig nutzen. Nur in 5 der insgesamt 12 Bezirke sind Belegungszeiten hinterlegt. Dort läuft die Vergabe tatsächlich auch über die Internetseite. In den übrigen Bezirken ist das Portal nur eingeschränkt oder gar nicht im Einsatz. Dort ist oft weder zu sehen, wann Hallen und Plätze belegt sind, noch können Vereine Online-Nutzungszeiten beantragen. Als Grund nennen die betroffenen Bezirke, das neue Computerverfahren sei noch nicht komplett eingeführt. Gleichzeitig gibt es deutliche Kritik. Aus Marzahn-Hellersdorf heißt es auf Nachfrage des RBB, im Portal fehlten wesentliche Funktionen, die eine nutzerfreundliche, vollständige, funktionale und rechtssichere Vergabe ermöglichen. Charlottenburg-Wilmersdorf verweist darauf, man arbeite seit über 4 Jahren mit einem Excel-gestützten Vergabeprogramm, das mit Sportbund und Vereinen abgestimmt sei und sehr gut funktioniert. Lichtenberg und Neukölln können nach eigenen Angaben nicht absehen, wann sie das Portal voll nutzen können. Friedrichshain-Kreuzberg strebt die digitale Vergabe erst zur Saison 2027/28 an. Die zuständige Senatsverwaltung für Inneres und Sport erklärte dem RBB, die Einführung der Software laufe noch, nennt aber keinen Zeitplan. Ein Sprecher betont, neben den 5 Bezirken sei die digitale Vergabe bereits jetzt für Sportstätten im Olympiapark, im Jahn-Sportpark, im Sportforum und am Velodrom möglich. Das Sportstättenportal des Landes Berlin wurde im Jahr 2024 eingeführt und soll die bisher sehr unterschiedlichen Regelungen der Bezirke ablösen. Die Kosten liegen laut Senat bislang bei rund 810.000 Euro. Vereine und Einzelpersonen sollen so leichter erkennen können, wo in der Stadt noch Trainingszeiten frei sind. In der Vergangenheit hatten viele Vereine kritisiert, dass es in einzelnen Stadtteilen kaum noch freie Zeiten in Hallen oder auf Plätzen gibt.
1: Das Berliner Online-Portal für die Übersicht und die Buchung von Trainingszeiten hilft da bisher auch nur so mittel. Das hat eine RBB-Abfrage in den Bezirken ergeben. Sebastian Schöbel war das, RBB 24 Landespolitik. Schauen wir auf Friedrich Merz. Außenkanzler oder Kanzler außen vor. Zuletzt musste Friedrich Merz einige empfindliche Niederlagen auf dem internationalen Parkett einstecken. Deutschland hat sich vergeblich um einen Sitz im Weltsicherheitsrat beworben und mit Frankreich wird es nun doch kein gemeinsames Kampfflugzeug geben. Höchste Zeit also für einen außenpolitischen Erfolg. Dafür kommt der G7-Gipfel vielleicht gerade recht, aber dort zu überzeugen, das wird auch nicht einfach. Aus Sichten von Hauptstadtkorrespondentin Dagmar Pepping.
13: Friedrich Merz ist viel unterwegs. Gerade erst Westbalkangipfel in Montenegro, jetzt das G7-Treffen im französischen Kurort Evian, danach gleich weiter zum EU-Gipfel in Brüssel.
14: Da werde ich wieder lesen, der Außenkanzler. Ich empfinde das mittlerweile als ein Kompliment.
13: Ein Außenkanzler mit mehr als genug Problemen im Inneren. Reformdiskussionen, Koalitionsknatsch, miserable Zustimmungswerte für sich und seine Regierung. All das kann der Kanzler für ein paar Tage hinter sich lassen, wenn er sich am Rande des Genfer Sees im Kreise der Mächtigen bewegt. Um über eine Welt in Unordnung zu reden, die deutlich rauer geworden ist, in der Macht und Stärke oft mehr zählen als das Recht, wie Merz betont.
14: Diese neue Weltunordnung, deren Teil wir sind, von der wir betroffen sind, die müssen wir gemeinsam lösen, als Wirtschaftsstandort, als Bundesrepublik Deutschland, als Europäische Union, geopolitisch, geoökonomisch. Wir müssen versuchen, damit umzugehen.
13: Auch in Evian, wenn einer der Auslöser dieser Weltunordnung mit am Tisch sitzt. Donald Trump, der US-Präsident. Der hatte beim ersten G7-Gipfel von Bundeskanzler Merz im vergangenen Jahr in Kanada das Treffen vorzeitig verlassen. Und das, bevor der ukrainische Präsident Zelensky dort eintraf. Zelensky wird auch in Evian erwartet, um über die Situation im russischen Angriffskrieg gegen sein Land zu sprechen. Deutschland werde die Ukraine so lange wie nötig unterstützen, unterstreicht Merz vor dem Gipfel.
14: Ein tragfähiger Frieden wird nur in Verhandlungen mit Beteiligung der Ukraine, mit Russland, der USA und Europa erreicht werden können.
13: Zieht der US-Präsident auf diesem G7-Gipfel mit? Der anfänglich gute Draht von Merz zu Trump scheint nicht mehr so zu bestehen. Die Äußerungen des Kanzlers über den Irankrieg dürften da nicht geholfen haben.
15: Die Amerikaner haben offensichtlich keine Strategie. Und das Problem bei solchen Konflikten ist immer, da muss man ja nicht nur rein, da muss man auch wieder raus. Also diese Geschichte ist zumindest unüberlegt.
13: Der Irankrieg, die Blockade der Straße von Hormuz und die Suche nach einer diplomatischen Lösung. Ein weiteres wichtiges Thema in Evian, genau wie die Lage in Nahost.
14: Machen wir uns bitte nichts vor. In dieser Welt um uns herum wird es sehr stürmisch bleiben.
13: Ob es auch in Evian am Ufer des Genfer Sees stürmisch wird, das hängt maßgeblich von einem ab, Donald Trump.
1: Aus dem Hauptstadtstudio Dagmar Pepping.
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1: Beim Unternehmen Cleverbuy konnten Verbraucher gebrauchte Smartphones und andere elektronische Geräte kaufen und auch verkaufen. Zuletzt klappten Auszahlung und Versand aber nicht mehr und nun ist die Firma pleite. Wer schon bezahlt, aber noch nichts bekommen hat oder umgekehrt ein Gerät eingeschickt und noch kein Geld erhalten hat, der sollte jetzt schnell aktiv werden, raten Verbraucherschützer. Tausende Kunden sind betroffen. Mehr dazu von unserer Wirtschaftsreporterin Anja Dobrodinsky.
16: Das vorläufige Insolvenzverfahren für Cleverbuy wurde vor kurzem beim Amtsgericht Krefeld eröffnet. Die Firma informiert auf ihrer Website darüber und nennt dort auch die E-Mail-Adresse des Insolvenzverwalters. Verbraucherschützer empfehlen nun, betroffene Kunden sollten schnellstmöglich eine Mail dorthin schreiben und ihre Ansprüche anmelden. Dem Schreiben legen sie am besten schriftliche Nachweise bei, rät Michelle Scherer, Referentin Digitale Welt bei der Verbraucherzentrale Brandenburg.
17: Wie zum Beispiel Kundenbestellnummer, Gerätetyp, Belege über die Einsendungen, Sendungsnachverfolgungen und auch eben etwaige Kommunikation, die bereits gelaufen ist mit Cleverbuy.
16: Schon lange vor der Pleite war die Ankaufplattform Cleverbuy in der Kritik. Verbraucherschützer warnten wiederholt und mahnten das Unternehmen auch ab.
17: Allein im Zeitraum von Januar 24 bis Oktober 25 wurden allen Verbraucherzentralen zusammen über 900 Beschwerden zu dem Anbieter gemeldet. Konkret ging es immer um ähnliche Dinge, nämlich dass Betroffene davon berichtet haben, dass sie Geräte eingeschickt hätten, der Empfang auch bestätigt wurde und auch Zahlungstermine zugesagt wurden, die aber nie eingehalten wurden, also nie das Geld ankam.
16: Die Verbraucherzentralen berichten von folgenden Beispielfällen. So schickte eine Kundin im September ein Samsung-Handy ein. Cleverbuy bestätigte den Eingang und versprach, 953 Euro zu bezahlen. Doch das Geld blieb aus. Ähnlich lief es bei einem Verbraucher, der sein iPhone für 1.155 Euro verkaufen wollte. Er wartete wochenlang und bekam auch kein Geld. Betroffenen teilt der vorläufige Insolvenzverwalter mit, er werde sich bei ihnen melden, sobald ihr Fall geprüft sei oder er weitere Infos brauche.
17: Wir können natürlich nur sagen, welche Erfahrungen wir bei anderen Insolvenzen gesehen haben. Da ist es häufig so, dass die einzelnen Verbraucher nicht mehr sehr viel Geld zurückbekommen, wenn überhaupt.
16: Aber das lässt sich nicht auf den aktuellen Fall übertragen. Denn ob und wie viel Geld die Kunden zurückbekommen, hängt davon ab, wie viele Gläubiger es gibt und wie viel Geld das Unternehmen noch hat. Cleverbuy teilte mit, dass Verhandlungen zur Rettung des Unternehmens mit einem potenziellen Käufer gescheitert sind. Parallel zur Insolvenz läuft aktuell auch ein Strafprozess. Es liegen mehr als 1000 Anzeigen von Privatkunden vor. Und auch verschiedene Handyhersteller haben Anzeige wegen gewerbsmäßigen Betrugs erstattet. Was können betroffene Verbraucher noch tun? Wer etwas bei Cleverbuy gekauft hat und per Kreditkarte bezahlt hat, kann versuchen, das Geld zurückzubuchen. Wurde per Dienstleister wie PayPal gezahlt, könnte der Käuferschutz greifen.
1: Wirtschaftsreporterin Anja Dobrodinsky zur Insolvenz von Cleverbuy. Die Ukraine ist schon länger Beitrittskandidatin der EU und heute sollen die Gespräche dazu beginnen und auch die für das Nachbarland Moldau. Allerdings, die Staaten des Westbalkan warten ebenso auf einen EU-Beitritt und das schon wesentlich länger. Wie ist Ihre Meinung dazu? Die können Sie heute Abend äußern in unserer Sendung Mitreden. Zuvor ein paar Stimmen dazu von den Straßen Berlins.
18: Ich glaube an ein gemeinsames Europa. Ich glaube überhaupt an Gemeinsamkeit ohne verhärtende Grenzen. Und wie es politisch umzusetzen ist, da muss ich ganz offen gestehen, bin ich im Detail überfragt.
19: Vielleicht muss man die EU auch gar nicht auf Europa beschränken.
20: Also die ganzen Länder, die wir eigentlich nicht haben wollen, da wäre ich natürlich sehr dagegen, ne? Aber im Allgemeinen sind auch ein paar dabei, wo ich sagen würde, warum nicht?
21: Moldawien, ja. Der größte Teil der Bevölkerung sind doch europäisch eher geprägt, ne? Genauso wie die Ukraine haben wir auch nichts gegen, ne? Die meisten sind ja eh schon bei uns.
22: Man muss natürlich auch ein irgendwie freundschaftliches Verhältnis zu den Russen gewinnen, ne? Trotzdem, das muss auch sein. Wir sehen ja, was dabei rauskommt, wenn man es ohne Russland macht, ne?
1: Eine Zufallsumfrage von RBB24-Reporterin Oda Tischewski in Berlin. Ukraine, Moldau und Westbalkan. Wie viele Mitglieder verträgt die EU? 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Das Wetter für Berlin und Brandenburg, Höchstwerte heute 18 bis 20 Grad. Wärmer wird es nicht. Im Moment sind es etwa 13 Grad in Berlin und Brandenburg. Viele Wolken am Himmel, kann noch ein bisschen schauern hier und dort. Und am Nachmittag kann aber auch mal die Sonne rausschauen.
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1: Und Jonas Ziegler.
8: Bitte Vorsicht auf der A10 südlicher Berliner Ring Richtung Dreieck Spreeau. Zwischen Genshagen und Rangsdorf liegt ein Metallteil auf der mittleren Spur. A10 südlicher Berliner Ring. Die Anschlussstelle Königs Wusterhausen ist wegen Bauarbeiten auf der B179 in beiden Richtungen gesperrt. Der Verkehr wird über Niederlehme umgeleitet. Die Straße von Potsdam-Babelsberg nach Großbeeren ist zwischen der A115 und Güterfelde Nord nach einem Unfall voll gesperrt. Stadtverkehr Berlin A100 Stadtring Richtung Wedding an der Baustelle Detmolder Straße 10 Minuten Stau. Lichterfelde Hindenburgdamm Richtung Schlossstraße zwischen Klingsur und Heidenstraße ist wegen eines Kraneinsatzes nur eine Spur frei. Zum Regional- und Fernverkehr wegen umfangreicher Bauarbeiten ist die Stadtbahnstrecke zwischen Charlottenburg und Ostbahnhof bis Mitte Dezember für sämtliche Regional- und Fernzüge gesperrt. 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
1: 20 vor 11 ist es.
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1: Ich bin Norbert Hansen, schönen guten Tag. Als Kind lebte Marius Borg-Höyby zwischen zwei Welten. Als bürgerlicher Sohn von Kronprinzessin Mette-Marit und zugleich mitten im norwegischen Königshaus. Später kam ein ausschweifendes Luxusleben hinzu und jetzt Gefängnis. Jonas Ziegler hat die Nachrichten.
8: In Norwegen ist der Sohn von Kronprinzessin Mette-Marit zu 4 Jahren Haft verurteilt worden, und zwar wegen Vergewaltigung. Ein Gericht in Oslo befand Marius Borg-Høyby in 2 von 4 Vergewaltigungsfällen für schuldig. Außerdem hatte er eine Ex-Freundin angegriffen, dazu kommen noch Drogen- und Verkehrsdelikte. Høyby ist Mette-Marits Sohn aus einer früheren Beziehung vor ihrer Hochzeit mit Kronprinz Håkon. Er gehört formell nicht zum Königshaus. Der angekündigte Friedensschluss zwischen den USA und dem Iran ist weltweit überwiegend mit Erleichterung aufgenommen worden. UNO-Generalsekretär Guterres würdigte vor allem die konstruktive Rolle der Vermittlerländer wie Pakistan, Katar und Ägypten. Matthias Wetzel, RBB 24.
0: Bundeskanzler Merz fordert, die Vereinbarung nun zielstrebig umzusetzen. Bundesaußenminister Wadefuhl sagte, die Straße von Hormuz müsse schnell und ohne Einschränkungen wieder für die Schifffahrt geöffnet werden. Der außenpolitische Sprecher der Unionsfraktion Hart sprach im RBB 24 Inforadio von einem guten Zeichen. Die positiven Folgen werden sich nach seiner Einschätzung auch bald durch niedrigere Spritpreise an den Zapfsäulen zeigen. Auch die G7 werden laut Hart auf ihrem Gipfel in Evian darüber sprechen, wie sie eine Öffnung der Straße von Hormuz unterstützen können. Deutschland könne sich zum Beispiel an der Minenräumung beteiligen, so der CDU-Politiker. Die Kapazitäten dafür seien vorhanden.
8: Ein Wahrzeichen der ukrainischen Hauptstadt Kiew, die Kathedrale eines Höhlenklosters, ist in der Nacht bei einem russischen Raketenangriff erheblich beschädigt worden. Das haben ukrainische Behörden mitgeteilt. In Charkiw starben 5 Rettungskräfte durch russische Luftangriffe. Die EU-Außenminister beraten heute in Luxemburg über ein weiteres Sanktionspaket gegen Russland. EU-Korrespondent Thomas Speckhofen.
4: Die Außenbeauftragte Kaja Kallas sprach zuletzt von 80 weiteren Personen und Organisationen, die auf die Sanktionsliste genommen werden sollen. Unter anderem soll es sich um Vertreter der Militärindustrie und Verantwortliche für Menschenrechtsverletzungen handeln. Aus diplomatischen Kreisen hieß es zuletzt, dass das neue Paket wohl noch nicht in dieser Woche, aber dann bald abgeschlossen werden könne. Am Abend wird der offizielle Start der Beitrittsverhandlungen für die Ukraine und Moldau erfolgen. Ungarn hatte diesen Schritt lange blockiert. Die neue Regierung in Budapest hat nun den Weg freigemacht. Bundeskanzler Merz will auf dem EU-Gipfel für seinen Vorschlag eines abgestuften Beitritts der Ukraine werben.
8: Das Berliner Abgeordnetenhaus beschäftigt sich heute mit einem möglichen Fall von Polizeigewalt. Die Linke will den Vorfall im Innenausschuss besprechen. Den Vorwürfen zufolge sollen Polizeikräfte nach einem Straßenfest in Friedrichshain grundlos mehrere Menschen attackiert und verletzt haben. Darunter ist ein ehemaliger Staatssekretär und Sprecher der Linkspartei. Die Polizei sagt, der Mann habe Einsatzkräfte beleidigt und bei seiner Festnahme einen Beamten verletzt. Von dem Vorfall gibt es private Videoaufnahmen. Darauf sind aber nicht alle Einzelheiten zu erkennen. Die Bodycams der Polizisten werden noch ausgewertet. Berlin hat eine neue S-Bahn-Linie. Heute geht der erste Abschnitt der S15 in Betrieb. Die S-Bahnen fahren im 10-Minuten-Takt zwischen Gesundbrunnen und Hauptbahnhof. Christina Torge, RBB 24.
3: Pünktlich um 11.57 Uhr will die S-Bahn den ersten Zug am Hauptbahnhof auf die Strecke schicken. 5 Minuten später fährt die S15 entgegengesetzt am Bahnhof Gesundbrunnen los. Dieser Teilabschnitt sollte ursprünglich schon 2017 fertig sein. In den nächsten Jahren soll die Strecke erweitert werden und über Potsdamer Platz und Gleisdreieck bis zum Südkreuz führen. Hauptanliegen der S-Bahn ist, dass mit der S15 jetzt die Fahrgäste aus dem Berliner Norden schneller zum Hauptbahnhof kommen sollen. Zudem will die Bahn dadurch den Bahnhof Friedrichstraße entlasten, wo bisher viele Passagiere umsteigen müssen.
8: In Berlin-Lichtenberg hat es am frühen Morgen auf dem Gelände der Telekom in der Landsberger Allee ein Feuer gegeben. Wie die Polizei dem RBB mitteilte, gerieten insgesamt 6 Fahrzeuge in Brand. Verletzte gab es nicht. Das Feuer wurde schnell gelöscht. Die Polizei geht von Brandstiftung aus. Das Wetter, heute meist kompakte Wolken, nur selten Sonne, örtlich schwache Schauer, maximal 18 bis 20 Grad. Zurzeit in Berlin-Dahlem 13 und in Pankow 14 Grad, in Potsdam 13 und in Strausberg 15 Grad. Frischer West- bis Nordwestwind mit starken Böen. Morgen am Dienstag etwas freundlicher und meist trocken bei 19 bis 22 Grad. Die Zeit 10.45 Uhr.
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5: RTL Empfang, guten Morgen.
6: Guten Morgen, Theresa Sickert.
5: Ja, ich lasse Sie rein. Schön.
23: Und zack, bin ich drin im Hauptstadtstudio von RTL und NTV. Hier am Standort in Berlin arbeiten mehr als 200 Journalistinnen und Journalisten, unter anderem für NTV Stern und RTL News, wo in den vergangenen Monaten massiv an Personal gekürzt wurde. Passt das in eine Zeit, in der immer mehr Menschen nachrichtenmüde und politikverdrossen sind? Das will ich heute herausfinden und nehme Sie mit auf diesen Redaktionsbesuch bei RTL im Medienmagazin hier bei RBB 24 Inforadio. Ich bin Theresa Sickert, herzlich willkommen. Thomas Prekelt ist Studioleiter am Hauptstadtstandort und von ihm wollte ich zunächst wissen, was hier alles produziert wird.
24: Also als erstes behalten wir mal so ein bisschen die Politik auch im Blick. Also Politik ist ja Gesellschaft und alles. Aber von linearen Sendungen von morgens um 6 Uhr, Frühstücksfernsehen sozusagen, NTV und RTL gemeinsam, da haben wir jede Stunde einen Politikkorrespondenten, der so ein bisschen die aktuelle Lage aufdröselt für den Zuschauer. Dann Beiträge von uns, auch zum Thema Service, Gesundheit. Mit der Stiftung Warentest zusammen machen wir auch ab und zu Beiträge. Dann Mittagsprogramm, wenn Frau Baas jetzt sagt, wir müssen mindestens 500 Euro Entlastung bringen bei der großen Einkommensteuerreform, dann ist das auch beim Mittagsmagazin Thema. Dann abends RTL Aktuell Nachtjournal, das sind die linearen Formate. Daneben alles, was online und in der App passiert, bei ntv.de, kommt von hier. Das heißt, wenn es in der Tasche summt und eine Eilmeldung kommt, das ist hier ausgelöst worden im Hauptstadtstudio. Da sitzt die Redaktion dafür. Videos natürlich, Online-Videos entstehen und auch Podcasts, die es hier gibt, irgendwie zum Thema Politik, aber auch zum Thema Crime, Investigativ-Podcasts, auch Print, also Stern, Hauptstadtbüro, die Geschichten kommen von hier wie auch online. Und die Kollegen von Kapital machen ihr ganzes Wirtschaftsmagazin komplett von hier. Das entsteht komplett, dieses Heft hier in Berlin im Hauptstadtstudio.
23: Nun gab es bei RTL und auch bei NTV vor allen Dingen eine ganze Menge Entwicklung und Bewegung in den vergangenen Monaten. Ende letzten Jahres hatte RTL auch angekündigt, 600 Stellen zu streichen. Hat sich das in irgendeiner Form auch hier im Hauptstadtstudio bemerkbar gemacht?
24: Ja, ein Drittel der Stellen ist ja bei RTL News gestrichen worden, gut 200. Und das ist natürlich auch ein Anteil gewesen, der in Berlin dazugekommen ist. Aber das betrifft ja die ganze Branche inzwischen. Wir sind ja alle nicht frei davon. Radio hat es viel früher erlebt, dass man viel einfacher und günstiger produzieren muss, weil der Markt hat sich fragmentiert über Podcast, Online und so weiter. Fernsehen fängt jetzt erst damit an. Wir haben da wirklich jetzt inzwischen konsolidiert und geschaut, okay, brauchen wir noch irgendwie so viele Redaktionen? Fassen wir das nicht an einem Newsdesk zusammen inzwischen, wo wir viel schneller einfach agieren können? Denn Schnelligkeit ist das Einzige. Und unser Wasserzeichen, was wir haben für den Journalismus, das sind die Reporter, die selber rausgehen und gucken, was ist passiert. Und das, was sie gesehen, gehört, gerochen haben, das geben sie an die Zuschauer weiter. Das ist unser Wasserzeichen. Nicht gespart wurde beim Verifikationsteam. Das ist eine ganz wichtige Einheit, die wir haben. Denn Informationen bekommst du von überall inzwischen her. Aber stimmen die wirklich? Das können nur wir als Journalisten sagen.
7: Und was gehört sozusagen nicht zum Wasserzeichen? Also wo kann man sagen, da ist es vertretbar, aus Ihrer Perspektive zu kürzen?
24: Wir müssen am Newsdesk zum Beispiel enger zusammenarbeiten. Wir haben mit ganz vielen Ressorts gearbeitet, die ihre Arbeit gemacht haben. Aber ehe die Informationen zusammengeflossen sind, hat es gedauert. Das ist jetzt in dieser Art und Weise, an einem Tisch zusammenzuarbeiten, wo natürlich irgendwie weniger Menschen sitzen und weniger Menschen entscheiden, aber auch schneller entscheiden. Das ist, glaube ich, wirklich vertretbar, weil es unser Produkt besser macht. Und die andere Seite ist natürlich auch die Technik. Wie produzieren wir? Wir sind ja immer noch, wie das Radio, seit 40 Jahren nicht mehr, sind wir aber beim Fernsehen immer noch losgegangen. Kameramann, Tonmann, Reporter. Inzwischen Mobile Journalism, also die Hälfte der Geschichten, sind die Kollegen heute mit dem Handy unterwegs, weil das iPhone 17 dreht ja in 4K, also besser als jede Kamera, die wir im Newsbetrieb sonst im Einsatz hatten. Und die gehen raus, drehen, aber immer meistens zu zweit. Heißt also, da ist einer hinter dem Gerät und einer als Reporter davor, der die Menschen ansprechen kann.
7: Trotzdem erleben wir ja ein sinkendes Vertrauen in den Journalismus, in Vertrauen in Medien generell. Ist das dann ein gutes Signal und ist das auch vielleicht die richtige Sparte, um zu kürzen, wenn man sagt, News ist jetzt das, wo wir den Rotstift ansetzen?
24: Ja, wir machen es ja nur mit weniger Menschen. News bleibt ja weiter das Rückgrat von RTL Deutschland. Und wir haben, obwohl wir im Rundfunkstaatsvertrag am Ende bei unserer Lizenz, ich glaube, die Pflicht haben, 20 Minuten Nachrichten am Tag zu machen, machen wir 7,5 Stunden, 7,5 Stunden Informationen. Wir haben einen kompletten Nachrichtensender, der 24 Stunden bereit ist und Breaking News macht. Da ist ja nicht gekürzt worden dran. Ganz im Gegenteil, der Newsender fängt jetzt auch um 6 Uhr morgens mit seiner Live-Berichterstattung an. Also eine Stunde eher als bis her. Die inneren organisatorischen Abläufe, die wir hatten, die waren etwas verkrustet und die haben wir entkrustet und deswegen haben wir da ein bisschen mehr zusammengefasst und wir haben eben die Technik modernisiert und haben gesagt, wir müssen nicht überall einer großen Besetzung raus. Und da ist auch diese Einsparung irgendwie zum großen Teil entstanden.
23: Thomas Prickelt über die Arbeit im RTL-NTV Hauptstadtstudio und die Kürzungen im Bereich von RTL News. Sina Burmeister ist stellvertretende Studioleiterin und kümmert sich um die digitale Strategie. Als RTL Anfang 2026 angekündigt hat, 230 Stellen im Bereich RTL News zu kürzen, hieß es, journalistische Kräfte sollen durch eine stärkere Digitalisierung und den Einsatz von KI effektiver genutzt werden. Von ihr wollte ich daher wissen, was heißt das nun konkret?
9: Vielleicht erstmal im ersten Blick, KI ist, glaube ich, derzeit das Hot Topic in allen Bereichen, nicht nur in der Medienbranche, sondern in der gesamten Gesellschaft, würde ich fast sagen. Es hilft uns vorbereitend bei unterstützenden Aufgaben, aber auch in der Planung, in der Produktion, in der Transkription, bei Stimmvertonung, Schnitt, Datenauswertung, also wirklich von bis. Am wichtigsten ist uns aber, es geht nicht um Automatisierung von Journalismus, sondern am Ende um Entlastung und auch effizientere Produktion, damit gerade mehr Zeit für Einordnung, aber eben auch für längere, zum Beispiel auch Investigativrecherchen am Ende bleiben. Und ich finde es immer ganz schön, das Thema KI so auf zwei Ebenen zu sehen. Ich glaube, die eine Ebene ist einmal die interne Content-Erstellung und die andere Ebene ist das externe Erlebnis für den Nutzer. Und da beispielsweise heute haben wir ein neues NTV-Sport-Vertical gelauncht und da gibt es unter anderem neben natürlich tollem Sport-Video-Content und Einordnung auch einen sogenannten Text-Kontext-Radar. Das heißt, wenn es einen Sportbegriff beispielsweise gibt, meinetwegen aus der NFL, den wir beide nicht direkt verstehen, wird er automatisch aus unserem eigenen Datenarchiv mit erklärt. Und ich glaube, da sieht man, dass KI ganz ja auch für den Nutzer wirklich einen Mehrwert haben kann und trotzdem unsere eigenen Inhalte nach vorne ausspielt. Und das ist mir auch total wichtig, nicht alles als Angriff zu sehen, sondern ich glaube, gerade in diesen Zeiten, und es steht unserem ganzen Land, glaube ich, auch ganz gut, ein bisschen mehr in Chancen zu denken. Und gleichzeitig braucht es klare Richtlinien und braucht es Guidance und braucht es auch KI-Kennzeichnung. Denn genau das macht am Ende Journalismus ja auch aus. Und da haben wir im ganzen Bertelsmann-Haus, zu dem ja auch RTL gehört, ganz klar die Guidance am Ende und am Anfang, da steht ein Mensch.
7: Wenn die ja so wichtig sind, wer konkret musste denn da nun für gehen? Weil wenn Sie jetzt sagen, es ist wichtig, dass der Mensch auch immer noch dabei ist, wäre es dann nicht wichtig zu sagen, wir halten die Menschen in der Redaktion, aber wir setzen eben, um unsere Produkte noch besser zu machen, zusätzlich KI ein oder um die Menschen eben zu entlasten, damit sie eben mehr Zeit haben für eine gute Recherche, für mehr Zeit auch draußen im Feld in Anführungszeichen. Wäre das nicht vielleicht der, ich will nicht sagen richtiger, aber vielleicht ein anderer Weg?
9: Ich verstehe den Gedanken total und bitte um Verständnis, dass wir uns jetzt zu einzelnen Bereichen im Einzelnen nicht äußern, denn ich glaube, es hilft auch nicht, gerade intern auch gerade nicht mein Gefühl ist. Und das ist jetzt sogar aus meiner Sicht losgelöst von der Medienbranche, dass die Restrukturierung, die wir in den letzten Jahren gesehen haben, gar nicht nur im Medienbereich, sondern ehrlicherweise auch, wenn man in andere Branchen guckt, Automobilindustrie, fast alle Branchen, muss man sagen, dass das eher der wirtschaftlichen Lage geschuldet war und noch gar nicht so sehr der großen KI-Welle. Ehrlich gesagt, gar nicht auf unser Haus bezogen, sondern generell auf Deutschland als Wirtschaftsstandort, glaube ich, dass da in den nächsten Jahren noch auch Entwicklungen kommen werden. Und deswegen geht unser Blick jetzt gerade in die Zukunft, denn wir sind immer noch, wie gesagt, über 1000 Journalistinnen allein in der RTL News. Deswegen haben wir da, glaube ich, weiterhin sehr viel, das wir anbieten können.
23: Sina Burmeister über den Einsatz von KI bei RTL News. Und das war's für heute vom Medienmagazin bei RBB 24 Inforadio. Wir hören uns im Radio und sehen uns im Netz. Machen Sie's gut. Ciao.
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1: Um 11:06. Die Literaturbranche ist im Wandel. Social-Media-Phänomene wie BookTok werden immer wichtiger, also wo junge Leute oder auch Buchhändler persönliche Titel empfehlen. Auch im Gebrauchtmarkt gibt es da neue Ideen und das bringt uns jetzt nach Tschechien zum Startup BookBot. Unser Korrespondent in Prag heißt Kilian Kirchgessner und er erklärt's.
10: Eine junge Mitarbeiterin ist auf dem kurzen Videoclip zu sehen, den das Start-up auf seinen Social-Media-Kanälen verbreitet. Zwischen raumhohen Bücherregalen steht sie, auf dem Tisch vor sich einen Stapel Bücher. Ein paar der Neuzugänge stellt sie vor, vom Comic bis zum historischen Roman in schwerer Bindung. Ein bisschen spielt das tschechische Start-up BookBot noch mit der Anmutung eines klassischen Antiquariats, auch wenn inzwischen ein paar hundert Mitarbeiter hier beschäftigt sind. In Tschechien ist das Unternehmen längst Marktführer im Segment der gebrauchten Bücher. Gründer ist Dominik Gazdosch. Ich habe mit einem klassischen Antiquariat angefangen und manchmal habe ich mit diesen Büchern auch Geld verdient. Aber irgendwann wurde mir klar, dass der Spielraum auf diesem Markt viel größer ist. Wenn jemand bereit wäre, diese Bücher in größeren Mengen abzunehmen, würde sich alles verkaufen. Anfang 30 ist Dominik Gazdosch und vor ein paar Jahren kam er auf die Idee, sein Antiquariat digital aufzustellen, um eine Marktlücke zu bedienen. Er sucht Buchschätze, aber die definiert er auf seine eigene Weise. Das muss nicht unbedingt so etwas sein, wie man es sich vorstellt, wenn man an ein altes, in Leder gebundenes Buch denkt, sondern einfach ein Buch, das auf diesem Markt fehlt. Es sind nur ein paar Exemplare erschienen und heute scheint die Nachfrage größer zu sein als diese paar Exemplare. Gut sind die Bücher, die sich gut verkaufen. Das ist sein Geschäftsprinzip. Keine seltenen historischen Titel, sondern jüngere Bestseller, nur eben aus zweiter Hand. Rund 2 Millionen Bücher hält er in seinen Lagerhallen vorrätig. Eine Menge, die jedes klassische Antiquariat allein schon vom Lagerraum her überfordern würde. Die Bücher stammen von Lesern, die keinen Platz mehr in ihren heimischen Regalen haben. Sie schicken ein Foto von ihrem Bücherregal an die Firma BookBot, auf dem die einzelnen Titel zu erkennen sind. Den Verkauf Verkaufspreis legt ein Algorithmus fest. Zunächst ist er hoch, wenn sich das Buch aber nicht schnell verkauft, sinkt er schrittweise ab. 30.000 Bücher verschicken die Mitarbeiter tagtäglich. Für Dominik Gazdosh funktioniert das Modell immer besser. Zuletzt konnte er seinen Umsatz innerhalb eines Jahres fast verdoppeln. Nach seinen ersten Gehversuchen auf dem deutschen Markt will er dort jetzt rapide wachsen. Mehr als 4 Millionen Euro haben Wagniskapitalgeber für die Expansion in sein Start-up investiert. Der Unterschied zu etablierten Konkurrenten wie etwa Medimops: BookBot bietet den Verkäufern keinen festen Preis an. Stattdessen lässt sich die Firma die Bücher erst einmal schicken und nimmt sie in ihr Angebot auf. Bezahlt wird dann je nach dem Preis, den das Buch auch tatsächlich am Markt erzielt. Es ermöglicht mir, den Leuten mehr Geld zu zahlen. Wenn ich einen festen Preis anbiete, wäre der niedriger, weil ich noch nicht weiß, wie hoch der Verkaufspreis sein wird. Der deutsche Markt ist für Gazdosh und sein Start-up ein Zwischenschritt. Nach und nach will er dann von Prag aus auch in weiteren europäischen Ländern wachsen.
1: Das Antiquariat-Startup BookBot, Kilian Kirchgessner hat es uns vorgestellt.
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1: Das Wetter für Berlin und Brandenburg. Viele Wolken am Himmel, Höchstwerte 18 bis 20 Grad. Kann man ein bisschen tröpfeln, kann aber auch mal die Sonne rausschauen.
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1: Und Jonas Ziegler.
8: Bitte Vorsicht auf der A10 südlicher Berliner Ring Richtung Dreieck Spreeau. Hinter Niederlehme liegen Metallteile auf der rechten und der mittleren Spur. A10 südlicher Berliner Ring, die Anschlussstelle Königs Wusterhausen, ist wegen Bauarbeiten auf der B179 in beiden Richtungen gesperrt. Der Verkehr wird über Niederlehme umgeleitet für mindestens 3 Wochen. Die Straße von Potsdam-Babelsberg nach Großbeeren ist zwischen der A115 und Güterfeld Nord nach einem Unfall gesperrt. Stadtverkehr Berlin A100, Stadtring Richtung Wedding, an der Baustelle Detmolder Straße 10 Minuten Stau. Zur S-Bahn Berlin, wegen eines Notarzteinsatzes kommt es zu Einschränkungen. Zwischen Alexanderplatz und Friedrichstraße fährt nur die S3 alle 20 Minuten, ohne Halt am Bahnhof Hackescher Markt.
1: Es ist Montag, 11 Uhr.
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1: Ich bin Norbert Hansen, schönen guten Tag. Marius Borg-Høiby ist der älteste Sohn von Norwegens Kronprinzessin Mette Marit und jetzt verurteilter Vergewaltiger. Ein Gericht in Norwegen hat am Ende eines Mammutprozesses heute sein Urteil verkündet. Mehr dazu in den Nachrichten und die hat für Sie Jonas Ziegler.
8: In Norwegen ist der Sohn von Kronprinzessin Mette Marit zu 4 Jahren Haft verurteilt worden. Ein Gericht in Oslo sprach Marius Borg-Høiby unter anderem wegen Vergewaltigung in 2 Fällen und Gewalt gegen eine Ex-Freundin schuldig. Skandinavien-Korrespondentin Jana Sindram.
12: Die Staatsanwaltschaft hatte mehr als 7 Jahre Haft gefordert, Høibys Verteidiger einen Freispruch von den schwersten Vorwürfen. Sie hatten auf 1,5 Jahre Haft plädiert für die weniger schwerwiegenden Delikte, die der Sohn der norwegischen Kronprinzessin zugegeben hat, darunter Drogenbesitz und Vandalismus. Das Urteil ist noch nicht rechtskräftig, beide Seiten können Berufung einlegen. Marius Borg-Høiby stammt aus einer früheren Beziehung der Kronprinzessin und ist deshalb nicht Teil der Thronfolge. Der Prozess war dennoch eine Belastung für die norwegische Monarchie. Kurz vor Beginn des Verfahrens war außerdem bekannt geworden, dass Mette Marit früher engen Kontakt zu dem US-Sexualstraftäter Jeffrey Epstein hatte.
8: Die Einigung auf ein Rahmenabkommen zwischen den USA und dem Iran wird international überwiegend begrüßt. UN-Generalsekretär Guterres sprach von einem entscheidenden Schritt, Bundeskanzler Merz von einem diplomatischen Durchbruch. Er gratulierte US-Präsident Trump und der iranischen Seite. Die beiden Länder sollen am Freitag die Einigung unterschreiben. Sie sieht nach iranischen Angaben ein Ende aller Kampfhandlungen vor, auch im Libanon. Außerdem sollen Schiffe wieder durch die Straße von Hormus fahren dürfen. Die abschließenden Verhandlungen unter anderem über das iranische Atomprogramm sollen erst danach beginnen. Die Einigung zwischen den USA und dem Iran wird auch den G7-Gipfel beschäftigen, der am Abend im französischen Evian beginnt. Die Staats- und Regierungschefs müssen bewerten, ob das Abkommen geeignet ist, die Öffnung der Straße von Hormus nachhaltig zu garantieren. Aus Evian, Katrin Schmidt.
13: In diesem Fall haben die europäischen Staats- und Regierungschefs der G7 bereits signalisiert, dass sie sich bei der Absicherung der wichtigen Handelsroute vor Ort engagieren wollen. Der Gastgeber, Frankreichs Staatspräsident Macron, hat auch die Staats- und Regierungschefs von Ägypten, Katar und den Vereinigten Arabischen Emiraten zu einer Sitzung geladen, da sie zuletzt als wichtige Unterhändler und Vermittler zwischen Iran und den USA fungiert haben. Zu den weiteren großen Themen des Gipfels gehört auch die Ukraine. Präsident Selenskyj wird am Abend anreisen. Er hat, nachdem Russland die ukrainische Hauptstadt Kiew in der Nacht mit mehr als 60 Raketen und Marschflugkörpern angegriffen hat, die G7 aufgerufen, mehr Druck auf den Aggressor Russland auszuüben, wirtschaftlich wie militärisch.
8: Der Bildungserfolg in Deutschland hängt nach wie vor stark von der sozialen Herkunft ab. Das zeigt nach Angaben von Bundesbildungsministerin Prien der aktuelle nationale Bildungsbericht. Prien äußerte sich entsprechend im ARD-Fernsehen. Am Mittag stellt die CDU-Politikerin den Bericht in Berlin vor. Er wird alle 2 Jahre erstellt. In der diesjährigen Bestandsaufnahme schauen die Wissenschaftler besonders darauf, welche Folgen die soziale Herkunft für den Bildungsweg von Kindern hat. Im Bericht vor 2 Jahren wurden fehlende Fachkräfte und unzureichende Finanzierung im Bereich Bildung bemängelt. Auch damals hieß es, es herrsche hohe soziale Ungleichheit im deutschen Bildungssystem. Brandenburger Schulen wollen künftig mit der Bundeswehr zusammenarbeiten. Dazu unterzeichnen Brandenburgs Bildungsminister Hoffmann und der Landeskommandeur Scholtke am Mittag in einer Potsdamer Schule eine Kooperationsvereinbarung. Berlin und 10 weitere Bundesländer haben schon derartige Vereinbarungen. Dabei kommen Jugendoffiziere in Schulen, halten Vorträge über Sicherheitspolitik, Konflikt- und Krisenbewältigung und diskutieren mit den Schülern. Die im Brandenburger Landtag vertretenen Parteien

0: Wie die Europäische Union auf den Deal reagiert, dazu berichtet jetzt aus Brüssel unsere Korrespondentin Sabrina Fritz.
1: Die EU-Chefdiplomatin Kaja Kallas ist erleichtert, aber auch ein bisschen skeptisch.
2: So it is much welcomed and we hope that it will last.
1: Wir begrüßen die Einigung und hoffen, dass sie hält, erklärte sie zu Beginn des Außenministertreffens in Luxemburg. Mit dem Abkommen hat sich die Agenda des Treffens verschoben. Die EU-Vertreter werden nun auch darüber beraten, wie sie die Einigung vor Ort absichern können. Schließlich war Europa von den Auswirkungen massiv betroffen. Einerseits geht es darum, die Straße von Hormus offen zu halten, damit wieder Öl nach Europa transportiert werden kann. Aber ein weiterer wichtiger Punkt ist, dass der Iran keine Atombombe entwickeln kann. Bei diesen Gesprächen kann die EU mithelfen, so die Außenbeauftragte Kallas.
2: Because we have expertise when it comes to the nuclear negotiations, for example.
1: Wir haben Erfahrung, wenn es um die Atomverhandlungen geht. Die EU hat bereits das erste Atomabkommen mit dem Iran mitverhandelt, das dann von US-Präsident Trump gekündigt wurde. Ein weiteres Angebot der Europäer war, die Straße von Hormus militärisch zu schützen, damit Schiffe ungehindert durchfahren können. Dazu erklärte der deutsche Außenminister Wadefuhl.
3: Ja, wir müssen wirklich genau die Substanz jetzt der Vereinbarung versuchen zu verstehen. Und ich gehe davon aus, dass das am Freitag erst endgültig möglich ist. Aber die Europäer haben ja zu jedem Zeitpunkt erklärt, dass sie auch bereit sind, eine Rolle zu spielen, wenn es um die Wiederherstellung der Beschiffbarkeit der Straße von Hormus herzustellen.
1: Die Versprechen bleiben also vage. Die Bedenken aber auch, ob sich alle Beteiligten, der Iran, Israel, die USA, die Hisbollah, an die Vereinbarung halten werden. Deutlich optimistischer klangen die Außenministerinnen und Minister bei der Zukunft der Ukraine. Die Beitrittsverhandlungen für eine EU-Mitgliedschaft beginnen heute. Der deutsche Außenminister sprach von einem historischen Moment. Aber bis die Ukraine wirklich das 28. EU-Mitglied werden könnte, müssen noch viele Hürden überwunden werden, so die schwedische Außenministerin Maria Stenegard.
4: There is not supposed to be any special treatment, but it is.
1: Es darf keine Ausnahmen geben, aber es ist in unserer aller Interesse, dass die Ukraine Mitglied der EU wird.
4: That Ukraine can become part of the EU.
1: Und Beate Meinl-Reisinger aus Österreich fordert, dass der Beitrittsprozess insgesamt vereinfacht und beschleunigt wird.
5: Er ist sehr lang, er ist sehr bürokratisch und er hat unendlich viele Stellen, an denen es einstimmige Beschlüsse braucht. Das halte ich nicht für klug.
1: Die EU verhandelt also nun über Korruptionsbekämpfung und Rechtsstaatlichkeit, während gleichzeitig russische Drohnen und Raketen das Land angreifen. Es bleibt die große Frage, wie ein Land in die EU aufgenommen werden kann, das massiv von Russland angegriffen wird. Ein Ende des Krieges ist nicht in Sicht. Der Druck auf Russland soll deshalb weiter hoch bleiben, zum Beispiel durch ein weiteres Sanktionspaket. Und es besteht die Hoffnung, dass sich die Aufmerksamkeit des US-Präsidenten nach dem Iran-Deal wieder mehr in Richtung Europa wendet.
0: Aus Brüssel war das Sabrina Fritz.
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0: Die US-Regierung will mehr als 900 Sensoren in der Tiefsee abbauen, im Atlantik und im Pazifik. Die Sensoren messen dort Temperatur, Strömung und viele andere Werte. Ein Abbau mit welchen Folgen? Aus der Wissenschaft regt sich Kritik. Darüber habe ich vorhin mit Professor Stefan Ramsdorf gesprochen. Er ist Klimaforscher am Potsdam-Institut für Klimafolgenforschung und er leitet dort die Abteilung für Erdsystemanalyse. Ich wollte zuerst von ihm wissen, um was für ein Messnetz es sich da eigentlich genau handelt.
7: Ja, es ist eben ein Messnetz mit Tiefseesensoren, also Dinge, die man einfach nicht von Satelliten aus sehen kann. Die sind im Wesentlichen vor den amerikanischen Küsten im Pazifik und Nordatlantik. Für Europa besonders wichtig ist die Messstation, die südöstlich von Grönland in der Irminger See ist, weil das ist ein zentraler Punkt, wo zunehmend die Befürchtung besteht, dass sich die große atlantische Umweltströmung stark verändern könnte aufgrund der Erderwärmung mit massiven Auswirkungen, nicht nur für Europa.
0: Da komme ich gleich nochmal drauf zu sprechen. Zunächst wollte ich aber mal fragen, wie groß schätzen Sie denn den Schaden insgesamt ein, wenn dieses Netzwerk zurückgebaut wird?
7: Also der Schaden ist sehr groß, weil die Messdaten aus der Tiefsee natürlich ohnehin sehr spärlich und dünn gesät sind. Und die Amerikaner werfen da auch einfach die Ernte gewissermaßen weg. Sie haben 350 Millionen investiert in dieses Messsystem und jetzt wollen sie es nach 10 Jahren schon wieder rausholen. Und 10 Jahre sind einfach zu kurz, um irgendwelche Klimatrends zu sehen.

0: weil über so kurze Zeiträume natürliche Schwankungen dominieren. Deswegen war das ja auf 30 Jahre angelegt, dieses Messsystem. Und wenn man es jetzt mittendrin abbricht, hat man einfach auch das ganze Geld weggeworfen.
1: Jetzt heißt es aus den USA, das ist ein Teilabbau und es sollen noch neue Technologien eingesetzt werden, aber das versöhnt sie nicht.
0: Nein, weil der Budgetansatz ja um 80% gekürzt wurde. Und das heißt im Wesentlichen, ich glaube, das ist einfach Schönfärberei zu sagen, neue Technik und sowas. Es wird einfach im Wesentlichen nicht fortgesetzt. Und das kann man dann auch nicht wirklich ersetzen, wenn man dann irgendwie 5 oder 10 Jahre später wieder neue Instrumente ausbringt, weil dann ist die Zeitreihe einfach unterbrochen. Man hat keine konsistente, homogene Datenreihe mehr.
1: Sie haben schon die Messstationen oder die Stationen da zwischen Grönland und Island angesprochen, wo es hier bei uns im Atlantik natürlich um Europa geht und diese große Umweltsache im Atlantik. Können Sie das erklären? Warum ist das so wichtig?
0: Ja, das ist das, was gemeinhin so als Golfstrom bekannt ist, obwohl das nicht der richtige Fachausdruck ist. Es ist der Grund, warum Europa ein besonders mildes Klima hat, weil in Oberflächennähe, in den obersten 1000 Metern, strömt warmes Wasser nach Norden im Atlantik, sinkt dann dort bis 3000 Meter Tiefe ab, nachdem es die Wärmemengen an die Luft abgegeben hat, was der Grund ist, warum wir warme Luft vom Atlantik rüberkriegen. Und die kalte Tiefenströmung fließt dann nach Süden zurück, funktioniert genau wie eine Zentralheizung, aber liefert uns das 50-fache an Wärmeenergie, 50-fache des gesamten Energieverbrauchs der Menschheit, also gigantische Wärmemengen.
1: Und das heißt, droht ja immer dieses Umweltsystem, ob das eventuell kippen könnte, mit großen Folgen natürlich auch für Europa. Das heißt, diese Messwerte sind wichtig, um das weiter zu beobachten. Habe ich richtig verstanden?
0: Genau, dieses Risiko, dass es kippen könnte, habe ich selber früher, ich erforsche das seit über 30 Jahren, als so etwa 5% eingeschätzt, aber angesichts der Folgen trotzdem sehr gravierend. Jetzt sieht es eher so aus, als sei das Risiko größer als 50 zu 50. Und das hätte wirklich massive Folgen für das Klima in Europa und man müsste sich auf ganz andere Weise auch dann anpassen, wenn es einmal zu spät ist und man will auf jeden Fall wissen, was da passiert, damit man sich darauf einstellen kann.
1: Der Rückbau dieser Sensoren, der Bojen, soll etwa 15 Monate dauern, heißt es von den zuständigen US-Behörden. Kann man denn in der Zwischenzeit da noch Daten retten?
0: Das kann ich nicht mit Sicherheit sagen. Also ich hoffe, dass zumindest die Daten, die bisher gesammelt wurden, schon gesichert sind. Aber wie gesagt, es wird eigentlich erst so richtig wertvoll, so ein Messsystem, wenn es dauerhaft über 20, 30 Jahre mindestens kontinuierlich gemessen hat, weil man erst dann wirklich die Klimaveränderungen sieht aus den Schwankungen heraus, die es ja auch immer gibt.
1: Vielleicht noch kurz, könnte da nicht Europa einspringen und ein eigenes System aufbauen?
0: Ja, die EU hat ja auch so ein Monitoring-Programm angekündigt für 50 Millionen Euro. Das ist aber natürlich, hat einen langen Vorlauf, bis man sowas entwickelt hat und ausgebracht hat. Und dann ist die Datenreihe einfach nicht mehr kontinuierlich. Also das ist natürlich wichtig, das zu machen, dass Europa hier so gut wie möglich einspringt. Und das kostet übrigens auch nicht viel. Also um diese atlantische Umweltströmung systematisch zu beobachten, kostet etwa 25 Millionen Euro im Jahr. Das ist für jeden europäischen Bürger keine 5 Cent im Jahr. Und das sollten wir uns wirklich leisten können.
1: Das sagt Professor Stefan Rahmstorf, er ist Klimaforscher am Potsdam-Institut für Klimafolgenforschung.
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1: Die Fußball-Weltmeisterschaft läuft und Deutschland gewinnt zum Auftakt in Houston 7:1 gegen Curaçao. Nicht schlecht, meint unser Kolumnist Thomas Kroh, der aber keinen Grund zur Euphorie sieht. Warum er nach wie vor skeptisch ist, das erklärt er jetzt in seiner Kolumne draufgehalten.
3: Beim Ausgleich der Yunnan di Corsu, der Kinder von Curaçao, wie sich die Einwohner der Karibikinsel nennen, da dachte ich, aha, 1:1. Läuft das jetzt so wie die Mondmission Apollo 13? Houston, wir haben ein Problem? Aber die Nagelsmänner haben die Kurve bekommen. Damit dürfte klar sein, dass die deutsche Nationalelf bei dieser WM besser abschneiden wird als bei den beiden vorangegangenen Turnieren. Anders als in Russland und Katar wird die DFB-Auswahl die Gruppenphase überstehen. Wenn Sie jetzt denken, dass ich mich darüber freue, dann täuschen Sie sich. Denn das würde bedeuten, dass ich genügsam geworden wäre. Und das bin ich nicht. Erfreulich allerdings, die Wade des alten Mannes im Tor hat nicht zugemacht. Das vertagt das leidige Thema Manuel Neuer auf das nächste Spiel gegen die Elfenbeinküste, in dem der deutsche Methusalem sehr viel mehr zu tun bekommen dürfte als gestern in Houston. Und ebenfalls beruhigend, Musiala wurde nur vorsichtshalber ausgewechselt. So weit, so gut. Wenig berauschend, wenn nicht zu sagen bedenklich, fand ich hingegen zeitweise den Spielaufbau der deutschen Nationalelf. Fehlpässe, wie sie sich etwa Pavlovic in der Zentrale leistete, dürften schon in den beiden folgenden Partien eben gegen die Elfenbeinküste und Ecuador fatale Folgen haben. Und Leroy Sané war stets bemüht, aber sein Tun nahm, je länger das Spiel dauerte, einmal mehr tragische Züge an. Immerhin, der aktuelle Bundestrainer kann seinen Namen richtig aussprechen. Einer seiner Vorgänger, der Bundesjogi, sprach früher immer von Sahne. Wenigstens in dieser Hinsicht hat sich beim Rechtsaußen etwas zum Besseren gewandelt. Übrigens, das Beste, was ich bei dieser WM bislang gesehen habe, war das Spiel Brasilien gegen Marokko. Und das lag keineswegs am Rekordweltmeister vom Zuckerhut, der einmal mehr wie ein Schatten von Pelé, Zico und Ronaldo spielte. Nein, die Marokkaner offenbarten beim 1:1 eine ausgezeichnete Spielanlage, die in Kombination mit exzellenter Ballbehandlung, robustem Zweikampfverhalten und enormer Handlungsschnelligkeit für mich nur einen Schluss zulässt: Wer Weltmeister werden will, der muss Marokko schlagen. So wie es aussieht, würde Deutschland frühestens im Viertelfinale auf die Nordafrikaner treffen. Wenn ich wetten müsste, wer es von den beiden dorthin schafft, würde es mir schwerfallen, auf die Nagelsmänner zu setzen, aber ich bete inständig zum Fußballgott, dass ich am Ende als Depp dastehen werde.
1: Die Kolumne draufgehalten von Thomas Kroh. Der erste FC Union, und da habe ich noch eine Meldung für Sie, verstärkt seine Defensive mit Zeno van den Bosch. Der belgische Innenverteidiger spielt bislang bei Royal Antwerpen und bringt die Erfahrung aus über 100 Pflichtspielen im Profibereich mit.
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1: Das Wetter für Berlin und Brandenburg. Viele Wolken hier und da unterwegs, auch mal ein schwacher Schauer dabei am Nachmittag. Im Verlauf regional freundlicher, Höchstwerte 18 bis 20 Grad und windig kann es sein, können auch mal ein paar starke Böen aufkommen. Die Temperaturen aktuell in Berlin 15 Grad durch die Bank und Cottbus mit 16 und Potsdam 14 Grad.
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1: Und Jonas Ziegler.
6: Vorsicht auf der 115 Dreieck Funkturm Richtung Dreieck Nutetal. Hinter Potsdam-Babelsberg steht ein defektes Fahrzeug. A10 westlicher Berliner Ring Richtung Dreieck Havelland zwischen Großkreuz und Leest 15 Minuten Stau an einer Baustelle. A10 südlicher Berliner Ring. Die Anschlussstelle Königs Wusterhausen ist wegen Bauarbeiten auf der B179 in beiden Richtungen gesperrt. Der Verkehr wird für mindestens 3 Wochen über Niederlehme umgeleitet. A13 Dresden Richtung Berlin zwischen Dreieck Spreewald und Duben 20 Minuten Stau an einer Baustelle. Stadtverkehr Berlin Mitte Mollstraße in beiden Richtungen zwischen Otto-Braun-Straße und Platz der Vereinten Nationen ist wegen Gleisarbeiten bis Anfang Juli jeweils nur eine Spur frei. 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
1: 20 nach 12.
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1: Herzlich willkommen, ich bin Norbert Hansen. Allgemeines Aufatmen. Das von den USA und dem Iran angekündigte Rahmenabkommen für ein Ende des Krieges sorgt für Erleichterung an den Märkten. Der Ölpreis ging spürbar zurück. Die Börsen weltweit befanden sich im Aufwind und auch sonst ist man erleichtert. Mehr dazu jetzt in den Nachrichten mit Jonas Ziegler.
6: Das angekündigte Rahmenabkommen zwischen den USA und dem Iran wird weltweit überwiegend begrüßt. UN-Generalsekretär Guterres sprach von einem entscheidenden Schritt in Richtung Frieden. Auch die EU-Außenminister haben das angekündigte Abkommen bei ihrem Treffen in Luxemburg mit vorsichtigem Optimismus aufgenommen. Von dort Andreas Meyer-Feist.
7: Die EU-Außenbeauftragte Kaya Kallas sprach von einer ersten Phase, um die Straße von Hormuz wieder zu öffnen und die Zukunft des iranischen Atomprogramms zu klären. Europa sei bereit, mitzuhelfen, um weiterzukommen. Bundesaußenminister Johann Wadephul warnte vor voreiliger Euphorie. Erreicht werde wohl eine vorläufige Vereinbarung. Viele Dinge seien noch nicht geklärt. Die Straße von Hormuz müsse frei befahrbar werden, ohne jede Einschränkung und ohne Zölle oder sonstige Abgaben, forderte der CDU-Politiker. Die weiteren Verhandlungen müssten außerdem sicherstellen, dass vom Iran keine Gefahr mehr ausgehe.
6: In Norwegen ist der Sohn von Kronprinzessin Mette-Marit zu 4 Jahren Haft verurteilt worden wegen Vergewaltigung. Ein Gericht in Oslo befand Marius Borg Høibø in 2 von 4 Vergewaltigungsfällen für schuldig. Außerdem hatte er eine Ex-Freundin angegriffen. Dazu kommen noch Drogen- und Verkehrsdelikte. Høibø ist Mette-Marits Sohn aus einer früheren Beziehung vor ihrer Hochzeit mit Kronprinz Håkon. Er gehört formell nicht dem Königshaus an. Der Bildungserfolg in Deutschland hängt nach wie vor stark von der sozialen Herkunft ab. Das zeigt nach Angaben von Bundesbildungsministerin Prien der aktuelle nationale Bildungsbericht. Prien äußerte sich entsprechend im ARD-Fernsehen. Am Mittag stellt die CDU-Politikerin den Bericht in Berlin vor. Er wird alle 2 Jahre erstellt. In der diesjährigen Bestandsaufnahme schauen die Wissenschaftler besonders darauf, welche Folgen die soziale Herkunft für den Bildungsweg von Kindern hat. Im Bericht vor 2 Jahren wurden fehlende Fachkräfte und unzureichende Finanzierung im Bereich Bildung bemängelt. Auch damals hieß es, es herrsche hohe soziale Ungleichheit im deutschen Bildungssystem. Brandenburger Schulen wollen künftig mit der Bundeswehr zusammenarbeiten. Dazu unterzeichnen Brandenburgs Bildungsminister Hoffmann und der Landeskommandeur Scholtka am Mittag in einer Potsdamer Schule eine Kooperationsvereinbarung. Berlin und 10 weitere Bundesländer haben schon derartige Vereinbarungen. Dabei kommen Jugendoffiziere in Schulen, halten Vorträge über Sicherheitspolitik, Konflikt- und Krisenbewältigung und diskutieren mit den Schülern. Die im Brandenburger Landtag vertretenen Parteien wie CDU, SPD und AfD unterstützen die Besuche. Das BSW lehnt sie ab und spricht von einer Militarisierung der Schülerschaft. Das Feuer in Friesack im Landkreis Havelland mit 3 Toten ist wahrscheinlich von einem technischen Defekt ausgelöst worden. Das ist das vorläufige Ergebnis der Untersuchungen durch Brandermittler, wie die Staatsanwaltschaft mitteilte. Bei den Toten handelt es sich den Angaben zufolge um die Bewohner des Hauses. Nach dem Brand war eine 3-köpfige Familie als vermisst gemeldet worden. Das Feuer war in der Nacht zum vergangenen Mittwoch ausgebrochen. Ein Einfamilienhaus und ein Nebengebäude brannten komplett aus. In Brandenburg leben gerade mehrere Elche. Experten der Hochschule für nachhaltige Entwicklung in Eberswalde berichten von 5 Tieren. Das seien so viele wie nie zuvor. Die Tiere kommen wahrscheinlich aus Polen. Carsten Steinmetz, RBB 24.
8: Dass wir so viele Elche in Brandenburg haben, ist bemerkenswert. Das ist die Einschätzung der Biologen an der Hochschule für nachhaltige Entwicklung in Eberswalde. Die beobachtet zusammen mit dem Landeskompetenzzentrum Forst die Elchwanderungen in Brandenburg. Gesichtet wurden die Tiere im Oder-Spree-Kreis und im Barnim. In der Nute-Nieblitz-Region ist weiter der schon bekannte Elch Bert unterwegs. Dazu kommt das Geschwisterpaar, das im Raum Grünheide entdeckt worden ist. Die Experten gehen davon aus, dass Elche womöglich wieder dauerhaft in Brandenburg heimisch werden könnten.
6: Berlin hat eine neue S-Bahn-Strecke. Heute ist der erste Abschnitt der S15 in Betrieb gegangen. Die S-Bahnen fahren künftig im 10-Minuten-Takt zwischen Gesundbrunnen und Hauptbahnhof. Später soll die Linie über Potsdamer Platz und Gleisdreieck bis zur Yorkstraße verlängert werden. Mit der S15 sollen Fahrgäste aus dem Berliner Norden schneller zum Hauptbahnhof kommen. Außerdem will die Bahn dadurch den Bahnhof Friedrichstraße entlasten, wo bisher viele Passagiere umsteigen mussten. Soweit die Nachrichten. 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Das Wetter. Heute meist kompakte Wolken, nur selten Sonne und örtlich schwache Schauer. Maximal 18 bis 20 Grad. Zurzeit in Berlin überall 15 Grad, in Küritz in der Prignitz 14 und in Guben 16 Grad. Es weht frischer West- bis Nordwestwind mit starken Böen. Morgen etwas freundlicher und meist trocken bei 19 bis 22 Grad. Die Zeit 12.25 Uhr.
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9: RTL Empfang, guten Morgen.
10: Guten Morgen, Theresa Sickert.
9: Ja, ich lasse Sie rein. Schön.
10: Und zack, bin ich drin im Hauptstadtstudio von RTL und NTV. Hier am Standort in Berlin arbeiten mehr als 200 Journalistinnen und Journalisten, unter anderem für NTV Stern und RTL News, wo in den vergangenen Monaten massiv an Personal gekürzt wurde. Passt das in eine Zeit, in der immer mehr Menschen nachrichtenmüde und politikverdrossen sind? Das will ich heute herausfinden und nehme Sie mit auf diesen Redaktionsbesuch bei RTL im Medienmagazin hier bei RBB 24 Inforadio. Ich bin Theresa Sickert, herzlich willkommen. Thomas Prekelt ist Studioleiter am Hauptstadtstandort und von ihm wollte ich zunächst wissen, was hier alles produziert wird.
11: Also als erstes behalten wir mal so ein bisschen die Politik auch im Blick. Also Politik ist ja Gesellschaft und alles. Aber von linearen Sendungen von morgens um 6 Uhr, Frühstücksfernsehen sozusagen, NTV und RTL gemeinsam, da haben wir jede Stunde einen Politikkorrespondenten, der so ein bisschen die aktuelle Lage aufdröselt für den Zuschauer. Dann Beiträge von uns, auch zum Thema Service, Gesundheit. Mit der Stiftung Warentest zusammen machen wir auch ab und zu Beiträge. Dann Mittagsprogramm, wenn Frau Baas jetzt sagt, wir müssen mindestens 500 Euro Entlastung bringen bei der großen Einkommensteuerreform, dann ist das auch beim Mittagsmagazin Thema. Dann abends RTL Aktuell Nachtjournal, das sind die linearen Formate. Daneben alles, was online und in der App passiert, bei ntv.de, kommt von hier. Das heißt, wenn es in der Tasche summt und eine Eilmeldung kommt, das ist hier ausgelöst worden im Hauptstadtstudio. Da sitzt die Redaktion dafür. Videos natürlich, Online-Videos entstehen und auch Podcasts, die es hier gibt, irgendwie zum Thema Politik, aber auch zum Thema Crime, Investigativ-Podcasts, auch Print, also Stern, Hauptstadtbüro, die Geschichten kommen von hier wie auch online. Und die Kollegen von Kapital machen ihr ganzes Wirtschaftsmagazin komplett von hier. Das entsteht komplett, dieses Heft hier in Berlin im Hauptstadtstudio.
10: Nun gab es bei RTL und auch bei NTV vor allen Dingen eine ganze Menge Entwicklung und Bewegung in den vergangenen Monaten. Ende letzten Jahres hatte RTL auch angekündigt, 600 Stellen zu streichen. Hat sich das in irgendeiner Form auch hier im Hauptstadtstudio bemerkbar gemacht?
11: Ja, ein Drittel der Stellen ist ja bei RTL News gestrichen worden, gut 200. Und das ist natürlich auch ein Anteil gewesen, der in Berlin dazugekommen ist. Aber das betrifft ja die ganze Branche inzwischen. Wir sind ja alle nicht frei davon. Radio hat es viel früher erlebt, dass man viel einfacher und günstiger produzieren muss, weil der Markt hat sich fragmentiert über Podcast, Online und so weiter. Fernsehen fängt jetzt erst damit an. Wir haben da wirklich jetzt inzwischen konsolidiert und geschaut, okay, brauchen wir noch irgendwie so viele Redaktion, fassen wir das nicht an einem Newsdesk zusammen inzwischen, wo wir viel schneller einfach agieren können. Denn Schnelligkeit ist das Einzige. Und unser Wasserzeichen, was wir haben für den Journalismus, das sind die Reporter, die selber rausgehen und gucken, was ist passiert. Und das, was sie gesehen, gehört, gerochen haben, das geben sie an die Zuschauer weiter. Das ist unser Wasserzeichen. Nicht gespart wurde beim Verifikationsteam. Das ist eine ganz wichtige Einheit, die wir haben. Denn Informationen bekommst du von überall inzwischen her. Aber stimmen die wirklich? Das können nur wir als Journalisten sagen.
10: Und was gehört sozusagen nicht zum Wasserzeichen? Also wo kann man sagen, da ist es vertretbar, aus Ihrer Perspektive zu kürzen?
11: Wir müssen am Newsdesk zum Beispiel enger zusammenarbeiten. Wir haben mit ganz vielen Ressorts gearbeitet, die ihre Arbeit gemacht haben. Aber ehe die Informationen zusammengeflossen sind, hat es gedauert. Das ist jetzt in dieser Art und Weise, an einem Tisch zusammenzuarbeiten, wo natürlich irgendwie weniger Menschen sitzen und weniger Menschen entscheiden, aber auch schneller entscheiden. Das ist, glaube ich, wirklich vertretbar, weil es unser Produkt besser macht. Und die andere Seite ist natürlich auch die Technik. Wie produzieren wir? Wir sind ja immer noch, wie das Radio seit 40 Jahren nicht mehr, sind wir aber beim Fernsehen immer noch losgegangen. Kameramann, Tonmann, Reporter. Inzwischen Mobile Journalism, also die Hälfte der Geschichten, sind die Kollegen heute mit dem Handy unterwegs, weil das iPhone 17 dreht ja in 4K, also besser als jede Kamera, die wir im Newsbetrieb sonst im Einsatz hatten. Und die gehen raus, drehen, aber immer meistens zu zweit. Heißt also, da ist einer hinter dem Gerät und einer als Reporter davor, der die Menschen ansprechen kann.
10: Trotzdem erleben wir ja ein sinkendes Vertrauen in den Journalismus, in Vertrauen in Medien generell. Ist das dann ein gutes Signal und ist das auch vielleicht die richtige Sparte, um zu kürzen, wenn man sagt, News ist jetzt das, wo wir den Rotstift ansetzen?
11: Na, wir machen es ja nur mit weniger Menschen. News bleibt ja weiter das Rückgrat von RTL Deutschland. Und wir haben, obwohl wir im Rundfunkstaatsvertrag am Ende bei unserer Lizenz, ich glaube, die Pflicht haben, 20 Minuten Nachrichten am Tag zu machen, machen wir 7,5 Stunden Informationen. Wir haben einen kompletten Nachrichtensender, der 24 Stunden bereit ist und Breaking News macht. Da ist ja nicht gekürzt worden dran. Ganz im Gegenteil, der Newsender fängt jetzt auch um 6 Uhr morgens mit seiner Live-Berichterstattung an. Also eine Stunde eher als bisher. Die inneren organisatorischen Abläufe, die wir hatten, die waren etwas verkrustet und die haben wir entkrustet und deswegen haben wir da ein bisschen mehr zusammengefasst. Und wir haben eben die Technik modernisiert und haben gesagt, wir müssen nicht überall einer großen Besetzung raus. Und da ist auch diese Einsparung irgendwie zum großen Teil entstanden.
10: Thomas Prickelt über die Arbeit im RTL-NTV-Hauptstadtstudio und die Kürzungen im Bereich von RTL News. Sina Burmeister ist stellvertretende Studioleiterin und kümmert sich um die digitale Strategie. Als RTL Anfang 2026 angekündigt hat, 230 Stellen im Bereich RTL News zu kürzen, hieß es, journalistische Kräfte sollen durch eine stärkere Digitalisierung und den Einsatz von KI effektiver genutzt werden. Von ihr wollte ich daher wissen, was heißt das nun konkret?
12: Vielleicht erst mal im ersten Blick, KI ist, glaube ich, derzeit das Hot Topic in allen Bereichen, nicht nur in der Medienbranche, sondern in der gesamten Gesellschaft, würde ich fast sagen. Es hilft uns vorbereitend bei unterstützenden Aufgaben, aber auch in der Planung, in der Produktion, in der Transkription, bei Stimmenvertonung, Schnitt, Datenauswertung, also wirklich von bis. Am wichtigsten ist uns aber, es geht nicht um Automatisierung von Journalismus, sondern am Ende um Entlastung und auch effizientere Produktion, damit gerade mehr Zeit für Einordnung, aber eben auch für längere, zum Beispiel auch Investigativrecherchen am Ende bleiben. Und ich finde es immer ganz schön, das Thema KI so auf zwei Ebenen zu sehen. Ich glaube, die eine Ebene ist einmal die interne Content-Erstellung und die andere Ebene ist das externe Erlebnis für den Nutzer. Und da beispielsweise heute haben wir ein neues NTV-Sport-Vertical gelauncht und da gibt es unter anderem neben natürlich tollem Sport-Video-Content und Einordnung auch einen sogenannten Text-Kontext-Radar. Das heißt, wenn es einen Sportbegriff beispielsweise gibt, meinetwegen aus der NFL, den wir beide nicht direkt verstehen, wird er automatisch aus unserem eigenen Datenarchiv mit erklärt. Und ich glaube, da sieht man, dass KI ganz ja auch für den Nutzer wirklich einen Mehrwert haben kann und trotzdem unsere eigenen Inhalte nach vorne ausspielt. Und das ist mir auch total wichtig, nicht alles als Angriff zu sehen, sondern ich glaube, gerade in diesen Zeiten, und das steht unserem ganzen Land, glaube ich, auch ganz gut, ein bisschen mehr in Chancen zu denken. Und gleichzeitig braucht es klare Richtlinien und braucht es Guidance und braucht es auch KI-Kennzeichnung. Denn genau das macht am Ende Journalismus ja auch aus. Und da haben wir im ganzen Bertelsmann-Haus, zu dem ja auch RTL gehört, ganz klar die Guidance am Ende und am Anfang, da steht ein Mensch.
13: Wenn die ja so wichtig sind, wer konkret musste denn da nun für gehen? Weil wenn Sie jetzt sagen, es ist wichtig, dass der Mensch auch immer noch dabei ist, wäre es dann nicht wichtig zu sagen, wir halten die Menschen in der Redaktion, aber wir setzen eben, um unsere Produkte noch besser zu machen, zusätzlich KI ein oder um die Menschen eben zu entlasten, damit sie eben mehr Zeit haben für eine gute Recherche, für mehr Zeit auch draußen im Feld in Anführungszeichen. Wäre das nicht vielleicht der, ich will nicht sagen richtiger, aber vielleicht ein anderer Weg?
12: Ich verstehe den Gedanken total und bitte um Verständnis, dass wir uns jetzt zu einzelnen Bereichen im Einzelnen nicht äußern, denn ich glaube, es hilft auch nicht, gerade intern auch gerade nicht. Mein Gefühl ist, und das ist jetzt sogar aus meiner Sicht losgelöst von der Medienbranche, dass die Restrukturierung, die wir in den letzten Jahren gesehen haben, gar nicht nur im Medienbereich, sondern ehrlicherweise auch, wenn man in andere Branchen guckt, Automobilindustrie, fast alle Branchen, muss man sagen, dass das eher der wirtschaftlichen Lage geschuldet war und noch gar nicht so sehr der großen KI-Welle. Ehrlich gesagt, gar nicht auf unser Haus bezogen, sondern generell auf Deutschland als Wirtschaftsstandort, glaube ich, dass da in den nächsten Jahren noch auch Entwicklungen kommen werden. Und deswegen geht unser Blick jetzt gerade in die Zukunft, denn wir sind immer noch, wie gesagt, über 1000 Journalistinnen allein in der RTL News. Deswegen haben wir da, glaube ich, weiterhin sehr viel, das wir anbieten können.
10: Sina Burmeister über den Einsatz von KI bei RTL News. Und das war's für heute vom Medienmagazin bei RBB 24 Inforadio. Wir hören uns im Radio und sehen uns im Netz. Machen Sie's gut. Ciao.
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1: Beim Unternehmen Cleverbuy konnten Verbraucher bisher gebrauchte Smartphones und andere elektronische Geräte kaufen und auch verkaufen. Zuletzt klappten Auszahlung und Versand aber nicht mehr. Und nun ist die Firma pleite. Wer schon bezahlt, aber noch nichts bekommen hat oder umgekehrt ein Gerät eingeschickt und noch kein Geld erhalten hat, der sollte schnell aktiv werden. Das raten Verbraucherschützer. Tausende Kunden sind betroffen. Mehr dazu jetzt von Wirtschaftsreporterin Anja Dobrodinsky.
14: Das vorläufige Insolvenzverfahren für Cleverbuy wurde vor kurzem beim Amtsgericht Krefeld eröffnet. Die Firma informiert auf ihrer Website darüber und nennt dort auch die E-Mail-Adresse des Insolvenzverwalters. Verbraucherschützer empfehlen nun, betroffene Kunden sollten schnellstmöglich eine Mail dorthin schreiben und ihre Ansprüche anmelden. Dem Schreiben legen sie am besten schriftliche Nachweise bei, rät Michelle Scherer, Referentin Digitale Welt bei der Verbraucherzentrale Brandenburg.
15: Wie zum Beispiel Kundenbestellnummer, Gerätetyp, Belege über die Einsendungen, Sendungsnachverfolgungen und auch eben etwaige Kommunikation, die bereits gelaufen ist mit Cleverbuy.
14: Schon lange vor der Pleite war die Ankaufplattform Cleverbuy in der Kritik. Verbraucherschützer warnten wiederholt und mahnten das Unternehmen auch ab.
15: Allein im Zeitraum von Januar 24 bis Oktober 25 wurden allen Verbraucherzentralen zusammen über 900 Beschwerden zu dem Anbieter gemeldet. Konkret ging es immer um ähnliche Dinge, nämlich dass Betroffene davon berichtet haben, dass sie Geräte eingeschickt hätten, der Empfang auch bestätigt wurde und auch Zahlungstermine zugesagt wurden, die aber nie eingehalten wurden, also nie das Geld ankam.
14: Die Verbraucherzentralen berichten von folgenden Beispielfällen. So schickte eine Kundin im September ein Samsung-Handy ein. Cleverbuy bestätigte den Eingang und versprach, 953 Euro zu bezahlen. Doch das Geld blieb aus. Ähnlich lief es bei einem Verbraucher, der sein iPhone für 1.155 Euro verkaufen wollte. Er wartete wochenlang und bekam auch kein Geld. Betroffenen teilt der vorläufige Insolvenzverwalter mit, er werde sich bei ihnen melden, sobald ihr Fall geprüft sei oder er weitere Infos brauche.
15: Wir können natürlich nur sagen, welche Erfahrungen wir bei anderen Insolvenzen gesehen haben. Da ist es häufig so, dass die einzelnen Verbraucher nicht mehr sehr viel Geld zurückbekommen, wenn überhaupt.
14: Aber das lässt sich nicht auf den aktuellen Fall übertragen. Denn ob und wie viel Geld die Kunden zurückbekommen, hängt davon ab, wie viele Gläubiger es gibt und wie viel Geld das Unternehmen noch hat. Cleverbuy teilte mit, dass Verhandlungen zur Rettung des Unternehmens mit einem potenziellen Käufer gescheitert sind. Parallel zur Insolvenz läuft aktuell auch ein Strafprozess. Es liegen mehr als 1000 Anzeigen von Privatkunden vor. Und auch verschiedene Handyhersteller haben Anzeige wegen gewerbsmäßigen Betrugs erstattet. Was können betroffene Verbraucher noch tun? Wer etwas bei Cleverbuy gekauft hat und per Kreditkarte bezahlt hat, kann versuchen, das Geld zurückzubuchen. Wurde per Dienstleister wie PayPal gezahlt, könnte der Käuferschutz greifen.
1: Soweit Wirtschaftsreporterin Anja Dobrodinsky zur Insolvenz von Cleverbuy. Das Wetter für Berlin und Brandenburg. Schauen wir zunächst auf die Temperaturen. In Frankfurt-Oder sind es 15 Grad und in Perleberg 17 Grad, in Berlin 15 Grad. Bisschen wärmer kann es noch werden. Höchstwerte angegeben heute 18 bis 20 Grad. Dabei viele Wolken am Himmel. Hier und dort mal ein schwacher Schauer möglich, aber auch mal ein paar Sonnenstrahlen sind drin. Und es ist windig heute.
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1: Mit Jonas Ziegler.
6: Bitte Vorsicht auf der 115 Dreieck Funkturm Richtung Dreieck Nutetal. Hinter Potsdam-Babelsberg steht ein defektes Fahrzeug. A10 westlicher Berliner Ring Richtung Dreieck Havelland zwischen Großkreuz und Leest 15 Minuten Stau an einer Baustelle. A10 südlicher Berliner Ring, die Anschlussstelle Königs Wusterhausen, ist wegen Bauarbeiten auf der B179 in beiden Richtungen gesperrt. Der Verkehr wird mindestens für 3 Wochen über Niederlehme umgeleitet. Stadtverkehr Berlin, 100 Stadtring Richtung Wedding, an der Baustelle Detmolder Straße zurzeit 10 Minuten Stau. Friedrichshain-Petersburger Straße Richtung Landsberger Allee zwischen Frankfurter Allee und Bersarienplatz ist an einer Baustelle bis Ende August nur eine Spur frei. Zum Regional- und Fernverkehr der Bahn. Wegen umfangreicher Bauarbeiten ist die Stadtbahnstrecke zwischen Charlottenburg und Ostbahnhof bis Mitte Dezember für sämtliche Regional- und Fernzüge gesperrt. Züge werden umgeleitet oder fallen aus. Als Ersatz nutzen Sie bitte die S-Bahn.
1: 20 vor 1.
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1: An diesem Montag, ich bin Norbert Hansen. Schönen guten Tag. An Donald Trumps 80. Geburtstag verkünden der US-Präsident und der Iran die Einigung auf ein Rahmenabkommen für ein Kriegsende. Viele Einzelheiten sind noch unklar. Trotzdem fallen die Reaktionen erst einmal positiv aus. Die Nachrichten hat Jonas Ziegler.
16: Der angekündigte Friedensschluss zwischen den USA und dem Iran ist weltweit überwiegend mit Erleichterung aufgenommen worden. UNO-Generalsekretär Guterres würdigte vor allem die konstruktive Rolle der Vermittlerländer wie Pakistan, Katar und Ägypten. Matthias Wetzel, RBB 24.
17: Bundeskanzler Merz fordert, die Vereinbarung nun zielstrebig umzusetzen. Bundesaußenminister Wadefuhl sagte, die Straße von Hormus müsse schnell und ohne Einschränkungen wieder für die Schifffahrt geöffnet werden. Der außenpolitische Sprecher der Unionsfraktion Hart sprach im RBB 24 Inforadio von einem guten Zeichen. Die positiven Folgen werden sich nach seiner Einschätzung auch bald durch niedrigere Spritpreise an den Zapfsäulen zeigen. Auch die G7 werden laut Hart auf ihrem Gipfel in Evian darüber sprechen, wie sie eine Öffnung der Straße von Hormus unterstützen können. Deutschland könne sich zum Beispiel an der Minenräumung beteiligen, so der CDU-Politiker. Die Kapazitäten dafür seien vorhanden.
16: Der Sohn der norwegischen Kronprinzessin Marius Borg-Höybü ist wegen Vergewaltigung und häuslicher Gewalt zu 4 Jahren Haft verurteilt worden. Ein Gericht in Oslo sprach den 29-Jährigen in 2 Fällen der Vergewaltigung und wegen weiterer Straftaten schuldig. 4 Frauen muss der Norweger eine Entschädigung zahlen. Dem 29-Jährigen war zur Last gelegt worden, mehrere ehemalige Freundinnen körperlich und psychisch misshandelt zu haben. Die Staatsanwaltschaft hatte mehr als 7 Jahre Haft gefordert. Borg-Höybü kann gegen das Urteil Berufung einlegen. Der Bildungserfolg in Deutschland hängt nach wie vor stark von der sozialen Herkunft ab. Das zeigt nach Angaben von Bundesbildungsministerin Prien der aktuelle nationale Bildungsbericht. Prien äußerte sich entsprechend im ARD-Fernsehen. Am Mittag stellt die CDU-Politikerin den Bericht in Berlin vor. Hauptstadtkorrespondentin Nicole Markwald.
18: In der diesjährigen Bestandsaufnahme schauen die Wissenschaftler besonders darauf, welche Folgen Bildung, Beruf und Einkommen der Herkunftsfamilie für den Bildungsweg von Kindern haben. In der Erhebung vor 2 Jahren bemängelte der Bericht fehlende Fachkräfte und unzureichende Finanzierung. Zudem herrsche im deutschen Bildungssystem eine hohe soziale Ungleichheit, hieß es auch damals. Der nationale Bildungsbericht wird von einer unabhängigen Gruppe von Wissenschaftlerinnen und Wissenschaftlern erstellt. Die Mitglieder kommen aus verschiedenen wissenschaftlichen Einrichtungen oder gehören den statistischen Ämtern des Bundes und der Länder an.
16: 12.43 Uhr, RBB 24 Inforadio mit einer Gefahrenmeldung. Vorsicht bitte auf der A13 Berlin Richtung Dresden. Hinter Karlau liegen Fahrzeugteile auf der Fahrbahn. Die britische Regierung will mehrere Social-Media-Plattformen verbieten, und zwar für Kinder und Jugendliche unter 16 Jahren. Das hat Premierminister Starmer bekannt gegeben. Bei einer Pressekonferenz sagte er, er sei nicht bereit, Kompromisse bei der Sicherheit von Kindern einzugehen. Wie die BBC berichtet, soll es unter anderem um Apps wie TikTok, Snapchat und Instagram gehen. Australien war im Dezember vergangenen Jahres das erste Land der Welt, das ein ähnliches Verbot eingeführt hat. Mehrere EU-Staaten wollen ebenfalls ein Social-Media-Verbot angehen. In Deutschland erarbeitet gerade eine Expertenkommission Empfehlungen. Im Brandenburger Landtag ist erstmals ein runder Tisch gegen Antisemitismus zusammengetreten. Die 11 jüdischen Gemeinden in Brandenburg sind dabei ebenso vertreten wie verschiedene Landesministerien, der Landespräventionsrat, die Zentralstelle für Antisemitismus sowie die Koordinierungsstelle Tolerantes Brandenburg. Eingeladen hat der Landesbeauftragte gegen Antisemitismus Büttner. Vor dem Hintergrund wachsender Judenfeindlichkeit strebt er eine stärkere Vernetzung an sowie eine verbesserte Prävention. Die Ursache für den Hausbrand in Friesack im Landkreis Havelland ist wahrscheinlich gefunden. Laut Staatsanwaltschaft war ein technischer Defekt für das Feuer in der vergangenen Woche verantwortlich. Patrick Buchmüller, RBB 24.
19: Nach Angaben der Brandermittler handelt es sich bei den drei Toten während des Feuers um die Bewohner des Hauses, ein Elternpaar und eine erwachsene Tochter. Die Familie war nach dem Brand als vermisst gemeldet worden. Das Feuer in Friesack war vergangenen Mittwoch ausgebrochen. Die Löscharbeiten dauerten fast 10 Stunden. Das Einfamilienhaus und ein Nebengebäude, das als Stall genutzt wurde, sind dabei komplett zerstört worden. Tiere kamen nicht zu Schaden.
16: Soweit die Nachrichten. 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Das Wetter. Am Nachmittag mal Sonne, mal Wolken, dabei meist trocken, maximal 18 bis 20 Grad. Zurzeit in Berlin-Steglitz und in Kreuzberg jeweils 15 Grad, in Potsdam 14 und in Wittstock-Dosse 17 Grad. Es wird frischer West- bis Nordwestwind mit starken Böen. Morgen etwas freundlicher und meist trocken bei 19 bis 22 Grad. Die Zeit 12.45 Uhr.
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1: Weiter mit Norbert Hansen. Gestern also das satte 7:1 gegen Curaçao, ein gelungener Start der deutschen Fußballnationalelf in der Weltmeisterschaft 2026. Viele Interessierte nutzen das Spiel, um gemeinsam mit anderen mitzufiebern, ob in Kneipen oder Vereinsheimen. Also ein Public Viewing gab es gestern auch mit einer B-Jugendmannschaft der Mädchen in Schwanebeck im Landkreis Barnim und unser Reporter Georg Stefan Russeff war mit dabei.
20: Um die 30 Jugendspielerinnen der SG Schwanebeck und ihre Eltern drängen sich in das kleine Vereinsheim hinter der Schwanebecker Oberschule, um zusammen das Auftaktspiel der deutschen Fußballnationalmannschaft zu sehen. Alle haben sich zünftig in Schale geschmissen, natürlich in die deutschen Farben, Snacks und alkoholfreie Getränke mitgebracht. Nebenbei berichtet die Trainerin der B-Jugend Mandy Bersler von ihrem Verein.
21: Die SG Schwanebeck gibt es seit 1998 und die Mädchenmannschaft eigentlich so im Ganzen seit 2019. Da haben wir ganz langsam angefangen mit 5 Mädchen. Jetzt sind wir, ja, kann man so pauschal über 60 sagen.
20: Zusammen kicken sie in der Landesliga und haben weite Wege zu ihren Spielen.
21: Die Landesliga ist wirklich groß und weitläufig. Also wir fahren tatsächlich bis Cottbus, Lübben, aber auch Finsterwalde und im Norden raus, so am Mildenberg.
20: Viel Zeit zum Reden bleibt nicht. Da schlägt schon das 1:0 für Deutschland ein. Wenig später gleich Curaçao aus, lange Gesichter im Vereinsheim. Doch lange zittern müssen die Schwanebecker nicht. Deutschland legte bis zum Schlusspfiff noch 6 weitere Treffer nach. Obwohl am Ende ein 7:1 für Deutschland auf der Anzeige steht, fällt das Fazit der Mädchen durchwachsen aus.
22: Ja, ein bisschen langweilig, war kein Nervenkitzel da.
23: Ja, war ganz gut, aber das eine Tor von den Gegner war halt schade.
22: Das war nicht super spannend, also es war schon relativ klar für Deutschland. Also von daher, ja, war nicht so abwechslungsreich.
20: Für das eigene Mädchen-Public Viewing mit den Eltern gibt es von Fabienne Eichborn eine wesentlich bessere Kritik.
22: Es wird nicht getrunken, es wird aber trotzdem gefeiert, dass man Sieger ist, also dass man das Spiel gewonnen hat.
20: Ein weiteres gemeinsames WM-Gucken ist im kleinen Vereinsheim der SG Schwanebeck nicht ausgeschlossen.
1: Begeisterung also bei der Mädchen-B-Jugend in Schwanebeck über den Auftaktsieg der DFB-11 gestern in Houston, Texas. Schauen wir auf Friedrich Merz. Außenkanzler oder Kanzler außen vor. Zuletzt musste er einige empfindliche Niederlagen auf dem internationalen Parkett einstecken. Deutschland hat sich vergeblich um einen Sitz im Weltsicherheitsrat beworben. Und mit Frankreich wird es nun doch kein gemeinsames Kampfflugzeug geben. Höchste Zeit also für einen außenpolitischen Erfolg. Dafür kommt der G7-Gipfel gerade recht. Aber dort zu überzeugen, das wird für ihn nicht einfach. Aussichten von Hauptstadtkorrespondentin Dagmar Pepping.
24: Friedrich Merz ist viel unterwegs. Gerade erst Westbalkangipfel in Montenegro, jetzt das G7-Treffen im französischen Kurort Evian, danach gleich weiter zum EU-Gipfel in Brüssel.
25: Da werde ich wieder lesen, der Außenkanzler. Ich empfinde das mittlerweile als ein Kompliment.
24: Ein Außenkanzler mit mehr als genug Problemen im Inneren. Reformdiskussionen, Koalitionsknatsch, miserable Zustimmungswerte für sich und seine Regierung. All das kann der Kanzler für ein paar Tage hinter sich lassen, wenn er sich am Rande des Genfer Sees im Kreise der Mächtigen bewegt. Um über eine Welt in Unordnung zu reden, die deutlich rauer geworden ist, in der Macht und Stärke oft mehr zählen als das Recht, wie Merz betont.
25: Diese neue
0: Weltunordnung, deren Teil wir sind, von der wir betroffen sind, die müssen wir gemeinsam lösen, als Wirtschaftsstandort, als Bundesrepublik Deutschland, als Europäische Union, geopolitisch, geoökonomisch. Wir müssen versuchen, damit umzugehen.
24: Auch in Evian, wenn einer der Auslöser dieser Weltunordnung mit am Tisch sitzt. Donald Trump, der US-Präsident. Der hatte beim ersten G7-Gipfel von Bundeskanzler Merz im vergangenen Jahr in Kanada das Treffen vorzeitig verlassen. Und das, bevor der ukrainische Präsident Zelensky dort eintraf. Zelensky wird auch in Evian erwartet, um über die Situation im russischen Angriffskrieg gegen sein Land zu sprechen. Deutschland werde die Ukraine so lange wie nötig unterstützen, unterstreicht Merz vor dem Gipfel.
0: Ein tragfähiger Frieden wird nur in Verhandlungen mit Beteiligung der Ukraine, mit Russland, der USA und Europa erreicht werden können.
24: Zieht der US-Präsident auf diesem G7-Gipfel mit? Der anfänglich gute Draht von Merz zu Trump scheint nicht mehr so zu bestehen. Die Äußerungen des Kanzlers über den Iran-Krieg dürften da nicht geholfen haben.
0: Die Amerikaner haben offensichtlich keine Strategie. Und das Problem bei solchen Konflikten ist immer, da muss man ja nicht nur rein, da muss man auch wieder raus. Also diese Geschichte ist zumindest unüberlegt.
24: Der Iran-Krieg, die Blockade der Straße von Hormuz und die Suche nach einer diplomatischen Lösung – ein weiteres wichtiges Thema in Evian, genau wie die Lage in Nahost.
0: Machen wir uns bitte nichts vor. In dieser Welt um uns herum wird es sehr stürmisch bleiben.
24: Ob es auch in Evian am Ufer des Genfer Sees stürmisch wird, das hängt maßgeblich von einem ab, Donald Trump.
1: Dagmar Pepping aus dem Hauptstadtstudio über Kanzler Friedrich Merz. Und vom dritten Mann im Staate zum ersten, Frank-Walter Steinmeier, der Bundespräsident, der ist nämlich unterwegs und hat ein straffes Reiseprogramm. Gestern ist er in Richtung Asien losgeflogen. Jetzt besucht er zusammen mit seiner Frau Elke Büdenbender in 4 Tagen 3 Länder. Welche genau und worum es bei dem Asienbesuch geht, das erklärt jetzt Effi Seibert aus dem Hauptstadtstudio.
3: Das große Thema dieser Reise ist, die Beziehungen zu den sogenannten Mittelmächten zu stärken. Staaten, die sich einig sind, dass es internationale Regeln gibt, die eingehalten werden sollen. Vor allem in Südostasien hat sich der Bundespräsident deswegen während seiner Amtszeit viel sehen lassen. Er hat fast alle Länder des ASEAN-Staatenbundes besucht und mit den Philippinen fügt er jetzt die letzte große Nation dieses Bündnisses hinzu. Die ASEAN-Staaten sind eine der wirtschaftlich dynamischsten Regionen der Welt mit 700 Millionen Menschen. Start der Reise ist Indonesien, wo Frank-Walter Steinmeier allerdings nur ein paar Stunden verbringen wird. Schon am Abend fliegt er weiter nach Manila, auf die Philippinen. Es ist schon viele Jahrzehnte her, dass ein deutscher Bundespräsident die Philippinen besucht hat. In Manila will Steinmeier auch eine Produktionsstätte der Lufthansa besuchen. Mittwoch reist er dann nach Zentralasien. In Usbekistan wird es vor allem um das Anwerben von Fachkräften gehen. In Usbekistan lernen besonders viele Menschen die deutsche Sprache. Mit dem Bundespräsidenten fliegt eine große Wirtschaftsdelegation. Deutsche Unternehmer, die sich von diesem hochrangigen Besuch Unterstützung für ihre Geschäfte vor Ort versprechen.
1: Effi Seibert aus dem Hauptstadtstudio über die Asienreise von Bundespräsident Frank-Walter Steinmeier. Als erstes ist er also in Indonesien.
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1: Die Literaturbranche ist im Wandel. Social-Media-Phänomene wie BookTok, bei denen junge Menschen online Bücher empfehlen, sind wichtige Marketinginstrumente geworden. Aber auch im Gebrauchtmarkt gibt es neue Ideen. In Tschechien wächst zum Beispiel das Startup BookBot, rasant. Gerade haben Kapitalgeber mehrere Millionen Euro investiert, damit es auch nach Deutschland expandieren kann. Worum es da genau geht, das beschreibt jetzt unser Korrespondent in Prag, Kilian Kirchgessner.
4: Eine junge Mitarbeiterin ist auf dem kurzen Videoclip zu sehen, den das Startup auf seinen Social-Media-Kanälen verbreitet. Zwischen raumhohen Bücherregalen steht sie, auf dem Tisch vor sich einen Stapel Bücher. Ein paar der Neuzugänge stellt sie vor, vom Comic bis zum historischen Roman in schwerer Bindung. Ein bisschen spielt das tschechische Start-up BookBot noch mit der Anmutung eines klassischen Antiquariats, auch wenn inzwischen ein paar hundert Mitarbeiter hier beschäftigt sind. In Tschechien ist das Unternehmen längst Marktführer im Segment der gebrauchten Bücher. Gründer ist Dominik Gazdosch. Ich habe mit einem klassischen Antiquariat angefangen und manchmal habe ich mit diesen Büchern auch Geld verdient. Aber irgendwann wurde mir klar, dass der Spielraum auf diesem Markt viel größer ist. Wenn jemand bereit wäre, diese Bücher in größeren Mengen abzunehmen, würde sich alles verkaufen. Anfang 30 ist Dominik Gazdosch und vor ein paar Jahren kam er auf die Idee, sein Antiquariat digital aufzustellen, um eine Marktlücke zu bedienen. Er sucht Buchschätze, aber die definiert er auf seine eigene Weise. Das muss nicht unbedingt so etwas sein, wie man es sich vorstellt, wenn man an ein altes, in Leder gebundenes Buch denkt, sondern einfach ein Buch, das auf diesem Markt fehlt. Es sind nur ein paar Exemplare erschienen und heute scheint die Nachfrage größer zu sein als diese paar Exemplare. Gut sind die Bücher, die sich gut verkaufen. Das ist sein Geschäftsprinzip. Keine seltenen historischen Titel, sondern jüngere Bestseller, nur eben aus zweiter Hand. Rund 2 Millionen Bücher hält er in seinen Lagerhallen vorrätig. Eine Menge, die jedes klassische Antiquariat allein schon vom Lagerraum her überfordern würde. Die Bücher stammen von Lesern, die keinen Platz mehr in ihren heimischen Regalen haben. Sie schicken ein Foto von ihrem Bücherregal an die Firma BookBot, auf dem die einzelnen Titel zu erkennen sind. Den Verkaufspreis legt ein Algorithmus fest. Zunächst ist er hoch, wenn sich das Buch aber nicht schnell verkauft, sinkt er schrittweise ab. 30.000 Bücher verschicken die Mitarbeiter tagtäglich. Für Dominik Gazdosch funktioniert das Modell immer besser. Zuletzt konnte er seinen Umsatz innerhalb eines Jahres fast verdoppeln. Nach seinen ersten Gehversuchen auf dem deutschen Markt will er dort jetzt rapide wachsen. Mehr als 4 Millionen Euro haben Wagniskapitalgeber für die Expansion in sein Start-up investiert. Der Unterschied zu etablierten Konkurrenten wie etwa Medimops: BookBot bietet den Verkäufern keinen festen Preis an. Stattdessen lässt sich die Firma die Bücher erst einmal schicken und nimmt sie in ihr Angebot auf. Bezahlt wird dann je nach dem Preis, den das Buch auch tatsächlich am Markt erzielt. Es ermöglicht mir, den Leuten mehr Geld zu zahlen. Wenn ich einen festen Preis anbiete, wäre der niedriger, weil ich noch nicht weiß, wie hoch der Verkaufspreis sein wird. Der deutsche Markt ist für Gazdosch und sein Start-up ein Zwischenschritt. Nach und nach will er dann von Prag aus auch in weiteren europäischen Ländern wachsen.
1: Das Antiquariats-Startup BookBot, Kilian Kirchgessner, hat's vorgestellt.
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1: Der Gerichtssaal in Oslo war heute bis auf den letzten Platz gefüllt. Dort ist das Urteil gegen den ältesten Sohn von Norwegens Kronprinzessin Mette Marit gefallen. Eines der vielen Themen gleich bei Bernhard Kempf.
9: Hallo
1: Bernhard.
9: Genau, grüß dich Norbert. Ja, Marius Borg-Höbi, der muss für 4 Jahre ins Gefängnis angeklagt, war ja in 40 Punkten in 4 Fällen. Davon ging es auch um den Vorwurf der Vergewaltigung. Und über das Urteil und ob es eigentlich schon Reaktionen aus dem norwegischen Königshaus darauf gibt, darüber spreche ich nach den Nachrichten mit unserem Korrespondenten in Oslo.
1: Also dranbleiben, lohnt sich bei Bernhard Kempf. Noch ein paar schnelle Worte von mir fürs aufs Wetter für Berlin und Brandenburg. Zum Wetter für Berlin und Brandenburg muss man sagen, in Berlin 15 Grad durch die Bank, in Frankfurt oder ebenso 15, Perleberg ein bisschen wärmer, 17 Grad. Höchstwetter heute 18 bis 20, viele dicke Wolken, hier und da mal ein schwacher Schauer, aber vielleicht auch mal ein Sonnenstrahl.
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1: Und Jonas Ziegler.
16: Bitte Vorsicht, auf der A13 Berlin Richtung Dresden hinter Karlau liegen Fahrzeugteile auf der Fahrbahn. A10 westlicher Berliner Ring Richtung Dreikafeland zwischen Großkreuz und Leest, Baustellenstau, es dauert 15 Minuten länger. A10 südlicher Berliner Ring, die Anschlussstelle Königs Wusterhausen, ist wegen Bauarbeiten in beiden Richtungen gesperrt. Der Verkehr wird für mindestens 3 Wochen über Niederlehme umgeleitet. Stadtverkehr Berlin. A100 Stadtring Richtung Wedding. An der Baustelle Detmolder Straße 10 Minuten Stau. Friedrichshain-Petersburger Straße Richtung Landsberger Allee. Zwischen Frankfurter Allee und Bersarienplatz ist an einer Baustelle bis Ende April nur eine Spur frei. Lichterfelde-Hindenburg-Damm Richtung Schlossstraße. Zwischen Klingsower Straße und Heidenstraße ist wegen eines Kraneinsatzes bis Ende des Monats nur eine Spur frei.
9: Jetzt haben wir es 13 Uhr.
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9: Mit Bernhard Kempf, schönen guten Tag. Ja, vor mehr als 3 Monaten begannen die USA und Israel mit ihren Angriffen auf den Iran. Jetzt soll ein Rahmenabkommen ein erster Schritt dahin sein, diesen Krieg zu beenden. Noch diese Woche soll es unterzeichnet werden. So jedenfalls ist der Plan und auch Thema in den Nachrichten mit Jonas Ziegler.
16: Das geplante Rahmenabkommen zwischen den USA und dem Iran löst weltweit überwiegend Erleichterung aus. UN-Generalsekretär Guterres sprach von einem entscheidenden Schritt in Richtung Frieden. Der EU-Außenbeauftragte Kallas sieht einen möglichen Durchbruch bei den Verhandlungen. Bundeskanzler Merz fordert derweil, dass beide Seiten ihre Verabredungen schnell umsetzen. Hauptstadtkorrespondentin Lissy Kaufmann.
10: Merz lobte auf der Plattform X, die Einigung könne den Weg zur Erholung der Weltwirtschaft und zur Stabilisierung der Region bahnen. Zuvor hatten sich die USA und Iran darauf geeinigt, ein Abkommen für ein Ende des Krieges zu unterzeichnen. US-Präsident Trump kündigte an, dass die Straße von Hormuz ab Freitag wieder für den freien Schiffsverkehr geöffnet werden soll. Der Ölpreis fiel kurz nach der Ankündigung deutlich. Deutschland zeigt sich zusammen mit Frankreich, Großbritannien und Italien bereit, die USA bei der Wiedereröffnung zu unterstützen.
16: In Norwegen ist der Sohn von Kronprinzessin Mette-Marit zu 4 Jahren Haft verurteilt worden, und zwar wegen Vergewaltigung. Ein Gericht in Oslo befand Marius Borg-Høiby in 2 von 4 Vergewaltigungsfällen für schuldig. Außerdem hatte er eine Ex-Freundin angegriffen. Dazu kommen noch Drogen- und Verkehrsdelikte. Høiby ist Mette-Marits Sohn aus einer früheren Beziehung vor ihrer Hochzeit mit Kronprinz Håkon. Er gehört formell nicht dem Königshaus an. Der Bildungserfolg in Deutschland hängt nach wie vor stark von der sozialen Herkunft ab. Das zeigt nach Angaben von Bundesbildungsministerin Prien der aktuelle nationale Bildungsbericht. Prien äußerte sich entsprechend im ARD-Fernsehen. Gerade stellt die CDU-Politikerin den Bericht in Berlin vor. Er wird alle 2 Jahre erstellt. In der diesjährigen Bestandsaufnahme schauen die Wissenschaftler besonders darauf, welche Folgen die soziale Herkunft für den Bildungsweg von Kindern hat. Im Bericht vor 2 Jahren wurden fehlende Fachkräfte und unzureichende Finanzierung im Bereich Bildung bemängelt. Auch damals hieß es, er herrsche hohe soziale Ungleichheit im deutschen Bildungssystem. Der Grenzfluss Oder braucht bis zur vollständigen Erholung noch mehrere Jahre. Das haben Wissenschaftler und Bundesumweltminister Schneider übereinstimmend in Schwedt mitgeteilt. Im August 2022 war bei Niedrigwasser die giftige Goldalge massenhaft aufgetreten. Daraufhin verendeten geschätzt 1000 Tonnen Fisch sowie große Mengen Muscheln und Wasserschnecken. Kritisch bewerten die Forscher, dass von polnischer Seite weiter Salze aus dem Bergbau in die Oder geleitet werden. Sie gelten als Ursache für die Vermehrung der Goldalgen. Eine erneute Katastrophe sei damit weiter möglich. Der Streit um die künftige Entwicklung des RAW-Geländes in Berlin-Friedrichshain spitzt sich weiter zu. Nach Angaben des Bezirks hat die Kurt-Gruppe als Eigentümerin des Areals das Bebauungsplanverfahren einseitig für gescheitert erklärt. Außerdem habe das Unternehmen Räumungsaufforderungen an einzelne Clubs und Kulturbetriebe ausgesprochen. Die Kurt-Gruppe plant auf Teilen des Geländes ein neues Stadtquartier mit Wohnungen, Büros und Kulturstätten. Dafür müssten aber einige Gebäude abgerissen werden. Der Bezirk Friedrichshain-Kreuzberg will dem Bauvorhaben aber nur zustimmen, wenn das Unternehmen den Betrieben ein Bleiberecht von 30 Jahren zu fairen Mieten zusichert. Im Brandenburger Landtag ist erstmals ein runder Tisch gegen Antisemitismus zusammengetreten. Eingeladen hat der Landesbeauftragte gegen Antisemitismus Büttner. Hanno Christ, RBB 24.
6: Antisemitismus wirksam begegnen. Unter diesem Motto versammeln sich Vertreter der 11 jüdischen Gemeinden, verschiedener Landesministerien, des toleranten Brandenburgs und des Landespräventionsrates. Auch die Zentralstelle für Antisemitismus sitzt mit am Tisch. Bei dem ersten Treffen dieser Art im Potsdamer Landtag wolle man sich zunächst einen Überblick über jüdisches Leben in Brandenburg verschaffen, so der Landesbeauftragte gegen Antisemitismus Andreas Büttner. Er sieht Juden in Brandenburg durch Angriffe und Diffamierung bedroht. Erst vergangene Woche hatte er erstmals einen Bericht seiner bislang zweijährigen Amtszeit vorgelegt und darin mehr Wachsamkeit gefordert. In den vergangenen 2 Jahren habe es eine, so wörtlich, tsunamihafte Zunahme antisemitischer Vorfälle gegeben, beschleunigt über soziale Medien.
16: Soweit die Nachrichten. Das Wetter. Am Nachmittag mal Sonne, mal Wolken und überwiegend trocken, maximal 18 bis 20 Grad. Zurzeit in Berlin-Steglitz und in Kreuzberg jeweils 15 Grad, in Potsdam 14 und in Wittstock-Dosse 17 Grad. Frischer West- bis Nordwestwind mit starken Böen. Morgen am Dienstag etwas freundlicher und meist trocken bei 19 bis 22 Grad. Die Zeit ist es 13.05 Uhr.
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9: Jetzt im Studio für Sie, Bernhard Kemp. Schön, dass Sie wieder eingeschaltet haben. Marius Borg-Höbi, so heißt der Sohn der norwegischen Kronprinzessin Mette Marit, und der muss für 4 Jahre ins Gefängnis. Heute fiel das Urteil in einem langen Prozess. Die Staatsanwaltschaft hatte 7 Jahre und 7 Monate Haft gefordert. Marius' Verteidiger plädiert

0: die Marius Borkolby von sich selbst gemacht haben soll während dieser Taten. Bei den zwei anderen angeklagten Vergewaltigungen, da hat das Gericht aber gesagt, die kann man so nicht nachweisen, da sind die Beweise nicht eindeutig genug. Deshalb eben diese 4 Jahre Haft, also unter dem, was die Staatsanwaltschaft gefordert hatte.
1: Anne, im Laufe dieses Prozesses haben ja auch einige Opfer gegen Marius ausgesagt. Er war heute übrigens aus gesundheitlichen Gründen nicht dabei, als das Urteil fiel. Waren denn heute auch einige Frauen dabei, als das Urteil gesprochen wurde?
0: Also eine Frau war dabei, die auch sehr gefasst wirkte. Ansonsten hat sich das Gericht aber sehr bemüht, hier quasi auch die Identität der Frauen zu schützen. Es gab für uns Journalisten strenge Regeln, dass wir über die Frauen nichts oder fast nichts berichten durften, also nicht sagen, wer das ist, auch nichts über irgendwie Gesundheitszustand. Und daran wurde sich hier zum Großteil auch gehalten. Und deswegen waren die Frauen auch ja gar nicht so sehr immer präsent hier in diesem Verfahren.
1: Was man schon, wie es weitergeht, haben seine Anwälte schon angekündigt, dass sie da in Berufung gehen wollen gegen das heutige Urteil?
0: Also alle Beteiligten haben jetzt 2 Wochen Zeit, sich durch das Urteil erstmal durchzuarbeiten, und das wird auch dauern, denn es sind mehr als 120 Seiten, auf denen das Gericht wirklich sehr detailliert beschrieben hat, wie es jetzt zu diesem Urteil gekommen ist. Und dann haben jetzt also alle Prozessbeteiligten 2 Wochen Zeit zu entscheiden, und sowohl Staatsanwaltschaft als auch Verteidigung haben gesagt, dass sie jetzt diese Zeit nutzen wollen und sich das zumindest überlegen, ob sie Einspruch bzw. Berufung einlegen.
1: Also 4 Jahre Haft für den Sohn von Kronprinzessin Nettin Mare, die ist ja, wie wir wissen, schwer lungenkrank, und dann ist sie auch noch in den Epstein-Skandal verwickelt, hatte über mehrere Jahre Kontakt zu dem Sexualstraftäter Jeffrey Epstein. Wie schätzt du das ein? Was bedeutet das alles am Ende für das norwegische Königshaus?
0: Ja, die große Frage ist jetzt, unterscheiden die Menschen da? Also sagen sie, naja, Marius Borkolby ist aus einer früheren Beziehung, das heißt, er ist nicht Teil der Thronfolge, nicht Teil der Monarchie, oder ist das einfach nur für die Menschen eine weitere Negativschlagzeile von den vielen, die es in letzter Zeit gegeben hat rund um das Königshaus, du hast sie gerade eben selbst genannt. Das wird jetzt entscheidend sein, ob da Norwegens Monarchie ins Wanken gerät. Ich würde mal sagen, jetzt kurzfristig nein, dafür stehen die Norweger doch noch zu stark hinter auch vor allem dem aktuellen König, der sehr beliebt ist. Aber langfristig müssen die Royals auf jeden Fall was dafür tun, um ihre Beliebtheit wieder zu steigern, die definitiv gelitten hat in den letzten Monaten.
1: Vielleicht ganz schnell noch, weißt du denn was? Gibt es eigentlich schon Reaktionen aus dem norwegischen Königshaus? Ist da irgendwas bekannt geworden auf das Urteil?
0: Das hält sich jetzt erstmal bedeckt, und ich vermute mal, das wird auch so bleiben. Kronprinz Haakon hatte ja vorher auch schon gesagt, Marius Borkolby ist Teil der Familie, er ist mein Stiefsohn, aber er ist eben nicht Teil der Monarchie, und ich vermute mal, genau diese Strategie wird man weiterfahren wollen, möglichst größte Distanz, und zu sagen, also er ist nicht hier Teil der Thronfolge, insofern ist er ein Privatmann, der hier verurteilt wurde.
1: Ganz vielen Dank für die aktuellen Infos aus Oslo. Arne Bartram war das. Marius Borkolby, der Sohn der norwegischen Kronprinzessin Mette Marit, muss für 4 Jahre ins Gefängnis. Heute fiel in Oslo das Urteil. Über das Wetterphänomen El Niño ist in diesem Jahr schon sehr viel zu hören gewesen. Fachleute sehen schon seit Monaten Anzeichen dafür, dass El Niño jetzt wieder auftritt. Zuletzt war das 2023/24 der Fall, und es folgte darauf das heißeste Jahr seit der Industrialisierung. Womit beim neuen El Niño zu rechnen ist und auch wann, darum geht's jetzt im Bericht von Nils Damz, unserem Korrespondenten in Kalifornien.
2: El Niño hat begonnen, sagt Ariel Cohn vom Nationalen Wetterservice der USA. Wie wir derzeit sehen, herrschen bereits El Niño-Bedingungen, die sich voraussichtlich bis in den Winter hinein verstärken werden. Eine der großen Fragen jetzt ist, wie stark El Niño in diesem Jahr ausfällt. Tatsächlich besteht eine Wahrscheinlichkeit von 63%, dass wir es im Zeitraum von November bis Januar mit einem sehr starken El Niño-Ereignis zu tun haben. Es könnte zu den stärksten seit Beginn der Aufzeichnungen im Jahr 1950 zählen. Eine andere Frage ist, welche Region überhaupt betroffen sein wird. Selbst bei sehr starken El Niño-Ereignissen bedeutet das nicht zwangsläufig, dass überall die gleichen Auswirkungen zu erwarten sind. Es erhöht lediglich die Wahrscheinlichkeit, dass es hier in Südkalifornien feuchter als normal wird. Die Behörden können also noch nicht konkret vorhersagen, wer genau in den nächsten Monaten betroffen sein könnte. Sie wollen die US-Öffentlichkeit aber schon mal auf einen möglichen

0: unruhigen Winter vorbereiten.
1: The main message here,
0: die wichtigste Nachricht sei, so Ariel Cohn vom US-Wetterdienst,
1: stay in touch with the latest information,
0: bleiben Sie auf dem Laufenden und informieren Sie sich aus zuverlässigen Quellen, damit Sie in Sicherheit bleiben und Ihr Leben und das Ihrer Angehörigen schützen können. Das Phänomen El Niño erreicht seinen Höhepunkt oft gegen Ende des Jahres. Fischer aus Peru haben es deshalb schon vor hunderten Jahren nach dem Christkind benannt, Spanisch El Niño. Dabei verändern sich Meeresströmungen im Pazifik, was zu einem Anstieg der Wassertemperaturen im Ozean führt. Die Folgen können Hitzewellen, Dürren und oder Überschwemmungen sein.
2: El Niño conditions will pour fuel on the fire of a warming world.
0: El Niño-Bedingungen gießen Öl in das Feuer der globalen Erwärmung, sagte UNO-Generalsekretär Antonio Guterres Anfang Juni.
2: Impacts will hit even harder.
0: Folgen werden noch heftiger und sich noch weiter ausbreiten. Sollte es zu einem starken El Niño, einem sogenannten Super El Niño kommen, hätte das auch Auswirkungen auf die Tiere im Pazifik, sagt Meeresbiologe Nate Jarrus vom Aquarium of the Pacific. In der Vergangenheit haben wir geringere Fischbestände beobachtet. Einer der Gewinner ist allerdings der Steinfisch, der Bestand wächst. Auf der anderen Seite sind junge Seelöwen oft kleiner als üblich. Wärmeres Wasser könne auch mehr Haie vor die Küsten im Süden Kaliforniens ziehen und wäre auch eine Gefahr für Wale. Wir hatten vermehrt Fälle von Walen, die sich in Netzen verfangen oder mit Schiffen in Kontakt gekommen sind, weil sie näher an die Küsten kommen. Es gibt außerdem weniger Nahrung für Bartenwale. Laut Umweltorganisationen sind in diesem Jahr bisher mindestens 51 Wale an der US-Westküste verendet.
3: Aus Kalifornien der Bericht von Nils Stamps.
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3: Ja, und da schauen wir natürlich auf die Fußball-Weltmeisterschaft gestern. Da ist die deutsche Elf ins Turnier gestartet. Erst stand es 1:1 nach gut 20 Minuten, dann aber ging es richtig rund. 7:1 hieß das Ergebnis am Ende dann für die deutsche Elf gegen den Neuling Curaçao. Ein ganz überragender Start für das DFB-Team in das Turnier. Michael Augustin war Reporter im Austragungsort Houston, Texas, ist jetzt zugeschaltet. Grüß dich, Michael.
5: Hallo.
3: Die deutsche Mannschaft hat die Fußballfans hier bei uns echt elektrisiert, muss man sagen. Mehr als 23 Millionen Menschen, die haben gestern vor dem Fernsehapparat gesessen. Wie hast du denn die deutschen Fans und die Atmosphäre in diesem riesig wirkenden Stadion in Houston erlebt?
5: Ja, es war wirklich ein Stadionerlebnis. Man ist ja erschlagen. Also ein Stadion, das 68.000 Zuschauer fasst, das kennt man auch aus Deutschland. Ins Berliner Olympiastadion passen noch mehr Menschen rein. Aber das Dach war geschlossen. Drei Tribünen, Ränge. Es war auf 22 Grad runtergekühlt. Draußen waren es 31, 32 Grad. Es hatte kurz vorher noch geregnet. Und weil das Dach geschlossen war, hat sich die Atmosphäre eben auch so massiv ausgebreitet. Es waren sehr viele deutsche Fans da. Auch viele, die ein Trikot der deutschen Nationalmannschaft getragen haben, aber gar nicht deutsch sprachen, also Amerikaner, vermutlich auch Texaner, vielleicht auch welche mit deutschen Vorfahren. Und die Stimmung war besser als bei vielen, vielen Länderspielen in Deutschland. Das war schon ziemlich laut, ja, muss man sagen.
3: Okay, also gestern diese Torparty gegen Curaçao, da wächst natürlich der Glaube an eine erfolgreiche Weltmeisterschaft. Doch die echten Prüfsteine, die kommen wohl erst noch. Was nimmt denn das DFB-Team aus Houston da mit?
5: Ja, erstmal ein sehr gutes Gefühl, mit einem Sieg gestartet zu sein. Und wir erinnern uns mal an die vergangenen beiden Weltmeisterschaften 2018 in Russland, 2022 in Katar. Da gab es jeweils eine Auftaktniederlage und anschließend ja auch das Aus in der Vorrunde. Und ja, das ist jetzt nicht mehr möglich. Also das Aus in der Vorrunde ist theoretisch, aber mit einer sehr minimalen Wahrscheinlichkeit noch möglich. Aber der Auftaktsieg ist geschafft und dieses gute Gefühl nimmt das Team jetzt mit in die kommenden beiden Spiele. Und das sind natürlich dann deutlich schwierigere Aufgaben. Der nächste Gegner am Samstag in Toronto, dann die Elfenbeinküste.
3: Hm. Lob gab es ja für die gesamte Mannschaft, besonders für Metscher und für Brown. Aber die Fans, die machen natürlich eine altbekannte Diskussion immer wieder auf. Und da fällt der Name Leroy Sané. Der sei gegenüber den anderen Spielern abgefallen, heißt es. Wie siehst du das?
5: In Teilen kann ich das nachvollziehen, aber ich finde die Kritik zu heftig. Fußball ist ja auch immer so ein Sport, in dem wirklich ganz, ganz kleine Situationen darüber entscheiden, wie jemand bewertet wird. Leroy Sané hatte beispielsweise in der zweiten Halbzeit eine Weltklasse-Aktion. Da tauchte er vor dem Tor des Gegners auf, hat den Ball mit dem linken Fuß in der Luft angenommen und den super verarbeitet. Und dann hat er aber aus einer guten Position den Ball am Tor vorbeigeschossen. Wenn der Treffer drin oder wenn der Schuss drin gewesen wäre, dann würden, glaube ich, alle ganz anders über Leroy Sané sprechen. Da würde man sagen, was für ein Weltklasse-Spieler das sei. Also damit will ich nur andeuten, wie minimal der Unterschied teilweise in der öffentlichen Wahrnehmung teilweise ist und wie dann Spieler bewertet werden, ob positiv oder negativ. Er war nicht der Beste, aber er hat jetzt auch keine schlechte Leistung gezeigt.
3: Ja, die deutsche Mannschaft, muss man nochmal festhalten, ist ja gleich noch in der Nacht nach dem Spiel nach Winston-Salem ins Teamquartier geflogen. Kannst du uns sagen, was steht da heute auf dem Programm?
5: Ja, Regenerationstraining für die Spieler, die gestern auf dem Platz gestanden haben und eine normale Trainingseinheit für die Ersatzspieler und dann auch noch eine kleine Geburtstagsfeier. Pascal Groß, der gestern nicht zum Einsatz gekommen ist, wird heute 35 und morgen haben dann alle frei und das hat nichts mit dem hohen Sieg zu tun, hat der DFB mitteilen lassen. Das war vorher schon so geplant.
3: Ja, da sagen wir von dieser Stelle aus mal Happy Birthday. Ganz vielen Dank, Michael Augustin, war das live zugeschaltet aus Houston und wir haben nochmal Bilanz gezogen von der Partie gestern, die deutsche Elf gegen Curaçao mit 7:1.
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3: Das Wetter in Berlin und Brandenburg ganz klar für Mitte Juni definitiv zu kalt. 14 Grad gerade mal in Potsdam, 15 Grad in Kreuzberg, 18 bis 20 Grad sind heute noch drin. Dazu wechseln sich Sonne und Wolken ab. Es soll aber trocken bleiben. Morgen der Dienstag dann durchaus freundlicher und meist trocken. Und es wird peu à peu wärmer. Morgen dann maximal 19 bis 22 Grad.
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3: Und den hat Jonas Ziegler.
10: A10 westlicher Berliner Ring Richtung Dreieck Havelland zwischen Großkreuz und Leest 15 Minuten Stau an einer Baustelle. A10 südlicher Berliner Ring. Die Anschlussstelle Königs Wusterhausen ist wegen Bauarbeiten in beiden Richtungen gesperrt. Der Verkehr wird für mindestens 3 Wochen über Niederlehme umgeleitet. Stadtverkehr Berlin Lichterfelde-Hindenburg-Damm Richtung Schlossstraße. Zwischen Klingsor und Heidenstraße ist wegen eines Kraneinsatzes bis Monatsende nur eine Spur frei. Marzahn-Blumberger Damm zwischen Landsberger Allee und Zindorfer Straße ist Richtung Köpenick bis Donnerstag nur eine Spur frei. Moabit-Altmoabit in Höhe Lüneburger Straße ist bis Ende des Jahres nur eine Spur pro Richtung frei. 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
3: Jetzt haben wir es 13.20 Uhr.
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3: Mit Bernhard Kempf. US-Medien haben mal nachgezählt. Schon 40 Mal hat US-Präsident Trump seit Kriegsbeginn angekündigt, ein Deal mit dem Iran über einen Friedensplan, der stehe unmittelbar bevor. Inzwischen ist nicht mehr die Rede von einem Friedensplan, sondern von einem Rahmenabkommen. Erstes Thema an den Nachrichten mit Jonas Ziegler.
10: Die Einigung auf ein Rahmenabkommen zwischen den USA und dem Iran wird international überwiegend begrüßt. UN-Generalsekretär Guterres sprach von einem entscheidenden Schritt. Bundeskanzler Merz von einem diplomatischen Durchbruch. Die beiden Länder sollen am Freitag die Einigung unterschreiben. Sie sieht nach iranischen Angaben ein Ende aller Kampfhandlungen vor, auch im Libanon. Außerdem sollen Schiffe wieder durch die Straße von Hormus fahren dürfen. Die abschließenden Verhandlungen unter anderem über das iranische Atomprogramm sollen erst danach beginnen. Israel will sich nicht aus den besetzten Gebieten im Nachbarland Libanon zurückziehen. Das hat Verteidigungsminister Katz erklärt. Er reagiert damit auf das angepeilte Rahmenabkommen zwischen dem Iran und den USA. Das sieht nach iranischen Angaben auch ein Ende der Kämpfe im Libanon vor. Aus Tel Aviv Bettina Meyer.
11: Katz machte deutlich, die israelische Armee bleibe auch nach einer Unterzeichnung einer Waffenruhe zwischen dem Iran und den USA in den besetzten Gebieten. Weder Bewohnern noch Terroristen sei die Rückkehr in den von Israel besetzten Süden des Libanons erlaubt. Der Verteidigungsminister drohte auch dem Iran. Sollte das Regime Israel attackieren, werden wir mit voller Wucht antworten, so Katz. Zweifel an einer möglichen Vereinbarung zwischen den USA und dem Iran, auch aus der Opposition. Eine solche Vereinbarung sei über die Köpfe der israelischen Bürger hinweg gemacht worden, schrieb der Anführer der Demokratischen Partei Israels, Yair Golan.
10: Viele Reformen, wenig Fortschritt. Das ist die Bilanz des Nationalen Bildungsberichts 2026, den Ministerin Prien gerade in Berlin vorgestellt hat. Danach hängen die Bildungschancen hierzulande noch immer stark von der sozialen Herkunft ab. Aus dem Hauptstadtstudio Nicole Markwald.
12: Das deutsche Bildungssystem steht unter Druck. So lautet die Botschaft im Nationalen Bildungsbericht. Zuwanderung, Inklusion, Digitalisierung und Fachkräftemangel fordern alle Bildungsbereiche heraus. Von der frühkindlichen Bildung bis zur Weiterbildung im Beruf. Die Autoren des Bildungsberichts sprechen von einer Blockade im Bildungssystem. Trotz zahlreicher Reformen gäbe es zu wenige Fortschritte. In einigen Bereichen verschlechterten sich sogar die Ergebnisse. Der Bericht von unabhängigen Forschern erscheint alle 2 Jahre und betrachtet das gesamte deutsche Bildungssystem.
10: Der Berliner Senat will mit einer Bundesratsinitiative schärfere Waffengesetze erreichen. Ein entsprechender Antrag soll morgen in der Senatssitzung besprochen werden, kündigte Innenstaatssekretär Hochgräbe im Innenausschuss des Abgeordnetenhauses an. Der Kauf, der Besitz, das Führen und die Herstellung von Schusswaffen ohne Erlaubnis müsse als Verbrechen eingestuft werden. Bisher sei das nur ein Vergehen. Eine Sondereinheit des Berliner Landeskriminalamts hat seit Herbst 44 scharfe Schusswaffen beschlagnahmt und hunderte Ermittlungsverfahren eingeleitet. In Norwegen ist der Sohn von Kronprinzessin Mette-Marit zu 4 Jahren Haft verurteilt worden, wegen Vergewaltigung. Ein Gericht in Oslo befand Marius Borg Høibø in 2 von 4 Vergewaltigungsfällen für schuldig. Außerdem hatte er eine Ex-Freundin angegriffen, dazu kommen Drogen- und Verkehrsdelikte. Høibø ist Mette-Marits Sohn aus einer früheren Beziehung vor ihrer Hochzeit mit Kronprinz Håkon. Er gehört formell nicht dem Königshaus an. Der Grenzfluss Oder braucht bis zur vollständigen Erholung noch mehrere Jahre. Das haben Wissenschaftler und Bundesumweltminister Schneider übereinstimmend in Schwedt mitgeteilt. Im August 2022 war bei Niedrigwasser die giftige Goldalge massenhaft aufgetreten. Daraufhin verendeten geschätzt 1000 Tonnen Fische sowie große Mengen Muscheln und Wasserschnecken. Kritisch bewerten die Forscher, dass von polnischer Seite weiter Salze aus dem Bergbau in die Oder geleitet werden. Die Ursache für den Hausbrand in Friesack im Landkreis Havelland ist wahrscheinlich gefunden. Laut Staatsanwaltschaft war ein technischer Defekt für das Feuer in der vergangenen Woche verantwortlich. Patrick Buchmüller, RBB 24.
13: Nach Angaben der Brandermittler handelt es sich bei den 3 Toten während des Feuers um die Bewohner des Hauses, ein Elternpaar und eine erwachsene Tochter. Die Familie war nach dem Brand als vermisst gemeldet worden. Das Feuer in Friesack war vergangenen Mittwoch ausgebrochen. Die Löscharbeiten dauerten fast 10 Stunden. Das Einfamilienhaus und ein Nebengebäude, das als Stall genutzt wurde, sind dabei komplett zerstört worden. Tiere kamen nicht zu Schaden.
10: Das Wetter: am Nachmittag mal Sonne, mal Wolken und überwiegend trocken, maximal 18 bis 20 Grad. Zurzeit in Berlin-Steglitz und in Kreuzberg jeweils 15 Grad, in Potsdam 14 und in Wittstock-Dosse 17 Grad. Morgen etwas freundlicher und meist trocken bei 19 bis 22 Grad. Die Zeit 13.25 Uhr.
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3: Weiter geht's mit Bernhard Kempf für Sie im Studio. Ja, die große Frage ist, ist das jetzt der Durchbruch? Vieles spricht zumindest dafür, noch in dieser Woche, genauer gesagt am Freitag, da wollen die USA und der Iran ein Rahmenabkommen unterzeichnen, das den Krieg beenden soll. Laut US-Präsident Trump soll unter anderem die Straße von Hormuz wieder für den internationalen Schiffsverkehr geöffnet werden und im Gegenzug, da wollen die USA die Blockade iranischer Häfen aufheben. Zugeschaltet ist jetzt unsere Korrespondentin für den Iran, Filiz Kükrikol, die die Lage von Istanbul aus beobachtet. Ja, welche Reaktion gibt's denn aus Teheran?
14: Ja, die iranischen Staatsmedien haben über die Einigung berichtet und die Einigung als eigenen Erfolg gefeiert. Aber unsere Kollegen in Teheran, die geben uns weiter, dass es kein großes Thema sei auf den Straßen. Also es gibt nicht Menschen, Bilder wie aus dem Libanon, wo Menschen die Einigung über ein Abkommen in der Nacht auf den Straßen gefeiert haben sollen. Das haben wir bislang nicht aus dem Iran und auf politischer Ebene wird natürlich die diplomatische Verhandlungsleistung des Regimes hochgehalten und gefeiert.
3: Laut der Nachrichtenagentur Reuters soll dieses Rahmenabkommen, also genau gesagt dieses Papier, 14 Punkte umfassen. Sind denn da schon weitere Details bekannt?
14: Nicht wirklich. Es ging die letzten Tage immer wieder um diese 14 Punkte, offenbar festgehalten auf zwei Seiten. Eckpunkte waren allerdings bekannt geworden und darin spielt natürlich der Umgang mit der Meerenge von Hormus eine zentrale Rolle. Da besteht das Regime in Teheran ja darauf, dass die USA dort keine Rolle spielen dürfen. Die Meerenge liege einzig im Hoheitsgebiet des Iran und des Oman und da würden diese beiden Länder selbst eine Regelung finden, wie man etwa Gebühren erheben könne für die Dienstleistungen, für eine sichere Passage etwa, also Lotsendienste, die man ja schon seit Jahren leiste, aber kein Geld dafür verlange. Aber auch die israelischen Angriffe auf den Libanon, die spielen eine große Rolle in diesem Papier.
3: Dann lassen Sie uns genau auf eben diese Angriffe mal schauen. Der Iran hat ja immer wieder zur Bedingung gemacht, dass Israel diese Angriffe auf die pro-iranische Hezbollah im Libanon sofort einstellt. Jetzt kam es erst gestern wieder zu Kampfhandlungen, über die wir ja auch berichtet haben. Was meinen Sie, inwieweit ist denn dieses Rahmenabkommen, was ja noch nicht mal unterschrieben ist, damit gefährdet?
14: Israel ist tatsächlich die Unbekannte in dieser Gleichung. Der rechtsextremistische Minister Ben-Gvir hat mitgeteilt, dieses Abkommen ist für Israel nicht bindend. Iran sagt, Libanon ist aber die rote Linie. Und gestern Abend sah es sogar für kurze Zeit danach aus, als könnte der Konflikt erneut entflammen. Das ist nicht passiert. Im Libanon geht es Teheran vor allem um die schiitische Hisbollah, den Proxy des Iran, den einzigen Verbündeten des Mullah-Regimes in der Region. Und das wird also noch sehr spannend sein, zu beobachten, wie sich das weiterentwickelt, auch mit Israel.
3: Sollte dieses Rahmenabkommen wie beabsichtigt jetzt am Freitag tatsächlich unterschrieben werden, wie geht's denn dann weiter? Denn das muss man wissen, das kann ja eigentlich nur ein erster Schritt sein.
14: Je nachdem, woran man sich geeinigt hat, ne, könnten die Sanktionen aufgehoben werden. Die Seeblockade gegen Iran soll ja vollständig aufgehoben werden. Am Freitag soll die Meerenge von Hormus von Minen geräumt werden und dann eben Schritt für Schritt für den Schiffsverkehr normalisiert werden. Um die Atomgespräche etwa soll es noch viel später gehen. Dafür muss, so scheint mir, noch ein bisschen Vertrauen aufgebaut werden.
3: Jetzt hat am Anfang ja der US-Präsident immer noch auf einen Regimewechsel im Iran gesetzt, hat den Menschen dort, die gegen die Mullahs ja auf die Straße zu Tausenden gegangen sind, immer wieder versprochen, Leute, macht weiter, wir helfen euch auf alle Fälle. Zuletzt ging es Trump dann aber vor allem darum, eben diese Straße von Hormus wieder zu öffnen. Was meinen Sie, was heißt das denn für die Menschen, die im Iran eigentlich auf einen politischen Wechsel gehofft haben?
14: Nichts Gutes. Das Regime hat durch seine geostrategische Überlegenheit Macht demonstrieren können und sieht sich ganz klar als Gewinner in diesem Konflikt und könnte jetzt mit noch größerer Härte und noch selbstgerechter gegen das eigene Volk vorgehen, das eben sich eigentlich mehr Freiheiten wünscht. Also von einem Regime Change ist das Land jetzt weiter entfernt, scheint mir, als noch vor der Eskalation.
3: Ganz vielen Dank. Einschätzungen und Informationen waren das von Filiz Kükrikol aus Istanbul, die Lage im Iran von dort aus beobachtet. Die USA, wie gesagt, und Iran haben sich auf ein Rahmenabkommen geeinigt, um den Krieg zu beenden. Und das soll, so ist es jedenfalls geplant, dann am Freitag unterschrieben werden. 13.30 Uhr, die Zeit jetzt ganz genau, 13:30. Zu einem anderen Kriegsschauplatz, für den es seit 4 Jahren keine Lösung gibt. Russland hat in der vergangenen Nacht wieder massiv die ukrainische Hauptstadt Kiew mit Raketen und Drohnen angegriffen. Mehrere Menschen starben, Dutzende weitere wurden dabei verletzt. Auch das weltbekannte Höhlenkloster wurde getroffen. Das ist eine Kirche auf dem Gelände des Weltkulturerbes und die fing Feuer. In anderen Landesteilen gab es ebenfalls Angriffe. Eine erste Bilanz von Ukraine-Korrespondent Friedrich Rother aus Kiew.
15: Vor allem die Maria-Entschlafenskathedrale hat es stark getroffen. Das Dach der Kirche, die zum Komplex des Kiewer Höhlenklosters gehört, fing in der Nacht nach einem russischen Angriff Feuer. Am Vormittag, einige Stunden nach dem Angriff und den Löscharbeiten, stehen noch immer Einsatzfahrzeuge der Feuerwehr auf dem Gelände. Eine der Drehleitern ist ausgefahren. Auf dem Boden liegen große Trümmerteile aus Metall. Brandgeruch liegt in der Luft. Wasserlachen auf dem Boden. Petro Petrov von der Pressestelle des Kiewer Katastrophenschutzes. Insgesamt waren 30 Fahrzeuge und mehr als 100 Personen im Einsatz. Derzeit laufen die Aufräumarbeiten. Der Brand ist vollständig gelöscht, aber das Ausmaß der Schäden am Gebäude kann erst bewertet werden, wenn die Rettungskräfte ihre Arbeiten abgeschlossen haben. Mit dem Brand auf dem Gelände des Kiewer Höhlenklosters wurde eines der bedeutendsten Klöster des orthodoxen Christentums getroffen. Die Ursprünge der weiträumigen Anlage reichen bis ins 11. Jahrhundert zurück. Seit 1990 gehört sie zum UNESCO-Weltkulturerbe. Die teilweise Zerstörung hat in der Ukraine Empörung und Wut hervorgerufen. Viele Menschen sehen sich bestätigt darin, dass Russland einen Krieg gegen die ukrainische Kultur führt. Von einem russischen Verbrechen gegen die Menschlichkeit, gegen die Geschichte, gegen das Christentum sprach Metropolit Epiphanius, Oberhaupt der orthodoxen Kirche der Ukraine. Auch Präsident Volodymyr Selenskyj besichtigte die Anlage am Vormittag vor seiner Weiterreise zum G7-Gipfel. Auf Nachfrage des ARD-Studios in Kiew sagte er, das ist zweifellos ein Angriff auf unsere Geschichte. So etwas gibt es in Russland nicht. Russland tut alles, damit wir so etwas auch nicht haben. Ja, für uns ist das eine Herausforderung. Wir werden zweifellos alles wiederherstellen. Wir werden zweifellos alles verteidigen. Bei den russischen Angriffen in der Nacht waren auch andere Kiewer Stadtteile betroffen. Mehrere Wohnhäuser wurden nach offiziellen Angaben beschädigt. Mindestens 5 Menschen starben, rund 30 wurden verletzt, hieß es weiter. Zehntausende Einwohner hatten zeitweise keinen Strom. In anderen Landesteilen schlugen ebenfalls russische Drohnen und Raketen ein. In der ostukrainischen Großstadt Charkiw, nicht weit von der russischen Grenze entfernt, wurden 5 Rettungskräfte getötet, offenbar bei einem zweiten russischen Angriff auf dieselbe Stelle. Oleh Sinehubov, Leiter der Militärverwaltung des Gebiets Charkiw. Der Feind hat einen doppelten zynischen Schlag durchgeführt. Zuerst gab es Angriffe mit Shahed-Drohnen, danach richtete er gezielt mehrere Raketenangriffe gegen unsere Rettungskräfte, gegen die Menschen, die die Folgen der Angriffe beseitigen. Nach Angaben des ukrainischen Militärs hat Russland in der Nacht insgesamt 70 Marschflugkörper und ballistische Raketen gegen die Ukraine eingesetzt und mehr als 600 Drohnen.
3: Tote und Zerstörungen nach erneuten russischen Luftangriffen auf Kiew, Frederik Rother berichtete.
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3: Wer im Alter abgesichert sein will, der muss sich selbst darum kümmern. Das hört man aktuell immer wieder. Also regelmäßig ein paar Geldmünzen ins Sparschwein oder doch lieber in Aktien investieren. Eine aktuelle Erhebung der Commerzbank, die hat jetzt untersucht, wie die Berliner ihr Geld anlegen. Antonia Scheurer berichtet über das Sparverhalten der Berliner.
16: Immer mehr Berlinerinnen und Berliner sparen und dabei auch höhere Summen. Commerzbank-Regionsleiter für private Kunden in Berlin, Matthias Sukro, macht deutlich, das bedeutet nicht, dass die Berlinerinnen und Berliner mehr Geld haben. Im Gegenteil.
17: Steigende Lebenshaltungskosten führen dazu, dass am Ende des Monats das Geld, was übrig ist, deutlich knapper ist und auch nicht mehr so regelmäßig und überall vorhanden ist, um dann entsprechende Sparformen zu machen.
16: Nur jeder 5. hat am Ende jedes Monats noch Geld übrig, zeigt die Studie. Wieso sparen die Berliner dann trotzdem öfter und mehr?
17: Weil wir in der Praxis tatsächlich wahrnehmen, dass sich die Leute bewusster mit dem Thema Geld auseinandersetzen. Also wirklich raufgucken, was habe ich auf der Einnahmenseite, was habe ich auf der Ausgabenseite und gibt es da für mich an der einen oder anderen Stelle Optimierungsbedarf.
16: Was die Studie auch zeigt, immer mehr Menschen interessieren sich neben dem klassischen Festgeldkonto auch für Wertpapieranlagen. Das ist gut, findet Sebastian Schäfer. Er ist Geschäftsführer des House of Finance and Tech Berlin und beschäftigt sich mit dem finanziellen Wohlbefinden der Bevölkerung.
18: Das sehen wir gleich. Du gibst ein paar Angaben an, aber das ist alles sozusagen.
16: Hier ermittelt Schäfer gemeinsam mit mir meinen Financial Wellbeing Score. Damit kann er einschätzen, wie gut es mir mit meiner finanziellen Situation geht.
18: Und jetzt mit 62 ist man ganz gut aufgestellt. Ich glaube, es gibt immer noch Raum nach oben.
16: Der Berliner Durchschnitt liegt mit 52,6 im mittleren Bereich. Es gibt aber große Unterschiede in den Bezirken. Zwar sparen viele derer, die es können, aber finanziell aus dem Schneider sind sie deswegen nicht. Denn nur ein Drittel der Berlinerinnen und Berliner wäre imstande, unerwartete, größere Ausgaben zu bewältigen. Das kann für viele bereits die neue Waschmaschine oder eine größere Reparatur sein. Und
19: um einen gewissen Lebensstandard im Alter abzusichern, müsste ich eigentlich noch mehr sparen. Ja, und das haben andere Studien auch gezeigt. Es gibt einfach eine Lücke zwischen dem, was man eigentlich sparen sollte, was man sparen kann.
16: Trotzdem sagt Schäfer,
19: dass die Menschen auch hier in Berlin verstanden haben, dass sie nicht nur sparen, sondern auch investieren müssen. Ich glaube, das ist einfach in der aktuellen Diskussion viel klarer geworden.
16: Die aktuelle Diskussion rund um die Zukunft der Rente. Ein Thema, das vor allem die junge Generation Z beschäftigt. In dieser Altersgruppe sparen bundesweit über 80%. Die Hälfte besitzt Wertpapiere wie Aktien oder ETFs. Beim Thema Sparen gehen die Jungen also voran. Vielleicht, weil sie müssen.
3: Antonia Scheurer war das über das Sparverhalten der Berliner. Das Wetter in Berlin und Brandenburg, graue Wolken am Himmel, dann immer wieder Sonne dazwischen und auch ein paar kleine Schauer. Es ist eher April als Juni, aber ich kann Ihnen sagen, der Sommer kommt zurück. Spätestens Ende der Woche werden die Temperaturen bei 30 Grad und auch darüber liegen. Noch ist es ein bisschen frisch. Im Augenblick in Berlin Eiskeller 17 Grad und in Küritz 18 Grad, 20 Grad heute maximal. Morgen der Dienstag dann schon durchweg freundlicher und trocken, Temperaturen dann 19 bis 22 Grad.
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3: Den hat Jonas Ziegler.
10: A10 westlicher Berliner Ring Richtung Dreikafeland zwischen Großkreuz und Leest. 10 Minuten Stau an einer Baustelle. Vorsicht auf der A10 südlicher Berliner Ring Richtung Dreieck Spreeau. In der Ausfahrt Glindow steht ein defektes Fahrzeug. A10 südlicher Berliner Ring, die Anschlussstelle Königs Wusterhausen, ist wegen Bauarbeiten in beiden Richtungen gesperrt. Der Verkehr wird für mindestens 3 Wochen über Niederlehme umgeleitet. Stadtverkehr Berlin, Mitte-Mollstraße in beiden Richtungen. Zwischen Otto-Braun-Straße und Platz der Vereinten Nationen ist wegen Gleisarbeiten bis Anfang Juli jeweils nur eine Spur frei. Treptow-Köpenick, auf der Minna-Totenhaken-Brücke ist bis Mitte Juli in beiden Richtungen nur jeweils eine Spur frei. Zum Regional- und Fernverkehr wegen umfangreicher Bauarbeiten ist die Stadtbahnstrecke zwischen Charlottenburg und Ostbahnhof bis Mitte Dezember für sämtliche Regional- und Fernzüge gesperrt. Die Züge werden umgeleitet oder fallen aus. Als Ersatz nutzen Sie bitte die S-Bahn.
3: Damit haben wir es 2:08.
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3: Mit Bernhard Kempf. Ja, noch nie war der Frieden so nah, das schrieb der pakistanische Premier Sharif gestern auf der Plattform X. Sein Land vermittelt ja schon seit Wochen im Konflikt zwischen den USA und dem Iran. Noch ist nichts unterschrieben, aber es gibt ein Rahmenabkommen. Die Nachrichten hat Jonas Ziegler.
10: Das angekündigte Rahmenabkommen zwischen den USA und dem Iran wird weltweit überwiegend begrüßt. UN-Generalsekretär Guterres sprach von einem entscheidenden Schritt in Richtung Frieden. Auch die EU-Außenminister haben das angekündigte Abkommen bei ihrem Treffen in Luxemburg mit vorsichtigem Optimismus aufgenommen. Von dort Andreas Mayer-Feist.
20: Die EU-Außenbeauftragte Kaya Kallas sprach von einer ersten Phase, um die Straße von Hormuz wieder zu öffnen und die Zukunft des iranischen Atomprogramms zu klären. Europa sei bereit, mitzuhelfen, um weiterzukommen. Bundesaußenminister Johann Wadephul warnte vor voreiliger Euphorie. Erreicht werde wohl eine vorläufige Vereinbarung. Viele Dinge seien noch nicht geklärt. Die Straße von Hormuz müsse frei befahrbar werden, ohne jede Einschränkung und ohne Zölle oder sonstige Abgaben, forderte der CDU-Politiker. Die weiteren Verhandlungen müssten außerdem sicherstellen, dass vom Iran keine Gefahr mehr ausgehe.
10: Bildungsministerin Prien will schon kleine Kinder in der Kita schulisch fördern, um bestehende Ungerechtigkeiten auszugleichen. Bei der Vorstellung des Bildungsberichts 2026 sagte die CDU-Politikerin, noch immer hänge der Erfolg zu sehr von der sozialen Herkunft ab. Es gehe darum, Eltern, Großeltern und Kitas zu gewinnen, um Kinder im Alter von 0 bis 6 Jahren besser zu unterstützen. Laut dem Bildungsbericht zeigen sich Risiken vor allem bei Kindern von Alleinerziehenden oder aus Familien mit Einwanderungsgeschichte. So besuchen nur 20% der unter 3-Jährigen aus benachteiligten Familien eine Kita. Der Berliner Senat will mit einer Bundesratsinitiative schärfere Waffengesetze erreichen. Ein entsprechender Antrag soll morgen in der Senatssitzung besprochen werden, kündigte Innenstaatssekretär Hochgräbe im Innenausschuss des Abgeordnetenhauses an. Der Kauf, der Besitz, das Führen und die Herstellung von Schusswaffen ohne Erlaubnis müsse als Verbrechen eingestuft werden. Bisher sei das nur ein Vergehen. Eine Sondereinheit des Berliner Landeskriminalamts hat seit Herbst 44 scharfe Schusswaffen beschlagnahmt und hunderte Ermittlungsverfahren eingeleitet. In Norwegen ist der Sohn von Kronprinzessin Mette Marit zu 4 Jahren Haft verurteilt worden. Ein Gericht in Oslo sprach Marius Borg Høibø unter anderem wegen Vergewaltigung in 2 Fällen und Gewalt gegen eine Ex-Freundin schuldig. Skandinavien-Korrespondentin Jana Sinram.
1: Die Staatsanwaltschaft hatte mehr als 7 Jahre Haft gefordert, Høibøs Verteidiger einen Freispruch von den schwersten Vorwürfen. Sie hatten auf 1,5 Jahre Haft plädiert für die weniger schwerwiegenden Delikte, die der Sohn der norwegischen Kronprinzessin zugegeben hat, darunter Drogenbesitz und Vandalismus. Das Urteil ist noch nicht rechtskräftig, beide Seiten können Berufung einlegen. Marius Borg Høibø stammt aus einer früheren Beziehung der Kronprinzessin und ist deshalb nicht Teil der Thronfolge. Der Prozess war dennoch eine Belastung für die norwegische Monarchie. Kurz vor Beginn des Verfahrens war außerdem bekannt geworden, dass Mette Marit früher engen Kontakt zu dem US-Sexualstraftäter Jeffrey Epstein hatte.
10: Der Streit um die künftige Entwicklung des RAW-Geländes in Berlin-Friedrichshain spitzt sich weiter zu. Nach Angaben des Bezirks hat die Kurt-Gruppe als Eigentümerin des Areals das Bebauungsplanverfahren einseitig für gescheitert erklärt. Außerdem habe das Unternehmen Räumungsaufforderungen an einzelne Clubs und Kulturbetriebe ausgesprochen. Die Kurt-Gruppe plant auf Teilen des Geländes ein neues Stadtquartier mit Wohnungen, Büros und Kulturstätten. Dafür müssten Gebäude abgerissen werden. Der Bezirk Friedrichshain-Kreuzberg will dem Bauvorhaben aber nur zustimmen, wenn das Unternehmen den Betrieben ein Bleiberecht von 30 Jahren zu fairen Mieten zusichert. In Brandenburg leben gerade mehrere Elche. Experten der Hochschule für nachhaltige Entwicklung in Eberswalde berichten von 5 Tieren. Das seien so viele wie nie zuvor. Die Tiere kommen wahrscheinlich aus Polen. Carsten Steinmetz, RBB 24.
21: Dass wir so viele Elche in Brandenburg haben, ist bemerkenswert. Das ist die Einschätzung der Biologen an der Hochschule für nachhaltige Entwicklung in Eberswalde. Die beobachtet zusammen mit dem Landeskompetenzzentrum Forst die Elchwanderungen in Brandenburg. Gesichtet wurden die Tiere im Oder-Spree-Kreis und im Barnim. In der Nuthe-Nieplitz-Region ist weiter der schon bekannte Elch Bert unterwegs. Dazu kommt das Geschwisterpaar, das im Raum Grünheide entdeckt worden ist. Die Experten gehen davon aus, dass Elche womöglich wieder dauerhaft in Brandenburg heimisch werden könnten.
10: Soweit die Nachrichten. 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Das Wetter. Am Nachmittag mal Sonne, mal Wolken und überwiegend trocken, maximal 20 Grad. Zurzeit in Berlin-Köpenick 16 und in Eiskeller 17 Grad, in Wiesenburg im Fläming 14 und in Küritz 18 Grad. Es wird frischer West- bis Nordwestwind mit starken Böen. Morgen etwas freundlicher und meist trocken bei 19 bis 22 Grad. Die Zeit 13.44 Uhr. RBB 24 Inforadio mit einer Gefahrenmeldung. Bitte Vorsicht auf der A2 Magdeburg Richtung Berlin. Hinter Wollin hat es einen Unfall gegeben und es liegen Fahrzeugteile auf der Fahrbahn.
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3: Heute im Studio Bernhard Kempf. Entlang der Bahnstrecke Berlin-Hamburg, da ist die Freude groß, weil die Sanierung so gut wie abgeschlossen ist und auch die Regionalzüge wieder fahren. Gut für die vielen Pendler im Havelland. Im Landkreis Oder-Spree dagegen ist nicht etwa die Freude, sondern der Frust groß, denn Bewohner der Gemeinden zwischen Fürstenwalde und Frankfurt-Oder, die werden 3 Jahre lang nicht mehr direkt in ihre Amtsgemeinde nach Briesen kommen. Zu den Gründen RBB24-Reporter Michael Lietz.
22: Wenn Theo und Eva Xink aus Werkenbrück ab Fahrplanwechsel im Dezember zur Schule nach Briesen wollen, haben sie ein großes Problem. Der Zug wird direkt neben ihrer Schule nicht mehr halten. Er fährt dann durch bis Frankfurt. Der Weg zur Schule abgeschnitten. Theo und Eva, Viert- und Erstklässler, müssten dann auf den Linienbus ausweichen, der knapp eine halbe Stunde früher fährt.
23: Weil man dann in der Schule auch noch müde ist.
24: Und ist doof, wenn man so früh aus dem Federn muss, weil man gerne noch länger schlafen will.
22: Ab Dezember fahren auf der RE1-Strecke längere Züge. Die Bahnhöfe werden dafür verlängert. Nur in Briesen geht das nicht so schnell, weil zusätzlich eine Weiche und ein Abstellgleis verlegt werden müssen. Ein komplexer Eingriff, dem laut Verkehrsverbund Berlin-Brandenburg noch viele Planungen vorausgehen, bevor dann 2029 gebaut wird. Tim Jurmann, Verkehrsplaner im Landkreis Oder-Spree, ist entsetzt über den langen Zeitraum.
0: Es ist eine Katastrophe. Das müssen wir uns eingestehen an dieser Stelle. Es fand keinerlei Beteiligung statt dazu. Es findet kaum Kommunikation dazu statt. Auch Nachfragen unsererseits direkt beim Verkehrsverbund Berlin-Brandenburg, ob man den Fahrplan noch geringfügig anpassen können, wurden durch den Verkehrsverbund Berlin-Brandenburg abgelehnt, weil dieser Fahrplan jetzt schon in Stein gemeißelt ist. Und da müssen sich alle Beteiligten, glaube ich, an die Nase fassen, dass die Kommunikation mit den Kommunen und auch mit dem Land deutlich verbessert wird.
22: Ob es alternative Angebote für die kommenden 3 Jahre auch im Schülerverkehr geben kann, will der Kreis nun prüfen. Aktuell gebe es die Kassenlage des Landkreises aber nicht her. Betroffene wie Konstanze Xink, Mutter von Theo und Eva, erwarten jedenfalls, dass Lösungen gefunden werden.
2: Sie sind halt müde, unausgeglichen und wollen länger schlafen. Das steht ihnen auch zu, das sind kleine Kinder. Und die möchte ich nicht noch zeitiger aus dem Bett holen müssen.
3: Soweit der Beitrag von rbb24-Reporter Michael Lietz. Jetzt haben wir es 13.46 Uhr. Es gibt einen dringenden Verkehrshinweis im rbb24-Inforadio. Der betrifft die A9 Leipzig Richtung Berlin. Vorsicht zwischen Raststätte Fläming und Brück. Dort sind 2 Personen auf der Standspur. Gestern das satte 7:1 gegen Curaçao, ein gelungener Start der deutschen Fußballnationalmannschaft in die Weltmeisterschaft. Viele Interessierte nutzen das Spiel, um gemeinsam mit anderen mitzufiebern, ob in Kneipen oder in Vereinsheimen. Ein Public Viewing, das gab es gestern Abend auch mit einer B-Jugendmannschaft der Mädchen in Schwanebeck im Landkreis Barnim. Und rbb24-Reporter Georg Stefan Russeff war mit dabei.
5: Um die 30 Jugendspielerinnen der SG Schwanebeck und ihre Eltern drängen sich in das kleine Vereinsheim hinter der Schwanebecker Oberschule, um zusammen das Auftaktspiel der deutschen Fußballnationalmannschaft zu sehen. Alle haben sich zünftig in Schale geschmissen, natürlich in die deutschen Farben, Snacks und alkoholfreie Getränke mitgebracht. Nebenbei berichtet die Trainerin der B-Jugend Mandy Bersler von ihrem Verein.
6: Na, die SG Schwanebeck gibt es seit 1998 und die Mädchenmannschaft eigentlich so im Ganzen seit 2019. Da haben wir ganz langsam angefangen mit 5 Mädchen. Jetzt sind wir, ja, kann man so pauschal über 60 sagen.
5: Zusammen kicken sie in der Landesliga und haben weite Wege zu ihren Spielen.
6: Die Landesliga ist wirklich groß und weitläufig. Also wir fahren tatsächlich bis Cottbus, Lübben, aber auch Finsterwalde und im Norden raus, so am Mildenberg.
5: Viel Zeit zum Reden bleibt nicht. Da schlägt schon das 1:0 für Deutschland ein. Wenig später gleich Curaçao aus, lange Gesichter im Vereinsheim. Doch lange zittern müssen die Schwanebecker nicht. Deutschland legte bis zum Schlusspfiff noch 6 weitere Treffer nach. Obwohl am Ende ein 7:1 für Deutschland auf der Anzeige steht, fällt das Fazit der Mädchen durchwachsen aus.
24: Ja, ein bisschen langweilig, war kein Nervenkitzel da.
25: Ja, war ganz gut, aber das eine Tor von den Gegner war halt schade.
24: Es war nicht super spannend, also es war schon relativ klar für Deutschland. Also von daher, ja, war nicht so abwechslungsreich.
5: Für das eigene Mädchen-Public Viewing mit den Eltern gibt es von Fabienne Eichborn eine wesentlich bessere Kritik.
24: Es wird nicht getrunken, es wird aber trotzdem gefeiert, dass man Sieger ist, also dass man das Spiel gewonnen hat.
5: Ein weiteres gemeinsames WM-Gucken ist im kleinen Vereinsheim der SG Schwanebeck nicht ausgeschlossen.
3: Begeisterung also bei der Mädchen-B-Jugend in Schwanebeck über den Auftaktsieg der deutschen Mannschaft gestern gegen Curaçao. Die Europäische Union beginnt heute offiziell Beitrittsverhandlungen mit der Ukraine. Dafür wird das Land in 6 Bereichen auf Herz und Nieren geprüft. Der Ausgang ist offen. Und für einen endgültigen Beitritt müssen am Ende alle EU-Staaten zustimmen. Zur Ausgangslage EU-Korrespondentin Sabrina Fritz.
26: Congratulations, you deserved it.
27: Herzlichen Glückwunsch, Sie haben es verdient, so EU-Erweiterungskommissarin Marta Kos vor wenigen Tagen in der Ukraine. Im Februar 22, kurz nach dem Überfall Russlands, gab die Ukraine ihre Bewerbung für eine EU-Mitgliedschaft ab. 4 Jahre später beginnen jetzt die entscheidenden Verhandlungen. Kein Land in der Geschichte der EU hat seine Mitgliedschaft unter solchen Bedingungen verfolgt, stellt die EU-Kommissarin fest.
26: No country in Europe's history has pursued EU membership under circumstances as extraordinary as those of Ukraine.
27: Die Ukraine ist mit knapp 40 Millionen Menschen der größte Flächenstaat Europas. Ein Beitritt des Landes würde viele Gewichte in der EU verschieben. Das Land bräuchte Milliarden Unterstützung für den Wiederaufbau. Es hätte Anspruch auf hohe Agrarsubventionen. Beide Themen werden Teil der Verhandlungen sein. Und die größte Hürde, wie soll die EU ein Land aufnehmen, das sich im Krieg befindet? Bundeskanzler Friedrich Merz schlägt deshalb einen Sonderstatus für die Ukraine vor.
7: Das würde eine reguläre Teilnahme der Ukraine an den Treffen des Europäischen Rates und der Fachministerräte bedeuten. Ein ukrainischer Kommissar, noch ohne Portfolio und Stimmrecht, wäre Kiews Gesicht in Brüssel. Und Abgeordnete aus der Ukraine würden, noch ohne Stimmrecht, an den Beratungen des Europäischen Parlaments teilnehmen.
27: Gleichzeitig haben sich 8 nordische Staaten, darunter Finnland, Schweden und die baltischen Länder, dafür ausgesprochen, die Ukraine so schnell wie möglich in die Gemeinschaft aufzunehmen. Auch Erweiterungskommissarin Kos beschreibt die Fähigkeiten, die Ukraine mitbringt. Sie verfügt über viel Erfahrung in moderner Kriegsführung mit Drohnen- und KI-Einsatz. Aber auch wirtschaftlich könnte die EU von einer Erweiterung massiv profitieren. Manche sprechen schon von dem nächsten Wirtschaftswunder wie in Deutschland nach dem Zweiten Weltkrieg.
26: Some people are talking about the next Wirtschaftswunder, which happened in Germany after the Second World War.
27: Die Beitrittsverhandlungen, die heute beginnen, sind der letzte Schritt in einem sehr aufwendigen Verfahren. Man kann sich die Aufnahme in die EU wie die Bewerbung auf einen Vorstandsposten in einem internationalen Konzern vorstellen. Man gibt seine Bewerbung ab und dann beginnt ein Verfahren, in dem der Kandidat auf Herz und Nieren geprüft wird. In den letzten Jahren wurde untersucht, ob die Ukraine fit ist für die EU, ob man dort sicher ein Haus kaufen oder eine Firma gründen kann, ob Lebensmittel streng kontrolliert werden, ob Menschen aus anderen Ländern dort arbeiten können. Auf mehreren tausend Seiten wurden die Ergebnisse festgehalten und im vergangenen September hieß es dann, Fitnesstest bestanden, das Land ist bereit für die Endrunde. Diese beginnt heute mit dem ersten Cluster, das harmlos klingt, es aber in sich hat. Über wesentliche Elemente wird zum Start verhandelt. In diesem Haufen, wie Cluster übersetzt heißt, stecken Justiz, Finanzkontrolle und öffentliches Auftragswesen der Ukraine. Bei der Auftragsvergabe gab es in den vergangenen Jahren immer wieder Fälle massiver Korruption. Enge Vertraute des ukrainischen Präsidenten Selenskyj sollen sich mit Millionen bereichert haben. Im letzten Ukraine-Länder-Report der EU heißt es dazu, die Ukraine hat im Bereich der Korruptionsbekämpfung begrenzte Fortschritte gemacht. Wie lange diese Verhandlungen jetzt dauern werden, kann niemand sagen. Insgesamt 6 Cluster werden verhandelt. Für viele Ergebnisse müssen alle 27 Mitgliedsländer einstimmig ihr Okay geben. Der Beitrittsprozess ist ohnehin erst wieder in Bewegung gekommen, seit der ungarische Präsident Orbán nicht mehr an der Macht ist. Die Ukraine macht Tempo. Ich werde alle drängen, so der ukrainische Präsident Selenskyj beim letzten EU-Gipfel auf Zypern.
8: Of course we will push everybody.
3: So der ukrainische Präsident. Im Beitrag von EU-Korrespondentin Sabrina Fritz. Ukraine, Moldau und Westbalkan. 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
3: Am 7. Oktober 2023 wird der 23 Jahre alte Hirsch Goldberg-Polin von der Hamas verschleppt. In der Folge wird seine Mutter Rachel Goldberg-Polin weltweit zu einer der lautesten Stimmen für die Freilassung der Geiseln. Nach 328 Tagen in Gefangenschaft wird Hirsch kurz vor seiner Rettung ermordet. Mit ihrem Buch When We See You Again setzt Rachel Goldberg-Polin ihrem Sohn jetzt ein literarisches Denkmal. Unser Korrespondent in Israel, Julius Segador, hat sie getroffen.
9: Es gibt Fragen, die stellt man aus reiner Höflichkeit. Wenn man Rachel Goldberg-Polin gegenüber sitzt, bekommt eine banale Frage plötzlich ein unerträgliches Gewicht.
11: The hardest question for me.
12: Das ist die schwierigste Frage für mich. Diese so freundliche, liebevolle, fürsorgliche, harmlose, sehr vernünftige, unschuldige Frage. Die Leute fragen mich, wie geht es dir?
9: Wie soll es einer Mutter gehen, deren Sohn von der Terrororganisation Hamas monatelang in Dunkelheit gefangen war, unterernährt und schwerst verletzt um sein Leben kämpfte und schließlich hingerichtet wurde. Rachel Goldberg-Polim verweigert die bequeme Antwort.
12: Warum muss ich sagen, dass es mir gut geht? Warum muss ich lügen? Und so wurde das Buch auch zur Antwort, wie es mir geht. Mir geht es nicht gut.
9: Ihr gerade erschienenes Buch, das den Titel trägt, Bis wir dich wiedersehen, ist keine klassische Autobiografie oder Enthüllungsgeschichte, ebenso keine Aneinanderreihung von Vorwürfen. Rachel Goldberg-Polin verarbeitet schonungslos den traumatischen Verlust ihres Sohnes Hirsch, ihre tiefe Trauer und die Frage, wie man nach einer solchen Tragödie überhaupt weiterleben kann. Das Schreiben war für sie nach der Ermordung ihres Sohnes eine schmerzhafte Notwendigkeit. Rachel Goldberg-Polin wählt für diesen Schreibprozess ein drastisches Bild.
12: Ich sagte irgendwann, das Schreiben ist fast wie elegantes Erbrechen, weil ich ihn so sehr liebe. Für mich sind die Liebe, die Beziehung und die Bewunderung etwas Elegantes. Ich glaube, ich habe versucht, es schöner klingen zu lassen als einfach nur Erbrechen. Aber vielleicht war es ja doch nur Erbrechen.
9: Rachel Goldberg-Polin unternahm während der Geiselhaft ihres Sohnes eine diplomatische Marathonreise, die sie zur bekanntesten Stimme aller Geiselangehörigen machte. Sie reiste zwischen den Kontinenten, um den Druck auf die Politik maximal hochzuhalten. Und doch spielen Politiker im Buch keine Rolle, ebenso wenig Verhandlungsführer oder Terroristen. Das Schreiben sei für sie Therapie gewesen, sagt Rachel Goldberg-Polin. Und doch habe sie gelernt, nicht immer heilt das Schreiben die Seele. Was gibt ihr heute Halt? Es ist ihr Sohn. Es sind seine Worte, die er in den dunklen Tunneln der Hamas seinem Mitgefangenen sagte. Wer ein Warum zu leben hat, erträgt fast jedes Wie. Es ist genau jener Satz, mit dem der Psychiater und Holocaust-Überlebende Viktor Frankl einst die Überlebenskraft eines tiefen Lebenssinns beschrieb.
8: Those survivors of these tunnels who came home said that those words.
12: Die Überlebenden dieser Tunnel, die nach Hause zurückkehrten, sagten, diese Worte seien für sie wie Medizin gewesen. Sie waren wie ein Mantra, das sie täglich wiederholten. Wer ein Warum zu leben hat, erträgt fast jedes Wie.
8: When you have a why, you can bear almost any how.
13: When We See You Again von Rachel Goldberg-Polin ist erschienen bei S. Fischer.
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15: Den hat Jonas Ziegler.
16: Die A2 Magdeburg Richtung Berlin ist nach einem Unfall zwischen Wollin und Brandenburg gesperrt. Vorsicht auf der A10 westlicher Berliner Ring Richtung Dreikafeland zwischen Potsdam Nord und Spandau steht ein liegengebliebenes Fahrzeug. A10 südlicher Berliner Ring, die Anschlussstelle Königs Wusterhausen, ist wegen Bauarbeiten auf der B179 in beiden Richtungen gesperrt. Der Verkehr wird für mindestens 3 Wochen über Niederlehme umgeleitet. Stadtverkehr Berlin, A100 Stadtring Richtung Wedding, an der Baustelle Detmolder Straße zurzeit 10 Minuten Stau. Mitte Mollstraße in beiden Richtungen zwischen Otto-Braun-Straße und Platz der Vereinten Nationen ist wegen Gleisarbeiten bis Anfang Juli jeweils nur eine Spur frei. 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
13: 14 Uhr.
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13: Mit Bernhard Kempf. Guten Tag. Deutschland steckt in der Krise, die Wirtschaft lahmt. Dazu kommt der Mangel an Fachkräften, heißt kluge Köpfe sind gefragt und da kommt das deutsche Bildungssystem ins Spiel. Der nationale Bildungsbericht, der liefert regelmäßig eine Bestandsaufnahme, ist das Thema in den Nachrichten und die hat Jonas Ziegler.
16: Bildungsministerin Prien will schon kleine Kinder in der Kita schulisch fördern, um bestehende Ungerechtigkeiten auszugleichen. Bei der Vorstellung des Bildungsberichts 2026 sagte die CDU-Politikerin, noch immer hänge der Erfolg zu sehr von der sozialen Herkunft ab. Es gehe darum, Eltern, Großeltern und Kitas zu gewinnen, um Kinder im Alter von 0 bis 6 Jahren besser zu unterstützen. Laut dem Bildungsbericht zeigen sich Risiken vor allem bei Kindern von Alleinerziehenden oder aus Familien mit Einwanderungsgeschichte. So besuchen nur 20% der unter Dreijährigen aus benachteiligten Familien eine Kita, obwohl gerade sie davon stark profitieren könnten, heißt es. Das geplante Rahmenabkommen zwischen den USA und dem Iran löst weltweit überwiegend Erleichterung aus. UN-Generalsekretär Guterres sprach von einem entscheidenden Schritt in Richtung Frieden. Die EU-Außenbeauftragte Kallas sieht einen möglichen Durchbruch bei den Verhandlungen. Bundeskanzler Merz fordert derweil, dass beide Seiten ihre Verabredungen schnell umsetzen. Hauptstadtkorrespondentin Lissy Kaufmann.
1: Merz lobte auf der Plattform X, die Einigung könne den Weg zur Erholung der Weltwirtschaft und zur Stabilisierung der Region bahnen. Zuvor hatten sich die USA und Iran darauf geeinigt, ein Abkommen für ein Ende des Krieges zu unterzeichnen. US-Präsident Trump kündigte an, dass die Straße von Hormuz ab Freitag wieder für den freien Schiffsverkehr geöffnet werden soll. Der Ölpreis fiel kurz nach der Ankündigung deutlich. Deutschland zeigt sich zusammen mit Frankreich, Großbritannien und Italien bereit, die USA bei der Wiedereröffnung zu unterstützen.
16: Der Berliner Senat will sich auf Bundesebene für ein schärferes Waffenrecht einsetzen. In der Senatssitzung morgen soll ein entsprechender Antrag für eine Bundesratsinitiative besprochen werden. Patrick Buchmüller, RBB 24.
10: Innenstaatssekretär Hochgräber hat heute im Abgeordnetenhaus gesagt, dass die Innen- und die Justizverwaltung zusammen den Antrag vorbereiten. Das Ziel? Der Handel, der Besitz, das Führen und auch die Herstellung von Schusswaffen ohne Erlaubnis soll als Verbrechen eingestuft werden. Bisher gilt das nur als Vergehen. Denn, so Hochgräber, die Verfügbarkeit von Schusswaffen auf dem Berliner Markt sei hoch. Viele kämen aus illegalen Produktionen aus Tschechien oder der Türkei. Seit Herbst gibt es bei der Berliner Polizei die Sondereinheit Ferrum, die sich um Schusswaffenfälle kümmert. Sie hat seitdem bisher 44 scharfe Waffen sichergestellt und hunderte Ermittlungsverfahren eingeleitet.
16: Der Grenzfluss Oder braucht bis zur vollständigen Erholung noch mehrere Jahre. Das haben Wissenschaftler und Bundesumweltminister Schneider übereinstimmend in Schwedt mitgeteilt. Im August 2022 war bei Niedrigwasser die giftige Goldalge massenhaft aufgetreten. Daraufhin verendeten geschätzt 1000 Tonnen Fische sowie große Mengen Muscheln und Wasserschnecken. Kritisch bewerten die Forscher, dass von polnischer Seite weiter Salze aus dem Bergbau in die Oder geleitet werden. Sie gelten als Ursache für die Vermehrung der Goldalgen. Eine erneute Katastrophe sei damit weiter möglich. Die Zusammenarbeit mit den polnischen Behörden habe sich laut Umweltminister Schneider allerdings deutlich verbessert. Das Feuer in Friesack im Landkreis Havelland mit 3 Toten ist wahrscheinlich von einem technischen Defekt ausgelöst worden. Das ist das vorläufige Ergebnis der Untersuchungen durch Brandermittler, wie die Staatsanwaltschaft mitteilte. Bei den Toten handelt es sich den Angaben zufolge um die Bewohner des Hauses. Nach dem Brand war eine 3-köpfige Familie als vermisst gemeldet worden. Das Feuer war in der Nacht zum vergangenen Mittwoch ausgebrochen. Ein Einfamilienhaus und ein Nebengebäude brannten komplett aus. Die britische Regierung will mehrere Social-Media-Plattformen verbieten, und zwar für Kinder und Jugendliche unter 16 Jahren. Das hat Premierminister Starmer bekannt gegeben. Bei einer Pressekonferenz sagte er, er sei nicht bereit, Kompromisse bei der Sicherheit von Kindern einzugehen. Wie die BBC berichtet, soll es unter anderem um Apps wie TikTok, Snapchat und Instagram gehen. Australien war im Dezember vergangenen Jahres das erste Land der Welt, das ein ähnliches Verbot eingeführt hat. Mehrere EU-Staaten wollen ebenfalls ein Social-Media-Verbot angehen. In Deutschland erarbeitet gerade eine Expertenkommission Empfehlungen. Soweit die Nachrichten. 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Das Wetter. Am Nachmittag mal Sonne, mal Wolken und überwiegend trocken, maximal 20 Grad. Zurzeit in Berlin-Köpenick 16 und in Eiskeller 17 Grad, in Wiesenburg 14 und in Küritz 18 Grad. Frischer Nordwest- bis Westwind. Morgen am Dienstag etwas freundlicher und meist trocken bei 19 bis 22 Grad. Die Zeit 14.05 Uhr.
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3: Weiter geht's mit Bernhard Kempf. Schön, dass Sie wieder eingeschaltet haben. Marius Borg-Höbi, das ist der Sohn der norwegischen Kronprinzessin Mette-Marit und er muss für 4 Jahre ins Gefängnis. Heute fiel das Urteil in einem langen Prozess. Die Staatsanwaltschaft hatte 7 Jahre und 7 Monate Haft gefordert. Marius' Verteidiger plädierte dagegen für 18 Monate Gefängnis. Die schwerwiegendsten Vorwürfe, 4 Vergewaltigungen, die hat Marius stets bestritten. Unser Korrespondent Arne Bartram hat diesen Prozess, der natürlich auch von einem großen Medieninteresse begleitet wurde, beobachtet. Und er war heute auch in Oslo mit dabei, als das Urteil fiel. Mit ihm konnte ich heute Mittag sprechen und ich habe ihn gefragt, was denn am Ende den Ausschlag für das Strafmaß gab. Denn diese Anklage, die umfasste insgesamt 40 Punkte.
0: Also am schwerwiegendsten waren die 4 angeklagten Vergewaltigungen. Und da hat das Gericht gesagt, bei 2, da gehen wir mit, da sehen wir, dass es

0: echt aber sehr bemüht, hier quasi auch die Identität der Frauen zu schützen. Es gab für uns Journalisten strenge Regeln, dass wir über die Frauen fast nichts berichten durften, also nicht sagen, wer das ist, auch nichts über irgendwie Gesundheitszustand. Und ja, daran wurde sich hier zum Großteil auch gehalten und deswegen waren die Frauen auch ja gar nicht so sehr immer präsent hier in diesem Verfahren.
1: Weiß man schon, wie es weitergeht? Haben seine Anwälte schon angekündigt, dass sie da in Berufung gehen wollen gegen das heutige Urteil?
0: Also alle Beteiligten haben jetzt 2 Wochen Zeit, sich durch das Urteil erstmal durchzuarbeiten und das wird auch dauern, denn es sind mehr als 120 Seiten, auf denen das Gericht wirklich sehr detailliert beschrieben hat, wie es jetzt zu diesem Urteil gekommen ist. Und dann haben jetzt also alle Prozessbeteiligten 2 Wochen Zeit zu entscheiden und sowohl Staatsanwaltschaft als auch Verteidigung haben gesagt, dass sie jetzt diese Zeit nutzen wollen und sich das zumindest überlegen, ob sie Berufung einlegen.
1: Also 4 Jahre Haft für den Sohn von Kronprinzessin Nette Mar. Die ist ja, wie wir wissen, schwer lungenkrank und dann ist sie auch noch in den Epstein-Skandal verwickelt, hatte über mehrere Jahre Kontakt zu dem Sexualstraftäter Jeffrey Epstein. Wie schätzt du das ein? Was bedeutet das alles am Ende für das norwegische Königshaus?
0: Ja, die große Frage ist jetzt, unterscheiden die Menschen da? Also sagen sie, naja, Marius Borg-Holby ist aus einer früheren Beziehung, das heißt, er ist nicht Teil der Thronfolge, nicht Teil der Monarchie, oder ist das einfach nur für die Menschen eine weitere Negativschlagzeile von den vielen, die es in letzter Zeit gegeben hat rund um das Königshaus, du hast sie gerade eben selbst genannt. Das wird jetzt entscheidend sein, ob da Norwegens Monarchie ins Wanken gerät. Ich würde mal sagen, jetzt kurzfristig nein, dafür stehen die Norweger doch noch ja zu stark hinter auch vor allem dem aktuellen König, der sehr beliebt ist. Aber langfristig müssen die Royals auf jeden Fall was dafür tun, um ihre Beliebtheit wieder zu steigern, die definitiv gelitten hat in den letzten Monaten.
1: Vielleicht ganz schnell noch, weißt du denn was? Gibt es eigentlich schon Reaktionen aus dem norwegischen Königshaus? Ist da irgendwas bekannt geworden auf das Urteil?
0: Das hält sich jetzt erstmal bedeckt und ich vermute mal, das wird auch so bleiben. Kronprinz Håkon hatte ja vorher auch schon gesagt, Marius Borg-Holby ist Teil der Familie, er ist mein Stiefsohn, aber er ist eben nicht Teil der Monarchie und ich vermute mal, genau diese Strategie wird man weiterfahren wollen, möglichst größte Distanz und zu sagen, naja, also er ist nicht hier Teil der Thronfolge, insofern ist er ein Privatmann, der hier verurteilt wurde.
1: Unser Korrespondent Arne Bartram war das. Marius Borg-Holby, der Sohn der norwegischen Kronprinzessin Mette Mare, der muss für 4 Jahre ins Gefängnis. Heute fiel das Urteil in Oslo. Möglicherweise geht der Krieg zwischen den USA und dem Iran tatsächlich zu Ende. Beide Seiten zumindest haben ein Rahmenabkommen geschlossen, um die Angriffe, die ja von den USA und Israel ausgegangen waren, einzustellen. Am Freitag, so der Plan, soll dieses Rahmenabkommen unterschrieben werden. Auch die Wasserstraße von Hormuz soll wieder geöffnet werden und das wäre für den Welthandel eine gute Nachricht. Wie die Europäische Union auf diesen Deal reagiert, dazu aus Brüssel Sabrina Fritz.
2: Die EU-Chefdiplomatin Kaja Kallas ist erleichtert, aber auch ein bisschen skeptisch.
3: So it is much welcomed and we hope that it will last.
2: Wir begrüßen die Einigung und hoffen, dass sie hält, erklärte sie zu Beginn des Außenministertreffens in Luxemburg. Mit dem Abkommen hat sich die Agenda des Treffens verschoben. Die EU-Vertreter werden nun auch darüber beraten, wie sie die Einigung vor Ort absichern können. Schließlich war Europa von den Auswirkungen massiv betroffen. Einerseits geht es darum, die Straße von Hormuz offen zu halten, damit wieder Öl nach Europa transportiert werden kann. Aber ein weiterer wichtiger Punkt ist, dass der Iran keine Atombombe entwickeln kann. Bei diesen Gesprächen kann die EU mithelfen, so die Außenbeauftragte Kallas.
3: Because we have expertise when it comes to the nuclear negotiations, for example.
2: Wir haben Erfahrung, wenn es um die Atomverhandlungen geht. Die EU hat bereits das erste Atomabkommen mit dem Iran mitverhandelt, das dann von US-Präsident Trump gekündigt wurde. Ein weiteres Angebot der Europäer war, die Straße von Hormuz militärisch zu schützen, damit Schiffe ungehindert durchfahren können. Dazu erklärte der deutsche Außenminister Wadefuhl.
4: Ja, wir müssen wirklich genau die Substanz jetzt der Vereinbarung versuchen zu verstehen und ich gehe davon aus, dass das am Freitag erst endgültig möglich ist. Aber die Europäer haben ja zu jedem Zeitpunkt erklärt, dass sie auch bereit sind, eine Rolle zu spielen, wenn es um die Wiederherstellung der Beschiffbarkeit der Straße von Hormuz herzustellen.
2: Die Versprechen bleiben also vage. Die bedenken aber auch, ob sich alle Beteiligten, der Iran, Israel, die USA, die Hisbollah, an die Vereinbarung halten werden.
1: Sabrina Fritz berichtete aus Brüssel. Jetzt haben wir es 11:02. Kennen Sie das? Ständig schlapp und müde? Das könnte ein Eisenmangel sein, denn der führt unter anderem zu Dauermüdigkeit.

0: hat aber auch zu Blässe, Kurzatmigkeit und auch zu brüchigen Fingernägeln. Wie man einen solchen Eisenmangel erkennt und wie man ihn behandelt, dazu mehr von RBB Gesundautorin Ursula Stamm.
1: Etwa 10% der Frauen und rund 3% der Männer in Deutschland leiden unter Eisenmangel. Viele wissen gar nichts davon und heraus kommt es erst bei einer Routineuntersuchung, sagt Allgemeinmediziner Dr. Peter Karsten aus Berlin-Wilmersdorf.
2: Also bei Check-ups kommt es doch regelmäßig dazu, dass wir das auch abfragen, natürlich insbesondere bei Frauen, die noch ihre Menstruation haben, da es also eine ganz häufige Mischung ist, also Frauen, die vielleicht starke Monatsblutungen haben und dann wenig oder kein Fleisch essen und vielleicht auch noch viel Sport treiben, dann kommt sehr häufig Eisenmangel raus.
1: Vieles klärt sich im ärztlichen Gespräch. Eindeutig nachgewiesen wird ein Eisenmangel dann mit einer Blutuntersuchung. Hier spielen vor allem zwei Werte eine wichtige Rolle.
2: Das eine ist der Ferritinwert. Der ist zwar teurer, aber deutlich aussagekräftiger, weil der Eisenspiegel selber hängt auch sehr stark vom kürzlich Gegessenen ab. Also wenn man kürzlich Fleisch gegessen hat, wird der höher. Der Ferritinwert ist so das Eisenspeicherprotein. Der ist ziemlich aussagekräftig. Und auch nicht zu vergessen das normale Blutbild, weil es natürlich die Folge des Eisenmangels ist ja die Blutbildung. Und wenn jemand nur Eisenmangel hat, hat es ja lange nicht die Wertigkeit, wie wenn auch schon eine Eisenmangelanämie, also eine Blutarmut entsteht.
1: Denn dann wird der Körper nicht mehr ausreichend mit Sauerstoff versorgt. Bei einer solchen Blutarmut hilft eisenreiche Ernährung oft nicht aus. Dann werden Medikamente gegeben in Form von Tabletten, Tropfen oder auch als Spritze oder Infusion. Letzteres vor allem für Menschen, die Eisentabletten schlecht vertragen. Noch einmal Hausarzt Dr. Peter Karsten.
2: Gar nicht so wenige Patientinnen vertragen das Eisen oral nicht. Das heißt, sie kriegen dann entweder Bauchschmerzen, abwechselnd Durchfall oder Verstopfung, also vertragen es einfach nicht. Oder bei sehr schwerem Eisenmangel, dass das nicht ausreichend wirkt.
1: Bei einem weniger stark ausgeprägten Eisenmangel kann man viel über die Ernährung erreichen. Ganz oben auf der Liste der Eisenlieferanten steht rotes Fleisch, vor allem Leber. Ärztin und Medizinjournalistin Dr. Julia Fischer.
3: Tierische Lebensmittel liefern nämlich zweiwertiges Eisen, auch Hämeisen genannt, welches der Körper direkt aufnehmen kann. Pflanzliche Lebensmittel dagegen enthalten dreiwertiges Eisen und das muss der Körper im Dünndarm erst umwandeln in zweiwertiges, bevor er es nutzen kann. Deshalb wird Eisen aus Fleisch etwa dreimal besser aufgenommen, heißt aber nicht, dass man Fleisch essen muss.
1: Gute Nachrichten für Vegetarier also. Denn auch Linsen, Spinat, Haferflocken, Kürbiskerne und Tofu liefern viel Eisen. Der Körper muss es nur umwandeln. In Kombination mit Vitamin C wird das Eisen besser aufgenommen. Genau das Gegenteil gilt für bestimmte Getränke.
3: Kaffee, Schwarztee und Rotwein hemmen die Eisenaufnahme. Das heißt, diese Getränke sollte man nicht konsumieren zum Essen und auch nicht unmittelbar davor oder danach.
1: Mit Eisen angereicherte Säfte könne man ruhig mal trinken, so Julia Fischer. Bei einem echten Eisenmangel sei die darin enthaltene Menge an Eisen allerdings zu gering. Und teuer sind sie auch noch.
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0: Die Fußball-Weltmeisterschaft läuft und Deutschland gewinnt ihr oft sein Auftaktspiel in Houston mit 7:1 gegen Curaçao. Nicht schlecht, meint unser Kolumnist Thomas Groh, der aber keinen Grund zur Euphorie sieht, warum er nach wie vor skeptisch ist. Das erklärt er hier in seiner Rubrik draufgehalten.
5: Beim Ausgleich der Yunnan di Corso, der Kinder von Curaçao, wie sich die Einwohner der Karibikinsel nennen, da dachte ich, aha, 1:1. Läuft das jetzt so wie die Mondmission Apollo 13? Houston, wir haben ein Problem? Aber die Nagelsmänner haben die Kurve bekommen. Damit dürfte klar sein, dass die deutsche Nationalelf bei dieser WM besser abschneiden wird als bei den beiden vorangegangenen Turnieren. Anders als in Russland und Katar wird die DFB-Auswahl die Gruppenphase überstehen. Wenn Sie jetzt denken, dass ich mich darüber freue, dann täuschen Sie sich. Denn das würde bedeuten, dass ich genügsam geworden wäre, und das bin ich nicht. Erfreulich allerdings, die Wade des alten Mannes im Tor hat nicht zugemacht. Das vertagt das leidige Thema Manuel Neuer auf das nächste Spiel gegen die Elfenbeinküste, in dem der deutsche Methusalem sehr viel mehr zu tun bekommen dürfte als gestern in Houston. Und ebenfalls beruhigend, Musiala wurde nur vorsichtshalber ausgewechselt. So weit, so gut. Wenig berauschend, wenn nicht zu sagen bedenklich, fand ich hingegen zeitweise den Spielaufbau der deutschen Nationalelf. Fehlpässe, wie sie sich etwa Pavlovic in der Zentrale leistete, dürften schon in den beiden folgenden Partien eben gegen die Elfenbeinküste und Ecuador fatale Folgen haben. Und Leroy Sané war stets bemüht, aber sein Tun nahm, je länger das Spiel dauerte, einmal mehr tragische Züge an. Immerhin, der aktuelle Bundestrainer kann seinen Namen richtig aussprechen. Einer seiner Vorgänger, der Bundesjogi, sprach früher immer von Sahne. Wenigstens in dieser Hinsicht hat sich beim Rechtsaußen etwas zum Besseren gewandelt. Übrigens, das Beste, was ich bei dieser WM bislang gesehen habe, war das Spiel Brasilien gegen Marokko. Und das lag keineswegs am Rekordweltmeister vom Zuckerhut, der einmal mehr wie ein Schatten von Pelé, Zico und Ronaldo spielte. Nein, die Marokkaner offenbarten beim 1:1 eine ausgezeichnete Spielanlage, die in Kombination mit exzellenter Ballbehandlung, robustem Zweikampfverhalten und enormer Handlungsschnelligkeit für mich nur einen Schluss zulässt: Wer Weltmeister werden will, der muss Marokko schlagen. So wie es aussieht, würde Deutschland frühestens im Viertelfinale auf die Nordafrikaner treffen. Wenn ich wetten müsste, wer es von den beiden dorthin schafft, würde es mir schwerfallen, auf die Nagelsmänner zu setzen, aber ich bete inständig zum Fußballgott, dass ich am Ende als Depp dastehen werde.
0: Soweit Thomas Kroh und dann noch eine kurze Meldung vom Fußball. Der erste FC Union verstärkt seine Defensive mit Zeno van den Bos. Der belgische Innenverteidiger spielte bisher bei Royal Antwerpen und er bringt die Erfahrung aus über 100 Pflichtspielen im Profibereich mit. Das Wetter in Berlin und Brandenburg, 17 Grad in Berlin Eiskeller, 18 Grad in Küritz, 20 Grad sind heute an diesem ersten Tag der Woche drin. Dazu ein Wechsel aus Sonne und Wolken. Es soll aber überwiegend trocken bleiben. Morgen am Dienstag dann freundlicher, meist trocken, 19 bis 22 Grad. Und so geht's auch weiter bis zum Ende der Woche. Dann soll es jeden Tag ein bisschen wärmer werden. Am Freitag sind dann schon 30 Grad vorhergesagt.
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0: Mit Jonas Ziegler.
6: Vorsicht auf der A13 Dresden-Berlin zwischen Lübbenau und Duben sind in beiden Richtungen Leute auf der Fahrbahn. A2 Magdeburg Richtung Berlin. Nach einem Unfall zwischen Wollin und Brandenburg ist die rechte Spur gesperrt. Vorsicht auf der A10 westlicher Berliner Ring Richtung Dreikafeland. Zwischen Potsdam Nord und Spandau steht ein liegengebliebenes Fahrzeug. A10 südlicher Berliner Ring. Die Anschlussstelle Königs Wusterhausen ist wegen Bauarbeiten auf der B179 in beiden Richtungen gesperrt. Der Verkehr wird für mindestens 3 Wochen über Niederlehme umgeleitet. Bitte nutzen Sie zur Umfahrung die U29 bzw. U86. Stadtverkehr Berlin A100 Stadtring Richtung Wedding an der Baustelle Detmolder Straße zurzeit 10 Minuten Stau. Mitte-Mollstraße in beiden Richtungen zwischen Otto-Braun-Straße und Platz der Vereinten Nationen ist wegen Gleisarbeiten bis Anfang Juli jeweils nur eine Spur frei.
0: Die Zeit 20 Minuten nach 2.
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0: Mit Bernhard Kempf. Heute ist uns die Misere im deutschen Bildungssystem mal wieder um die Ohren gehauen worden. Der nationale Bildungsbericht wurde vorgestellt und der Tenor: viel zu viele Kinder können viel zu schlecht lesen und rechnen. Und Bildung hat weiter sehr viel mit dem Elternhaus zu tun. Die Nachrichten mit Jonas Ziegler.
6: Viele Reformen, wenig Fortschritt. Das ist die Bilanz des Nationalen Bildungsberichts 2026, den Ministerin Prien in Berlin vorgestellt hat. Demnach hängen die Bildungschancen hierzulande noch immer stark von der sozialen Herkunft ab. Aus dem Hauptstadtstudio Nicole Markwald.
7: Das deutsche Bildungssystem steht unter Druck. So lautet die Botschaft im Nationalen Bildungsbericht. Zuwanderung, Inklusion, Digitalisierung und Fachkräftemangel fordern alle Bildungsbereiche heraus. Von der frühkindlichen Bildung bis zur Weiterbildung im Beruf. Die Autoren des Bildungsberichts sprechen von einer Blockade im Bildungssystem. Trotz zahlreicher Reformen gäbe es zu wenige Fortschritte. In einigen Bereichen verschlechterten sich sogar die Ergebnisse. Der Bericht von unabhängigen Forschern erscheint alle 2 Jahre und betrachtet das gesamte deutsche Bildungssystem.
6: Das angekündigte Rahmenabkommen zwischen den USA und dem Iran wird weltweit überwiegend begrüßt. UN-Generalsekretär Guterres sprach von einem entscheidenden Schritt in Richtung Frieden. Auch die EU-Außenminister haben das angekündigte Abkommen bei ihrem Treffen in Luxemburg mit vorsichtigem Optimismus aufgenommen. Von dort Andreas Meyer-Feist.
8: Die EU-Außenbeauftragte Kaya Kallas sprach von einer ersten Phase, um die Straße von Hormuz wieder zu öffnen und die Zukunft des iranischen Atomprogramms zu klären. Europa sei bereit, mitzuhelfen, um weiterzukommen. Bundesaußenminister Johann Wadephul warnte vor voreiliger Euphorie. Erreicht werde wohl eine vorläufige Vereinbarung. Viele Dinge seien noch nicht geklärt. Die Straße von Hormuz müsse frei befahrbar werden, ohne jede Einschränkung und ohne Zölle oder sonstige Abgaben, forderte der CDU-Politiker. Die weiteren Verhandlungen müssten außerdem sicherstellen, dass vom Iran keine Gefahr mehr ausgehe.
6: Der Berliner Senat will mit einer Bundesratsinitiative schärfere Waffengesetze erreichen. Ein entsprechender Antrag soll morgen in der Senatssitzung besprochen werden, kündigte Innenstaatssekretär Hochgräbe im Innenausschuss des Abgeordnetenhauses an. Der Kauf, der Besitz, das Führen und die Herstellung von Schusswaffen ohne Erlaubnis müsse als Verbrechen eingestuft werden. Bisher sei das nur ein Vergehen. Eine Sondereinheit des Berliner Landeskriminalamts hat seit Herbst 44 scharfe Schusswaffen beschlagnahmt und hunderte Ermittlungsverfahren eingeleitet. Brandenburger Schulen wollen künftig mit der Bundeswehr zusammenarbeiten. Dazu haben Brandenburgs Bildungsminister Hoffmann und der Landeskommandeur Scholtka am Mittag eine Kooperationsvereinbarung unterzeichnet. Berlin und 10 weitere Bundesländer haben schon derartige Vereinbarungen. RBB24 Landespolitikredakteur Hanno Christ.
9: Die im Brandenburger Landtag vertretenen Parteien wie CDU, SPD und AfD unterstützen die Arbeit der Bundeswehr an Schulen. Das BSW lehnt sie ab und spricht von einer Militarisierung der Schülerschaft. Das Bildungsministerium wie auch die Bundeswehr hingegen betonen, dass auch Jugendoffiziere neutral informieren müssen und nicht indoktrinieren dürfen. Sie halten etwa Vorträge über Sicherheitspolitik, über Konflikt- und Krisenbewältigung, diskutieren mit der Schülerschaft. Jede Schule kann selbst entscheiden, ob und zu welchem Zweck sie Soldaten und Soldatinnen zu sich einlädt oder eben nicht.
6: 14.24 Uhr, RBB24 Inforadio mit einer Gefahrenmeldung. Bitte Vorsicht auf der A10 südlicher Berliner Ring Richtung Dreieckwerder zwischen Niederlehme und Königs Wusterhausen liegt eine Leitbarke auf der rechten Spur. Der Streit um die künftige Entwicklung des RAW-Geländes in Berlin-Friedrichshain spitzt sich weiter zu. Nach Angaben des Bezirks hat die Kurt-Gruppe als Eigentümerin des Areals das Bebauungsplanverfahren einseitig für gescheitert erklärt. Außerdem habe das Unternehmen Räumungsaufforderungen an einzelne Clubs und Kulturbetriebe ausgesprochen. Die Kurt-Gruppe plant auf Teilen des Geländes ein neues Stadtquartier mit Wohnungen, Büros und Kulturstätten. Dafür müssten aber einige Gebäude abgerissen werden. Der Bezirk Friedrichshain-Kreuzberg will den Bauvorhaben aber nur zustimmen, wenn das Unternehmen den Betrieben ein Bleiberecht von 30 Jahren zu fairen Mieten zusichert. Der WM-Auftakt der deutschen Fußballnationalmannschaft hat der ARD eine sehr gute Quote beschert. Der 7:1-Sieg der DFB-11 über WM-Neuling Curaçao haben gestern Abend durchschnittlich mehr als 23 Millionen Menschen im Ersten gesehen. Der Marktanteil lag bei rund 70%. Die Einschaltquote sei ein großartiger Start für die ARD in diese Weltmeisterschaft, sagte ARD-Sportkoordinator Balkowski. Das zweite Gruppenspiel der deutschen Mannschaft gegen die Elfenbeinküste ist am Sonnabend im ZDF zu sehen. Das Wetter: nachmittags mal Sonne, mal Wolken und überwiegend trocken, maximal 20 Grad. Zurzeit in Berlin-Köpenick 16 und in Eiskeller 17 Grad, in Wiesenburg 14 und in Küritz 18 Grad. Frischer West- bis Nordwestwind mit starken Böen. Morgen etwas freundlicher und meist trocken bei 19 bis 22 Grad. Die Zeit 14.26 Uhr.
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0: Gordon Schnieder ist seit Mitte Mai Ministerpräsident von Rheinland-Pfalz. Der CDU-Politiker hat Alexander Schweizer und damit auch eine lange Zeit an SPD-Regierungschefs in dem Bundesland abgelöst. Schnieder ist seit seinem Amtsantritt damit auch turnusgemäß der Vorsitzende der Ministerpräsidentenkonferenz, also der Versammlung aller Länderchefs. Unser Hauptstadtkorrespondent Chris Berdrow hat Schnieder zum Interview der Woche getroffen.
10: Vis-à-vis. Herzlich willkommen zum ARD-Interview der Woche. Mein Name ist Chris Berdrow. Ich bin Korrespondent im ARD-Hauptstadtstudio in Berlin. Und mein Gast heute ist der, ich glaube, man kann noch sagen, frischgebackene rheinland-pfälzische Ministerpräsident Gordon Schnieder von der CDU. Hallo, Herr Schnieder.
11: Hallo, Herr Berdrow.
10: Herr Schnieder, Sie sind im Moment ja viel unterwegs zwischen Rheinland-Pfalz und Berlin. Wir sprechen im Moment gerade in Mainz miteinander. Wo werden Sie am Sonntag um 19 Uhr sein?
11: Am Sonntagabend, ich habe Hochzeitstag, bin ich bei meiner lieben Frau und habe den Sonntagabend frei.
10: Ich hätte jetzt gewettet, dass Sie sagen, Fußball-Weltmeisterschaft, 19 Uhr, Deutschland gegen Curaçao, Pflichttermin zum, ich weiß nicht, Public Viewing, Fußball gucken, aber offensichtlich nicht der allerwichtigste Termin in Ihrem Kalender an diesem Sonntagabend.
11: Ja, die Mehrheit zu Hause hat entschieden, dass wir noch zusammen essen gehen. Das ist auch gut so. Bin sehr selten zu Hause und dann muss das auch am Hochzeitstag so sein. Das möchte ich auch. Die Kinder sind auch mit dabei. Aber es wird ja nicht den ganzen Abend gehen. Und dann werde ich mit Sicherheit die zweite Halbzeit dann sehen können.
10: Sie sind der erste CDU-Ministerpräsident seit 35 Jahren in Rheinland-Pfalz. Gab es so einen Schlüsselmoment, in dem Ihnen das so richtig klar geworden ist, jetzt habe ich es geschafft, ich bin der Ministerpräsident geworden?
11: Also als der Amtseid geleistet worden ist, das war nochmal für mich ein ganz besonderer Moment. Aber dann wirklich wahrzunehmen, ich bin es jetzt, das war dann etwas später, als ich die Ministerin und Minister ernannt habe. Das war ein sehr bewegender Moment auch für mich und da ehrte es sich bei mir zu wissen, das kann ich jetzt machen. Ich bin jetzt der Ministerpräsident, auch aus ein Stück Demut und Ehrfurcht, dass ich das auch geworden bin.
10: Also ein schöner Moment, so wie Sie das beschreiben. Ich ahne mal, man merkt auch, dass man dieses Amt hat, wenn sozusagen die ganz kniffligen und schwierigen Herausforderungen auf einen zukommen. Bei Ihnen ist das ja relativ schnell passiert. Ein ganz wichtiges Thema, was Sie beschäftigt, ist das Stichwort die Gesundheitsreform Ihrer Parteifreundin Nina Wagen, Gesundheitsministerin im Bund. Sie will die Finanzen der gesetzlichen Krankenkassen in Ordnung bringen und ihr Credo war ja so ein bisschen, alle sollen etwas beitragen, die Versicherten, Krankenhäuser, Ärzte, aber auch die Hersteller der Medikamente. Pharmaunternehmen. Nun ist Rheinland-Pfalz ein Pharmaland und zwei sehr große Unternehmen in ihrem Bundesland, nämlich Eli Lilly und Boehringer Ingelheim, haben sozusagen angekündigt und gesagt, es sei eine Reaktion auf diese Sparpläne der Gesundheitsministerin. Sie wollten Investitionen stoppen und zwar sehr, sehr, sehr viel Geld, hunderte Millionen Euro. Sie haben gesagt, das können wir erstmal so nicht stehen lassen. Wo sehen Sie denn Möglichkeiten, daran noch was zu verändern? Es sind ja seit dieser Ankündigung der Unternehmen sind jetzt auch ein paar Tage vergangen. Was ist seitdem passiert?
11: Also zuallererst, glaube ich, merken wir alle und die Menschen im Land auch, dass wir eine Reform brauchen. Gerade unsere Wirtschaft ächzt unter hohen und zu hohen Energiekosten, aber eben auch unter hohen Arbeitskosten. Damit verlieren wir Wettbewerbsfähigkeit und Lohnnebenkosten sind ein besonderer Bestandteil und da gehören eben auch die Krankenkassenbeiträge dazu. Das heißt, wir müssen uns dort auf den Weg einer Reform begeben und es ist vom Grundsatz richtig, dass alle ein Stück daran partizipieren müssen im dann belastenden Moment. Das, was in der letzten Woche aufkam, waren dann nochmal Sonderfälle. Wir haben in Rheinland Fall so zwei größere Brocken neben mehreren kleinen, über die wir noch reden müssen, ist einmal die Krankenhausfinanzierung. Wir sind sehr kleinteilig aufgestellt im Land und wenn ich dort diese Kürzungen ankündige und wenn die in die Umsetzung kommen, dann stehen gerade unsere kleinen Krankenhäuser vor dem Aus. Und auf der anderen Seite kamen die Pharmakonzerne. Da habe ich die große Sorge, dass, wenn das kommt, auch Forschung aus diesem Land dann abzieht. Das müssen wir verhindern. Und wir wissen, es ist noch nie ein Gesetz aus dem Bundestag rausgekommen, wie es reingegangen ist. Deswegen müssen wir jetzt dran arbeiten, an diesen Stellschrauben noch so zu drehen, dass es für alle Seiten dann auch erträglich ist und wir unseren Pharma-Standort jetzt nicht zur Disposition stellen.
10: Was kann sich denn konkret ändern? Sind Sie tatsächlich der Meinung, dieses Paket muss nochmal aufgeschnürt werden? Oder gibt es möglicherweise noch Umwege, wo man was machen kann?
11: Ja, zum einen nochmal über die inhaltlichen Fragen sprechen und da werde ich auch nicht müde werden, das zu tun. Aber auch eine klare Forderung an Lars Klingbeil und die SPD, dass die sachfremden Aufwendungen aus der Krankenkassenwelt rausgenommen werden, dass Bürgergeldempfänger oder die Empfänger der Grundsicherung, die nicht einzahlen, dann steuerfinanziert die Gesundheitskosten erstattet bekommen und das nicht über die Krankenkassenbeiträge geht. Das sind nochmal 12 Milliarden, das ist ein enormer Betrag. Damit können wir die ein oder andere Lösung in der GKV-Reform nochmal korrigieren oder herbeiführen und auf der anderen Seite nochmal deutlich Arbeitskosten senken. Und die Forderung werde ich auch weiter aufrechterhalten und hoffe, dass sich da Bewegung gerade beim Koalitionspartner noch ergeben wird.
10: Herr Schnieder, es ist ja immer von einem Reformfenster die Rede mit Blick auf die Landtagswahlen, die in diesem Jahr noch anstehen im Osten Deutschlands, Mecklenburg-Vorpommern und Sachsen-Anhalt. Diese verteilten Landtagswahltermine, das sorgt ja regelmäßig dafür, dass man sozusagen Rücksicht nimmt auf die Landtagswahlkämpfe, auf die Wahlkämpfer. Es fällt natürlich dann schwerer, Reformen zum Beispiel umzusetzen, die mit Belastungen für die Menschen verbunden sind. Das versucht man rund um Wahlkämpfe immer zu vermeiden. Es gab kürzlich den Vorschlag eines Bundestagsvizepräsidenten Omid Nuripur von den Grünen, die Wahlkampftermine in den Bundesländern zu bündeln auf einen Termin, sodass man dieses in Anführungszeichen Problem nur einmal hat. Sie haben sich dagegen ausgesprochen. Warum?
11: Ich glaube, das wird der Gesamtsituation nicht gerecht und birgt auch eine Gefahr. Also Vorschläge kann jeder dazu machen. Das eine Fenster ist dann, wenn man es in der Mitte der Bundestagslegislatur macht, passiert dann die ersten zwei Jahre nichts, weil die Landtagswahlen sind, oder passiert danach nichts, weil man sich schon auf die nächste Bundestagswahl vorbereitet. Und zum anderen birgt es die Gefahr, dass Landespolitik keine Rolle mehr spielt bei einer so zusammengefassten Landtagswahl oder den Landtagswahlen dann, sondern dass es dann nur noch darum geht, wie bin ich mit der Bundesregierung zufrieden oder nicht und wähle entsprechend dann dagegen oder unterstütze. Aber wenn es einen dagegen gibt, dann haben wir danach den richtigen Stillstand, weil wir dann im Bundesrat eben auch keine Mehrheit mehr zur Unterstützung der Regierungspolitik sehen. Deswegen halte ich davon nichts, halte aber auch ehrlicherweise nichts davon von Zeitfenstern, wo ich was entscheiden kann. Bin der festen Überzeugung, dass wenn wir eine wirklich erklärende Kommunikation haben und auch jetzt in der Situation der großen Reformen, wo jeder merkt, es muss sich etwas ändern im Bereich Gesundheit, im Bereich Pflege, im Bereich der Rente, weil die Systeme an ihre Grenzen gekommen sind. Und ich erkläre, warum ich was tue. Sind die Menschen auch bereit und in der Lage, auch Dinge anzunehmen, die jetzt nicht nur von Vorteil für sie persönlich sind? Ich muss es aber ordentlich kommunizieren und ordentlich erklären. Und dann kann ich auch in den Ländern landespolitische Themen spielen, so wie ich es jetzt auch im vergangenen Wahlkampf mit der CDU Rheinland-Pfalz auch getan habe. Und wir unabhängig davon, was sich in Berlin abgespielt hat, hier einen wirklich typischen Landtagswahlkampf hatten, wo auch die Landtagsthemen und die Persönlichkeiten am Ende des Tages entschieden haben. Und wir sollten raus aus der Diskussion, dass ich Entscheidungen nicht treffe, weil eine Wahl ist, sondern wir sollten rein in die Diskussion zu sagen, ich treffe die Entscheidung, wenn sie anstehen und ich erkläre sie den Menschen draus und zwar ordentlich.
10: Erklärt der Bundeskanzler die Entscheidungen, die anstehen, gut genug? Es kommt ja immer mal vor, dass ihm auch Aussagen um die Ohren fliegen, wenn es zum Beispiel darum geht, wir müssen in Deutschland mehr arbeiten. Das wird ihm dann ganz schnell ausgelegt als eine sozusagen Beschimpfung. Er halte die Menschen in Deutschland für faul. Wie ist Ihre Einschätzung?
11: Also ich sehe, dass es manchmal so ist, dass insbesondere auch aus dem Boulevard heraus jede Aussage dann irgendwann richtig oder falsch ist. Man hat den Eindruck, er kann dann auch mal wochenlang sagen, was er will. Es wird immer negativ ausgelegt. Ich glaube, dass die Kommunikation darunter leidet, dass wir viel zu oft und viel zu häufig in den letzten 12-13 Monaten öffentlich gezankt haben. Das war kein politisches Ringen mehr, sondern das war öffentliches Gezanke. Und das macht Vertrauen kaputt. Wir haben die Unternehmenssteuerreform letztes Jahr vor der Sommerpause noch durch den Bundestag beschließen lassen, haben aber das gar nicht mehr kommunizieren können, das gar nicht durchgedrungen, weil wir uns die ganze letzte Woche über die mögliche Verfassungsrichterin Prosius Gelsdorf gestritten haben. Dieser öffentliche Streit, der macht Vertrauen kaputt und der verhindert, dass wir auch gute Politik, und es ist viel gemacht worden in den letzten 12 Monaten, dass wir einfach nicht in die Erklärung hineinkommen, weil der öffentliche öffentliche Zank drüber legt und da werden die Leute überdrüssig und sie verlieren eben auch das Vertrauen in diese Politik. Und da würde ich mir wünschen, dass wir endlich zur Ruhe zurückkommen, dass man gerne politisch ringt. Das kann man auch hinter verschlossenen Türen machen. Und vielleicht hilft mal der Blick nach Rheinland-Pfalz. Wir hatten einen sehr fairen Wahlkampf. Wir haben keinen persönlichen Wahlkampf geführt. Koalitionsverhandlungen, ohne dass man wusste, wo wir sind, ohne dass etwas nach draußen gedrungen ist. Und da war auch nicht jeder Tag so, dass wir aus zwei politischen Positionen kommend alles da einfach nur durchgewunken haben, sondern auch da wurde gerungen. Auch da streitet man an der Sache. Und trotzdem war das nach draußen ruhig. Und ich glaube, das ist der Weg, den man auch auf Bundesebene endlich mal annehmen sollte, das umsetzen, was im Koalitionsvertrag steht und sich nicht noch nebenbei auf Nebenschauplätzen dann in den öffentlichen Zank dann geben.
10: Das ARD-Interview der Woche. Herzlichen Dank.
11: Ich danke Ihnen.
0: Mit Gordon Schnieder, dem CDU-Regierungschef und von Rheinland-Pfalz und aktuellem Vorsitzenden der Ministerpräsidentenkonferenz, sprach unser Hauptstadtkorrespondent Chris Berdrow.
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0: Den hat Jonas Ziegler.
6: A2 Magdeburg Richtung Berlin. Nach einem Unfall zwischen Wollin und Brandenburg ist die rechte Spur gesperrt. Vorsicht auf der A10 südlicher Berliner Ring Richtung Dreieckwerder. Zwischen Niederlehme und Königs Wusterhausen liegt eine Leitbarke auf der rechten Spur. Und dort steht nach einem Unfall ein defektes Fahrzeug. A10 westlicher Berliner Ring Richtung Dreieckwerder. Zwischen Leest und Vöben 10 Minuten Stau. A10 südlicher Berliner Ring, die Anschlussstelle Königs Wusterhausen, ist wegen Bauarbeiten auf der B179 in beiden Richtungen gesperrt. Der Verkehr wird für mindestens 3 Wochen über Niederlehme umgeleitet. Dort staut es sich. Stadtverkehr Berlin, A100 Stadtring Richtung Wedding, an der Baustelle Detmolder Straße 10 Minuten Stau. Bauarbeiten bei der S-Bahn Berlin. Ersatzweise fahren bis Mitte Juli Busse. Für die S46 zwischen Grünau und Baumschulenweg. Für die S47 zwischen Baumschulenweg und Spindlersfeld. Und für die S85 und S9 zwischen Grünbergallee und Baumschulenweg.
0: 8 Minuten nach 3.
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0: Mit Bernhard Kempf. Deutschland steckt in der Krise. Die Wirtschaft lahmt. Dazu kommt der Mangel an Fachkräften. Kluge Köpfe sind gefragt und da kommt das deutsche Bildungssystem ins Spiel. Der nationale Bildungsbericht, der liefert regelmäßig eine Bestandsaufnahme. Die Nachrichten dazu hat Jonas Ziegler.
6: Bildungsministerin Prien will schon kleine Kinder in der Kita schulisch fördern, um bestehende Ungerechtigkeiten auszugleichen. Bei der Vorstellung des Bildungsberichts 2026 sagte die CDU-Politikerin, noch immer hänge der Erfolg zu sehr von der sozialen Herkunft ab. Es gehe darum, Eltern, Großeltern und Kitas zu gewinnen, um Kinder im Alter von 0 bis 6 Jahren besser zu unterstützen. Laut Bildungsbericht zeigen sich Risiken vor allem bei Kindern von Alleinerziehenden oder aus Familien mit Einwanderungsgeschichte. So besuchen nur 20% der unter 3-Jährigen aus benachteiligten Familien eine Kita, obwohl gerade sie davon stark profitieren könnten, heißt es. Die Einigung auf ein Rahmenabkommen zwischen den USA und dem Iran wird international überwiegend begrüßt. UN-Generalsekretär Guterres sprach von einem entscheidenden Schritt. Bundeskanzler Merz von einem diplomatischen Durchbruch. Er gratulierte US-Präsident Trump und der iranischen Seite. Die beiden Länder sollen am Freitag die Einigung unterschreiben. Sie sieht nach iranischen Angaben ein Ende aller Kampfhandlungen vor. Außerdem sollen Schiffe wieder durch die Straße von Hormus fahren dürfen. Israel will sich nicht aus den besetzten Gebieten im Nachbarland Libanon zurückziehen. Das hat Verteidigungsminister Katz erklärt. Er reagiert damit auf das angepeilte Rahmenabkommen zwischen dem Iran und den USA. Das sieht nach iranischen Angaben auch ein Ende der Kämpfe im Libanon vor. Aus Tel Aviv Bettina Meyer.
12: Katz machte deutlich, die israelische Armee bleibe auch nach einer Unterzeichnung einer Waffenruhe zwischen dem Iran und den USA in den besetzten Gebieten. Weder Bewohnern noch Terroristen sei die Rückkehr in den von Israel besetzten Süden des Libanons erlaubt. Der Verteidigungsminister drohte auch dem Iran. Sollte das Regime Israel attackieren, werden wir mit voller Wucht antworten, so Katz. Zweifel an einer möglichen Vereinbarung zwischen den USA und dem Iran, auch aus der Opposition. Eine solche Vereinbarung sei über die Köpfe der israelischen Bürger hinweg gemacht worden, schrieb der Anführer der Demokratischen Partei Israels, Yair Golan.
6: Der Berliner Senat will mit einer Bundesratsinitiative schärfere Waffengesetze erreichen. Ein entsprechender Antrag soll morgen in der Senatssitzung besprochen werden, kündigte Innenstaatssekretär Hochgräbe im Innenausschuss des Abgeordnetenhauses an. Der Kauf, der Besitz, das Führen und die Herstellung von Schusswaffen ohne Erlaubnis müsse als Verbrechen eingestuft werden. Bisher sei das nur ein Vergehen. Eine Sondereinheit des Berliner Landeskriminalamts hat seit Herbst 44 scharfe Schusswaffen beschlagnahmt und hunderte Ermittlungsverfahren eingeleitet. Die Ursache für den Hausbrand in Friesack im Landkreis Havelland ist wahrscheinlich gefunden. Laut Staatsanwaltschaft war ein technischer Defekt für das Feuer in der vergangenen Woche verantwortlich. Patrick Buchmüller, RBB 24.
13: Nach Angaben der Brandermittler handelt es sich bei den drei Toten während des Feuers um die Bewohner des Hauses, ein Elternpaar und eine erwachsene Tochter. Die Familie war nach dem Brand als vermisst gemeldet worden. Das Feuer in Friesack war vergangenen Mittwoch ausgebrochen. Die Löscharbeiten dauerten fast 10 Stunden. Das Einfamilienhaus und ein Nebengebäude, das als Stall genutzt wurde, sind dabei komplett zerstört worden. Tiere kamen nicht zu Schaden.
6: Der Sohn von Norwegens Kronprinzessin Mette Marit will Berufung gegen das heutige Urteil wegen Vergewaltigung einlegen. Borg Høiby wolle die Verurteilung nicht akzeptieren, sagte sein Rechtsanwalt nach einem Besuch bei seinem Mandanten im Gefängnis. Høiby war heute wegen zweier Vergewaltigungen und Missbrauchs während der Beziehung zu seiner Ex-Freundin von einem Gericht in Oslo zu 4 Jahren Haft verurteilt worden. Er war wegen 4 Vergewaltigungen angeklagt. Insgesamt wurde der 29-Jährige für 34 Straftaten verantwortlich gemacht. Der WM-Auftakt der deutschen Fußballnationalmannschaft hat der ARD eine sehr gute Quote beschert. Den 7:1 Sieg der DFB 11 über WM-Neuling Curaçao haben gestern Abend durchschnittlich mehr als 23 Millionen Menschen gesehen. Der Marktanteil lag bei rund 70%. Die Einschaltquote sei ein großartiger Start für die ARD in diese Weltmeisterschaft, sagte ARD-Sportkoordinator Balkowski. Das zweite Gruppenspiel der deutschen Mannschaft gegen die Elfenbeinküste ist am Sonnabend im ZDF zu sehen. Das Wetter: nachmittags mal Sonne, mal Wolken und überwiegend trocken. Zurzeit in Berlin-Treptow 17 und in Gatow 18 Grad, in Jüterbog 14 und in Wittstock-Dossen 19 Grad. Morgen etwas freundlicher und meist trocken bei 19 bis 23 Grad. Die Zeit 14.43 Uhr.
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0: Weiter geht's mit Bernhard Kempf. Jetzt am Freitag wollen die USA und der Iran ein Rahmenabkommen unterschreiben, das den Krieg beenden soll. Laut US-Präsident Trump soll unter anderem dann die Straße von Hormuz wieder für den internationalen Schiffsverkehr geöffnet werden. Und im Gegenzug wollen die USA die Blockade iranischer Häfen aufheben. Unsere Korrespondentin für den Iran ist Felice Kükrikol. Sie beobachtet die Lage von Istanbul aus. Und ich habe sie vorhin gefragt, welche Reaktionen es denn aus Teheran gibt.
14: Ja, die iranischen Staatsmedien haben über die Einigung berichtet und die Einigung als eigenen Erfolg gefeiert. Aber unsere Kollegen in Teheran, die geben uns weiter, dass es kein großes Thema sei auf den Straßen. Also es gibt nicht Bilder wie aus dem Libanon, wo Menschen die Einigung über ein Abkommen in der Nacht auf den Straßen gefeiert haben sollen. Das haben wir bislang nicht aus dem Iran. Und auf politischer Ebene wird natürlich die diplomatische Verhandlungsleistung des Regimes hochgehalten und gefeiert.
0: Laut der Nachrichtenagentur Reuters soll dieses Rahmenabkommen, also genau gesagt dieses Papier, 14 Punkte umfassen. Sind denn da schon weitere Details bekannt?
14: Nicht wirklich. Es ging die letzten Tage immer wieder um diese 14 Punkte, offenbar festgehalten auf 2 Seiten. Eckpunkte waren allerdings bekannt geworden und darin spielt natürlich der Umgang mit der Meerenge von Hormuz eine zentrale Rolle. Da besteht das Regime in Teheran ja darauf, dass die USA dort keine Rolle spielen dürfen. Die Meerenge liege einzig im Hoheitsgebiet des Iran und des Oman und da würden diese beiden Länder selbst eine Regelung finden, wie man etwa Gebühren erheben könne für die Dienstleistungen, für eine sichere Passage etwa, also Lotsendienste, die man ja schon seit Jahren leiste, aber kein Geld dafür verlange. Aber auch die israelischen Angriffe auf den Libanon, die spielen eine große Rolle in diesem Papier.
0: Dann lassen Sie uns genau auf eben diese Angriffe mal schauen. Der Iran hat ja immer wieder zur Bedingung gemacht, dass Israel diese Angriffe auf die pro-iranische Hezbollah im Libanon sofort einstellt. Jetzt kam es erst gestern wieder zu Kampfhandlungen, über die wir ja auch berichtet haben. Was meinen Sie, inwieweit ist denn dieses Rahmenabkommen, was ja noch nicht mal unterschrieben ist, damit gefährdet?
14: Israel ist tatsächlich die Unbekannte in dieser Gleichung. Der rechtsextremistische Minister Ben-Gvir hat mitgeteilt, dieses Abkommen ist für Israel nicht bindend. Iran sagt, Libanon ist aber die rote Linie. Und gestern Abend sah es sogar für kurze Zeit danach aus, als könnte der Konflikt erneut entflammen. Das ist nicht passiert. Im Libanon geht es Teheran vor allem um die schiitische Hisbollah, den Proxy des Iran, den einzigen Verbündeten des Mullah-Regimes in der Region. Und das wird also noch sehr spannend sein, zu beobachten, wie sich das weiterentwickelt, auch mit Israel.
0: Sollte dieses Rahmenabkommen, wie beabsichtigt, jetzt am Freitag tatsächlich unterschrieben werden, wie geht's denn dann weiter? Denn das muss man wissen, das kann ja eigentlich nur ein erster Schritt sein.
14: Je nachdem, woran man sich geeinigt hat, ne, könnten die Sanktionen aufgehoben werden. Die Seeblockade gegen Iran soll ja vollständig aufgehoben werden. Am Freitag soll die Meerenge von Hormuz von Minen geräumt werden und dann eben Schritt für Schritt für den Schiffsverkehr normalisiert werden. Um die Atomgespräche etwa soll es noch viel später gehen. Dafür muss, so scheint mir, noch ein bisschen Vertrauen aufgebaut werden.
0: Jetzt hat am Anfang ja der US-Präsident immer noch auf einen Regimewechsel im Iran gesetzt, hat den Menschen dort, die gegen die Mullahs ja auf die Straße zu Tausenden gegangen sind, immer wieder versprochen, Leute, macht weiter, wir helfen euch auf alle Fälle. Zuletzt ging es Trump dann aber vor allem darum, eben diese Straße von Hormuz wieder zu öffnen. Was meinen Sie, was heißt das denn für die Menschen, die im Iran eigentlich auf einen politischen Wechsel gehofft haben?
14: Nichts Gutes. Das Regime hat durch seine geostrategische Überlegenheit Macht demonstrieren können und sieht sich ganz klar als Gewinner in diesem Konflikt und könnte jetzt mit noch größerer Härte und noch selbstgerechter gegen das eigene Volk vorgehen, das eben sich eigentlich mehr Freiheiten wünscht. Also von einem Regime-Change ist das Land jetzt weiter entfernt, scheint mir, als noch vor der Eskalation.
0: Felice Kükrikol war das über das Rahmenabkommen zwischen dem Iran und den USA. Wenn Sportvereine in Berlin Trainingsmöglichkeiten suchen, dann gibt es dafür seit Februar 24 ein eigenes Online-Portal. Da sollen alle Hallen und Außenanlagen des Landes aufgelistet sein, die verfügbar sind. Und eigentlich ist es so gedacht, dass Vereine dann gleich auf der Seite angeben können, wenn sie irgendwo trainieren wollen. Da und auch an anderen Stellen hakt es aber allerdings noch gewaltig, sagt unser landespolitischer Reporter Sebastian Schöbel.
15: Eine Abfrage des RBB ergab, auch gut zwei Jahre nach dem Start des Portals können es mehr als die Hälfte der Bezirke nicht vollständig nutzen. Nur in 5 der insgesamt 12 Bezirke sind Belegungszeiten hinterlegt. Dort läuft die Vergabe tatsächlich auch über die Internetseite. In den übrigen Bezirken ist das Portal nur eingeschränkt oder gar nicht im Einsatz. Dort ist oft weder zu sehen, wann Hallen und Plätze belegt sind, noch können Vereine Online-Nutzungszeiten beantragen. Als Grund nennen die betroffenen Bezirke, das neue Computerverfahren sei noch nicht komplett eingeführt. Gleichzeitig gibt es deutliche Kritik. Aus Marzahn-Hellersdorf heißt es auf Nachfrage des RBB, im Portal fehlten wesentliche Funktionen, die eine nutzerfreundliche, vollständige, funktionale und rechtssichere Vergabe ermöglichen. Charlottenburg-Wilmersdorf verweist darauf, man arbeite seit über 4 Jahren mit einem Excel-gestützten Vergabeprogramm, das mit Sportbund und Vereinen abgestimmt sei und sehr gut funktioniert. Lichtenberg und Neukölln können nach eigenen Angaben nicht absehen, wann sie das Portal voll nutzen können. Friedrichshain-Kreuzberg strebt die digitale Vergabe erst zur Saison 2027/28 an. Die zuständige Senatsverwaltung für Inneres und Sport erklärte dem RBB, die Einführung der Software laufe noch, nennt aber keinen Zeitplan. Ein Sprecher betont, neben den 5 Bezirken sei die digitale Vergabe bereits jetzt für Sportstätten im Olympiapark, im Jahn-Sportpark, im Sportforum und am Velodrom möglich. Das Sportstättenportal des Landes Berlin wurde im Jahr 2024 eingeführt und soll die bisher sehr unterschiedlichen Regelungen der Bezirke ablösen. Die Kosten liegen laut Senat bislang bei rund 810.000 Euro. Vereine und Einzelpersonen sollen so leichter erkennen können, wo in der Stadt noch Trainingszeiten frei sind. In der Vergangenheit hatten viele Vereine kritisiert, dass es in einzelnen Stadtteilen kaum noch freie Zeiten in Hallen oder auf Plätzen gibt.
0: Soweit Landespolitikreporter Sebastian Schöbel. Wetterfachleute befürchten, dass das Phänomen El Niño wieder auftritt. Zuletzt war das 2023/24 der Fall und was folgte, war das heißeste Jahr seit der Industrialisierung. Womit jetzt beim neuen El Niño zu rechnen ist und auch wann, darum geht's jetzt im Bericht von Nils Damz aus Kalifornien.
16: El Niño hat begonnen, sagt Ariel Cohn vom Nationalen Wetterservice der USA. Wie wir derzeit sehen, herrschen bereits El Niño-Bedingungen, die sich voraussichtlich bis in den den Winter hinein verstärken werden. Eine der großen Fragen jetzt ist, wie stark El Niño in diesem Jahr ausfällt. Tatsächlich besteht eine Wahrscheinlichkeit von 63%, dass wir es im Zeitraum von November bis Januar mit einem sehr starken El Niño-Ereignis zu tun haben. Es könnte zu den stärksten seit Beginn der Aufzeichnungen im Jahr 1950 zählen. Eine andere Frage ist, welche Region überhaupt betroffen sein wird. Selbst bei sehr starken El Niño-Ereignissen bedeutet das nicht zwangsläufig, dass überall die gleichen Auswirkungen zu erwarten sind. Es erhöht lediglich die Wahrscheinlichkeit, dass es hier in Südkalifornien feuchter als normal wird. Die Behörden können also noch nicht konkret vorhersagen, wer genau in den nächsten Monaten betroffen sein könnte. Sie wollen die US-Öffentlichkeit aber schon mal auf einen möglichen unruhigen Winter vorbereiten. Die wichtigste Nachricht sei, so Ariel Cohn vom US-Wetterdienst, bleiben Sie auf dem Laufenden und informieren Sie sich aus zuverlässigen Quellen, damit Sie in Sicherheit bleiben und Ihr Leben und das Ihrer Angehörigen schützen können. Das Phänomen El Niño erreicht seinen Höhepunkt oft gegen Ende des Jahres. Fischer aus Peru haben es deshalb schon vor hunderten Jahren nach dem Christkind benannt, spanisch El Niño. Dabei verändern sich Meeresströmungen im Pazifik, was zu einem Anstieg der Wassertemperaturen im Ozean führt. Die Folgen können Hitzewellen, Dürren und oder Überschwemmungen sein.
17: El Niño conditions will pour fuel on the fire of a warming world.
16: El Niño-Bedingungen gießen Öl in das Feuer der globalen Erwärmung, sagte UNO-Generalsekretär Antonio Guterres Anfang Juni.
17: Impacts will lead even harder.
16: Folgen werden noch heftiger und sich noch weiter ausbreiten. Sollte es zu einem starken El Niño, einem sogenannten Super El Niño kommen, hätte das auch Auswirkungen auf die Tiere im Pazifik, sagt Meeresbiologe Nate Jarrus vom Aquarium of the Pacific. In der Vergangenheit haben wir geringere Fischbestände beobachtet. Einer der Gewinner ist allerdings der Steinfisch, der Bestand wächst. Auf der anderen Seite sind junge Seelöwen oft kleiner als üblich. Wärmeres Wasser könne auch mehr Haie vor die Küsten im Süden Kaliforniens ziehen und wäre auch eine Gefahr für Wale. Wir hatten vermehrt Fälle von Walen, die sich in Netzen verfangen oder mit Schiffen in Kontakt gekommen sind, weil sie näher an die Küsten kommen. Es gibt außerdem weniger Nahrung für Bartenwale. Laut Umweltorganisationen sind in diesem Jahr bisher mindestens 51 Wale an der US-Westküste verendet.
0: Nils Dams war das über das Wetterphänomen El Niño.
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0: Seit Tagen schon läuft die Fußballweltmeisterschaft, ein sportliches Großereignis, aber auch ein musikalisches, denn ganz egal, ob singende Fußballfans oder Hymnen wie You'll Never Walk Alone, Musik und Fußball gehören seit Jahren schon fest zusammen. Jakob Bauer aus unserer Kulturredaktion stellt ein paar der interessantesten und skurrilsten Fußballsongs vor.
18: England, Mutterland des Fußballs und der Fußballmusik. Tatsächlich war der Komponist Edward Elgar glühender Fan der Wolverhampton Wanderers und Mitgründer der englischen Fußballliga. Den ersten Song, der nachweislich Fußballbezug hat, schrieb allerdings ein Schotte. The Dooley Football Club von James Curran entstand im Jahr 1880. Er erzählt von Jock McGraw, der sich einem ganz furchtbar schlechten Fußballverein anschließt. Da wird so rumgeholzt, dass es McGraw die Zähne raus. Haut. Das Folk-Duo Robin Hall und Jimmy McGregor hat den Song 1960 unter dem Namen Football Crazy aufgenommen. Soweit zum Urschleim der Fußballmusik. Heute hat jeder Verein eine Hymne, jeder Fan ein Gesangsbuch, jede WM ihren Song. Vieles davon ist nicht der Rede wert, aber manche Verbindungen von Musik und Fußball sind tatsächlich magisch. Die EM 2012. Irland geht gegen Spanien 0-4 unter. Aber die irischen Fans singen. Minutenlang schallt es durch das Stadion. Sogar der Kommentator schweigt.

Fields of Effen Rye, eine Ballade des irischen Folksängers Pete St. John. Sie erzählt von der großen Hungersnot in Irland der 1840er. Der Song ist voller Wehmut und transportiert ein kollektives irisches Trauma, gemeinsam gesungen, eine melancholische Hymne, aus der ein Gemeinschaftsgefühl erwächst. Und jetzt verlassen wir mal die Insel. Was ist eigentlich deutsche Fußballmusik? Gerd Müller mit Dann macht es Bumm, gute Freunde von Franz Beckenbauer, die Sportfreunde Stiller? Naja, alles wenig spannend. Aber es gibt ja noch Udo Lindenberg. Der sang bei einem Spektakel im Hamburger Volksparkstadion 1976. Einem Showtraining mit Freibier für die Fans, bei dem eine Trachtenkapelle auftrat, die Spieler nicht treffen durften, sonst rote Karte. Da sang er diesen Song, Bodo Ballermann. Hau rein!

Musik und Fußball, das heißt bei uns meistens gute Stimmung. In Algerien kann das allerdings auch heißen Revolution. Die Fußballszene ist dort sehr politisch und der Song La Casa del Muradia der Ultraband Ouled El Badja wurde 2019 zum Sound der Revolution gegen den algerischen Präsidenten Bouteflika im Stadion und auf den Straßen.

0: fehlt noch der offizielle WM-Song 2026. Ob der einen ähnlichen Eindruck hinterlassen wird? Na, wir werden sehen.
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1: So, kurz vor drei haben wir es jetzt. Konrad Spremberg ist ins Studio gekommen, übernimmt hier gleich die Sendung. Konrad, du willst über eine Bombenentschärfung reden?
8: Bernhard, ich weiß, dass ein Blindgänger aus dem Krieg gefunden wird, kennen wir in Brandenburg und Berlin so gut, dass das eigentlich niemand mehr aufregt. Aber die Frage ist ja immer, wo wird eine Bombe gefunden? Und ein Fund wird morgen das Leben sehr vieler Menschen dann doch ziemlich durcheinander bringen.
1: Okay, und zwar wo?
8: In Potsdam. Also wer in Potsdam wohnt, wer dahin pendelt oder auch nur morgens am Potsdamer Bahnhof umsteigt normalerweise. Achtung, gleich in 10 Minuten geben wir den Überblick, was morgen früh für wirklich tausende Menschen anders sein wird.
1: Also dranbleiben lohnt sich auf alle Fälle, weil dann erfahren wir genau die Einzelheiten. Ich schaue noch schnell aufs Wetter. Aktuell in Berlin-Gatow 18 Grad, 19 Grad sind es in Wittstock. 20 Grad können es heute noch werden. Dazu ein Wechsel aus Sonne und Wolken. Es soll trocken bleiben. Morgen der Dienstag dann schon viel freundlicher, meist trocken 19 bis 23. 20 Grad und bis zum Ende der Woche wird's dann immer sommerlicher, Freitag schon 30 Grad. Da kommt die Badehose raus, aber die fehlt noch, hat jedenfalls den Verkehr, hat im Blick Jonas Ziegler.
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10: A2 Magdeburg Richtung Berlin. Nach einem Unfall zwischen Wollin und Brandenburg ist die rechte Spur gesperrt. A10 westlicher Berliner Ring Richtung Dreieckwerder zwischen Leest und Vöben 10 Minuten Stau. A10 südlicher Berliner Ring, die Anschlussstelle Königs Wusterhausen, ist wegen Bauarbeiten auf der B179 in beiden Richtungen gesperrt. Der Verkehr wird für mindestens 3 Wochen über Niederlehme umgelautet. Dort staut es sich. Stadtverkehr Berlin A100 Stadtring Richtung Wedding an der Baustelle Detmolder Straße 10 Minuten Stau. Bauarbeiten bei der S-Bahn Berlin. Busse fahren bis Mitte Juli. Für die S46 zwischen Grünau und Baumschulenweg, für die S47 zwischen Baumschulenweg und Spindlersfeld. Und für die S85 und S9 zwischen Grünbergallee und Baumschulenweg.
8: 15 Uhr.
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8: Konrad Spremberg hier, grüße Sie. Wer mit wenig Geld aufwächst, hat im Durchschnitt einen Nachteil in der Bildung. Und zwar oft von der ersten Kita-Bildung bis ins Erwachsenenalter. Das ist in Deutschland ein altes, ein bekanntes Problem. Aber anscheinend wird und wird es nicht besser. Ich spreche gleich mit einem Bildungsforscher darüber. Vorher Nachrichten mit Jonas Ziegler.
10: Bildungsministerin Prien will schon kleine Kinder in der Kita schulisch fördern, um bestehende Ungerechtigkeiten auszugleichen. Bei der Vorstellung des Bildungsberichts 2026 sagte die CDU-Politikerin, noch immer hänge der Erfolg zu sehr von der sozialen Herkunft ab. Es gehe darum, Eltern, Großeltern und Kitas zu gewinnen, um Kinder im Alter von 0 bis 6 Jahren besser zu unterstützen. Laut dem Bildungsbericht zeigen sich Risiken vor allem bei Kindern von Alleinerziehenden und aus Familien mit Einwanderungsgeschichte. So besuchen nur 20% der unter Dreijährigen aus benachteiligten Familien eine Kita, obwohl gerade sie davon stark profitieren könnten, heißt es. Der angekündigte Friedensschluss zwischen den USA und dem Iran ist weltweit überwiegend mit Erleichterung aufgenommen worden. UNO-Generalsekretär Guterres würdigte vor allem die konstruktive Rolle der Vermittlerländer wie Pakistan, Katar und Ägypten. Matthias Wetzel, RBB 24.
11: Bundeskanzler Merz fordert, die Vereinbarung nun zielstrebig umzusetzen. Bundesaußenminister Wadephul sagte, die Straße von Hormuz müsse schnell und ohne Einschränkungen wieder für die Schifffahrt geöffnet werden. Der außenpolitische Sprecher der Unionsfraktion Hart sprach im RBB 24 Inforadio von einem guten Zeichen. Die positiven Folgen werden sich nach seiner Einschätzung auch bald durch niedrigere Spritpreise an den Zapfsäulen zeigen. Auch die G7 werden laut Hart auf ihrem Gipfel in Evian darüber sprechen, wie sie eine Öffnung der Straße von Hormus unterstützen können. Deutschland könne sich zum Beispiel an der Minenräumung beteiligen, so der CDU-Politiker. Die Kapazitäten dafür seien vorhanden.
10: Der Berliner Senat will mit einer Bundesratsinitiative schärfere Waffengesetze erreichen. Ein entsprechender Antrag soll morgen in der Senatssitzung besprochen werden, kündigte Innenstaatssekretär Hochgräbe im Innenausschuss des Abgeordnetenhauses an. Der Kauf, der Besitz, das Führen und die Herstellung von Schusswaffen ohne Erlaubnis müsse als Verbrechen eingestuft werden. Bisher sei das nur ein Vergehen. Eine Sondereinheit des Berliner Landeskriminalamts hat seit Herbst 44 scharfe Schusswaffen beschlagnahmt und hunderte Ermittlungsverfahren eingeleitet. Die Bundeswehr soll künftig leichter Zugang zu Brandenburger Schulen erhalten, um dort über sicherheitspolitische Fragen zu informieren. Dazu haben Bildungsminister Hoffmann und der Kommandeur des Landeskommandos Brandenburg-Scholtka heute eine Kooperationsvereinbarung geschlossen. Landespolitikreporterin Amelie Ernst.
12: Gerade junge Menschen machten sich viele Gedanken zu Fragen von Krieg, Frieden und Sicherheit, so Bildungsminister Hoffmann. Deshalb wolle sein Haus die Arbeit der Jugendoffiziere an den Schulen verbindlicher als bisher unterstützen. Das Angebot der Informationsveranstaltungen bleibe aber freiwillig. Es gebe für die Schulen weiterhin keine Pflicht, die Bundeswehr in den Unterricht einzuladen. Jugendoffiziere informierten über sicherheitspolitische Fragen, wie beispielsweise den Ukraine-Krieg und den Wehrdienst, so Oberst Nikolaus Scholtka, der Kommandeur des Landeskommandos. Es würden immer verschiedene Perspektiven in die Vorträge und Diskussionsrunden eingebracht. Durch die Kooperationsvereinbarung kann die Bundeswehr über das Bildungsministerium künftig direkt Kontakt mit den Schulen aufnehmen. Die Berliner Bildungsverwaltung hatte vor wenigen Tagen eine ähnliche Vereinbarung geschlossen.
10: Wegen eines brennenden Fahrradakkus hat ein Müllauto in Berlin-Neukölln rund 11 Kubikmeter Abfall auf die Straße gekippt. Man habe sich dafür entschieden, um einen größeren Brand zu verhindern, heißt es von Beschäftigten der Berliner Stadtreinigung. Die BSR war rund 3 Stunden damit beschäftigt, den Müllberg wieder von der Karl-Marx-Straße zu entfernen. Der Akku war in das Müllauto gekommen, weil er offenbar verbotenerweise in eine Mülltonne geworfen wurde. Akkus von Elektrorädern müssen wegen Brandgefahr eigentlich an Wertstoffhöfen im Fachhandel oder bei speziellen Sammelstellen entsorgt werden. Der WM-Auftakt der deutschen Fußballnationalmannschaft hat der ARD eine sehr gute Quote beschert. Den 7:1 Sieg der DFB-11 über WM-Neuling Curaçao haben gestern Abend durchschnittlich mehr als 23 Millionen Menschen im Ersten gesehen. Der Marktanteil lag bei rund 70%. Die Einschaltquote sei ein großartiger Start für die ARD in diese Weltmeisterschaft, sagte ARD-Sportkoordinator Balkowski. Das zweite Gruppenspiel der deutschen Mannschaft gegen die Elfenbeinküste ist am Sonnabend im ZDF zu sehen. Soweit die Nachrichten. 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Das Wetter. Am Nachmittag mal Sonne, mal Wolken und überwiegend trocken. Zurzeit in Berlin-Adlershof 17 und in Gatow 18 Grad, in Jüterbock 14 und in Wittstock 19 Grad. Frischer West- bis Nordwestwind mit starken Böen. Morgen am Dienstag wird es etwas freundlicher und bleibt meist trocken bei 19 bis 23 Grad. Die Zeit 15.05 Uhr.
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13: Konrad Spremberg hier, grüße Sie. Das Bildungssystem in Deutschland, es wird einfach nicht besser oder fast nicht. Das ist das Ergebnis vom neuen Bericht Bildung in Deutschland 2026. Den machen alle 2 Jahre renommierte Forschungsinstitute in einem Zusammenschluss. Schwerpunkt des neuen Berichts ist Bildungsungleichheit nach sozialer Herkunft. Und ganz so pessimistisch, wie das bei mir gerade klang, ist Herr Marz dann doch nicht. Ich grüße Sie.
14: Ich grüße Sie, hallo.
13: Professor Kai Marz arbeitet am Leibniz-Institut für Bildungsforschung. Und Herr Marz, Sie haben vor 2 Jahren, als der vorherige Bericht rauskam, zu dieser sozialen Ungleichheit, die jetzt das Schwerpunktthema ist, gesagt, ein riesiges Dauerproblem, die Politik schafft es nicht, daran etwas zu ändern. Hat sich jetzt, 2 Jahre später, daran irgendwas geändert?
14: An dem Gesamtbefund hat sich auf der Systemebene wenig geändert. Wir haben vergleichbare Ungleichheiten wie vor 2 Jahren, sowohl bezogen auf Kompetenzen als auch auf Bildungsbeteiligung. Und eigentlich müsste man sagen, es ist noch ein bisschen dramatischer. Wir haben nicht nur die vergleichbaren Effekte wie vor 2 Jahren, sondern wir haben im Prinzip vergleichbare Effekte wie vor 20, 25 Jahren.
13: Was meinen Sie eigentlich, um das einmal grundsätzlich zu verstehen, wenn Sie soziale Herkunft sagen? Also um welche Faktoren, die sich auf Bildung auswirken, geht's denn da?
14: Wenn wir von sozialer Herkunft sprechen, dann meinen wir Merkmale, unter denen Kinder und Jugendliche aufwachsen. Also die Möglichkeiten, wie Eltern ihre Kinder unterstützen, wie sie sie fördern, ob sie sie anregen, sich mit neuen Dingen auseinanderzusetzen, welche Lerngelegenheiten sich

0: Benachteiligung?
1: Also zunächst finde ich das, was Sie gesagt haben, schon ganz richtig. Wir müssen dieses Thema einerseits in der Bildungspolitik stärken und auf der anderen Seite müssen wir es aus den Bildungsministerien herausholen, weil es ist eine gesamtgesellschaftliche Aufgabe. Es ist letztendlich eine Aufgabe, wie wir unsere Zukunft als Gesellschaft gestalten. Aber zurück zur Bildung. Letztendlich geht es darum, die einzelnen, oftmals sehr vereinzelten Projekte, Reformen zusammenzubinden, dass ein kohärentes Ganzes für eine Bildungsbiografie entsteht, dass wir anfangen, frühe Bildung zu fördern, dass wir da Lernprobleme diagnostizieren, wo sie auftreten und dann nicht nur diagnostizieren, sondern entsprechende gezielte Förderung anbieten. Wenn man so will, könnte das Startchancenprogramm, das es ja vor 2 Jahren in der Form so noch nicht gab, eine Antwort darauf sein, weil es hat in der Tat zum Ziel, nicht nur auf der Einzelebene von 4000 Schulen das System zu verbessern, sondern grundlegend in der Steuerungsstruktur in den Kultusministerien anzusetzen.
0: Das müssen wir kurz erklären vielleicht. Also Startchancenprogramm, es gibt besondere Förderungen für Schulen, an denen besonders viele Kinder und Jugendliche von solchen eben ungleichen, nicht so guten Chancen betroffen sind. Das gibt's jetzt, wie Sie gerade gesagt haben. Können Sie da schon irgendwelche Auswirkungen von messen?
1: Wir können noch keine vermessen. Das ist im Prinzip auch gut so, denn das Programm greift nicht nur auf die einzelnen Schulen zurück und ermöglicht ihnen möglicherweise durch zusätzliche Ressourcen andere Entwicklungspotenziale, sondern es greift in die Systemarchitektur rein. Die Kultusministerien, die Verwaltungen stellen ihr eigenes Steuerungshandeln auf den Prüfstand. Es wird geprüft, ob die einzelnen Maßnahmen, die aus einem Bildungsministerium kommen, auch wirklich zusammengehen. Und man versucht, sie zusammen anzupassen. Man versucht beispielsweise Multiplikatoren in Mathematik, in Deutsch, nicht nur auf Ebene der Einzellehrkraft zu schulen, sondern eben in den Unterstützungsstrukturen, in den Unterstützungssystemen, beispielsweise der Landesinstitute, die dann ihre Kompetenz auf die Schulen ausbreiten können. Und wenn man so systemisch in das System reingeht, dann wäre es gar nicht erwartbar, dass wir jetzt schon auf der Einzelschulebene ganz große Veränderungen haben, sondern das wird Zeit brauchen. Gleichzeitig gibt es aber schon Möglichkeiten, dass Schulen sich weiterentwickeln können, dass sie sich über das Chancenbudget Unterstützungen organisieren. Mhm. Und da sehen wir, dass es doch sehr unterschiedliche Gestaltungsformen gibt.
0: Das heißt aber, es könnte schon ein Programm mit mittel- und langfristiger Wirkung sein. Das werden Sie weiter beobachten mit den anderen Forschenden, mit denen Sie zusammenarbeiten. Ich frage mich aber, während ich Ihnen gerade zuhöre und Sie von den verschiedenen Verantwortlichen sprechen, den Kultusministerien, womit ja immer vor allem die Landesministerien gemeint sind, landen wir hier am Ende doch wieder beim alten Problem mit dem Föderalismus? Also in Deutschland haben ja die Bundesländer im Bereich Bildung am meisten zu sagen. Muss der Bund Ihrer Ansicht nach den Ländern ihre Macht, damit es wirklich und endlich besser werden kann, bei der Bildungspolitik wegnehmen, zumindest teilweise?
1: Die Antwort scheint nahe zu liegen, aber sie heißt nein. Weil wir haben keinen Hinweis darauf, dass Bildungssysteme, die zentral gesteuert sind, per se bessere Bildungssysteme sind. Wir haben im internationalen Kontext sowohl Beispiele, die das nahelegen, aber auch Beispiele, die zeigen, dass föderale Strukturen durchaus funktional sein können. Und wenn wir uns die Bildungsbiografie anschauen, dann ist das, was wir mit föderale Struktur bezeichnen, ja im Prinzip etwas, was nur auf Schule zutrifft. In anderen Bereichen hat der Bund andere Kompetenzen teilweise sind es dann wieder die Länder. Insofern geht es nicht darum, wo man die Kompetenz bündelt, sondern wie man Kompetenz so ausstaltet, dass sie auf ein Ziel einzahlt, auf das man sich aber erstmal verständigen muss.
0: Danke Ihnen, Herr Marz, für die Erklärungen.
1: Vielen Dank.
0: Kai Marz, Forscher am Leibniz-Institut für Bildungsforschung. Heute ist der neue nationale Bildungsbericht erschienen. Diese Auswertung von Statistiken und Studiendaten gibt es regelmäßig schon seit 20 Jahren. Sie hören das RBB 24 Inforadio. 15.12 Uhr haben wir es jetzt. Die USA und Iran haben sich auf ein Rahmenabkommen geeinigt. Was da genau vereinbart wurde, darüber ist bisher wenig bekannt. Auch deswegen äußern sich deutsche Politiker, Politikerinnen noch ziemlich zurückhaltend zu der Frage, was von diesem Deal zu halten ist. Hauptstadtkorrespondent Gabor Hallas hat sich umgehört.
2: Ein Schritt in die richtige Richtung, so begrüßt die Bundesregierung die neueste Entwicklung. Sie sagt aber auch, es gelte jetzt, das Vereinbarte umzusetzen. Der Bundesaußenminister sieht eine Chance und spricht von einer guten Nachricht, aber Johann Wadefuhr sagt, dass es Gewissheit erst am Freitag geben werde, wenn das Abkommen unterschrieben werden soll. Er könne alle Seiten nur auffordern, die Chance nicht verstreichen zu lassen, fordert Wadefuhl.
3: Es muss klar sein, dass die Straße von Hormuz für die Schifffahrt wieder frei befahrbar ist, und zwar ohne jede Einschränkung.

0: und auch ohne jede Möglichkeit, Zölle oder Ähnliches an Abgaben zu erheben.
1: Die Bundesregierung ist grundsätzlich bereit, auch militärisch zu helfen, um zum Beispiel den Schiffsverkehr in der Straße von Hormus zu sichern. Nötig sei eine völkerrechtliche Grundlage, ein Bundestagsmandat und ein militärisches Gesamtkonzept. Bereits jetzt sind 2 Einheiten der Marine im Mittelmeer, die sich dort auf einen möglichen Einsatz vorbereiten und üben. Bundestagsvizepräsident Omid Nuripur von den Grünen warnt, Menschenrechte dürften nicht vergessen werden. Er sagte, wer nur über Uran spreche und über die Menschen schweige, wiederhole Fehler der Vergangenheit. Linken-Chefin Ines Schwertner kritisiert, dass der Bundeskanzler den US-Präsidenten lobt. Sie halte das für ziemlichen Wahnsinn, denn um gelobt zu werden, müsse man offensichtlich einen Krieg beginnen.
2: Informationen von Gabor Hallas aus unserem Hauptstadtstudio. Und wie Israel auf das Abkommen schaut, darüber habe ich mit unserer Korrespondentin dort gesprochen. Das Gespräch hören Sie bei uns in gut 10 Minuten. Jetzt ist es 15.14 Uhr, das rbb24 Inforadio. Hier ist der Verkehrsservice mit einer Gefahrenmeldung. Vorsicht auf der A11 Berlin Richtung Stettin. Zwischen Finofort und Werbelin ist Öl auf der rechten Spur ausgelaufen. Ich will jetzt zumindest meinen Beitrag dazu leisten, dass Sie morgen früh nicht überrascht sind. Denn der Alltag vieler Menschen in Potsdam oder die um Potsdam herum unterwegs sind, könnte ganz schön durcheinander gewirbelt werden. Mitten in der Innenstadt ist ein Blindgänger aus dem Zweiten Weltkrieg gefunden worden. Der soll morgen früh entschärft werden und dafür wird wirklich großräumig abgesperrt. Das betrifft auch den Hauptbahnhof und den Landtag mit der Umgebung. Worauf Sie sich da einstellen müssen in Potsdam und auch als Pendlerin, als Pendler, das fasst rbb24-Reporterin Magdalena zusammen.
3: Bislang sieht es so aus, dass bis 8.30 Uhr morgen früh rund um den Hauptbahnhof noch alles offen ist und die Züge auch fahren. Ab 8:30 aber, da sollen dann alle aus dem Sperrkreis raus sein. Das sind so 700 Meter rund um den Fundort der Fliegerbombe in der Leipziger Straße. Das betrifft also eben den Bahnhof, das Schwimmbad Blue. Auch der Landtag liegt im Sperrkreis oder das Museum Barberini. Auch eine Schule, Kita und Pflegeeinrichtungen. Das heißt, dass ab dann aber auch die S-Bahn nur noch bis zum Bahnhof Babelsberg fährt. Also eine Station vor dem Hauptbahnhof und von dort auch wieder zurück Richtung Berlin. Die Regionalzüge wiederum, die dürfen länger fahren, auch quasi während der Evakuierung des Sperrkreises, so lange bis der Sprengmeister dann auch wirklich seine Arbeit beginnt. Die Züge halten dann nun nicht mehr am Hauptbahnhof an, sondern fahren durch. Und das Gleiche gilt auch für die Straßenbahnen. Die fahren, wie auch die Regionalzüge, so circa bis 10 Uhr. Da will man dann mit der Entschärfung anfangen, aber sie halten eben nicht rund ums Leipziger Dreieck mehr an. Und auch für die Autofahrer gibt's natürlich weiträumige Umleitungen, aber es wird wirklich empfohlen, am besten vor 8.30 Uhr nach Potsdam oder lieber gar nicht oder am späten Nachmittag. Da wird dann hoffentlich alles wieder regulär laufen.
2: Morgen früh Bombenentschärfung in der Potsdamer Innenstadt mit vielen Einschränkungen. Magdalena Bienert war das mit dem Überblick. Und wenn Sie nochmal nachlesen wollen, was Sie betrifft, wir halten Sie auf rbb24.de über die einzelnen Punkte auf dem Laufenden.
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2: Keine Weltmeisterschaft ohne Weltlage. Also der Fußball und die Politik, das beeinflusst sich. Heute Nacht um 3 unserer Zeit wird die iranische Mannschaft in Los Angeles zum ersten Mal spielen in dieser Fußball-Weltmeisterschaft. Und dann haben wir ja gerade die Nachrichten über dieses sich anbahnende Abkommen zwischen den Kriegsparteien Iran und USA. Aber zuvor schon mit den Visa-Problemen, mit einer Verlegung des Mannschaftsquartiers gab es ja Chaos rund um die Anreise der iranischen Mannschaft in die USA. Antje Sieb berichtet aus Los Angeles.
5: Die Spiele des Iran in der Stadt werde man besonders im Auge haben, sagte Los Angeles County Sheriff Robert Luna bereits vorab bei einer Pressekonferenz.
6: But Iran does bring a different dynamic because of the current world events.
7: Iran bringt wegen der Weltlage eine besondere Dynamik mit sich. Wir werden mehr Personal vor Ort haben und planen für alle Eventualitäten, damit wir bei diesen Spielen auf alles vorbereitet sind.
6: In and around those stadium or any of the fan zones related to the games with Iran.
5: Für den Spieltag sind Demonstrationen am Stadion angekündigt. Erste Proteste hat es auch schon an den Tagen davor gegeben.
8: FIFA must choose. Stand with athletes or stand with those who...
5: In Kalifornien leben Hunderttausende Exil-Iraner, mehr als irgendwo sonst außerhalb des Iran. Sie sehen das Spiel der iranischen Mannschaft mit gemischten Gefühlen. Arsanan sitzt vor einem persischen Restaurant in dem Teil von Los Angeles, der sogar den Spitznamen Teherangeles trägt. Dass die WM so politisch sei, finde er traurig.
9: You know, something sad about these games, the political part of it.
5: Er möchte die ehemalige iranische Flagge mit Löwe und Sonne mit ins Stadion nehmen dürfen. Die Flagge gilt als Symbol von Oppositionellen. Die FIFA wolle solche Fahnen nicht dulden, schreibt die New York Times.
9: The fact that they doesn't allow the free Iranian in America to express their opinion is unheard of.
5: Dass man als freier Iraner in den USA seine Meinung nicht äußern dürfe, sei unerhört. Eine kalifornische Organisation hat deshalb auch schon gegen die FIFA geklagt. Als begeisterter Fußballfan will Arsalan das Spiel trotzdem gucken, zu Hause im Fernsehen. Javita Kakian sitzt ihm gegenüber und widerspricht. Er hat ein Ticket fürs Stadion. Weil er jahrzehntelang in Hamburg gelebt hat, spricht er Deutsch.
10: Obwohl ich mit Regierung total dagegen bin. Das hat nichts mit Politik zu tun. Das ist ein Spiel.
5: Die WM habe das Zeug dazu, Nationen zu verbinden, hofft er. Nasir Sharif sieht das anders. Der Widerstand gegen die Regierung im Iran sei wichtiger als Fußball. Er ist in der kalifornischen Gesellschaft für Demokratie im Iran aktiv und sagt, die FIFA müsse den Iran rauswerfen. Das habe man bei Südafrika zu Apartheidzeiten schließlich auch getan.
11: We ask FIFA to, if they believe in their own principles, they need to give a red card to Iran's Football Federation for atrocities.
5: Auch Fußballer und andere Sportler seien im Iran hingerichtet oder festgenommen worden wegen ihrer Überzeugung. Daher müsse man sich engagieren.
11: Many athletes right now they're waiting for executions. And it's not right. We need to speak out.
5: Für den Fall von Protesten im Stadion hat die iranische Fußballföderation einen Spielabbruch angedroht. Die Mannschaft des Iran wollte ursprünglich in Tucson, Arizona wohnen und trainieren. Aber nicht alle Mitglieder des Begleitteams haben Visa für die USA bekommen. Am Ende verlegte der Iran sein Quartier kurzfristig ins mexikanische Tijuana, gleich an der Grenze zu Kalifornien. Am Sonntag sind Spieler und Betreuer bereits nach Los Angeles geflogen.
2: Unsere Korrespondentin dort in Los Angeles, Antje Sieb, war das.
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2: Mit Jonas Ziegler.
13: A2 Magdeburg Richtung Berlin. Nach einem Unfall zwischen Berlin und Brandenburg ist die rechte Spur gesperrt. A10 westlicher Berliner Ring Richtung Dreieckwerder. Zwischen Leest und Vöben 10 Minuten Stau. A10 südlicher Berliner Ring. Die Anschlussstelle Königs Wusterhausen ist wegen Bauarbeiten in beiden Richtungen gesperrt. Der Verkehr wird über Niederlehme umgeleitet. Vorsicht auf der A11 Berlin Richtung Stettin zwischen Finofurt und Werbelin ist Öl auf der rechten Spur ausgelaufen.
2: 15.20 Uhr.
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2: Mit Konrad Spremberg. Einerseits sollen Bildungsangebote für Kinder besser werden, andererseits sollen mehr Kinder diese Bildungsangebote bekommen. Wie soll das gehen, dass mehr Kinder versorgt werden und die Qualität besser wird, wenn es doch überhaupt nicht mehr Lehrkräfte gibt? Das ist ein deutsches Bildungsdilemma. Nachrichten zur Bildung mit Jonas Ziegler.
13: Viele Reformen, wenig Fortschritt. Das ist die Bilanz des Nationalen Bildungsberichts 2026, den Ministerin Prien in Berlin vorgestellt hat. Demnach hängen die Bildungschancen hierzulande noch immer stark von der sozialen Herkunft ab. Aus dem Hauptstadtstudio Nicole Markwald.
14: Das deutsche Bildungssystem steht unter Druck. So lautet die Botschaft im Nationalen Bildungsbericht. Zuwanderung, Inklusion, Digitalisierung und Fachkräftemangel fordern alle Bildungsbereiche heraus. Von der frühkindlichen Bildung bis zur Weiterbildung im Beruf. Die Autoren des Bildungsberichts sprechen von einer Blockade im Bildungssystem. Trotz zahlreicher Reformen gäbe es zu wenige Fortschritte. In einigen Bereichen verschlechterten sich sogar die Ergebnisse. Der Bericht von unabhängigen Forschern erscheint alle 2 Jahre und betrachtet das gesamte deutsche Bildungssystem.
13: Das geplante Rahmenabkommen zwischen den USA und dem Iran löst weltweit überwiegend Erleichterung aus. UN-Generalsekretär Guterres sprach von einem entscheidenden Schritt in Richtung Frieden. Die EU-Außenbeauftragte Kallas sieht einen möglichen Durchbruch bei den Verhandlungen. Bundeskanzler Merz fordert derweil, dass beide Seiten ihre Verabredungen schnell umsetzen. Hauptstadtkorrespondentin Lissy Kaufmann.
15: Merz lobte auf der Plattform X, die Einigung könne den Weg zur Erholung der Weltwirtschaft und zur Stabilisierung der Region bahnen. Zuvor hatten sich die USA und Iran darauf geeinigt, ein Abkommen für ein Ende des Krieges zu unterzeichnen. US-Präsident Trump kündigte an, dass die Straße von Hormuz ab Freitag wieder für den freien Schiffsverkehr geöffnet werden soll. Der Ölpreis fiel kurz nach der Ankündigung deutlich. Deutschland zeigt sich zusammen mit Frankreich, Großbritannien und Italien bereit, die USA bei der Wiedereröffnung zu unterstützen.
13: Der Berliner Senat will sich auf Bundesebene für ein schärferes Waffenrecht einsetzen. In der Senatssitzung morgen soll ein entsprechender Antrag für eine Bundesratsinitiative besprochen werden. Patrick Buchmüller, RBB 24.
16: Innenstaatssekretär Hochgräbe hat heute im Abgeordnetenhaus gesagt, dass die Innen- und die Justizverwaltung zusammen den Antrag vorbereiten. Das Ziel? Der Handel, der Besitz, das Führen und auch die Herstellung von Schusswaffen ohne Erlaubnis soll als Verbrechen eingestuft werden. Bisher gilt das nur als Vergehen. Denn, so Hochgräbe, die Verfügbarkeit von Schusswaffen auf dem Berliner Markt sei hoch. Viele kämen aus illegalen Produktionen aus Tschechien oder der Türkei. Seit Herbst gibt es bei der Berliner Polizei die Sondereinheit Ferrum, die sich um Schusswaffenfälle kümmert. Sie hat seitdem bisher 44 scharfe Waffen sichergestellt und hunderte Ermittlungsverfahren eingeleitet.
13: Ein Berliner Polizist darf nicht in den gehobenen Dienst, weil er Fraktionschef der AfD in einer Brandenburger Gemeinde ist. Das hat das Berliner Verwaltungsgericht im Eilverfahren entschieden. Es bestünden begründete Zweifel an der Verfassungstreue des Mannes, erklärte das Gericht heute. Der Mann hatte sich nach 24 Jahren im Dienst des Landes für den gehobenen Dienst der Kriminalpolizei beworben. Das Land Berlin zog Ende März eine vorläufige Zusage zurück. Der Mann klagte. Die AfD Brandenburg gilt seit vergangenem Jahr als gesichert rechtsextremistisch. Der Mann habe laut Gericht nicht glaubhaft machen können, dass er sich von der Partei und ihren Zielen distanziert. Die Bundeswehr soll künftig leichter Zugang zu Brandenburger Schulen erhalten, um über sicherheitspolitische Fragen zu informieren. Dazu haben Bildungsminister Hoffmann und der Kommandeur des Landeskommandos Brandenburg-Scholtka heute eine Vereinbarung geschlossen. Gerade junge Menschen machten sich viele Gedanken zu Fragen von Krieg, Frieden und Sicherheit, so Bildungsminister Hoffmann. Deshalb wolle sein Haus die Arbeit der Jugendoffiziere an den Schulen verbindlicher als bisher unterstützen. Das Angebot der Informationsveranstaltungen bleibe aber freiwillig. Die Berliner Bildungsverwaltung hatte vor wenigen Tagen eine ähnliche Vereinbarung geschlossen. Der WM-Auftakt der deutschen Fußballnationalmannschaft hat der ARD eine sehr gute Quote beschert. Den 7:1-Sieg der DFB-Elf über WM-Neuling Curaçao haben gestern Abend durchschnittlich mehr als 23 Millionen Menschen im Ersten gesehen. Der Marktanteil lag bei rund 70%. Die Einschaltquote sei ein großartiger Start für die ARD in diese Weltmeisterschaft, sagte ARD-Sportkoordinator Balkowski. Das zweite Gruppenspiel der deutschen Mannschaft gegen die Elfenbeinküste ist am Sonnabend im ZDF zu sehen. Das Wetter nachmittags mal Sonne, mal Wolken und überwiegend trocken. Zurzeit in Berlin-Adlershof 17 und in Gatow 18 Grad, in Jüterbock 14 und in Wittstock-Dosse 19 Grad. Frischer West- bis Nordwestwind mit starken Böen. Morgen etwas freundlicher und meist trocken bei 19 bis 23 Grad. Die Zeit 15.26 Uhr.
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2: Im Studio Konrad Spremberg. Ein Friedensabkommen zwischen USA und Iran. Wenn das jetzt wirklich kurz bevorsteht, wäre das ein Wendepunkt in diesem Krieg. Aber noch ist nichts unterschrieben. Und ein Friedensabkommen zwischen den USA und Iran, fehlt da nicht mindestens mal Israel? Israel und die USA haben diesen Krieg ja gemeinsam angezettelt. Und die letzte Zeit hat gezeigt, es wäre naiv zu glauben, dass Israel sich einfach nur partnerschaftlich den USA unterordnen würde. Darum habe ich das vorhin unsere Korrespondentin Bettina Meyer gefragt. Sie ist in Tel Aviv in Israel. Wie kommt diese Einigung im Moment in der israelischen Regierung an?
17: Also tatsächlich muss man sagen, dass sich zumindest Premier Netanyahu hier zurückgehalten hat. Er hat sich bislang noch nicht geäußert. Insgesamt hat man das Gefühl, dass hier große Skepsis herrscht, dass es eher tatsächlich als eine Art Niederlage gewertet wird. Diese Vereinbarung, sollte sie denn zustande kommen, ist ja noch nichts. Wir wissen vom Verteidigungsminister Katz, der sich hier als einziger hochrangiger Politiker aus der Regierung geäußert hat, dass Widerstand zu erwarten ist und dass Israel der Meinung ist, dass ein Teil dieser Vereinbarung nicht beinhaltet, dass sich Israel aus dem Libanon zurückzieht. Das ist die rote Linie. Das hat hier Verteidigungsminister Katz ganz deutlich gesagt, dass auch nach dem Ende des Krieges mit dem Iran die israelischen Soldaten im Libanon bleiben werden. Übrigens auch in Syrien und im Gazastreifen. Das hat er nochmal betont. Und er hat auch gleich nochmal in Richtung Iran gedroht und gesagt, sollte es dennoch Angriffe aus dem Iran auf Israel geben, werde man sich hier mit voller Wucht verteidigen.
2: Okay, die Präsenz der Soldaten im Libanon wird spätestens bei weiteren Verhandlungen ein Knackpunkt werden, aber bis dahin ist ja die Frage vor allem, wird Israel weiter die Hisbollah im Libanon angreifen? Denn falls ja, würde das, nach allem, was wir wissen, gegen das verstoßen, was die USA und Iran jetzt offenbar gedealt haben. Wie ist denn gerade an der israelisch-libanesischen Grenze die Lage?
17: Tatsächlich ist es ruhig geblieben seit gestern. Es hat dann auch am Wochenende Beschuss gegeben. Das heißt also, die Hisbollah hatte zuletzt dann nochmal Drohnen auf die israelischen Grenzgemeinden abgefeuert. Daraufhin hatte dann Israel wieder von einem Verstoß gegen die Waffenruhe gesprochen und es hatte daraufhin wieder Luftangriffe gegeben. Übrigens hat Katz auch deutlich gesagt, dass Israel auch trotz einer Vereinbarung mit den USA weiterhin nicht nur dort bleiben wird, sondern auch weiter Gebäude zerstören wird. Also es ist wohl auch zu erwarten, was wir von anderen Waffenruhen kennen, dass es dennoch, wenn man dort an der Grenze steht, Explosionen zu hören sind. Denn Israel ist immer noch damit beschäftigt, Tunnel zu sprengen, wie Hisbollah unter bestimmten Gebäuden angelegt hat. Oder eben auch Gebäude in Grenznähe, wo Israel eben sagt, hier haben sich Hisbollah-Terroristen verschanzt und von dort auch Raketen auf Israel abgefeuert.
2: Du hast gesagt, diese sich anbahnende Einigung wird in Teilen der israelischen Regierung schon als Niederlage gelesen. Israel hatte ja allem Anschein nach davon geträumt, in Iran die Regierung zu stürzen und damit eine Bedrohung loszuwerden. Trump und die USA wollen das so offensichtlich nicht oder nicht mehr, sondern sie wollen einen Frieden mit dem iranischen Regime verhandeln, schließen. Darum jetzt diese neuen Schritte. Hat die israelische Politik mit dem Ziel Regime Change inzwischen abgeschlossen? Ist die Idee auch dort beerdigt?
17: Also ich glaube, man hat hier so ein bisschen die Hoffnung tatsächlich verloren. Das hieß ja noch anfangs, waren sich ja Trump und Netanyahu einig, dass so ein Regime Change tatsächlich möglich ist. So wurde es damals auf Pressekonferenzen ja auch immer wieder verkündet, als das eine große auch Kriegsziel genannt. Inzwischen ist davon hier nichts mehr zu hören. Man wartet ja förmlich darauf, dass sich Netanyahu überhaupt jetzt mal äußert. Und ich glaube auch nicht, dass das überhaupt noch im Fokus steht hier. Im Moment geht es um den Libanon. Das ist die rote Linie hier für Israel, dass die Truppen dort bleiben sollen, laut der Regierung, um so eine Art Pufferzone zu bilden, so sagt es Israel eben, also um die Hisbollah-Miliz, die vom Iran unterstützt wird, auf Abstand zu halten, dass sie eben nicht in die Grenzgemeinden kommen könnten, um dort anzugreifen. Und das ist das Ziel.
2: Ich spitze das mal zu. Möchte Israels Regierung ein Friedensabkommen oder fühlt sich die israelische Regierung im Kriegsmodus gerade eigentlich sicherer?
17: Also man könnte jetzt sagen, dass es Netanyahu nützen würde. Er sieht es selber wohl auch so. Das sagen hier auch viele Militärexperten. Wir haben Wahlen zu erwarten im Oktober voraussichtlich. Und Netanyahu muss punkten, er muss etwas tun, um dem Volk auch zu sagen, er ist der Kriegsherr, er hat das im Griff und er kann hier Erfolge vorweisen, vor allen Dingen militärische Erfolge. Das geht nicht, wenn es ruhig ist. Und insofern sagen hier viele, dass es Netanyahu eher nützen würde, wenn der Krieg weitergeht. Donald Trump möchte eher Ruhe. Er will vor den Wahlen in den USA da eben eher der Friedensbringer sein. Und das passt halt überhaupt nicht zusammen mit den Zielen von Netanyahu, der hier den Krieg am Köcheln halten möchte, um eben in den Wahlen nochmal als Verteidiger sich durchsetzen zu können.
2: Und hat Netanyahu, wenn er Köcheln halten möchte und wenn er sich dadurch Pluspunkte bei der Bevölkerung erhofft, diese Bevölkerung tatsächlich auf seiner Seite in diesem Kurs?
17: Nein, also viele, viele Menschen, mit denen ich immer wieder hier auf der Straße spreche, die sind gegen diesen Kurs, die sind kriegsmüde. Die meisten Menschen wollen hier keinen Krieg und sie wollen nicht dauernd in den Bunker rennen. Aber generell wünscht man sich keinen Kriegskurs und wünscht sich eher eine tatsächlich konstruktive Lösung, ein wirkliches Ende des Krieges mit auch einer Strategie, die erkennbar ist, wie so ein Frieden überhaupt in der Zukunft dauerhaft gelingen kann.
2: Bettina Meyer, unsere Korrespondentin in Tel Aviv, sagt das. Sommer 2022. Wer nah an der Oder lebt, weiß noch, wie dieser Sommer gerochen hat, als unglaublich viele Fische in der Oder gestorben sind, stinkende Kadaver entsorgt werden mussten. Schuld war wohl der polnische Bergbau, aus dem zu viel Salz in den Fluss geleitet worden war, worauf sich eine giftige Alge ausgebreitet hatte. Wie gut hat sich der Fluss, die Oder, seit dieser Katastrophe erholt? Forschende aus Deutschland und Polen haben das regelmäßig untersucht und heute hat Bundesumweltminister Carsten Schneider vom zuständigen Leibniz-Institut den Bericht bekommen. RBB24-Reporter Robert Schwass hat die Details.
18: Die Oder hat sich teilweise erholt, aber die Folgen des Fischsterbens vor 4 Jahren sind noch nicht überwunden. Zu diesem Ergebnis kommt ein extra eingerichtetes Sonderuntersuchungsprogramm, das Experten am Vormittag in Schwedt vorgestellt haben. Noch immer sei der Salzgehalt zu hoch. Eingeleitet wird das Salz im schlesischen Kohlerevier. Dennoch, so Bundesumweltminister Carsten Schneider, sei die Zusammenarbeit mit Polen gut. Man stehe im engen Austausch.
19: Das sind keine illegalen Salzanlagerungen, sondern sind genehmigt aus dem Bergbau. Und auf polnischer Seite sowohl die Messung als auch Sensibilisierung und im Zweifel auch die Verringerung des Eintrags in besonderen Situationen möglich sein.
18: Geplant sind Entsalzungsanlagen und Speicherbecken auf polnischer Seite. Salzeinleitungen waren 2022 die Ursache für das Aufblühen der giftigen Goldalge. Allein der Verlust bei den Fischbeständen wird auf 1000 Tonnen geschätzt. Mit Wasserproben und Strömungsmessungen haben Forscher den Fluss nun genauer unter die Lupe genommen. Teilweise habe sich die Oder wieder erholt, sagt Sonja Jenig, Direktorin des Leibniz-Instituts für Gewässerökologie und Binnenfischerei.
20: In diesem Jahr sind die Fischdichten in der unteren Oder zum Beispiel auf das Niveau von vor der Katastrophe zurückgekommen. Und anders ist es zum Beispiel bei den Muscheln und Schnecken, die infolge der Katastrophe zu 2/3 gestorben sind.
18: Damit sich der Bestand wieder regeneriere, braucht es laut Forschern mehr Rückzugsorte. Neben weniger Salzeinleitungen müssten auch Uferbereiche der Oder stärker renaturiert werden. Schon jetzt habe die Oder wenig Bedeutung für den Güterschiffverkehr, sagt Bundesumweltminister Schneider. Einen Ausbau des Flusses sieht er kritisch.
19: Die Renaturierung der Flüsse ist zentral für unsere Ökosysteme. Also auch im Übrigen für die Landwirtschaft, wenn ich Wasser in der Region halte, aber natürlich für die Tier- und Pflanzenwelt. Und deswegen bin ich sehr zurückhaltend, was den weiteren Oderausbau betrifft. Das haben wir auch nicht vor. Wir machen Instandhaltungsmaßnahmen und Renaturierungsmaßnahmen.
18: In Polen setzt man dagegen auf den Ausbau der Oder. Wie der Fluss in Zukunft aussieht, wird wohl weiter diskutiert werden. Auch wenn man sich in beiden Ländern einig ist, dass sich das Fischsterben nicht wiederholen darf.
2: Unser Reporter Robert Schwass war das.
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2: Heute vor 36 Jahren ist in Los Angeles ein Protest eskaliert. Die Polizei ist eingeschritten, es gab Verletzte. Wer da protestiert hatte? Gebäudereiniger und Gebäudereinigerinnen. Sie hatten schon die 3 Wochen vorher für bessere Arbeitsbedingungen gestreikt. Und auch, wenn es am Ende unschön wurde, sie haben es geschafft, 25% mehr Lohn zu erstreiten. Und seitdem gilt dieser 15. Juni als Tag der Gebäudereinigung. In Berlin arbeiten rund 36.000 Menschen in dieser Branche. Auch sie fordern mehr Lohn und mehr Anerkennung. Viele von ihnen laufen auf ein Leben in Altersarmut zu. Wirtschaftsreporterin Anja Dobrodinski.
21: Mehr als 90% aller Gebäudereiniger arbeiten ungelernt. Sie bekommen 15 Euro pro Stunde. Die wenigen ausgebildeten Beschäftigten in der Branche verdienen 18,40 Euro. Frank Hartmann ist einer von ihnen. Der 56-Jährige schloss 1990 seine Ausbildung zum Glas- und Gebäudereiniger ab.
22: Mein Vater hat damals gesagt, ja, mach Glasreiniger, hast um 12 Feierabend und hast die Taschen voller Geld. War in den 80ern auch wirklich noch so, bis zum Mauerfall und danach ging es dann halt so, ja, in die andere Richtung, ne?
21: Damals wurde nach Leistung bezahlt. Wer die vereinbarte Anzahl an Fenstern fertig geputzt hatte, konnte Feierabend machen. Seit Ende der 90er Jahre arbeitet Frank Hartmann bei Piepenbrock in Berlin-Reinickendorf, einem der größten Reinigungsunternehmen in Deutschland. Seit 2012 ist er dort Betriebsrat. Den Job draußen machen könnte er vermutlich gar nicht mehr. Die Knochen und Gelenke haben gelitten. Piepenbrock hat in Berlin rund 530 Reiniger. Nur 13 davon haben eine Ausbildung. Die Mehrheit hat also nicht den richtigen Umgang mit Chemikalien gelernt.
22: Man muss schon wissen, wo ich einen sauren Reiniger einsetze und wo ich einen alkalischen einsetze. Oder dass ich mit einem sauren Reiniger nicht auf Linoleum gehe. Und dann hast du da deine Spuren und die kriegst du nicht mehr weg. Ne? Wenn man schon diese vergilbten Klobrillen sieht, dann weiß man, oh, da hat jemand was falsch gemacht.
21: Die Firmen finden kaum noch Nachwuchs. Für Frank Hartmann liegt das vor allem am niedrigen Lohn. Die Gewerkschaft IG BAU hat ausgerechnet, wer Vollzeit sein gesamtes Leben als Gebäudereiniger arbeitet, bekommt am Ende weniger als 1200 Euro Rente. Und die meisten arbeiten nicht mal Vollzeit, denn Gebäudereiniger sind abends, nachts und am frühen Morgen beschäftigt. Weil auch nichts übrig bleibt, um privat für die Rente vorzusorgen, bekommen viele im Alter Geld vom Staat. Im September stehen Tarifverhandlungen an. Die Gewerkschaft fordert ein Lohnplus von 2 Euro pro Stunde. Markus Baumgartner ist der zuständige Gewerkschaftssekretär in Berlin-Brandenburg.
0: Die Gebäudereinigerbranche ist eine Branche, die sehr stark von Konkurrenz zwischen den Unternehmen lebt, wo viele Kunden und Kundinnen sich für den günstigsten Anbieter entscheiden und dementsprechend zahlen Gebäudereinigungsfirmen im Prinzip auch immer nur das, was sie auch wirklich zahlen müssen.
21: Boden wischen, Müll rausbringen, Fenster putzen, Staubsaugen, Toiletten reinigen, das ist harte körperliche Arbeit. Für die fordern die Reiniger Anerkennung.
0: Viele Gebäudereiniger und Gebäudereinigerinnen fühlen sich auch in gewisser Form als Beschäftigte zweiter Klasse, dadurch, dass sie auch weder einen Corona-Bonus bekommen hatten, obwohl sie in der Zeit als systemrelevant galten, genauso wenig einen Inflationsbonus.
21: Markus Baumgartner von der IGBAU gibt zu bedenken, dass Unternehmen nach einer Lohnerhöhung oft die Arbeit verdichten, um zu sparen. So wächst dann zum Teil die Fläche, um die sich die Reiniger in einer Nacht kümmern müssen.
2: Das war unsere Wirtschaftsreporterin Anja Dobrodinsky. Der 15. Juni heute ist Tag der Gebäudereiniger. Gucken wir aufs Wetter in der Region. Der Nachmittag bringt eine Mischung aus Sonne und Wolken. An den meisten Orten soll es trocken bleiben in Brandenburg und Berlin. Die aktuellen Temperaturen liegen zwischen 18 und 19 Grad in Berlin, 15 Grad in Grünow bei Prenzlau, 19 Grad in Potsdam. Gucken wir auf morgen, da soll es auch trocken bleiben und neben etwas Sonne wieder dichte Wolken geben. Es wird dabei wohl etwas wärmer als heute, bis zu 23 Grad.
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2: Jonas Ziegler, bitte.
13: A2 Magdeburg Richtung Berlin. Nach einem Unfall zwischen Wollin und Brandenburg ist die rechte Spur gesperrt. A10 westlicher Berliner Ring Richtung Dreieckwerder. Zwischen Leest und Vöben 10 Minuten Stau. A10 südlicher Berliner Ring. Die Anschlussstelle Königs Wusterhausen ist wegen Bauarbeiten auf der B179 in beiden Richtungen gesperrt. Der Verkehr wird für mindestens 3 Wochen über Niederlehme umgeleitet. Wenn möglich, fahren Sie über die A13 Rago nach Königs Wusterhausen. Vorsicht auf der A11 Berlin Richtung Stettin zwischen Finofurt und Werbelin ist Öl auf der rechten Spur. Stadtverkehr Berlin A100 Stadtring Richtung Wedding an der Baustelle Detmolder Straße 10 Minuten Stau. Geduld brauchen Sie auch stadtauswärts auf dem Bukower Damm, auf der Frankfurter Allee, auf der B2 vor Malchow und der Landsberger Allee. Sowie in Pankow, Heinersdorf auf der Rotenbachstraße bis zur Romain-Rolland-Straße.
2: 15.40 Uhr.
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2: Konrad Spremberg hier. Weniger Macht in Bundesländern. Ist das die Lösung in der Bildungspolitik? Nein, hat mir gerade Bildungsforscher Marz im Interview gesagt. In Deutschland haben wir ja Föderalismus mit eigenständiger Landespolitik, gerade in der Bildung. Viele sehen das als Problem, er jedoch eindeutig nicht. Neuigkeiten zur deutschen Bildung bei Jonas Ziegler in den Nachrichten.
13: Bildungsministerin Prien will schon kleine Kinder in der Kita schulisch fördern, um bestehende Ungerechtigkeiten auszugleichen. Bei der Vorstellung des Bildungsberichts 2026 sagte die CDU-Politikerin, noch immer hänge der Erfolg zu sehr von der sozialen Herkunft ab. Es gehe darum, Eltern, Großeltern und Kitas zu gewinnen, um Kinder im Alter von 0 bis 6 Jahren besser zu unterstützen. Laut Bildungsbericht zeigen sich Risiken vor allem bei Kindern von Alleinerziehenden oder aus Familien mit Einwanderungsgeschichte. So besuchen nur 20% der unter Dreijährigen aus benachteiligten Familien eine Kita, obwohl gerade sie davon stark profitieren könnten, heißt es. Ein neues geplantes Abkommen zwischen den USA und dem Iran ist überwiegend mit Erleichterung aufgenommen worden. Die Vereinbarung, die am Freitag unterschrieben werden soll, sieht unter anderem eine sofortige Waffenruhe in der gesamten Region vor. In Deutschland reagierte die Politik zurückhaltend. Hauptstadtkorrespondent Gabor Hallas.
1: Ein Schritt in die richtige Richtung, so begrüßt die Bundesregierung die neueste Entwicklung. Sie sagt aber auch, es gelte jetzt, das Vereinbarte umzusetzen. Der Bundesaußenminister sieht eine Chance und spricht von einer guten Nachricht, aber Johann Wadefuhr sagt, dass es Gewissheit erst am Freitag geben werde, wenn das Abkommen unterschrieben werden soll. Der Iran müsse auch auf die Hisbollah im Libanon einwirken, Israel nicht weiter zu attackieren, fordert Wadefuhl. Bundestagsvizepräsident Omid Nuripur von den Grünen warnt, Menschenrechte dürften nicht vergessen werden. Er sagte, wer nur über Uran spreche und über die Menschen schweige, wiederhole Fehler der Vergangenheit.
13: Der Berliner Senat will mit einer Bundesratsinitiative schärfere Waffengesetze erreichen. Ein entsprechender Antrag soll morgen in der Senatssitzung besprochen werden, kündigte Innenstaatssekretär Hochgräbe im Innenausschuss des Abgeordnetenhauses an. Der Kauf, der Besitz, das Führen und die Herstellung von Schusswaffen ohne Erlaubnis müsse als Verbrechen eingestuft werden. Bisher sei das nur ein Vergehen. Eine Sondereinheit des Berliner Landeskriminalamts hat seit Herbst 44 scharfe Schusswaffen beschlagnahmt und hunderte Ermittlungsverfahren eingeleitet. Im Brandenburger Landtag hat sich heute zum ersten Mal ein runder Tisch gegen Antisemitismus getroffen. Ziel ist ein besserer Austausch zwischen jüdischen Gemeinden, Bildungseinrichtungen und Politik. Die Teilnehmerinnen und Teilnehmer haben zum Auftakt unter anderem darüber diskutiert, Antisemitismusprävention fest in die Lehrerausbildung aufzunehmen. Außerdem sollen Schulleitungen besser auf antisemitische Vorfälle vorbereitet werden. Zu dem Treffen eingeladen hatte Brandenburgs Antisemitismusbeauftragter Büttner. Der runde Tisch soll künftig zweimal im Jahr zusammenkommen. Die britische Regierung will Kinder vor sozialen Medien schützen und diverse Plattformen für unter 16-Jährige verbieten. Premierminister Starmer stellte die Pläne heute auf seiner Pressekonferenz vor und sprach von einem großen Moment für das Land. Soziale Medien machten Kinder unglücklich, so Starmer. Aus London Christoph Prössel.
3: Betroffen sind Snapchat, TikTok, Instagram, YouTube, Facebook und X, jedoch nicht der Messenger-Dienst WhatsApp. Inhalte seien gefährlich und darauf ausgerichtet, abhängig zu machen. Die Regierung prüft außerdem nächtliche Verbote und obligatorische Pausen beim Endlos-Scrollen für Jugendliche unter 18. Den Vorschlägen war ein Konsultationsverfahren mit 116.000 Rückmeldungen vorausgegangen. 91% der Eltern sprachen sich für ein Mindestalter von 16 Jahren aus. Die Opposition befürwortet den Schritt. Keir Starmer geht damit auf Konfrontationskurs mit den US-Tech-Giganten.
13: Der WM-Auftakt der deutschen Fußballnationalmannschaft hat der ARD eine sehr gute Quote beschert. Den 7:1-Sieg der DFB-11 über WM-Neuling Curaçao haben gestern Abend durchschnittlich mehr als 23 Millionen Menschen im Ersten gesehen. Der Marktanteil lag bei rund 70%. Die Einschaltquote sei ein großartiger Start für die ARD in diese Weltmeisterschaft, sagte ARD-Sportkoordinator Balkowski. Das zweite Gruppenspiel der deutschen Mannschaft gegen die Elfenbeinküste ist am Sonnabend im ZDF zu sehen. Soweit die Nachrichten, weitere Meldungen aus Berlin und Brandenburg auf rbb24.de. Das Wetter. Bis zum Abend mal Sonne, mal Wolken und überwiegend trocken. Zurzeit in Berlin-Dahlem 17 und in Tempelhof 19 Grad, in Grünow 15 und in Nauen im Havelland 19 Grad. Es wird frischer West- bis Nordwestwind mit starken Böen. Nachts locker bewölkt bis klar und trocken, zur Uckermark hin anfangs einzelne Schauer 10 bis 7 Grad. Morgen etwas freundlicher als heute und meist trocken bei 19 bis 23 Grad. Die Zeit 15.45 Uhr.
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6: Zehn Jahre nach der Brexit-Abstimmung kann Europa wieder auf Großbritannien setzen. Zehn Jahre ist es bald her, dass die Britinnen und Briten mehrheitlich für den Austritt aus der Europäischen Union stimmten. Ein tiefer Einschnitt in der Geschichte des Vereinigten Königreichs, auch wegen der politischen Folgen. Ein tiefer Einschnitt aber auch in der Geschichte der Europäischen Union. Wie steht es zehn Jahre später um dieses Verhältnis? Darüber spreche ich mit David McAllister. Der Christdemokrat mit deutschem und britischem Pass sitzt seit 2014 im Europaparlament. Er ist Vorsitzender des Auswärtigen Ausschusses des EP und er ist auch Mitglied der Delegation in der Parlamentarischen Partnerschaftsversammlung EU-Vereinigtes Königreich. Guten Tag, Herr McAllister.
7: Einen schönen guten Tag, Frau Mattei.
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6: Herr McAllister, erinnern Sie sich noch an den Morgen nach dem Referendum im Juni 2016?
7: Ja, in der Tat. Ich glaube, das war ein solcher Einschnitt in der Geschichte der Europäischen Union, auch für das Vereinigte Königreich, auch für mich persönlich als jemand, der beide Staatsbürgerschaften besitzt, dass ich sehr genau weiß, wo ich am Freitagmorgen war. Und auch wie enttäuscht und ja traurig ich war über das Abstimmungsergebnis.
6: Hatten Sie mit dem Austrittsvotum also nicht gerechnet?
7: Die Meinungsumfragen hatten eigentlich durch die Bank weg einen knappen Vorsprung für die Remainer prognostiziert.
8: Also diejenigen, die in der EU bleiben wollten.
7: Genau, es war eigentlich 52, 48, 53, 47, das war, was erwartet wurde. Alle Meinungsforschungsinstitute lagen am Ende eben mit ihren Prognosen daneben. Und was ja auch interessant war, die Brexit-Befürworter waren ja selber überrascht. Den hatte ja im wahrsten Sinne des Wortes, hat das ja einem die Sprache verschlagen. Boris Johnson zum Beispiel ist ja mehrere Tage erstmal abgetaucht, weil er selber wahrscheinlich gar nicht so richtig realisiert hat, was er da eigentlich mit anderen angerichtet hatte.
8: Ich erinnere mich übrigens, wie im Bekannten- und Kollegenkreis hier in Deutschland, niemand glaubte, die Briten würden ernst machen. War das unter Europapolitikern auch so?
7: Naja, zum einen hat man sich verlassen auf die doch qualitativ hochwertigen Prognosen der britischen Meinungsforschungsinstitute. Zum Zweiten hat die britische Regierung immer darauf hingewiesen, es könnte knapp werden, aber sie würden das schon nach Hause schaukeln. Und trotzdem ist erstaunlich, dass viele große Teile der Bevölkerung gar nicht so genau sich im Klaren waren, welche konkreten Vorteile es gibt, dass das Vereinigte Königreich Mitglied der Europäischen Union ist. Und es ist der britischen Regierung nicht gelungen, in der Kampagne deutlich zu machen, welche konkreten Vorteile die Unmitgliedschaft hat und umgekehrt, welche konkreten Nachteile ein Austritt haben würde. Und die Brexiteers haben ja eine Kampagne gemacht, die voller Halbwahrheiten und ganzer Lügen war. Das war ja hanebüchenes Zeug, was sie erzählt haben. All das ist eben in diesem Referendumswahlkampf am Ende nicht gut und nicht glücklich gelaufen. Und am Ende war das so eine Mischung aus Wut gegen das Establishment in London, Ablehnung des Establishments in Brüssel, vielleicht auch Unzufriedenheit mit der konservativen Regierung. Da ist vieles zusammengemischt worden, aber die Konsequenzen waren eben gravierend. Ich halte den Brexit für einen historischen Fehler und ich bedauere das unendlich, dass das Vereinigte Königreich nicht mehr Mitglied unserer Europäischen Union ist.
8: Nun versucht die Labour-Partei, die ja vor knapp 2 Jahren wieder an die Regierung gekommen ist, mit Premier Keir Starmer, auch den Reset mit der EU. Starmer ist angezählt, aber auch potenzielle Nachfolger in seiner Partei müssen damit umgehen, dass Labour-Anhänger teils europafeindlich, teils europafreundlich sind. Also keineswegs eine geschlossene Haltung haben. Wie weit kann Labour denn eine Annäherung an die EU dann betreiben?
7: Ja, der Ball liegt im britischen Spielfeld. Eine Rückkehr zur Europäischen Union steht ja derzeit nicht auf der politischen Tagesordnung in London, weder in der Regierung noch bei den meisten Oppositionsparteien, sondern es geht darum, auf der Basis des verhandelten Austrittsabkommens und vor allen Dingen auf der Basis des ausverhandelten Handels- und Kooperationsabkommens die Zusammenarbeit weiter zu vertiefen. Die britische Regierung hat Vorschläge gemacht, wo wir im Bereich Sicherheit und Verteidigung, Energie, Forschung und Mobilität enger zusammenarbeiten können. Die Europäische Union hat den Kurswechsel, auch den Wechsel in der Tonalität in London begrüßt. Es hat letztes Jahr einen ersten erfolgreichen Gipfel zwischen der Europäischen Union und dem Vereinigten Königreich gegeben. Es soll in diesem Sommer einen zweiten Gipfel geben. Also ich glaube, die politische Debatte insgesamt dreht sich nicht um einen Wiedereintritt, als um die Frage, wie die Zusammenarbeit in einer veränderten geopolitischen Lage gestaltet werden kann. Es gibt souveräne britische Entscheidungen, die wir zu respektieren haben. Die britische Regierung ist ja nicht nur aus der Europäischen Union ausgeschieden, sondern auch aus dem Binnenmarkt und der Zollunion. Das setzt natürlich einen enger gesteckten Rahmen, aber trotzdem gibt es gerade zum Beispiel in der Forschungs- und Bildungspolitik doch Möglichkeiten, enger zusammenzuarbeiten. Ich will Ihnen ein Beispiel nennen. Ich begrüße sehr, dass das Vereinigte Königreich 2027 in das Erasmus-Plus-Programm zurückkehren wird. Und wichtig und für alle Beteiligten das Beste wäre, dass wir jetzt bald auch eine Einigung bekommen für die Phase 2028 bis 2034, damit die Studierenden und die Hochschulen dann auch Planungssicherheit haben.
8: Herr McAllister, wie belastbar können denn Vereinbarungen zwischen der EU und Großbritannien sein, wenn ein möglicher Regierungswechsel in London hin etwa zu Reform UK, der Partei von Mr. Brexit Nigel Farage, sie wieder in Frage stellen könnte?
7: Also zunächst gilt ja der Grundsatz Pacta sunt servanda, also Abkommen, die vereinbart worden sind, die sind auch umzusetzen. Natürlich muss man Rücksicht nehmen auf wechselnde politische Mehrheiten. Wir haben ja in den letzten Jahren seit dem Brexit ja auch ein gewisses Auf und Ab der Beziehung zwischen der Europäischen Union und dem Vereinigten Königreich gehabt. Es gab ja eine eher unruhige Zeit, als Boris Johnson Premierminister war und auch.
8: Auch sehr unterhaltsam.
7: Ja, unterhaltsam, aber manchmal gibt es auch Themen, wo man weniger unterhalten werden möchte. Also schon unter dem konservativen Premierminister Rishi Sunak ist das im Ton anders geworden, verbindlicher, verlässlicher, und diese Politik setzt Keir Starmer jetzt fort. Wie lange Keir Starmer noch Premierminister bleiben wird, das wird sich zeigen. Es gibt ja jetzt auch viel Unruhe innerhalb der Labour-Partei. Und was wir eben feststellen ist, dass das ja eigentlich jahrzehntelang geltende Zwei-Parteien-System im Vereinigten Königreich zwischen den Konservativen auf der einen Seite und der Labour-Partei auf der anderen Seite und einigen kleineren Parteien, die aber nicht so die große Rolle spielen, dass dieses Parteiensystem jetzt ans Ende offensichtlich gekommen ist. Wenn man sich die Umfragen anschaut, haben wir jetzt ja 5 Parteien, die ungefähr gleich aufliegen. Die Konservativen, die Labour Party, die Grünen, Farage und die Liberaldemokraten. Und das hat natürlich enorme Auswirkungen auf ein Land mit einem Mehrheitswahlrecht, wo ja der Gewinner eines Wahlkreises alles bekommt und alle anderen nichts. Das heißt, wenn das so bleibt, kommt man ja natürlich sehr schnell auch in die Nähe von absoluten Mehrheiten im Parlament, die überhaupt nicht deckungsgleich sind mit dem Wahlergebnis. Also wir werden sehen. Nigel Farage kenne ich aus seiner Zeit im Europäischen Parlament. Das ist natürlich ein gewiefter Populist. Ich habe politisch mit dem überhaupt nichts gemeinsam. Er hat schweren Schaden mit der Brexit-Kampagne für sein Land angerichtet, aber man muss eben feststellen, dass gegenwärtig auch aufgrund der Schwäche der Labour-Regierung Farage die stärkste Oppositionskraft ist.
8: Herr McAllister, wie groß ist die Entfernung zwischen Europa und dem Vereinigten Königreich heute, 10 Jahre nach dem Brexit-Referendum?
7: Naja, die Brexit-Befürworter haben damals ein dynamischeres Wirtschaftswachstum, weniger Bürokratie und neue globale Handelschancen versprochen. Die Realität sieht ganz anders aus. Viele britische Unternehmen müssen heute zusätzliche Zollformalitäten und Nachweispflichten erfüllen. Gerade kleine und mittlere Unternehmen leiden unter diesem zusätzlichen Aufwand. Also kurzum, die Hoffnung in Großbritannien, dass der Brexit ökonomische Chancen mit sich bringen würde, die hat sich nicht erfüllt. Und ganz im Gegenteil, die Europäische Union bleibt ja mit Abstand der wichtigste Handelspartner des Vereinigten Königreichs. Also wo stehen wir mit unseren Beziehungen? Wir sind unmittelbare Nachbarn, wir sind nach wie vor wichtige Handelspartner, wir sind NATO-Verbündete, wir sind politische Partner in Gremien wie G7, wie G20, wir stimmen uns in den Vereinten Nationen eng ab, wir haben bei der Unterstützung der Ukraine engstmöglich zusammengearbeitet. Also natürlich ist der Brexit eine Zäsur gewesen. Und natürlich ist ein Mitgliedsland der Europäischen Union in einer ganz anderen Situation als ein Drittland. Aber ich will schon sagen, das Vereinigte Königreich wird niemals irgendein Drittland für die Europäische Union sein. Dafür sind wir viel zu eng miteinander verbunden. Und 43 beziehungsweise im Ende waren es ja 46 Jahre EU-Mitgliedschaft. Das bleibt auf Dauer.
8: Ist denn dann denkbar, dass die EU das Vereinigte Königreich eines Tages wieder aufnimmt, mit offenen Armen aufnimmt?
7: Also eine Rückkehr zur EU steht derzeit nicht auf der politischen Tagesordnung in London. Insofern ist das eine hypothetische Frage. Aber ich mache aus meiner Meinung gar kein Hehl. Wir sollten die Tür immer einen Spalt offen lassen und signalisieren, wenn sich die politische Lage eines Tages in London wieder beruhigt hat und wenn die Erkenntnis wächst, nicht nur in der Regierung, sondern auch in der größten wichtigen Oppositionspartei, dass eine Rückkehr in die Europäische Union eine Option wäre, dann würde man das sicherlich in Brüssel dann auch positiv angehen und begleiten. Nur eines ist klar: Brexit macht man genau einmal im Leben. Ich habe die Brexit-Verhandlungen hautnah miterlebt. Der Brexit hat Zeit gekostet, Kraft gekostet, Geld gekostet, Nerven gekostet. Wenn Sie ein zweites Mal kommen, dann sollten Sie kommen, um dauerhaft zu bleiben. Einen zweiten Brexit, das möchte ich keinem zumuten.
8: Vielen Dank, Herr McAllister. 10 Jahre nach dem Brexit-Referendum, wie ist es heute um das Verhältnis zwischen Europäischer Union und Vereinigtem Königreich bestellt? Welche Zukunft hat es? Darum ging es im Gespräch mit dem Christdemokraten David McAllister. Er ist Vorsitzender des Auswärtigen Ausschusses des Europaparlaments sowie Mitglied der Delegation in der Parlamentarischen Partnerschaftsversammlung EU-Vereinigtes Königreich. Das Gespräch führte Sabina Mattei.
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2: Zeit für den Blick aufs Wetter in Brandenburg und Berlin. Aktuell haben wir 18, 19 Grad in Berlin ungefähr, Frankfurt an der Oder 17 Grad, Brandenburg an der Havel 20 Grad. Es gibt heute eine Mischung aus Sonne und Wolken, soll fast überall trocken bleiben. Morgen, so ähnlich wie heute, neben etwas Sonne sind dichte Wolken unterwegs, ein paar Grad wärmer wird es aber am Dienstag bis 23 Grad.
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2: Hier ist Jonas Ziegler.
13: A10 westlicher Berliner Ring Richtung Dreieckwerder zwischen Leest und Vöben 10 Minuten Stau. A10 südlicher Berliner Ring, die Anschlussstelle Königs Wusterhausen, ist wegen Bauarbeiten auf der B179 in beiden Richtungen gesperrt. Der Verkehr wird für mindestens 3 Wochen über Niederlehme umgeleitet. Wenn möglich, fahren Sie über die A13 Rago nach Königs Wusterhausen. Stadtverkehr Berlin 100 Stadtring Richtung Wedding. An der Baustelle Detmolder Straße 10 Minuten Stau. Geduld brauchen Sie auch stadtauswärts auf dem Bukower Damm, auf der Frankfurter Allee, auf der B2 vor Malchow und der Landsberger Allee. Sowie in Lichtenberg auf der Möllendorfstraße Richtung Weißenseer Weg. In Westend auf dem Fürstenbrunner Weg und der Königin Elisabeth Straße sowie rund um die Elsenbrücke. Allen unterwegs, wo es geht, eine gute Fahrt.
2: 16 Uhr.
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2: Im Studio Konrad Spremberg. Vor einem Friedensabkommen kommt ein Rahmenabkommen. Und vor einem Rahmenabkommen kommt eine Einigung über ein Rahmenabkommen. Frieden im Nahen Osten ist echt noch weit weg. Aber natürlich, auch wenn noch niemand irgendwas unterschrieben hat, diese aktuelle Einigung ist zumindest ein Lichtblick, eine Hoffnung. Nachrichten mit Jonas Ziegler.
13: Das angekündigte Rahmenabkommen zwischen den USA und dem Iran wird weltweit überwiegend begrüßt. UN-Generalsekretär Guterres sprach von einem entscheidenden Schritt in Richtung Frieden. Auch die EU-Außenminister haben das angekündigte Abkommen bei ihrem Treffen in Luxemburg mit vorsichtigem Optimismus aufgenommen. Von dort Andreas Meyer-Feist.
10: Die EU-Außenbeauftragte Kaya Kallas sprach von einer ersten Phase, um die Straße von Hormuz wieder zu öffnen und die Zukunft des iranischen Atomprogramms zu klären. Europa sei bereit, mitzuhelfen, um weiterzukommen. Bundesaußenminister Johann Wadephul warnte vor voreiliger Euphorie. Erreicht werde wohl eine vorläufige Vereinbarung. Viele Dinge seien noch nicht geklärt. Die Straße von Hormuz müsse frei befahrbar werden, ohne jede Einschränkung und ohne Zölle oder sonstige Abgaben, forderte der CDU-Politiker. Die weiteren Verhandlungen müssten außerdem sicherstellen, dass vom Iran keine Gefahr mehr ausgehe.
13: In Deutschland ist Bildung noch immer stark von der sozialen Herkunft abhängig. Das geht aus dem Bildungsbericht 2026 hervor, den Familienministerin Prien heute vorgestellt hat. Dieser Umstand habe sich in den vergangenen 2 Jahren trotz einiger Reformen nicht gebessert, sagte einer der Autoren des Berichts, der Bildungsforscher Marz, im RBB 24 Inforadio. Um Fortschritte zu erzielen, müsste vor allem bei der frühen Bildung angesetzt werden, betonte Marz.
11: Wir müssen dieses Thema einerseits in der Bildungspolitik stärken und auf der anderen Seite müssen wir es aus den Bildungsministerien herausholen, weil es ist eine gesamtgesellschaftliche Aufgabe. Es ist letztendlich eine Aufgabe, wie wir unsere Zukunft als Gesellschaft gestalten. Eltern mit Berufen, die höhere Qualifikationen erfordern oder auch die höhere Bildungsabschlüsse haben, unterstützen ihre Kinder im Prinzip durchweg besser und folglich sehen wir, dass diese Kinder sich auch besser und schneller im System entwickeln.
13: Kai Marz, Professor am Leibniz-Institut für Bildungsforschung. Im Brandenburger Landtag hat sich heute zum ersten Mal ein runder Tisch gegen Antisemitismus getroffen. Ziel ist ein besserer Austausch zwischen jüdischen Gemeinden, Bildungseinrichtungen und Politik. Die Teilnehmerinnen und Teilnehmer haben zum Auftakt unter anderem darüber diskutiert, Antisemitismusprävention fest in die Lehrerausbildung aufzunehmen. Außerdem sollen Schulleitungen besser auf antisemitische Vorfälle vorbereitet werden. Zu dem Treffen eingeladen hatte Brandenburgs Antisemitismusbeauftragter Büttner. Ein Berliner Polizist darf nicht in den gehobenen Dienst, weil er Fraktionschef der AfD in einer Brandenburger Gemeinde ist. Das hat das Berliner Verwaltungsgericht im Eilverfahren entschieden. Es bestünden begründete Zweifel an der Verfassungstreue des Mannes, erklärte das Gericht heute. Der Beamte hatte sich für den gehobenen Dienst der Kriminalpolizei beworben. Das Land Berlin zog Ende März eine vorläufige Zusage zurück. Der Mann klagte. Die AfD Brandenburg gilt seit vergangenem Jahr als gesichert rechtsextremistisch. Der Mann habe laut Gericht nicht glaubhaft machen können, dass er sich von der Partei und ihren Zielen distanziert. Die Bundeswehr soll künftig leichter Zugang zu Brandenburger Schulen erhalten, um über sicherheitspolitische Fragen zu informieren. Dazu haben Bildungsminister Hoffmann und der Kommandeur des Landeskommandos Brandenburg-Scholtka heute eine Vereinbarung geschlossen. Gerade junge Menschen machten sich viele Gedanken zu Fragen von Krieg, Frieden und Sicherheit, so Bildungsminister Hoffmann. Deshalb wolle sein Haus die Arbeit der Jugendoffiziere an den Schulen verbindlicher als bisher unterstützen. Das Angebot der Informationsveranstaltungen bleibe aber freiwillig. Die Berliner Bildungsverwaltung hatte vor wenigen Tagen eine ähnliche Vereinbarung geschlossen. Wegen eines brennenden Fahrradakkus hat ein Müllauto in Berlin-Neukölln rund 11 Kubikmeter Abfall auf die Straße gekippt. Man habe sich dafür entschieden, um einen größeren Brand zu verhindern, hieß es von Beschäftigten der Berliner Stadtreinigung. Die BSR war rund 3 Stunden damit beschäftigt, den Müllberg wieder von der Karl-Marx-Straße zu entfernen. Der Akku war in das Müllauto gekommen, weil er offenbar verbotenerweise in eine Mülltonne geworfen wurde. Soweit die Nachrichten. 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Das Wetter. Bis zum Abend mal Sonne, mal Wolken und überwiegend trocken. Zurzeit in Berlin-Dahlem 17 und in Tempelhof 19 Grad, in Grünow 15 und in Nauen im Hafenland 19 Grad. Frischer West- bis Nordwestwind mit starken Böen. Nachts locker bewölkt bis klar und trocken, zur Uckermark hin anfangs einzelne Schauer 10 bis 7 Grad. Morgen etwas freundlicher und meist trocken bei 19 bis 23 Grad. Die Zeit 16.05 Uhr.
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12: Konrad Spremberg hier, guten Tag. Also eine Einigung gibt es jetzt zwischen den USA und Iran im Nahostkrieg. Wenn es dabei bleibt, dann soll am Freitag ein Rahmenabkommen unterschrieben werden. Und dann könnte es mit Friedensverhandlungen weitergehen. Die Reaktionen aus Deutschland sind, ich sage mal, verhalten positiv, auch angesichts der vielen Wenns und Abers, die da noch drinstecken. Es ist natürlich eine der größten Hoffnungen international, dass bald wieder die wichtige Straße von Hormus, diese Meerenge, mit Gütern aller Art durchfahren werden könnte, was ja für die Weltwirtschaft gerade wirklich ein Problem ist. Im französischen Sender TF1 hat sich jetzt auch Staatspräsident Emmanuel Macron geäußert und hat neben dem USA-Iran-Abkommen auch über den bevorstehenden G7-Gipfel gesprochen. Paris-Korrespondentin Julia Borutta fasst zusammen, was Macron gesagt hat.
14: Man müsse daran glauben, sagte er in einem Exklusivinterview im französischen Sender TFA. Gemeinsam mit Großbritannien werde Frankreich die Mission verfolgen, die Meerenge von Hormus militärisch abzusichern. Unsicher scheint nach wie vor die Frage, ob Iran weiterhin eine Maut für die Passage durch die Meerenge erheben darf oder wird. Das wäre natürlich überhaupt nicht, was wir wollen, denn das wäre ein Präzedenzfall. Es gibt ja auch noch andere Meerengen und wenn man jedes Mal eine Maut erhebt, würde das die Preise für alle in der Welt in die Höhe treiben. Macron verwies auf die für morgen anberaumte Sitzung mit Vertretern Ägyptens, Katars und der Vereinigten Arabischen Emirate, um das Thema weiter zu vertiefen. Hoffnungsvoll zeigte sich Macron im Zusammenhang mit dem geplanten Abkommen über seltene Erden. Da gäbe es Abhängigkeiten von China. Wörtlich sagte Macron:
15: Aujourd'hui, la Chine a beaucoup accumulé. Il y a des dépendances qui existent.
14: Ich denke, es wird uns gelingen, ein Abkommen zu verabschieden, das die Kooperation regelt, den Zugang zu den seltenen Erden vervielfacht und Blockaden zwischen uns vermeidet. Ich denke, wir werden das schaffen. Am Abend treffen sich die G7-Mitglieder, darunter auch Kanzler Friedrich Merz, zu einem ersten Arbeitsessen in
16: Evian. Marius Borg-Heuby ist für mehrere der schwersten Vorwürfe jetzt tatsächlich verurteilt worden. Er hat laut Gericht 2 Frauen sexuell missbraucht, während die geschlafen haben. Es gibt Videos davon, die Marius Borg-Heuby selbst gemacht haben soll.
17: Muss ich meinen Kollegen bitten, den Fader runterzuziehen?

0: viel Aufmerksamkeit, weil es eben indirekt die königliche Familie betrifft. Es geht um den Sohn von Kronprinzessin Mette Marit, um Marius Borg-Höyby. Der 29-Jährige muss für 4 Jahre ins Gefängnis, unter anderem wegen 2 Vergewaltigungen. Das hat ein Gericht in Oslo heute entschieden. Ich muss meinen Kollegen bitten, das Audio, was gerade zu früh losging, nochmal mir in meinem Plan bereitzustellen, damit ich Ihnen das gleich vorspielen kann, was unser Norwegen-Korrespondent Arne Bartram in Oslo sagt. Er ordnet nämlich ein, was dieses Urteil, über das heute viel geredet wird, bedeutet.
1: Marius Borg-Høyby ist für mehrere der schwersten Vorwürfe jetzt tatsächlich verurteilt worden. Er hat laut Gericht 2 Frauen sexuell missbraucht, während die geschlafen haben. Es gibt Videos davon, die Marius Borg-Høyby selbst gemacht haben soll, und die hat das Gericht jetzt als Beweis anerkannt und gesagt, man sieht, dass die Frauen sich darauf nicht bewegen, sich also nicht wehren konnten. Und außerdem sagt das Gericht, dass er eine Ex-Freundin über Monate hinweg psychisch und auch körperlich misshandelt hat. Insgesamt gibt es deshalb dann die Strafe von 4 Jahren Gefängnis.
0: Ist dieses Urteil nun eine Niederlage für den Angeklagten? Das ist zum großen Teil so, schätzt unser Korrespondent ein.
1: Seine Verteidiger, die wollten ja, dass Marius Borg-Høyby nur wegen vergleichsweise weniger heftigen Vorwürfen wie Fahren ohne Führerschein und Drogenbesitz verurteilt wird. Aber er war ja insgesamt wegen 4 Vergewaltigungen angeklagt, ist aber nur wegen 2 davon auch tatsächlich verurteilt worden. Bei den anderen beiden hat das Gericht gesagt, da hätten die Beweise nicht ausgereicht, beziehungsweise seien nicht eindeutig genug gewesen. Deshalb ist die Strafe auch unter dem, und zwar deutlich unter dem, was die Staatsanwaltschaft gefordert hatte. Die wollte mehr als 7 Jahre Haft. Beide Seiten haben deswegen jetzt nochmal 2 Wochen lang Zeit zu überlegen, ob sie gegen das Urteil Berufung einlegen wollen.
0: Wie der Angeklagte Marius Borg-Høyby direkt auf das Urteil reagiert hat, ist nicht bekannt, sagt Arne Bartram, denn er war wegen Krankheit nicht im Gerichtssaal. Er gehört ja als Sohn aus einer früheren Beziehung der Kronprinzessin nicht direkt, nicht im royalen Sinne, zur königlichen Familie, aber dieses Urteil bedeutet etwas für Norwegens Monarchie.
1: Die entscheidende Frage ist jetzt, unterscheiden die Norweger, also sagen sie, Marius Borg-Høyby ist aus einer früheren Beziehung der Kronprinzessin, er ist nicht Teil der Thronfolge, oder haben sie vielleicht sogar Mitleid mit seiner Mutter Mette Marit, die ja gerade auf eine Lungentransplantation wartet und schwer krank ist, oder sagen sie eben ganz auf der anderen Seite, das reiht sich jetzt einfach nur ein in diese ganzen negativen Berichte rund ums Königshaus zuletzt, vor allem ja auch wegen Mette Marits Freundschaft zum US-Sexualstraftäter Jeffrey Epstein. Klar ist auf jeden Fall, das Königshaus, das wird jetzt weiter versuchen, maximale Distanz aufzubauen zu diesem Fall und versuchen, dass die Beliebtheitswerte, die zuletzt echt ziemlich gelitten hatten, dann doch wieder nach oben gehen.
0: Und so hat dieses Urteil eben doch etwas sehr Politisches, neben allem Boulevardanstrich, der da drin steckt. Arne Bartram war das aus Norwegen zum Urteil gegen den Sohn von Kronprinzessin Mette Marit, Marius Borg-Høyby. Inzwischen hat der Anwalt des Angeklagten und jetzt Verurteilten angekündigt, er möchte Berufung gegen das Urteil einlegen. 16.11 Uhr jetzt im RBB 24 Inforadio. Es ist keine Wehrpflicht, sondern ein Wehrdienst. Trotzdem ändert sich gerade einiges, gerade für junge Menschen in der Wehrdienstpolitik. Jeder junge Mann bekommt jetzt zum 18. Geburtstag einen Fragebogen zugeschickt, den er ausfüllen muss. Junge Frauen bekommen den auch und können sich freiwillig zurückmelden. Deutschland soll wehrfähiger werden, heißt es. Wie und warum? Darüber sprechen dann inzwischen manchmal Jugendoffiziere der Bundeswehr an Schulen, wollen mit Schülerinnen und Schülern ins Gespräch kommen. Und in Brandenburg werden die künftig vom Bildungsministerium unterstützt, berichtet RBB 24 Brandenburg-Reporterin Amelie Ernst.
2: Jugendliche bei der Meinungsbildung unterstützen, das möchte Brandenburgs Bildungsminister Gordon Hoffmann von der CDU. Deshalb kooperiert sein Ministerium ab sofort mit der Bundeswehr und ermöglicht ihr Kontakte zu weiterführenden Schulen.
3: Gerade in Zeiten, wo es eben auch darum geht, Resilienz zu entwickeln, Verteidigungsfähigkeit zu stärken, ist es aus meiner Sicht wichtig, dass man mit jungen Menschen über die Fragen redet, die sie umtreiben. Und da braucht es eben auch Partner, die das aus dem eigenen Erleben vielleicht auch nochmal mit einem anderen Blick glaubhafter erzählen können.
2: Jugendoffiziere halten Vorträge vor Schulklassen oder kommen für ein- oder mehrtägige Seminare an die Schulen. Das gab es auch bisher schon, allerdings nur dort, wo Schulleitungen und Lehrkräfte das bei der Bundeswehr anfragten. Nun kann auch die Bundeswehr ihrerseits aktiv werden, aber
3: wichtig ist, dass es ein freiwilliges Angebot ist. Keine Schule ist gezwungen, es zu nutzen. Und sie haben natürlich auch die Möglichkeit, das unterschiedlich auszugestalten. Wir haben gehört von Podiumsdiskussionen, wo sowohl Jugendoffiziere dabei sind, aber auch Vertreter von Friedensinitiativen. Und wie gesagt,

0: Endes ist es immer auch ein Teil der Unterrichtsgestaltung. Es muss Anknüpfung finden an die Lehrpläne und die Lehrkräfte müssen es entsprechend begleiten und müssen dann eben auch dafür sorgen, dass andere Perspektiven mit Einfluss finden.
1: Der Bildungsminister und auch die Vertreter der Bundeswehr kennen die Vorwürfe. Einseitige Einflussnahme auf Jugendliche und Werbung für die Truppe. Doch das sei bei den Schulveranstaltungen nicht der Fall, betont Sebastian Noting, der zuständige Fachbereichsleiter Ost der Bundeswehr.
2: Wir unterliegen aber auch dem Bertelsbacher Konsens. Das heißt, keine Überwältigung mit Meinungen, die man selber vielleicht hat. Auch nicht das Vertreten, sag ich mal, nur in der reinen Bundeswehrperspektive, sondern was kontrovers diskutiert wird in der Gesellschaft, muss auch kontrovers dargestellt werden.
1: Wehrdienst, Ukraine-Krieg, Aufrüstung. Zu diesen Themen gäbe es unter Schülerinnen und Schülern den meisten Gesprächsbedarf, so Noting. Nicht gedacht seien die Veranstaltungen als Nachwuchsrekrutierung.
2: Wenn halt natürlich Schüler auch Fragen dazu haben, wie komme ich zum Beispiel zur Bundeswehr? Was sind dort Karrieremöglichkeiten? Dann gibt es ganz klar die Antwort von uns, okay, dafür ist die Karriereberatung da. Da könnt ihr quasi diese Fragen stellen. Wir sind dafür nicht da.
1: Einige Schulen haben bereits Erfahrungen mit Jugendoffizieren gesammelt, so wie das Hannah-Arendt-Gymnasium in Potsdam. Hier werde das Thema Bundeswehr und Sicherheit meist in Klasse 10 oder 11 behandelt, berichtet der stellvertretende Schulleiter Jens Hase.
3: Wichtig ist eine gesamtgesellschaftliche Debatte über alle möglichen sicherheitspolitischen Themen. Und die Bundeswehr trägt einen Teil dazu bei. Und der ist eben wichtig, auch im Unterricht zu besprechen. Und wenn die entsprechenden Experten dazukommen können, dann würden wir sie gerne auch dabei haben.
1: Kontroverse Debatten nicht ausgeschlossen.
4: Unsere landespolitische Reporterin für Brandenburg, Amelie Ernst, war das.
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4: Wir gucken auf die Fußball-Weltmeisterschaft. Wird das ein schnelles Aus nach derber Pleite für einen Trainer? Nur einen Tag nach dem 1:5 im WM-Auftaktspiel gegen Schweden, das Tunesien verloren hat, steht Tunesiens Nationaltrainer vor dem Rauswurf. Nach Medienberichten war dieses erste WM-Spiel wohl schon das letzte für Sabri Lamouchi. Die Entscheidung soll auf einer Dringlichkeitssitzung der Verbandsspitze getroffen worden sein und Nachfolger soll demnach Mondé Gbaye werden, der bereits in Mexiko ist. Von solchen Problemen ist die deutsche Nationalmannschaft im Moment weit entfernt. Im Team von Bundestrainer Julian Nagelsmann ist gestern mit 7:1 gegen Curaçao ein eindeutiger, überragender Start in das Turnier gelungen. Doch die echten Prüfsteine, die Herausforderungen im Fußball kommen erst noch. Was nimmt das DFB-Team aus Houston mit, fragt sich Burkhard Hupe.
6: Nach so einem Spiel, so einem 7:1 zum Auftakt einer WM, ist es gar nicht so einfach, eine passende Einordnung zu finden. Denn einerseits sind 7 Tore ja eine freudige Bilanz. Andererseits unterstrich die fehlende fußballerische Schaffenskraft des Gegners alle Zweifel an diesem aufgeblähten Turnier. Diese Zweifel muss sich allerdings die FIFA gefallen lassen und nicht der Bundestrainer Julian Nagelsmann.
7: Es sind natürlich auch viele Newcomer dabei, die noch keine Turniere hatten, aber es sind natürlich auch einige dabei, die Turniere selbst erlebt haben. Und dann musst du erstmal 7 Tore machen.
6: ARD-Experte Bastian Schweinsteiger hat auch schon mal mit 7:1 bei einer WM gewonnen. Allerdings im Halbfinale 2014 und dann auch noch gegen den damaligen Gastgeber Brasilien.
8: Wir können mit Sicherheit in jedem Spiel 4 Tore schießen wahrscheinlich. Aber wir gegen gute Gegner, gute Offensivspieler, Frankreich, andere Mannschaft, die haben so viel Qualität, die tun uns dann weh, wenn wir nicht geordnet sind in der Defensive. Deswegen müssen wir auf jeden Fall schauen, dass wir eine gesunde defensive Restverteidigung auch immer haben, wenn wir nach vorne gehen, aber nicht zu sehr riskieren gegen Top-Mannschaften.
6: Torhüter Manuel Neuer ist der letzte verbliebene Nationalspieler aus diesem denkwürdigen Halbfinale von 2014. Nun hat er als erster Deutscher ein zweites Mal mit 7:1 bei einer WM-Endrunde gewonnen.
9: Jeder wünscht sich immer einen guten Start und gerade in so einem Turnier ist es wichtig, dass wir gut gestartet sind, dass wir die Spielfreude an den Tag gelegt haben, dass man auch gemerkt hat, dass die Spieler, die von der Bank gekommen sind, immer Energie mit reingebracht haben, dass wir nie aufgehört haben, aufs nächste Tor zu spielen und die Spielfreude war da und wir wollten immer aufs Tor gehen.
6: Es war vieles gut für den Augenblick und manches eben noch nicht so gut für den Augenblick. Dieses Spiel gegen Curaçao wird eines Tages in der Rückschau keine wehmutsschweren Tränen hervorrufen, aber vielleicht den Anfang von etwas Besonderem beschreiben. Das hofft jedenfalls Nico Schlotterbeck.
10: Jetzt kommt der Elfmeinküste, es wird ein deutlich besserer Gegner. Wir haben schon mal den Auftakt ja sehr gut erledigt. Trotzdem kommt der Maßstab jetzt noch mit der Elfmeinküste und Ecuador. Und das heißt einfach weiter seriös arbeiten, weiter gut arbeiten, weiter gute Trainingseinheiten machen und dann am Samstag hoffentlich nachlegen. Und ich bin auch gute Dinge, dass wir nachlegen werden.
6: 7:1 gegen Curaçao. Gut und schön also. Und doch wird sich weisen müssen, ob dieses Ergebnis und das dazugehörige Spiel ein Muster ohne Wert bleiben oder vielleicht doch der Stoff sind, aus dem Träume erwachsen können.
4: Unser Fußballreporter Burkhard Hupe war das.
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4: Hier ist Steve Neuwirth.
13: A10 südlicher Berliner Ring. Die Anschlussstelle Königs Wusterhausen ist wegen Bauarbeiten auf der B179 in beiden Richtungen gesperrt. Der Verkehr wird für mindestens 3 Wochen über Niederlehme umgeleitet. Vor der Ausfahrt Niederlehme gibt es einen langen Stau in Richtung Dreieck Spreeau auf der Standspur. Wenn möglich, fahren Sie über die A13 Rago nach Königs Wusterhausen. Stadtverkehr Berlin. A100 Stadtring Richtung Wedding. An der Baustelle Detmolder Straße gibt es Stau. Hier dauert es zurzeit 10 Minuten länger. Etwas Geduld brauchen Sie auch stadtauswärts auf dem Bukower Damm, auf der Frankfurter Allee, auf der B2 vor Malchow und der Landsberger Allee, sowie in Lichtenberg auf der Möllendorfstraße in Richtung Weißenseer Weg, in Westend auf dem Fürstenbrunner Weg und der Königin Elisabeth Straße und rund um die Elsenbrücke. Hohenschönhausen, die Wartenberger Straße, ist zwischen Gierenseestraße und Anna-Ebermann-Straße in beiden Richtungen gesperrt, denn dort läuft ein Feuerwehreinsatz. Aktuelles zur S-Bahn. Wegen der Reparatur an einer Weiche in Treptower Park kommt es auf den Linien S41, S42, S8 und 85 zu Verspätungen und Ausfällen. Die S85 fährt nicht zwischen Frohnau und Treptower Park.
4: 20 nach 4.
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4: Grüße Sie, ich bin Konrad Spremberg. Die Kämpfe zwischen Israel und der Miliz Hisbollah im Libanon, diese Kämpfe sollen aufhören. Das haben zwei Kriegsparteien miteinander vereinbart, aber zwei andere Kriegsparteien. Kann das funktionieren? Kann ein Abkommen zwischen Iran und den USA diesen Krieg beenden? Nachrichten mit Steve Neuwirth.
13: Israel fühlt sich nicht an das geplante Rahmenabkommen zwischen den USA und dem Iran gebunden. Sicherheitsminister Ben-Gvir erklärte, sein Land sei nicht Vertragspartei. Die Vereinbarung garantiere nicht die Sicherheit Israels. Verteidigungsminister Katz betonte, die israelische Armee werde sich nicht aus dem Libanon zurückziehen. Das Abkommen sieht nach iranischen Angaben ein Ende aller Kampfhandlungen vor, auch im Libanon. Außerdem soll die Schifffahrt durch die Straße von Hormus wieder uneingeschränkt möglich sein. International wird die Einigung überwiegend begrüßt. UN-Generalsekretär Guterres sprach von einem entscheidenden Schritt, Bundeskanzler Merz von einem diplomatischen Durchbruch. Die Vereinbarung soll am Freitag unterzeichnet werden. In Deutschland ist Bildung immer noch stark von der sozialen Herkunft abhängig. Das geht aus dem Bildungsbericht 2026 hervor, den Familienministerin Prien heute vorgestellt hat. Dieser Umstand habe sich in den vergangenen 2 Jahren trotz einiger Reformen nicht gebessert, sagte einer der Autoren des Berichts, der Bildungsforscher Matz im RBB24 Inforadio. Um Fortschritte zu erzielen, müsste vor allem bei der frühen Bildung angesetzt werden, betonte Marz. Dazu gäbe es auch schon gute Instrumente, wie etwa das Start-Chancen-Programm, mit dem Brennpunktschulen gestärkt werden. Bildung sei aber vor allem eine gesamtgesellschaftliche Aufgabe. Der Berliner Senat will sich auf Bundesebene für ein schärferes Waffenrecht einsetzen. In der Senatssitzung morgen soll ein entsprechender Antrag für eine Bundesratsinitiative besprochen werden. Patrick Buchmüller, RBB 24.
14: Innenstaatssekretär Hochgräbe hat heute im Abgeordnetenhaus gesagt, dass die Innen- und die Justizverwaltung zusammen den Antrag vorbereiten. Das Ziel, der Handel, der Besitz, das Führen und auch die Herstellung von Schusswaffen ohne Erlaubnis soll als Verbrechen eingestuft werden. Bisher gilt das nur als Vergehen. Denn, so Hochgräbe, die Verfügbarkeit von Schusswaffen auf dem Berliner Markt sei hoch. Viele kämen aus illegalen Produktionen aus Tschechien oder der Türkei. Seit Herbst gibt es bei der Berliner Polizei die Sondereinheit Ferrum, die sich um Schusswaffenfälle kümmert. Sie hat seitdem bisher 44 scharfe Waffen sichergestellt und hunderte Ermittlungsverfahren eingeleitet.
13: Im Brandenburger Landtag hat sich heute zum ersten Mal ein runder Tisch gegen Antisemitismus getroffen. Er soll zu einem besseren Austausch zwischen jüdischen Gemeinden, Bildungseinrichtungen und Politik führen. Eingeladen hatte Brandenburgs Antisemitismusbeauftragter Büttner. Martin Adam, RBB 24 Landespolitik.
15: Dass sich die in Brandenburg tätigen Organisationen treffen, sei bereits ein großer Mehrwert, erklärte Büttner nach dem Auftakttreffen am Montag. Die Teilnehmerinnen und Teilnehmer haben unter anderem debattiert, ob Antisemitismusprävention ein fester Bestandteil der Ausbildung von Lehrerinnen und Lehrern in Brandenburg werden soll. Auch Schulleitungen sollen besser auf den Umgang mit antisemitischen Vorfällen vorbereitet werden. Büttner sprach sich außerdem dafür aus, sich nicht nur mit dem Holocaust und früherem Hass gegen Jüdinnen und Juden zu beschäftigen. Stattdessen könne Brandenburg als erstes Bundesland einen Hochschullehrstuhl für jüdische Gegenwartsforschung einrichten.
13: Der Grenzfluss Oder braucht bis zur vollständigen Erholung noch mehrere Jahre. Das haben Wissenschaftler und Bundesumweltminister Schneider übereinstimmend in Schwedt mitgeteilt. Im August 2022 war bei Niedrigwasser die giftige Goldalge massenhaft aufgetreten. Daraufhin verendeten geschätzt 1000 Tonnen Fische sowie große Mengen Muscheln und Wasserschnecken. Kritisch bewerten die Forscher, dass von polnischer Seite weiter Salze aus dem Bergbau in die Oder eingeleitet werden. Sie gelten als Ursache für die Vermehrung der Goldalgen. Eine erneute Katastrophe sei damit weiter möglich. Der Sohn von Norwegens Kronprinzessin Mette-Marit will Berufung gegen das heutige Urteil wegen Vergewaltigung einlegen. Borg Høiby wolle die Verurteilung nicht akzeptieren, sagte ein Rechtsanwalt nach einem Besuch bei seinem Mandanten im Gefängnis. Høiby war heute wegen zweier Vergewaltigungen und Missbrauchs während der Beziehung zu seiner Ex-Freundin von einem Gericht in Oslo zu 4 Jahren Haft verurteilt worden. Er war wegen 4 Vergewaltigungen angeklagt. Insgesamt wurde der 29-Jährige für 34 Straftaten verantwortlich gemacht. Soweit die Nachrichten. 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Das Wetter. Bis zum Abend mal Sonne, mal Wolken und überwiegend trocken. Zurzeit in Berlin-Dahlem 17 und in Tempelhofe 19 Grad. In Grünow 15 und in Nauen 19 Grad. Frischer West- bis Nordwestwind mit starken Böen. In der Nacht locker bewölkt bis klar und trocken. Zur Uckermark hin anfangs einzelne Schauer. Und das bei Tiefstwerten zwischen 10 und 7 Grad. Morgen wird es etwas freundlicher und meist trocken bei 19 bis 23 Grad. Die Zeit 16.26 Uhr.
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4: Mit Konrad Spremberg, guten Tag. Die USA und Iran haben sich auf ein Rahmenabkommen geeinigt. Zumindest haben sie gesagt, sie wollen das dann am Freitag unterschreiben. Aber was genau drinsteht, ob das alles klappt, es ist noch ziemlich viel offen. Und auch deswegen äußern sich deutsche Politiker, Politikerinnen gerade ziemlich zurückhaltend zu der Frage, was von diesem Deal zu halten ist. Unser Hauptstadtkorrespondent Gabor Hallas hat sich aber mal in der Hauptstadtblase umgehört.
16: Ein Schritt in die richtige Richtung, so begrüßt die Bundesregierung die neueste Entwicklung. Sie sagt aber auch, es gelte jetzt, das Vereinbarte umzusetzen. Der Bundesaußenminister sieht eine Chance und spricht von einer guten Nachricht, aber Johann Wadefuhr sagt, dass es Gewissheit erst am Freitag geben werde, wenn das Abkommen unterschrieben werden soll. Er könne alle Seiten nur auffordern, die Chance nicht verstreichen zu lassen, fordert Wadefuhl.
17: Es muss klar sein, dass die Straße von Hormuz für die Schifffahrt wieder frei befahrbar ist. Und zwar ohne jede Einschränkung und auch ohne jede Möglichkeit, Zölle oder Ähnliches an Abgaben zu erheben.
16: Die Bundesregierung ist grundsätzlich bereit, auch militärisch zu helfen, um zum Beispiel den Schiffsverkehr in der Straße von Hormuz zu sichern. Nötig sei eine völkerrechtliche Grundlage, ein Bundestagsmandat und ein militärisches Gesamtkonzept. Bereits jetzt sind 2 Einheiten der Marine im Mittelmeer, die sich dort auf einen möglichen Einsatz vorbereiten und üben. Bundestagsvizepräsident Omid Nuripur von den Grünen warnt, Menschenrechte dürften nicht vergessen werden. Er sagte, wer nur über Uran spreche und über die Menschen schweige, wiederhole Fehler der Vergangenheit. Linken-Chefin Ines Schwertner kritisiert, dass der Bundeskanzler den US-Präsidenten lobt. Sie halte das für ziemlichen Wahnsinn, denn um gelobt zu werden, müsse man offensichtlich einen Krieg beginnen.
4: Informationen von Gabor Hallas aus dem Hauptstadtstudio. Wie Israel auf dieses Abkommen schaut, habe ich auch besprochen und unsere Korrespondentin gefragt in Tel Aviv. Dieses Gespräch können Sie in ungefähr 15 Minuten hören, wenn Sie mögen, hier im RBB 24 Inforadio. Das Bildungssystem in Deutschland, Es wird einfach nicht besser oder fast nicht, ist das Ergebnis vom neuen Bericht Bildung in Deutschland 2026. Den machen alle 2 Jahre renommierte Forschungsinstitute in einem Zusammenschluss. Schwerpunkt des neuen Berichts ist Bildungsungleichheit nach sozialer Herkunft. Professor Kai Marz arbeitet am Leibniz-Institut für Bildungsforschung und hat vor 2 Jahren, als der vorherige Bericht rauskam, auch da hatte er schon mitgearbeitet, zu dieser sozialen Ungleichheit gesagt, es ist ein riesiges Dauerproblem und die Politik schaffe es nicht, daran etwas zu ändern. Mit ihm habe ich heute gesprochen und wollte zuerst wissen, ob sich aus seiner Sicht jetzt, 2 Jahre später, daran, dass die Politik es nicht schafft, daran was zu ändern, irgendwas geändert hat.
18: An dem Gesamtbefund hat sich auf der Systemebene wenig geändert. Wir haben vergleichbare Ungleichheiten wie vor 2 Jahren, sowohl bezogen auf Kompetenzen als auch auf Bildungsbeteiligung. Und eigentlich müsste man sagen, es ist noch ein bisschen dramatischer. Wir haben nicht nur die vergleichbaren Effekte wie vor 2 Jahren, sondern wir haben im Prinzip vergleichbare Effekte wie vor 20, 25 Jahren.
4: Was meinen Sie eigentlich, um das einmal grundsätzlich zu verstehen, wenn Sie soziale Herkunft sagen? Also um welche Faktoren, die sich auf Bildung auswirken, geht's denn da?
18: Wenn wir von sozialer Herkunft sprechen, dann meinen wir Merkmale, unter denen Kinder und Jugendliche aufwachsen. Also die Möglichkeiten, wie Eltern ihre Kinder unterstützen, wie sie sie fördern, ob sie sie anregen, sich mit neuen Dingen auseinanderzusetzen, welche Lerngelegenheiten sich für die Kinder öffnen, kriegen sie Unterstützung, wenn Probleme auftreten. Und um das irgendwie messbar zu machen, wählt man beispielsweise den Beruf, den die Eltern ausüben oder aber auch die Bildungsabschlüsse, die die Eltern haben. Und dann kann man sehen, die Eltern mit Berufen, die höhere Qualifikationen erfordern oder auch die höhere Bildungsabschlüsse haben, unterstützen ihre Kinder im Prinzip durchweg besser und folglich sehen wir, dass diese Kinder sich auch besser und schneller im System entwickeln.
4: Dass das so ist, hat Systemprobleme, die sehr tief liegen und die auch jenseits der Bildungspolitik Auswirkungen haben. Aber mal konkret auf die Bildungspolitik geguckt. Was wäre denn da eine wirksame Maßnahme aus Ihrer Sicht gegen diese Benachteiligung?
18: Also zunächst finde ich das, was Sie gesagt haben, schon ganz richtig. Wir müssen dieses Thema einerseits in der Bildungspolitik stärken und auf der anderen Seite müssen wir es aus den Bildungsministerien herausholen, weil es ist eine gesamtgesellschaftliche Aufgabe. Es ist letztendlich eine Aufgabe, wie wir unsere Zukunft als Gesellschaft gestalten. Aber zurück zur Bildung. Letztendlich geht es darum, die einzelnen, oftmals sehr vereinzelten Projekte, Reformen zusammenzubinden, dass ein kohärentes Ganzes für eine Bildungsbiografie entsteht, dass wir anfangen, frühe Bildung zu fördern, dass wir da Lernprobleme diagnostizieren, wo sie auftreten und dann nicht nur diagnostizieren, sondern entsprechende gezielte Förderung anbieten. Wenn man so will, könnte das Startchancenprogramm, das es ja vor 2 Jahren in der Form so noch nicht gab, eine Antwort darauf sein, weil es hat in der Tat zum Ziel, nicht nur auf der Einzelebene von 4000 Schulen das System zu verbessern, sondern grundlegend in der Steuerungsstruktur in den Kultusministerien anzusetzen.
4: Das müssen wir kurz erklären vielleicht. Also Startchancenprogramm, es gibt besondere Förderungen für Schulen, an denen besonders viele Kinder und Jugendliche von solchen eben ungleichen, nicht so guten Chancen betroffen sind. Das gibt's jetzt, wie Sie gerade gesagt haben. Können Sie da schon irgendwelche Auswirkungen von messen?
18: Wir können noch keine vermessen. Das ist im Prinzip auch gut so, denn das Programm greift nicht nur auf die einzelnen Schulen zurück und ermöglicht ihnen möglicherweise durch zusätzliche Ressourcen andere Entwicklungspotenziale, sondern es greift in die Systemarchitektur rein. Die Kultusministerien, die Verwaltungen stellen ihr eigenes Steuerungshandeln auf den Prüfstand. Es wird geprüft, ob die einzelnen Maßnahmen, die aus einem Bildungsministerium kommen, auch wirklich zusammengehen. Und man versucht, sie zusammen anzupassen. Man versucht beispielsweise Multiplikatoren in Mathematik, in Deutsch, nicht nur auf Ebene der Einzellehrkraft zu schulen, sondern eben in den Unterstützungsstrukturen, in den Unterstützungssystemen, beispielsweise der Landesinstitute, die dann ihre Kompetenz auf die Schulen ausbreiten können. Und wenn man so systemisch in das System reingeht, dann wäre es gar nicht erwartbar, dass wir jetzt schon auf der Einzelschulebene ganz große Veränderungen haben, sondern das wird Zeit brauchen. Gleichzeitig gibt es aber schon Möglichkeiten, dass Schulen sich weiterentwickeln können, dass sie sich über das Chancenbudget Unterstützungen organisieren. Mhm. Und da sehen wir, dass es doch sehr unterschiedliche Gestaltungsformen gibt.
4: Das heißt aber, es könnte schon ein Programm mit mittel- und langfristiger Wirkung sein. Das werden Sie weiter beobachten mit den anderen Forschenden, mit denen Sie zusammenarbeiten. Ich frage mich aber, während ich Ihnen gerade zuhöre und Sie von den verschiedenen Verantwortlichen sprechen, den Kultusministerien, womit ja immer vor allem die Landesministerien gemeint sind, Landen wir hier am Ende doch wieder beim alten Problem mit dem Föderalismus? Also in Deutschland haben ja die Bundesländer im Bereich Bildung am meisten zu sagen. Muss der Bund Ihrer Ansicht nach den Ländern ihre Macht, damit es wirklich und endlich besser werden kann, bei der Bildungspolitik wegnehmen, zumindest teilweise?
18: Die Antwort scheint nahe zu liegen, aber sie heißt nein. Weil wir haben keinen Hinweis darauf, dass Bildungssysteme, die zentral gesteuert sind, per se bessere Bildungssysteme sind. Wir haben im internationalen Kontext sowohl Beispiele, die das nahelegen, aber auch Beispiele, die zeigen, dass föderale Strukturen durchaus funktional sein können. Und wenn wir uns die Bildungsbiografie anschauen, dann ist das, was wir mit föderale Struktur bezeichnen, ja im Prinzip etwas, was nur auf Schule zutrifft. In anderen Bereichen hat der Bund andere Kompetenzen und teilweise sind es dann wieder die Länder. Insofern geht es nicht darum, wo man die Kompetenz bündelt, sondern wie man Kompetenz so ausstaltet, dass sie auf ein Ziel einzahlt, auf das man sich aber erstmal verständigen muss.
4: Kai Marz sagt das, Forscher am Leibniz-Institut für Bildungsforschung. Heute ist der neue nationale Bildungsbericht erschienen. 16.34 Uhr jetzt im RBB 24 Inforadio. Wenn Sie in Potsdam wohnen, nach Potsdam pendeln oder auch nur durch Potsdam durchfahren, Achtung, morgen gibt's ein ziemliches Durcheinander. Denn diesmal ist ein Blindgänger, eine nicht explodierte Bombe aus dem Zweiten Weltkrieg, wirklich an einem sehr ungünstigen Ort gefunden worden, nämlich mitten in der Potsdamer Innenstadt. Morgen früh soll er entschärft werden. Und in dem großen Sperrgebiet liegen dann unter anderem der Hauptbahnhof und der Landtag. Falls Sie das betrifft, RBB24-Reporterin Magdalena Bienert, fasst zusammen, worauf Sie sich morgen einstellen sollten.
19: Bislang sieht es so aus, dass bis 8.30 Uhr morgen früh rund um den Hauptbahnhof noch alles offen ist und die Züge auch fahren. Ab 8:30 aber, da sollen dann alle aus dem Sperrkreis raus sein. Das sind so 700 Meter rund um den Fundort der Fliegerbombe in der Leipziger Straße. Das betrifft also eben den Bahnhof, das Schwimmbad Blue, auch der Landtag liegt im Sperrkreis oder das Museum Barberini, auch eine Schule, Kita und Pflegeeinrichtungen. Das heißt, dass ab dann aber auch die S-Bahn nur noch bis zum Bahnhof Babelsberg fährt, also eine Station vor dem Hauptbahnhof und von dort auch wieder zurück Richtung Berlin. Die Regionalzüge wiederum, die dürfen länger fahren, auch quasi während der Evakuierung des Sperrkreises, so lange bis der Sprengmeister dann auch wirklich seine Arbeit beginnt. Die Züge halten dann nun nicht mehr am Hauptbahnhof an, sondern fahren durch. Und das Gleiche gilt auch für die Straßenbahnen. Die fahren, wie auch die Regionalzüge, so circa bis 10 Uhr. Da will man dann mit der Entschärfung anfangen, aber sie halten eben nicht rund ums Leipziger Dreieck mehr an. Und auch für die Autofahrer gibt's natürlich weiträumige Umleitungen, aber es wird wirklich empfohlen, am besten vor 8.30 Uhr nach Potsdam oder lieber gar nicht oder am späten Nachmittag. Da wird dann hoffentlich alles wieder regulär laufen.
4: Der Überblick, morgen früh ist die Bombenentschärfung in der Innenstadt von Potsdam, gibt viele Einschränkungen. Magdalena Bienert war das.
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4: Wer im Alter abgesichert sein möchte, muss sich immer mehr selbst darum kümmern. Das hört man aus allen Richtungen in der Politik. Also regelmäßig ein bisschen was ins Sparschwein werfen, regelmäßig in Aktien investieren. Eine aktuelle Erhebung der Commerzbank hat jetzt untersucht, wie eigentlich die Berlinerinnen und Berliner ihr Geld anlegen. Antonia Scheurer berichtet über das Sparverhalten der Leute in Berlin.
20: Immer mehr Berlinerinnen und Berliner sparen und dabei auch höhere Summen. Commerzbank-Regionsleiter für private Kunden in Berlin, Matthias Sukro, macht deutlich, das bedeutet nicht, dass die Berlinerinnen und Berliner mehr Geld haben. Im Gegenteil.
21: Steigende Lebenshaltungskosten führen dazu, dass am Ende des Monats das Geld, was übrig ist, deutlich knapper ist und auch nicht mehr so regelmäßig und überall vorhanden ist, um dann entsprechende Sparformen zu machen.
20: Nur jeder Fünfte hat am Ende jedes Monats noch Geld übrig, zeigt die Studie. Wieso sparen die Berliner dann trotzdem öfter und mehr?
21: Was wir in der Praxis tatsächlich wahrnehmen, dass sich die Leute bewusster mit dem Thema Geld auseinandersetzen. Also wirklich raufgucken, was habe ich auf der Einnahmenseite, was habe ich auf der Ausgabenseite und gibt es da für mich an der einen oder anderen Stelle Optimierungsbedarf?
20: Was die Studie auch zeigt, immer mehr Menschen interessieren sich neben dem klassischen Festgeldkonto auch für Wertpapieranlagen. Das ist gut, findet Sebastian Schäfer. Er ist Geschäftsführer des House of Finance and Tech Berlin und beschäftigt sich mit dem finanziellen Wohlbefinden der Bevölkerung.
22: Das sehen wir gleich. Du gibst ein paar Angaben an, aber das ist alles sozusagen.
20: Hier ermittelt Schäfer gemeinsam mit mir meinen Financial Wellbeing Score. Damit kann er einschätzen, wie gut es mir mit meiner finanziellen Situation geht.
22: Und jetzt mit 62 ist man ganz gut aufgestellt. Ich glaube, es gibt immer noch Raum nach oben.
20: Der Berliner Durchschnitt liegt mit 52,6 im mittleren Bereich. Es gibt aber große Unterschiede in den Bezirken. Zwar sparen viele derer, die es können, aber finanziell aus dem Schneider sind sie deswegen nicht. Denn nur ein Drittel der Berlinerinnen und Berliner wäre imstande, unerwartete, größere Ausgaben zu bewältigen. Das kann für viele bereits die neue Waschmaschine oder eine größere Reparatur sein. Und?
0: Um einen gewissen Lebensstandard im Alter abzusichern, müsste ich eigentlich noch mehr sparen. Ja, und das haben andere Studien auch gezeigt. Es gibt einfach eine Lücke zwischen dem, was man eigentlich sparen sollte, was man sparen kann.
20: Trotzdem sagt Schäfer,
0: dass die Menschen auch hier in Berlin verstanden haben, dass sie nicht nur sparen, sondern auch investieren müssen. Ich glaube, das ist einfach in der aktuellen Diskussion viel klarer geworden.
20: Die aktuelle Diskussion rund um die Zukunft der Rente. Ein Thema, das vor allem die junge Generation Z beschäftigt. In dieser Altersgruppe sparen bundesweit über 80%. Die Hälfte besitzt Wertpapiere wie Aktien oder ETFs. Beim Thema Sparen gehen die Jungen also voran. Vielleicht, weil sie müssen.
4: Antonia Scheurer hat sich das Sparverhalten der Berlinerinnen und Berliner erklären lassen.
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4: Steve Neuwirth.
13: A10 südlicher Berliner Ring. Die Anschlussstelle Königswusterhausen ist wegen Bauarbeiten auf der B179 in beiden Richtungen gesperrt. Der Verkehr muss für mindestens 3 Wochen über Niederlehme umgeleitet werden. Stadtverkehr Berlin, etwas Geduld brauchen Sie auch stadtauswärts auf dem Bukower Damm, auf der Frankfurter Allee, auf der B2 vor Malchow und der Landsberger Allee, sowie in Lichtenberg, auf der Möllendorfstraße in Richtung Weißenseer Weg und rund um die Elsenbrücke. Außerdem Hohenschönhausen, die Badenberger Straße ist zwischen Gehrenseestraße und Anna-Ebermann-Straße in beiden Richtungen gesperrt.
4: 20 vor 5.
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4: Konrad Spremberg hier. Unsere Korrespondentin in Tel Aviv hat mir vorhin von ihren Gesprächen mit Israelis erzählt, wie viel Kriegsmüdigkeit sie in der Bevölkerung wahrnimmt. Aber was tut die israelische Regierung jetzt? Auch davon wird abhängen, ob es wirklich Friedensverhandlungen zwischen USA und Iran geben kann. Weitergehende Friedensverhandlungen. Nachrichten mit Steve Neuwirth.
13: Das geplante Rahmenabkommen zwischen den USA und dem Iran stößt in Israel auf Ablehnung. Sicherheitsminister Ben-Gvir sagte, Israel habe die Vereinbarung nicht geschlossen. Man sehe darin keine ausreichende Garantie für die eigene Sicherheit. Im Libanon wächst dagegen die Hoffnung auf ein Ende des Krieges. Nahost-Korrespondentin Nina Amin.
2: Der libanesische Präsident Aoun sagt, er schätze sehr, dass die Sicherheit seines Landes im Rahmenabkommen berücksichtigt wird. Der Iran hatte zuvor immer betont, ein Deal mit den USA gehe nur mit einem Waffenstillstand im Libanon einher. Aber dort bombardiert Israels Militär weiter den Süden des Landes. Nach eigenen Angaben im Kampf gegen die pro-iranische Hisbollah. Die israelische Armee will sich laut Verteidigungsminister Katz vorerst nicht aus den besetzten Gebieten im Südlibanon zurückziehen. Das Abkommen zwischen den USA und Iran soll voraussichtlich am Freitag in der Schweiz unterzeichnet werden. Erst dann sollen die Verhandlungen für ein eigentliches Friedensabkommen starten.
13: Viele Reformen, wenig Fortschritt. Das ist die Bilanz des Nationalen Bildungsberichts 2026, den Ministerin Prien in Berlin vorgestellt hat. Demnach hängen die Bildungschancen hierzulande noch immer stark von der sozialen Herkunft ab. Aus dem Hauptstadtstudio Nicole Marquardt.
3: Das deutsche Bildungssystem steht unter Druck. So lautet die Botschaft im Nationalen Bildungsbericht. Zuwanderung, Inklusion, Digitalisierung und Fachkräftemangel fordern alle Bildungsbereiche heraus. Von der frühkindlichen Bildung bis zur Weiterbildung im Beruf. Die Autoren des Bildungsberichts sprechen von einer Blockade im Bildungssystem. Trotz zahlreicher Reformen gäbe es zu wenige Fortschritte. In einigen Bereichen verschlechterten sich sogar die Ergebnisse. Der Bericht von unabhängigen Forschern erscheint alle 2 Jahre und betrachtet das gesamte deutsche Bildungssystem.
13: Der Berliner Senat will mit einer Bundesratsinitiative schärfere Waffengesetze erreichen. Ein entsprechender Antrag soll morgen in der Senatssitzung besprochen werden, kündigte Innenstaatssekretär Hochgräbe im Innenausschuss des Abgeordnetenhauses an. Der Kauf, der Besitz, das Führen und die Herstellung von Schusswaffen ohne Erlaubnis müsse als Verbrechen eingestuft werden. Bisher sei das nur ein Vergehen. Eine Sondereinheit des Berliner Landeskriminalamts hat seit Herbst 44 scharfe Schusswaffen beschlagnahmt und hunderte Ermittlungsverfahren eingeleitet. Ein Berliner Polizist darf nicht in den gehobenen Dienst, weil er Fraktionschef der AfD in einer Brandenburger Gemeinde ist. Das hat das Berliner Verwaltungsgericht im Eilverfahren entschieden. Es bestünden begründete Zweifel an der Verfassungstreue des Mannes, erklärte das Gericht heute. Der Beamte hatte sich für den gehobenen Dienst der Kriminalpolizei beworben. Das Land Berlin zog Ende März eine vorläufige Zusage zurück. Der Mann klagte. Die AfD Brandenburg gilt seit vergangenem Jahr als gesichert rechtsextremistisch. Der Mann habe laut Gericht nicht glaubhaft machen können, dass er sich von der Partei und ihren Zielen distanziert. Die britische Regierung will mehrere Social-Media-Plattformen verbieten, und zwar für Kinder und Jugendliche unter 16 Jahren. Das hat Premierminister Starmer bekannt gegeben. Bei einer Pressekonferenz sagte er, er sei nicht bereit, Kompromisse bei der Sicherheit von Kindern einzugehen. Wie die BBC berichtet, soll es unter anderem um Apps wie TikTok, Snapchat und Instagram gehen. Australien war im Dezember vergangenen Jahres das erste Land der Welt, das ein ähnliches Verbot eingeführt hat. Mehrere EU-Staaten wollen ebenfalls ein Social-Media-Verbot angehen. In Deutschland erarbeitet gerade eine Expertenkommission entsprechende Empfehlungen. Der Streit um das RAW-Gelände in Berlin-Friedrichshain spitzt sich zu. Die Kurt-Gruppe als Eigentümerin des Areals hat das Bebauungsplanverfahren einseitig für gescheitert erklärt. Sie macht dafür das Land Berlin und das Bezirksamt verantwortlich. Außerdem wurden einzelne Clubs und Kulturbetriebe zur Räumung des Geländes aufgefordert. Die Kurt-Gruppe plant auf Teilen des Areals ein neues Stadtquartier mit Wohnungen und Büros. Der Bezirk wollte diesem Bauvorhaben nur zustimmen, wenn das Unternehmen den Kultureinrichtungen ein Bleiberecht von 30 Jahren zu fairen Mieten zusichert. Wie es jetzt mit dem Gelände weitergeht, ist völlig unklar. Soweit die Nachrichten. 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Das Wetter. Bis zum Abend mal Sonne, mal Wolken und überwiegend trocken. Zurzeit in Berlin-Dahlem 17, in Tempelhof 19 Grad, Grünow 15, in Nauen ebenfalls 19 Grad. Frischer Wind mit starken Böen. In der kommenden Nacht locker bewölkt bis klar und trocken, zur Uckermark hin anfangs einzelne Schauer, die Werte gehen runter auf 10 bis 7 Grad. Morgen wird es etwas freundlicher und meist trocken und das bei 19 bis 23 Grad. Die Zeit 16.45 Uhr.
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4: Mit Konrad Spremberg, guten Tag. Ein Friedensabkommen zwischen USA und Iran. Wenn das jetzt wirklich kurz bevorsteht, wäre das ein Wendepunkt in diesem Krieg. Aber noch ist nichts unterschrieben. Und ein Friedensabkommen zwischen den USA und Iran, fehlt dann nicht mindestens mal Israel? Israel und die USA haben diesen Krieg ja gemeinsam angezettelt und die letzte Zeit hat gezeigt, es wäre naiv zu glauben, dass Israel sich einfach nur partnerschaftlich den USA unterordnen würde. Wie also kommt diese Einigung in der israelischen Regierung an? Das habe ich vorhin Korrespondentin Bettina Meyer gefragt. Sie ist in Tel Aviv in Israel.
1: Also tatsächlich muss man sagen, dass sich zumindest Premier Netanyahu hier zurückgehalten hat. Er hat sich bislang noch nicht geäußert. Insgesamt hat man das Gefühl, dass hier große Skepsis herrscht, dass es eher tatsächlich als eine Art Niederlage gewertet wird. Diese Vereinbarung, sollte sie denn zustande kommen, ist ja noch nichts. Wir wissen vom Verteidigungsminister Katz, der sich hier als einziger hochrangiger Politiker aus der Regierung geäußert hat, dass Widerstand zu erwarten ist und dass Israel der Meinung ist, dass ein Teil dieser Vereinbarung nicht beinhaltet, dass sich Israel aus dem Libanon zurückzieht. Das ist die rote Linie. Das hat hier Verteidigungsminister Katz ganz deutlich gesagt, dass auch nach dem Ende des Krieges mit dem Iran die israelischen Soldaten im Libanon bleiben werden, übrigens auch in Syrien und im Gazastreifen. Das hat er nochmal betont. Und er hat auch gleich nochmal in Richtung Iran gedroht und gesagt, sollte es dennoch Angriffe aus dem Iran auf Israel geben, werde man sich hier mit voller Wucht verteidigen.
4: Okay, die Präsenz der Soldaten im Libanon wird spätestens bei weiteren Verhandlungen ein Knackpunkt werden. Aber bis dahin ist ja die Frage vor allem, wird Israel weiter die Hisbollah im Libanon angreifen? Denn falls ja, würde das nach allem, was wir wissen, gegen das verstoßen, was die USA und Iran jetzt offenbar gedealt haben. Wie ist denn gerade an der israelisch-libanesischen Grenze die Lage?
1: Tatsächlich ist es ruhig geblieben seit gestern. Es hat dann auch am Wochenende Beschuss gegeben. Das heißt also, die Hisbollah hatte zuletzt dann nochmal Drohnen auf die israelischen Grenzgemeinden abgefeuert. Daraufhin hatte dann Israel wieder von einem Verstoß gegen die Waffenruhe gesprochen und es hatte daraufhin wieder Luftangriffe gegeben. Übrigens hat Katz auch deutlich gesagt, dass Israel auch trotz einer Vereinbarung mit den USA weiterhin nicht nur dort bleiben wird, sondern auch weiter Gebäude zerstören wird. Also es ist wohl auch zu erwarten, was wir von anderen Waffenruhen kennen, dass es dennoch, wenn man dort an der Grenze steht, Explosionen zu hören sind. Denn Israel ist immer noch damit beschäftigt, Tunnel zu sprengen, wie Hezbollah unter bestimmten Gebäuden angelegt hat. Oder eben auch Gebäude in Grenznähe, wo Israel eben sagt, hier haben sich Hezbollah-Terroristen verschanzt und von dort auch Raketen auf Israel abgefeuert.
4: Du hast gesagt, diese sich anbahnende Einigung wird in Teilen der israelischen Regierung schon als Niederlage gelesen. Israel hatte ja allem Anschein nach davon geträumt, in Iran die Regierung zu stürzen und damit eine Bedrohung loszuwerden. Trump und die USA wollen das so offensichtlich nicht oder nicht mehr, sondern sie wollen einen Frieden mit dem iranischen Regime verhandeln, schließen. Darum jetzt diese neuen Schritte. Hat die israelische Politik mit dem Ziel Regime Change inzwischen abgeschlossen? Ist die Idee auch dort beerdigt?
1: Also ich glaube, man hat hier so ein bisschen die Hoffnung tatsächlich verloren. Das hieß ja noch anfangs, waren sich ja Trump und Netanyahu einig, dass so ein Regime Change tatsächlich möglich ist. So wurde es damals auf Pressekonferenzen ja auch immer wieder verkündet, als das eine große auch Kriegsziel genannt. Inzwischen ist davon hier nichts mehr zu hören. Man wartet ja förmlich darauf, dass sich Netanyahu überhaupt jetzt mal äußert. Und ich glaube auch nicht, dass das überhaupt noch im Fokus steht hier. Im Moment geht es um den Libanon. Das ist die rote Linie hier für Israel, dass die Truppen dort bleiben sollen, laut der Regierung, um so eine Art Pufferzone zu bilden, so sagt es Israel eben, also um die Hezbollah-Miliz, die vom Iran unterstützt wird, auf Abstand zu halten, dass sie eben nicht in die Grenzgemeinden kommen könnten, um dort anzugreifen. Und das ist das Ziel.
4: Ich spitze das mal zu. Möchte Israels Regierung ein Friedensabkommen oder fühlt sich die israelische Regierung im Kriegsmodus gerade eigentlich sicherer?
1: Also man könnte jetzt sagen, dass es Netanyahu nützen würde. Er sieht es selber wohl auch so. Das sagen hier auch viele Militärexperten. Wir haben Wahlen zu erwarten im Oktober voraussichtlich. Und Netanyahu muss punkten. Er muss etwas tun, um dem Volk auch zu sagen, er ist der Kriegsherr, er hat das im Griff und er kann hier Erfolge vorweisen, vor allen Dingen militärische Erfolge. Das geht nicht, wenn es ruhig ist. Und insofern sagen hier viele, dass es Netanyahu eher nützen würde, wenn der Krieg weitergeht. Donald Trump möchte eher Ruhe. Er will vor den Wahlen in den USA da eben eher der Friedensbringer sein. Und das passt halt überhaupt nicht zusammen mit den Zielen von Netanyahu, der hier den Krieg am Köcheln halten möchte, um eben in den Wahlen nochmal als Verteidiger sich durchsetzen zu können.
4: Und hat Netanyahu, wenn er Köcheln halten möchte und wenn er sich dadurch Pluspunkte bei der Bevölkerung erhofft, diese Bevölkerung tatsächlich auf seiner Seite in diesem Kurs?
1: Nein, also viele, viele Menschen, mit denen ich immer wieder hier auf der Straße spreche, die sind gegen diesen Kurs, die sind kriegsmüde. Die meisten Menschen wollen hier keinen Krieg und sie wollen nicht dauernd in den Bunker rennen. Aber generell wünscht man sich keinen Kriegskurs und wünscht sich eher eine tatsächlich konstruktive Lösung, ein wirkliches Ende des Krieges mit auch einer Strategie, die erkennbar ist, wie so ein Frieden überhaupt in der Zukunft dauerhaft gelingen kann.
4: Unsere Korrespondentin in Tel Aviv sagt das, Bettina Meyer. 16.51 Uhr jetzt im rbb24 Inforadio. Hier ist der Verkehrsservice mit einer Gefahrenmeldung. Bitte Vorsicht auf der A10. Nördlicher Berliner Ring in Richtung Dreieck Havelland zwischen Rastplatz Kappgraben Nord und Dreieck Pankow liegen Fahrzeugteile auf der Fahrbahn. Wie viele Familien leben in Berlin? Es sind rund 400.000 und einer, der sich für sie einsetzt, ist Kasim Erdogan. Er wünscht sich, dass alle Kinder in der Stadt gut aufwachsen können. Erdogan ist der Vorsitzende des Berliner Familienbeirats und war heute auf dem ersten Berliner Familiengipfel in der Uferfabrik dabei. Der Beirat hat das zusammen mit der Senatsfamilienverwaltung organisiert, dieses neue Format. rbb24-Reporterin Kirsten Buchmann berichtet.
7: Philipp Macke trägt sein jüngstes Kind in einer Stoff-Babytrage vor dem Körper. Der Vater wippt ein paar Mal auf und ab, bis der Säugling einschläft. Um seinen Beruf und seine Familie mit insgesamt 3 Kindern vereinbaren zu können, lautet seine zentrale Forderung an die Berliner Landespolitik:
8: Die kostenlose Kita beibehalten. Unbedingt. Ganz, ganz wichtig für mich.
7: Größtes Anliegen der alleinerziehenden Sabine Gernemann ist, dass an der Schule kein Unterricht ausfällt. Als berufstätige Mutter eines 14-Jährigen mit ADHS sei sie darauf angewiesen. Sie sei in Sorge, dass er nicht so gefördert werde, wie er es bräuchte.
9: Mein Sohn geht in die 8. Klasse. Es gibt wöchentlich ganz massive Ausfälle. Ich kann das nicht zu Hause kompensieren. Also ich kann mit dem nicht Nachhilfe machen mich hinsetzen. Das heißt, da entstehen Wissenslücken.
7: Baha Izkaracas Sohn ist inzwischen erwachsen und studiert. Ihr sind die Hürden, die sie bei der Erziehung überwinden musste, allerdings noch im Gedächtnis. Denn sie kam 1991 aus der Türkei nach Berlin und kannte daher als Mutter erstmal das Schulsystem nicht. In dieser Situation hätte sie sich mehr Kommunikation gewünscht und
6: wenn ich frage, welche Formular muss ich ausfüllen, dass man nicht mit einem komischen Mimik begegnet wird. Wieso weißt du das nicht? So ungefähr.
7: Andrea Fiedler-Kammer steht als Mutter von 11 Kindern vor anderen Herausforderungen.
10: Zum Beispiel ein Personalausweis. Also man muss für alles einzelne Termine buchen. Mit vielen Kindern ist das gar nicht gut möglich.
7: Wichtig sei gerade für große Familien zudem genügend Wohnraum. Bildungssenatorin Katharina Günther-Wünsch sagt dazu auf dem Familiengipfel:
11: Wir merken ja ganz deutlich, dass das Thema Wohnraum, bezahlbarer Wohnraum für die Berliner Familien das A und O-Thema ist, die oberste Priorität hat. Da werden wir im Senat auch noch mal ganz genau hinschauen müssen. Wir schaffen genügend Wohnraum. Jetzt geht es darum, Wohnraum mit Vorrang für Berliner Familien auch zur Verfügung zu stellen. Und das ist heute noch mal sehr deutlich geworden.
7: Die Ergebnisse des Familiengipfels sollen laut der Senatsbildungsverwaltung in die Familienpolitik einfließen, vor allem um einen Landesfamilienförderplan zu erarbeiten.
4: Kirsten Buchmann war das aus unserer landespolitischen Redaktion.
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4: Ins Theater gehen ist toll, aber ins Theater gehen ist auch teuer. Mitunter. Und wird in Brandenburg ab dem Herbst zum Teil noch teurer. Wir haben uns im ganzen Bundesland mal einen Überblick verschafft, denn mehrere große Häuser haben angekündigt, dass Eintrittspreise oder Abogebühren zur neuen Saison erhöht werden sollen. Zum Beispiel das Hans-Otto-Theater in Potsdam, berichtet RBB-Reporter Sebastian Mehrheim.
23: Das Potsdamer Hans-Otto-Theater selbst spricht von einer angespannten finanziellen Lage und davon, dass man so wörtlich sparen werde, dass die Schwarte kracht. Der Grund vor allem die gestiegenen Personalkosten durch die Tarifabschlüsse im öffentlichen Dienst. Und das Theater kann nicht planen, weil das Land und die Stadt Potsdam noch keinen Haushalt für das kommende Jahr beschlossen haben. Das Hans-Otto-Theater will deshalb an die Rücklagen rangehen und hat zusätzlich die Abo-Preise in manchen Kategorien erhöht. Zum Beispiel ist das Wahlabo mit 10 Gutscheinen in der Preiskategorie 1 von 215 auf 250 Euro erhöht worden und in der Preiskategorie 2 von 155 auf 180 Euro. Die Preise für Einzeltickets sind nicht gestiegen. Zuletzt gab es mit Beginn der Spielzeit 25/26 eine Preiserhöhung. Außerdem wurde in der Vergangenheit bereits eine Produktion pro Spielzeit gestrichen. Im vergangenen Jahr besuchten rund 100.000 Menschen das Potsdamer Hans-Otto-Theater.
4: Das also die Lage in Potsdam. Weiter nach Ostbrandenburg, wie es mit den Preisen im Kleistforum in Frankfurt an der Oder weitergeht. Dazu Reporterin Martina Rolke.
24: Wegen der steigenden Kosten will auch das Kleistforum in Frankfurt-Oder die Eintrittspreise anheben. Ab der kommenden Spielzeit soll es für Veranstaltungen in den Sälen des modernen Kulturhauses teurer werden. Im Haus können die Zuschauer Gastspiele in den Sparten Theater, Musik, Tanz sowie Lesung und Kabarett erleben. 500 bis 600 Besucher finden im großen Saal Platz. Ab der kommenden Saison sollen Tickets voraussichtlich 3 bis 5 Euro mehr pro Karte kosten. Das entspricht einer Steigerung von 13 bis 20%, teilte eine Sprecherin mit. Sie hoffe, dass die Förderstruktur weiterhin eine verlässliche Programmplanung ermögliche und zugleich sicherstelle, dass tarifliche und inflationsbedingte Kostensteigerungen aufgefangen werden. Das Theaterhaus, das kein eigenes Ensemble habe, verzeichne wachsende Besucherzahlen, hieß es. Im vergangenen Jahr kamen rund 50.000 Gäste ins Frankfurter Kleistforum.
4: Und auch das Staatstheater Cottbus will die Eintrittspreise erhöhen. Die neue Bühne Senftenberg hingegen will die Preise stabil halten, berichtet jetzt aus Südbrandenburg Theresa Wunderlich.
25: Im Staatstheater Cottbus gibt es in der kommenden Saison die erste Preiserhöhung seit 10 Jahren. Man habe sich mit anderen Kulturveranstaltern in der Stadt verglichen, geschaut, wie deren Preise sind und dann die eigenen Preiskategorien und Saalpläne angepasst, sagte die kaufmännische Geschäftsführerin Natalia Bastian-Gause. Das Ergebnis? Alle Tickets werden 10% teurer. Anteilig günstiger wird es für Schüler, Studierende, Sozialhilfeempfänger und Menschen mit Behinderung. Ab der kommenden Saison liegt hier die Ermäßigung bei 50%. Prinzipiell sei die letzte Spielzeit erfolgreich gewesen, mit einer Auslastung über alle Sparten hinweg bei 73%. Das sind 6% mehr als im Vorjahr. Auch die neue Bühne Senftenberg hat mit rund 57.000 Tickets etwas mehr Karten als im Vorjahr verkauft. Bei den Preisen ist aber keine Erhöhung geplant. Das sei nicht zielführend, hieß es aus dem Haus. Die Ticketpreise liegen schon jetzt in einem Grenzbereich, der für das Publikum noch zahlbar sei. Gleichzeitig sagt die neue Bühne, trotz Zuwendungen von Land und Kommune würden weiter steigende Kosten den Spielbetrieb in Senftenberg gefährden. Größter Kostenfaktor seien dabei Personalkosten aufgrund von Tariferhöhungen. Da die Ticketpreise gleich bleiben, rechnet die neue Bühne dementsprechend mit Einschnitten.
4: In Senftenberg, das wollte ich Ihnen noch sagen, sollen die Theaterpreise stabil bleiben. Das war unsere Reporterin Theresa Wunderlich. Nun aber Zeit für den Blick aufs Wetter in Brandenburg und Berlin. Es gibt heute Nachmittag eine Mischung aus Sonne und Wolken. Bleibt weit überwiegend trocken. Die aktuellen Temperaturen 18 bis 20 Grad in Berlin. Frankfurt an der Oder 18 Grad, Cottbus im Moment 17 Grad. Auch morgen trocken mit vielen dichten Wolken und ein bisschen Sonne. Die Temperaturen leicht über denen von heute, Höchstwerte morgen so 17 bis 23 Grad.
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13: A10 südlicher Berliner Ring, die Anschlussstelle Königs Wusterhausen, ist wegen Bauarbeiten auf der B179 in beiden Richtungen gesperrt. Der Verkehr wird für mindestens 3 Wochen über Niederlehme umgeleitet. Vor der Ausfahrt gibt es einen langen Stau in Richtung Dreieck Spreeau auf der Standspur. Wenn möglich fahren Sie über die A13 Rago nach Königs Wusterhausen. Stadtverkehr Berlin, A100 Stadtring Richtung Treptow. Zwischen Dreieck Neukölln und Sonnenallee ist die Autobahn gesperrt. Die Höhenkontrolle wurde ausgelöst. Etwas Geduld brauchen Sie auch. Statt auswärts auf dem Buckower Damm, auf der Frankfurter Allee, auf der B2 vor Malchow und der Landsberger Allee. Sowie in Lichtenberg auf der Möllendorfstraße in Richtung Weißenseer Weg und rund um die Elsenbrücke. Hohenschönhausen, die Wartenberger Straße, ist in beiden Richtungen abschnittsweise gesperrt, denn dort läuft zurzeit ein Feuerwehreinsatz.
4: 17 Uhr.
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4: Konrad Spremberg hier. Also das hat Donald Trump geschafft. Gestern an seinem 80. Geburtstag neben seiner Präsidialgeburtstagsparty auch noch eine Sache zu verkünden, auf die international so viele warten. Eine Einigung im Nahostkrieg. Nur, was für eine Einigung? War Trump da an seinem Geburtstag voreilig? Nachrichten mit Steve Neuwirth.
13: Ein neues geplantes Abkommen zwischen den USA und dem Iran ist überwiegend mit Erleichterung aufgenommen worden. Die Vereinbarung, die am Freitag unterschrieben werden soll, sieht unter anderem eine sofortige Waffenruhe in der gesamten Region vor. In Deutschland reagierte die Politik zurückhaltend. Hauptstadtkorrespondent Gabor Hallas.
12: Ein Schritt in die richtige Richtung, so begrüßt die Bundesregierung die neueste Entwicklung. Sie sagt aber auch, es gelte jetzt, das Vereinbarte umzusetzen. Der Bundesaußenminister sieht eine Chance und spricht von einer guten Nachricht, aber Johann Wadefuhl sagt, dass es Gewissheit erst am Freitag geben werde, wenn das Abkommen unterschrieben werden soll. Der Iran müsse auch auf die Hisbollah im Libanon einwirken, Israel nicht weiter zu attackieren, fordert Wadefuhl. Bundestagsvizepräsident Omid Nuripur von den Grünen warnt, Menschenrechte dürften nicht vergessen werden. Er sagte, wer nur über Uran spreche und über die Menschen schweige, wiederhole Fehler der Vergangenheit.
13: In Deutschland ist Bildung noch immer stark von der sozialen Herkunft abhängig. Das geht aus dem Bildungsbericht 2026 hervor, den Familienministerin Prien heute vorgestellt hat. Dieser Umstand habe sich in den vergangenen 2 Jahren trotz einiger Reformen nicht gebessert, sagte einer der Autoren des Berichts, der Bildungsforscher Marz, im RBB 24 Inforadio. Um Fortschritte zu erzielen, müsste vor allem bei der frühen Bildung angesetzt werden, betonte Marz. Dazu gäbe es auch schon gute Instrumente, wie zum Beispiel das Start-Chancen-Programm, mit dem Brennpunktschulen gestärkt werden. Bildung sei aber vor allem eine gesamtgesellschaftliche Aufgabe. Im Brandenburger Landtag hat sich heute zum ersten Mal ein runder Tisch gegen Antisemitismus getroffen. Ziel ist ein besserer Austausch zwischen jüdischen Gemeinden, Bildungseinrichtungen und Politik. Die Teilnehmerinnen und Teilnehmer haben zum Auftakt unter anderem darüber diskutiert, Antisemitismusprävention fest in die Lehrerausbildung aufzunehmen. Außerdem sollen Schulleitungen besser auf antisemitische Vorfälle vorbereitet werden. Der Runde Tisch soll künftig 2-mal im Jahr zusammenkommen. Der juristische Streit um den Görlitzer Park in Berlin-Kreuzberg geht in die nächste Runde. Die Senatsumweltverwaltung hat, wie angekündigt, Beschwerde gegen einen Beschluss des Berliner Verwaltungsgerichts eingelegt. Die Richter hatten vor 2 Wochen im Eilverfahren entschieden, dass der Park nachts vorerst geöffnet bleiben muss. Vor dem Hauptverfahren will der Senat schon jetzt erreichen, dass er nachts wieder geschlossen wird. Seit Anfang März war der Park ab 22 Uhr verriegelt worden. Der Berliner Senat will dadurch den Drogenhandel eindämmen. Die Bundeswehr soll künftig leichter Zugang zu Brandenburger Schulen erhalten, um dort über sicherheitspolitische Fragen zu informieren. Dazu haben Bildungsminister Hoffmann und der Kommandeur des Landeskommandos Brandenburg, Scholtka, heute eine Kooperationsvereinbarung geschlossen. Landespolitikreporterin Amelie Ernst.
14: Gerade junge Menschen machten sich viele Gedanken zu Fragen von Krieg, Frieden und Sicherheit, so Bildungsminister Hoffmann. Deshalb wolle sein Haus die Arbeit der Jugendoffiziere an den Schulen verbindlicher als bisher unterstützen. Das Angebot der Informationsveranstaltungen bleibe aber freiwillig. Es gebe für die Schulen weiterhin keine Pflicht, die Bundeswehr in den Unterricht einzuladen. Jugendoffiziere informierten über sicherheitspolitische Fragen, wie beispielsweise den Ukraine-Krieg und den Wehrdienst, zu Oberst Nikolaus Scholtka, der Kommandeur des Landeskommandos. Es würden immer verschiedene Perspektiven in die Vorträge und Diskussionsrunden eingebracht. Durch die Kooperationsvereinbarung kann die Bundeswehr über das Bildungsministerium künftig direkt Kontakt mit den Schulen aufnehmen. Die Berliner Bildungsverwaltung hatte vor wenigen Tagen eine ähnliche Vereinbarung geschlossen.
13: Wegen eines brennenden Fahrradakkus hat ein Müllauto in Berlin-Neukölln rund 11 Kubikmeter Abfall auf die Straße gekippt. Man habe sich dafür entschieden, um einen größeren Brand zu verhindern, hieß es von Beschäftigten der Berliner Stadtreinigung. Die BSR war rund 3 Stunden damit beschäftigt, den Müllberg wieder von der Karl-Marx-Straße zu entfernen. Der Akku war in das Müllauto gekommen, weil er offenbar verbotenerweise in eine Mülltonne geworfen wurde. Akkus von Elektrorädern müssen wegen Brandgefahr eigentlich an Wertstoffhöfen, im Fachhandel oder bei speziellen Sammelstellen entsorgt werden. Soweit die Nachrichten. 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Das Wetter. Bis zum Abend mal Sonne, mal Wolken und überwiegend trocken. Zurzeit in Berlin-Kreuzberg 20 Grad, in Steglitz 19, Cottbus 17 und Brandenburg-Havel ebenfalls 20 Grad. In der kommenden Nacht locker bewölkt bis klar und trocken, zur Uckermark hin anfangs einzelne Schauer und das bei 10 bis 7 Grad. Morgen wird's freundlicher und meist trocken und etwas wärmer bei 19 bis 23 Grad. Die Zeit 17.05 Uhr.
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4: Konrad Spremberg hier. Es ist EU-Außenministertreffen, wo es um die Entwicklungen rund um das Abkommen zwischen den USA und dem Iran geht. Natürlich. Am Rande geht es aber auch um den EU-Beitritt der Ukraine. Kommt der? Und um den von Moldau. Heute fangen da offiziell die Verhandlungen an. Schnell gehen wird das nicht, erklärt unser Korrespondent in Kiew, Frederik Rother.
15: Bei der Regierungskonferenz zwischen der EU und der Ukraine an diesem Montag wird nur einer von 6 Themenclustern geöffnet. Nämlich der, in dem es um Grundlagen geht. Dieser Cluster enthält wiederum mehrere Verhandlungskapitel, unter anderem zu den Bereichen Grundrechte, Freiheit und Sicherheit. Andreas Umland, wissenschaftlicher Fellow am Institut für europäische Politik in Kiew, glaubt nicht, dass es in diesen Bereichen zu Meinungsverschiedenheiten und großen Problemen kommt.
16: Weil die Ukraine ja selbst diesen Weg eingeschlagen hat und eben auch schon, man könnte sagen, 3 Revolutionen dafür durchgeführt hat. 1990 die Revolution zum Austritt aus dem sowjetischen System, dann 2004 die sogenannte Orange-Revolution und dann die Revolution der Würde von 2014. Aus innenpolitischen Gründen war der Schutz von Demokratie, Pluralismus und Menschenrechten ohnehin für die Ukraine auch was Wichtiges.
15: Hinzu kommt, sagt Umland, dass die Ukraine schon seit Jahren daran arbeite, sich der EU anzunähern. Grundlage dafür ist das gemeinsame Assoziierungsabkommen, das seit 2017 voll in Kraft ist. Dieses Abkommen sorgt dafür, dass die Ukraine Rechtsvorschriften und Normen schrittweise an die der EU anpasst und demokratische Grundsätze wahrt. Größeren Diskussionsbedarf sieht Umland in anderen Bereichen, die jetzt oder auch später mit anderen Themenclustern auf den Tisch kommen.
16: Insbesondere bei der Reform der Justiz etwa oder des Verwaltungswesens, beim Kampf gegen Korruption. Was die Landwirtschaft zum Beispiel betrifft, könnte es große Probleme geben bei dem EU-Beitritt, weil die ukrainische Landwirtschaft sehr groß ist. Die Ukraine hat ein sehr fruchtbares Land und damit entsteht Konkurrenz für europäische EU-Bauern.
15: Dass die Ukraine schon im kommenden Jahr bereit ist für eine Aufnahme in die EU, glaubt Umland nicht, auch wenn Selenskyj immer wieder davon spricht. Ivana Klimpusch-Zinsadze, Oppositionsabgeordnete im ukrainischen Parlament, kritisiert die Kommunikation des Präsidenten. Statt Jahreszahlen zu verkünden, solle die Führung lieber die bekannten Probleme, die einer Mitgliedschaft im Weg stehen, lösen. Und sie schlägt vor, über die Idee von Bundeskanzler Merz zu sprechen, die Ukraine erstmal als assoziiertes EU-Mitglied aufzunehmen. Der Vorschlag wurde in der Ukraine teils scharf kritisiert, auch von Selenskyj, weil die Sorge besteht, lange in diesem Sonderstatus zu verharren. Klimpusch-Zinsadze sieht es positiver. Ich bin der Meinung, dass der Bundeskanzler diesen Vorschlag gemacht hat, um einen Weg zu finden, um der Ukraine in Zukunft die EU-Mitgliedschaft zu ermöglichen. Ich denke, er ist da klar in seiner Absicht und er sagt ja auch, dass die Vollmitgliedschaft

0: Das lesen Sie auf mitreden.ard.de. Endlich schneller zum Berliner Hauptbahnhof. Viele aus dem Berliner Norden sparen ab heute wirklich Zeit. Die neue S-Bahn-Linie S15 fährt seit dem Mittag, ganz kurze Strecke. Sie fährt vom Hauptbahnhof über den S-Bahnhof Wedding bis nach Gesundbrunn, nach langer Bauzeit. Und das tut sie in beiden Richtungen jeweils im 10-Minuten-Takt. Bei der ersten offiziellen Fahrt auf der kürzesten Berliner S-Bahn-Strecke war unsere Reporterin Annette Miersch dabei.
1: Mit Feuerwerksfontänen wird die erste offiziell einfahrende S15 auf dem nagelneuen unterirdischen Bahnsteig am Hauptbahnhof begrüßt. Alexander Kaczmarek, Konzernbevollmächtigter der Deutschen Bahn für Berlin und Brandenburg, ist froh, dass es nach jahrelanger Verspätung nun endlich losgeht.
2: Wir haben jetzt zum ersten Mal eine S-Bahn-Verbindung aus dem Norden zum Hauptbahnhof. Bisher ist der ja nur in Ost-West-Richtung erschlossen. Das ist schon ein guter Vorteil vom Gesundbrunnen. Das ist ja ein wichtiger Knoten. Also die Wege werden kürzer, 5 Minuten Fahrzeit. Also das ist schon eine Top-Verbindung.
1: Geschmeidig rollt der Zug auf neuen Gleisen durch kleine Tunnel und über geschwungene große Brücken mitten durch die Bürogebäude der wachsenden Europa City. Erstmal nur mit geladenen Gästen. Nach einer schwungvollen Rechtskurve fädelt sich der Zug dann in den S-Bahn-Ringverkehr Richtung Gesundbrunnen ein. Dieser Übergang wird betriebstechnisch die große Herausforderung sein, erklärt Berlins S-Bahn-Chef Heiko Büttner.
3: Wir haben halt eine sehr hohe Zugdichte im Berliner S-Bahn-Netz. Ja, und die lässt sich in Deutschland auch mit nichts anderem vergleichen, mit keinem anderen System vergleichen. Und wenn Sie eine hohe Zugdichte haben und haben irgendwo ein Problem, dann kann sich das auf Folgezüge übertragen. Das ist die Herausforderung und das wollen wir eben durch einen guten Fahrplan, der ist gestrickt, der ist geplant und vor allen Dingen natürlich im stabilen Betrieb dem begegnen.
1: Das heißt, wenn es auf dem Ring hakt, dürfte es auch auf der S15 holprig werden. Aber erstmal Holz. Auf dem Rückweg der Jungfernfahrt von Gesundbrunnen nach Hauptbahnhof steht der Zug dann allen Fahrgästen offen. Die meisten sind extra deswegen gekommen und sehr aufgeregt, so wie die S-Bahn-Azubis Timo Fei und Julian.
4: Also wir haben die Scheiben in Wannsee, haben wir die repariert für diese Bahn. Also wir arbeiten bei der S-Bahn, sind Azubis deswegen.
5: Haben wir uns unsere Hilfe angeboten? Wurde dann liebend angenommen und haben diesen Zug halt noch frisch gemacht, alles Decker weggemacht, dass die Inbetriebnahme der S15 heute gut laufen wird.
1: Diese Hoffnung der beiden 18-Jährigen geht schon mal auf. Mit dem Zug jede Menge Leute, die sich privat für Züge begeistern aus allen Altersgruppen. Die Handys sind gezückt, es wird gefilmt im Zug und auf den Bahnsteigen. Zuginfluencer sind dabei, auch Trainspotter und sogar echte Fahrgäste mit Koffern und Reisezielen außerhalb Berlins.
6: Eine Dicke von Gesundbrunn in 5 Minuten bis zum Hauptbahnhof ist wunderbar.
7: Ja, S15, es ist super praktisch, schön, dass sie da ist.
8: Es war relativ voll, wir sind auf der Strecke einmal stehen geblieben, aber im Endeffekt ans Ziel gekommen. Ein schönes Erlebnis.
9: Schön zu sehen, die neuen Gebäude und so an der Strecke. Schade nur, dass es nicht weiterfährt.
1: Die geplante Verlängerung der S-Bahn-Strecke in Richtung Süden wird in der Tat noch lange dauern. 10 Jahre mindestens, allein bis zum Potsdamer Platz. Ja.
0: Die neue S15, sie fährt, verbindet ab heute den nördlichen S-Bahn-Ring mit dem Berliner Hauptbahnhof. Unsere Reporterin Annette Miersch war dort. Junge Leute, die mit Sprühdosen Wände bemalen und weit und breit kein Hausbesitzer, der das blöd findet. In Cottbus wird gerade gesprüht und zwar am Bahnhof an einer Lärmschutzwand. Die soll schöner werden. RBB24-Reporter Florian Ludwig hat den Künstlerinnen und Künstlern mit den Dosen über die Schulter geschaut.
10: Bevor es an die richtige Wand geht, wird erstmal geübt. Aus Klarsichtfolie haben die Organisatoren eine Probefläche gemacht. Die Schüler probieren sich an ihrem ersten Tag noch aus, so wie die 15-jährige Marlene.
11: Jetzt üben wir, weil viele von uns haben noch nie mit einer Sprühflasche gearbeitet. Und deswegen probieren wir jetzt ein paar Motive oder wir schreiben zum Beispiel auch an 2 Wände unsere Namen dran.
10: Die ganze Woche sind insgesamt 3 Schulklassen hier am Parkplatz direkt am Wasserturm. 2 andere Klassen haben einen Teil der Wand bereits gestaltet. Verschiedene Motive kommen an die Wand, außerdem auch die Namen aller Jugendlichen, die mitmachen. Die Klasse des Cottbuser Max-Denbeck-Gymnasiums versucht sich beispielsweise an einem Zug in Verbindung mit mehreren kleineren Motiven. Und das kommt an, erzählt Nick.
12: Also, ich finde Spray noch an sich sehr, sehr cool. Also, das war halt im Unterricht fast gar nicht. Und dann einfach so ein Kunstwerk hier zu verewigen, halt, das wird ja sehr viele Jahre halt hier bleiben, ist schon sehr, sehr cool.
10: Angeleitet werden die Schulklassen von den beiden Graffiti-Künstlern Dirk Hiekel und Martin Jeins. Und es geht nicht nur um die richtigen Maltechniken, sondern auch um die möglichen Gefahren beim Sprühen, sagt Dirk Hiekel.

0: Grün ist jetzt nicht so einfach von der Hand zu führen, wie man das meist einfach wahrnimmt. Gerade die Gase, die Dämpfe, die entstehen. Deswegen bin ich sehr froh, dass wir draußen arbeiten. Entscheidend ist natürlich, dass der Arbeitsschutz gegeben ist. Ne? Und deswegen Maske, Handschuhe.
1: Und noch ein weiterer Punkt ist den beiden Künstlern sehr wichtig. Sie wollen den Jugendlichen beibringen, wo sie überhaupt zur Spraydose greifen dürfen.
0: Also nichts ist schlimmer, als wenn man etwas beigebracht bekommt, Spaß daran findet, dann aber nicht weiß, wo darf ich das überhaupt stattfinden lassen? Und das ist ein wichtiger Nebenaspekt, der eine große, große Rolle spielt.
1: Aus Sicht der Bahn, die das Ganze in Auftrag gegeben hat, läuft das Projekt bisher sehr gut. Freitag soll alles fertig sein. Und Marlene freut sich schon jetzt darüber, dass hier etwas Bleibendes entsteht.
2: Da kann man auch mal sich so kreativ ausleben und man verewigt sich hier quasi. Also kann man das später auch seinen Kindern zeigen oder so. Und das finde ich eigentlich eine sehr coole Möglichkeit.
3: Am Ende sollen 40 Meter Wand besprüht werden, 200 Quadratmeter Fläche für Sprühkunst. RBB 24 Brandenburg-Reporter Florian Ludwig war das.
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3: Haushoch gewonnen hat das deutsche Fußballteam gestern beim ersten Spiel dieser Weltmeisterschaft. Was heißt das jetzt? Ich sage mal so, die letzten beiden Weltmeisterschaften gingen jeweils mit Niederlagen los und dann war fürs Team schon in der Vorrunde Schluss. Diesmal ein 7:1 Auftakt gegen Curaçao. Sagt das jetzt wirklich was über diese WM für Deutschland? Frage ich ARD-Reporterin Ann-Kathrin Rose, die ist im DFB-Teamquartier in Winston-Salem. Ann-Kathrin, mit einer Niederlage hat doch nur wirklich niemand gerechnet gestern, oder?
5: Nein, tatsächlich nicht. Da war also schon sehr, sehr klar, dass sie dieses Spiel gewinnen müssen. Und weil du gefragt hast, was sagt das aus? Das sagt erst einmal aus, dass dieser Start sehr wichtig war. Vielleicht auch in dieser Deutlichkeit, denn das deutsche Team, das hat hier in den vergangenen Tagen gezeigt, ja, die Laune ist extrem gut, aber das hilft ja alles nichts, wenn sie das dann fußballerisch nicht auf den Platz bringen. Und da haben sie gestern gezeigt, das hat sehr gut funktioniert, auch wenn es in Anführungsstrichen nur Curaçao war. Deshalb ist das sehr wichtig und trotzdem finde ich, gab es ein, zwei fußballerische Dinge, die dann ganz, ganz dringend besser werden müssen bis zum zweiten Gruppenspiel.
3: Zum Beispiel?
5: Naja, ich fand tatsächlich, dass es die Abstände zwischen den Ketten, so ein bisschen die Aufmerksamkeit, aber auch in den Abschlüssen, also nach vorne, die Präzision. Wir haben sehr, sehr häufig gesehen, nochmal abgespielt, nochmal abgespielt. Das fand ich ein bisschen ausbaufähig, kann man sich gegen Curaçao dann aber auch leisten. Beispielsweise aber die Konterabsicherung, also wenn es schnell in die andere Richtung ging, auch da ist noch Luft. Auch da dürfen dann Verteidiger wie Jonathan Tah nicht pennen, um es mal flapsig zu sagen, denn die Elfenbeinküste, die haben dann doch ein ganz anderes Tempo und da dürfen dann auch die Abstände nicht so groß sein, damit es funktioniert.
3: Genau, Ann-Kathrin, in der Nacht hatten doch auch die beiden weiteren deutschen Gruppengegner ihr erstes Spiel. Die Elfenbeinküste, hast du erwähnt, hat Ecuador mit Glück 1:0 geschlagen. Wenn du dir diese beiden Teams jetzt anguckst, wie wichtig wird das, dass das deutsche Team sich, wie du es gerade beschrieben hast, schon verbessert bis zu diesen Spielen?
5: Ja, das wird sehr wichtig, denn wir haben gesehen, beide Teams, die auch bekannt sind für eine sehr, sehr starke Defensive, haben aber direkt von vornherein mit viel Zug zum Tor gespielt. Ich fand physisch ein extrem starkes Duell, eine große Intensität, viele Zweikämpfe und dann, du hast es gesagt, mit Glück, dieser Last-Minute-Treffer von Diallo und dann das 1:0 eben für die Elfenbeinküste. Aber schon da auch sehenswert, finde ich, dass das auch am Ende mal so ausgehen kann. Elfenbeinküste auf jeden Fall favorisiert und dann der nächste schwere Gegner oder der erste schwere Gegner fürs deutsche Team.
3: Die deutsche Mannschaft ist gerade nach der Partie gleich ins Teamquartier zurückgeflogen. Wie sehen die kommenden Tage aus?
5: Na, heute gibt's erst einmal Regeneration oder das sogenannte Spielersatztraining für alle, die nicht gespielt haben. Dann gibt es einen freien Tag. Morgen, da dürfen dann die Familien, die Freundinnen und Frauen ins Teamquartier und der Mann, der gestern alle begeistert hat, nämlich Nene Brown, der hat Geburtstag. Vielleicht wird also nochmal gefeiert und dann geht's langsam Richtung Elfenbeinküste und Vorbereitung.
3: Ann-Kathrin Rose, WM-Reporterin in den USA in North Carolina, wo das deutsche Team sein Quartier hat.
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3: Zum Wetter in der Region, die aktuellen Temperaturen in Berlin 18 bis 20 Grad, in Perleberg gerade 17 Grad und in Frankfurt an der Oder 18 Grad. Es ist heute eine trockene Mischung aus Sonne und Wolken, bleibt wie gesagt meistens trocken heute, aber auch morgen, das wollte ich noch sagen.
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7: A10 südlicher Berliner Ring, die Anschlussstelle Königs Wusterhausen ist wegen Bauarbeiten auf der B179 in beiden Richtungen gesperrt. Der Verkehr wird für mindestens 3 Wochen über Niederlehme umgeleitet. Vor der Ausfahrt Niederlehme gibt es einen langen Stau in Richtung Dreieck Spreeau auf der Standspur. Wenn möglich, fahren Sie über die A13 Rago nach Königs Wusterhausen. Stadtverkehr Berlin, A100, Stadtring Richtung Treptow zwischen Kreuz Schöneberg und Albuinstraße sind 2 Spuren nach einem Unfall gesperrt. Es gibt Stau ab Kurfürstendamm und es dauert 30 Minuten länger. Etwas Geduld brauchen Sie auch stadtauswärts auf der B2 vor Malchow und der Landsberger Allee sowie auf der Tresco Allee in Richtung Tierpark und rund um die Elsenbrücke. Hohenschönhausen, die Wartenberger Straße, ist zwischen Gierenseestraße und Anna-Ebermann-Straße in beiden Richtungen gesperrt. Dort läuft ein Feuerwehreinsatz. Und bei der S-Bahn gibt es Probleme. Nach einem Polizeieinsatz an der Janowitzbrücke kommt es auf den Linien S3, S5, S7 und S75 noch zu Verspätungen und einzelnen Ausfällen. Wir wünschen gute Fahrt.
3: 20 nach 5.
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3: Vor einem Friedensabkommen soll ein Rahmenabkommen kommen. Und vor einem Rahmenabkommen kommt eine Einigung über ein Rahmenabkommen. Also Frieden im Nahen Osten ist echt noch weit weg. Nun gibt es zwar diese Einigung, diese erste, aber unterschrieben ist noch nichts und die Hoffnungen werden schon wieder ganz schön gedämpft. Steve Neuwirth hat die Nachrichten.
7: Israel fühlt sich nicht an das geplante Rahmenabkommen zwischen den USA und dem Iran gebunden. Sicherheitsminister Ben-Gvir erklärte, sein Land sei nicht Vertragspartei. Diese Vereinbarung garantiere nicht die Sicherheit Israels. Verteidigungsminister Katz betonte, die israelische Armee werde sich nicht aus dem Libanon zurückziehen. Das Abkommen sieht nach iranischen Angaben ein Ende aller Kampfhandlungen vor, auch im Libanon. Außerdem soll die Schifffahrt durch die Straße von Hormuz wieder uneingeschränkt möglich sein. International wird die Einigung überwiegend begrüßt. UN-Generalsekretär Guterres sprach von einem entscheidenden Schritt. Bundeskanzler Merz von einem diplomatischen Durchbruch. Die Vereinbarung soll am Freitag unterzeichnet werden. In Deutschland ist Bildung noch immer stark von der sozialen Herkunft abhängig. Das geht aus dem Bildungsbericht 2026 hervor, den Familienministerin Prien heute vorgestellt hat. Dieser Umstand habe sich in den vergangenen 2 Jahren trotz einiger Reformen nicht gebessert, sagte einer der Autoren des Berichts, der Bildungsforscher Marz, im RBB 24 Inforadio. Um Fortschritte zu erzielen, müsste vor allem bei der frühen Bildung angesetzt werden, betonte Marz.
8: Wir müssen dieses Thema einerseits in der Bildungspolitik stärken und auf der anderen Seite müssen wir es aus den Bildungsministerien herausholen, weil es ist eine gesamtgesellschaftliche Aufgabe. Es ist letztendlich eine Aufgabe, wie wir unsere Zukunft als Gesellschaft gestalten. Eltern mit Berufen, die höhere Qualifikationen erfordern oder auch die höhere Bildungsabschlüsse haben, unterstützen ihre Kinder im Prinzip durchweg besser und folglich sehen wir, dass diese Kinder sich auch besser und schneller im System entwickeln.
7: Kai Marz, Professor am Leibniz-Institut für Bildungsforschung. Im Brandenburger Landtag hat sich heute zum ersten Mal ein runder Tisch gegen Antisemitismus getroffen. Er soll zu einem besseren Austausch zwischen jüdischen Gemeinden, Bildungseinrichtungen und Politik führen. Eingeladen hat Brandenburgs Antisemitismusbeauftragter Büttner. Martin Adam, RBB 24, Landespolitik.
9: Dass sich die in Brandenburg tätigen Organisationen treffen, sei bereits ein großer Mehrwert, erklärte Büttner nach dem Auftakttreffen am Montag. Die Teilnehmerinnen und Teilnehmer haben unter anderem debattiert, ob Antisemitismusprävention ein fester Bestandteil der Ausbildung von Lehrerinnen und Lehrern in Brandenburg werden soll. Auch Schulleitungen sollen besser auf den Umgang mit antisemitischen Vorfällen vorbereitet werden. Büttner sprach sich außerdem dafür aus, sich nicht nur mit dem Holocaust und früherem Hass gegen Jüdinnen und Juden zu beschäftigen. Stattdessen könne Brandenburg als erstes Bundesland einen Hochschullehrstuhl für jüdische Gegenwartsforschung einrichten.
7: Der Streit um das RAW-Gelände in Berlin-Friedrichshain spitzt sich weiter zu. Die Kurt-Gruppe als Eigentümerin des Areals hat das Bebauungsplanverfahren einseitig für gescheitert erklärt. Sie macht dafür das Land Berlin und das Bezirksamt verantwortlich. Außerdem wurden einzelne Clubs und Kulturbetriebe zur Räumung des Geländes aufgefordert. Die Kurt-Gruppe plant auf Teilen des Areals ein neues Stadtquartier mit Wohnungen und Büros. Der Bezirk wollte diesem Bauvorhaben nur zustimmen, wenn das Unternehmen den Kultureinrichtungen ein Bleiberecht von 30 Jahren zu fairen Mieten zusichert. Wie es jetzt mit dem Gelände weitergeht, ist noch unklar. Der Sohn von Norwegens Kronprinzessin Mette-Marit will Berufung gegen das heutige Urteil wegen Vergewaltigung einlegen. Borg Høiby will die Verurteilung nicht akzeptieren, sagte ein Rechtsanwalt nach seinem Besuch bei seinem Mandanten im Gefängnis. Høiby war heute wegen zweier Vergewaltigungen und Missbrauchs während der Beziehung zu seiner Ex-Freundin von einem Gericht in Oslo zu 4 Jahren Haft verurteilt worden. Er war wegen 4 Vergewaltigungen angeklagt. Insgesamt wurde der 29-Jährige für 34 Straftaten verantwortlich gemacht. Der WM-Auftakt der deutschen Fußballnationalmannschaft hat der ARD eine sehr gute Quote beschert. Den 7:1-Sieg der DFB-11 über WM-Neuling Curaçao haben gestern Abend durchschnittlich mehr als 23 Millionen Menschen im Ersten gesehen. Der Marktanteil lag bei rund 70%. Die Einschaltquote sei ein großartiger Start für die ARD in diese Weltmeisterschaft, sagte ARD-Sportkoordinator Balkowski. Soweit die Nachrichten. 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Das Wetter. Bis zum Abend. Mal Sonne, mal Wolken und überwiegend trocken. Zurzeit haben wir in Berlin-Steglitz 19, in Kreuzberg 20 Grad. Perleberg meldet 17 und Jüterbock 18 Grad. Es weht noch immer ein frischer Wind mit teils starken Böen. In der kommenden Nacht locker bewölkt bis klar und trocken. Zur Uckermark hin anfangs einzelne Schauer. Tiefstwerte 10 bis 7 Grad. Morgen wird's freundlicher und meist trocken bei 19 bis 23 Grad. Die Zeit 17.25 Uhr.
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3: Mit Konrad Spremberg, guten Tag. Viele Reformen, wenig Fortschritt, das ist die Bilanz im Nationalen Bildungsbericht 2026. Vor allem fällt auf, im Vergleich mit anderen Staaten hängt es in Deutschland besonders stark von der sozialen und finanziellen Herkunft ab, welche Kompetenzen Kinder und Jugendliche erwerben können. Unsere Bundespolitik-Korrespondentin im Hauptstadtstudio, Nicole Markwald, sagt, was sie davon hält. Hier ist ihr Zwischenruf.
10: Der nationale Bildungsbericht 2026 ist da. Und er zeigt, mit welchen Herausforderungen der Bildungsbereich zu kämpfen hat. Kinder mit geringen Deutschkenntnissen, zu viele Kita-Fachkräfte in einer Region, aber zu wenige in einer anderen, eine steigende Zahl von 15-Jährigen, die Mindeststandards in Mathematik und Deutsch nicht erreichen. Auch die Zahl der Schulabbrecher steigt. Und der Bildungsbericht serviert eine bekannte Erkenntnis. Wie erfolgreich Schule, Ausbildung oder Studium sind, hängt bei uns weiterhin stark von der sozialen Herkunft ab. Je nach Bildungsgrad der Mutter lassen sich Unterschiede im Wortschatz schon bei Kindern feststellen, die gerade mal 2 Jahre alt sind. Auf dem allerersten Klassenfoto mit den gefüllten Schultüten schleppen die Kleinen also auch ungleiche Startbedingungen. Diese geöffnete Schere, beschreibt Bundesbildungsministerin Karin Prien von der CDU, schließt sich im Laufe des Bildungsweges nicht mehr. Das gilt umso mehr für Kinder von Alleinerziehenden oder aus Familien mit Einwanderungsgeschichte. Als gegeben hinnehmen müssen Bildungspolitiker das nicht. Wie nach dem PISA-Schock 2000 zu sehen war, mit gezielter Förderung ließen sich die Leistungen damals verbessern. Und hier muss angesetzt werden. Zum Beispiel mit Sprachförderung. Es gibt verpflichtende Sprachstandserhebungen, aber nicht in allen Bundesländern. Ja, Bildung ist Ländersache, aber jedes Bundesland hat auch ein Interesse daran, so früh wie möglich zu wissen, wo gezielte Hilfe nötig ist. Und hier sollten die Bundesländer mit dem Bund an einem Strang ziehen. Einheitliche Standards, gemeinsame Projekte, nicht viel klein-klein. Wie wäre es mit einer gesetzlichen Kita-Pflicht für das Jahr vor der Einschulung? Je früher Förderung beginnen kann, desto besser für die Kinder. Und nur darum sollte es hier gehen.
3: Ein Vorschlag, ein Zwischenruf von unserer Kommentatorin im RBB24 Inforadio, Nicole Markwald. Zuerst das Ticket und dann erst auf den Bahnsteig. Wenn Sie mal in Paris, London oder Warschau U-Bahn gefahren sind, dann kennen Sie diese Bahnhöfe mit elektronischen Schranken. Das wird ja immer wieder auch für Berlin diskutiert, gerade wieder im Wahlkampf. Die CDU sagt, sie will die Zugangssperren erst auf den Linien U5, 7 und 8 als Pilotprojekt einbauen lassen, später dann alle Berliner U-Bahnhöfe nachrüsten lassen. Viel zu teuer und aufwendig, sagen andere. RBB24 Inforadio-Reporterin Juliane Kowolik fasst die Argumente zusammen.
11: Einsteigen bitte! U-Bahnhof Alexanderplatz zur Mittagszeit. Hunderte Menschen wuseln über die Bahnsteige. Die Züge fahren im Minutentakt auf mehreren Ebenen ein und aus. Sollte sich die CDU mit ihrem Vorschlag durchsetzen, würden hier die elektronischen Zugangskontrollen eingebaut werden. Das Ziel: mehr Sauberkeit, mehr Sicherheit und weniger Schwarzfahren. Nur ein Teil der Fahrgäste hält die Maßnahme für sinnvoll.
12: So gut, gibt's in Moskau, gibt's in Paris. Man ist sicher, das finde ich ganz gut.
13: Ich bin gegen Zugangskontrollen, weil ich finde, dass es ein Stück Freiheit nimmt.
14: Vielleicht lieber nicht. Die Gelder könnte man für irgendwas anderes, nützlicheres vielleicht verwenden.
11: Eine Machbarkeitsstudie hatte vor Jahren 400 Millionen Euro für den Umbau berechnet. Seitdem sind die Baukosten aber stark gestiegen. Der Fahrgastverband IGEB geht auch nicht davon aus, dass durch die wegfallenden Ticketkontrolleure weniger Personal nötig wäre. Sprecher Christian Lino.
15: Bei all diesen ganzen Zugangssperren muss ich in jedem Falle immer vor Ort jemanden platzieren, rund um die Uhr, der sicherstellt, dass man überhaupt dann den Zugang gewährt bekommt.
11: Außerdem müsste das gesamte Ticketsystem umgestellt werden, sodass auch Fahrgäste mit Papierfahrscheinen aus anderen Verkehrsverbunden oder mit dem Deutschlandticket Zugang hätten. Diese Umstellung würde nochmal sehr viel Geld kosten. Das sagt Christian Böttger, Professor an der Hochschule für Technik und Wirtschaft in Berlin, der die Organisation und Finanzierung von Eisenbahnen untersucht.
16: Es gibt heute kein System, das all diese Fahrscheine automatisch und zuverlässig erkennt. Das wäre also eine komplette Neuentwicklung und die würde also vermutlich mehr Geld kosten als die bauliche Ausstattung der Bahnhöfe. Wir haben ja heute auch Umsteigeanlagen zwischen U- und S-Bahnen zum Beispiel. Das heißt, in Wirklichkeit müsste man das sicherlich dann auch bei der S-Bahn machen.
11: Die CDU hält die Umrüstung trotzdem für machbar. Für ein paar Cent mehr pro Fahrschein bekämen die Berliner ein saubereres und sichereres U-Bahn-System. Das sagt ihr verkehrspolitischer Sprecher Johannes Kraft. Man könne zunächst auch nur einige Bahnhöfe umbauen für einen Bruchteil der Gesamtkosten.
17: Da sage ich immer, wir können uns durchaus ein bisschen mehr Mut trauen in dieser Stadt. Insofern ist ja auch unser Vorschlag, dass man nicht sofort das gesamte System in den Blick nimmt, sondern dass man das auf drei U-Bahn-Linien macht und dass diese U-Bahn-Linien sind bewusst ausgewählt. Und all die Bedenken, die immer vorgetragen werden, beispielsweise Denkmalschutz, dafür gibt es mindestens mal heute Lösungen. Auch das Thema Barrierefreiheit. Wenn es nicht die 100% werden, dann wären es vielleicht 90%, aber dann haben wir auch schon sehr, sehr viel erreicht.
11: Die BVG gibt schriftlich zu bedenken, dass viele Stationen über 100 Jahre alt seien, zu schmal oder statisch nicht dafür ausgelegt seien und der Umbau mit erheblichem finanziellen und betrieblichen Aufwand verbunden sei.
3: Juliane Kowolik, unsere Reporterin, war das. So viel Aufmerksamkeit für ein Gerichtsurteil, das liegt garantiert auch daran, dass es indirekt die königliche Familie in Norwegen betrifft. Es geht um den Sohn von Kronprinzessin Mette Marit aus einer früheren Beziehung, Marius Borg Høiby. Der 29 Jahre alte Mann muss für 4 Jahre ins Gefängnis, unter anderem wegen 2 Vergewaltigungen. Es geht also auch um sehr ernste Dinge. Das hat ein Gericht in Oslo heute entschieden. Norwegen-Korrespondent Arne Bartram in Oslo sagt, was dieses Urteil bedeutet.
18: Marius Borg Høiby ist für mehrere der schwersten Vorwürfe jetzt tatsächlich verurteilt worden. Er hat laut Gericht 2 Frauen sexuell missbraucht, während die geschlafen haben. Es gibt Videos davon, die Marius Borg Høiby selbst gemacht haben soll. Und die hat das Gericht jetzt als Beweis anerkannt und gesagt, man sieht, dass die Frauen sich darauf nicht bewegen, sich also nicht wehren konnten. Und außerdem sagt das Gericht, dass er eine Ex-Freundin über Monate hinweg psychisch und auch körperlich misshandelt hat. Insgesamt gibt es deshalb dann die Strafe von 4 Jahren Gefängnis.
3: Ist das Urteil also eine Niederlage vor Gericht für den Angeklagten? Zum Großteil ja, so sieht es unser Korrespondent.
18: Seine Verteidiger, die wollten ja, dass Marius Borg Høiby nur wegen vergleichsweise weniger heftigen Vorwürfen wie Fahren ohne Führerschein und Drogenbesitz verurteilt wird. Aber er war ja insgesamt wegen 4 Vergewaltigungen angeklagt, ist aber nur wegen 2 davon auch tatsächlich verurteilt worden. Bei den anderen beiden hat das Gericht gesagt, da hätten die Beweise nicht ausgereicht, beziehungsweise seien nicht eindeutig genug gewesen. Deshalb ist die Strafe auch unter dem, und zwar deutlich unter dem, was die Staatsanwaltschaft gefordert hatte. Die wollte mehr als 7 Jahre Haft. Beide Seiten haben deswegen jetzt nochmal 2 Wochen lang Zeit zu überlegen, ob sie gegen das Urteil Berufung einlegen wollen.
3: Wie der Angeklagte persönlich auf das Urteil reagiert hat, abgesehen davon, dass er über seinen Anwalt hat mitteilen lassen, ja, die Berufung, die wird eingelegt. Wie er ansonsten reagiert hat, ist nicht klar, weil Marius Borg Høiby wegen Krankheit nicht im Gerichtssaal war. Er gehört ja als Sohn aus einer früheren Beziehung der Kronprinzessin nicht direkt zur royalen königlichen Familie, aber doch. Das Urteil bedeutet etwas für Norwegens Monarchie, sagt unser Korrespondent.
18: Die entscheidende Frage ist jetzt, unterscheiden die Norweger? Also sagen Sie, Marius Borg-Høiby ist aus einer früheren Beziehung der Kronprinzessin, er ist nicht Teil der Thronfolge. Oder haben Sie vielleicht sogar Mitleid mit seiner Mutter Mette-Marit, die ja gerade auf eine Lungentransplantation wartet und schwer krank ist? Oder sagen Sie eben ganz auf der anderen Seite, es reiht sich jetzt einfach nur ein in diese ganzen negativen Berichte rund ums Königshaus zuletzt, vor allem ja auch wegen Mette-Marits Freundschaft zum US-Sexualstraftäter Jeffrey Epstein. Klar ist auf jeden Fall, das Königshaus, das wird jetzt weiter versuchen, maximale Distanz aufzubauen zu diesem Fall und versuchen, dass die Beliebtheitswerte, die zuletzt echt ziemlich gelitten hatten, dann doch wieder nach oben gehen.
3: Arne Bartram aus Norwegen zum Urteil gegen den Sohn von Kronprinzessin Mette-Marit, Marius Borg-Høiby. Inzwischen hat der Anwalt von Høiby eben gesagt, er wird Berufung gegen das Urteil einlegen.
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3: Heute vor genau 36 Jahren gab es in Los Angeles einen Protest, der ziemlich eskaliert ist. Die Polizei ist da eingeschritten, es gab Verletzte. 3 Wochen Streik gab es vorher schon, und zwar von der Gruppe von Gebäudereinigern und Gebäudereinigerinnen dort. Und obwohl diese Proteste zum Teil eskaliert sind, haben sie am Ende dazu geführt, dass die Arbeiterinnen und Arbeiter 25% mehr Lohn erstreiten konnten. Ja, und seit diesem Erfolg gilt eben der 15. Juni, der Tag dieses Protests, als Tag der Gebäudereinigung. In Berlin arbeiten rund 36.000 Menschen in der Branche und auch sie fordern mehr Lohn und mehr Anerkennung. Vielen von ihnen droht Altersarmut. Wirtschaftsreporterin Anja Dobrodinsky.
19: Mehr als 90% aller Gebäudereiniger arbeiten ungelernt. Sie bekommen 15 Euro pro Stunde. Die wenigen ausgebildeten Beschäftigten in der Branche verdienen 18,40 Euro. Frank Hartmann ist einer von ihnen. Der 56-Jährige schloss 1990 seine Ausbildung zum Glas- und Gebäudereiniger ab.
20: Mein Vater hat damals gesagt, ja, mach Glasreiniger, hast um 12 Feierabend und hast die Taschen voller Geld. War in den 80ern auch wirklich noch so, sagen wir, bis zum Mauerfall. Und danach ging es dann halt so, ja, in die andere Richtung, ne?
19: Damals wurde nach Leistung bezahlt. Wer die vereinbarte Anzahl an Fenstern fertig geputzt hatte, konnte Feierabend machen. Seit Ende der 90er Jahre arbeitet Frank Hartmann bei Piepenbrock in Berlin-Reinickendorf, einem der größten Reinigungsunternehmen in Deutschland. Seit 2012 ist er dort Betriebsrat. Den Job draußen machen könnte er vermutlich gar nicht mehr. Die Knochen und Gelenke haben gelitten. Piepenbrock hat in Berlin rund 530 Reiniger. Nur 13 davon haben eine Ausbildung. Die Mehrheit hat also nicht den richtigen Umgang mit Chemikalien gelernt.
20: Man muss schon wissen, wo ich einen sauren Reiniger einsetze und wo ich einen alkalischen einsetze. Oder dass ich mit einem sauren Reiniger nicht auf Linoleum gehe. Und dann hast du da deine Spuren und die kriegst du nicht mehr weg. Ne? Wenn man schon diese vergilbten Klobrillen sieht, dann weiß man, oh, da hat jemand was falsch gemacht.
19: Die Firmen finden kaum noch Nachwuchs. Für Frank Hartmann liegt das vor allem am niedrigen Lohn. Die Gewerkschaft IG BAU hat ausgerechnet, wer Vollzeit sein gesamtes Leben als Gebäudereiniger arbeitet, bekommt am Ende weniger als 1200 Euro Rente. Und die meisten arbeiten nicht mal Vollzeit, denn Gebäudereiniger sind abends, nachts und am frühen Morgen beschäftigt. Weil auch nichts übrig bleibt, um privat für die Rente vorzusorgen, bekommen viele im Alter Geld vom Staat. Im September stehen Tarifverhandlungen an. Die Gewerkschaft fordert ein Lohnplus von 2 Euro pro Stunde. Markus Baumgartner ist der zuständige Gewerkschaftssekretär in Berlin-Brandenburg.
21: Die Gebäudereinigerbranche ist eine Branche, die sehr stark von Konkurrenz zwischen den Unternehmen lebt, wo viele Kunden und Kundinnen sich für den günstigsten Anbieter entscheiden und dementsprechend zahlen Gebäudereinigungsfirmen im Prinzip auch immer nur das, was sie auch wirklich zahlen müssen.
19: Boden wischen, Müll rausbringen, Fenster putzen, Staubsaugen, Toiletten reinigen, das ist harte körperliche Arbeit. Für die fordern die Reiniger Anerkennung.
21: Viele Gebäudereiniger und Gebäudereinigerinnen fühlen sich auch in gewisser Form als Beschäftigte zweiter Klasse, dadurch, dass sie auch weder einen Corona-Bonus bekommen hatten, obwohl sie in der Zeit als systemrelevant galten, genauso wenig einen Inflationsbonus.
19: Markus Baumgartner von der IG BAU gibt zu bedenken, dass Unternehmen nach einer Lohnerhöhung oft die Arbeit verdichten, um zu sparen. So wächst dann zum Teil die Fläche, um die sich die Reiniger in einer Nacht kümmern müssen.
3: Das war unsere Wirtschaftsreporterin Anja Dobrodinsky.
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3: Mit Steve Neuwirth.
7: A10 südlicher Berliner Ring. Die Anschlussstelle Königs Wusterhausen ist wegen Bauarbeiten auf der B179 in beiden Richtungen gesperrt. Der Verkehr wird für mindestens 3 Wochen über Niederlehme umgeleitet. Vor der Ausfahrt dort gibt es einen langen Stau in Richtung Dreieck Spreeau auf der Standspur. Wenn möglich fahren Sie über die A13 Rago nach Königs Wusterhausen. Stadtverkehr Berlin, A100, Stadtring Richtung Treptow zwischen Kreuz Schöneberg und Albuinstraße sind 2 Spuren nach einem Unfall gesperrt. Es staut sich ab Kurfürstendamm und dauert zurzeit 30 Minuten länger. Geduld brauchen Sie auch stadtauswärts auf der B2 vor Malchow und der Landsberger Allee sowie auf der Tresco Allee in Richtung Tierpark und rund um die Elsenbrücke. Hohenschönhausen, die Wartenberger Straße, ist abschnittsweise in beiden Richtungen gesperrt. Es läuft dort ein Feuerwehreinsatz. Aktuelles zur S-Bahn. Nach einem Polizeieinsatz an der Janowitzbrücke kommt es auf den Linien S3, S5, S7 und S75 noch zu Verspätungen und einzelnen Ausfällen.
3: 17.39 Uhr.
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3: Hier ist Konrad Spremberg. Die Kämpfe zwischen Israel und der Miliz Hisbollah im Libanon, diese Kämpfe sollen aufhören. Das haben 2 Kriegsparteien miteinander vereinbart. Aber 2 andere Kriegsparteien. Kann das funktionieren? Kann ein Abkommen zwischen Iran und den USA diesen Krieg beenden? Nachrichten mit Steve Neuwirth.
7: Das geplante Rahmenabkommen zwischen den USA und dem Iran stößt in Israel auf Ablehnung. Sicherheitsminister Ben-Gvir sagte, Israel habe die Vereinbarung nicht geschlossen. Man sehe darin keine ausreichende Garantie für die eigene Sicherheit. Im Libanon wächst dagegen die Hoffnung auf ein Ende des Krieges. Nahost-Korrespondentin Nina Amin.
0: Der libanesische Präsident Aoun sagt, er schätze sehr, dass die Sicherheit seines Landes im Rahmenabkommen berücksichtigt wird. Der Iran hatte zuvor immer betont, ein Deal mit den USA gehe nur mit einem Waffenstillstand im Libanon einher. Aber dort bombardiert Israels Militär weiter den Süden des Landes. Nach eigenen Angaben im Kampf gegen die pro-iranische Hisbollah. Die israelische Armee will sich laut Verteidigungsminister Katz vorerst nicht aus den besetzten Gebieten im Südlibanon zurückziehen. Das Abkommen zwischen den USA und Iran soll voraussichtlich am Freitag in der Schweiz unterzeichnet werden. Erst dann sollen die Verhandlungen für ein eigentliches Friedensabkommen starten.
7: In Deutschland ist Bildung noch immer stark von der sozialen Herkunft abhängig. Das geht aus dem Bildungsbericht 2026 hervor, den Familienministerin Prien heute vorgestellt hat. Dieser Umstand habe sich in den vergangenen 2 Jahren trotz einiger Reformen nicht gebessert, sagte einer der Autoren des Berichts, der Bildungsforscher Marz, im RBB 24 Inforadio. Um Fortschritte zu erzielen, müsste vor allem bei der frühen Bildung angesetzt werden, betonte Marz. Dazu gäbe es auch schon gute Instrumente, wie zum Beispiel das Startchancenprogramm, mit dem Brennpunktschulen gestärkt werden. Der Berliner Senat will mit einer Bundesratsinitiative schärfere Waffengesetze erreichen. Ein entsprechender Antrag soll morgen in der Senatssitzung besprochen werden. Das hat Innenstaatssekretär Hochgräbe im Innenausschuss des Abgeordnetenhauses angekündigt. Der Kauf, der Besitz, das Führen und die Herstellung von Schusswaffen ohne Erlaubnis müsse als Verbrechen eingestuft werden. Bisher sei das nur ein Vergehen. Die britische Regierung will Kinder vor sozialen Medien schützen und diverse Plattformen für unter 16-Jährige verbieten. Premierminister Starmer stellte die Pläne heute auf einer Pressekonferenz vor und sprach von einem großen Moment für das Land. Soziale Medien machten Kinder unglücklich, so Starmer. Aus London Christoph Prössl.
1: Betroffen sind Snapchat, TikTok, Instagram, YouTube, Facebook und X, jedoch nicht der Messenger-Dienst WhatsApp. Inhalte seien gefährlich und darauf ausgerichtet, abhängig zu machen. Die Regierung prüft außerdem nächtliche Verbote und obligatorische Pausen beim Endlos-Scrollen für Jugendliche unter 18. Den Vorschlägen war ein Konsultationsverfahren mit 116.000 Rückmeldungen vorausgegangen. 91% der Eltern sprachen sich für ein Mindestalter von 16 Jahren aus. Die Opposition befürwortet den Schritt. Keir Starmer geht damit auf Konfrontationskurs mit den US-Tech-Giganten.
7: Der Sohn von Norwegens Kronprinzessin Mette-Marit will Berufung gegen das heutige Urteil wegen Vergewaltigung einlegen. Borghøybø sei weiter der festen Überzeugung, unschuldig zu sein, sagte sein Anwalt, nachdem er seinen Mandanten im Gefängnis besucht hat. Skandinavien-Korrespondentin Jana Sinram.
2: Der Anwalt des 29-Jährigen sagte, Marius Borg-Høiby werde die Verurteilung wegen zwei Vergewaltigungen nach norwegischem Recht und Missbrauchs in der Beziehung zu einer Ex-Freundin nicht akzeptieren. Das Osloer Bezirksgericht hatte Høiby heute früh in 34 von insgesamt 40 Anklagepunkten schuldig gesprochen. Vom Vorwurf zweier weiterer Vergewaltigungen sprach es ihn aus Mangel an Beweisen frei. Der älteste Sohn der norwegischen Kronprinzessin ist nicht Teil der Thronfolge. Das Urteil ist nach Einschätzung von Beobachtern trotzdem eine Belastung für das norwegische Königshaus.
7: Der juristische Streit um den Görlitzer Park in Berlin-Kreuzberg geht in die nächste Runde. Die Senatsumweltverwaltung hat, wie angekündigt, Beschwerde gegen einen Beschluss des Berliner Verwaltungsgerichts eingelegt. Die Richter hatten vor zwei Wochen im Eilverfahren entschieden, dass der Park nachts vorerst geöffnet bleiben muss. Vor dem Hauptverfahren will der Senat schon jetzt erreichen, dass dieser nachts wieder geschlossen wird. Seit Anfang März war der Park ab 22 Uhr verriegelt worden. Der Berliner Senat will dadurch den Drogenhandel eindämmen. Soweit die Nachrichten. 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Das Wetter. Bis zum Abend wechseln sich Sonne und Wolken ab. Es bleibt überwiegend trocken. Zurzeit in Berlin-Steglitz 19, in Kreuzberg 20 Grad, Perleberg 17, Jüterbock 18 Grad. In der kommenden Nacht locker bewölkt, klar und trocken, zur Uckermark hin anfangs einzelne Schauer. Tiefstwerte 10 bis 7 Grad. Morgen wird's etwas freundlicher, es bleibt meist trocken, bei Werten zwischen 19 und 23 Grad. Die Zeit 17.45 Uhr.
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3: Hier ist Konrad Spremberg, grüße Sie. Sieben mächtige Politiker und Politikerinnen laden zum Treffen an einen See. Und dann reden sie, um Weltpolitik zu machen. Das ist das Treffen der G7-Staaten, beginnt heute in Frankreich. Die Gruppe der Sieben, das waren wohl mal die wichtigsten Industrienationen der Welt. Aber auch wenn das Treffen informell ist, ist die Aufmerksamkeit riesig und die Proteste sind es auch. Warum lohnt sich dieser ungeheure Sicherheitsaufwand für den G7-Gipfel? Unsere Kollegin Angela Ulrich beobachtet das Treffen für die ARD dort in Evian. Grüß dich.
5: Ja, hallo, grüß dich auch.
3: Was, liebe Angela, müsste passieren, damit dieser G7-Gipfel ein Erfolg ist?
5: Erstmal müsste Donald Trump bleiben und nicht vorzeitig abreisen, wie er das ja beim letzten G7-Treffen in Kanada gemacht hat. Da wollte er nicht auf Ukraine-Präsident Zelensky treffen und war eh verschnupft. Diesmal ist er aber sichtlich gut gelaunt hier jetzt in Evian im Hotel Royal auf dem roten Teppich eingetroffen, denn er kommt ja eben mit einer Iran-Vereinbarung im Gepäck. Da muss man dann mal sehen, was das wirklich heißt, ob die am Freitag dann auch wirklich unterzeichnet wird. Aber alle hoffen, dass sie einen gut gelaunten US-Präsidenten treffen und hier sehen. Und deswegen hat ja auch, damit er nicht vorzeitig abreist, Emmanuel Macron, Donald Trump am Ende, am Mittwochabend, wenn der Gipfel dann rum ist, noch zu einem Gala-Dinner in den Spiegelsaal von Versailles eingeladen. Also mehr Gold und Glanz und Glamour gibt's, glaube ich, nicht in Frankreich.
3: Also ich finde das schon bemerkenswert, wie da auf die Laune von diesem Mann geguckt wird. Beim Gipfel letztes Jahr hast du gesagt, ist Trump einfach vorzeitig abgereist. Dieses Jahr haben die anderen das Treffen extra für ihn verschoben, damit Trump noch seinen 80. Geburtstag in Washington feiern konnte. Und die Nachrichtenagentur AFP schreibt, extra wegen Trump würden zum Teil heikle Themen auf dem Gipfel ausgespart. Wenn man sich hier so verbiegt, damit ein Präsident mitmacht, was erhoffen sich die anderen denn von Trump?
5: Du hast es angesprochen, zum Beispiel Klimaschutz ist so eines dieser Themen, die hier nicht verhandelt werden, weil man weiß, dass das nichts ist, wo man Donald Trump gewinnen kann. Aber es ist eben nicht nur irgendein Präsident, der nicht mitmacht. Wenn das irgendwer anders wäre, könnte man das wahrscheinlich fast ignorieren. Aber es ist Donald Trump und er sitzt immer noch im Sessel, im Präsidentensessel der wichtigsten Nation auf dieser Welt, was zum Beispiel Unterstützung angeht für den Ukraine-Krieg. Da hatte ja Donald Trump am Ende überhaupt keine Interesse, keine Bereitschaft mehr erkennen lassen. Und hier hoffen schon viele, dass jetzt, wenn er so gut gelaunt wegen seines angeblichen Iran-Deals kommt, dass dann möglicherweise er eben auch für die Ukraine sich wieder mehr engagieren könnte. Denn auch wenn da andere in die Bresche gesprungen sind, Deutschland mit viel Geld zum Beispiel, auch mit Waffen, man kann die USA da nicht aufwiegen. Und deswegen ist das zum Beispiel was weiterhin wichtig ist. Und auch zu gucken, wie man dann eben unterstützt, wenn die Straße von Hormuz tatsächlich tatsächlich ohne Maut wieder geöffnet würde beim Iran-Krieg. Also das ist ja auch noch eine Frage mit vielen, ja, wo eben die Fragezeichen noch da sind.
3: Also man kann sagen, die anderen haben das Gefühl, sie brauchen Trump und seine Aufmerksamkeit eben auch für viele der aktuellen Themen. Du, diese G7-Treffen oder früher, als Russland noch dabei war, die G8, das sind sehr, ich würde sagen, aufgeladene Treffen. Denn auch wenn dort normalerweise kaum politisch bindende Dinge besprochen oder Beschlüsse sogar gefasst werden, es gibt oft große, nicht immer friedliche Proteste. Gestern in Genf erst gab es Ausschreitungen. Die Stadt hatte sich schon vorsorglich zum Teil verbarrikadiert. Und du selbst warst dort. Wie hast du das erlebt?
5: Ja, ich habe einen erst wirklich großen, wir waren zwischen 20 und 60.000, ich glaube so 40.000 Demonstrierende werden es am Ende gewesen sein, einen großen Protestzug wirklich erst bunt und friedlich erlebt, allerdings schon auch viele, die gerade mit Palästina, das Thema hier in Frankreich und eben in der Schweiz, in Genf auch ganz groß, dass man sagt, Freiheit für Palästina, da war auch schon eine gewisse Grundspannung zu vernehmen und dann eben ein schwarzer Block, der wirklich randaliert hat, UN-Gebäude mit Steinen beworfen, Polizisten. Ich habe auch zum ersten Mal tatsächlich selber Tränengas abbekommen. Und das ist eigentlich super schade, dass das wieder so in Gewalt ausartet. Wobei ich sonst eigentlich eher sehe, dass solche Demonstrationen abnehmen, weil eben dieser G7 gar nicht mehr von Demonstrierenden, von Globalisierungskritikern als so ein wichtiger Punkt wahrgenommen wird, um wirklich den Protest hier zu bündeln. Viele sagen, man kümmert sich lieber um kleine Themen, um einzelne Frauenrechte, Klimaschutz, und muss das hier nicht vor den G7 noch so zelebrieren. Aber in Genf ist das dann gestern doch noch mal ganz schön ausgeartet.
3: Ja, da waren viele Leute. Warum? Also welche inhaltlichen Punkte hast du so am häufigsten gehört?
5: Naja, die Demonstranten, mit denen ich gesprochen habe, die sagen, es ist und bleibt eine ungerechte Welt, gerade im Süden und Norden. Und da sitzen Leute, die für sich in Anspruch nehmen, über diese Welt zu regieren. Und wir finden das nicht in Ordnung. Und das wollen wir den Leuten zeigen. Die meisten sagen, mit eben friedlichen Protesten, aber manche dann doch mit Gewalt, damit es eben mehr in die Medien kommt, wie auch immer.
3: Angela Ulrich beobachtet das G7-Treffen in Evian in Frankreich für uns. Herzlichen Dank für die Einblicke. Wer in der Nähe der Oder wohnt, der weiß noch, wie der Sommer 2022 gerochen hat, als massenweise Fische in der Oder gestorben sind, riesig viele stinkende Fischkadaver entsorgt werden mussten. Das war ein Albtraum, nicht nur für den Natur- und den Tierschutz. Damals gab es ja Salzeinleitungen aus dem polnischen Bergbau, dann die giftigen Algen und dann sind eben massenweise Fische gestorben. Seit dieser Umweltkatastrophe haben Forschende aus Deutschland und Polen den Fluss, die Oder, regelmäßig untersucht. Und heute hat nun der Bundesumweltminister Carsten Schneider einen Bericht übergeben bekommen von dem zuständigen Leibniz-Institut. Wie die Dinge stehen in der Oder und drumherum, das weiß rbb24-Reporter Robert Schwass.
6: Die Oder hat sich teilweise erholt, aber die Folgen des Fischsterbens vor 4 Jahren sind noch nicht überwunden. Zu diesem Ergebnis kommt ein extra eingerichtetes Sonderuntersuchungsprogramm, das Experten am Vormittag in Schwedt vorgestellt haben. Noch immer sei der Salzgehalt zu hoch. Eingeleitet wird das Salz im schlesischen Kohlerevier. Dennoch, so Bundesumweltminister Carsten Schneider, sei die Zusammenarbeit mit Polen gut. Man stehe im engen Austausch.
8: Das sind keine illegalen Salzanlagerungen, sondern sind genehmigt aus dem Bergbau. Und auf polnischer Seite sowohl die Messung als auch Sensibilisierung und im Zweifel auch die Verringerung des Eintrags in besonderen Situationen nötig sein.
6: Geplant sind Entsalzungsanlagen und Speicherbecken auf polnischer Seite. Salzeinleitungen waren 2022 die Ursache für das Aufblühen der giftigen Goldalge. Allein der Verlust bei den Fischbeständen wird auf 1000 Tonnen geschätzt. Mit Wasserproben und Strömungsmessungen haben Forscher den Fluss nun genauer unter die Lupe genommen. Teilweise habe sich die Oder wieder erholt, sagt Sonja Jenig, Direktorin des Leibniz-Instituts für Gewässerökologie und Binnenfischerei.
22: In diesem Jahr sind die Fischdichten in der unteren Oder zum Beispiel auf das Niveau von vor der Katastrophe zurückgekommen. Und anders ist es zum Beispiel bei den Muscheln und Schnecken, die infolge der Katastrophe zu 2/3 gestorben sind.
6: Damit sich der Bestand wieder regeneriere, braucht es laut Forschern mehr Rückzugsorte. Neben weniger Salzeinleitungen müssten auch Uferbereiche der Oder stärker renaturiert werden. Schon jetzt habe die Oder wenig Bedeutung für den Güterschiffverkehr, sagt Bundesumweltminister Schneider. Einen Ausbau des Flusses sieht er kritisch.
8: Die Renaturierung der Flüsse ist zentral für unsere Ökosysteme. Also auch im Übrigen für die Landwirtschaft, wenn ich Wasser in der Region halte, aber natürlich für die Tier- und Pflanzenwelt. Und deswegen bin ich sehr zurückhaltend, was den weiteren Oderausbau betrifft. Das haben wir auch nicht vor. Wir machen Instandhaltungsmaßnahmen und Renaturierungsmaßnahmen.
6: In Polen setzt man dagegen auf den Ausbau der Oder. Wie der Fluss in Zukunft aussieht, wird wohl weiter diskutiert werden. Auch wenn man sich in beiden Ländern einig ist, dass sich das Fischsterben nicht wiederholen darf.
3: Unser Reporter Robert Schwass war das von der Oder. 17.53 Uhr, hier ist der Verkehrsservice im RBB 24 Inforadio. Bitte Vorsicht auf der A115, Dreieck Nutetal in Richtung Dreieck Funkturm. Zwischen Potsdam-Drewitz und Potsdam-Babelsberg liegt ein Metallteil auf der Verzögerungsspur.
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3: Die Fußballweltmeisterschaft läuft, sportliches Großereignis, aber auch musikalisches Großereignis. Denn egal ob singende Fußballfans oder so Hymnen wie You'll Never Walk Alone, Musik und Fußball gehören schon lange fest zusammen. Jakob Bauer aus unserer Kulturredaktion stellt jetzt ein paar der interessantesten und ein paar der skurrilsten Fußballlieder vor.
9: England, Mutterland des Fußballs und der Fußballmusik. Tatsächlich war der Komponist Edward Elgar glühender Fan der Wolverhampton Wanderers und Mitgründer der englischen Fußballliga. Den ersten Song, der nachweislich Fußballbezug hat, schrieb allerdings ein Schotte. The Dooley Fitba Club von James Curran entstand im Jahr 1880. Er erzählt von Jock McGraw, der sich einem ganz furchtbar schlechten Fußballverein anschließt. Da wird so rumgeholzt, dass es McGraw die Zähne raus. Das Folk-Duo Robin Hall und Jimmy McGregor hat den Song 1960 unter dem Namen Football Crazy aufgenommen. Soweit zum Urschleim der Fußballmusik. Heute hat jeder Verein eine Hymne, jeder Fan ein Gesangsbuch, jede WM ihren Song. Vieles davon ist nicht der Rede wert, aber manche Verbindungen von Musik und Fußball sind tatsächlich magisch. Die EM 2012, Irland geht gegen Spanien 0-4 unter. Aber die irischen Fans singen. Minutenlang schallt es durch das Stadion. Sogar der Kommentator schwankt.

Fields of Effen Rye, eine Ballade des irischen Folksängers Pete St. John. Sie erzählt von der großen Hungersnot in Irland der 1840er. Der Song ist voller Wehmut und transportiert ein kollektives irisches Trauma, gemeinsam gesungen, eine melancholische Hymne, aus der ein Gemeinschaftsgefühl erwächst. Und jetzt verlassen wir mal die Insel. Was ist eigentlich deutsche Fußballmusik? Gerd Müller mit Dann macht es Bumm, gute Freunde von Franz Beckenbauer, die Sportfreunde Stiller? Naja, alles wenig spannend. Aber es gibt ja noch Udo Lindenberg. Der sang bei einem Spektakel im Hamburger Volksparkstadion 1976. Einem Showtraining mit Freibier für die Fans, bei dem eine Trachtenkapelle auftrat, die Spieler nicht treffen durften, sonst rote Karte. Da sang er diesen Song, Bodo Ballermann.

Musik und Fußball, das heißt bei uns meistens gute Stimmung. In Algerien kann das allerdings auch heißen Revolution. Die Fußballszene ist dort sehr politisch und der Song La Casa del Muradia der Ultraband Ouled El Badja wurde 2019 zum Sound der Revolution gegen den algerischen Präsidenten Bouteflika im Stadion und auf den Straßen.

0: fehlt noch der offizielle WM-Song 2026. Ob der einen ähnlichen Eindruck hinterlassen wird? Na, wir werden sehen.
1: Eine kleine Reise durch die Fußballmusik, zusammengetragen von unserem Kulturreporter Jakob Bauer.
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0: Blicken wir aufs Wetter in Brandenburg und Berlin. Heute Nachmittag gibt es eine Mischung aus Sonne und Wolken. Es ist meistens trocken. In Berlin sind die aktuellen Temperaturen bei 19, 20 Grad etwa. Grünow bei Prenzlau im Moment 16 Grad und in Potsdam 19 Grad. Auch morgen soll es trocken bleiben und es gibt etwas Sonne, dabei sonst dichte Wolken, bisschen wärmer als heute. Mein Name ist Konrad Spremberg, verabschiede mich für heute Abend von Ihnen.
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0: Und hier ist Steve Neuwirth.
2: Vorsicht auf der A115 Dreieck Nutetal Richtung Dreieck Funkturm. Zwischen Potsdam-Drewitz und Potsdam-Babelsberg liegt ein Metallteil auf der Verzögerungsspur. A10 südlicher Berliner Ring, die Anschlussstelle Königs Wusterhausen, ist wegen Bauarbeiten auf der B179 in beiden Richtungen gesperrt. Der Verkehr wird für mindestens 3 Wochen über Niederlehme umgeleitet. Vor der Ausfahrt Niederlehme müssen Sie mit Stau rechnen. Wenn möglich, fahren Sie über die A13 Rago nach Königs Wusterhausen. Stadtverkehr Berlin A100 Stadtring Richtung Treptow. Zwischen Kreuz Schöneberg und Albuinstraße sind 2 Spuren nach einem Unfall gesperrt. Es gibt Stau ab Kurfürstendamm und es dauert 30 Minuten länger. Etwas Geduld brauchen Sie auch. Statt auswärts auf der B2 vor Malchow und der Landsberger Allee sowie auf der Tresco Allee in Richtung Tierpark und rund um die Elsenbrücke. Hohenschönhausen, die Wartenberger Straße, ist abschnittsweise in beiden Richtungen gesperrt. Es läuft dort ein Feuerwehreinsatz. Und bei der S-Bahn gibt es einzelne Ausfälle, unter anderem bei der S3, S5, S7 und der S75.
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2: Um 18 Uhr mit Steve Neuwirth. Guten Abend. Der Iran hat sich zufrieden mit dem Rahmenabkommen mit den USA gezeigt. Aus Teheran hieß es, man werde unter anderem für die Sicherheit auf der Straße von Hormuz sorgen. Zudem sollten Sanktionen und Beschränkungen im Ölhandel aufgehoben werden. Nahost-Korrespondentin Felice Kükerol.
3: Teheran bleibt bei seinem Atomprogramm selbstbewusst und fordert, dass Gespräche hierzu innerhalb von 60 Tagen beginnen. Zudem fordert das Regime in Teheran die Freischaltung eingefrorener Gelder sowie Reparationszahlungen. Die USA fordern hingegen die vollständige Beendigung des iranischen Atomprogramms, wie US-Vizepräsident Vance im Sender CBS erklärte.
2: In Deutschland ist Bildung noch immer stark von der sozialen Herkunft abhängig. Das geht aus dem Bildungsbericht hervor, den Familienministerin Prien vorgestellt hat. Einer der Autoren des Berichts, der Bildungsforscher Marz, hat im RBB 24 Inforadio gefordert, bei der frühen Bildung anzusetzen.
4: Eltern mit Berufen, die höhere Qualifikationen erfordern oder auch die höhere Bildungsabschlüsse haben, unterstützen ihre Kinder im Prinzip durchweg besser. Folglich sehen wir, dass diese Kinder sich auch besser und schneller im System entwickeln.
2: Kai Marz, Professor am Leibniz-Institut für Bildungsforschung. Der juristische Streit um den Görlitzer Park in Berlin-Kreuzberg geht in die nächste Runde. Die Senatsumweltverwaltung hat, wie angekündigt, Beschwerde gegen einen Beschluss des Berliner Verwaltungsgerichts eingelegt. Die Richter hatten vor 2 Wochen im Eilverfahren entschieden, dass der Park nachts vorerst geöffnet bleiben muss. Vor dem Hauptverfahren will der Senat schon jetzt erreichen, dass er nachts wieder geschlossen wird. Im Brandenburger Landtag hat sich heute zum ersten Mal ein runder Tisch gegen Antisemitismus getroffen. Ziel ist ein besserer Austausch zwischen jüdischen Gemeinden, Bildungseinrichtungen und Politik. Die Teilnehmerinnen und Teilnehmer haben zum Auftakt unter anderem darüber diskutiert, Antisemitismusprävention fest in die Lehrerausbildung aufzunehmen. Zu dem Treffen eingeladen hatte Brandenburgs Antisemitismusbeauftragter Büttner. Die britische Regierung will mehrere Social-Media-Plattformen verbieten, und zwar für Kinder und Jugendliche unter 16 Jahren. Das hat Premierminister Starmer bekannt gegeben. Betroffen sind Apps wie TikTok, Snapchat und Instagram. Australien war im Dezember vergangenen Jahres das erste Land der Welt, das ein ähnliches Verbot eingeführt hat. Soweit die Nachrichten. 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Das Wetter: am Abend mal Sonne, mal Wolken, es bleibt meist trocken. Zurzeit in Berlin-Steglitz 19, Jüterbock 18 Grad. Dabei gibt's immer noch starke Böen. In der Nacht locker bewölkt bis klar, zur Uckermark hin anfangs einzelne Schauer, das bei 10 bis 7 Grad. Morgen wird's etwas freundlicher und 19 bis 23 Grad. Die Zeit 18.03 Uhr.
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5: Jetzt im Studio Bernhard Kempf. Die große Euphorie, die ist noch nicht ausgebrochen. Zwar haben sich die USA und der Iran auf ein Rahmenabkommen verständigt, um den Krieg zu beenden. Aber was diese Vereinbarung wert ist, das muss sich erst noch zeigen, wenn über die strittigen Punkte weiter verhandelt wird. Die Einigung aus der Nacht, die dürfte auch beim G7-Gipfel in Evian besprochen werden. Der Bundeskanzler hat sich dazu beim Abflug nach Frankreich geäußert. Mehr dazu von Hauptstadtkorrespondent Gabor Hallas.
6: Ein Schritt in die richtige Richtung, so begrüßt die Bundesregierung die neueste Entwicklung.
7: Zu diesem diplomatischen Durchbruch gratuliere ich Präsident Trump und der iranischen Seite.
6: So der Bundeskanzler vor seinem Abflug zum G7-Gipfel. Friedrich Merz sagt aber auch:
7: Weitere Verhandlungen müssen in den nächsten Wochen sicherstellen, dass Iran sein militärisches Nuklearprogramm nachprüfbar und auf Dauer beendet.
6: Auch der Bundesaußenminister sieht eine Chance und spricht von einer guten Nachricht. Aber Johann Wadephul sagt, dass es Gewissheit erst am Freitag geben werde, wenn das Abkommen unterschrieben werden soll. Er könne alle Seiten nur aufrufen, die Chance nicht verstreichen zu lassen.
8: Es muss klar sein, dass die Straße von Hormuz für die Schifffahrt wieder frei befahrbar ist. Und zwar ohne jede Einschränkung und auch ohne jede Möglichkeit, Zölle oder Ähnliches an Abgaben zu erheben.
6: Und Deutschland ist bereit, seinen Beitrag zu leisten.
7: Wir wollen uns mit unseren Partnern bei der Gewährleistung freier Schifffahrt in der Straße von Hormuz auch engagieren. Das tun wir, sobald die entsprechenden Voraussetzungen gegeben sind.
6: Nötig, so die Bundesregierung, sei eine völkerrechtliche Grundlage, ein Bundestagsmandat und ein militärisches Gesamtkonzept. Bereits jetzt sind zwei Einheiten der Marine im Mittelmeer, die sich dort auf einen möglichen Einsatz vorbereiten und üben. Es sei gut, dass die Waffen schweigen, sagen die Grünen. Darüber seien alle erleichtert, so Parteichefin Franziska Brandner. Sie sagt aber auch, dass sich heute schon ein katastrophales Bild abzeichne. US-Präsident Trump habe keinen Plan gehabt. Jetzt zeichne sich eine Vereinbarung ab, die schlechter sei als vor dem Krieg. Brandner erinnerte besonders an die iranische Zivilbevölkerung.
9: Er hatte begonnen, Trump, mit den Sätzen »Help is on the way«. Aber das Gegenteil ist ja gefolgt. Zehntausende tote Zivilisten und die Lage der Menschen im Iran spielt überhaupt gar keine Rolle mehr.
6: Kritik kommt auch von den Linken. Parteichefin Ines Schwertner findet den Umgang des Bundeskanzlers mit dem US-Präsidenten befremdlich.
10: Trump fängt einen völkerrechtswidrigen Angriffskrieg an, gemeinsam mit Israel, mit Netanyahu. Dafür gibt es überhaupt gar keine Kritik aus Berlin. Man überlegt noch, wie es um das Völkerrecht steht. Und jetzt am Ende, wenn es eine Beendigung dann gibt, kriegt Trump dafür ein Lob. Also offensichtlich muss man einen Krieg beginnen, um von Merz gelobt zu werden. Das halte ich für ziemlichen Wahnsinn.
6: Wie es jetzt konkret weitergeht, im Moment kann das noch niemand sagen. Denn noch ist kein Abkommen unterschrieben.
5: Gabo Hallas war das aus dem Hauptstadtstudio. Alle zwei Jahre erscheint der nationale Bildungsbericht. Das ist eine Bestandsaufnahme des gesamten Bildungssystems von der Kita bis hin zur Weiterbildung. Die Liste der Baustellen, die ist ziemlich lang. Demografischer Wandel, Fachkräftemangel, Migration, sinkende Kompetenzen beim Lesen oder Rechnen, mehr Schulabbrüche. Doch auch ein Befund zieht sich durch, denn ob ein Kind überhaupt Chancen auf eine gute Bildung hat oder eben nicht, das entscheidet sich oft schon vor der Einschulung, berichtet Hauptstadtkorrespondentin Sarah Biham.
11: Bildungschancen entscheiden sich früh, sehr früh. Schon mit zwei Jahren unterscheidet sich der Wortschatz von Kindern, je nachdem, welche Bildung die Mutter hat. Das hält der nationale Bildungsbericht fest. Für Bundesbildungsministerin Karin Prien ist klar:
12: Weil die Bildungsschere sich ab der Geburt auftut. Das entsteht nicht erst in Schule, sondern in Wahrheit ist es genau andersrum. Die Bildungsschere ist zu, wenn ein Kind auf die Welt kommt, und sie öffnet sich dann bis zur Einschulung und dann wird sie nur noch unwesentlich geschlossen.
11: Und trotzdem setzt die Politik oft am falschen Ende an. Bund und Länder haben in den letzten Jahren hunderte Programme aufgelegt, um die soziale Bildungsungleichheit zu bekämpfen. Aber die meisten davon richten sich an die Schule und nur wenige Programme an die ersten entscheidenden Jahre davor in der frühen Bildung. Die CDU-Ministerin betont zwar:
12: Wir haben einen drastischen Ausbau der Kitas geschafft. Aber dort, wo sie besonders gebraucht werden, ist es immer noch nicht genug.
11: Dazu kommt, ausgerechnet die Kinder, die von einer Kita besonders profitieren würden, sind dort seltener. Kinder aus Familien mit niedriger Bildung oder mit Einwanderungsgeschichte. Der Bildungsbericht macht das konkret. Wenn die Eltern einen hohen Abschluss haben, gehen 40% der Kleinkinder in die Kita. Bei Eltern mit niedrigem Bildungsabschluss nur 20%. Für Kai Marz, einer der Autoren der Bildungsstudie, ist das nicht nur ein Gerechtigkeitsproblem, sondern auch ein Problem des Fachkräftemangels. Er sieht aber Hoffnung.
13: Bildungsungleichheiten sind veränderbar und das kann, glaube ich, Mut machen, letztendlich auch an diesen Stellen weiterzuarbeiten.
11: Für Bundesbildungsministerin Karin Prien geht es dabei auch um verpflichtende Sprachtests für alle Vierjährigen. So steht es auch im Koalitionsvertrag von Schwarz-Rot.
14: Für die Kinder, die besondere Bedarfe haben, ist es sicherlich richtig, zumindest die Sprachförderung verpflichtend zu machen. Einzelne Länder wie Baden-Württemberg,

0: Diagnose, merken, dass der Fuß gebrochen ist, aber es passiert nichts. Würden Sie ja auch nicht machen. Da muss ja eine Therapie hinterher, aber das muss ja etwas folgen. Also jede Diagnose macht nur Sinn, wenn daraus etwas folgt.
1: Bedeutet konkrete Förderung. Bund und Länder sollen an einem Strang ziehen.
2: Gerade in Zeiten knapper Kassen ist es umso wichtiger, dass Mittel, die Bund, Länder und Kommunen einsetzen, tatsächlich im Rahmen einer gemeinsamen Strategie und einer gemeinsamen Zielorientierung auch besser wirken können.
1: Der Abbau von Bildungsungleichheit ist eine Aufgabe für viele Jahre. Für Studienautor Marz heißt das vor allem, Bildung anders zu denken.
0: Bildung gehört deshalb ins Zentrum staatlicher Zukunftspolitik, nicht als Randthema, sondern als zentrale Zukunftsinvestition.
3: Schulischer Erfolg hängt immer noch oft vom Elternhaus ab, so steht es im neuen Bildungsbericht, und den hat Sarah Beham zusammengefasst. Das Urteil in diesem Prozess, das war nicht nur in Norwegen mit großer Spannung erwartet worden. Der Sohn der norwegischen Kronprinzessin Mette Marit aus einer früheren Beziehung musste sich in Oslo unter anderem wegen Vergewaltigung vor Gericht verantworten. Heute nun wurde Marius Borg-Höiby zu einer mehrjährigen Haftstrafe verurteilt. Mehr dazu von Jana Sinram.
4: Bei der Verkündung des Urteils vor dem Osloer Bezirksgericht kommt Richter Jon Sverdrup Efjestad recht schnell zu dem Punkt, der alle am meisten interessiert. Er liest die Paragraphen im Strafrecht vor, gegen die Marius Borg-Höiby nach Ansicht des Gerichts verstoßen hat, und verkündet dann das Strafmaß gegen den Sohn der norwegischen Kronprinzessin.
5: Til fengsel i 4 år.
4: 4 Jahre Gefängnis für 34 der insgesamt 40 Anklagepunkte, in denen das Gericht Marius Borg-Höiby für schuldig befindet. Verurteilt wird er unter anderem wegen Gewalt gegen eine Ex-Freundin und 2 der insgesamt 4 Vergewaltigungsvorwürfe, die er in dem Prozess allesamt bestritten hatte. Darunter ist auch der prominenteste Fall, der sich 2018 auf dem Wohnsitz der Kronprinzenfamilie in Skaugum abgespielt hatte. Das Gericht hatte ein Video der sexuellen Handlungen ausgewertet, das der älteste Sohn der Kronprinzessin selbst gemacht haben soll. Richter Jon Sverdrup Efjestad.
6: Das Gericht hält es für zweifelsfrei erwiesen, dass die Geschädigte während der Aufnahmen schlief. Sie hatte die Augen geschlossen, lag über einen längeren Zeitraum in derselben Position und zeigte keine Reaktion auf die Berührungen. Es gab keine Geräusche oder Bewegungen, die darauf hindeuten würden, dass sie wach war. Von 2 weiteren Vergewaltigungsvorwürfen nach norwegischem Recht spricht das Gericht Höiby dagegen frei. In beiden Fällen gäbe es keine hinreichenden Beweise, so der Richter zur Begründung. Einige weniger schwerwiegende Delikte hatte der Sohn der norwegischen Kronprinzessin in dem Verfahren zugegeben, darunter Drogenbesitz und Fahren ohne Führerschein. Die Urteilsverkündung verfolgte der 29-Jährige per Video aus dem Gefängnis. Seine Anwälte hatten dies mit seinem Gesundheitszustand begründet. Marius sei auf den Schuldspruch vorbereitet gewesen, so sein Verteidiger Peter Sekulic. Er war schließlich angeklagt, und unter diesen Umständen ist es doch selbstverständlich, sich mental auf alles vorzubereiten. Er beantragte unmittelbar nach dem Urteil erneut die Freilassung seines Mandanten aus der Untersuchungshaft und verwies auf den schlechten Gesundheitszustand von dessen Mutter. Ein Berufungsgericht hatte Marius Freilassung kürzlich abgewiesen. Verteidigerin Ellen Holager Andenes.
7: Das ist für ihn in dieser Situation sehr, sehr wichtig. Und deshalb versuchen wir noch einmal, ihn frei zu bekommen.
4: Mette Marit leidet an einer schweren Lungenerkrankung und steht seit kurzem auf der Warteliste für eine Transplantation. Das Urteil gegen ihren Sohn treffe die Königsfamilie hart, ist sich die norwegische Königshausexpertin Kristi Marie Skrede sicher, auch wenn Marius nicht Teil der Thronfolge ist. Das ist natürlich sehr ernst für Marius Borg-Höiby und für das ganze Königshaus. Wir haben ja Berichte gesehen. Die Zustimmung für das Königshaus in Umfragen ist zurückgegangen. Das Vertrauen hat gelitten, auch wegen anderer Sachen. Es ist eine historisch schwierige Zeit für das Königshaus. Denn kurz vor Prozessbeginn war auch bekannt geworden, dass Mette Marit früher engen Kontakt zu dem US-Sexualstraftäter Jeffrey Epstein hatte. Das Urteil gegen ihren Sohn ist noch nicht rechtskräftig.
3: 4 Jahre Haft für den Sohn der norwegischen Kronprinzessin Mette Marit. Das war Jana Sinram, und da geht's hier jetzt weiter mit Lars Becker.
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9: Bei der Fußball-Weltmeisterschaft stehen heute weitere 4 Vorrundenpartien in den Gruppen G und H an. Seit 18 Uhr läuft in Atlanta das Auftaktspiel von WM-Mitfavorit Spanien gegen den krassen Außenseiter und WM-Debütanten Kap Verde. Ähnliche Ausgangssituation.

0: wie gestern bei Deutschland gegen Curaçao. 13 Minuten sind gespielt, 0:0. Wir gehen gleich rüber zum Kollegen Thomas Kunze. Beim Europameister sitzen die Stars Lamine Jamal und Nico Williams, wie erwartet, zunächst auf der Bank. Beide nach Verletzung wieder fit, werden aber gegen den Außenseiter noch geschont. Zweites Spiel dieser Gruppe H ab 0 Uhr Saudi-Arabien gegen Uruguay. Vor dem ersten WM-Spiel in Miami hat der örtliche Wetterdienst eine Hitzewarnung herausgegeben wegen hoher Temperaturen bei gleichzeitig hoher Luftfeuchtigkeit. Zudem bestehe die Gefahr für hitzebedingte Gewitter rund um das Spiel. Und damit geht's rüber nach Atlanta.
1: Also ganz ohne Tempo wird's nicht gehen, liebe Spanier. 14 Minuten sind gespielt, 0:0 zwischen dem Europameister und der Mannschaft aus Kap Verde, die das da hinten in zwei Viererketten völlig entspannt immer wieder zusammenschieben. Und Spanien so, abgesehen von einer Flanke von der rechten Seite, nichts Gefährliches zustande gebracht haben. Den Ball konnte Pico Lopez dann klären, per Kopf. Wichtig, dass er da hingegangen ist am zweiten Pfosten. Sonst hätte Oyarzabal da allein gestanden und den eingenickt. Aber es wird mit einem eigenen Treffer für die Spanier deswegen nicht so leicht gehen, weil sie eben sehr, sehr athletisch sind, die blauen Haie aus Westafrika. Und deswegen muss dann irgendwann mal ein bisschen mehr Bewegung rein. Auch 1-gegen-1-Duelle, die suchen sie noch gar nicht. Ferran Torres jetzt mal auf der rechten Außenbahn im Zusammenspiel mit Marcos Llorente. Das hat gut ausgesehen. Dann ist es Pedri, der den Schuss antäuscht. Jetzt könnte der Konter laufen, aber mitten reingespielt in die Füße von Pedri. Pedri mit dem Abschluss. Na bitte, das kann so gehen auch. Und vor allen Dingen, wenn sie dann im Gegenpressing so zuschnappen, wie das eben der Fall gewesen ist. Es wird nur nicht so sehr häufig Gegenpressing-Momente geben bei fast 70% Ballbesitz. Aber das war mal so einer, früher Ballgewinn. Und direkt der Abschluss geht direkt so weiter. Die Spanier sind drin im 16er. Der Steckpass von Gavi auf Oyarzabal kommt da nicht so ganz genau. Jetzt wird's doch langsam. 0:0 zwischen Spanien und Kap Verde. Spiel wird besser.
0: In einer Stunde sind wir wieder bei Thomas Kunze in Atlanta. Außerdem heute die ersten beiden Spiele der Gruppe G, 21 Uhr Belgien gegen Ägypten und ab 3 Uhr das erste Spiel des Iran in Los Angeles im Land des Kriegsgegners USA gegen Neuseeland. Die deutsche Mannschaft ist nach dem überzeugenden 7:1 Auftakterfolg gegen Curaçao nach am späten Abend Ortszeit ins Teamcamp nach Winston-Salem zurückgekehrt. Heute findet das Spielerersatztraining für die Reservisten und eine Regenerationseinheit für die Profis, die gespielt haben, statt. Der zweite Tag nach dem Spiel ist dann komplett frei für Freizeit und Familienbesuch. Frauen, Freundinnen und Kinder im Camp willkommen. Danach beginnt die Vorbereitung auf das Topspiel am Samstag in Toronto gegen die Elfenbeinküste. Die haben in der Nacht zum Auftakt 1:0 gegen Ecuador gewonnen. Christian Schulze.
2: Erst auf dem Feld, dann am Mikrofon. Der Shootingstar der Elfenbeinküste, Jan Giomande von RB Leipzig, zeigte sich rund um seinen ersten WM-Auftritt in allen Lagen angriffslustig. Beim späten 1:0 Erfolg gegen Ecuador hatte er die Gegner Abwehr mehrfach vor Probleme gestellt und nach Abpfiff folgte vom von der FIFA zum besten Spieler der Partie gekürten Mann direkt die Botschaft an den nächsten Gruppengegner Deutschland. Wir sind mit der Mentalität gekommen, alles zu gewinnen. Wir wollen Geschichte schreiben, sagte Giomande und gab an, auf Deutschland zu warten. Den 19-Jährigen zu stoppen, wird eine der wichtigsten Aufgaben der deutschen Mannschaft. Gegen Ecuador leitete Giomande zahlreiche Angriffe ein und wechselte nach der Halbzeit zudem die Seite. Doch nicht nur Deutschlands Außenverteidiger müssen sich auf mehr Arbeit einstellen, auch die Gangart wird eine andere. Gegen den Ball geht die Elfenbeinküste körperlich und hart zur Sache und in der Abwehr sind die Ivorer inzwischen naturgemäß stark. Schon in der WM-Quali kassierte das Team kein einziges Gegentor. Die Elfenbeinküste hat gezeigt, dass sie ein ganz anderes Kaliber als Curaçao ist, doch offenbarte der DFB-Elf durchaus auch Schwächen. Über die Außen entsteht allen voran durch Giomande viel Dynamik, doch im Zentrum fehlt ein echter Knipser. Und bei allem Lob, 3 Aluminiumtreffer von Ecuador zeigen, dass die Abwehr der Ivorer ohne ihre aus der Bundesliga bekannten und derzeit angeschlagenen Stammkräfte Endika und Kusunu nicht unüberwindbar ist. Gerade bei Pässen in die Tiefe oder wenn die Außen mit Tempo in die Mitte ziehen, könnten sich Chancen für Deutschland ergeben.
0: Der 1. FC Union hat eine weitere offene Stelle in der Innenverteidigung besetzt. Der Belgier Zeno van den Bos kommt von Royal Antwerpen an die alte Försterei. Van den Bos hat 140 Pflichtspiele für Antwerpen absolviert, unter anderem auch in der Champions League. Der Sport mit Lars Becker.
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4: Update-Tag in Berlin und Brandenburg mit Bernhard Kempf. Willkommen. Schneller zum Berliner Hauptbahnhof, zumindest für Fahrgäste aus dem Norden, ist das ab heute möglich, denn die neue S-Bahn-Linie S15 ist am Mittag an den Start gegangen. Die fährt vom Hauptbahnhof über den S-Bahnhof Wedding bis nach Gesundbrunn und wieder zurück in beiden Richtungen jeweils im 10-Minuten-Takt. Bei der Premiere auf der kürzesten Berliner S-Bahn-Strecke mit dabei unsere Reporterin Annette Miersch.
5: Mit Feuerwerksfontänen wird die erste offiziell einfahrende S15 auf dem nagelneuen unterirdischen Bahnsteig am Hauptbahnhof begrüßt. Alexander Kaczmarek, Konzernbevollmächtigter der Deutschen Bahn für Berlin und Brandenburg, ist froh, dass es nach jahrelanger Verspätung nun endlich losgeht.
6: Naja, wir haben jetzt zum ersten Mal eine S-Bahn-Verbindung aus dem Norden zum Hauptbahnhof. Bisher ist der ja nur in Ost-West-Richtung erschlossen. Das ist schon ein guter Vorteil vom Gesundbrunnen. Das ist ja ein wichtiger Knoten. Also die Wege werden kürzer, 5 Minuten Fahrzeit. Also das ist schon eine Top-Verbindung.
5: Geschmeidig rollt der Zug auf neuen Gleisen durch kleine Tunnel und über geschwungene große Brücken mitten durch die Bürogebäude der wachsenden Europa City. Erstmal nur mit geladenen Gästen. Nach einer schwungvollen Rechtskurve fädelt sich der Zug dann in den S-Bahn-Ringverkehr Richtung Gesundbrunnen ein. Dieser Übergang wird betriebstechnisch die große Herausforderung sein, erklärt Berlins S-Bahn-Chef Heiko Büttner.
7: Wir haben halt eine sehr hohe Zugdichte im Berliner S-Bahn-Netz. Ja, und die lässt sich in Deutschland auch mit nichts anderem vergleichen, mit keinem anderen System vergleichen. Und wenn Sie hohe Zugdichte haben und haben irgendwo ein Problem, dann kann sich das auf Folgezüge übertragen. Das ist die Herausforderung und das wollen wir eben durch einen guten Fahrplan, der ist gestrickt, der ist geplant und vor allen Dingen natürlich im stabilen Betrieb dem begegnen.
5: Das heißt, wenn es auf dem Ring hakt, dürfte es auch auf der S15 holprig werden. Aber erstmal rollt's. Auf dem Rückweg der Jungfernfahrt von Gesundbrunnen nach Hauptbahnhof steht der Zug dann allen Fahrgästen offen. Die meisten sind extra deswegen gekommen und sehr aufgeregt, so wie die S-Bahn-Azubis Timo Fei und Julian.
8: Also wir haben die Scheiben in Wannsee haben wir die repariert für diese Bahn. Also wir arbeiten bei der S-Bahn, sind Azubis deswegen.
9: Haben wir uns unsere Hilfe angeboten, wurde dann liebend angenommen und haben diesen Zug halt noch frisch gemacht, alles Decker weggemacht, dass die Betriebnahme der S15 heute gut laufen wird.
5: Diese Hoffnung der beiden 18-Jährigen geht schon mal auf. Mit dem Zug jede Menge Leute, die sich privat für Züge begeistern aus allen Altersgruppen. Die Handys sind gezückt, es wird gefilmt im Zug und auf den Bahnsteigen. Zuginfluencer sind dabei, auch Trainspotter und sogar echte Fahrgäste mit Koffern und Reisezielen außerhalb Berlins.
10: Eine Dicke von Gesundbrunn in 5 Minuten bis zum Hauptbahnhof ist wunderbar.
11: Ja, S15, es ist super praktisch, schön, dass sie da ist.
12: Es war relativ voll, wir sind auf der Strecke einmal stehen geblieben, aber im Endeffekt ans Ziel gekommen. Ein schönes Erlebnis.
13: Schön zu sehen, die neuen Gebäude und so an der Strecke. Schade nur, dass es nicht weiterfährt.
5: Die geplante Verlängerung der S-Bahn-Strecke in Richtung Süden wird in der Tat noch lange dauern. 10 Jahre mindestens, allein bis zum Potsdamer Platz. Ja.
4: Die S15 verbindet ab heute den nördlichen S-Bahn-Ring mit dem Berliner Hauptbahnhof. Ein Beitrag von Annette Miersch war das. In Paris, London und Warschau, da kommt man nur mit gültigem Ticket durch eine elektronische Schranke auf die Bahnsteige und damit in die Züge. Immer wieder wird es auch für Berlin diskutiert. Geht es nach der CDU? Soll es Zugangssperren auf den Linien U5, U7 und U8 als Pilotprojekt geben? Später sollen dann alle Berliner U-Bahnhöfe entsprechend nachgerüstet werden. Viel zu teuer, viel zu aufwendig, sagen die Kritiker. RBB24 Inforadio-Reporterin Juliane Kowolik fasst die Argumente zusammen.
14: Einsteigen bitte.
15: U-Bahnhof Alexanderplatz zur Mittagszeit. Hunderte Menschen wuseln über die Bahnsteige. Die Züge fahren im Minutentakt auf mehreren Ebenen ein und aus. Sollte sich die CDU mit ihrem Vorschlag durchsetzen, würden hier die elektronischen Zugangskontrollen eingebaut werden. Das Ziel: mehr Sauberkeit, mehr Sicherheit und weniger Schwarzfahren. Nur ein Teil der Fahrgäste hält die Maßnahme für sinnvoll.
16: So gut, gibt's in Moskau, gibt's in Paris. Man ist sicher. Das finde ich ganz gut.
17: Ich bin gegen Zugangskontrollen, weil ich finde, dass es ein Stück Freiheit nimmt.
18: Vielleicht lieber nicht. Die Gelder könnte man für irgendwas anderes, nützlicheres
14: vielleicht verwenden.
15: Eine Machbarkeitsstudie hatte vor Jahren 400 Millionen Euro für den Umbau berechnet. Seitdem sind die Baukosten aber stark gestiegen. Der Fahrgastverband IGEP geht auch nicht davon aus, dass durch die wegfallenden Ticketkontrolleure weniger Personal nötig wäre. Sprecher Christian Lino.
18: Bei all diesen ganzen Zugangssperren muss ich in jedem Falle immer vor Ort jemanden platzieren, rund um die Uhr, der sicherstellt, dass man überhaupt dann den Zugang gewährt bekommt.
15: Außerdem müsste das gesamte Ticketsystem umgestellt werden, sodass auch Fahrgäste mit Papierfahrscheinen aus anderen Verkehrsverbunden oder mit dem Deutschlandticket Zugang hätten. Diese Umstellung würde nochmal sehr viel Geld kosten. Das sagt Christian Böttger, Professor an der Hochschule für Technik und Wirtschaft in Berlin, der die Organisation und Finanzierung von Eisenbahnen untersucht.
19: Es gibt heute kein System, das all diese Fahrscheine automatisch und zuverlässig erkennt. Das wäre also eine komplette Neuentwicklung und die würde also vermutlich mehr Geld kosten als die bauliche Ausstattung der Bahnhöfe. Wir haben ja heute auch Umsteigeanlagen zwischen U- und S-Bahnen zum Beispiel. Das heißt, in Wirklichkeit müsste man das sicherlich dann auch bei der S-Bahn machen.
15: Die CDU hält die Umrüstung trotzdem für machbar. Für ein paar Cent mehr pro Fahrschein bekämen die Berliner ein saubereres und sichereres U-Bahn-System. Das sagt ihr verkehrspolitischer Sprecher Johannes Kraft. Man könne zunächst auch nur einige Bahnhöfe umbauen für einen Bruchteil der Gesamtkosten.
20: Da sage ich immer, wir können uns durchaus ein bisschen mehr Mut trauen in dieser Stadt. Insofern ist ja auch unser Vorschlag, dass man nicht sofort das gesamte System in den Blick nimmt, sondern dass man das auf drei U-Bahn-Linien macht und dass diese U-Bahn-Linien sind bewusst ausgewählt. Und all die Bedenken, die immer vorgetragen werden, beispielsweise Denkmalschutz, dafür gibt es mindestens mal heute Lösungen. Auch das Thema Barrierefreiheit. Wenn es nicht die 100% werden, dann wären es vielleicht 90%, aber dann haben wir auch schon sehr, sehr viel erreicht.
15: Die BVG gibt schriftlich zu bedenken, dass viele Stationen über 100 Jahre alt seien, zu schmal oder statisch nicht dafür ausgelegt seien und der Umbau mit erheblichem finanziellen und betrieblichen Aufwand verbunden sei.
4: RBB-Reporterin Juliane Kowolik berichtete. Es ist keine Wehrpflicht, sondern ein Wehrdienst. Trotzdem ändert das einiges, gerade für junge Menschen. Jeder 18-Jährige muss neuerdings einen Fragebogen ausfüllen. Junge Frauen können sich freiwillig melden. Deutschland soll wehrfähiger werden. Wie und warum? Darüber informieren Jugendoffiziere der Bundeswehr an Schulen. In Brandenburg werden sie künftig vom Bildungsministerium unterstützt, berichtet rbb24 Brandenburg-Reporterin Amelie Ernst.
21: Jugendliche bei der Meinungsbildung unterstützen, das möchte Brandenburgs Bildungsminister Gordon Hoffmann von der CDU. Deshalb kooperiert sein Ministerium ab sofort mit der Bundeswehr und ermöglicht ihr Kontakte zu weiterführenden Schulen.
22: Gerade in Zeiten, wo es eben auch darum geht, Resilienz zu entwickeln, Verteidigungsfähigkeit zu stärken, ist es aus meiner Sicht wichtig, dass man mit jungen Menschen über die Fragen redet, die sie umtreiben. Und da braucht es eben auch Partner, die das aus dem eigenen Erleben vielleicht auch nochmal mit einem anderen Blick glaubhafter erzählen können.
21: Jugendoffiziere halten Vorträge vor Schulklassen oder kommen für ein- oder mehrtägige Seminare an die Schulen. Das gab es auch bisher schon, allerdings nur dort, wo Schulleitungen und Lehrkräfte das bei der Bundeswehr anfragten. Nun kann auch die Bundeswehr ihrerseits aktiv werden, aber
22: wichtig ist, dass es ein freiwilliges Angebot ist. Keine Schule ist gezwungen, es zu nutzen. Und sie haben natürlich auch die Möglichkeit, das unterschiedlich auszugestalten. Wir haben gehört von Podiumsdiskussionen, wo sowohl Jugendoffiziere dabei sind, aber auch Vertreter von Friedensinitiativen. Und wie gesagt, letzten Endes ist es immer auch ein Teil der Unterrichtsgestaltung. Es muss Anknüpfung finden an die Lehrpläne und die Lehrkräfte müssen es entsprechend begleiten und müssen dann eben auch dafür sorgen, dass andere Perspektiven mit Einfluss finden.
21: Der Bildungsminister und auch die Vertreter der Bundeswehr kennen die Vorwürfe, einseitige Einflussnahme auf Jugendliche und Werbung für die Truppe. Doch das sei bei den Schulveranstaltungen nicht der Fall, betont Sebastian Noting, der zuständige Fachbereichsleiter Ost der Bundeswehr.
23: Wir unterliegen aber auch dem Beutelsbacher Konsens. Das heißt, keine Überwältigung mit Meinungen, die man selber vielleicht hat. Auch nicht das Vertreten, sag ich mal, nur in der reinen Bundeswehrperspektive, sondern was kontrovers diskutiert wird in der Gesellschaft, muss auch kontrovers dargestellt werden.
21: Wehrdienst, Ukraine-Krieg, Aufrüstung. Zu diesen Themen gäbe es unter Schülerinnen und Schülern den meisten Gesprächsbedarf, so Noting. Nicht gedacht seien die Veranstaltungen als Nachwuchsrekrutierung.
23: Wenn halt natürlich Schüler auch Fragen dazu haben, wie komme ich zum Beispiel zur Bundeswehr? Was sind dort Karrieremöglichkeiten? Dann gibt es ganz klar die Antwort von uns, okay, dafür ist die Karriereberatung da. Da könnt ihr quasi diese Fragen stellen. Wir sind dafür nicht da.
21: Einige Schulen haben bereits Erfahrungen mit Jugendoffizieren gesammelt, so wie das Hannah-Arendt-Gymnasium in Potsdam. Hier werde das Thema Bundeswehr und Sicherheit meist in Klasse 10 oder 11 behandelt, berichtet der stellvertretende Schulleiter Jens Hase.
24: Wichtig ist eine gesamtgesellschaftliche Debatte über alle möglichen sicherheitspolitischen Themen. Und die Bundeswehr trägt einen Teil dazu bei. Und der ist eben wichtig, auch im Unterricht zu besprechen. Und wenn die entsprechenden Experten dazukommen können, dann würden wir sie gerne auch dabei haben.
21: Kontroverse Debatten nicht ausgeschlossen.
4: Amelie Ernst war das aus Potsdam. Und das war der Tag aus Berlin und Brandenburg. 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
1: A10 südlicher Berliner Ring, die Anschlussstelle Königs Wusterhausen ist wegen Bauarbeiten auf der B179 in beiden Richtungen gesperrt. Der Verkehr wird für mindestens 3 Wochen über Niederlehme umgeleitet. Vor der Ausfahrt müssen Sie mit Stau rechnen, wenn möglich fahren Sie über die A13 Rago nach Königs Wusterhausen. Stadtverkehr Berlin A100 Stadtring Richtung Treptow zwischen Kreuz Schöneberg und Albuinstraße sind 2 Spuren nach einem Unfall gesperrt. Es staut sich ab Kurfürstendamm und es gibt rund 1 Stunde Zeitverlust. Auch im Kreuz Schöneberg ist es sehr voll auf den Überleitungen. Etwas Geduld brauchen Sie auch stadtauswärts auf der B2 vor Malchow und der Landsberger Allee, sowie auf der Tresco Allee in Richtung Tierpark und rund um die Elsenbrücke. Hohenschönhausen, die Wartenberger Straße, ist zwischen Gehrenseestraße und Anna-Ebermann-Straße in beiden Richtungen gesperrt. Es läuft ein Feuerwehreinsatz. Und bei der S-Bahn gibt es Ausfälle nach einem Polizeieinsatz, und zwar auf den Linien S3, S5, S7 und S75. Wir wünschen gute Fahrt.
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1: Um 18.30 Uhr mit Steve Neuwirth. Guten Abend. Das geplante Rahmenabkommen zwischen den USA und dem Iran ist offenbar schon vor der offiziellen Unterzeichnung am Freitag digital unterschrieben worden. Nach Angaben aus Washington haben US-Präsident Trump und sein Vize Vance das Dokument elektronisch signiert. Auf iranischer Seite soll die Unterschrift von Parlamentspräsident und dem Chefunterhändler stammen. Eine Bestätigung aus Teheran gibt es aber noch nicht. Das Abkommen sieht nach iranischen Angaben ein Ende aller Kampfhandlungen vor. Außerdem soll die Schifffahrt durch die Straße von Hormus wieder uneingeschränkt möglich sein. Viele Reformen, wenig Fortschritt, das ist die Bilanz des nationalen Bildungsberichts, den Ministerin Prien vorgestellt hat. Demnach hängen die Bildungschancen hierzulande noch immer stark von der sozialen Herkunft ab. Aus dem Hauptstadtstudio Nicole Marquardt.
2: Das deutsche Bildungssystem steht unter Druck. So lautet die Botschaft im nationalen Bildungsbericht. Zuwanderung, Inklusion, Digitalisierung und Fachkräftemangel fordern alle Bildungsbereiche heraus. Von der frühkindlichen Bildung bis zur Weiterbildung im Beruf. Die Autoren des Bildungsberichts sprechen von einer Blockade im Bildungssystem. Trotz zahlreicher Reformen gäbe es zu wenige Fortschritte.
1: Der Streit um die nächtliche Schließung des Görlitzer Parks in Berlin-Kreuzberg geht weiter. Die Senatsumweltverwaltung hat wie angekündigt Beschwerde gegen einen Beschluss des Berliner Verwaltungsgerichts eingelegt. Axel Hofmann, RBB 24.
3: Das Verwaltungsgericht hatte vor 2 Wochen im Eilverfahren entschieden, dass der Park in den Nachtstunden vorerst geöffnet bleiben muss. Vor der nächsthöheren Instanz, dem Oberverwaltungsgericht, will der Berliner Senat nun die Rückkehr zur nächtlichen Schließung erreichen. Seit Anfang März war der Görli ab 22 Uhr verriegelt worden. Der Berliner Senat wollte so den Drogenhandel eindämmen. Doch Anwohner sahen dadurch ihre Bewegungsfreiheit unzulässig eingeschränkt und zogen vor Gericht.
1: Ein Berliner Polizist darf nicht in den gehobenen Dienst, weil er Fraktionschef der AfD in einer Brandenburger Gemeinde ist. Das hat das Berliner Verwaltungsgericht im Eilverfahren entschieden. Es bestünden begründete Zweifel an der Verfassungstreue des Mannes, erklärte das Gericht. Der Mann hatte sich nach 24 Jahren im Dienst des Landes für den gehobenen Dienst der Kriminalpolizei beworben. Das Land Berlin zog Ende März eine vorläufige Zusage wieder zurück. Der Berliner Senat will mit einer Bundesratsinitiative schärfere Waffengesetze erreichen. Ein entsprechender Antrag soll morgen in der Senatssitzung besprochen werden, kündigte Innenstaatssekretär Hochgräbe im Innenausschuss des Abgeordnetenhauses an. Der Kauf, der Besitz, das Führen und die Herstellung von Schusswaffen ohne Erlaubnis müsse als Verbrechen eingestuft werden. Bisher sei dies nur ein Vergehen. Der Sohn des von Norwegens Kronprinzessin Mette Marit will Berufung gegen das Urteil wegen Vergewaltigung einlegen. Das hat sein Rechtsanwalt angekündigt. Borg Høiby war wegen 2 Vergewaltigungen und Missbrauchs während der Beziehung zu seiner Ex-Freundin von einem Gericht in Oslo zu 4 Jahren Haft verurteilt worden. Soweit die Nachrichten. 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Das Wetter. Sonne und Wolken wechseln sich ab. Das bleibt überwiegend trocken. Zurzeit haben wir in Berlin-Steglitz 19, in Jüterburg Bock 18 Grad. Es weht ein frischer Wind mit starken Böen. In der Nacht locker bewölkt bis klar. Zur Uckermark hin anfangs einzelne Schauer. Tiefstwerte 10 bis 7 Grad. Morgen wird es etwas freundlicher bei 19 bis 23 Grad. Die Zeit 18.34 Uhr.
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4: Wer im Alter abgesichert sein will, der muss sich selbst darum kümmern. Das hört man immer wieder. Also regelmäßig ein bisschen Geld ins Sparschwein oder doch lieber in Aktien investieren. Eine aktuelle Erhebung der Commerzbank, die hat jetzt untersucht, wie die Berliner ihr Geld anlegen. Antonia Scheurer berichtet über das Sparverhalten der Berliner.
6: Immer mehr Berlinerinnen und Berliner sparen und dabei auch höhere Summen. Commerzbank-Regionsleiter für private Kunden in Berlin, Matthias Sukro, macht deutlich, das bedeutet nicht, dass die Berlinerinnen und Berliner mehr Geld haben. Im Gegenteil.
7: Steigende Lebenshaltungskosten führen dazu, dass am Ende des Monats das Geld, was übrig ist, deutlich knapper ist und auch nicht mehr so regelmäßig und überall vorhanden ist, um dann entsprechende Sparformen zu machen.
6: Nur jeder Fünfte hat am Ende jedes Monats noch Geld übrig, zeigt die Studie. Wieso sparen die Berliner dann trotzdem öfter und mehr?
7: Was wir in der Praxis tatsächlich wahrnehmen, dass sich die Leute bewusster mit dem Thema Geld auseinandersetzen. Also wirklich raufgucken, was habe ich auf der Einnahmenseite, was habe ich auf der Ausgabenseite und gibt es da für mich an der einen oder anderen Stelle Optimierungsbedarf?
6: Was die Studie auch zeigt, immer mehr Menschen interessieren sich neben dem klassischen Festgeldkonto auch für Wertpapieranlagen. Das ist gut, findet Sebastian Schäfer. Er ist Geschäftsführer des House of Finance and Tech Berlin und beschäftigt sich mit dem finanziellen Wohlbefinden der Bevölkerung.
8: Das sehen wir gleich. Du gibst ein paar Angaben an, aber das ist alles sozusagen.
6: Hier ermittelt Schäfer gemeinsam mit mir meinen Financial Wellbeing Score. Damit kann er einschätzen, wie gut es mir mit meiner finanziellen Situation geht.
8: Und jetzt mit 62 ist man ganz gut aufgestellt. Ich glaube, es gibt immer noch Raum nach oben.
6: Der Berliner Durchschnitt liegt mit 52,6 im mittleren Bereich. Es gibt aber große Unterschiede in den Bezirken. Zwar sparen viele derer, die es können, aber finanziell aus dem Schneider sind sie deswegen nicht. Denn nur ein Drittel der Berlinerinnen und Berliner wäre imstande, unerwartete, größere Ausgaben zu bewältigen. Das kann für viele bereits die neue Waschmaschine oder eine größere Reparatur sein. Und?
9: Um einen gewissen Lebensstandard im Alter abzusichern, müsste ich eigentlich noch mehr sparen. Ja, und das haben andere Studien auch gezeigt. Es gibt einfach eine Lücke zwischen dem, was man eigentlich sparen sollte, was man sparen kann.
6: Trotzdem sagt Schäfer,
9: dass die Menschen auch hier in Berlin verstanden haben, dass sie nicht nur sparen, sondern auch investieren müssen. Ich glaube, das ist einfach in der aktuellen Diskussion viel klarer geworden.
6: Die aktuelle Diskussion rund um die Zukunft der Rente. Ein Thema, das vor allem die junge Generation Z beschäftigt. In dieser Altersgruppe sparen bundesweit über 80%. Die Hälfte besitzt Wertpapiere wie Aktien oder ETFs. Beim Thema Sparen gehen die Jungen also voran. Vielleicht, weil sie müssen.
4: Antonia Scheurer war das über das Sparverhalten der Berliner. Heute ist der Tag der Gebäudereinigung. In Berlin arbeiten etwa 36.000 Menschen in der Branche. Sie fordern mehr Lohn und auch mehr Anerkennung. Vielen droht Altersarmut. Mehr dazu von Wirtschaftsreporterin Anja Dobrodinski.
14: Mehr als 90% aller Gebäudereiniger arbeiten ungelernt. Sie bekommen 15 Euro pro Stunde. Die wenigen ausgebildeten Beschäftigten in der Branche verdienen 18,40 Euro. Frank Hartmann ist einer von ihnen. Der 56-Jährige schloss 1990 seine Ausbildung zum Glas- und Gebäudereiniger ab.
25: Mein Vater hat damals gesagt, ja, mach Glasreiniger, hast um 12 Feierabend und hast die Taschen voller Geld. War in den 80ern auch wirklich noch so, sagen wir, bis zum Mauerfall und danach ging es dann halt so, ja, in die andere Richtung, ne?
14: Damals wurde nach Leistung bezahlt. Wer die vereinbarte Anzahl an Fenstern fertig geputzt hatte, konnte Feierabend machen. Seit Ende der 90er Jahre arbeitet Frank Hartmann bei Piepenbrock in Berlin-Reinickendorf, einem der größten Reinigungsunternehmen in Deutschland. Seit 2012 ist er dort Betriebsrat. Den Job draußen machen könnte er vermutlich gar nicht mehr. Die Knochen und Gelenke haben gelitten. Piepenbrock hat in Berlin rund 530 Reiniger. Nur 13 davon haben eine Ausbildung. Die Mehrheit hat also nicht den richtigen Umgang mit Chemikalien gelernt.
25: Man muss schon wissen, wo ich einen sauren Reiniger einsetze und wo ich einen alkalischen einsetze. Oder dass ich mit einem sauren Reiniger nicht auf Linoleum gehe. Und dann hast du da deine Spuren und die kriegst du nicht mehr weg. Ne? Wenn man schon diese vergilbten Klobrillen sieht, dann weiß man, oh, da hat jemand was falsch gemacht.
14: Die Firmen finden kaum noch Nachwuchs. Für Frank Hartmann liegt das vor allem am niedrigen Lohn. Die Gewerkschaft IG BAU hat ausgerechnet, wer Vollzeit sein gesamtes Leben als Gebäudereiniger arbeitet, bekommt am Ende weniger als 1200 Euro Rente. Und die meisten arbeiten nicht mal Vollzeit, denn Gebäudereiniger sind abends, nachts und am frühen Morgen beschäftigt. Weil auch nichts übrig bleibt, um privat für die Rente vorzusorgen, bekommen viele im Alter Geld vom Staat. Im September stehen Tarifverhandlungen an. Die Gewerkschaft fordert ein Lohnplus von 2 Euro pro Stunde. Markus Baumgartner ist der zuständige Gewerkschaftssekretär in Berlin-Brandenburg.
5: Die Gebäudereinigerbranche ist eine Branche, die sehr stark von Konkurrenz zwischen den Unternehmen lebt, wo viele Kunden und Kundinnen sich für den günstigsten Anbieter entscheiden und dementsprechend zahlen Gebäudereinigungsfirmen im Prinzip auch immer nur das, was sie auch wirklich zahlen müssen.
14: Boden wischen, Müll rausbringen, Fenster putzen, Staubsaugen, Toiletten reinigen, das ist harte körperliche Arbeit. Für die fordern die Reiniger Anerkennung.
5: Viele Gebäudereiniger und Gebäudereinigerinnen fühlen sich auch in gewisser Form als Beschäftigte zweiter Klasse, dadurch, dass sie auch weder einen Corona-Bonus bekommen hatten, obwohl sie in der Zeit als systemrelevant galten, genauso wenig einen Inflationsbonus.
14: Markus Baumgartner von der IG BAU gibt zu bedenken, dass Unternehmen nach einer Lohnerhöhung oft die Arbeit verdichten, um zu sparen. So wächst dann zum Teil die Fläche, um die sich die Reiniger in einer Nacht kümmern müssen.
4: Soweit der Bericht von Wirtschaftsreporterin Anja Dobrodinsky.
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4: Gordon Schnieder ist seit Mitte Mai Ministerpräsident von Rheinland-Pfalz. Der CDU-Politiker hat Alexander Schweizer und damit auch eine lange Zeit an SPD-Regierungschefs in dem Bundesland abgelöst. Schnieder ist seit seinem Amtsantritt damit auch turnusgemäß der Vorsitzende der Ministerpräsidentenkonferenz, also der Versammlung aller Länderchefs. Unser Hauptstadtkorrespondent Chris Berdrow hat Schnieder zum Interview der Woche getroffen.
10: Herr Schnieder, Sie sind im Moment ja viel unterwegs zwischen Rheinland-Pfalz und Berlin. Wir sprechen im Moment gerade in Mainz miteinander. Wo werden Sie am Sonntag um 19 Uhr sein?
11: Am Sonntagabend, ich habe Hochzeitstag, bin ich bei meiner lieben Frau und habe den Sonntagabend frei.
10: Ich hätte jetzt gewettet, dass Sie sagen, Fußball-Weltmeisterschaft, 19 Uhr, Deutschland gegen Curaçao, Pflichttermin zum, ich weiß nicht, Public Viewing, Fußball gucken, aber offensichtlich nicht der allerwichtigste Termin in Ihrem Kalender an diesem Sonntagabend.
11: Ja, die Mehrheit zu Hause hat entschieden, dass wir noch zusammen essen gehen. Das ist auch gut so. Bin sehr selten zu Hause und dann muss das auch am Hochzeitstag so sein. Das möchte ich auch. Die Kinder sind auch mit dabei. Aber es wird ja nicht den ganzen Abend gehen. Und dann werde ich mit Sicherheit die zweite Halbzeit dann sehen können.
10: Sie sind der erste CDU-Ministerpräsident seit 35 Jahren in Rheinland-Pfalz. Gab es so einen Schlüsselmoment, in dem Ihnen das so richtig klar geworden ist, jetzt habe ich es geschafft, ich bin der Ministerpräsident geworden?
11: Also als der Amtseid geleistet worden ist, das war nochmal für mich ein ganz besonderer Moment, aber dann wirklich wahrzunehmen, ich bin es jetzt, das war dann etwas später, als ich die Ministerinnen und Minister ernannt habe. Das war ein sehr bewegender Moment auch für mich und da ehrte es sich bei mir zu wissen, das kann ich jetzt machen. Ich bin jetzt der Ministerpräsident, auch aus ein Stück Demut und Ehrfurcht, dass ich das auch geworden bin.
10: Also ein schöner Moment, so wie Sie das beschreiben. Ich ahne mal, man merkt auch, dass man dieses Amt hat, wenn sozusagen die ganz kniffligen und schwierigen Herausforderungen auf einen zukommen. Bei Ihnen ist das ja relativ schnell passiert. Ein ganz wichtiges Thema, was Sie beschäftigt, ist das Stichwort die Gesundheitsreform Ihrer Parteifreundin Nina Wagen, Gesundheitsministerin im Bund. Sie will die Finanzen der gesetzlichen Krankenkassen in Ordnung bringen und ihr Credo war ja so ein bisschen, alle sollen etwas beitragen, die Versicherten, Krankenhäuser, Ärzte, aber auch die Hersteller der Medikamente. Pharmaunternehmen. Nun ist Rheinland-Pfalz ein Pharmaland und zwei sehr große Unternehmen in ihrem Bundesland, nämlich Eli Lilly und Boehringer Ingelheim, haben sozusagen angekündigt und gesagt, es sei eine Reaktion auf diese Sparpläne der Gesundheitsministerin. Sie wollten Investitionen stoppen und zwar sehr, sehr, sehr viel Geld, hunderte Millionen Euro. Sie haben gesagt, das können wir erstmal so nicht stehen lassen. Wo sehen Sie denn Möglichkeiten, daran noch was zu verändern? Es sind ja seit dieser Ankündigung der Unternehmen sind jetzt auch ein paar Tage vergangen. Was ist seitdem passiert?
11: Also zuallererst, glaube ich, merken wir alle und die Menschen im Land auch, dass wir eine Reform brauchen. Gerade unsere Wirtschaft ächzt unter hohen und zu hohen Energiekosten, aber eben auch unter hohen Arbeitskosten. Damit verlieren wir Wettbewerbsfähigkeit und Lohnnebenkosten sind ein besonderer Bestandteil und da gehören eben auch die Krankenkassenbeiträge dazu. Das heißt, wir müssen uns dort auf den Weg einer Reform begeben und es ist vom Grundsatz richtig, dass alle ein Stück daran partizipieren müssen im dann belastenden Moment. Das, was in der letzten Woche aufkam, waren dann nochmal Sonderfälle. Wir haben in Rheinland-Pfalz so zwei größere Brocken neben mehreren kleinen, über die wir noch reden müssen. Das ist einmal die Krankenhausfinanzierung. Wir sind sehr kleinteilig aufgestellt im Land und wenn ich dort diese Kürzungen ankündige und wenn die in die Umsetzung kommen, dann stehen gerade unsere kleinen Krankenhäuser vor dem Aus. Und auf der anderen Seite kamen die Pharmakonzerne. Da habe ich die große Sorge, dass, wenn das kommt, auch Forschung aus diesem Land dann abzieht. Das müssen wir verhindern. Und wir wissen, es ist noch nie ein Gesetz aus dem Bundestag rausgekommen, wie es reingegangen ist. Deswegen müssen wir jetzt dran arbeiten, an diesen Stellschrauben noch so zu drehen, dass es für alle Seiten dann auch erträglich ist und wir unseren Pharma-Standort jetzt nicht zur Disposition stellen.
10: Was kann sich denn konkret ändern? Sind Sie tatsächlich der Meinung, dieses Paket muss nochmal aufgeschnürt werden? Oder gibt es möglicherweise noch Umwege, wo man was machen kann?
11: Ja, zum einen nochmal über die inhaltlichen Fragen sprechen und da werde ich auch nicht müde werden, das zu tun. Aber auch eine klare Forderung an Lars Klingbeil und die SPD, dass die sachfremden Aufwendungen aus der Krankenkassenwelt rausgenommen werden. Dass Bürgergeldempfänger oder die Empfänger der Grundsicherung, die nicht einzahlen, dann steuerfinanziert die Gesundheitskosten erstattet bekommen und das nicht über die Krankenkassenbeiträge geht. Das sind nochmal 12 Milliarden, das ist ein enormer Betrag. Damit können wir die eine oder andere Lösung in der GKV-Reform nochmal korrigieren oder herbeiführen und auf der anderen Seite nochmal deutlich Arbeitskosten senken. Und die Forderung werde ich auch weiter aufrechterhalten und hoffe, dass sich da Bewegung gerade beim Koalitionspartner noch ergeben wird.
10: Herr Schnieder, es ist ja immer von einem Reformfenster die Rede mit Blick auf die Landtagswahlen, die in diesem Jahr noch anstehen im Osten Deutschlands, Mecklenburg-Vorpommern und Sachsen-Anhalt. Diese verteilten Landtagswahltermine, das sorgt ja regelmäßig dafür, dass man sozusagen Rücksicht nimmt auf die Landtagswahlkämpfe, auf die Wahlkämpfer. Es fällt natürlich dann schwerer, Reformen zum Beispiel umzusetzen, die mit Belastungen für die Menschen verbunden sind. Das versucht man rund um Wahlkämpfe immer zu vermeiden. Es gab kürzlich den Vorschlag eines Bundestagsvizepräsidenten Omid Nuripur von den Grünen, die Wahlkampftermine in den Bundesländern zu bündeln auf einen Termin, sodass man dieses in Anführungszeichen Problem nur einmal hat. Sie haben sich dagegen ausgesprochen. Warum?
11: Ich glaube, das wird der Gesamtsituation nicht gerecht und birgt auch eine Gefahr. Also Vorschläge kann jeder dazu machen. Das eine Fenster ist dann, wenn man es in der Mitte der Bundestagslegislatur macht, passiert dann die ersten zwei Jahre nichts, weil die Landtagswahlen sind, oder passiert danach nichts, weil man sich schon auf die nächste Bundestagswahl vorbereitet. Und zum anderen birgt es die Gefahr, dass Landespolitik keine Rolle mehr spielt bei einer so zusammengefassten Landtagswahl oder den Landtagswahlen dann, sondern dass es dann nur noch darum geht, wie bin ich mit der Bundesregierung zufrieden oder nicht und wähle entsprechend dann dagegen oder unterstütze. Aber wenn es einen dagegen gibt, dann haben wir danach den richtigen Stillstand, weil wir dann im Bundesrat eben auch keine Mehrheit mehr zur Unterstützung der Regierungspolitik sehen. Deswegen halte ich davon nichts, halte aber auch ehrlicherweise nichts davon von Zeitfenstern, wo ich was entscheiden kann. Bin der festen Überzeugung, dass wenn wir eine wirklich erklärende Kommunikation haben und auch jetzt in der Situation der großen Reformen, wo jeder merkt, es muss sich etwas ändern im Bereich Gesundheit, im Bereich Pflege, im Bereich der Rente, weil die Systeme an ihre Grenzen gekommen sind. Und ich erkläre, warum ich was tue. Sind die Menschen auch bereit und in der Lage, auch Dinge anzunehmen, die jetzt nicht nur von Vorteil für sie persönlich sind? Ich muss es aber ordentlich kommunizieren und ordentlich erklären. Und dann kann ich auch in den Ländern landespolitische Themen spielen, so wie ich es jetzt auch im vergangenen Wahlkampf mit der CDU Rheinland-Pfalz auch getan habe. Und wir unabhängig davon, was sich in Berlin abgespielt hat, hier einen wirklich typischen Landtagswahlkampf hatten, wo auch die Landtagsthemen und die Persönlichkeiten am Ende des Tages entschieden haben. Und wir sollten raus aus der Diskussion, dass ich Entscheidungen nicht treffe, weil eine Wahl ist, sondern wir sollten rein in die Diskussion zu sagen, ich treffe die Entscheidung, wenn sie anstehen und ich erkläre sie den Menschen draus und zwar ordentlich.
10: Erklärt der Bundeskanzler die Entscheidungen, die anstehen, gut genug? Es kommt ja immer mal vor, dass ihm auch Aussagen um die Ohren fliegen, wenn es zum Beispiel darum geht, wir müssen in Deutschland mehr arbeiten. Das wird ihm dann ganz schnell ausgelegt als eine sozusagen Beschimpfung. Er halte die Menschen in Deutschland für faul. Wie ist Ihre Einschätzung?
11: Also ich sehe, dass es manchmal so ist, dass insbesondere auch aus dem Boulevard heraus jede Aussage dann irgendwann richtig oder falsch ist. Man hat den Eindruck, er kann dann auch mal wochenlang sagen, was er will. Es wird immer negativ ausgelegt. Ich glaube, dass die Kommunikation darunter leidet, dass wir viel zu oft und viel zu häufig in den letzten 12, 13 Monaten öffentlich gezankt haben. Das war kein politisches Ringen mehr, sondern das war öffentliches Gezanke. Und das macht Vertrauen kaputt. Wir haben die Unternehmenssteuerreform letztes Jahr vor der Sommerpause noch durch den Bundestag beschließen lassen, haben aber das gar nicht mehr kommunizieren können, das gar nicht durchgedrungen, weil wir uns die ganze letzte Woche über die mögliche Verfassungsrichterin Prosius Gelsdorf gestritten haben. Dieser öffentliche Streit, der macht Vertrauen kaputt und der verhindert, dass wir auch gute Politik, und es ist viel gemacht worden in den letzten 12 Monaten, dass wir einfach nicht in die Erklärung hineinkommen, weil der öffentliche Zank drüber legt und da werden die Leute überdrüssig und sie verlieren eben auch das Vertrauen in diese Politik. Und da würde ich mir wünschen, dass wir endlich zur Ruhe zurückkommen, dass man gerne politisch ringt. Das kann man auch hinter verschlossenen Türen machen. Und vielleicht hilft mal der Blick nach Rheinland-Pfalz. Wir hatten einen sehr fairen Wahlkampf. Wir haben keinen persönlichen Wahlkampf geführt. Koalitionsverhandlungen, ohne dass man wusste, wo wir sind, ohne dass etwas nach draußen gedrungen ist. Und da war auch nicht jeder Tag so, dass wir aus zwei politischen Positionen kommend alles da einfach nur durchgewunken haben, sondern auch da wurde gerungen. Auch da streitet man an der Sache. Und trotzdem war das nach draußen ruhig. Und ich glaube, das ist der Weg, den man auch auf Bundesebene endlich mal annehmen sollte, das umsetzen, was im Koalitionsvertrag steht und sich nicht noch nebenbei auf Nebenschauplätzen dann in den öffentlichen Zank dann geben.
10: Das ARD-Interview der Woche. Herzlichen Dank.
11: Ich danke Ihnen.
12: Mit Gordon Schnieder, dem CDU-Regierungschef und von Rheinland-Pfalz und aktuellem Vorsitzenden der Ministerpräsidentenkonferenz, sprach unser Hauptstadtkorrespondent Chris Berdrow.
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12: Ins Theater gehen, das wird in Brandenburg ab Herbst teilweise teurer. Mehrere große Häuser haben angekündigt, ihre Eintrittspreise oder ihre Abogebühren zur neuen Saison zu erhöhen. Zum Beispiel das Hans-Otto-Theater in Potsdam, berichtet RBB-Reporter Sebastian Nierheim.
13: Das Potsdamer Hans-Otto-Theater selbst spricht von einer angespannten finanziellen Lage und davon, dass man so wörtlich sparen werde, dass die Schwarte kracht. Der Grund vor allem die gestiegenen Personalkosten durch die Tarifabschlüsse im öffentlichen Dienst. Und das Theater kann nicht planen, weil das Land und die Stadt Potsdam noch keinen Haushalt für das kommende Jahr beschlossen haben. Das Hans-Otto-Theater will deshalb an die Rücklagen rangehen und hat zusätzlich die Abo-Preise in manchen Kategorien erhöht. Zum Beispiel ist das Wahlabo mit 10 Gutscheinen in der Preiskategorie 1 von 215 auf 250 Euro erhöht worden und in der Preiskategorie 2 von 155 auf 180 Euro. Die Preise für Einzeltickets sind nicht gestiegen. Zuletzt gab es mit Beginn der Spielzeit 25/26 eine Preiserhöhung. Außerdem wurde in der Vergangenheit bereits eine Produktion pro Spielzeit gestrichen. Im vergangenen Jahr besuchten rund 100.000 Menschen das Potsdamer Hans-Otto-Theater.
12: Von Potsdam nach Ostbrandenburg. Wie es mit den Preisen im Frankfurter Kleist-Forum weitergeht, dazu Reporterin Martina Reulke.
16: Wegen der steigenden Kosten will auch das Kleist-Forum in Frankfurt oder die Eintrittspreise anheben. Ab der kommenden Spielzeit soll es für Veranstaltungen in den Sälen des modernen Kulturhauses teurer werden. Im Haus können die Zuschauer Gastspiele in den Sparten Theater, Musik, Tanz sowie Lesung und Kabarett erleben. 500 bis 600 Besucher finden im großen Saal Platz. Ab der kommenden Saison sollen Tickets voraussichtlich 3 bis 5 Euro mehr pro Karte kosten. Das entspricht einer Steigerung von 13-20%, teilte eine Sprecherin mit. Sie hoffe, dass die Förderstruktur weiterhin eine verlässliche Programmplanung ermögliche und zugleich sicherstelle, dass tarifliche und inflationsbedingte Kostensteigerungen aufgefangen werden. Das Theaterhaus, das kein eigenes Ensemble habe, verzeichne wachsende Besucherzahlen, hieß es. Im vergangenen Jahr kamen rund 50.000 Gäste ins Frankfurter Kleistforum.
12: Auch das Staatstheater Cottbus wird die Eintrittspreise erhöhen. Die neue Bühne Senftenberg hingegen will die Preise stabil halten, berichtet aus Südbrandenburg Theresa Wunderlich.
17: Im Staatstheater Cottbus gibt es in der kommenden Saison die erste Preiserhöhung seit 10 Jahren. Man habe sich mit anderen Kulturveranstaltern in der Stadt verglichen, geschaut, wie deren Preise sind und dann die eigenen Preiskategorien und Saalpläne angepasst, sagte die kaufmännische Geschäftsführerin Natalia Bastian-Gause. Das Ergebnis? Alle Tickets werden 10% teurer. anteilig günstiger wird es für Schüler, Studierende, Sozialhilfeempfänger und Menschen mit Behinderung. Ab der kommenden Saison liegt hier die Ermäßigung bei 50%. Prinzipiell sei die letzte Spielzeit erfolgreich gewesen, mit einer Auslastung über alle Sparten hinweg bei 73%. Das sind 6% mehr als im Vorjahr. Auch die neue Bühne Senftenberg hat mit rund 57.000 Tickets etwas mehr Karten als im Vorjahr verkauft. Bei den Preisen ist aber keine Erhöhung geplant. Das sei nicht zielführend, hieß es aus dem Haus. Die Ticketpreise liegen schon jetzt in einem Grenzbereich, der für das Publikum noch zahlbar sei. Gleichzeitig sagt die neue Bühne, trotz Zuwendungen von Land und Kommune würden weiter steigende Kosten den Spielbetrieb in Senftenberg gefährden. Größter Kostenfaktor seien dabei Personalkosten aufgrund von Tariferhöhungen. Da die Ticketpreise gleich bleiben, rechnet die neue Bühne dementsprechend mit Einschnitten.
12: In Senftenberg sollen die Preise stabil bleiben, in einigen anderen Theaterhäusern in Brandenburg steigen sie ab der nächsten Saison. Mit rund 100.000 Ausstellungsstücken befindet sich in Trebus bei Fürstenwalde die größte private DDR-Sammlung Deutschlands, organisiert von den sogenannten IFA-Freunden Trebus. Und die haben seit dem Wochenende ein ganz besonderes neues Ausstellungsstück, das erste und einzige E-Auto, das in der DDR gebaut wurde, der Elsist. Eva Kirchner hat sich das Ganze angeschaut.
15: Mit einem kräftigen Ruck öffnet Günter Wehr von den IFA-Freunden in Trebus das Garagentor. Zum Vorschein kommt ein kleiner weißer Sportwagen mit schwarzer Stoßstange und runden Trabantscheinwerfern. An den Wänden hängen vergilbte Fotos, Zeichnungen und Texte, die die Geschichte des Elsist erzählen.
18: Eine Arbeitsgemeinschaft junger Techniker hatte die Idee, ein elektrisches kleines Auto zu bauen. Gebaut wurde das in einer Lehrwerkstatt unter der Schirmherrschaft Finsterwalder Maschinenbau.
15: Insgesamt 4 Jahre zwischen 1974 und 1978 tüftelten die jungen Techniker und ihr Lehrmeister Erhard Neubert an dem Fahrzeug. Allerdings unter erschwerten Bedingungen, denn Material zu bekommen war alles andere als einfach, so Günter Wehr.
18: Die Situation damals in der DDR kannte man ja. Man braucht die Motoren, man braucht die ganzen Karosserieteile und so weiter.
15: Deshalb ging der Elsist, die Abkürzung steht für elektrisches Sicherheitsstadtauto, nie in die Serienproduktion. Dabei war der kleine Flitzer durchaus alltagstauglich, erzählt Günter Wehr.
18: Gesamtgeschwindigkeit so an die 50 km/h, eine Reichweite von 50 Kilometer. So, hier drunter waren die Batterien, LKW-Batterien.
15: Und auch die Karosserie war an den immerhin 16 PS starken Motor angepasst.
18: Das ist hier Aluminium, das ist Plaster. Im Original war das ein Trabantkübel.
15: 1978 wurde der Elsist aus Finsterwalde offiziell der Öffentlichkeit präsentiert. Zunächst auf der Leipziger Messe, später sogar im Fernsehen. Erst 9 Jahre danach, 1987, erhielt das Fahrzeug seine Straßenzulassung und Lehrmeister Neubert fuhr noch 5 Jahre mit dem E-Auto durch Südbrandenburg, weiß IFA-Freund Günter Wehr zu berichten.
18: Und zum Schluss ging er über ein paar Umwege, über eine Scheune, ist es dann hier im Dorfgemeinschaft Haus in Massen ausgestellt worden und da konnten wir ihn vor ein paar Wochen abholen.
12: Und jetzt ist er als Leihgabe für zunächst 3 Jahre bei den IFA-Freunden in Trebus zu sehen. Möglich ist das an den Besuchertagen oder aber nach Voranmeldung.
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1: A10 südlicher Berliner Ring. Die Anschlussstelle Königs Wusterhausen ist wegen Bauarbeiten auf der B179 in beiden Richtungen gesperrt. Der Verkehr dort wird für mindestens 3 Wochen über Niederlehme umgeleitet. Es gibt zurzeit Stau. Wenn möglich, fahren Sie über die A13 Rago nach Königs Wusterhausen. Stadtverkehr Berlin A100 Stadtring Richtung Treptow. Zwischen Kreuz Schöneberg und Albuinstraße sind 2 Spuren nach einem Unfall gesperrt. Staut sich hier ab Kurfürstendamm. Derzeit mit einer 30 Minuten Zeitverlust. Auch im Kreuz Schöneberg ist es sehr voll auf den Überleitungen. Hohenschönhausen, die Konrad-Wolf-Straße, ist zwischen Weißenseer Weg und Sandino-Straße in beiden Richtungen gesperrt. Dort läuft ein Feuerwehreinsatz. Und Hohenschönhausen, die Wartenberger Straße, ist zwischen Gehrenseestraße in beiden Richtungen gesperrt. Es läuft ein Feuerwehreinsatz auch dort. Wir wünschen gute Fahrt.
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1: Um 19 Uhr mit Steve Neuwirth. Guten Abend. Im französischen Evian beginnt in diesen Minuten der G7-Gipfel. Die Staats- und Regierungschefs der 7 großen westlichen Industrienationen wollen dabei unter anderem über das neue Rahmenabkommen zwischen den USA und Iran sprechen. Es ist offenbar schon von beiden Seiten digital unterzeichnet worden. Von dort Georg Schwarte.
2: Frankreichs Gastgeber Präsident Macron sagte, sein Land stehe gemeinsam mit den Briten bereit, um sehr, sehr schnell mit einer Mission in der Straße von Hormuz zu handeln. Priorität habe jetzt eine Öffnung der Straße und auch eine zollfreie Passage der Schiffe, was keineswegs sicher scheint. Am späten Abend trifft dann auch der ukrainische Präsident Selenskyj in Evian ein. Er wird morgen Vormittag an einer ersten Arbeitssitzung dann zur Lage in der Ukraine zum Kreis der G7 dazustoßen.
1: In Deutschland ist Bildung noch immer stark von der sozialen Herkunft abhängig. Das geht aus dem Bildungsbericht hervor, den Familienministerin Prien vorgestellt hat. Dieser Umstand habe sich in den vergangenen 2 Jahren trotz einiger Reformen nicht gebessert, sagte einer der Autoren des Berichts, der Bildungsforscher Marz, im RBB 24 Inforadio. Um Fortschritte zu erzielen, müsste vor allem bei der frühen Bildung angesetzt werden. Der juristische Streit um den Görlitzer Park in Berlin-Kreuzberg geht in die nächste Runde. Die Senatsumweltverwaltung hat, wie angekündigt, Beschwerde gegen einen Beschluss des Berliner Verwaltungsgerichts eingelegt. Die Richter hatten vor 2 Wochen im Eilverfahren entschieden, dass der Park nachts vorerst geöffnet bleiben muss. Vor dem Hauptverfahren will der Senat schon jetzt erreichen, dass er nachts wieder geschlossen wird. Im Brandenburger Landtag hat sich heute zum ersten Mal ein runder Tisch gegen Antisemitismus getroffen. Er soll zu einem besseren Austausch zwischen jüdischen Gemeinden, Bildungseinrichtungen und Politik führen. Eingeladen hatte Brandenburgs Antisemitismusbeauftragter Büttner. Martin Adam, RBB 24, Landespolitik.
3: Die Teilnehmerinnen und Teilnehmer haben unter anderem debattiert, ob Antisemitismusprävention ein fester Bestandteil der Ausbildung von Lehrerinnen und Lehrern in Brandenburg werden soll. Auch Schulleitungen sollen besser auf den Umgang mit antisemitischen Vorfällen vorbereitet werden. Künftig soll die Runde 2-mal jährlich tagen.
1: Die britische Regierung will mehrere Social-Media-Plattformen verbieten, und zwar für Kinder und Jugendliche unter 16 Jahren. Das hat Premierminister Starmer bekannt gegeben. Betroffen sind Apps wie TikTok, Snapchat und Instagram. Australien war im Dezember vergangenen Jahres das erste Land der Welt, das ein ähnliches Verbot eingeführt hat. Soweit die Nachrichten. 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Das Wetter. In der Nacht locker bewölkt bis klar, zu Uckermarken anfangs einzelne Schauer, 10 bis 7 Grad, morgen freundlicher, 19 bis 23 Grad. 19.03 Uhr.
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4: Jetzt im Studio Bernhard Kempf. Die große Euphorie, die ist noch nicht ausgebrochen. Zwar haben sich die USA und der Iran auf ein Rahmenabkommen verständigt, um den Krieg zu beenden. Aber was diese Vereinbarung wert ist, das muss sich erst noch zeigen, wenn über die strittigen Punkte weiter verhandelt wird. Die Einigung aus der Nacht, die dürfte auch beim G7-Gipfel in Evian besprochen werden. Der Bundeskanzler hat sich dazu beim Abflug nach Frankreich geäußert. Mehr dazu von Hauptstadtkorrespondent Gabor Hallas.
5: Ein Schritt in die richtige Richtung. So begrüßt die Bundesregierung die neueste Entwicklung.
6: Zu diesem diplomatischen Durchbruch gratuliere ich Präsident Trump und der iranischen Seite.
5: So der Bundeskanzler vor seinem Abflug zum G7-Gipfel. Friedrich Merz sagt aber auch,
6: weitere Verhandlungen müssen in den nächsten Wochen sicherstellen, dass Iran sein militärisches Nuklearprogramm nachprüfbar und auf Dauer beendet.
5: Auch der Bundesaußenminister sieht eine Chance und spricht von einer guten Nachricht. Aber Johann Wadephul sagt, dass es Gewissheit erst am Freitag geben werde, wenn das Abkommen unterschrieben werden soll. Er könne alle Seiten nur aufrufen, die Chance nicht verstreichen zu lassen.
7: Es muss klar sein, dass die Straße von Hormuz für die Schifffahrt wieder frei befahrbar ist. Und zwar ohne jede Einschränkung und auch ohne jede Möglichkeit, Zölle oder Ähnliches an Abgaben zu erheben.
5: Und Deutschland ist bereit, seinen Beitrag zu leisten.
6: Wir wollen uns mit unseren Partnern bei der Gewährleistung freier Schifffahrt in der Straße von Hormuz auch engagieren. Das tun wir, sobald die entsprechenden Voraussetzungen gegeben sind.
5: Nötig, so die Bundesregierung, sei eine völkerrechtliche Grundlage, ein Bundestagsmandat und ein militärisches Gesamtkonzept. Bereits jetzt sind zwei Einheiten der Marine im Mittelmeer, die sich dort auf einen möglichen Einsatz vorbereiten und üben. Es sei gut, dass die Waffen schweigen, sagen die Grünen. Darüber seien alle erleichtert, so Parteichefin Franziska Brandner. Sie sagt aber auch, dass sich heute schon ein katastrophales Bild abzeichne. US-Präsident Trump habe keinen Plan gehabt. Jetzt zeichne sich eine Vereinbarung ab, die schlechter sei als vor dem Krieg. Brandner erinnerte besonders an die iranische Zivilbevölkerung.
8: Er hatte begonnen, Trump, mit den Sätzen »Help is on the way«. Aber das Gegenteil ist ja gefolgt. Zehntausende tote Zivilisten und die Lage der Menschen im Iran spielt überhaupt gar keine Rolle mehr.
5: Kritik kommt auch von den Linken. Parteichefin Ines Schwertner findet den Umgang des Bundeskanzlers mit dem US-Präsidenten befremdlich.
9: Trump fängt einen völkerrechtswidrigen Angriffskrieg an, gemeinsam mit Israel, mit Netanyahu. Dafür gibt es überhaupt gar keine Kritik aus Berlin. Man überlegt noch, wie es um das Völkerrecht steht. Und jetzt am Ende, wenn es eine Beendigung denn gibt, kriegt Trump dafür ein Lob. Also offensichtlich muss man einen Krieg beginnen, um von Merz gelobt zu werden. Das halte ich für ziemlichen Wahnsinn.
5: Wie es jetzt konkret weitergeht, im Moment kann das noch niemand sagen, denn noch ist kein Abkommen unterschrieben.
4: Gabo Hallers war das aus dem Hauptstadtstudio. Alle zwei Jahre erscheint der nationale Bildungsbericht. Das ist eine Bestandsaufnahme des gesamten Bildungssystems von der Kita bis hin zur Weiterbildung. Die Liste der Baustellen, die ist ziemlich lang. Demografischer Wandel, Fachkräftemangel, Migration, sinkende Kompetenzen beim Lesen oder Rechnen, mehr Schulabbrüche. Doch auch ein Befund sieht sich durch, denn ob ein Kind überhaupt Chancen auf eine gute Bildung hat oder eben nicht, das entscheidet sich oft schon vor der Einschulung, berichtet Hauptstadtkorrespondentin Sarah Biham.
10: Bildungschancen entscheiden sich früh, sehr früh. Schon mit 2 Jahren unterscheidet sich der Wortschatz von Kindern, je nachdem, welche Bildung die Mutter hat. Das hält der nationale Bildungsbericht fest. Für Bundesbildungsministerin Karin Prien ist klar,
11: weil die Bildungsschere sich ab der Geburt auftut. Das entsteht nicht erst in Schule, sondern in Wahrheit ist es genau andersrum. Die Bildungsschere ist zu, wenn ein Kind auf die Welt kommt, und sie öffnet sich dann bis zur Einschulung und dann wird sie nur noch unwesentlich geschlossen.
10: Und trotzdem setzt die Politik oft am falschen Ende an. Bund und Länder haben in den letzten Jahren hunderte Programme aufgelegt, um die soziale Bildungsungleichheit zu bekämpfen. Aber die meisten davon richten sich an die Schule und nur wenige Programme an die ersten entscheidenden Jahre davor in der frühen Bildung. Die CDU-Ministerin betont zwar,
11: wir haben einen drastischen Ausbau der Kitas geschafft, aber dort, wo sie besonders gebraucht werden, ist es immer noch nicht genug.
10: Dazu kommt, ausgerechnet die Kinder, die von einer Kita besonders profitieren würden, sind dort seltener. Kinder aus Familien mit niedriger Bildung oder mit Einwanderungsgeschichte. Der Bildungsbericht macht das konkret. Wenn die Eltern einen hohen Abschluss haben, gehen 40% der Kleinkinder in die Kita. Bei Eltern mit niedrigem Bildungsabschluss nur 20%. Für Kai Marz, einer der Autoren der Bildungsstudie, ist das nicht nur ein Gerechtigkeitsproblem, sondern auch ein Problem des Fachkräftemangels. Er sieht aber Hoffnung.
12: Bildungsungleichheiten sind veränderbar und das kann, glaube ich, Mut machen, letztendlich auch an diesen Stellen weiterzuarbeiten.
10: Für Bundesbildungsministerin Karin Prien geht es dabei auch um verpflichtende Sprachtests für alle 4-Jährigen. So steht es auch im Koalitionsvertrag von Schwarz-Rot.
11: Für die Kinder, die besondere Bedarfe haben, ist es sicherlich richtig, zumindest die Sprachförderung verpflichtend zu machen.
13: Einzelne Länder wie Baden-Württemberg machen sich ja jetzt auf den Weg mit einer Kita-Pflicht fürs letzte Jahr vor der Einschulung. Das muss man sich anschauen, wie sich das entwickelt. Aber dass die Kitas hier eine größere Verantwortung übernehmen müssen, das ist für mich klar.
10: Einheitliche Standards im föderalen System kaum vorhanden. Bildung ist Ländersache. Einen Rahmen, vor allem auch für Kitas, soll ein neues Gesetz schaffen. Das sogenannte Qualitätsentwicklungsgesetz.
14: Mein Plan ist es noch vor dem Sommer, das durchs Kabinett zu bringen.
10: Konkreter wird die CDU-Ministerin nicht. Warum Testen allein nicht reicht, bringt hingegen Studienautor Marz mit einem Vergleich auf den Punkt.

0: nicht als Randthema, sondern als zentrale Zukunftsinvestition.
1: Schulischer Erfolg hängt immer noch oft vom Elternhaus ab, so steht es im neuen Bildungsbericht, und den hat Sarah Beham zusammengefasst. Das Urteil in diesem Prozess, das war nicht nur in Norwegen mit großer Spannung erwartet worden. Der Sohn der norwegischen Kronprinzessin Mette Marit aus einer früheren Beziehung musste sich in Oslo unter anderem wegen Vergewaltigung vor Gericht verantworten. Heute nun wurde Marius Borg-Höiby zu einer mehrjährigen Haftstrafe verurteilt. Mehr dazu von Jana Sinram.
2: Bei der Verkündung des Urteils vor dem Osloer Bezirksgericht kommt Richter Jon Sverdrup Efjestad recht schnell zu dem Punkt, der alle am meisten interessiert. Er liest die Paragraphen im Strafrecht vor, gegen die Marius Borg-Höiby nach Ansicht des Gerichts verstoßen hat, und verkündet dann das Strafmaß gegen den Sohn der norwegischen Kronprinzessin.
3: Til fengsel i fire år.
2: 4 Jahre Gefängnis für 34 der insgesamt 40 Anklagepunkte, in denen das Gericht Marius Borg-Höiby für schuldig befindet. Verurteilt wird er unter anderem wegen Gewalt gegen eine Ex-Freundin und 2 der insgesamt 4 Vergewaltigungsvorwürfe, die er in dem Prozess allesamt bestritten hatte. Darunter ist auch der prominenteste Fall, der sich 2018 auf dem Wohnsitz der Kronprinzenfamilie in Skaugum abgespielt hatte. Das Gericht hatte ein Video der sexuellen Handlungen ausgewertet, das der älteste Sohn der Kronprinzessin selbst gemacht haben soll. Richter Jon Sverdrup Efjestad. Das Gericht hält es für zweifelsfrei erwiesen, dass die Geschädigte während der Aufnahmen schlief. Sie hatte die Augen geschlossen, lag über einen längeren Zeitraum in derselben Position und zeigte keine Reaktion auf die Berührungen. Es gab keine Geräusche oder Bewegungen, die darauf hindeuten würden, dass sie wach war. Von 2 weiteren Vergewaltigungsvorwürfen nach norwegischem Recht spricht das Gericht Höiby dagegen frei. In beiden Fällen gäbe es keine hinreichenden Beweise, so der Richter zur Begründung. Einige weniger schwerwiegende Delikte hatte der Sohn der norwegischen Kronprinzessin in dem Verfahren zugegeben, darunter Drogenbesitz und Fahren ohne Führerschein. Die Urteilsverkündung verfolgte der 29-Jährige per Video aus dem Gefängnis. Seine Anwälte hatten dies mit seinem Gesundheitszustand begründet. Marius sei auf den Schuldspruch vorbereitet gewesen, so sein Verteidiger Peter Sekulic. Er war schließlich angeklagt, und unter diesen Umständen ist es doch selbstverständlich, sich mental auf alles vorzubereiten. Er beantragte unmittelbar nach dem Urteil erneut die Freilassung seines Mandanten aus der Untersuchungshaft und verwies auf den schlechten Gesundheitszustand von dessen Mutter. Ein Berufungsgericht hatte Marius' Freilassung kürzlich abgewiesen. Verteidigerin Ellen Holager Andenes. Das ist für ihn in dieser Situation sehr, sehr wichtig. Und deshalb versuchen wir noch einmal, ihn frei zu bekommen. Mette Marit leidet an einer schweren Lungenerkrankung und steht seit kurzem auf der Warteliste für eine Transplantation. Das Urteil gegen ihren Sohn treffe die Königsfamilie hart, ist sich die norwegische Königshausexpertin Kristi Marie Skrede sicher, auch wenn Marius nicht Teil der Thronfolge ist. Das ist natürlich sehr ernst für Marius Borg-Höiby und für das ganze Königshaus. Wir haben ja Berichte gesehen. Die Zustimmung für das Königshaus in Umfragen ist zurückgegangen. Das Vertrauen hat gelitten, auch wegen anderer Sachen. Es ist eine historisch schwierige Zeit für das Königshaus. Denn kurz vor Prozessbeginn war auch bekannt geworden, dass Mette Marit früher engen Kontakt zu dem US-Sexualstraftäter Jeffrey Epstein hatte. Das Urteil gegen ihren Sohn ist noch nicht rechtskräftig.
1: 4 Jahre Haft für den Sohn der norwegischen Kronprinzessin Mette Marit. Das war Jana Sinram, und da geht's hier jetzt weiter mit Lars Becker.
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5: Bei der Fußball-WM 2026 stehen heute weitere 4 Vorrundenpartien an, jeweils die ersten beiden Spiele der Gruppen G und H. Seit 18 Uhr läuft in Atlanta das Auftaktspiel von Europameister und WM-Mitfavorit Spanien gegen den krassen Außenseiter und WM-Debütanten Kap Verde. Ähnliche Ausgangssituation also wie gestern bei Deutschland gegen Curaçao. Aber, surprise, surprise, zur Pause keine Tore. 0-0, die Spanier zwar drückend überlegen, aber sie tun sich extrem schwer. Beim Europameister saßen Lamine Yamal und Nico Williams wie erwartet zunächst auf der Bank. Beide nach Verletzung wieder fit, werden aber noch von Trainer Luis de la Fuente geschont. Sie sind auch zur zweiten Halbzeit, die seit wenigen Minuten läuft, noch nicht eingewechselt worden. Jetzt geht's live rüber nach Atlanta. Spanien gegen Kap Verde. Die Spanier, der Europameister, die tun sich schwer. Thomas Kunze.
6: Die Kommentatorenkabine oder vielmehr Tribüne in diesem furchtbar großen Stadion ist bei dieser WM so richtig schön

0: eingepasst in zwei Fanblöcke. Deswegen kann ich vielen Fans hier direkt ins Gesicht schauen. Und bei den blau gekleideten Fans der Blauen Haie von Kap Verde, da wird das Grinsen immer breiter. Und manche zucken ja auch so ein bisschen mit den Schultern. Es steht immer noch 0:0 zwischen Spanien und Kap Verde. 10 Minuten ist die zweite Halbzeit alt und sie kriegen es irgendwie nicht gebacken. Nächste Flanke kommt von der rechten Seite rein aus spanischer Sicht von Pedri. Auch das hat wieder nicht funktioniert. Ein Schritt raus von Vujinha, dem Keeper, und er hat den Ball. Oyarzabal hat gerade von der halblinken Position quasi gegenüberliegend das Ganze mal mit einem Fernschuss versucht. Fern ist übertrieben. 16 Meter. Das Ding ist ihm komplett über den linken Spann gerutscht, hat man so ein bisschen das Gefühl, irgendwie sind sie nicht konzentriert, sind sie nicht richtig wach oder kriegen sie nicht ganz auf die Reihe in der Handlungsschnelligkeit. Oder sie haben halt gedacht, naja, das wird jetzt hier Walk in the Park, ein kleiner Spaziergang zum Auftakt dieser Tage hier von Atlanta. Die Spanier, 200 Kilometer entfernt in ihrem Teamhotel ja untergebracht, sind mit dem Bus angereist und haben es dann auch nicht so weit, sind ja dann in ein paar Tagen schon wieder hier gegen Saudi-Arabien. Uruguay dann noch das vierte Team in dieser Gruppe. Aber erstmal müssen sie ja die Hausaufgaben in Atlanta machen. Jetzt kommt Kap Verde mal über den rechten Flügel. Unai Simon ist zur Stelle und hat den Ball. Es bleibt lustig hier und irgendwie kurios beim 0:0 zwischen Spanien und Kap Verde.
1: Erstaunlich, 0:0 zwischen dem großen Favoriten Spanien und dem krassen Außenseiter. Zweites Spiel dieser Gruppe H ab 0 Uhr Saudi-Arabien gegen Uruguay. Vor dem ersten WM-Spiel in Miami in Florida hat der örtliche Wetterdienst eine Hitzewarnung herausgegeben wegen hoher Temperaturen bei gleichzeitig hoher Luftfeuchtigkeit. Zudem bestehe die Gefahr für hitzebedingte Gewitter rund um das Spiel. Außerdem Gruppe G, 21 Uhr Belgien gegen Ägypten und 3 Uhr in der Nacht deutscher Zeit das erste Spiel des Iran im Land des Kriegsgegners USA gegen Neuseeland, das Ganze in Los Angeles, wo ja auch viele Exil-Iraner leben. Die deutsche Mannschaft ist nach dem überzeugenden 7:1 Erfolg gegen Curaçao noch am späten Abend Ortszeit ins Teamcamp nach Winston-Salem zurückgekehrt. Heute ein Spielerersatztraining für die Reservisten und eine Regenerationseinheit für die Profis, die gestern auf dem Platz gestanden haben. Der zweite Tag nach dem Spiel ist dann komplett für Freizeit und Familienbesuch reserviert. Frauen, Freundinnen, Kinder im Camp willkommen. Danach beginnt dann die Vorbereitung auf das Topspiel am Samstag in Toronto gegen die Elfenbeinküste. Die haben ja zum Auftakt gestern 1:0 ziemlich glücklich gegen Ecuador gewonnen. Und damit geht's in die Bundesliga. Der erste FC Union hat eine weitere offene Stelle in der Innenverteidigung besetzt. Astrid Kretschmer.
2: Fußball-Bundesligist Union Berlin hat seine Defensive weiter verstärkt. Der 22-jährige Innenverteidiger Zeno van den Bosch wechselt vom belgischen Erstligisten Royal Antwerpen nach Köpenick, wie die Berliner am Montag bekannt gaben. Union-Geschäftsführer Horst Held bezeichnete den Belgier in einer Vereinsmitteilung als jungen Spieler mit großem Entwicklungspotenzial, der dem Team mit seiner Erfahrung sofort weiterhelfen könne. Van den Bosch absolvierte 140 Pflichtspiele im Profibereich für Antwerpen und gewann mit dem Club 2023 die belgische Meisterschaft sowie den Pokal. Auch in der Champions League sammelte er bereits Einsatzminuten.
1: Und auch Tennis Daniel Altmaier hat beim Rasenturnier in Halle Westfalen durch einen Zweisatzerfolg gegen den Georgier Nikolos Basilashvili, so ist richtig, das Achtelfinale erreicht. French Open-Sieger Alexander Zverev ist morgen erst im Einzelwettbewerb gefordert. Für ihn beginnt das Turnier mit einer Partie gegen den Tschechen Vít Kopřiva. Der Sport mit Lars Becker.
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4: Der Tag in Berlin und Brandenburg mit Bernhard Kempf. Willkommen. Schneller zum Berliner Hauptbahnhof, zumindest für Fahrgäste aus dem Norden, ist das ab heute möglich, denn die neue S-Bahn-Linie S15 ist am Mittag an den Start gegangen. Die fährt vom Hauptbahnhof über den S-Bahnhof Wedding bis nach Gesundbrunn und wieder zurück in beiden Richtungen jeweils im 10-Minuten-Takt. Bei der Premiere auf der kürzesten Berliner S-Bahn-Strecke mit dabei unsere Reporterin Annette Miersch.
5: Mit Feuerwerksfontänen wird die erste offiziell einfahrende S15 auf dem nagelneuen unterirdischen Bahnsteig am Hauptbahnhof begrüßt. Alexander Kaczmarek, Konzernbevollmächtigter der Deutschen Bahn für Berlin und Brandenburg, ist froh, dass es nach jahrelanger Verspätung nun endlich losgeht.
6: Nein, wir haben jetzt zum ersten Mal eine S-Bahn-Verbindung aus dem Norden zum Hauptbahnhof. Bisher ist der ja nur in Ost-West-Richtung erschlossen. Das ist schon ein großer Vorteil vom Gesundbrunnen. Das ist ja ein wichtiger Knoten. Also die Wege werden kürzer, 5 Minuten Fahrzeit. Also das ist schon eine Top-Verbindung.
5: Geschmeidig rollt der Zug auf neuen Gleisen durch kleine Tunnel und über geschwungene große Brücken mitten durch die Bürogebäude der wachsenden Europa City. Erstmal nur mit geladenen Gästen. Nach einer schwungvollen Rechtskurve fädelt sich der Zug dann in den S-Bahn-Ringverkehr Richtung Gesundbrunnen ein. Dieser Übergang wird betriebstechnisch die große Herausforderung sein, erklärt Berlins S-Bahn-Chef Heiko Büttner.
7: Wir haben halt eine sehr hohe Zugdichte im Berliner S-Bahn-Netz. Ja, und die lässt sich in Deutschland auch mit nichts anderem vergleichen, mit keinem anderen System vergleichen. Und wenn Sie eine hohe Zugdichte haben und haben irgendwo ein Problem, dann kann sich das auf Folgezüge übertragen. Das ist die Herausforderung und das wollen wir eben durch einen guten Fahrplan, der ist gestrickt, der ist geplant und vor allen Dingen natürlich im stabilen Betrieb dem begegnen.
5: Das heißt, wenn es auf dem Ring hakt, dürfte es auch auf der S15 holprig werden. Aber erstmal rollt's. Auf dem Rückweg der Jungfernfahrt von Gesundbrunnen nach Hauptbahnhof steht der Zug dann allen Fahrgästen offen. Die meisten sind extra deswegen gekommen und sehr aufgeregt, so wie die S-Bahn-Azubis Timo Fei und Julian.
8: Also wir haben die Scheiben in Wannsee haben wir die repariert für diese Bahn. Also wir arbeiten bei der S-Bahn, sind Azubis deswegen.
9: Haben wir uns unsere Hilfe angeboten, wurde dann liebend angenommen und haben diesen Zug halt noch frisch gemacht, alles Decker weggemacht, dass die Inbetriebnahme der S15 heute gut laufen wird.
5: Diese Hoffnung der beiden 18-Jährigen geht schon mal auf. Mit dem Zug jede Menge Leute, die sich privat für Züge begeistern aus allen Altersgruppen. Die Handys sind gezückt, es wird gefilmt im Zug und auf den Bahnsteigen. Zuginfluencer sind dabei, auch Trainspotter und sogar echte Fahrgäste mit Koffern und Reisezielen außerhalb Berlins.
10: Eine Dicke von Gesundbrunnen in 5 Minuten bis zum Hauptbahnhof ist wunderbar.
11: Ja, S15, es ist super praktisch, schön, dass sie da ist.
12: Es war relativ voll, wir sind auf der Strecke einmal stehen geblieben, aber im Endeffekt ans Ziel gekommen. Ein schönes Erlebnis.
13: Schön zu sehen, die neuen Gebäude und so an der Strecke. Schade nur, dass es nicht weiterfährt.
5: Die geplante Verlängerung der S-Bahn-Strecke in Richtung Süden wird in der Tat noch lange dauern. 10 Jahre mindestens, allein bis zum Potsdamer Platz. Ja.
4: Die S15 verbindet ab heute den nördlichen S-Bahnring mit dem Berliner Hauptbahnhof. Ein Beitrag von Annette Miersch war das. In Paris, London und Warschau, da kommt man nur mit gültigem Ticket durch eine elektronische Schranke auf die Bahnsteige und damit in die Züge. Immer wieder wird es auch für Berlin diskutiert. Geht es nach der CDU? Soll es Zugangssperren auf den Linien U5, U7 und U8 als Pilotprojekt geben? Später sollen dann alle Berliner U-Bahnhöfe entsprechend nachgerüstet werden. Viel zu teuer, viel zu aufwendig, sagen die Kritiker. RBB24 Inforadio-Reporterin Juliane Kowolik fasst die Argumente zusammen.
14: Einsteigen bitte.
15: U-Bahnhof Alexanderplatz zur Mittagszeit. Hunderte Menschen wuseln über die Bahnsteige. Die Züge fahren im Minutentakt auf mehreren Ebenen ein und aus. Sollte sich die CDU mit ihrem Vorschlag durchsetzen, würden hier die elektronischen Zugangskontrollen eingebaut werden. Das Ziel: mehr Sauberkeit, mehr Sicherheit und weniger Schwarzfahren. Nur ein Teil der Fahrgäste hält die Maßnahme für sinnvoll.
16: So gut, gibt's in Moskau, gibt's in Paris. Man ist sicherer. Das finde ich ganz gut.
17: Ich bin gegen Zugangskontrollen, weil ich finde, dass es ein Stück Freiheit nimmt.
18: Vielleicht lieber nicht. Die Gelder könnte man für irgendwas anderes, nützlicheres vielleicht verwenden.
15: Eine Machbarkeitsstudie hatte vor Jahren 400 Millionen Euro für den Umbau berechnet. Seitdem sind die Baukosten aber stark gestiegen. Der Fahrgastverband IGEP geht auch nicht davon aus, dass durch die wegfallenden Ticketkontrolleure weniger Personal nötig wäre. Sprecher Christian Lino.
19: Bei all diesen ganzen Zugangssperren muss ich in jedem Falle immer vor Ort jemanden platzieren, rund um die Uhr, der sicherstellt, dass man überhaupt dann den Zugang gewährt bekommt.
15: Außerdem müsste das gesamte Ticketsystem umgestellt werden, sodass auch Fahrgäste mit Papierfahrscheinen aus anderen Verkehrsverbunden oder mit dem Deutschlandticket Zugang hätten. Diese Umstellung würde nochmal sehr viel Geld kosten. Das sagt Christian Böttger, Professor an der Hochschule für Technik und Wirtschaft in Berlin, der die Organisation und Finanzierung von Eisenbahnen untersucht.
14: Es gibt heute kein System, das all diese Fahrscheine automatisch und zuverlässig erkennt. Das wäre also eine komplette Neuentwicklung und die würde also vermutlich mehr Geld kosten als die bauliche Ausstattung der Bahnhöfe. Wir haben ja heute auch Umsteigeanlagen zwischen U- und S-Bahnen zum Beispiel. Das heißt, in Wirklichkeit müsste man das sicherlich dann auch bei der S-Bahn machen.
15: Die CDU hält die Umrüstung trotzdem für machbar. Für ein paar Cent mehr pro Fahrschein bekämen die Berliner ein saubereres und sichereres U-Bahn-System. Das sagt ihr verkehrspolitischer Sprecher Johannes Kraft. Man könne zunächst auch nur einige Bahnhöfe umbauen für einen Bruchteil der Gesamtkosten.
20: Da sage ich immer, wir können uns durchaus ein bisschen mehr Mut trauen in dieser Stadt. Insofern ist ja auch unser Vorschlag, dass man nicht sofort das gesamte System in den Blick nimmt, sondern dass man das auf 3 U-Bahn-Linien macht und dass diese U-Bahn-Linien sind bewusst ausgewählt. Und all die Bedenken, die immer vorgetragen werden, beispielsweise Denkmalschutz, dafür gibt es mindestens mal heute Lösungen. Auch das Thema Barrierefreiheit. Wenn es nicht die 100% werden, dann wären es vielleicht 90%, aber dann haben wir auch schon sehr, sehr viel erreicht.
15: Die BVG gibt schriftlich zu bedenken, dass viele Stationen über 100 Jahre alt seien, zu schmal oder statisch nicht dafür ausgelegt seien und der Umbau mit erheblichem finanziellen und betrieblichen Aufwand verbunden sei.
4: RBB-Reporterin Juliane Kowolik berichtete. Es ist keine Wehrpflicht, sondern ein Wehrdienst. Trotzdem ändert das einiges, gerade für junge Menschen. Jeder 18-Jährige muss neuerdings einen Fragebogen ausfüllen. Junge Frauen können sich freiwillig melden. Deutschland soll wehrfähiger werden. Wie und warum? Darüber informieren Jugendoffiziere der Bundeswehr an Schulen. In Brandenburg werden sie künftig vom Bildungsministerium unterstützt, berichtet rbb24 Brandenburg-Reporterin Amelie Ernst.
21: Jugendliche bei der Meinungsbildung unterstützen, das möchte Brandenburgs Bildungsminister Gordon Hoffmann von der CDU. Deshalb kooperiert sein Ministerium ab sofort mit der Bundeswehr und ermöglicht ihr Kontakte zu weiterführenden Schulen.
22: Gerade in Zeiten, wo es eben auch darum geht, Resilienz zu entwickeln, Verteidigungsfähigkeit zu stärken, ist es aus meiner Sicht wichtig, dass man mit jungen Menschen über die Fragen redet, die sie umtreiben. Und da braucht es eben auch Partner, die das aus dem eigenen Erleben vielleicht auch nochmal mit einem anderen Blick glaubhafter erzählen können.
21: Jugendoffiziere halten Vorträge vor Schulklassen oder kommen für ein- oder mehrtägige Seminare an die Schulen. Das gab es auch bisher schon, allerdings nur dort, wo Schulleitungen und Lehrkräfte das bei der Bundeswehr anfragten. Nun kann auch die Bundeswehr ihrerseits aktiv werden, aber
22: wichtig ist, dass es ein freiwilliges Angebot ist. Keine Schule ist gezwungen, es zu nutzen. Und sie haben natürlich auch die Möglichkeit, das unterschiedlich auszugestalten. Wir haben gehört von Podiumsdiskussionen, wo sowohl Jugendoffiziere dabei sind, aber auch Vertreter von Friedensinitiativen. Und wie gesagt, letzten Endes ist es immer auch ein Teil der Unterrichtsgestaltung. Es muss Anknüpfung finden an die Lehrpläne und die Lehrkräfte müssen es entsprechend begleiten und müssen dann eben auch dafür sorgen, dass andere Perspektiven mit Einfluss finden.
21: Der Bildungsminister und auch die Vertreter der Bundeswehr erkennen die Vorwürfe, einseitige Einflussnahme auf Jugendliche und Werbung für die Truppe. Doch das sei bei den Schulveranstaltungen nicht der Fall, betont Sebastian Noting, der zuständige Fachbereichsleiter Ost der Bundeswehr.
23: Wir unterliegen aber auch dem Beutelsbacher Konsens. Das heißt, keine Überwältigung mit Meinungen, die man selber vielleicht hat. Auch nicht das Vertreten, sag ich mal, nur in der reinen Bundeswehrperspektive, sondern was kontrovers diskutiert wird in der Gesellschaft, muss auch kontrovers dargestellt werden.
21: Wehrdienst, Ukraine-Krieg, Aufrüstung. Zu diesen Themen gäbe es unter Schülerinnen und Schülern den meisten Gesprächsbedarf, so Noting. Nicht gedacht seien die Veranstaltungen als Nachwuchsrekrutierung.
23: Wenn halt natürlich Schüler auch Fragen dazu haben, wie komme ich zum Beispiel zur Bundeswehr? Was sind dort Karrieremöglichkeiten? Dann gibt es ganz klar die Antwort von uns, okay, dafür ist die Karriereberatung da. Da könnt ihr quasi diese Fragen stellen. Wir sind dafür nicht da.
21: Einige Schulen haben bereits Erfahrungen mit Jugendoffizieren gesammelt, so wie das Hannah-Arendt-Gymnasium in Potsdam. Hier werde das Thema Bundeswehr und Sicherheit meist in Klasse 10 oder 11 behandelt, berichtet der stellvertretende Schulleiter Jens Hase.
24: Wichtig ist eine gesamtgesellschaftliche Debatte über alle möglichen sicherheitspolitischen Themen. Und die Bundeswehr trägt einen Teil dazu bei. Und der ist eben wichtig, auch im Unterricht zu besprechen. Und wenn die entsprechenden Experten dazukommen können, dann würden wir sie gerne auch dabei haben.
21: Kontroverse Debatten nicht ausgeschlossen.
4: Amelie Ernst war das aus Potsdam. Und das war der Tag aus Berlin und Brandenburg. 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
0: Vorsicht auf der A10 südlicher Berliner Ring Richtung Dreieck Werder. In der Ausfahrt Ludwigsfelde Ost steht ein defektes Fahrzeug im Kurvenbereich. A10 südlicher Berliner Ring, die Anschlussstelle Königs Wusterhausen, ist wegen Bauarbeiten auf der B179 in beiden Richtungen gesperrt. Zurzeit müssen Sie dort mit Stau rechnen. Stadtverkehr Berlin, A100 Stadtring Richtung Treptow. Zwischen Kreuze Schöneberg und Albuinstraße sind zwei Spuren nach einem Unfall gesperrt. Staut sich ab Kurfürstendamm. Zurzeit eine halbe Stunde Zeitverlust. Auch im Kreuz Schöneberg ist es sehr voll auf den Überleitungen. Und dann haben wir noch Aktuelles zur S-Bahn. Nach einem Polizeieinsatz an der Janowatzbrücke kommt es auf den Linien S3, S5, S7 und S75 noch zu Verspätungen und Ausfällen.
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0: Um 19.30 Uhr mit Steve Neuwirth. Guten Abend. Im französischen Evian beginnt in diesen Minuten der Gipfel der 7 großen westlichen Industrienationen G7. Bei dem Treffen der Staats- und Regierungschefs wird es vor allem um das neu ausgehandelte Rahmenabkommen zwischen den USA und Iran gehen. Es ist offenbar schon von beiden Seiten digital unterzeichnet worden. In Evian will auch der ukrainische Präsident Zelensky für mehr Unterstützung im Krieg gegen Russland werben. In Deutschland ist Bildung immer noch stark von der sozialen Herkunft abhängig. Das geht aus dem Bildungsbericht hervor, den Familienministerin Prien vorgestellt hat. Eine der Autoren des Berichts, der Bildungsforscher Marz, hat im RBB 24 Inforadio gefordert, bei der frühen Bildung anzusetzen.
1: Eltern mit Berufen, die höhere Qualifikationen erfordern oder auch die höhere Bildungsabschlüsse haben, unterstützen ihre Kinder im Prinzip durchweg besser. Folglich sehen wir, dass diese Kinder sich auch besser und schneller im System entwickeln.
0: Kai Marz, Professor am Leibniz-Institut für Bildungsforschung. Der Streit um die nächtliche Schließung des Görlitzer Parks in Berlin-Kreuzberg geht weiter. Die Senatsumweltverwaltung hat, wie angekündigt, Beschwerde gegen einen Beschluss des Berliner Verwaltungsgerichts eingelegt. Axel Hofmann, RBB 24.
2: Das Verwaltungsgericht hatte vor 2 Wochen im Eilverfahren entschieden, dass der Park in den Nachtstunden vorerst geöffnet bleiben muss. Vor der nächsthöheren Instanz, dem Oberverwaltungsgericht, will der Berliner Senat nun die Rückkehr zur nächtlichen Schließung erreichen. Seit Anfang März war der Görli ab 22 Uhr verriegelt worden. Der Berliner Senat wollte so den Drogenhandel eindämmen. Doch Anwohner sahen dadurch ihre Bewegungsfreiheit unzulässig eingeschränkt und zogen vor Gericht.
0: Ein Berliner Polizist darf nicht in den gehobenen Dienst, weil er Fraktionschef der AfD in einer Brandenburger Gemeinde ist. Das hat das Berliner Verwaltungsgericht im Eilverfahren entschieden. Es bestünden begründete Zweifel an der Verfassungstreue des Mannes, erklärte das Gericht heute. Der Mann hatte sich nach 24 Jahren im Dienst des Landes für den gehobenen Dienst der Kriminalpolizei beworben. Das Land Berlin zog Ende März eine vorläufige Zusage zurück. Die britische Regierung will Kinder von sozialen Medien schützen und diverse Plattformen für unter 16-Jährige verbieten. Premierminister Starmer hat die Pläne heute vorgestellt. Aus London Christoph Prössl.
6: Betroffen sind Snapchat, TikTok, Instagram, YouTube, Facebook und X, jedoch nicht der Messenger-Dienst WhatsApp. Inhalte seien gefährlich und darauf ausgerichtet, abhängig zu machen. Den Vorschlägen war ein Konsultationsverfahren mit 116.000 Rückmeldungen vorausgegangen. 91% der Eltern sprachen sich für ein Mindestalter von 16 Jahren aus.
0: Wegen eines brennenden, illegal entsorgten Fahrradakkus hat ein Müllauto in Berlin-Neukölln rund 11 Kubikmeter Abfall auf die Straße gekippt. Man habe sich dafür entschieden, um einen größeren Brand zu verhindern, hieß es von Beschäftigten der Berliner Stadtreinigung. Die BSR war rund 3 Stunden damit beschäftigt, den Müllberg wieder von der Karl-Marx-Straße zu entfernen. Soweit die Nachrichten. 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Das Wetter, abends überwiegend trocken, in der Nacht locker bewölkt bis klar, zur Uckermark hin anfangs einzelne Schauer und das bei 10 bis 17 Grad. Zurzeit in Berlin-Marzahn 19 und in Küritz 16 Grad. Morgen etwas freundlicher und das bei 19 bis 23 Grad. 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Vorsicht auf der A115 Dreieck Nutetal Richtung Dreieck Funkturm. Zwischen Potsdam-Drewitz und Potsdam-Babelsberg liegen Holzteile auf der Beschleunigungsspur. Die Zeit 19.34 Uhr.
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7: 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Ein Thema in aller Tiefe. Mein Name ist Nadja Mitzkat. Hallo Achim, schön, dass du da bist.
8: Hallo aus München.
7: Achim, wir sprechen heute über Bayerns Ministerpräsidenten Markus Söder, der ja auch CSU-Parteichef ist. Und vor allem sprechen wir über seine schwindende Beliebtheit in der Partei. Er galt ja sehr lange als unangefochten und auf einmal liest man jetzt Schlagzeilen wie die Söder-Dämmerung. Wann hat das angefangen?
8: Söder-Dämmerung ist ein großer Begriff. Ich weiß gar nicht, ob ich mir den zu eigen machen will. Aber dass Markus Söder den Zenit seiner Macht überschritten hat, das glaube ich schon. Und die Frage ist, wann hat das begonnen? Und das war für mich der Parteitag 2025, der letzte CSU-Parteitag in München. Interessante Kulisse, so eine Holz-Fake-Wand in dem üblichen CSU-Blau. Ich würde sagen, dass diese ganze Parteitagsbühne war eine Mischung aus Alpenloft und Start-up-Lounge. Sah interessant aus und spielte so an auf die CSU-Mischung Tradition und Moderne.
9: Liebe Freundinnen und Freunde, an alle hier im Saal, aber auch an die vielen Menschen, die draußen zusehen, ein herzliches Willkommen.
8: Und auf dieser Bühne steht nun Markus Söder und hält eine Rede, die keine Bierzeltrede sein soll, seine Rede für die Wiederwahlbewerbung als Parteichef. Und er hat eine gute Stunde geredet, es gab mehrmals höflichen, soliden, auch mal stärkeren Applaus. Und gegen Ende kommt er zu so einem Motivationsstück, zu einem Appell, wo er die Delegierten motivieren will für die anstehende Kommunalwahl, für den Kommunalwahlkampf, der dann so ein paar Wochen später im März bei Kommunalwahl in Bayern begonnen hat.
9: Diese schweren Zeiten erfordern besonders Hirn und Herz, vor allem ein tapferes Herz.
8: Und Markus Söder kommt zu diesem Motivationsteil und liest von seinem Manuskript wörtlich ab.
9: Nur wenn wir die Flamme in uns spüren, können wir woanders ein Feuer entfachen. Und nur mit Begeisterung können wir andere begeistern.
8: Also der Text, ganz klar eine Motivation, aber er liest es ab und danach herrscht in diesem Saal Stille. Und das war für mich ein interessanter Moment. Okay, keine Bierzeltrede, das schon, aber dass jemand, der wirklich anders reden kann, dann so einen Motivationsteil so vorliest und danach keine Reaktion erfolgt, fand ich bemerkenswert. Und der weitere Verlauf des Parteitags, so das Wiederwahlergebnis, das hat ja dann gezeigt, dass dieser Moment schon so einen gewissen symbolischen Wert hatte.
7: Man kennt ja Söder, du hast es gesagt, als guten Redner. Was war denn da mit ihm los in dem Moment?
8: Ja, dieser Parteitag hat was verändert in der Selbstdarstellung auch von Markus Söder im Image. Bis dahin hat Markus Söder nicht nur einmal, sondern immer wieder Parteitage gerockt. Und zwar seit Jahrzehnten, kann man ja sagen, als Generalsekretär der CSU schon. Hat sogar CDU-Parteitage zum Jubeln gebracht in den vergangenen Jahren. Und das erklärt sich damit, dass er ein Politiker ist, der Politik immer auch über Bilder vermittelt hat. Das hat Markus Söder lange große Beliebtheitswerte verschafft. Er hatte während der Corona-Pandemie deutschlandweit über 50% Zustimmung, Beliebtheitswerte. Das ist seitdem gesunken auf so etwa ein Viertel laut ARD Deutschland-Trend. Auch in Bayern sind die Beliebtheitswerte von ihm etwas zurückgegangen. Aber die besten Zeiten seiner höchsten Popularität waren für einen bayerischen Politiker sensationell.
7: Du sagst, Söder ist sehr gut darin, Bilder heraufzubeschwören. Ich glaube, was vielleicht viele kennen, ist auf Instagram zum Beispiel, ne, unter dem Hashtag Söder isst er und irgendwie diverse Fleischprodukte, die er verspeist. Aber was sind denn so Bilder, die dir vielleicht besonders hängen geblieben sind, wo du sagst, da ist ihm das besonders gut gelungen, irgendwie so eine Inszenierung zu schaffen?
8: Ja, immer wieder mit seinen Essensgeschichten, ne? Der Hashtag Söder isst und King of Kebab und Döner-Inszenierungen und so weiter.
10: Ich habe Hunger, ich bin jetzt in Berlin und was probiere ich?
5: einfach einen Döner und zwei.
10: Ich bin ein Nürnberger Christkindlesmarkt. Ich mache das, was ich immer mit mache. Nürnberger Bratwurst ist ein Dreiweckler.
11: Händel oder Ochsenfetzen-Semmel?
12: Auf jeden Fall Händel ist seit meiner Kindheit eines meiner Lieblingsessen. Aber zwischendrin steige ich mich schnell mit dieser Currywurst.
8: Und diese Sichtbarkeit, diese Performance hat nicht allen immer gefallen und die Kritik ist zuletzt ein bisschen lauter geworden. Hat einige in der Partei auch genervt, dass er sich so selbst darstellt. Er selbst, er mehr im Mittelpunkt. Und dieses Gegrummel wurde dann im Lauf des Jahres 2025 so laut, dass Markus Söder dachte, darauf reagieren zu müssen.
7: Und lass uns mal zu diesem CSU-Parteitag zurückkommen, Dezember 2025, wo du ja sagst, Söder hat da seine Strategie ein bisschen angepasst, bisschen weniger hemdsärmlich vielleicht. Wie ist das denn ausgegangen? Hat sich das für ihn ausgezahlt?
8: Hat sich nicht ausgezahlt, jedenfalls aus seiner Sicht und aus Sicht der CSU. Das Wahlergebnis war vergleichsweise schlecht, 83,6%.
7: Würde man anderswo immer noch gut finden.
8: Das ist auch für Söder selber das schlechteste Ergebnis in seiner Karriere als Parteivorsitzender gewesen. Und nachdem er schon so vorgebeugt hatte, gesagt hat, er wird keine Bierzeltrede halten, es seien ernste Zeiten, hat er sich danach umso mehr bemüht, das alles in ein für ihn positives Licht zu stellen.
7: Und wie lässt sich dieses schlechte Ergebnis für ihn erklären?
8: Da kommen viele Gründe zusammen. Einmal, das hatte ich ja schon gesagt, zu viel Selbstdarstellung, zu wenig Seriosität in seiner Politik, zu sehr Showcharakter. Dann wird Markus Söder auch schon seit langem schon auch zu Recht vorgeworfen, dass er kein Teamspieler sei, dass er Politik insgesamt als ein One-Man-Programm begreift und Leute zu wenig einbindet. Wenn Markus Söder mit seinen Leuten kommuniziert, dann ist das weniger Verhandlungsangebot als Ansage. Das stört natürlich einige. Dann kamen einige Sachen dazu, die inhaltlicher Natur waren. Die Regierung aus CSU und Freien Wählern, deren Ministerpräsident, deren Chef Markus Söder ist, hat sich vorgenommen, für die Jahre 26, 27 wieder einen ausgeglichenen Haushalt hinzulegen, Doppelhaushalt ohne neue Schulden. Und dafür musste sie Leistungen streichen. Und sie hat Familienleistungen gestrichen, die Markus Söder selbst vor einigen Jahren eingeführt hatte. Familiengeld, Kinderstartgeld. Und das hat die Partei insgesamt mitgetragen. Aber die CSU Delegierten bei diesem Parteitag, die in ihren Wahlkreisen ja auch unterwegs sind, die haben natürlich den Unmut der Bevölkerung teilweise direkt abbekommen für diese Streichungen. Und das hat auch zu diesem vergleichsweise schlechten Wahlergebnis beigetragen. Markus Söder weiß das natürlich alles. Er hat dann, als es um die Analyse ging, um die Nachbereitung und Interviews danach gesagt, ach, letztlich egal.
13: Wichtig ist, einen großen Rückhalt zu bekommen, gerade bei den inhaltlichen Themen. Und den habe ich sehr verspürt.
8: Im Großen und Ganzen stimmt das. Aber wie gesagt, es gab auch inhaltliche Punkte, wo die CSU in der Breite zumindest gespürt hat, dass bestimmte Dinge in der Bevölkerung nicht von allen nachvollzogen werden können, nämlich dann, wenn sie auf Gelder verzichten müssen.
7: Söder hatte also aus unterschiedlichen Gründen bei dem Parteitag einen Dämpfer erfahren. Und dann gab es ja etwas später, ne, nicht im Dezember 2025 bei dem Parteitag, sondern jetzt im Frühjahr in Bayern Kommunalwahlen. Und da hat seine Partei, die CSU, auch wieder nicht besonders gut abgeschnitten. Was hat sich da genau abgespielt für die CSU und damit ja irgendwie indirekt auch für Söder?
8: Insgesamt CSU bei dieser Kommunalwahl im März nur 32%. Sie hat 14 Landratsposten an die Freien Wähler, ihren kommunalen Konkurrenten und zugleich Koalitionspartner, was ein Problem ist, verloren. Im CSU-Stammland direkt an den Alpen stellt sie streckenweise gar keinen Landrat mehr. In München ist die CSU nicht mal in die Stichwahl gekommen bei dieser Kommunalwahl. Das war eine Stichwahl zwischen SPD und Grünen-Kandidat. Die CSU hat Augsburg verloren, sie hat Regensburg nicht geholt. Also dazu, wie gesagt, viele Stimmen verloren, Machtpositionen verloren und den Nimbus der Unbesiegbarkeit. Und das ist eine ganz schlechte Mischung für das Selbstbewusstsein der Partei.
7: Bei der letzten Kommunalwahl haben sie so schlecht abgeschnitten wie eigentlich nur 1952. Also da war es noch schlechter. Wie hat denn Söder auf dieses Wahlergebnis reagiert?
8: Er hat es auf eine Weise getan, wie er es schon oft gemacht hat, nach seinen aus Sicht der Partei auch nicht überzeugenden Wahlen. Und das hat er in diesem Fall auf eine rhetorisch etwas ungeschickte Weise gemacht. Er hat eine Pressekonferenz gegeben nach dieser Kommunalwahl im März.
25: Das war gestern ein durchwachsener Abend für die CSU.
5: Wir mussten diesmal öfters in die Stichwahl als sonst. Warum? Wegen der AfD.
8: Und hat, neben vielen Gründen, die er aufgezählt hat, historische Argumentation, sagt er immer, stimmt ja auch. Die Volksparteien verlieren generell und insgesamt an Rückhalt. Dann hat die Union deutschlandweit, nicht nur die CSU, auch die CDU, es mit der AfD als harter Konkurrenz zu tun. Und in Bayern kommt noch eine besondere Herausforderung dazu, nämlich die Freien Wähler, die in Bayern sehr stark sind, sind ja auch in der Regierung drin und sitzen im Landtag schon seit langem. Besondere Herausforderung für die CSU, keine Frage, damit argumentiert Markus Söder auch immer wieder. Und dann kam er bei dieser Pressekonferenz nach der Kommunalwahl zu einem Punkt, der etwas Besonderes war und der nicht nur uns Journalisten, sondern die ganze CSU sehr genau hat aufhorchen lassen.
5: Die künftige Auswahl von Kandidaten. Ich glaube, das muss noch einmal grundlegend überlegt werden und kann nicht nur vor Ort, sondern muss zumindest begleitet werden von hier aus.
8: Müsse zumindest von der Parteizentrale begleitet werden.
5: Eine strategische Frage, welche Kandidaten, wie alt, wie jung, wie verankert im vorpolitischen Raum. Und, das hat man gemerkt, dort, wo Social Media gut bedient wurde, waren Kandidaten auch erfolgreicher.
16: Okay, aber macht er sich das da nicht ein bisschen einfach? Also zum einen klingt das ja nach, er schiebt die Schuld von sich weg und zum anderen nach, hey, ihr müsst alle ein bisschen mehr sein wie ich, dann wird das schon.
8: Wenn die CSU einigermaßen erfolgreich abschneidet, sieht Markus Söder, das machen aber alle Politiker so, den Grund dafür bei sich, wenn sie weniger erfolgreich ist, sind eher die anderen verantwortlich. In diesem Fall, wo er die Verantwortung alleine bei den Kommunalwahlkandidaten abgeladen hat und gesagt hat, ich habe damit gar nichts zu tun, hat es in der Partei Ärger bis Empörung ausgelöst. Und das ist ein Grund dafür, dass Markus Söders Machtzenit überschritten ist und dass er seitdem einige Probleme hat. Diese Äußerung, die er später übrigens wieder zurückgenommen hat am selben Tag, die hat in der Partei für eine Verstimmung gesorgt und für einen Unmut, der bis heute anhält, Wochen später. Am Abend desselben Tages hat Markus Söder dann noch ein Social-Media-Video veröffentlicht, wo er das korrigiert hat.
5: Nochmal herzliches Dankeschön. Und natürlich werden auch Kandidaten weiterhin vor Ort ausgesucht. Falls es in irgendeiner Form zu Missinterpretationen geführt hat, natürlich bleibt es dabei.
8: Beim normalen Vorgehen, dass die CSU Ortsverbände selbst entscheiden, wen sie aufstellen und die Ortsgremien.
5: In dieser Hinsicht nochmal danke an alle und lasst uns gemeinsam die Zukunft gestalten.
8: Haben die Leute zur Kenntnis genommen, aber viele haben es ihm bis heute nicht verziehen, diese Äußerung. Ihr seid schuld und wir werden an der Parteispitze mehr entscheiden, damit wir künftig die richtigen Kandidaten haben.
16: Und hat denn Söder aus dem schlechten Ergebnis von der Kommunalwahl Konsequenzen gezogen?
8: Er hat das, was man beim Parteitag gesehen hat, was wir am Anfang besprochen haben, keine Bierzeltrede, weniger Show, das hat er vervollständigt sozusagen. Seinen Imagewechsel, keine Show mehr, Politik in der Sache, mehr Landesvater. Man sieht ihn jetzt seitdem mit Krawatte, er hat seinen Bart abgenommen, kein Söder-Ist-Foto mehr mit Leberkässemmel. Dieser Imagewechsel hin zu einem seriösen, sachpolitikorientierten Ministerpräsidenten, den hat er vollendet und hat das auch deutlich gesagt. Er hat eine Regierungserklärung abgegeben im Mai, ist noch nicht so lange her.
5: Frau Präsidentin, meine sehr verehrten Damen und Herren, heute geht es um eine Standardbestimmung, eine ehrliche Bestandsaufnahme und einen Ausblick in die Zukunft.
8: Und hat da nicht als Parteichef, sondern als Ministerpräsident über sein eigenes Image, sein eigenes Politikverständnis gesprochen.
5: Aber ich werde künftig noch stärker darauf achten und versuchen, dass Ton und Stil der Lage unserer Demokratie angemessen ist.
8: Das war die Vollendung dieser Kehrtwende im Image, die sich angedeutet hatte eben beim Parteitag im Dezember 2025. Klare Konsequenz aus dieser Kommunalwahl, weil die Partei das auch von ihm erwartet hat.
16: Söder hat reagiert, hat Anpassungen vorgenommen. Bedeutet das denn, dass damit dann auch die Kritik an ihm verstummt ist?
8: Das sah zunächst so aus, ja. Also das Gegrummel nach der Kommunalwahl war deutlich. Und die Konsequenzen, die wir jetzt gerade besprochen haben, hat Markus Söder gezogen. Und das Gegrummel wurde etwas leiser. Bis es dann am Pfingsten wirklich knallte, nämlich mit dem Pfingstbrief von Markus Söders Stellvertreter an der CSU-Spitze von Manfred Weber. In diesem Brief äußert Manfred Weber seine Gedanken zur Politik der CSU und zwar sowohl zu Sachthemen als auch zum Image der CSU. Er kritisiert, dass die Politik der Christsozialen Union zu Schlagzeilen und Klickzahlen getrieben sei, dass der CSU eine große Erzählung für Bayern, eine große Geschichte für Bayern fehle.
16: Manfred Weber, der ist ja CSU-Vize und ist für die CSU auch in Brüssel aktiv als Vorsitzender der EVP, der Europäischen Volkspartei. Warum schreibt er gerade jetzt diesen Brief? Was war da die Absicht dahinter?
8: Er selber schreibt und sagt auch, seitdem in Interviews, es sei ihm gegangen um einen Impuls zum Nachdenken, weil Manfred Weber war schon immer, wenn sich einer kritisch über Markus Söder äußert, dann war er das und hat immer wieder mal zu Bedenken gegeben, da müsse man vielleicht intensiver über die CSU-Politik sprechen, haben wir da vielleicht einen Mangel in der Strategie. Und das wollte Manfred Weber mit diesem Brief, so sagt er, so steht's auch drin, nochmal dokumentieren, ein Impuls zum Nachdenken. Steht am Ende dieses Briefes. Auf Nachfrage sagt Manfred Weber, nein, keine Personaldebatte. Darum ging es ihm selbst zufolge nicht. Und tatsächlich nennt er Markus Söder auch nicht. Aber das, was ich gerade erzählt habe, die Politik zu Schlagzeilen und Klickzahlen getrieben. Wenn man Politik genau beobachtet, weiß man, was er damit sagt. Natürlich strebt er eine Personaldebatte an. Also ihm geht es nicht wirklich so um die Sache, wie er das behauptet und schreibt.
16: Und Markus Söder ist ja als CSU-Parteichef nicht nur auf Landesebene aktiv, sondern er ist auch in die Bundesregierung eingebunden. Wie wirkt sich denn diese Diskussion, die du gerade geschildert hast, auf seine Macht dort aus?
8: Ich glaube, dass die sich noch spürbar auswirken wird, denn bisher hat Markus Söder in der Bundespolitik eine Sonderrolle. Ich habe ja eben schon über SPD, CDU so gesprochen. Er ist der einzige Parteichef in dieser großen Koalition, der nicht in die Kabinettsdisziplin eingebunden ist, hatte da so mehr Freiheit als Lars Klingbeil, Bärbel Baas, Friedrich Merz, die zugleich immer in ihrem Kabinett agieren müssen. Und wichtiger ist in diesem Zusammenhang noch, dass die drei Parteivorsitzenden von SPD und CDU, die haben ihre Kritiker in ihren eigenen Reihen. Die haben riesigen Abstimmungsbedarf und haben auch immer wieder Ärger aus den tieferen Reihen von SPD und CDU. Markus Söder sprach für seine CSU zusammen mit Alexander Dobrindt, der sein wichtigster Mann in Berlin ist, der Bundesinnenminister. Und da gab es keine Reibungsverluste. Die CSU sprach bisher immer mit einer Stimme. Sie war so gesehen ein Stabilitätsfaktor in dieser großen Koalition. Jetzt könnte diese Sonderrolle, dieser Stabilitätsfaktor leiden mit der Macht von Markus Söder, weil seine Strategie, seine Person teilweise auch aus der Partei heraus hinterfragt wird. Und wenn Markus Söder jetzt auch innerparteilich unter Druck ist, wie die anderen, dann verliert auch er Spielraum und Macht nach außen. Und das könnte ihn schwächen in Berlin und damit die ganze große Koalition in Berlin noch instabiler machen, als sie ist.
16: Du warst lange auch im Hauptstadtstudio in Berlin und hast da die Bundespolitik beobachtet. Kannst du das nochmal mit der Kabinettsdisziplin ein bisschen genauer beschreiben, warum Söder da freier ist als die anderen?
8: Wenn man nicht nur Parteivorsitzender ist, sondern zugleich auch Minister oder Kanzler, dann ist man dem, was in der Bundesregierung da besprochen wird und was Berlin konkret politisch gemacht wird, sehr viel verpflichteter und näher dran, als wenn man nur in der Koalition, im Koalitionsausschuss als Parteivorsitzender agiert. Markus Söder fährt nach Berlin als CSU-Chef, um an Koalitionsausschüssen teilzunehmen. Aber was dann in der Arbeitsebene, in den Ministerien gemacht wird, das kann er von außen betrachten. Während die anderen Parteivorsitzenden entweder im Kanzleramt oder Bärbel Baas im Arbeitsministerium, Lars Klingbeil im Finanzministerium, das, was die Koalitionsausschüsse besprochen haben, unter den Parteivorsitzenden dann abarbeiten müssen. Markus Söder sitzt am Rand, kann sich das anschauen und kann hier und da viel freier seine Kritik formulieren, weil er nicht mit im Kabinett sitzt. Und diese Freiheit hat Markus Söder durchaus auch genutzt.
16: Söder hatte ja auch Ambitionen, mal selber Kanzler zu werden. Wie sieht das denn aus? Gibt es die noch und wie schätzt du seine Chancen darauf ein?
8: Die Chancen sind so gering, wie sie seit Jahren nicht mehr waren. Nachdem Hendrik Wüst in den letzten Wochen da immer wieder öfter genannt worden ist und Markus Söder gar keine Erwähnung fand, das war für mich so der letzte Hinweis darauf, dass die Chancen von Markus Söder wirklich sehr, sehr gering sind inzwischen. Aber seine Hoffnungen, die sind, glaube ich, nach wie vor da. Und ich glaube, dass Markus Söder einfach vom Typ her so ist, der ich ihn jetzt seit ein paar Jahren beobachte, wäre diese Perspektive für ihn faktisch, würde er das akzeptieren, dass die weg ist, dann würde er das Tempo, mit dem er Politik macht, diese wahnsinnige Vielzahl an Terminen, diese Präsenz und Sichtbarkeit im ganzen Freistaat Bayern, das wäre alles nicht mehr möglich, weil er sich selber, so meine Vermutung, gar nicht mehr so motivieren könnte, wenn es da nicht noch zumindest theoretisch ein höheres Ziel wie das Kanzleramt gäbe. Und deswegen glaube ich, Markus Söder wird der Letzte sein, der akzeptiert, dass das Kanzleramt absolut erledigt ist.
16: Und gehst du davon aus, dass er zur Landtagswahl 2028 wieder als Spitzenkandidat antreten wird?
8: Das hängt von einigen Faktoren ab, wie es jetzt weitergeht. Einmal ganz wichtig von ihm selber. Wie agiert Markus Söder mit diesem Druck, den es da zum ersten Mal, seit er Parteivorsitzender wurde, in dieser Form auf ihm lastet? Markus Söder hat seit Jahren für sich in Anspruch genommen, ich bin das strategische Kraftzentrum der CSU. Ich sage, was gemacht wird. Ich bin für die Mütterrente, das, was Manfred Weber als Wahlgeschenk bezeichnet. Wenn man das nicht mehr machen kann, weil so viel Geld nicht zur Verfügung steht, wenn man Politik nicht mehr so wie bisher machen kann, indem man Wohlstandszuwachs verteilt, wie macht man Politik dann? Dieser Frage muss sich Markus Söder stellen, um daraus dann eine große Erzählung zu entwickeln. Diese Aufgabe besteht und ich bin gespannt, ob er diese Aufgabe löst und ob er da Antworten drauf findet. Denn das erfordert von ihm auch nochmal inhaltlich einige Änderungen. Zweiter Machtfaktor, Manfred Weber. Bleibt der dran? Ja? Erhöht er den Druck auf Markus Söder, indem er weitere Fürsprecher in der Partei gewinnt zum Beispiel? Dann ist ganz wichtiger Machtfaktor in diesem Spiel, wie es weitergeht, die CSU-Fraktion, die letztlich entscheidend ist für die Frage, wer ist Ministerpräsident und auch CSU-Vorsitzender. Bisher steht die Fraktion nahezu uneingeschränkt zu Markus Söder. Es gab ein paar kritische Äußerungen, aber im Großen und Ganzen steht diese Fraktion samt ihrem Vorsitzenden Klaus Holitschek zu Markus Söder. Und dann ist noch ganz wichtig, gibt's Herausforderer? Bisher gibt sich keiner als Alternative zu Markus Söder. Das stärkt natürlich Markus Söder selber. So wie einer den Kopf aus der Deckung hebt, zum Beispiel Ilse Aigner, die ist Landtagspräsidentin, Vorsitzende des mächtigen oberbayerischen Bezirksverbands der CSU und ist in der Partei für viele deutlich beliebter als Markus Söder. Wird immer wieder mal als Alternative seit Jahren schon genannt. Wird jetzt als Bundespräsidentin auch ins Spiel gebracht. Wenn die irgendwann mal in die Offensive gehen sollte, dann würde das den Druck auf Markus Söder erhöhen. Genauso der Fraktionsvorsitzende Klaus Holitschek, der bisher zu Markus Söder loyal steht. Wenn der mal sich absetzt von Markus Söder, wäre das auch eine neue Gesamtlage in diesem Spiel. Davon hängt's ab. Ich glaube aber insgesamt, Markus Söder hat alle Fäden nach wie vor in der Hand. Er muss sie nur fester halten, um wieder Spitzenkandidat für die Landtagswahl 2028 zu werden.
16: Danke, Achim, fürs Gespräch.
8: Sehr gern.
16: Achim Wendler vom Bayerischen Rundfunk und seine Kollegen und Kolleginnen halten euch weiterhin auf dem Laufenden zur bayerischen Landespolitik und natürlich auch zu Markus Söder. Das und alle weiteren Nachrichten findet ihr auf tagesschau.de. Und morgen schauen wir bei 11KM auf KI-Rechenzentren. Deutschland braucht die, um nicht abgehängt zu werden, heißt es zumindest. 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Autorin der heutigen Folge ist Charlotte Horn. Mitgearbeitet hat Sebastian Schwarzenböck. 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Redaktionsleitung Yasemin Yüksel und Fumiko Lipp. 11KM ist eine Produktion von BR24 und NDR Info. Mein Name ist Nadja Mitzkat. Tschüss.

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1: Vorsicht auf der A10 südlicher Berliner Ring Richtung Dreieck Werder. In der Ausfahrt Ludwigsfelde Ost steht ein defektes Fahrzeug im Kurvenbereich. A10 südlicher Berliner Ring. Die Anschlussstelle Königs Wusterhausen ist wegen Bauarbeiten auf der B179 in beiden Richtungen gesperrt. Der Verkehr wird für mindestens 3 Wochen über Niederlehme umgeleitet. Es gibt vor der Ausfahrt dort massiven Stau. Stadtverkehr Berlin A100 Stadtring Richtung Treptow. Zwischen Kreuz Schöneberg und Albuinstraße sind 2 Spuren nach einem Unfall gesperrt. Es staut sich ab Kurfürstendamm. Mit etwa einer halben Stunde Zeitverlust müssen Sie dort rechnen. Der Tiergartentunnel ist zwischen Reichpietschufer und Heidestraße in beiden Richtungen gesperrt. Hohenschönhausen, die Konrad-Wolf-Straße, ist zwischen Weißenseer Weg und Sandino-Straße in beiden Richtungen gesperrt. Dort läuft ein Feuerwehreinsatz. Wir wünschen gute Fahrt. Kommen Sie gut an.
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3: Guten Abend, ich begrüße Sie zur Tagesschau. In diesem Moment beginnt in Frankreich das G7-Treffen mit einem Abendessen. Die Staats- und Regierungschefs der 7 größten demokratischen Industrienationen beraten bis Mittwoch über die Weltlage. Die Kolleginnen und Kollegen des US-Präsidenten werden dabei von Donald Trump vor allem eines wissen wollen, nämlich was genau drinsteht im sogenannten Rahmenabkommen zwischen den USA und Iran, das in der Nacht verkündet wurde. Klar ist, es soll den Weg zu einem Frieden ebnen und am Freitag unterzeichnet werden.
4: Der US-Präsident fliegt in Genf ein. Schon die Weiterreise nach Evian mit der Hubschrauberflotte. Eine Machtdemonstration. Die Botschaft, ohne ihn geht nichts bei den G7, den 7 führenden demokratischen Industrienationen. Und jetzt hat er auch noch die Absichtserklärung zu einem Ausweg aus dem Irankrieg im Gepäck. Alles sei ganz wunderbar, ruft er den Journalisten zu. Der Gipfelgastgeber, der französische Präsident Macron, beglückwünscht ihn zu der Einigung mit Iran. Trump gibt sich überzeugt. Im Nahen Osten passieren gerade viele großartige Dinge. Ganz wichtig dabei, der Ölpreis sinkt jetzt rapide und der Aktienmarkt schießt wie eine Rakete in die Höhe. Fast schon Rekordwerte. Es geht um die Öffnung der Straße von Hormuz. Die bisherige Sperrung hat massive Auswirkungen auf die Weltwirtschaft und damit auf alle G7-Partner. Laut Trump sei die Schiffspassage teilweise wieder befahrbar. Und Iran wolle auch keine Maut erheben. Aus dem Iran hört man allerdings Gegenteiliges. Die Europäer bieten Unterstützung an. Wir haben Schiffe, die die Lage in der Region observieren, die innerhalb von 48 Stunden vor Ort sein könnten, gemeinsam mit anderen europäischen Partnern. Wenn die Vereinigten Staaten und Iran das wünschen, wären wir bereit. Der Bundeskanzler unterstützt diesen Plan. Deutschland könne Minensuchboote stellen. Allerdings, einige Fragen an Donald Trump bleiben bei den G7 noch offen.
3: Ja, und in der Nähe des Konferenzortes ist Michael Strempel. Was sind denn die noch offenen Fragen an Donald Trump?
5: Tatsächlich, bei aller Erleichterung darüber, dass der US-Präsident quasi mit einem Iran-Abkommen in der Tasche ja angereist ist, bleibt auch noch Skepsis bei den G7-Partnern. Wie verlässlich sind die Zusagen, die der Iran gemacht hat? Wie ist das alles danach auch überprüfbar? Man kennt den Text ja noch nicht. Und gerade bei der Frage der Straße von Hormuz, da wird es für die G7 ganz wichtig. Die sind im Kern ja eine Wirtschaftsgemeinschaft. Und diese Schließung der Straße von Hormuz hat die Preise nach oben schießen lassen. Also wird sie wirklich so geöffnet, dass da der Schiffshandel auch wieder funktioniert? Gibt es ein Mautsystem oder nicht? Wo kommen die Widersprüche her? Und dann bleibt auch die Frage, was wird denn mit dem iranischen Atomprogramm? Das war eines der Gründe, weshalb dieser Krieg überhaupt geführt worden ist. Und bislang gibt es keinerlei Anzeichen, dass der Iran dieses Programm einstellen will, auch wenn Donald Trump verspricht, er wird nie eine Atombombe haben. Es gibt genügend Gesprächsstoff, den die G7 mit dem amerikanischen Präsidenten ab jetzt haben.
3: Dankeschön für diese Information, Michael Strempel. Und damit gleich weiter zu Katharina Willinger. Was sagt denn das Regime in Teheran zu der Vereinbarung?
6: Ja, so diese Absichtserklärung, die wird in Teheran als voller Erfolg verbucht. Mehrere iranische Medien, aber auch der Sprecher des iranischen Außenministeriums hat heute darüber berichtet, dass ja jetzt eingefrorene iranische Gelder freigegeben würden und dass auch Reparationszahlungen anstehen. Der US-Vizepräsident J.D. Vance hat das ja direkt dementiert. Da müssen erst Leistungen des Irans folgen, wurde gesagt. Die Straße von Hormuz, wir haben es gerade bei den Kollegen gehört, Trump hatte angekündigt, sie zu öffnen. Aus Teheran heißt es, man werde ab jetzt eine Servicegebühr verlangen und das wäre für den Rest der Welt natürlich ein Rückschritt zu einer Situation, die es nicht mal vor dem Krieg gab. Also da sind noch viele Punkte offen und zu klären.
3: Ja, also viele strittige Punkte wurden erstmal ausgeklammert. Wo liegen denn die größten Hürden für die kommenden Gespräche?
6: Also die Lage im Libanon, das macht der Iran immer wieder als Voraussetzung für die Verhandlungen fest, aber eben auch wichtige Knackpunkte, wieso dieser Krieg erst begonnen hat. Eben, wir haben es gehört, das iranische Atomprogramm, aber auch das Raketen-, das Drohnenprogramm, aber auch Unterstützung für die Proxys in der Region. Das sind strittige Fragen, die schwer zu lösen sein werden. Und wenn man tatsächlich Lösungen finden will, wenn man Zugeständnisse vom Regime will, dann ist das ein echtes Kunstwerk für die nächsten Wochen, für die nächsten Monate. Wir wissen es ja nicht genau, denn so wie der Stand jetzt aktuell aussieht, würde es bedeuten, dass das Regime durch diesen Krieg nicht geschwächt wurde, sondern am Ende vielleicht sogar gestärkt.
3: Dankeschön, Katharina Willinger in Istanbul. Und es klang gerade schon an, Teil des Rahmenabkommens zwischen den USA und Iran soll auch der Libanon sein. Dort kämpft die israelische Armee gegen die Hisbollah-Miliz und ist dabei inzwischen weit in den Libanon vorgerückt. Nun heißt es aus der israelischen Regierung, auch nach einem möglichen Ende des Iran-Krieges solle die Armee in sogenannten Sicherheitszonen bleiben, um Israel vor Angriffen der Hisbollah zu schützen. Dazu fragen wir jetzt nach bei Björn Dahke in Tel Aviv. Wie wird denn diese Vereinbarung jetzt in Israel diskutiert?
7: Ja, israelische Politiker sind sich einig von ganz rechts bis nach links. Das ist ein schlechtes Abkommen für Israel, denn viele Fragen sind nach wie vor offen. Wir hatten es von den Kollegen schon gehört. Was wird aus dem iranischen Atomprogramm? Was wird aus den Raketen des Iran? Was wird mit der Hisbollah im Libanon? Dieses Rahmenabkommen scheint darauf ja noch keine abschließenden Antworten zu geben. Und hier in Israel machen viele dafür Premierminister Benjamin Netanyahu verantwortlich. Er habe durch den Krieg gegen den Iran die strategischen Fragen hier nicht verändert. Was sich aber verändert hat, das Verhältnis zwischen Netanyahu und Trump ist schlechter geworden. In diesen Minuten will sich Netanyahu erklären in einer Pressekonferenz. Aber Verteidigungsminister Katz hat schon klar gemacht, die israelische Armee bleibt im Libanon, zieht nicht davon ab. Und sollte der Iran noch mehr Israel angreifen, wird zurückgeschlagen.
3: Dankeschön, Björn Dahke in Tel Aviv. In der vergangenen Nacht hat Russland einen der schwersten Luftangriffe auf Kiew seit Wochen geflogen. Dabei wurde das historische Höhlenkloster der ukrainischen Hauptstadt, die Lavra, beschädigt. Präsident Zelensky sprach von einem gezielten Angriff. Die russische Angriffswelle traf auch die östlichen Regionen Charkiw und Dnipro. Landesweit wurden mindestens 11 Menschen getötet.
8: Die Lavra in Flammen. Einer der bedeutendsten Orte für das orthodoxe Christentum, UNESCO-Weltkulturerbe. Das Höhlenkloster wurde im 11. Jahrhundert erbaut und prägt die ukrainische Hauptstadt Kiew. Zerstört durch eine russische Drohne. Religion ist einer dieser inneren Anker, der den Menschen auf dieser Welt Halt gibt. Leider haben sie jetzt sogar das Allerheiligste angegriffen. Für Russland ist es wichtig, unsere kulturelle DNA zu vernichten. Denn ein Land ohne Kultur ist nur ein Gebiet. Und ein Gebiet lässt sich sehr leicht einnehmen. Ein Verbrechen gegen die Menschlichkeit, gegen die Geschichte, gegen das Christentum, nennt es Metropolit Epiphanius, Oberhaupt der orthodoxen Kirche der Ukraine. Präsident Zelensky spricht von einem Angriff auf die Geschichte des Landes. Von 70 russischen Raketen flogen mehr als 60 auf Kiew. Die russische Armee hat die Ukraine außerdem mit mehr als 600 Drohnen angegriffen. In mehreren Teilen des Landes wurden Zivilisten getötet und verletzt. Die heutige Angriffswelle traf neben der Lavra auch das nationale Filmstudio und den Kulturkomplex Mestetsky Arsenal. Bereits gestern wurde das Kunstmuseum in Charkiw von einer russischen Drohne getroffen.
9: Museen, Kulturzentren, Klöster. Russland greift verstärkt die Orte an, die für die historischen Wurzeln der Ukraine stehen. Viele Menschen, mit denen wir hier sprechen, empfinden einen tiefen Schmerz und große Wut. Sie werfen Russland vor, einen Krieg gegen die nationale Identität ihres Landes zu führen.
3: Und damit ins Inland. Der schulische Erfolg von Kindern in Deutschland hängt immer noch oft von Bildung, Beruf und Einkommen der Eltern ab. Das ist ein Ergebnis des neuesten nationalen Bildungsberichts. Das System steht demnach weiter vor großen Herausforderungen. Es fehlt an Personal. Die Leistungen der Schülerinnen und Schüler sinken. Die Digitalisierung birgt Hürden. Die Verfasser fordern deshalb eine stärkere Fokussierung auf die Bildung im Vorschulalter.
10: Das Sigena-Gymnasium in Nürnberg heute Vormittag. Deutschunterricht in der 8. Klasse. Ein Fach, in dem sich viele Schülerinnen und Schüler zunehmend schwer tun.
11: Dass sie keine richtigen Sätze mehr lesen können, dass es ein Gestopsel ist, dass man hin und her springt. Das ist, sie sind eigentlich KI-affin, können mit dem Handy gut arbeiten, mit dem Mischkastel. Aber sonst ist es sehr, sehr schwierig.
10: Viele Bildungsbaustellen, wenig Entwicklung. Das zeigt auch der heute vorgestellte nationale Bildungsbericht. Die Bilanz sei ernüchternd.
12: Das bedeutet konkret, dass wir heute im Prinzip die gleichen Kompetenzstände haben wie vor knapp 25 Jahren nach der ersten PISA-Studie. Wir haben die gleichen Ungleichheiten.
10: So werden Mindeststandards, zum Beispiel in Mathematik, seltener erreicht. Die Zahl der Schulabgänger ohne Abschluss steigt. Außerdem herrscht vielerorts Lehrkräftemangel und

0: Erstklässler dürften die Schule dann bereits beendet haben, wenn die erhofften Effekte eintreten.
1: In Großbritannien sollen soziale Medien für unter 16-Jährige bald tabu sein. Die Regierung will damit Kinder und Jugendliche besser schützen. Konkret soll das Verbot unter anderem für Social-Media-Plattformen wie Snapchat, TikTok und Instagram gelten. Messenger-Dienste wie WhatsApp bleiben hingegen ausgenommen. Auch Gaming-Angebote sind betroffen, denn Livestreams und die Kommunikation mit Fremden sollen blockiert werden. Das Verbot soll durch die Plattformen selbst durchgesetzt werden und Anfang kommenden Jahres in Kraft treten. 4 Jahre Haft für den Sohn der norwegischen Kronprinzessin Mette Marit. Ein Gericht in Oslo hat Marius Berg Høiby unter anderem wegen Vergewaltigung in 2 Fällen und Gewalt gegen eine Ex-Freundin verurteilt. Hinzu kommen Drogen- und Verkehrsdelikte. Der 29-Jährige hatte während des monatelangen Gerichtsprozesses körperliche Übergriffe, Drohungen und den Transport von Marihuana eingeräumt. Das Königshaus äußerte sich nicht zum heutigen Urteil.
2: Kurz nach der Urteilsverkündung ist besonders er ein gefragter Mann. Staatsanwalt Sturla Hendriksbø hatte zwar eine deutlich härtere Strafe gefordert, und doch ist er mit dem Urteil zufrieden. Wir konnten zeigen, dass vor dem Gesetz Gleichheit herrscht. Niemand in Norwegen, auch nicht ein Mitglied der Königsfamilie, kann Straftaten begehen und damit davonkommen. Als der Richter das Strafmaß von 4 Jahren verliest, lässt sich Marius Borg Høiby durch seine Anwälte vertreten. Aus gesundheitlichen Gründen verfolgt er heute die Begründung nur per Videoübertragung. Der Sohn aus einer früheren Beziehung von Norwegens Kronprinzessin Mette Marit war in 40 Punkten angeklagt. In 2 Fällen, so das Gericht, habe der 29-Jährige Frauen vergewaltigt und gefilmt, während sie schliefen und sich nicht zur Wehr setzen konnten. Zudem habe er wiederholt eine Ex-Freundin bedroht. Die Verteidigung will das nicht akzeptieren. Er ist der Ansicht, dass er in Sachen der Vergewaltigungsvorwürfe nicht schuldig ist und dass er seine Ex-Freundin nicht misshandelt hat. Deshalb will er die Berufung. Erst vor wenigen Tagen hatte das Königshaus bekannt gegeben, dass sich seine Mutter Mette Marit einer Lungentransplantation unterziehen muss. Das Urteil heute dürfte die Krise der norwegischen Monarchie weiter verschärfen.
1: Die deutsche Nationalmannschaft ist mit einem Kantersieg in die diesjährige Fußball-Weltmeisterschaft gestartet. In Houston zeigte sich die DFB-Elf souverän und gewann gegen Debütant Curaçao klar mit 7:1. Nach dem Sieg dürfen die Spieler von Trainer Nagelsmann nun erst einmal 2 Tage durchatmen.
3: Regeneration ist heute das Thema im WM-Quartier. Ausrollen und ausradeln nach dem gelungenen Auftakt gestern.
4: Gerade in so einem Turnier ist es wichtig, dass wir, glaube ich, gut gestartet sind, dass wir die Spielfreude an den Tag gelegt haben.
3: Erstmals seit 2014 gewinnt Deutschland ein WM-Auftaktspiel. Schon in der 6. Minute die Führung durch Felix Metscher. Danach hakt es kurz. Curaçao mit dem Ausgleich, ein großer Moment für den WM-Neuling. Aus deutscher Sicht nur ein kleiner Schönheitsfehler. Der Auftritt ansonsten kraftvoll. Zur Pause steht es 3:1.
5: Klar waren wir Favorit und klar musst du am Ende das Spiel auch gewinnen. Trotzdem waren gute Dinge dabei, aber auch Dinge, die man gut analysieren kann, um weitere Schritte zu gehen.
3: In der 2. Hälfte fallen 4 weitere Tore. Das DFB-Team präsentiert sich spielfreudig und zielstrebig. Auch die Einwechselspieler wie Dennis Undaf haben ihre Momente. Insgesamt 6 verschiedene Torschützen, nur Kai Havertz trifft doppelt.
6: Generell ist das ein Top-Ergebnis für uns, ein gutes Spiel, ein guter Start in der WM. Und daraus sollten wir natürlich auch einfach viel Energie und Kraft haben.
3: Ein guter Beginn. Die Aufgabe gegen die Elfenbeinküste am Samstag wird allerdings deutlich komplexer.
1: Denn auch Deutschlands nächster Gruppengegner ist mit einem Sieg in diese WM gestartet. Kurz vor Ende der regulären Spielzeit erzielte die Elfenbeinküste das entscheidende 1:0 gegen Ecuador. In der Gruppe E trifft die DFB-Elf am Samstag nun in Toronto auf das Team aus Westafrika. Und damit nun die Wettervorhersage für morgen Dienstag, den 16. Juni.
7: Das Tief, das von Großbritannien nach Polen zieht, sorgt morgen für wechselhaftes Wetter. Gegen Morgen von Westen erste Schauer, einzelne Gewitter können dabei sein. Am Tag ziehen die teilweise kräftigen Schauer und Gewitter weiter ostwärts nach Bayern und Sachsen. Vor den Wolken ist es von Bayern bis Brandenburg sonnig, dahinter zwischen Nordsee, Rheinland und Schwarzwald. In der Nacht 15 bis 6 Grad, am Tag 16 Grad an der Ostsee.

0: 39 Grad im Breisgau. Am Mittwoch im Süden und Südwesten viel Sonne, Richtung Norden und Nordosten Wolken, etwas Regen, schwül bis 33 Grad. Viel Sonne am Donnerstag. Im Norden und Osten sind einzelne Wärmegewitter möglich. Am Freitag erst fast überall Sonne, gegen Abend im Westen und Südwesten bis in die Mitte erste heftige Hitzegewitter bis 37 Grad.
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2: Herzlich willkommen zum gemeinsamen Gesprächsabend der ARD Infowellen. Heute aus Berlin. Mein Name ist Christoph Kober. Schön, dass Sie dabei sind. Wir wollen euch. Das war das Credo vor weniger als zwei Wochen auf dem EU-Gipfel in Montenegro. Wir wollen euch, haben die EU-Staats- und Regierungschefs Staaten des Westbalkan zugerufen, also Albanien, Bosnien und Herzegowina, Montenegro, Nordmazedonien und Serbien, die sich seit vielen Jahren um die Mitgliedschaft in der Europäischen Union bewerben. Und heute haben die offiziellen Verhandlungen zu einem EU-Beitritt der Ukraine und von Moldau begonnen. Die Europäische Union der 27 mit ihren internen Konflikten, Brüchen, Stabilitätsfragen, demnächst eine der 30 plus, inklusive dem großen Agrarland Ukraine, das sich weiter gegen den russischen Aggressor wehrt? Wir fragen heute, Ukraine, Moldau und Westbalkan, wie viele Mitglieder verträgt die EU? Und weil das ein vielschichtiges Thema ist, machen wir das heute mal ein bisschen anders als sonst. Wir reden erstmal über das Technische. Was würde ein solcher Beitritt bedeuten? Was steht dem im Weg? Was wären die Folgen? Was wären die Kosten? Und derlei technische Fragen kann uns beantworten Lynn Selle. Sie ist bei mir im Studio zu Gast. Alfred von Oppenheim, Leiterin vom Europazentrum bei der Deutschen Gesellschaft für Auswärtige Politik. Schön, dass Sie da sind.
3: Guten Abend.
2: Und wenn das Prozesstechnische geklärt ist, dann kommen wir zur Diskussion der politischen Komponenten. Und das Ganze machen wir dann ab 21 Uhr, unter anderem mit dem CDU-Politiker David McAllister, Vorsitzender des Auswärtigen Ausschusses im Europaparlament. Und dann auch dabei Amira Mohamed Ali, Vorsitzende des BSW. Bevor wir all das besprechen, hören wir mal, welche Stimmen unsere Reporterin Oda Tischewski in Berlin eingesammelt hat. Sie hat Menschen gefragt, ob sie glauben, dass die Europäische Union weitere Mitgliedsländer aufnehmen sollte.
4: Ich glaube an ein gemeinsames Europa. Ich glaube überhaupt an Gemeinsamkeit ohne verhärtende Grenzen. Und wie es politisch umzusetzen ist, da muss ich ganz offen gestehen, bin ich im Detail überfragt.
5: Vielleicht muss man die EU auch gar nicht auf Europa beschränken.
6: Also die ganzen Länder, die wir eigentlich nicht haben wollen, da wäre ich natürlich sehr dagegen, ne? Aber im Allgemeinen sind auch ein paar dabei, wo ich sagen würde, warum nicht?
7: Moldawien, ja. Der größte Teil der Bevölkerung sind doch europäisch eher geprägt, ne? Genauso wie die Ukraine haben wir auch nichts gegen, ne? Die meisten sind ja eh schon bei uns.
8: Man muss natürlich auch in irgendwie freundschaftliches Verhältnis zu den Russen gewinnen, ne? Trotzdem, das muss auch sein. Wir sehen ja, was dabei rauskommt, wenn man es ohne Russland macht, ne?
2: Das also Stimmen aus Berlin zur Frage, braucht die Europäische Union weitere Mitglieder? Wie viele Mitglieder verträgt die EU? Das ist die Frage, die wir heute diskutieren wollen. Rufen Sie uns dazu an. Unter der 08000441777 sind wir zu erreichen. Oder Sie können uns auch einen Kommentar, eine Frage hinterlassen im Chat in unseres YouTube-Kanals ARD Mitreden, ein Wort. Suchen Sie das bei YouTube, dann finden Sie das. Frau Selle, Sie sind hier von der Gesellschaft für Auswärtige Politik. Heute haben diese Beitrittsverhandlungen mit der EU, mit der Ukraine und Moldau begonnen. Heißt das, die beiden werden EU-Mitglieder?
3: Naja, das kommt auf die Verhandlungen an. Und Verhandlungen heißt nicht automatisch Mitglied am Ende. Das wird natürlich zum einen daran liegen, ob die Ukraine die Reformen, die notwendig sind, um EU-Mitglied zu werden, umsetzt und auch beibehält. Das betrifft natürlich dann die Grundsätze, also Rechtsstaatlichkeit, Korruptionsbekämpfung, aber natürlich auch die Übernahme von EU-Recht. Und das reicht dann von Agrarpolitik bis hin zu europäischen Standards. Das ist sehr umfassend. Und am Ende muss ein Vertrag mit der Ukraine geschlossen werden und muss durch alle 27 EU-Mitgliedstaaten dann auch ratifiziert, also das heißt bestätigt werden.
2: Warum sollte die Europäische Union ein Interesse daran haben, dass, bleiben wir jetzt mal bei der Ukraine, die ein Mitgliedsland wird?
3: Also grundsätzlich sehen die europäischen Verträge vor, dass jedes europäische Land Mitglied in der Europäischen Union werden kann. Also es gibt keine Vorbedingung in dem Sinne, dass man sagt, ihr passt uns nicht. Also die Ukraine ist fraglos ein europäisches Land und wenn sie die Bedingung erfüllt, kann sie Mitglied der Europäischen Union werden. Natürlich ist es ein besonderes Land, ein Land, das sich im Grunde seit 4 Jahren gegen die russische Aggression verteidigt, eigentlich noch viel länger, seit 2014. Und im Grunde nicht nur für europäische Werte und die europäische Demokratie kämpft, sondern mittlerweile auch ganz viele Fähigkeiten hat, die wir Europäerinnen und Europäer vielleicht nicht so haben und die eigentlich seit 20 Jahren sich Europa annähern wollen. Also da gibt es einen großen Willen zu Europa und ich glaube, die Ukraine kann ganz viel auch beitragen zu.
2: Über die Hürden eines ukrainischen EU-Beitritts, glaube ich, werden wir im Laufe des Abends noch weiter sprechen. Wenn wir nochmal auf die anderen Länder schauen, also Westbalkan, Albanien zum Beispiel, Serbien, Bosnien, Herzegowina, Montenegro, die sind in Teilen schon viel länger in diesem Prozess darin, dass sie sagen, wir wollen eigentlich in die EU und mühen uns oder versuchen eben diesen Kriterien gerecht zu werden. Wie beurteilen Sie das? Also schauen die jetzt so ein bisschen auf die Ukraine und sagen, hey, was ist hier? Also auf der Überholspur kommen die jetzt die Ukraine an uns vorbei oder wie sehen Sie das?
3: Genau, man muss sagen, dass die Länder des Westbalkans zum Teil seit 20 Jahren sozusagen darauf warten, wirklich Mitglied zu werden. Also da vor 20 Jahren den Antrag gestellt haben, EU-Mitglied zu werden. Ich glaube aber, dass man nicht so sehr auf, oh, jetzt kommt die Ukraine und zieht an uns vorbei, darauf schaut, weil einerseits auch dort in der Region, die natürlich wahrnehmen, was für eine Sonderrolle die Ukraine hat, im Grunde durch den Krieg, durch diese Ausgesetztheit, die unmittelbare gegenüber der russischen Aggression, aber gleichzeitig auch sich der Erweiterungsprozess, der im Grunde davor, also vor 2022, im Grunde dahin getröpfelt ist und es keinerlei politisches Interesse gab, da wirklich mehr Dynamik reinzubringen. Und das hat sich fundamental geändert, seit die Ukraine, seit Moldau den Beitrittsantrag gestellt hat und man auf einmal gesehen hat, auch aufgrund des Krieges in der Ukraine, so, okay, wir müssen vielleicht Europa auch geografisch neu denken und eine stärkere Schutzmacht auch werden als Europäische Union. Und insofern profitieren auch die Westbalkanstaaten davon, dass es eine neue Dynamisierung dieses Prozesses gibt.
2: Jetzt haben wir auf die Ukraine geschaut, Moldau mit eingeschlossen. Wir haben den Westbalkan erwähnt. Zu dieser ganzen Geschichte gehört ja aber auch, wie ich ja eingangs in der Moderation gesagt habe, es gibt jetzt 27 EU-Mitglieder. Wenn all die, die wir jetzt genannt haben, Mitglied dieser Gemeinschaft wären, irgendwann mal, wären es mehr als 30. So, wir sehen jetzt, wie schwer sich die Europäische Union mit Entscheidungsprozessen tut, auch weil es dieses Einstimmigkeitsprinzip gibt. Sehen Sie denn glaubhafte Bewegungen, Entwicklungen dahin, dass man zu einem flexibleren Entscheidungsmodus innerhalb der EU kommt?
3: Momentan sehe ich das noch nicht, aber es gibt gute Gründe dafür, dass bislang jede einzelne Erweiterungsrunde, die letzte große hatten wir ja 2004 mit der Osterweiterung, dass das immer verbunden war mit Änderungen, wie die Europäische Union funktioniert. Und man kann eine EU mit der Ukraine, und ich sage Ukraine, weil sie ein sehr großes Land ist, stand jetzt auch ein sehr armes Land. Das wird fundamentale Änderungen bedeuten, wie der Haushalt der Europäische funktioniert, wie Agrarhilfen berechnet werden. Das wird nicht funktionieren in dem System, was wir heute haben. Insofern ist es ein gewisser Zwang, das gemeinsam zu denken. Und das ist zum Beispiel etwas, wofür sich die deutsche Bundesregierung immer eingesetzt hat, dass man erweitert und sich reformiert. Das Reformieren ist gerade vielleicht noch etwas zaghafter.
2: Ja. Inwieweit es da womöglich Gedankenentwicklungen gibt, das werden wir, glaube ich, heute Abend auch besprechen. Wie viele Mitglieder verträgt die EU? Das ist unser Thema heute anlässlich des Beginns der Verhandlungen für einen EU-Beitritt mit der Ukraine und Moldau, der heute stattgefunden hat. Rufen Sie uns an unter der 08000 441777 und das hat getan Peter Mundschenk aus Quickborn. Schönen guten Abend.
9: Ihren Namen habe ich wahrscheinlich leider nicht. Ja, ich bin mit der Vorrednerin nicht ganz einig wegen russischer Aggression. Die NATO-Osterweiterung war viele Jahre eine ungeheure Provokation Russlands und darauf hat es reagiert. Deshalb ist nicht alles richtig, was Putin macht. Aber es geht um die EU.
2: Und genau, die, reden wir auch mal darüber.
9: Hat, die Ukraine hat ganz wesentliche Demokratiedefizite. Dinge, die in unseren Zeitungen, Fernsehen, Radio oft kaum rauskommt. Also die, zum Beispiel wurden pro-russische Parteien verboten. Ein Parteienverbot ist prinzipiell nicht unbedingt demokratisch. Früher wurde es sogar verboten, Waffenstillstandsverhandlungen zu fordern, aber das ist jetzt wohl vom Tisch, weil man zum Glück dazu bereit ist, Putin leider nicht. Es wurde auch das Recht auf Wählungsverweigerung abgeschafft. Nach meiner Überzeugung, ein freies, demokratisches Land muss das Recht auf Wählungsverweigerung gewähren. Hm. Und zwar, das ging in der Ukraine so weit, dass selbst ein Zeuge Jehovas, die das prinzipiell machen, vor dem obersten Gericht kein Recht auf Wehrdienstverweigerung zugestanden bekommen hat. Dass das wahrscheinlich auch der ukrainischen Verfassung widerspricht. Dann fragt man sich, wie unabhängig die Gerichte sind. Was wirklich geschieht und auch überhaupt nicht rechtsstaatlich ist, dass die Männer bis im Alter bis 60 Jahren mit Gewalt von der Straße weg in Busse gezerrt werden und an die Front geschickt werden. Das ist eine ganz üble Praxis.
2: Gut, Herr Munting.
9: Ich bin noch nicht ganz fertig.
2: Ja, ich wollte kurz eine Zwischenfrage stellen. Ja? Und zwar, haben Sie denn die Hoffnung, dass derlei Missstände, wie Sie sie jetzt anprangern, dass die A behoben werden, beziehungsweise die womöglich ja dann, dass der europäische Druck dann so hoch ist, zu sagen, ja, wenn ihr Mitglied werden wollt, dann muss das aber anders sein?
9: Ja, wenn die diese Missstände alle abstellen, dann können sie meinetwegen in die EU. Aber ich bin von der Unabhängigkeit der Gerichte auch nicht überzeugt, was ich Ihnen jetzt von dem Zeugen Jehovas erzählt habe. Es gibt auch andere Wählungsverweigerer, manche sind geflüchtet. Dann soll man ihnen das Asylrecht gewähren. Auch die Unterdrückung der russischen Sprache in bestimmten Bereichen steht nicht für einen passenden Minderheitenschutz. Es ist, auf der Straße kann man es wohl sprechen, aber in den ukrainisch kontrollierten Gebieten darf man, ich glaube, Schule, Universität und Theater und solche, da darf nicht Russisch gesprochen werden.
2: Okay, Herr Munter, schauen wir doch mal, also die Ukraine ist sicher ein Thema, aber wir reden ja auch über die Westbalkanstaaten zum Beispiel in dieser Sendung und über die Frage generell, ob die Europäische Union mehr Mitglieder verträgt und wenn ja, wie viele? Also würden Sie denn zum Beispiel sagen, dass ein Land wie Montenegro, wo alle EU-Experten sagen, ja, die haben sich da wirklich bemüht, voranzukommen, was es angeht, eben diese EU-Kriterien zu erfüllen, dass so ein Land zum Beispiel Mitglied werden kann?
9: Ja, vielleicht. Also zu diesen Ländern habe ich jetzt nicht so meine Meinung entwickelt, weil ich mir auch mehr über die Ukraine informiert bin. Was mich nur nervt, ist, dass das Land erstmal in die NATO aufgenommen wurde und die NATO ist im Prinzip ein Kriegsbündnis. Sie hat im Kosovo einen Angriffskrieg geführt. Das muss man ganz offen sagen. Aber in den Zeitungen, Radio wird praktisch immer nur der russische Angriffskrieg erwähnt, was ein bisschen einseitig und auch heuchlerisch ist. Aber das Montenegro, wenn die jetzt in die EU wollen, weiß ich, ob sie es bringen. Bei Moldau, denke ich, wäre es nicht ökonomisch nicht so sehr sinnvoll. Die haben früher ihren Obst und Wein nach Russland geliefert und das ist eigentlich auch sinnvoll, während es in der EU sonst eigentlich genug davon gibt, nicht? Aber das ist jetzt ein ganz anderes Thema als die mangelnde Rechtsstaatlichkeit in der Ukraine. Ich würde sagen, ein EU-Beitritt nur, wenn diese Demokratiedefizite beseitigt werden, einschließlich der Abschaffung des Rechts auf Lebensverweigerung und bei Frieden mit Russland.
2: Das sagt Peter Munschenk. Er hat uns aus Quickborn angerufen. Vielen Dank für Ihre Meinung. Frau Selle, also diese Einzelbeispiele, die Herr Munschenk jetzt gebracht hat, kann ich jetzt nicht en Detail verifizieren. Aber es geht ja auch was Großes Ganzes. Ja? Also die Rechtsstaatlichkeit, diese Justizreform zum Beispiel, die ein Thema war. Auf welchem Weg oder auf welchem Teil des Weges ist die Ukraine da?
3: Ja, genau. Und die genannten Themen, also erstmal, ich glaube, man muss anerkennen, dass die Ukraine Stand heute natürlich nicht beitrittsfähig wäre. Und auch was sozusagen Fragen der Korruptionsbekämpfung und auch des Justizsystems, dass da noch große Reformen vonnöten sind. Das ist ganz klar. Und darum führt man diese Verhandlungen. Und darum kann man schon auch sagen, dass dieser Erweiterungsprozess im Grunde das größte transformative Projekt ist, was diese Länder unternehmen, weil sie im Grunde einmal alles vom Kopf auf die Füße stellen. Und wie gesagt, das muss man auch nicht wegdiskutieren, dass es da Stand heute noch große Mängel gibt. Allerdings, was ich da auch immer gerne ins Feld führe, ist, dass aus meiner Sicht jeder hochrangige Korruptionsfall, der öffentlich wird, jeder Justizskandal, der öffentlich wird, ich das ehrlicherweise als etwas Positives sehe, weil es zeigt, dass das System funktioniert oder beginnt zu funktionieren. Also dass die Reformen, die die Ukraine trotz des Krieges, trotz der täglichen Luftalarme im ganzen Land durchführt, die sie weiter seit Beginn des Krieges durchgeführt haben, beginnen Erfolge zu zeitigen, eben dass so hochrangige Korruptionsfälle überhaupt erst publik werden, weil sonst wären sie... hätten sie eh stattgefunden.
2: Könnte ich jetzt das Teufelsadvokaten spielen und sagen, okay, für jeden großen Korruptionsfall, der publik wird, gibt es vielleicht X, die es nicht tun in diesem Fall, in diesem Land, was wirklich seit Jahrzehnten ein Korruptionsproblem hat.
3: Ja, na klar. Aber ich glaube, trotzdem sieht man, dass Reformen umgesetzt werden und eben dafür ist dieser Prozess da, dass man und dass auch die Europäische Union das sehr engmaschig unterstützt und das jetzt auch diskutiert wird im Rahmen auch der Reform des Beitrittsprozesses, dass man sagt, wie können wir auch Sicherheitsnetze einziehen, wenn es, und da haben natürlich alle Ungarn und Viktor Orban im Kopf, was passiert denn, wenn ein Land dann irgendwann wieder Rückschritte macht? Und wie können wir uns dagegen auch absichern? Ja. Also da ist man lernfähig und sagt, okay, erstmal müsst ihr euch jetzt reformieren. Und selbst wenn ihr dann beitretet, wollen wir schon Mechanismen, die dann auch dazu führen, dass das errungene Niveau dann auch beibehalten wird.
2: Und Reformen auf europäischer Ebene, das ist etwas, worüber sich auch Axel Jürs Gedanken gemacht hat. Er hat uns aus Berlin angerufen. Guten Tag, Herr Jürs.
10: Guten Tag. Guten Abend.
2: Guten Abend. Ja, es ist ja schon 8:30. Also noch hell draußen, dann kommt man so ein bisschen durcheinander. Also, Sie sagen, die EU verträgt mehr Mitglieder, aber sie muss sich selbst auch wandeln, ja?
10: Ich glaube, die Strukturen und die Prozesse müssen mitwachsen, genau wie früher. Und bei dieser ganzen Diskussion, also die Entscheidungsprozesse müssen sich wandeln. Das Europäische Parlament muss gestärkt werden. Und bei der ganzen Frage der EU-Tauglichkeit, Rechtsstaatlichkeit etc., da denke ich, ist es gut, wenn wir uns daran erinnern, dass Länder wie Spanien, Portugal, Griechenland wenige Jahre nachdem sie eine Diktatur waren, der EU beitreten konnten und dass sich ja auch noch nicht alle Prozesse rechtsstaatlich korrekt liefen.
2: Haben Sie denn Hoffnung, dass sich, wenn wir mal auf die EU schauen, dass sich da Prozesse wandeln? Also bisher gibt es ja dieses Einstimmigkeitsprinzip. Ja, was stimmt Sie optimistisch, dass ein Land, was bisher, also wie es Ungarn zum Beispiel getan hat oder wie es ja jedes andere Mitgliedsland der EU auch tun kann, sein Veto in außen- und sicherheitspolitischen Fragen aufgeben sollte?
10: Das stimmt mich optimistisch, dass die Prozesse mitwachsen, dass die Rolle des Europäischen Parlaments gestärkt wird und dass der Europarat keine Parallelinstitution mehr bleibt, sondern so eine Art zweite Kammer, vergleichbar zu unserem Bundesrat. Dann funktioniert's.
2: Das sagt Axel Jürs aus Berlin. Vielen Dank für Ihren Anruf und wir gehen gleich weiter nach Hamburg zu Fred Wendt. Schönen guten Abend.
11: Und vielen Dank, dass Sie mich hier in der Sendung gleich dran nehmen. Ich möchte sagen, ich bin, was die Auseinandersetzung mit Russland angeht, bin ich 100% Team Ukraine und finde es auch wichtig, dass wir Solidarität üben, was ja die Voraussetzung dafür ist, dass nicht die Kleineren von den Größeren einfach angegriffen werden können. Also nicht so wie Trump sagt, you don't have the cards, was ja bedeutet, jeder der Größere kann jedes kleinere Land einfach schlucken, because they don't have the cards.
2: Yeah.
11: Und dafür brauchen wir diese Solidarität.
2: Aber ist Solidarität gleichzusetzen mit einem Beitritt zur Europäischen Union?
11: Da komme ich jetzt gerade dazu, was das angeht. Da bin ich äußerst skeptisch, sowohl beim Beitritt der Ukraine als auch beim Beitritt von Moldau. Ich weiß schon, dass das nicht alles heute ist und dass ich bis dahin noch alles Mögliche entwickeln muss. Und das hat man ja bei jedem Beitritt immer gesagt, ja, das kommt ja noch alles. Aber Tatsache ist doch, dass wir hier in der Europäischen Union derzeit massiv darum kämpfen, überhaupt handlungsfähig zu sein. Und wenn man ganz genau guckt, sind wir ja eigentlich nicht handlungsfähig aus ganz vielen Gründen. Wir haben zudem ein Akzeptanzproblem, was natürlich auch damit zusammenhängt, dass die EU kein demokratisches Staatsgebilde ist, wo eine Regierung regiert und vom Parlament überwacht wird. Und die Medien schauen da drauf und kritisch und berichten. Das Europäische Parlament ist ja äußerst schwach. Wir haben dann ja auch bei der Wahl der letzten Kommission haben wir ja auch Spitzenkandidaten aufgestellt, den Herrn Weber von der bürgerlichen Seite und den Herrn Timmermans aus den Niederlanden von der sozialdemokratischen Seite.
2: Ja, und, Herr Wendt, ich erinnere mich, aber was ist denn ja, konkret
11: Weber
2: der Punkt?
11: Weber hat gewonnen und nachher wurde es Frau von der Leyen, weil man das dann ausgekungelt hat.
2: Ja.
11: Das sind alles Punkte. So können wir nicht weitermachen und so verlieren wir an Wettbewerbsfähigkeit, an Handlungsfähigkeit. Und wenn wir das in diesem Zustand jetzt noch erweitern, dann verlieren wir natürlich noch mehr an Handlungsfähigkeit. Denn jedes Mal, wenn weitere Länder dazugekommen sind, ist auch die Handlungsfähigkeit zurückgegangen. Und wir müssen erst gucken, dass wir die EU retten. Und dazu müssen wir sie handlungsfähig machen, denn sonst hat sie keine Akzeptanz in der Bevölkerung.
2: Können Sie mir in drei Punkten sagen, was eine handlungsfähigere EU für Sie wäre?
11: Eine handlungsfähigere EU wäre für mich, also Punkt eins, das wäre mal ganz wichtig, dass Wahlen stattfinden, bei denen dann das Ergebnis der Wahlen respektiert wird und nicht die einzelnen Staaten dann nochmal miteinander besprechen können, wie macht man es denn jetzt?
2: Und Punkt zwei? Und
11: das wär für mich ganz wichtig. Punkt zwei wäre, dass Entscheidungen mit Mehrheit getroffen werden können. Es kann nicht sein, dass wenn in irgendeinem Land, und viele Länder sind ja längst nicht so stabil wie Deutschland, Klammer auf noch, Klammer zu.
2: Kein Einstimmigkeitsprinzip, ja?
11: Das, ja,
2: also das werden. Okay, das und der dritte Punkt?
11: Und der dritte Punkt wäre, dass sich die EU, weil wir ja im weltweiten Wettbewerb der Systeme sind, dass sich die EU ganz massiv zur Wettbewerbsfähigkeit bekennt und dass sie die Maßnahmen, also wissen Sie, dass nicht darüber debattiert wird, ob Botswana Elefanten töten darf oder man da dann deren Elfenbein mitbringen darf, sondern dass darüber debattiert wird, was man für die Leute in der EU tun kann und zwar auch auf der Erwirtschaftungsseite. Die EU hat doch, wenn Sie die einzelnen Länder angucken, da die Mehrzahl dieser Länder hat ein Finanzierungsproblem und hat ein Problem, das zu erwirtschaften, was die verbesserten Lebensverhältnisse finanzieren soll. Und das können wir so nicht weitermachen. Und wir können auch nicht, wissen Sie, wenn man das wird ja gar nicht offen diskutiert, wenn jemand das anspricht, dann heißt ja aber, die EU hat uns ja den längsten Friedenszeitraum in aller Zeiten gebracht. Was vollkommen richtig ist, aber nach vorne gedacht, gefährden wir diese EU, wenn wir sie nicht handlungsfähig machen.
2: Das sagt Fred Wendt aus Hamburg. Er hat uns von dort aus angerufen. Vielen Dank für Ihre Meinung. Unser Thema heute Abend bei Mitreden Deutschland diskutiert. Ukraine, Moldau und Westbalkan. Wie viele Mitglieder verträgt die EU? Die Telefonnummer, die Sie wählen müssen, um durchzukommen, hier ist die 08000441777 oder Sie hinterlassen uns einen Kommentar in unserem YouTube-Kanal ARD Mitreden heißt der. Wir gehen jetzt nach Grafing bei München. Von dort hat uns Alfred Meyer angerufen. Guten Abend.
12: Ja, schönen guten Abend. Hallo, ich grüße Sie. Und zwar, ich habe da mal meine Meinung zu der Ukraine als solches und möchte Folgendes mal sagen, dass diese korrupte Ukraine wird für die EU eine der größten Belastungen, weil sie grundsätzlich immer nur Forderungen stellen wird, ohne Ende und ohne jeglichen Rücklauf.
2: Was macht Sie da so sicher?
12: Die Vergangenheit und die Gegenwart.
2: Sie meinen, dass die Ukraine jetzt europäische Solidarität einfordert, finden Sie nicht richtig, oder wie, in der jetzigen Kriegssituation? Oder wie
12: meinen Sie? Nur fordern. Der wird nur gefordert und gefordert, als wäre das alles eine Selbstverständlichkeit von Deutschland und von der EU. Und die werden immer nur fordern und nicht zurückgeben. Und jetzt darf ich mal noch kurz weiter erzählen. Es wäre angebracht, diese kurzsichtige ukrainische Euphorie und Inbrunst endlich mal vom Gas zu nehmen, zu dämpfen und diesen Korruptionen mal nachzugehen und sie zu verfolgen. Zu Punkt 2 sollte Deutschland und die EU diesen korrupten Zelensky zwingen, seinen neuen, milliardenschwer korrupt erschwindelten Reichtum offenzulegen und woher dieser kommt, bevor noch mehr finanzielles Unheil angerichtet wird und diese Gelder in dunkle Kanäle verschwinden. Ich persönlich lehne ein voreilig erzwingend schnellen EU-Beitritt der Ukraine strikt ab.
2: Ja, ich glaube, das ist, Herr Mayer, das ist klar geworden, dass Sie das ablehnen, ist, glaube ich, klar geworden. Ob Herr Zelensky reich ist oder nicht, kann ich persönlich jetzt nicht überprüfen.
12: Doch, nicht aber umsonst hat ihn Trump damals gefragt und hat ihn rausgewiesen am 28. Februar vergangenes Jahr.
2: Herr Mayer, ich glaube, Herr Trump sagt auch viel, was er womöglich nicht ganz so meint. Mich hätte nochmal interessiert, sehen Sie denn, dass die Europäische Union, weil natürlich die Korruption ein Thema ist in der Ukraine, der Druck, der da ausgeübt wird, um zu sagen, ihr müsst da was ändern, ist Ihnen nicht groß genug, ja?
12: Das ist mir nicht groß genug. Nein, das reicht mir nicht, lange nicht. Ja.
2: Das sagt Herr Mayer. Aus München hat er uns angerufen. Vielen Dank. Das Thema heute bei Mitreden Deutschland diskutiert. Ukraine, Moldau und Westbalkan. Wie viele Mitglieder verträgt die EU? Bei mir im Studio ist Lynn Selle von der Deutschen Gesellschaft für Auswärtige Politik. Wir hatten jetzt, glaube ich, ein ganz interessantes Potpourri von Meinungen und Haltungen, speziell was die Ukraine angeht. Was rausgeklungen ist, sind, glaube ich, zwei Dinge. Also die Korruption in dem Land ist noch ein großes Thema. Die Ukraine steht auf Platz 104 des Transparency International Corruption Index zwischen Belize und Brasilien. Deutschland auf 10. Also das ist ein Thema auf der einen Seite. Und was ja eben auch ein Hörer gesagt hat, ist die Situation innerhalb der EU. Die ist quasi, wenn ich sagen verhindern würde, aber die es schwieriger macht, überhaupt ein Land wieder aufzunehmen, aufgrund dieser Prozesse und des Einstimmigkeitsprinzips, was man da eben hat. Ich würde mit Ihnen nochmal gerne auf das Korruptionsthema schauen. Sie haben vorhin gesagt, jeder Korruptionsfall, große Korruptionsfall, der ans Tageslicht kommt, ist im Grunde genommen eine Bestätigung für das System der Korruptionsbekämpfung in dem Land. Aber wenn man darauf schaut und schaut, was sich da für Strukturen über Jahrzehnte gebildet haben, auch mit diesen Oligarchen, also sprich Leute, die in der Wirtschaft einfach viel Einfluss haben, hängt es nicht da auch mit dran? Also, dass man einzelne Köpfe hat, die sagen können, so und so und so, und die haben halt einfach viel Geld, um ihren Willen da durchzusetzen?
3: Also viele der Oligarchen wurden auch schon zum Teil von der Regierung entmachtet, und ich glaube schon, also es ist nicht wegzudiskutieren. Die Ukraine hat Stand heute ein immer noch sehr großes Korruptionsproblem. Ich würde in diesem Punkt aber auch ein Stück weit der Bevölkerung vertrauen. Die Ukraine hat eine sehr aktive Zivilgesellschaft. Die Reformen von Zelensky, der ja auch Änderungen an der Korruptionsstaatsanwaltschaft durchführen wollte, wurden durch massivsten öffentlichen Druck am Ende verhindert, auch durch die Europäische Union, aber auch durch oder vor allem durch den inneren Druck. So, das ist nicht so, dass alles, was in der Ukraine passiert, unwidersprochen bleibt. Und ich glaube, gerade die Gesellschaft in der Ukraine will nach Europa. Und die sind im Grunde ein sehr, sehr starkes internes Korrektiv. Und das andere Korrektiv, haben wir eben auch schon diskutiert, ist natürlich die Europäische Union, die sehr harte Standards anlegt. Ja. Am Ende müssen alle europäischen Standards erfüllt sein.
2: Ja, Stichwort europäischer Standard. Der Bundeskanzler Friedrich Merz hat zusammen mit dem französischen Präsidenten eine sogenannte assoziierte Mitgliedschaft der Ukraine vorgeschlagen. Sprich, es gibt also Mitgliedschaft leid, dagegen hat man sich verwehrt, gegen diesen Begriff. Aber dass die Ukraine zum Beispiel an EU-Gipfeln teilnehmen kann, aber zum Beispiel kein Vetorecht hat. Jetzt hat man von anderen EU-Ländern da nur mäßige Begeisterung gehört. Wie lebendig ist diese Idee für Sie noch?
3: Ich glaube, sie ist noch relativ lebendig, weil man hat natürlich momentan die schwierige Situation auf der einen Seite. Gibt es einen sehr großen Druck von Seiten der Ukraine, sich endlich nach Jahrzehnten aus dem russischen Orbit zu lösen, für immer. Und das kann funktionieren durch einen NATO-Beitritt oder durch einen EU-Beitritt. NATO-Beitritt ist momentan nicht möglich. Und insofern ist sozusagen eine engere Anbindung an die EU das Einzige, was auch Präsident Zelensky glaubwürdig an seine sehr kritische Bevölkerung verkaufen kann. Und auf der anderen Seite sehen aber natürlich die europäischen Staats- und Regierungschefs, dass die Ukraine jetzt noch sehr weit weg ist von einer Vollmitgliedschaft. Und der Vorschlag von Kanzler Merz zu einer assoziierten Mitgliedschaft soll im Grunde so ein bisschen so eine Brücke bauen. Also einerseits die Ukraine schon in die Strukturen bringen, ohne Mitentscheidungsrecht, aber im Grunde auch mit einem Blick nach außen, also ein ukrainischer Kommissar in Brüssel, der dann auch ins Land wirken kann, um letztlich diese Annäherung zu stärken, aber ohne letztlich wirklich vollkommen im System zu sein.
2: Geht ja auch um also Erleichterung oder sagen wir mal ganz konkrete Beispiele der Bevölkerung auch vor Augen zu führen, wie es wäre, Mitglied der EU zu sein, Roaminggebühren abschaffen zum Beispiel, solche Geschichten. Nichtsdestotrotz ist die Ukraine ja nach wie vor ein Land im Krieg, einen, den sie nicht begonnen hat, aber der seit mehr als 4 Jahren trotzdem brutale Realität ist. Und das ist ein Thema, über das sich auch Gerd Clausen Gedanken gemacht hat. Guten Abend nach Bremen.
13: Guten Abend. Ja, also Westbalkan, kann ich wenig zu sagen. Ich war noch nie in diesen Ländern. Aber man sieht am Ausstieg, dem Brexit von England schon, wie schwierig es ist, auszusteigen. Und das ist ja nun nicht gerade einfacher, einzusteigen. Das sind 1000 Kleinigkeiten, die angeglichen werden müssen. Muss man sehen. Muss einigermaßen passen, sonst schwierig. So, Moldau und Ukraine. Moldau ist so ein kleines Land, wahrscheinlich eher ein bisschen arm. 2,5 Millionen Einwohner. Das ist noch verdaubar. Aber die Ukraine, Riesenland mit über 40 Millionen Einwohnern, die waren schon lange vorm Krieg pleite, das korrupteste Land Europas und dann noch vom Krieg zerstört. Und dann mitten im Krieg fliegt Uschi von der Leyen dahin und sagt, hier sind die Beitrittsunterlagen. Wer kommt auf so eine Idee?
2: Außer vielleicht jemand, der auf die Zeit nach dem Krieg schaut. Der ja hoffentlich ja nicht für immer laufen wird.
13: Nö, jeder Krieg ist bislang irgendwann mal zu Ende gegangen. Aber was kommt dann auf uns zu? Wenn sie vorm Krieg schon pleite sind und jetzt noch diese hunderte Milliarden Schäden, wer soll denn das alles bezahlen? Wenn wir die aufnehmen würden, dann würden die meisten finanziellen Ressourcen der EU in die Ukraine fließen, dann werden jetzige Nettoempfänger zu Nettozahlern, nehmen wir mal Polen, Ungarn, Rumänien oder wer auch immer, das werden die nicht lustig finden. Das birgt so viel Explosivkraft.
2: Ja.
13: Deutschland ist in Wirklichkeit, lassen mich eben noch sagen, pleite. Frankreich ist pleite, Italien ist pleite. Die EU rettet sich nur noch mit Gelddrucken über die Runden und den so abenteuerlichen Expansionskurs, das klingt nicht nach Happy End.
2: Ja, also da war jetzt eine Menge drin, Herr Clausen. Also zum einen, der Wiederaufbau der Ukraine wird, wenn überhaupt, dann wirklich nur in Teilen aus EU-Mitteln bezahlt. Da gibt es andere Leute, die dafür aufkommen, beziehungsweise andere Staaten, die sich dann bilateral dafür verpflichten. Und ja, die Summe ist groß, von 450 Milliarden wird da gesprochen. Die EU selbst sagt, dass ein Beitritt der Ukraine, und wir reden jetzt nur über die Ukraine, das Budget im Jahr mit 19 Milliarden Euro mehr belasten würde. Und ja, also die Summe ist, glaube ich, für EU-Verhältnisse jetzt nicht so wahnsinnig groß, aber Sie haben recht, dahingehend, dass sich, und das sagt die EU selbst auch, das Verhältnis der Mittelzuweisung innerhalb der EU auch verschieben würde. Das ist richtig. Also dass tatsächlich natürlich Geberländer dann mehr geben, bisherige Nehmerländer womöglich zu Geberländern werden für das EU-Budget. Ob Rumänien dazu gehört, bin ich mir jetzt nicht so sicher. Das kann ich nicht sagen. Aber sehen Sie denn gar keine Vorteile darin, dass ein Land wie die Ukraine, die sich jetzt in diesem Krieg unter anderem als sehr Pleacher Entwickler von Rüstungsgütern zum Beispiel entwickelt hat, auch ein Benefit für den Staatenbund sein könnte?
13: Nö. Gut. Ja, okay, an Militärtechnik sind die uns weit überlegen. Die haben in so einem Manöver in Litauen ja schon bewiesen, dass sie mit 50 Leuten da ein ganzes Bataillon da besiegt haben. Da sind sie fitter als die Deutschen. Ja, natürlich kann man davon lernen, von der Drohnentechnik.
2: Und dass es ein großes Agrarland ist, dass es viele Bodenschätze hat, das zählt für sie alles nichts. Die EU will sich ja, was Bodenschätze angeht, zum Beispiel seltene Erden und sowas, unabhängiger machen von anderen Lieferanten. Mit der Ukraine hätte man da womöglich jemanden.
13: Ja, ich bin gelernter Landwirt. Dann müssen die ganzen Agrarsubventionen auch noch in die riesen Farmen.
2: Ja,
13: oh Gott. Mach mal gar nicht dran denken, die überflüten uns hier mit ihrem billigen Weizen. Dann sind sie hier wieder am Jammern. Seltene Erden gibt es überall auf der Welt. Also,
2: Herr Clausen, vielen Dank für den Anruf.
13: Strich ist das.
2: Alles klar. Herr Clausen, Sie sind noch drauf, aber vielen Dank für Ihren Anruf beim Mitreden Deutschland diskutiert. Das ist unser Thema heute Abend, Ukraine, Moldau und Westbalkan. Wie viele Mitglieder verträgt die EU? Wir gehen weiter nach Hamburg zu Heinrich Gräfe. Schönen guten Abend. Herr Gräfe.
14: Ich grüße Sie.
2: Ja, jetzt höre ich Sie auch. Fantastisch.
14: Ja. Ja, wunderbar. Ja, ich verfolge das immer sehr gerne, auch diese Diskussion. Was mir eigentlich fehlt, und ich habe es heute Abend nicht gehört, ich war nicht die ganze Zeit dabei, muss ich mich für entschuldigen. Es gibt ja die EU-Stabilitätskriterien. Und wenn man sich die mal anschaut, die Neuverschuldung der einzelnen Länder, die Gesamtverschuldung, Preisstabilität, Zinsniveau, das waren mal so die größten Kriterien, dann schaffen gerade mal, ich glaube, 15 der 27 EU-Staaten das Schuldenkriterium von maximal 60% des Bruttoinlandsprodukts nicht zu überschreiten. Also nur 15 von 27. Ich habe gar nichts dagegen, weitere Länder aufzunehmen. Aber diese Diskussion würde ich gern mal führen. Wer ist denn bei der Preisstabilität überhaupt noch in der Lage, das Ganze zusammenzuhalten? Ja, wie ist die Inflationsrate denn? Die darf ja nur maximal 1,5% über der Rate der drei preisstabilsten Mitgliedsländer liegen und so weiter und so weiter. Das ist lange her, als man das gemacht hat. Aus meiner Sicht immer noch gültig und ich vermisse genau das immer in der Diskussion.
2: Ja.
14: Es geht immer so schnell, habe ich auch heute Abend gerade gehört, in Richtung, ja, brauchen wir die Länder, brauchen wir die nicht.
2: Herr Gräfe,
14: ich finde, dass man auch mal diesen Teil...
2: Das nehme ich gerne auf. Wovon Sie reden, das sind die sogenannten Maastricht-Kriterien.
14: Maastricht-Kriterien, genau.
2: Meines Erachtens gelten die für EU-Länder, die den Euro haben wollen. Weil die sich verpflichten, ja gut, aber dass der Euro in der Ukraine eingeführt wird, also bis das soweit kommt, wenn es soweit kommt, da habe ich viele graue Haare. Aber wir können, glaube ich, an dieser Stelle, vielen Dank für Ihren Beitrag, Herr Gräfe, danke, dass Sie angerufen haben. Ich rede jetzt noch mal kurz mit Frau Selle darüber. Also, die Maastricht-Kriterien, da geht es um den Euro, ja, 21 Mitgliedsländer in der Eurozone, die müssen eben ihre sollten ihre Wirtschaftspolitik abstimmen oder weil sie nun irgendwie die gemeinsame Währung haben, ob sie das tun, das sei mal dahingestellt. Allerdings gibt es ja die sogenannten Kopenhagener Kriterien, die für eine EU-Mitgliedschaft notwendig sind, diese zu erfüllen. Welche sind das?
3: Genau, da gibt es sozusagen das sind am Ende politische Kriterien, die man in den 90er Jahren aufgesetzt hat, als es darum ging, dann die Staaten Mittel- und Osteuropas in die EU aufzunehmen. Und das ist im Grunde, dass die Länder den EU-Acquis, also sozusagen alle Rechtsakte der Europäischen Union übernehmen, dass sie stabile Demokratien und Marktwirtschaften sind und am Ende auch ein politisches Kriterium, dass die EU aufnahmefähig ist. Also dass einerseits natürlich die Beitrittskandidaten demokratisch, wirtschaftlich und politisch in der Lage sind, Mitglied zu werden, aber dann auch die EU bereit sein muss.
2: Wir haben bei unserem Gesprächsabend heute Abend zum Thema, wie viele Mitglieder verträgt die EU hier beim Mitreden, jetzt noch eine ganz konkrete Frage von Justus Schwarze aus Essen. Der hat uns angerufen. Sie können das übrigens auch machen unter der 08000441777. Herr Schwarze in Essen, schönen guten Abend. Hallo, hallo nach Essen.
15: Ja, danke. Also ich wollte fragen, wie das mit den Exporten von Weizen aus der Ukraine, also was Ihre Meinung dazu halt ist, sollte die in den Schengen-Raum aufgenommen werden? Also die Ukraine exportiert so ungefähr 14 bis 15 Millionen Tonnen Weizen jedes Jahr. Also das haben die ja früher vor allen Dingen so traditionell an globalen Süden und Asien gemacht. Aber sollten die jetzt nun mal in die EU und damit halt in Freihandel aufgenommen werden, dann würde das ja für viele Bauern Probleme bereiten, auch jetzt in Deutschland und Frankreich vor allen Dingen. Da gaben wir 24, meine ich, waren die ersten Proteste mit den Straßenblockaden, als das angesprochen worden sind. Und die haben ja auch gute Argumente. Also die deutschen Bauern haben ja gesagt, diese GAP-Mittel, also diese Agrarsubventionen, die werden ja pro Hektar ausgezahlt und die Ukraine hat ja riesige Flächen zum Beackern.
2: Genau.
15: Das heißt, da würden ja Milliarden an EU-Geldern hinfließen für sowieso ein Land, was schon sehr fruchtbare Böden hat. Also die Ukraine hat, ich glaube, eine der fruchtbarsten Böden in der EU. Und ja, also was ist Ihre Meinung dazu? Wie sehen Sie das?
2: Vielen Dank, Herr Schwarze. Ich gebe die Frage direkt weiter an Frau Selle. Nochmal kurz zur Einordnung, weil die Statistik fand ich auch tatsächlich bemerkenswert. Die Ukraine hat 41 Millionen Hektar Anbaufläche, von denen im Moment kriegsbedingt nur gut 20 Millionen benutzt werden oder nutzbar sind. Aber tatsächlich, diese Frage der ukrainischen Agrarprodukte haben wir gesehen, als der Angriffskrieg der Russen losging und es dann auf einmal hieß, ja gut, wenn ihr nicht mehr in den globalen Süden verkaufen könnt, dann verkauft doch nach Polen. Und da gab es dann Stress. Also wie wäre das?
3: Genau, also in der Tat, die Ukraine hat einen hoch wettbewerbsfähigen Agrarsektor und kann man vielleicht auch sagen, sind gar nicht auf Agrarsubventionen angewiesen, weil sie im Grunde so sehr, sehr wettbewerbsfähig auf den Weltmärkten sind und im Grunde in der Vergangenheit immer vor allem für den globalen Markt produziert haben. Also der europäische Absatzmarkt war eigentlich gar kein zentraler für die Ukraine. Aber natürlich bei einem vollen Binnenmarktzugang wird dann die Frage sein, wie man das ausgestaltet. Und dann wird man das wahrscheinlich so machen, wie es auch beispielsweise bei der Osterweiterung 2004 war, dass es sehr lange Übergangsfristen gibt. Also dass sozusagen die Exporte, genau, dass man sagt, einerseits die Agrarhilfen werden dann erst sozusagen im Laufe von 10 Jahren langsam eingeführt und dann auch sozusagen die Exporte von Getreide können auch durchaus gesteuert werden.
2: Aber ich habe in Vorbereitung auf diese Sendung tatsächlich auch gelesen, eben bei diesem Landwirtschaftspunkt, die Frage ist gar nicht so sehr womöglich die der Subventionen, weil das Land dort so fruchtbar ist. Die Frage ist vielmehr, ob nicht die Landwirtschaft in der Ukraine einfach so gut und so effizient produzieren kann, dass sie Bauern in Polen, in Frankreich, in Deutschland, in Ungarn mit ihren Produkten auf dem europäischen Markt einfach zusätzlich Konkurrenz macht.
3: Gut, ne, dafür haben wir einen europäischen Binnenmarkt, der im Idealfall, wenn wir jetzt nicht über gewisse Regeln und aufschiebende Wirkungen reden, der letztlich Wettbewerb gut heißt. Aber wir sehen gleichzeitig auch bei der Art, wie die Agrarmärkte heute strukturiert sind, dass wir sehr hohe nationale Hürden haben. Also da gibt es schon durchaus Möglichkeiten für die Nationalstaaten, das auch einzuschränken. Am Ende des Tages, wir reden auch viel über Ernährungssicherheit, ist das natürlich auch ein Asset, mit der Ukraine ein so hochleistungsfähiges Agrarland in der EU zu haben. Also ich würde auch gerne den Vorteil etwas herauskehren.
2: Ukraine, Moldau und Westbalkan, wie viele Mitglieder verträgt die EU? Das ist unser Thema heute Abend bei Mitreden Deutschland diskutiert. Wir gehen gleich in die 21 Uhr Nachrichten. Danach können Sie uns weiter anrufen unter der 08000441777. Bevor wir das tun, noch eine Frage an Frau Selle von der Deutschen Gesellschaft für Auswärtige Politik. Ein YouTube-User fragt nämlich, und das können wir vielleicht jetzt schnell beantworten, müssen nicht alle EU-Länder früher oder später den Euro nehmen? Ich weiß nicht, ob das Ihr Fachgebiet ist oder ob man da pauschal
3: also
2: sagen kann.
3: Im Grundsatz ist das so. Also wenn die eben genannten Maastricht-Kriterien eingehalten werden, dann sollen alle EU-Mitglieder auch den Euro einführen. Es gibt einige, die sich da Sonderregeln ausbedungen haben, dass sie es nicht müssen, selbst wenn sie die Kriterien erfüllen, zum Beispiel Schweden. Aber im Grundsatz, wenn sie die Kriterien erfüllen, dann ist der Euro ein Ziel für ein EU-Mitglied.
2: Die wären aber jetzt im Falle von der Ukraine oder den Westbalkanstaaten nicht so, dass man sagen würde, also in, weiß ich nicht, 3 Jahren seid ihr EU-Mitglied und dann in 3 Jahren und 2 Tagen habt ihr den Euro.
3: Also ich glaube, ein Schuldenstand von 60% des BIP ist für die Ukraine in der derzeitigen Situation mit einem Staatshaushalt, der im Grunde nur von außen am Leben erhalten werden kann aufgrund der wirtschaftlichen und Kriegssituation, ist erstmal nicht denkbar.
2: Ukraine, Moldau und Westbalkan. Wie viele Mitglieder verträgt die EU? Ist unser Thema heute Abend bei Mitreden Deutschland diskutiert. Lynn Selle ist hier, gehört von der Deutschen Gesellschaft für Auswärtige Politik. Jetzt machen wir kurz eine Pause, 3 Minuten, da hören Sie die Nachrichten. Und dann sind wir um 21.03 Uhr zurück. Dann mit dem CDU-Europapolitiker David McAllister und Amira Mohamed Ali, Vorsitzende des BSW, diskutiert auch mit uns. Rufen Sie uns an unter der 08000 441777.

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1: Um 21 Uhr mit Steve Neuwirth. Guten Abend. Im französischen Evian hat der G7-Gipfel begonnen. Die Staats- und Regierungschefs der sieben großen westlichen Industrienationen wollen dabei unter anderem über das neue Rahmenabkommen zwischen den USA und Iran sprechen. Es ist offenbar schon von beiden Seiten digital unterzeichnet worden. Aus Evian, Georg Schwarte.
2: Frankreichs Gastgeber Präsident Macron sagte, sein Land stehe gemeinsam mit den Briten bereit, um sehr, sehr schnell mit einer Mission in der Straße von Hormuz zu handeln. Priorität habe jetzt eine Öffnung der Straße und auch eine zollfreie Passage der Schiffe, was keineswegs sicher scheint. Am späten Abend trifft dann auch der ukrainische Präsident Zelensky in Evian ein. Er wird morgen Vormittag an einer ersten Arbeitssitzung dann zur Lage in der Ukraine zum Kreis der G7 dazustoßen.
1: Die Europäische Union hat Beitrittsverhandlungen mit der Ukraine offiziell aufgenommen. In Luxemburg starteten Vertreter beider Seiten am Abend die Gespräche über den ersten Verhandlungsblock. Dabei geht es zunächst um grundlegende Themen wie Justiz, Rechtsstaatlichkeit und Sicherheit. Die Ukraine muss dabei nachweisen, dass ihre Strukturen EU-Standards entsprechen. EU-Vertreter sprechen von einem historischen Moment und einem wichtigen Schritt auf dem Weg in Richtung EU-Mitgliedschaft. In Deutschland ist Bildung noch immer stark von der sozialen Herkunft abhängig. Das geht aus dem Bildungsbericht hervor, den Familienministerin Prien vorgestellt hat. Dieser Umstand habe sich in den vergangenen 2 Jahren trotz einiger Reformen nicht gebessert, sagte einer der Autoren des Berichts, der Bildungsforscher Marz, im rbb24 Inforadio. Um Fortschritte zu erzielen, müsste vor allem bei der frühen Bildung angesetzt werden. Der Streit um die nächtliche Schließung des Görlitzer Parks in Berlin-Kreuzberg geht weiter. Die Senatsumweltverwaltung hat, wie angekündigt, Beschwerde gegen einen Beschluss des Berliner Verwaltungsgerichts eingelegt. Axel Hofmann, rbb 24.
3: Das Verwaltungsgericht hatte vor 2 Wochen im Eilverfahren entschieden, dass der Park in den Nachtstunden vorerst geöffnet bleiben muss. Vor der nächsthöheren Instanz, dem Oberverwaltungsgericht, will der Berliner Senat nun die Rückkehr zur nächtlichen Schließung erreichen. Seit Anfang März war der Görli ab 22 Uhr verriegelt worden. Der Berliner Senat wollte so den Drogenhandel eindämmen. Doch Anwohner sahen dadurch ihre Bewegungsfreiheit unzulässig eingeschränkt und zogen vor Gericht.
1: Spanien ist mit einem Unentschieden in die Fußball-WM gestartet. Der amtierende Europameister kam in Atlanta nicht über ein 0:0 gegen die krassen Außenseiter von den Kapverden hinaus. Soweit die Nachrichten. Weitere Meldungen aus Berlin und Brandenburg auf rbb24.de. Das Wetter: abends überwiegend trocken, in der Nacht locker bewölkt bis klar. Zur Uckermark hin anfangs einzelne Schauer, 10 bis 7 Grad. Zurzeit in Berlin-Marzahn 19, Küritz 16 Grad. Morgen freundlicher, 19 bis 23 Grad. Die Zeit 21.03 Uhr.
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4: Willkommen zurück bei Mitreden Deutschland diskutiert, heute vom Rundfunk Berlin-Brandenburg aus Berlin. Mein Name ist Christoph Kober. Schön, dass Sie dabei sind zu dieser zweiten Stunde von Mitreden. Ukraine, Moldau und Westbalkan. Wie viele Mitglieder verträgt die EU? Das ist heute unser Thema, unter anderem deswegen, weil heute die offiziellen Beitrittsverhandlungen mit der Ukraine und Moldau für eine Mitgliedschaft in der Europäischen Union begonnen haben. Wir haben in der ersten Stunde schon angeregt diskutiert, unter anderem mit Lynn Selle, die mir gegenüber sitzt hier im Studio von der Deutschen Gesellschaft für Auswärtige Politik. Und wir erweitern jetzt die Runde unserer Gesprächspartner hier, denn mir zugeschaltet sind, und ich hoffe, dass Sie gleich auf der Videowand erscheinen, David McAllister, CDU-Europapolitiker im EU-Parlament. Jawohl, da ist er. Und dort Vorsitzender des Auswärtigen Ausschusses. Herr McAllister, schön, dass Sie dabei sind. Schönen guten Abend. Sehen kann ich Sie, hören kann ich Sie nicht, aber ich habe gesehen, dass Sie sprechen. Ich bin mir sicher, dieses kleine technische Problem kriegen wir noch gelöst. Und zu sehen Amira Mohamed Ali, Co-Vorsitzende vom BSW. Schönen guten Abend. Hear me. So, jetzt, Herr McAllister, jetzt können wir Sie auch hören und Frau
5: Ah, jetzt können Sie mich hören. Sehr gut.
4: Fantastisch. Alle hören alle. Das ist in einer Radiosendung immer dem Endergebnis wirklich sehr zuträglich. Fangen wir doch mal bei Ihnen an, Frau Mohamed Ali. Warum gehört die Ukraine Ihrer Meinung nach nicht in die Europäische Union?
5: Ja, weil zum jetzigen Zeitpunkt die Voraussetzungen dafür überhaupt noch nicht geschaffen sind. Also das, was das Thema angeht, Korruptionsbekämpfung, Rechtsstaatlichkeit, aber insgesamt auch einfach die finanzielle Situation der EU, also der Ukraine. Also zum jetzigen Zeitpunkt ist da unserer Ansicht nach und meiner Ansicht nach überhaupt kein Raum. Und es wäre insgesamt wichtig, auch die Entscheidungsprozesse der EU einmal zu überdenken und zu überarbeiten, um sicherzustellen, dass die EU überhaupt funktionsfähig bleibt, bevor man jetzt darüber nachdenkt, weitere Mitgliedstaaten aufzunehmen.
4: Ja, da haben Sie schon das gesagt, was wir in der ersten Stunde jetzt auch schon wirklich diskutiert haben, dass es im Grunde genommen zwei Aspekte sind. Zum einen der Blick in die potenziellen Mitgliedsländer selber, inwieweit sie dafür fit sind. Zum anderen eben auch der Blick in die Europäische Union hinein. Die selbst womöglich auch agiler und entscheidungsfähiger sein muss. Frau Mohamed Ali, aber von jetzt spricht ja auch keiner. Also so ein Beitrittsprozess, der dauert ja Jahrzehnte. Muss man den nicht irgendwann beginnen? Warum ihn nicht jetzt beginnen?
5: Ich habe nichts dagegen, dass dieser Prozess jetzt beginnt. Ich bin nur dagegen, dass jetzt vorschnell gehandelt wird. Also wenn man die Dinge überspringt, die eigentlich notwendig wären, nämlich sicherzustellen, dass die Rechtsstaatlichkeit vorhanden ist, dass sie den Kriterien entsprechen, wenn sichergestellt wird, dass dadurch eben nicht es dazu kommt, dass die anderen europäischen Staaten da ohne Ende Geld investieren müssen, damit dieses Mitgliedsland mithalten kann, dann ist das eine andere Ausgangslage. Aber das ist ja im Moment erkennbar überhaupt noch nicht der Fall.
4: Herr McAllister, wir haben, wie gesagt, jetzt schon 45 Minuten diskutiert mit den Hörerinnen und Hörern und auch mit Frau Selle hier im Studio. Ein Thema, ein Wort, was quasi in jeder Antwort ganz vorne mit dabei war, war das der Korruption. Die Ukraine hat ein großes Problem, was die Korruption angeht. Das war vor einigen Jahren so, das ist jetzt immer noch so. Das Land steht auf Platz 104 des Transparency International Corruption Index. Wenn das so langsam da mit der Korruptionsbekämpfung vorangeht, warum sollte die Ukraine dann Mitglied der EU werden?
6: Also zunächst will ich sagen, dass das heute, dieser 15. Juni, ein ganz besonderer Tag ist, ein historischer Tag in der Tat für die Republik Moldau und auch für die Ukraine, weil jetzt die Beitrittsverhandlungen offiziell mit dem ersten Verhandlungscluster eröffnet worden sind. Beide Länder haben einen weiten Weg vor sich. Das wissen auch beide Länder und insbesondere die Ukraine muss in vielen Bereichen liefern, aber dazu tragen ja auch die Beitrittsverhandlungen bei, dass Schritt für Schritt die Cluster, die Kapitel eröffnet werden und dass wir gemeinsam diesen Weg gehen. Aber ich will schon sagen, dass die Ukraine seit den letzten 2-3 Jahren, als es ja dann konkreter wurde mit der Beitrittsperspektive, Unglaubliches geleistet hat und das trotz des gleichzeitig laufenden barbarischen russischen Angriffskrieges. Insofern, das ist heute der Auftakt eines langen, weiten Weges und wir wollen diesen Weg gemeinsam gehen. Klar ist, dass am Ende die Ukraine wie alle anderen Beitrittsländer auch alle rechtlichen, politischen, wirtschaftlichen und finanziellen Kriterien erfüllen muss.
4: Bevor wir hier den ein oder anderen Anrufer noch rannehmen, ich sehe auf meinem Feld vor mir, dass die Leitungen alle schon rot sind und dass wir wirklich große Zuspruch haben. Herr McAllister, nochmal die Frage an Sie. Wenn wir heute Abend nicht nur über die Ukraine und Moldau sprechen, sondern auch über die Länder des Westbalkan, die EU wachsen sollte, jetzt nicht dieses Jahr oder nächstes Jahr, aber in den kommenden Jahren und dann womöglich mehr als 30 Mitgliedsländer hat. Dieses Einstimmigkeitsprinzip, was man jetzt hat, das kann man dann aber nicht mehr aufrechterhalten, wenn man noch irgendwas entscheiden will, oder?
6: Also mögliche weitere Erweiterung der Europäischen Union und die Aufnahmefähigkeit der Europäischen Union sind kein Widerspruch, sondern sie gehen miteinander einher. Und natürlich muss die Europäische Union sich auch fit machen. Auch die Europäische Union muss aufnahmefähig, muss beitrittsfähig werden. Und deshalb muss die Europäische Union sich auch reformieren. Wir müssen an der Art und Weise, wie wir arbeiten, wie wir zu Ergebnis kommen, arbeiten. Und ein Punkt ist beispielsweise auch, dass das strikte Einstimmigkeitsprinzip in einigen politischen Feldern, wie beispielsweise in der Außen- und Sicherheitspolitik, so sicherlich keine Zukunft mehr hat. Wir arbeiten ja in der Europäischen Union im Jahre 2026 nach wie vor mit Regeln, die stammen aus einer Zeit, da waren wir 6, 9, 12 Mitgliedstaaten. Das ist mit 27 schon komplex und das wird natürlich noch komplizierter, wenn wir mal 28, 29 oder 30 Mitglieder werden sollten. Insofern gilt es jetzt, die Zeit zu nutzen, um die Institutionen fit zu machen für die Zukunft. Und deshalb sind diese Reformen notwendig. Das Europäische Parlament, die Konferenz zur Zukunft Europas haben ganz konkrete Vorschläge gemacht. Und es wäre gut, wenn die Staats- und Regierungschefs sich mit diesen Themen jetzt auch mal konkret befassen.
4: Ukraine, Moldau und Westbalkan, wie viele Mitglieder verträgt die EU, ist heute Abend unser Thema bei Mitreden Deutschland diskutiert. Die Nummer zum Mitreden für Sie ist die 08000441777 oder Sie hinterlassen uns einen Kommentar im YouTube-Kanal, den wir haben. ARD Mitreden heißt der. Angerufen hat uns Gerhard Burkhold aus Bremen. Schönen guten Abend.
7: Eine sehr interessante und notwendige Sendung.
4: Das freut mich, dass das Ihr Urteil ist. Was möchten Sie uns sagen?
7: Ja, es geht mir um die Landwirtschaft, wo die Ukraine ja ein erfreulich großes Potenzial hat. Aber wie wir wissen, haben wir ja auch inzwischen das Freihandelsabkommen mit Mercosur, beides ist richtig. Und da ist es ja innerhalb der EU schon zu Protesten gekommen, ja, besonders in Frankreich. Ja.

0: zu Angriff, zu Beginn des russischen Angriffskrieges, als die Ukraine dann eben Exporte nach Europa umgelenkt hat. Wie Herr Burkhardt aus Bremen sagt, dann gab es Aufstand bzw. Aufregung bei französischen Bauern, bei polnischen Bauern. Wie würde man denn mit so einem großen agrarpolitischen Player am besten umgehen?
1: Also Herr Burkhardt aus Bremen weist auf ein wichtiges Thema hin. Natürlich wird die Europäische Union, wenn ein Land in der Größe der Ukraine eines Tages der Europäischen Union beitreten würde, natürlich auch mit Auswirkungen konfrontiert werden auf den EU-Haushalt, auf die Kohäsionspolitik und auch auf die Agrarpolitik. Aber wir stehen ja erst am Beginn eines Beitrittsprozesses. Wir alle wissen, das wird noch einige Jahre dauern. Wie lange das genau dauern wird, wird vor allen Dingen von der Reformbereitschaft in der Ukraine abhängen. Aber klar ist auch, dass wir bis zur Aufnahme der Ukraine in die Europäische Union vorangehen müssen mit einer schrittweisen, mit einer graduellen Integration in den Binnenmarkt und in andere EU-Förderprogramme. Das wird also ein fließender Übergang werden. Und selbst wenn die Ukraine dann Mitglied der Europäischen Union wird, wird es wahrscheinlich dann auch nach wie vor zu Übergangsfristen geben, damit die Auswirkungen auf den EU-Haushalt, damit die Auswirkungen auf die Agrarmärkte in der Europäischen Union nicht so gravierend sind. Das alles ist Zukunftsmusik, aber natürlich ist das ein ganz wichtiges Thema, was sehr sorgfältig bearbeitet werden muss, unbestritten.
0: Frau Mohamed Ali, Herr McAllister hat es in seiner ersten Antwort auch schon angesprochen, also nicht nur etwaige Beitrittsländer müssen quasi Reformwillen zeigen, sondern auch die EU sollte das in ihren Entscheidungsmechanismen. Sehen Sie die?
2: Ich würde gerne, wenn ich darf, aber auch kurz zu diesem Agrarthema ein Wort sagen. Dann beantworte ich gerne Ihre Frage. Herr McAllister hat das jetzt gerade so dargestellt, als sei das alles mehr oder weniger unproblematisch. Es ist es aber nicht. Also die Landwirtinnen und Landwirte auch in Deutschland, die sind jetzt schon massiv unter Druck, gerade die kleineren Betriebe. Sie werden immer mehr verdrängt und die Konkurrenz aus dem Ausland ist da durchaus erheblich. Und es war nicht umsonst so, dass die Landwirtschaft oder sehr, sehr viele landwirtschaftliche Betriebe das Mercosur-Abkommen mit großer Sorge gesehen haben und eigentlich dagegen waren, dass es kommt, weil natürlich der Druck noch größer wird. Und wenn die Ukraine in die EU eintritt, und wir reden auch über das Thema Agrarsubvention und so weiter, ist das eine Situation, die ganz konkret landwirtschaftliche Betriebe auch in Deutschland gefährdet. Und das muss man wirklich sehr ernst nehmen. Und ich glaube, man kann es nicht einfach abtun, indem man sagt, naja, bisher, wir machen uns da auf jeden Fall Gedanken und das wird dann alles auch in Ordnung werden. Und da achten wir dann sehr drauf. Das Mercosur-Abkommen ist auch zustande gekommen und es belastet die Landwirtschaft in Deutschland massiv und das wird auch noch mehr werden. Und was das mit Verbraucherschutzstandards macht, steht auf einem ganz anderen Blatt. Aber zu Ihrer Frage. Es sind mehrere Dinge, die geschehen müssen. Einmal muss man tatsächlich darüber nachdenken und darüber Reformen vorbereiten, wie in Zukunft Entscheidungen stattfinden werden. Wenn die EU immer weiter wächst, dann sind diese Grundprinzipien, die jetzt bestehen, in der Tat so nicht mehr haltbar. Aber die Frage ist, wie schafft man das, ohne Staaten auszugrenzen und ohne EU-Mitglieder erster und zweiter Klasse zu schaffen? Denn das ist ja jetzt schon eine Situation, in der viele Länder sich auch wahrnehmen. Das Zweite wäre, ich denke, wir brauchen unbedingt wesentlich stärkere Beteiligung Formen für auch die, ja, für die Bevölkerung in den Ländern. Zum Beispiel würde ich es richtig finden, dass bevor Länder in die EU aufgenommen werden, dass dann übrigens erstmal eine Abstimmung darüber in den jeweiligen Ländern stattfindet, die dann am Ende den Beitritt ja auch mitverantworten und auch mitbezahlen müssen, wenn da Dinge nicht gut laufen. Also das sind Sachen, über die man wirklich sehr konkret reden muss.
1: Frau Mohamed Ali, wir kommen ja beide aus Niedersachsen und kennen deshalb die Agrarpolitik. Sie kennen die Themen, ich kenne die Themen. Niedersachsen ist Agrarland Nummer eins. Und selbstverständlich müssen die Belange der Landwirtschaft in den Beitrittsverhandlungen dann sehr sorgfältig berücksichtigt werden. Und weil Sie schon das Thema Mercosur genannt haben, zur Wahrheit gehört ja auch, dass bei Mercosur ja auch nochmal konkret nachverhandelt wurde, damit die Auswirkungen auf die Landwirtschaft entsprechend begrenzt werden. Also insofern, ich habe ja überhaupt in keinster Weise das Thema versucht zu minimieren. Im Gegenteil, ich weiß sehr wohl, wie wichtig das Thema ist für unsere Landwirtschaft. Und das wird ein ganz großer Brocken sein bei den Beitrittsverhandlungen, die Übergänge in den europäischen Binnenmarkt für die ukrainische Agrarwirtschaft zu organisieren. Das wird Zeit in Anspruch nehmen, unbestritten.
2: Ja, aber es ist ja vielleicht nur, wir wollen jetzt nicht nur über Agrar sprechen, aber genau. Wir haben ja jetzt schon die Situation, auch gerade bei mir und uns hier in Niedersachsen, dass wir ein großes Höfesterben haben. Die kleineren, die mittleren Betriebe stehen immer mehr unter Druck, brechen weg, können nicht weitermachen. Es geht immer mehr in Richtung immer größer.

0: größere Betriebe, die dann einige Dinge auch aushalten können. Und das sind alles Bausteine, die weiter Druck ausüben auf die Landwirtschaft. Und das ist ein großes Problem. Also wenn wir dabei bleiben wollen, dass wir eine einigermaßen wohnortnahe Versorgung haben mit Agrarprodukten, dann ist es ein Thema, was man gar nicht hoch genug halten kann. Und wo man, finde ich, auch sehen muss, dass es jetzt schon die Lage, also ohne dass es dazukommt, für die Landwirtinnen und Landwirte an vielen Stellen wirklich sehr schwierig ist.
1: Wir haben gesprochen über die Landwirtschaft im Moment und bleiben in Niedersachsen, wo Sie beide herkommen bzw. politisch aktiv sind. Nämlich gehen wir nach Bad Bevensen zu Kai-Uwe Wiatarek, der uns angerufen hat. Schönen guten Abend.
2: Guten Abend.
1: Was möchten Sie uns sagen?
2: Folgendes, ich gebe beiden Vorrednern hier gerade mal so ein bisschen recht. Ja, die Landwirtschaft hat schwer. Wenn ich sehe, was, ich habe neben mir einen Bauernhof, wenn ich sehe, wie viel Arbeit drin steckt für einen Sack Kartoffeln, den wir im Laden kaufen für 3,50, 2,99 im Angebot und hast du nicht gesehen, und was der Bauer denn dafür kriegt, das ist schon eine krasse Geschichte, wenn man das mal wirklich live mitkriegt. Ja. Da ist klar, da muss richtig was getan werden, wenn die Ukraine in den Binnenmarkt kommt, wo ich jetzt grundsätzlich die Frage, Beitritt ja, nein, das ist nicht heute und nicht morgen, das wissen wir alle, es muss geplant werden, aber ich empfinde es als richtig und gut mit, so wie schon gesagt wurde, einer Leitmitgliedschaft. Und diese Leitmitgliedschaft, die hätten wir schon lange einführen müssen. Im Grunde genommen wurde die EU von wenigen Staaten gegründet mit einem Ziel, zusammen sind wir stark und zusammen geht's uns allen gut. Und was ist daraus geworden? Ein kunterbunter Würfelhaufen, wo jeder dazwischen springen kann wie im Kindergarten. Wir versuchen was zu beschließen, geht nicht. Wir planen mal das und das zu machen und dann brauchen wir mal wieder 3 bis 5 Jahre und dann, ach nee, das hat doch nicht geklappt oder wir machen eine abgespeckte Version. Das ist alles ganz großes Kino. Das ist
1: Herr Wiatarek, ich will Sie nicht unterbrechen, aber ich bin ja auch nicht der Sprecher der EU-Kommission. Ich, für mich als Journalisten und Beobachter finde ich es tatsächlich immer wieder interessant, wie man sich mit 27 Mitgliedsländern dann doch irgendwie meistens auf einen Kompromiss einigt. Insofern, ja, natürlich springt jemand dazwischen, weil jedes EU-Mitgliedsland natürlich auch eigene Rechte geltend machen will. Aber wenn Sie sagen, Mitgliedschaft leid, das ist ja ein ganz interessanter Punkt. Was würde es denn für Sie beinhalten, eine solche Mitgliedschaft leid? Was würde das für Sie bedeuten?
2: Auf jeden Fall nicht die Stimmrechte, so wie wir das jetzt gehabt haben mit Orban. Dieses Land hätte eigentlich schon längst raus sein müssen aus der EU, weil es ja über Jahrzehnte selbst diese Kriterien gar nicht erfüllt hat, die man jetzt der Ukraine auferlegt. Das müsst ihr erfüllen, das müsst ihr erfüllen, etc. Mit Rechtsstaatlichkeit und Korruption. Da haben wir genügend Länder in der EU, die heutzutage diese Kriterien nicht erfüllen würden.
1: Vielen Dank. Ja, Herr Wiatarek war das. Aus Bad Bevensen hat er uns angerufen. Herr McAllister, ich würde das mal gerne diesen Gedanken an Sie weiterleiten. Wir haben vorhin in der ersten Stunde schon über die assoziierte Mitgliedschaft gesprochen, die ja Bundeskanzler Merz der Ukraine auch vorgeschlagen hat. Sprich, die Ukraine kann an Sitzungen des EU-Parlaments teilnehmen, hat aber eben, wie gesagt, kein Vetorecht. Mitgliedschaft leid, wir haben von Frau Mohamed Ali gehört, die ist ja nicht dafür. Warum ist das für Sie ein gangbarer Weg?
3: Also ich glaube, der Brief des Bundeskanzlers hat viel Zustimmung erfahren und das zu Recht, denn der Brief des Bundeskanzlers stellt ja vor allem eine Diagnose. Der Erweiterungsprozess leidet ja weniger an den fehlenden Kriterien als an fehlender Dynamik. Und das Ziel bleibt, für alle Kandidatenländer eines Tages vollwertiges Mitglied der Europäischen Union zu werden. Aber bis dorthin müssen wir den Integrationsweg sichtbarer machen, auch mit sichtbaren Erfolgen für die Bevölkerung und für die Wirtschaft in den Beitrittskandidatenländern. Und da macht ja der Bundeskanzler ganz konkrete Vorschläge, wie man die graduelle Integration vornehmen kann, dass man also schon auf dem Weg hin zur Vollmitgliedschaft in bestimmten EU-Förderprogrammen, in bestimmten EU-Politikfeldern mitmachen kann, dass die Minister eingeladen werden als Gäste bei den Ratssitzungen, dass es möglicherweise auch Beobachter geben könnte aus den Ländern im Europäischen Parlament. Also, dass ganz klar gemacht wird, der Erweiterungsprozess braucht mehr Dynamik, ohne gleichzeitig in irgendeiner Weise Abstriche zu machen bei den sogenannten Kopenhagen-Kriterien, was die Vollmitgliedschaft angeht.
1: Und Frau Mohamed Ali, warum können Sie da nicht mitgehen?
0: Also ich bin immer dafür, dass es Austausch gibt, dass es Transparenz gibt. Nur was wir hier ja sehen, ist eine Ungleichbehandlung. Also es gibt ja noch andere EU-Beitrittskandidaten, mit denen auch seit vielen Jahren Gespräche geführt werden. Und ehrlich gesagt erschließt sich mir nicht, warum man es für die Ukraine diese Ausnahme macht. Und ich habe ehrlich gesagt den Eindruck, dass es hier um was ganz anderes geht. Es geht insgesamt darum, es geht hier eigentlich nicht um irgendwie EU-Beitritt eines Landes, das die Kriterien erfüllt, sondern es geht vor allen Dingen um geostrategische Erwägungen, dass man jetzt die Ukraine in die EU einbinden möchte, um zu verhindern, dass da vielleicht eine andere Orientierung stattfindet. Das ist, glaube ich, der Hintergrund des Ganzen. Und darüber sollte man, finde ich, auch offen reden. Darüber wird aber wenig geredet, sondern es wird ja so dargestellt, das ginge es hier ausschließlich nur um, ja, sowas Freundliches, da wird mal ein bisschen mitgeredet, da wird mal ein bisschen missdiskutiert und dagegen habe ich auch nichts. Also ich habe überhaupt nichts dagegen. Ich bin dafür, dass da auch noch mehr Länder mit am Tisch sitzen dürfen und mitdiskutieren dürfen. Warum denn nicht? Aber es geht hier offensichtlich um etwas anderes.
1: Herr McAllister, ich möchte eine Frage weiterleiten, die uns über YouTube erreicht hat, vom User Markus9157. Frage an Herrn McAllister. Westbalkan eher schon noch, aber Moldau, ist das wirklich noch europäisch? Wo ist da die Grenze? Armenien, Aserbaidschan? Was sagen Sie dazu?
3: Also der EU-Vertrag ist mittlerweile in dieser Frage präzise formuliert. Ein europäisches Land kann Mitglied der Europäischen Union werden, wenn es einen entsprechenden Antrag stellt, wenn es bereit ist, in einem aufwendigen Beitrittsverfahren alle Kriterien zu erfüllen. Und am Ende müssen die Mitgliedstaaten einstimmig und das Europäische Parlament mit Mehrheit zustimmen. Europäisches Land, das bedeutet die geografischen Grenzen von Europa. Das bedeutet, wenn man sich die jetzigen Beitrittskandidatenländer anschaut, das sind ja letztlich 10 Länder, die politische Grundsatzentscheidung getroffen haben, Mitglied der Europäischen Union eines Tages werden zu wollen. Das sind die 6 Westbalkanländer, die Türkei, Georgien, Moldau und die Ukraine. Das sind die 10. Möglicherweise kommt nach dem Sommer, wenn das Referendum positiv in Island ausgeht, auch Island noch dazu. Also die Grenze ist das geografische Europa. Das heißt, theoretisch wären dann auch noch neben Georgien, Armenien und Aserbaidschan denkbar, aber momentan ist das ja überhaupt kein Thema. Was ich nochmal betonen möchte, ist, dass diese neuen Formen der Einbindung, die wir gerade diskutiert haben, die können eben dabei helfen, den Erweiterungsprozess dynamischer zu gestalten. Aber entscheidend ist, und das will ich hier nochmals betonen, dass solche Zwischenschritte die Vollmitgliedschaft nicht ersetzen, sondern den Weg dorthin unterstützen. Wir haben ja momentan die Situation, dass die Länder ja entweder drin oder draußen sind. Wir müssen aber wegkommen von dieser Rein-Raus-Debatte, sondern vielmehr den Ländern eine konkrete Perspektive bieten, damit auch die Politiker vor Ort erste Erfolge ihren Wählerinnen und Wählern verkaufen können. Denn natürlich ist ein EU-Beitrittsprozess am Ende verbunden mit harten, wenn zugleich aber auch notwendigen Reformen mit Blick auf Kampf gegen Korruption, Stärkung der Rechtsstaatlichkeit, Modernisierung der öffentlichen Verwaltung oder auch die notwendigen wirtschaftlichen Reformen.
1: Ukraine, Moldau und Westbalkan, wie viele Mitglieder verträgt die EU, ist heute Abend unser Thema bei Mitreden Deutschland diskutiert. Sie haben gehört, David McAllister, CDU-Europapolitiker, uns zugeschaltet, ebenso Amira Mohamed Ali vom BSW, Co-Vorsitzende dort. Und hier im Studio ist Lynn Selle von der Deutschen Gesellschaft für Auswärtige Politik. Eine gute halbe Stunde haben wir noch Zeit, miteinander zu sprechen. Am besten tun Sie das, indem Sie die 08000441777 wählen. Das hat getan Dietmar Görkmeier aus Erfurt. Schönen guten Abend.
4: Jawohl, schönen guten Abend. Grüße Sie. Ja.
1: Was möchten Sie uns sagen?
4: Ich möchte sagen, C9. Wir hatten schon C9 unter Günter Verheugen aufgenommen. Die Osterweiterung 99, 2000. Und dieser Prozess hat ja auch Dynamik erfahren während des Beitritts und danach als Mitgliedstaaten. Dieses Regime der EU ist ja sehr streng. Das europäische Semester, die Fortschrittsberichte, die Korruptionsbekämpfung, Wir werden ständig kontrolliert und Fortschrittsberichte gemacht. Das hat bei Rumänien, Bulgarien sehr lange gedauert und auch bei Griechenland. Sie erinnern sich, die hatten nicht mal ein ordentliches Steuersystem. Da hatten die Archos und die ganzen Reedereien keine Steuern bezahlt. Es wurde alles abgeschafft durch den Beitritt. Es ist ein Gewinn geworden für Griechenland. Und heute steht Griechenland auf sehr gutem Weg, auf gutem Prozess, die Finanzmisere abzubezahlen, auf diese 4 Kriterien zu kommen, die Stabilität verheißen.
1: Haben Sie denn eine konkrete Frage für uns, Herr Görgmeier?
4: Ja, die Frage ist, der Beitritt der Ukraine müsste beschleunigt werden. Und wie könnte man das akzelerieren, beschleunigen, dass sie aufgrund ihres Kriegszustandes, der Tapferkeit, dass sie unbedingt Mitglied werden wollen. Die ganze Bevölkerung ist ein Gewinn für Europa, weil sie für Europa denken und handeln und sehr intelligente Menschen sind. Und wie können wir also aufwiegen, die Neuerungen, die Innovationen, die sie bringen, auch in der Militärtechnik, als positives Plus mitnehmen und als Pluspunkte zur Beschleunigung werden für das, was sie eigentlich dann später kosten werden, dass man das gegenseitig aufrechnet, ob sowas möglich ist. Das
1: ist angekommen. Herr Körgmeier, vielen Dank für Ihren Anruf. Ich gebe die Frage weiter an Lynn Selle, die sich mit den technischen Fragen rund um den EU-Beitritt von Beitrittskandidaten beschäftigt. Also, Herr Görgmeier fragt, kann man diesen Beitritt beschleunigen? Ich glaube, das ist eine politisch höchst brisante Frage, wo es unterschiedliche Meinungen nicht zuletzt in dieser Runde hier gibt. Aber wenn man das denn wollte, könnte man das?
5: Im Grunde genommen hängt die Geschwindigkeit des Prozesses davon ab, wie schnell das Kandidatenland Reformen umsetzt. Und es hängt davon ab, wie schnell die Mitgliedstaaten anerkennen, dass diese Reformen umgesetzt wurden. Also ein Beispiel ist zum Beispiel, es wurde ja auch eben die Osterweiterung angesprochen. Da gab es massive Unterstützungsprogramme von Seiten der damals sozusagen alten EU-Mitglieder, in die Länder zu gehen und beispielsweise Verwaltungsreformen umsetzen zu helfen. Und ich glaube, solche Hilfeleistungen, in Anführungszeichen, also Unterstützung von Seiten der sehr erfahrenen deutschen Verwaltung, aber auch aus anderen Mitgliedstaaten, beschleunigt natürlich so einen Prozess. Am Ende ist es der jeweilige Kandidatenstaat, der diese Reform umsetzen muss, das ist klar. Aber das könnte es beschleunigen. Aber am Ende muss sich dann natürlich auch die EU an die eigene Nase fassen, denn es geht dann auch darum, diese Reform also zu prüfen, anzuerkennen und dann auch in das weitere Verfahren zu überführen. Aber am Ende kann man jetzt nicht sagen, das muss immer 10 Jahre dauern. Es hängt vom Kandidaten ab und von der EU.
1: Wir reden viel über die Ukraine heute Abend. An einer Stelle will ich gleich auch nochmal über die Westbalkanstaaten sprechen. Aber weil wir jetzt schon mal dabei sind, nehme ich mal Christiane Tesch, die aus München angerufen hat in die Sendung. Schönen guten Abend.
6: Ja, guten Abend. Ich habe auch eine Frage. Und zwar, meines Wissens hätten am September 2025 Wahlen stattfinden müssen. Die Wahlen finden nicht statt, weil die Ukraine...
1: In welchem Land? In der Ukraine jetzt? Oder wo meinen Sie?
6: Die Wahlen finden nicht statt wegen des Krieges und weil...
1: Sprechen Sie über die Ukraine oder welches Land meinen Sie?
6: Ich über die Ukraine.
1: Okay, das hatte ich nicht gehört. Alles klar.
6: Und könnte es nicht sein, dass mit diesem doch öffentlichkeitswirksamen Vorgehen von Brüssel, dass die Bevölkerung in Kiew in Ukraine darauf hingewiesen wird, dass die Westeuropa jetzt doch Interesse hat und tatsächlich unterstützen möchte. Also dass das eigentlich, also wir haben ja schon jetzt 1,5 Stunden gehört, wie schwierig das sein wird, die Eingliederung und wie langwierig es sein wird.
1: So, da ist uns Frau Teschisch von der Leitung gegangen. Also ich versuche es mal zusammenzufassen, was, glaube ich, das Thema war. Es ist die Ukraine, und da bleiben wir bei dem Land, ist ein Land im Krieg. Ja, so. Und inwiefern, also da wäre meine Frage, und ich glaube, viele der Menschen, die uns hören, die fragen sich das auch. Kann die Europäische Union ein Land im Krieg überhaupt aufnehmen, Frau Selle?
5: Man wird sich natürlich darüber unterhalten müssen, sozusagen welcher Teil der Ukraine aufgenommen wird. Und natürlich kann eine Aufnahme nur erfolgen, wenn es ein wie auch immer geartetes Friedensabkommen und eine Waffenstillstandslinie, also das ist sozusagen die aktiven Kriegshandlungen und Gebietsverschiebungen dann auch hoffentlich vorbei sind. Im Übrigen haben wir da ja in Deutschland eine gewisse Erfahrung mit, dass sozusagen ein Teil Deutschlands der EU als Gründungsstaat beigetreten ist und ein anderer Teil Deutschlands dann mit der Wiedervereinigung dazugekommen ist. Und auch da hatten wir ein System, das beispielsweise Beobachter ins Europäische Parlament aus der Nationalen Volkskammer der DDR beigezogen sind. Hm. Aber klar ist natürlich, dass die Kriegshandlungen beendet sein müssen und es muss im Grunde eine stabile Waffenstillstandslinie zumindest geben.
1: Also der Punkt wäre mir wichtig, weil er einfach, ich höre das ganz oft in Diskussionen auch um dieses Thema, dass das Argument von Menschen vorgebracht wird, die Europäische Union kann kein Land im Krieg aufnehmen. Also das wäre jetzt, Herr McAllister, nochmal die Frage an Sie. So wie es jetzt ist, ginge es nicht, ja?
3: Also der Beitritt zur Europäischen Union erfolgt nicht automatisch, erfolgt auch nicht nach politischen Sympathien. Am Ende muss jedes Beitrittsland alle Kriterien erfüllen und auch die notwendigen Reformen umsetzen. Aber die Ukraine hat in diesen jetzt vorbereitenden Monaten und Jahren so einen enormen Reformprozess bereits vollzogen, trotz des laufenden Krieges. Das verdient aus meiner Sicht allerhöchste Anerkennung. Und natürlich können in der Ukraine, solange der Krieg läuft, solange dieses Land jeden Tag bombardiert wird von Putin, keine Wahlen stattfinden. Und deshalb muss es einen Waffenstillstand geben, es muss Friedensverhandlungen geben und dann würden auch die notwendigen demokratischen Reformen eingeleitet werden. Insofern kann ich nur das unterstreichen, was Frau Selle alles Sinnvolles und Richtiges gesagt hat.
1: Frau Mohamed Ali, wie beurteilen Sie diese Reformanstrengungen, die Herr McAllister jetzt gesagt hat, ja, also was Korruption, Rechtsstaatlichkeit angeht, wenngleich die Probleme oder es weiter da Probleme gibt. Wie beurteilen Sie die für die Ukraine?
0: Na, ich sehe, dass da noch erhebliche Schritte gegangen werden müssen, denn das Korruptionsproblem ist ja nach wie vor eklatant. Und ich sehe vor allen Dingen überhaupt nicht, dass also in naher Zukunft die Ukraine wirtschaftlich so stabil dasteht, dass ein Beitritt möglich ist, ohne dass es den Rest der EU erhebliche Summen kosten wird. Also es ist ja jetzt bereits so, dass erhebliche, also Milliarden und Abermilliarden von der EU in die Ukraine fließen. Einmal natürlich auch mit, was den Krieg angeht, für Waffenlieferungen und so weiter, aber eben auch für andere Unterstützungsleistungen. Und zum jetzigen Zeitpunkt oder auch in absehbarer Zeit sehe ich überhaupt nicht, dass die Ukraine in einer Situation ist, wo das auch nur annähernd in die Nähe dazu kommt, dass eigentlich eine Integration möglich sein kann, ohne dass eben die anderen Staaten da unendliche Summen an Geld draufzahlen müssen.
1: An diesem Punkt würde ich gerne einhaken, weil da hat Stefan Weber aus Wunsdorf in Niedersachsen uns eine E-Mail geschrieben, die lang ist. Ich nehme da jetzt mal einen Absatz raus. Da schreibt er, die EU-Politiker sollten sich lieber Gedanken machen, wie sie die derzeitigen Länder überhaupt innerhalb der EU halten können. Und jetzt der entscheidende Punkt. Wer soll den großen Finanzbedarf von zusätzlichen EU-Mitgliedern bezahlen? Herr McAllister, also es gibt ja Studien darüber, wenn wir jetzt bei der Ukraine blieben, dass es da einen erhöhten Finanzbedarf von 19 Milliarden Euro pro Jahr geben würde, aber dass sich auch innerhalb der EU die Gewichte verschieben, also dass Nehmerländer zu Geberländern werden. Wie groß würden Sie die finanzielle Belastung erachten?
3: Also wir sollten zunächst nicht den Fehler machen, so zu diskutieren, als ob die Ukraine morgen, übermorgen oder am Tag nach übermorgen beitreten wird. Wir haben heute den Beginn der Beitrittsverhandlungen. Das erste Verhandlungscluster ist eröffnet worden. Und natürlich haben wir noch einen ganz langen, weiten Weg vor uns. Und wie lange dieser Weg dauern wird, hängt ganz entscheidend und ganz maßgeblich ab von der Reformbereitschaft der ukrainischen Regierung und des ukrainischen Parlaments, wie das für alle anderen Beitrittskandidatenländer auch gilt. Ich sehe auf absehbare Zeit, also wenn wir jetzt mal die nächsten 2-3 Jahre uns anschauen, Montenegro in der Lage, an unsere Tür zu klopfen. Die könnten bis dahin alle Verhandlungskapitel geschlossen haben. Und möglicherweise gibt es eine ganz besondere Dynamik in Island, wenn das Referendum, wenn die Volksabstimmung am 29. August positiv beantwortet wird, dass die Beitrittsverhandlungen, die 2015 ausgesetzt wurden, wieder aufgenommen werden. Das sind zwei kleine Länder, Island 300.000 Einwohner, Montenegro 600.000 Einwohner, die könnten zum Ende dieses Jahrzehnts, Anfang des nächsten Jahrzehnts beitrittsreif sein. Aber alle anderen Zeiträume, da reden wir über längere Zeiträume, und deshalb wird es natürlich am Ende, wenn so ein großes Land wie die Ukraine tatsächlich einmal Mitglied werden würde, das würde erhebliche Auswirkungen haben auf den EU-Haushalt, auf die Kohäsionspolitik, auf die Agrarpolitik, das haben wir erörtert. Natürlich würden dann auch die Gewichte sich verschieben in der Europäischen Union, weil jetzt bei Empfängerländer dann möglicherweise dann zu Nettozahlerländer werden würden. Aber das ist alles Zukunftsmusik. Ich glaube, es bringt wenig, diese Sachen am Beginn eines langen Marathons jetzt schon zu diskutieren. Aber dass die Hürden groß sind, dass die Herausforderungen groß sind, das bestreitet doch niemand.
1: Nee, das glaube ich auch nicht, dass es jemand bestreitet. Und ich kann natürlich verstehen, dass Sie als europäischer Außenpolitiker jetzt heute auch keine Rechnung aufmachen können für das, was womöglich in 15 Jahren oder 20 Jahren ist. Aber nichtsdestotrotz kann ich natürlich auch Leute verstehen, die sagen, ja, wie viel wird es uns denn kosten am Ende? Und Sie haben ja gesagt, die Gewichte verschieben sich, zumal, wenn man auf die Länder schaut, auch die Länder im Westbalkan, dass jetzt auch keine wirtschaftlichen Schwergewichte sind. Ja, so. Also kann man da nicht den Menschen, und das machen sie jetzt nicht mir zuliebe, sondern auch den allen Leuten, die zuhören, nicht was an die Hand geben und sagen, so und so könnte es aussehen? Oder ist es vollkommen unrealistisch?
3: Also die Erweiterungspolitik hat ja die Geschichte der europäischen Integration seit den Anfängen 1957 geprägt. Wir sind ja über all die letzten Jahrzehnte Stück für Stück größer geworden, und jede einzelne Erweiterung war am Ende nicht nur ein Gewinn für das jeweilige Land, sondern das war auch ein Gewinn für die Europäische Union insgesamt, für unseren Kontinent. Denn Erweiterungspolitik bedeutet am Ende einen Beitrag zur politischen und wirtschaftlichen Stabilität. Und wenn man sich zum Beispiel die 6 Westbalkanländer anschaut, die sind umschlossen von EU-Mitgliedsländern. Und alle 6 Westbalkanländer sind genau wie die Ukraine oder Moldau europäische Nationen. Die haben sich auf den langen, weiten Weg gemacht, eines Tages Mitglied der Europäischen Union zu werden. Und das wäre auch in unserem Interesse. Denn wer die Geschichte nur ein wenig kennt, weiß, Instabilität auf dem Balkan führt zur Instabilität in ganz Europa. Und wenn wir Grauzonen zulassen, wenn wir uns zurückziehen, wenn wir sagen, das geht uns nichts an, dann werden andere kommen. Sie sind ja zum Teil auch schon da, um dann ihren Einfluss geltend zu machen. Denken wir an Russland, denken wir an China, um nur 2 Länder zu nennen. Also will damit sagen, dass die Erweiterungspolitik auch im Interesse derjenigen sind und derjenigen ist, die bereits Mitglied der Europäischen Union sind. Ich möchte beispielsweise alle osteuropäischen Länder, die wir 2004 aufgenommen haben, nicht mehr missen in unserer Staatengemeinschaft. Die Balten, die Polen, die Tschechen, die Slowaken, ja. Ungarn, Rumänien, Bulgarien, das sind doch alles Erfolgsgeschichten, und nicht zuletzt Kroatien, die 2013 als letztes Land uns beigetreten sind. Und wie oft haben wir damals auch gehört, dass das nicht zu finanzieren sei, dass das nicht zu wuppen sei. Am Ende hat man das mit Augenmaß partnerschaftlich vernünftig hinbekommen.
1: Also, wir hören, Herr McAllister sagt, eine Rechnung lässt sich jetzt noch nicht aufmachen, aber am Ende ist bisher seiner Meinung nach zumindest was Gutes dabei rausgekommen. Ukraine, Moldau und Westbalkan, wie viele Mitglieder verträgt die EU, ist unser Thema bei Mitreden Deutschland diskutiert. Eine gute Viertelstunde haben wir noch. Die 08000441777 hat angerufen, Marci Gebel aus Berlin. Schönen guten Abend.
7: Schönen guten Abend.
1: Was möchten Sie uns sagen?
7: Bis jetzt in dieser Diskussion haben die alle Redner oder Sie sich konzentriert haben, ich bin Pole, ich komme aus Warschau, aber wohne in Berlin, haben sich konzentriert auf wirtschaftliche Vorteile oder Nachteile. Aber hat man überhaupt nicht angesprochen, auch Vergangenheit und politische Auseinandersetzungen zwischen Polen und Ukraine in Vergangenheit 1944. Damals nationalistische militärische Einheiten aus Ukraine haben ermordet über 60.000 Zivilisten, haben einen Völkermord durchgeführt. Und bis heute, ukrainische Regierung und Zelensky und andere Regierungen bis jetzt haben sich dafür nicht entschuldigt. Noch mehr, diese Leute wie Bandera zum Beispiel werden in Ukraine als Helden gefeiert. Und ungefähr vor 2-3 Wochen, Zelensky hat sogar eine militärische Einheit in Ukraine Name gegeben von Bandera, der Befehlshaber war von UPA. Und in diesem Zusammenhang, ich kann mir nicht vorstellen, dass so ein Land wie Ukraine aufgenommen sein sollte, weil seit Jahren EU schmückt sich mit europäischen Werten, Rechtsstaat, immer hören wir das sehr deutlich. Das ist für mich enorme Widerspruch zu dieser Situation. Von einer Seite haben wir enorm die polnische Bevölkerung und die polnische Regierung damals, als Krieg in Ukraine ausgebrochen ist, enorme Hilfe geleistet. Aber bis heute ukrainische Regierung torpediert Exhumationen und Untersuchungen dieser Völkermord in Ukraine. Damals war das auch polnische Territorium.
1: Ja, Herr Gebel, vielen Dank für Ihren Anruf. Das ist ein sehr spezifisches Beispiel, aber ich sehe vor mir Frau Selleniken und aus dem Augenwinkel Frau Mohamed Ali auch. Also wenn wir diesen sehr konkreten Aspekt jetzt mal ansprechen. Inwiefern können quasi Verbrechen der Vergangenheit, Herr Gebel hat von Völkermord gesprochen, inwiefern sind die Thema bei einem solchen Prozess, Frau Selle? Frau Mohamed Ali, ich komme gleich zu Ihnen, wollen wir erst die Wissenschaftlerin sprechen lassen.
5: Erstmal prinzipiell nicht. Und ich glaube, man muss das auch so ein bisschen auseinanderklamüsern, weil es hier ja um den Beitritt zur Europäischen Union geht. Und natürlich ist da mit eingepreist, dass die Länder, die Mitglied in der Europäischen Union sind, gut nachbarschaftliche Beziehungen miteinander führen sollten. Also man ist gut beraten, sozusagen bilaterale Konflikte und Streitigkeiten möglichst gut zu lösen. Das der jetzige Streit, der auch schon im Grunde Jahrhunderte zurückgeht, aber das war sicherlich vielleicht taktisch nicht so ganz klug, von Zelensky eine Brigade nach Bandera zu nennen, aber gut, ich glaube, es ist grundsätzlich ein Problem und wir haben es ja auch bei Nordmazedonien gesehen, die Bilateralisierung, also dass man letztlich bilaterale Konflikte auf die europäische Ebene holt. Das ist, glaube ich, aus meiner Sicht ein großes Problem, weil man damit im Grunde wir haben es ja jetzt auch schon öfter besprochen, diesen sehr technischen, juristischen Prozess, man muss die Regeln erfüllen, im Grunde torpediert. Weil dadurch, dass die Länder dann im Rat einstimmig entscheiden müssen, kann zum Beispiel, um ein anderes Beispiel zu nennen, kann Bulgarien sagen, wir haben das Gefühl, unsere Minderheit ist in Nordmazedonien unterdrückt. Wir können den gesamten Prozess stoppen, obwohl es eigentlich mit den Verhandlungen selber überhaupt nichts zu tun hat, sondern eigentlich ein Problem ist, was die beiden Staaten miteinander lösen müssen. Und das sehe ich hier im polnisch-ukrainischen Verhältnis auch. Das ist was Wichtiges, was bilateral gelöst werden muss, aber sollte eigentlich keine Belastung für einen EU-Integrationsprozess sein.
1: Ja, Frau Mohamed Ali, zu diesem konkreten Thema, also vielleicht muss man prinzipiell sagen, Polen befürwortet grundsätzlich, also im Großen und Ganzen, eine EU-Integration der Ukraine, pocht aber eben darauf, dass das eben jetzt nicht irgendwie Fast-Track wird, sondern dass alle Kriterien erfüllt werden müssen. Aber Frau Mohamed Ali, wenn man jetzt auf dieses ganz spezielle Thema schaut, eine solche Aufarbeitung, Frau Selle sagt, das muss bilateral gelöst werden. Wie sehen Sie das?
0: Na, ich sehe es tatsächlich etwas anders. Es geht hier ja auch nicht um nicht nur um die Aufarbeitung der Vergangenheit, sondern es geht hier um ganz aktuelle Handlungen. Und wenn es zum jetzigen Zeitpunkt ja so, dass ein Faschist wie Stefan Bandera von der Ukraine geehrt wird und ausgezeichnet wird, und das ist doch hoch problematisch, auch was die Rechtsstaatlichkeit angeht, und ich finde, das ist durchaus relevant. Natürlich bilaterale Aufarbeitung muss auch stattfinden. Aber ich finde, das kann man nicht völlig außer Acht lassen. Leider wird das in allen Debatten um die Ukraine in der Regel außer Acht gelassen und das wird auch ausgeblendet. Das gäbe es diese Probleme überhaupt nicht, aber die gibt es schon. Ich würde gerne, wenn ich darf, nur ein, zwei Sätze noch sagen zu dem vorherigen Anrufer. Also ich kann das durchaus nachvollziehen, diese Sorgen, dass die weitere EU-Erweiterung dazu führen wird, dass die Lebensverhältnisse schlechter werden, weil dann immer mehr Ausgleichsgelder fließen müssen. Denn es ist ja eine Realität, dass jetzt schon die Situation die ist, dass der Sozialstaat immer weiter abgebaut wird, die Lebenshaltungskosten immer weiter steigen. Und einfach zu sagen, alles ein bisschen, wie Melis das dargestellt hat, je mehr es werden, desto friedlicher, desto besser für alle Beteiligten, das kann man so pauschal nicht sagen. Es ist ein Problem, dass bereits jetzt in der EU die Lebensbedingungen sehr unterschiedlich sind in den Ländern. Das hat zur Folge auch Arbeitsmigration, das hat Lohndumping zur Folge, all diese Dinge. Wir sind weit davon entfernt, einen einigermaßen gleichen Lebensstandard innerhalb der EU zu haben. Das wäre aber wichtig, um weitergehen zu können und eben, dass es eben nicht zu diesen Ungleichgewichten kommt. Und darüber wird gar nicht gesprochen, aber ich finde das sehr relevant.
1: Frau Mohamed Ali, Frau Selle hier im Studio hat sich gemeldet.
5: Ja, ich glaube, in dieser ganzen Diskussion wird so ein bisschen auch die Möglichkeiten außer Acht gelassen. Also wir reden sozusagen von Umverteilung auf europäischer Ebene. Der EU-Haushalt ist im Vergleich zu nationalen Haushalten sehr, sehr klein. Also dass die Summe, über die wir da reden, ist im Grunde so die Hälfte des nationalen Haushaltes. Die Umverteilungswirkung ist natürlich da und es wird sich verändern, aber ich glaube, man muss es ein bisschen in Perspektive setzen. Und auf der anderen Seite, wenn wir heute sehen, dass wir im industriepolitischen Bereich darüber reden, dass Beschaffung, dass man sich da stärker europäisch aufstellen will, dass man sich auch mehr vor China und anderen Handelspartnern, die nicht fair spielen, schützen will. Das würde natürlich auch die neuen Mitgliedstaaten betreffen und die europäischen, also die sozusagen Nachbarstaaten, hätten natürlich auch nochmal ganz andere Möglichkeiten zu investieren und im Grunde auch die Ukraine gemeinsam wieder aufzubauen. Also natürlich werden das wahnsinnige Kosten sein, aber es sind auch große Chancen für sozusagen die deutsche Wirtschaft, die französische und viele andere. Also ich glaube, natürlich, es ist ein Kraftakt, es wird teuer werden, es wird Gewinner und Verlierer geben. Aber ich glaube, man muss schon auch sagen, dass da auch ganz viel Potenzial drin ist.
1: Jetzt möchte ich Finn
0: May. Aber wenn ich dazu vielleicht noch einen Aspekt, entschuldigen Sie bitte. Es geht ja nicht nur um die Ausgleichszahlung. Ich meine, innerhalb der EU hat man Arbeitnehmerfreizügigkeit. Und das geht auch an der Stelle darum, dass, ich meine, da wird Druck ausgeübt auf den Arbeitsmarkt, gerade im Niedriglohnbereich. Da wird Druck ausgeübt auf den Wohnungsmarkt. Das sind natürlich Dinge, die besonders die Menschen betreffen, die jetzt schon wenig haben und die jetzt schon Schwierigkeiten haben, über die Runden zu kommen. Das meine ich auch damit. Und deswegen ist es eben auch wichtig, auf einigermaßen gleichwertige Lebensstandards zu achten, bevor man überhaupt darüber nachdenkt, zu sagen, es wird immer mehr und immer mehr und immer mehr. Denn der Druck, den halten dann besonders diejenigen aus, die jetzt schon nicht auf der Sonnenseite des Lebens stehen.
1: Dann würde ich, bevor ich Finn Meilen von der Insel Föhr reinhole, in unser Gespräch nochmal kurz Frau Selle fragen. Also die Bedenken, die Frau Mohamed Ali äußert, ja, also Lohndumping, ne, Unternehmen gehen dahin, wo es billiger ist, beziehungsweise die Menschen, die hier arbeiten, haben dann keinen Job mehr. Wir haben ja die EU-Osterweiterung schon gesehen. Wenn man das als Blaupause nimmt, war das da so?
5: Also auch da wurde ja sehr stark mit Überbrückungsklauseln, also dass sozusagen beispielsweise die Arbeitnehmerfreizügigkeit auch erstmal für einige Jahre ausgesetzt wurde, eben um diesem Druck standhalten zu können. Und man sieht schon, natürlich gibt es in einzelnen Branchen einen gewissen Druck, aber wir sehen gleichzeitig auch in Zeiten des Fachkräftemangels, dass viele Bereiche auch gar nicht mehr gestemmt werden könnten ohne Zuwanderung aus anderen EU-Mitgliedstaaten. Mittlerweile gibt es natürlich 20 Jahre nach dem Beitrag die Berechnung, dass insgesamt die Wirtschaft und auch die Arbeitnehmerschaft da sehr profitiert hat.
1: Und jetzt gehen wir auf die Insel Föhr. Finn Meilin hat uns von dort aus angerufen. Guten Abend.
8: Guten Abend. Hallo.
1: Was möchten Sie uns sagen?
8: Ja, ich wollte einmal sagen, dass die Ukraine ist ein wichtiges Land vom Handel her. Die liefern ja viele Produkte zu uns hin oder nach in Europa. Das ist das ja. Aber ist das nicht auch, dass Russland oder Putin sagt, wir sollen nicht zu dicht an Russland rankommen. Wir sollen nicht zu dicht ranrücken mit der NATO oder mit der EU. Und das machen wir ja eigentlich damit. Wir kommen ja immer dichter dran.
1: Herr Marlin, vielen Dank für den Anruf. Ich gebe die Frage weiter in die Runde. Soweit ich in der Vorbereitung auf diese Sendung gelesen habe, hat der russische Machthaber Wladimir Putin gesagt, mit einem EU-Beitritt der Ukraine hätte er persönlich kein Problem. Bin ich da richtig informiert, Frau Selle?
5: Genau. Ich würde auch immer sagen, es liegt im Ermessen des jeweiligen Staates im Rahmen seiner vollumfänglichen Souveränität zu entscheiden, wohin es sich orientieren will. Und dieses Recht sollten wir auch der Ukraine zugestehen und nicht sozusagen zu schauen, was möchte jetzt Russland oder nicht. Wie gesagt, die Ukraine will sich seit 20 Jahren nach Europa orientieren. Und wenn sie die Kriterien erfüllt, steht ihr das offen.
1: Die Frage in die politische Runde. Herr McAllister, wenn die Worte aus dem Kreml kommen, es heißt, wäre für Herrn Putin kein Thema. Also wie viel Trittsicherheit hat diese Aussage für Sie?
3: Die Ukraine ist ein souveränes Land und die Ukraine kann selbst entscheiden, wie sie sich außenpolitisch orientieren will. Und wenn jetzt Putin sagt, er ist okay damit, mit diesem EU-Erweiterung, mit der EU-Erweiterungsperspektive, okay, aber grundsätzlich entscheiden das die Ukrainer selber. Und ich will nochmal unterstreichen, dass die Ukrainerinnen und Ukrainer seit über 4 Jahren ihre europäische Überzeugung jeden Tag eindrucksvoll beweisen. Denn sie verteidigen ja nicht nur ihr eigenes Land, ihre eigene Freiheit, ihre eigene Souveränität und Integrität, sondern sie verteidigen die europäische Friedens- und Sicherheitsarchitektur. Und deshalb wäre die Ukraine für uns auch in ganz anderen Bereichen ein unendlich wichtiger Partner, zum Beispiel auch im Bereich Sicherheit und Verteidigung, weil die ukrainischen Streitkräfte haben Enormes in den letzten 4 Jahren geleistet in ihrem Abwehrkampf gegen diese barbarische, verbrecherische russische Invasion.
1: Frau Mohamed Ali, Sie haben am Anfang unserer Sendung oder vor einer guten Stunde, als Sie dann auch mit dabei waren, anklingen lassen, dass Sie gesagt haben, na, Sie glauben das nicht so ganz, dass quasi die EU jetzt oder die Ukraine jetzt nur aus den noblen europäischen Gründen jetzt beitreten soll, sondern dass es da eine andere Motivation gibt. Das, was Herr McAllister jetzt gerade gesagt hat, die Fortschritte dahingehend, dass man sich in diesem Abwehrkampf zu behaupten weiß, das ist das, worauf Sie anspielen, oder was meinen Sie damit?
0: Nein, was ich damit meine, ist, dass die ja möglicherweise übereilte EU-Perspektive für die Ukraine vor allen Dingen den Grund hat, dass es hier um geopolitische Interessen geht und dass es darum geht, die Ukraine weiter einzubinden und eben die, sag mal, die Phalanx weiter aufzubauen. Und das ist ja hier mehrfach schon gesagt worden. Also die EU-Erweiterung soll ja in den Augen der anderen.
1: Aber, Moment, was meinen Sie mit Phalanx?
0: Ja, ich fürchte jetzt auch, also die EU-Erweiterung soll ja in den Augen der anderen beiden Teilnehmer auch dazu dienen, jetzt Länder dafür zu sorgen, dass sie sich nicht Richtung China oder Russland orientieren, sondern die EU, und dass man damit eben auch versucht, die eigenen wirtschaftlichen Perspektiven gegenüber China und Russland zu stärken. Das sind ja alles auch durchaus nachvollziehbare Gedanken. Aber ich glaube, dass das überhaupt nicht der Weg ist, um das zu tun. Und ich will trotzdem noch einen Gedanken dazu sagen, weil er mir älter das gerade so dargestellt hat. Also was in der Ukraine auf dem Schlachtfeld da gerade ausgetragen wird, ich glaube nicht, dass es da um die Freiheit geht, sondern es geht um die Frage der Vormachtstellung. Ist es eine Vormachtstellung von Russland und China oder ist es eine Vormachtstellung der USA und dem europäischen Westen? Das ist, glaube ich, das, worum es da geht. Aber davon abgesehen, ich glaube, dass wenn man dazu kommen möchte, dass die EU wirtschaftlich profitieren kann und alle Länder, die in der EU sind, da muss man versuchen, gute Handelsbeziehungen zu haben zu möglichst vielen Partnern. Da muss man auch China mit einschließen, auch Russland mit einschließen. Ich glaube, dass es perspektivisch nicht zu einem dauerhaften Frieden kommen kann, wenn man diese Länder nicht mit einbindet. Das halte ich wirklich für illusorisch. Und ich halte es auch für den falschen Weg, um jetzt mit Hinblick auf die Aggression Russlands zu sagen, die Ukraine muss es möglichst schnell beitreten. Es ist gerade, wie ich finde, richtig von Herrn McAllister gesagt worden, dieser Krieg muss beendet werden am Verhandlungstisch. Und es braucht einen Verhandlungsfrieden dafür. Das finde ich auch durchaus richtig. Aber das eine muss man wirklich vom anderen trennen.
1: Herr McAllister, nur noch mal kurz zu dem, was Frau Mohamed Ali gesagt hat. Also wenn man auch jetzt mal den Blick weitet, auch auf den Westbalkan hin, wo man eine Region hat, wo in Serbien oder Montenegro in den letzten Jahren tatsächlich auch China mehr an Einfluss gewonnen hat. Sie sagen natürlich, das ist jedes europäischen Landes Recht, sich für die EU zu entscheiden, aber natürlich würde die Europäische Union bei einem Beitritt dieser Länder ihre Einflusssphäre, also würde wachsen und Einflusssphäre auch vergrößern.
3: Also bei den 6 Westbalkanländern werden die ja oft in einem Paket in der deutschen Debatte behandelt. Das sind aber 6 Länder, die sehr unterschiedlich sind und sich auch in sehr unterschiedlichen Geschwindigkeiten in Richtung EU-Mitgliedschaft bewegen. Montenegro ganz klar weit vorne. Die montenegrinische Regierung will bis zum Ende dieses Jahrzehnts die Beitrittsverhandlungen abgeschlossen haben. Auf Platz 2 folgt dann schon mit deutlichem Abstand Albanien. Und dann gibt es eben die anderen 4 Länder, die ganz unterschiedliche Bedingungen haben. Das Kosovo ist nach wie vor von 5 EU-Staaten völkerrechtlich nicht anerkannt. Frau Sell hat darauf hingewiesen, dass Nordmazedonien nach wie vor von Bulgarien blockiert wird, um die Beitrittsverhandlungen zu beginnen. In Bosnien-Herzegowina hapert es an den fehlenden notwendigen Reformen. Und das Beispiel Serbien ist eben ein Beispiel, wo die Beitrittsverhandlungen laufen, wo das Land auch zunächst Fortschritte gemacht hat, wir aber leider in den letzten Jahren eben Rückschritte sehen, nicht nur bei so wichtigen Themen wie Rechtsstaatlichkeit, Justiz, Demokratie und Medienfreiheit, sondern auch bei der außenpolitischen Orientierung. Und deshalb ist ja eines der 6 Verhandlungscluster eben auch die Außenpolitik. Und am Ende muss ein Beitrittskandidatenland sich vollständig zu 100% der europäischen Außen- und Sicherheitspolitik annähern. Und das ist eben bei Serbien gegenwärtig nicht der Fall, wegen der besonderen Beziehungen zu Russland und auch zu China.
1: Und jetzt haben wir noch 2 Minuten und da möchte ich eine kurze Abschlussrunde, eine einfache Frage stellen, in der Hoffnung, dass Sie sie einfach beantworten können. Wir haben jetzt das Jahr 2026, wenn wir 14 Jahre nach vorne schauen, dann haben wir es 2040. Herr McAllister, wie viele Mitgliedsländer hat dann die Europäische Union?
3: Das hängt von der Reformbereitschaft in den jeweiligen Ländern an, aber sie wird definitiv mehr Länder haben als jetzt.
1: Frau Mohamed Ali.
0: Ich hoffe auch mehr Länder als jetzt, aber ich hoffe, dass die EU sich vorher gründlich reformiert hat, damit sie ihren Zweck auch wirklich erfüllen kann.
1: Und Frau Selle, wie viele Länder wird die EU dann haben und wie wird sie sich bis dahin reformiert haben, damit sie dann so viele Länder hat?
5: Ja, ich kann Frau Mohamed Ali wirklich nur zustimmen. Ich glaube, man muss beides gleichzeitig denken. Ich hoffe, dass die Europäische Union dann mehr als 30 Mitgliedstaaten hat. Aber das wird nur funktionieren, wenn man Prozesse, wenn man den Haushalt, wenn man auch die einzelnen Politikfelder wirklich substanziell einmal von unten nach oben dreht.
1: Ukraine, Moldau, Westbalkan. Wie viele Mitglieder verträgt die EU, war unser Thema heute Abend beim Mitreden Deutschland diskutiert. Wir haben viel über die Ukraine und ein bisschen über den Westbalkan gesprochen. Aber das ist, glaube ich, angesichts dessen, was sich in der Ukraine abspielt und wie groß das Land ist und was für eine Bedeutung es im Moment hat für Europa, auch nicht so verwunderlich. Das war Mitreden für heute. Ich bedanke mich recht herzlich bei meinen Gästen. Zum einen bei der Co-Vorsitzenden des BSW, Amira Mohamed Ali, die uns zugeschaltet war. Ich bedanke mich bei dem CDU-Europapolitiker David McAllister, auch er zugeschaltet. Und ich bedanke mich bei der Politologin Lynn Selle von der Deutschen Gesellschaft für Auswärtige Politik. Und ich bedanke mich bei Ihnen fürs Mitdiskutieren. Das können Sie gern wieder tun in schon wenigen Tagen, nämlich am Donnerstag beim Mitreden. Dann unser Thema toxisch oder missverstanden. Was ist heute Männlichkeit? Ich glaube, ein ganz anderes Thema als das, was es heute war, aber ähnlich spannend. Rufen Sie uns auch dann an, schreiben Sie uns eine E-Mail, posten Sie Kommentare auf unseren YouTube-Kanal. Wir freuen uns drauf. Für heute gute Nacht aus Berlin.

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1: Um 22 Uhr mit Thorsten Altenhöhner. Guten Abend. Im französischen Evian hat der G7-Gipfel begonnen. Die Staats- und Regierungschefs der sieben großen westlichen Industrienationen wollen dabei unter anderem über das neue Rahmenabkommen zwischen den USA und Iran sprechen. Es ist offenbar schon von beiden Seiten digital unterzeichnet worden. Aus Evian, Georg Schwarte.
2: Frankreichs Gastgeber Präsident Macron sagte, sein Land stehe gemeinsam mit den Briten bereit, um sehr, sehr schnell mit einer Mission in der Straße von Hormuz zu handeln. Priorität habe jetzt eine Öffnung der Straße und auch eine zollfreie Passage der Schiffe, was keineswegs sicher scheint. Am späten Abend trifft dann auch der ukrainische Präsident Zelensky in Evian ein. Er wird morgen Vormittag an einer ersten Arbeitssitzung dann zur Lage in der Ukraine zum Kreis der G7 dazustoßen.
1: Die EU hat die Beitrittsverhandlungen mit der Ukraine offiziell aufgenommen. In Luxemburg starteten Vertreter beider Seiten am Abend die Gespräche über den ersten Verhandlungsblock. Dabei geht es zunächst um grundlegende Themen wie Justiz, Rechtsstaatlichkeit und Sicherheit. Die Ukraine muss dabei nachweisen, dass ihre Strukturen EU-Standards entsprechen. EU-Vertreter sprechen von einem historischen Moment und einem wichtigen Schritt auf dem Weg in Richtung EU-Mitgliedschaft. In Deutschland ist Bildung noch immer stark von der sozialen Herkunft abhängig. Das geht aus dem Bildungsbericht hervor, den Familienministerin Prien vorgestellt hat. Dieser Umstand habe sich in den vergangenen 2 Jahren trotz einiger Reformen nicht gebessert, sagte einer der Autoren des Berichtes, der Bildungsforscher Marz, im RBB 24 Inforadio. Um Fortschritte zu erzielen, müsse vor allem bei der frühen Bildung angesetzt werden. Der Streit um die nächtliche Schließung des Görlitzer Parks in Berlin-Kreuzberg geht weiter. Die Senatsumweltverwaltung hat wie angekündigt Beschwerde gegen einen Beschluss des Berliner Verwaltungsgerichtes eingelegt. Axel Hofmann.
3: Das Verwaltungsgericht hatte vor 2 Wochen im Eilverfahren entschieden, dass der Park in den Nachtstunden vorerst geöffnet bleiben muss. Vor der nächsthöheren Instanz, dem Oberverwaltungsgericht, will der Berliner Senat nun die Rückkehr zur nächtlichen Schließung erreichen. Seit Anfang März war der Görli ab 22 Uhr verriegelt worden. Der Berliner Senat wollte so den Drogenhandel eindämmen. Doch Anwohner sahen dadurch ihre Bewegungsfreiheit unzulässig eingeschränkt und zogen vor Gericht.
1: Spanien ist mit einem Unentschieden in die Fußball-WM gestartet. Der amtierende Europameister kam in Atlanta nicht über ein 0:0 gegen die Außenseiter von den Kapverden hinaus. Soweit die Nachrichten. 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Das Wetter in der Nacht bleibt es locker bewölkt bis klar. Im Nordosten gibt es einzelne Schauer bei 10 bis 7 Grad. Morgen wird es etwas freundlicher und meist trocken. Dann bei 19 bis maximal 23 Grad, die erwartet werden.
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5: Und da starten wir auf der A1 Lübeck-Hamburg. Vor der Norderelbbrücke staut es sich in beiden Richtungen wegen eines Schwertransports. Die A2 Berlin Richtung Hannover ist zwischen Helmstedt Zentrum und Helmstedt West nach einem Unfall gesperrt. Die A4 Aachen Richtung Köln ist zwischen Kreuz Köln West und Klettenberg nach einem Unfall ebenfalls gesperrt. Dadurch staut es sich auch dort. Die A40 Duisburg-Essen ist zwischen Mülheim an der Ruhr, Winkhausen und Heißen in beiden Richtungen bis nächsten Montag gesperrt. Die A71 Richtung Schweinfurt ist zwischen Oberhof und Suhl Zellameles wegen Wartungsarbeiten im Tunnel Hochwald bis ca. 6 Uhr in der Früh gesperrt. Die A94 Passau Richtung München ist zwischen Forstinning und Anzing wegen Bergungsarbeiten bis ca. 23 Uhr gesperrt. Und letzte Meldung Berlin. Die A111, die ist zwischen Schulzendorfer Straße und am Festplatz bis 5 Uhr in der Früh in beiden Richtungen gesperrt. Dort laufen nämlich Wartungsarbeiten. Kommen Sie auf jeden Fall gut an.
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5: Und die kommt wie immer vom Norddeutschen Rundfunk aus Hamburg, aus dem Studio von NDR Info. Mein Name ist Carsten Feek, hallo. Schön, dass Sie mit dabei sind. Und dann gehen wir gleich mal live nach Frankreich, nach Evian, an den Genfer See. Rahmenabkommen, Absichtserklärung, so nennt sich das, was eventuell am Freitag offiziell unterzeichnet werden soll, zwischen den USA und dem Iran, was auch immer genau darunter zu verstehen ist. Möglicherweise ist es aber ein wichtiger Schritt in die richtige Richtung, um die Situation im Nahen Osten längerfristig zu befrieden. Und mit diesem Deal im Gepäck ist Donald Trump heute einen Tag nach seinem 80. Geburtstag bei beim G7-Gipfel im französischen Evian eingetroffen. Los ging's am Abend mit einem Arbeitsessen für die Teilnehmer. Julia Borutta beobachtet all dies für uns in Evian. Nun zugeschaltet, Frau Borutta, wie entspannt waren die Staats- und Regierungschefs heute bei ihrer Ankunft?
6: Na, ich würde sagen, es war alles eher latent angespannt, auch wenn es nach außen formidabel wirkte. Trump rief erstmal den Journalisten zu, alles sei wundervoll, aber später dann beim kurzen Tête-à-Tête mit Macron mussten die Fotografen regelrecht um einen Handshake zwischen den beiden bitten. Dann gratulierte Trump erstmal ohne Lächeln Macron, dass der französische MMA-Kämpfer gestern beim Schaukampfkämpfen im Weißen Haus einen der Kämpfe gewonnen habe. Besonders warmherzig wirkte das alles nicht, muss man sagen. Kein Wunder, Trump hatte ja kurz vor der Abreise nach Frankreich noch gedroht, 100% Zölle auf Weine und Champagner zu erheben, wenn Frankreich nicht seine Digitalsteuer abschaffe. Das war also kein besonders schönes Willkommensgeschenk. Kanzler Merz kam dann auch an der Seite seiner Frau bei strahlendem blauem Himmel und glitzerndem See geschritten. Die Kulisse stimmte, aber auch da muss man sagen, hängt ja der Haussegen schief zwischen Deutschland und Frankreich, weil man jetzt gerade dieses Kampfflugzeug Projekt beerdigt hat und auch ansonsten sich nicht grünes in Rüstungsfragen. Ja, man muss also sagen, schöne Bilder, aber an vielen Stellen rumort es doch gewaltig.
5: Kann man sagen, wie bewerten die Staats- und Regierungschefs dieses Rahmenabkommen, diesen Deal, mit dem Donald Trump da angereist ist?
6: Also ich würde sagen, sie lassen wohlwollende Vorsicht walten. Erstmal haben ja Frankreich, Großbritannien, Deutschland und Italien gemeinsam Trump und der iranischen Seite gratuliert. Sie wollen ja auch gemeinsam, zumindest London und Paris, mit Unterstützung von Deutschland eine Mission zur Sicherung der Meerenge von Hormuz starten. Stichwort Minenräumung. Frankreich stünde da auch innerhalb weniger Tage mit Militärflugzeugen, Fregatten und seinem Flugzeugträgerverband Charles de Gaulle bereit. Trump hat das schon aber so mehr oder weniger lapidar abgetan heute, hat gesagt, auch mehr als ein, zwei Boote brauche er da wohl kaum als Unterstützung. Er habe ja schließlich einen Deal. Aber nun, das haben wir auch schon in den Nachrichten gehört, tun sich Widersprüche auf. Also ob die Meerenge tatsächlich wieder völlig mautfrei geöffnet wird, ist ja die große Frage. Trump hat da mit seinem Angriffskrieg dem iranischen Regime vielleicht sogar eine neue Einnahmequelle beschert. Also hier lässt man wohlwollende Vorsicht walten mit einer gewissen Portion Skepsis und auch Sorge gewürzt.
5: Diese Absichtserklärung, dieses Rahmenabkommen, also zunächst einmal großes Thema. Welche anderen Themen stehen denn sonst noch auf der Agenda bei diesem Gipfel? Worum sollte es eigentlich gehen?
6: Ja, eigentlich sollte es um das globale Wirtschaftsungleichgewicht gehen. Das hat Macron in den Mittelpunkt gestellt. Also China mit seinem großen Handelsüberschuss, Europa mit zu wenig Investitionen, die USA mit zu hohen Schulden. Macron will da mehr Einvernehmlichkeit, wie es hier heißt, bewirken, sodass die Welt insgesamt eben auf einen stärkeren Wirtschaftswachstumspfad wiederkommt. Dazu zählt auch ein Abkommen über seltene Erden. Da hat Macron heute Mittag im französischen Interview hier im französischen Fernsehen gesagt, er sei zuversichtlich, dass das zumindest gelingen könne beim G7-Gipfel, ein Abkommen über den Zugang zu seltenen Erden. Da spielt natürlich vor allem China eine Rolle, zu schließen. Und außerdem sind auch Richtlinien zum Umgang mit künstlicher Intelligenz und dem Schutz von Kindern im digitalen Raum geplant.
5: Und dann sind auf diesem Gipfel ja auch noch zahlreiche Gäste geladen. Was hat es damit auf sich?
6: Nun, morgen wird ein wichtiges Treffen stattfinden mit Vertretern von Ägypten, Katar und den Vereinigten Arabischen Emiraten. Da geht es natürlich nochmal um den Iran, aber dann auch der Gast aus der Ukraine, Präsident Zelensky, den holt man hier an einen Tisch. Man weiß noch nicht, ob es zu einem Treffen mit ihm und Trump kommen wird. Die Europäer hoffen, die USA dazu zu bewegen, wieder Verhandlungen mit Russland aufzunehmen, ohne aber zu große Gebietszugeständnisse wiederum von den Ukrainern zu verlangen. Das sind noch mal zwei große Themen hier, die morgen anstehen.
5: Und was erhoffen sich die Europäer ganz generell von diesem Gipfel?
6: Na schon, dass die beiden großen Krisen ein Stück weit gelöst werden. Natürlich ist das Abkommen über seltene Erden wichtig, aber sie erhoffen sich, dass man im Iran jetzt wirklich den entscheidenden Schritt weitergekommen ist, dass man weiter mit Unterstützung der USA an der Seite der Ukraine stehen kann. Ich kann mir nicht vorstellen, dass es jetzt gute Aussichten auf ein Abschlusskommuniqué gibt. Das gab es ja auch schon letztes Jahr nicht. Aber wenn man sieht, dass Trump im letzten Jahr in Kanada einfach Hals über Kopf abgereist ist, Ergebnis wäre es hier schon fast ein Erfolg, wenn er bis zum Schluss bliebe. Und dafür hat Macron ja vorgebaut. Er hat ihn ja für Mittwochabend zu einem Diner im Schloss von Versailles eingeladen. Und dieses Glamour-Diner wird sich der Präsident wohl kaum nehmen lassen. Er hat zumindest zugesagt. Und das heißt, er bleibt bis mindestens Mittwoch.
5: Sie haben es eben schon mal angedeutet. Häufig bei solchen Gipfeln am Ende Absichtserklärung. Was würden Sie sagen? Wie stehen die Chancen, dass es vielleicht doch konkrete Ergebnisse gibt?
6: Na, das Konkreteste, wie gesagt, könnte sein, dieses Abkommen zu den seltenen Erden. Zum Iran kann ich mir nicht vorstellen, dass jetzt in den nächsten Tagen die neuralgischen Punkte schon aufgeworfen oder geklärt werden können. Das heißt ja, dass das Ganze am Freitag schon in Genf zu einem tatsächlichen Abschluss kommen soll. Aber selbst wenn dann die physische Unterschrift von J.D. Vance und dem iranischen Außenminister unter diesem Papier stehen, sind ja die ganzen Fragen zum Thema Atomabkommen der Straße von Hormuz noch nicht geklärt. Also das ist wirklich jetzt Orakeln und ich kann mir nicht vorstellen, dass es so schnell gehen kann.
5: Julia Borutta live vom G7-Gipfel im französischen Evian, bei dem sich vieles, aber nicht alles um Donald Trump und auch um den aktuellen, ja, um die Absichtserklärung mit dem Iran dreht. Natürlich ist es gut, dass Macron, Merz und die anderen bei diesem G7-Gipfel, wie eben gehört, direkt auch mit Donald Trump sprechen und verhandeln können, jetzt gerade, wo es da eben offenbar Bewegung gibt. Trotzdem muss man bei solchen Ereignissen wie jetzt in Evian ja auch schon mal die Frage stellen, ob das Format G7

0: bezeichnen, zusammenzubringen und zu koordinieren. Das macht sie seit 1975, auch nach einer Wirtschafts- und Ölkrise hat sie das gebracht. Aber die Rolle der G7 nimmt natürlich ab über die Jahre. Aktuell vertreten die G7 noch 45% der globalen Wirtschaftsleistung. Aber die Rolle der G7 in diesem Jahr ist nicht zu unterschätzen, insbesondere auch, weil in einem anderen Gremium, den G20, eine größere Runde, die USA aktuell die Präsidentschaft haben und eine sehr America First orientierte Agenda haben. Und von daher, ja, richten sich viele Augen auf den Gipfel in Evian und hoffen, dass dort einige Themen vorangebracht werden können.
1: Ja, jetzt sind die G7 ja eigentlich auch mal, Sie haben es ja auch schon angedeutet, als informelles Treffen zur Lösung wirtschaftlicher Fragen ins Leben gerufen worden. Und man würde ja meinen, das ist bei der aktuellen Politik auch der USA und von Donald Trump und den Problemen, die es ja mit nicht nur bei der Straße von Hormus gibt, sondern auch bei Zöllen und überhaupt die Folgen des Iran-Krieges, das Misstrauen gegen multilaterale Organisationen, wie gemacht für Konfliktlösungen. Warum erscheint sie Ihnen dennoch anachronistisch?
0: Anachronistisch erscheint mir die G7, weil sie natürlich nicht mehr alle Akteure an den Verhandlungstisch bringt, die notwendig sind, um globale grenzüberschreitende Problematiken zu lösen. In der globalen Finanzkrise 2007, 2008, weil sie eine transatlantische Krise war, die in den USA ausgelöst wurde und sehr stark auf Europa zurückwirkte, entschied man sich, das größere Format, die G20, zu nutzen, um diese Krise zu beheben, eben weil dort China oder Akteure wie Indien, Brasilien, Indonesien am Verhandlungstisch sitzen und nicht nur als Gäste eingeladen werden. Von daher, das ist ganz deutlich, dass da die G7 nur noch eine eingeschränkte Rolle hat. Die BRICS, also die großen aufstrebenden Schwellenländer, spielen seitdem auch eine große Rolle. Mittlerweile spricht man von BRICS Plus, weil mehr Länder diesem Format beitreten wollen. Aber man muss natürlich trotzdem sagen, an allen diesen Tischen gibt es starke Konfliktlinien, auch wenn die USA nicht mit am Tisch sitzen wie in den BRICS. Von daher, das scheint das Charakteristikum unserer Zeit zu sein, dass eben die Polarisierung sehr stark ist. Aber umso wichtiger sind solche Formate, wo man auch offen diese Themen ansprechen kann.
2: Sagt Axel Berger vom German Institute of Development and Sustainability.
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4: Die Fußballweltmeisterschaft 2026 hat ihre erste Sensation. Der krasse Außenseiter, der WM-Debütant Kap Verde, ringt Europameister Spanien ein 0:0 ab. Thomas Kunze.
5: Das Team um Kapitän Rodri kontrollierte den Ball, spielte mehr als 800 Pässe und schoss 27 Mal auf das gegnerische Tor. Es fehlten aber grundlegende Zutaten für einen Treffer. Präzision, Intensität, Aggressivität und vor allen Dingen Tiefe reichten nicht aus, um stark verteidigende Westafrikaner zu bezwingen. Hinzu kam auch ein starker Torhüter Vujinha, dem in der ersten Halbzeit noch die Latte half. Auch die Einwechslung von Superstar Lamine Yamal nach ca. 70 Minuten brachte nur kurzfristige Ideen. Und am Ende hätte Borges per Kopf den Außenseiter zu einer noch größeren Sensation führen können. Unai Simon aber hielt sicher auf der Linie. So startet Mitfavorit Spanien enttäuschend in das Turnier, während viele tausend Fans von den kapverdischen Inseln im Atlanta Stadium eine große Party und den ersten WM-Punkt der Geschichte feierten.
4: Eine Sensation. Seit 21 Uhr läuft die erste Partie der Gruppe G. Belgien gegen Ägypten. Florian Winkler.
6: 50. Minute. Ägypten kommt über Omar Marmoush, Pass von Mosala in den Strafraum auf Sico. Gerade noch gerettet von Timothy Castagne vom FC Fulham. Sico gar nicht so eine schlechte Ausgangslage hatte da gehabt im Strafraum. Zwar von der rechten Seite so 7-8 Meter zur Entfernung, aber dann im Moment, als bei der Ball dann aber mit der Brust, ist ein bisschen versprungen und dann konnte Timothy Castagne dann dementsprechend klären. Gibt den Eckball von der rechten Angriffsseite. Der Ägypter macht der Kapitän Mo Salah. Rechter Arm geht hoch, rein in den Fünfer, aber da ist wirklich eigentlich niemand irgendwie in Weiß nur in der Nähe gewesen. Die Belgier können per Kopf erstmal rausklären, aber der Ball landet bei den Ägyptern, beim Abwehrspieler, bei Fatih, zurück zu gepasst zum Keeper, zu Ufa Schubir, der das Ganze dann natürlich erstmal sofort wieder weitergibt Richtung Viererkette. Und jetzt geht's über die Außen. Mal einen Zweikampf gesucht, mal ein bisschen wieder Ruhe reingebracht. Die Belgier sortieren sich, aber auch die Ägypter. Jetzt der lange Pass auf die linke Außenbahn. Das könnte ein Ball sein für Sico. Diesmal auf der linken Außenbahn, im 1.

0: Gegen 1 gegen Goy. Pass geht rein in den Strafraum. Da ist schon Omar Mamouche gegen 1, gegen 2, gegen 3. Und dann nehmen sie ihn im letzten Moment. Zu zweit braucht's aber den Ball. Aber gut nachgesetzt von Ägypten im Pressing. Links im Strafraum. Knick ist der Mann mit der Nummer 17. Lachine. Jetzt kommt sie auf die linke Seite. Kopfballmöglichkeit für die Ägypten. Riesenchance für Mo Salah. Aus 7 Metern nickt er den Ball. Aber er trifft ihn auch nicht richtig.
1: So, Florian Winkler ist Ihnen das Ergebnis noch schuldig geblieben. Beziehungsweise den Zwischenstand. Ägypten führt gegen Belgien mit 1:0. Ab 3 Uhr in dieser Gruppe dann das erste Spiel des Iran im Land des Kriegsgegners USA gegen Neuseeland. In Los Angeles, wo ja viele Ex-Iraner leben. Und Zweitliga-Aufsteiger Energie Cottbus hat Marcel Lotka als neuen Torhüter verpflichtet. Lotka ist gerade als Ersatzkeeper von Fortuna Düsseldorf aus der zweiten Liga abgestiegen und dadurch ablösefrei.
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3: Der Tag in Berlin und Brandenburg mit Bernhard Kempf. Willkommen. Schneller zum Berliner Hauptbahnhof, zumindest für Fahrgäste aus dem Norden, ist das ab heute möglich, denn die neue S-Bahn-Linie S15 ist am Mittag an den Start gegangen. Die fährt vom Hauptbahnhof über den S-Bahnhof Wedding bis nach Gesundbrunn und wieder zurück in beiden Richtungen jeweils im 10-Minuten-Takt. Bei der Premiere auf der kürzesten Berliner S-Bahn-Strecke mit dabei unsere Reporterin Annette Miersch.
4: Mit Feuerwerksfontänen wird die erste offiziell einfahrende S15 auf dem nagelneuen unterirdischen Bahnsteig am Hauptbahnhof begrüßt. Alexander Kaczmarek, Konzernbevollmächtigter der Deutschen Bahn für Berlin und Brandenburg, ist froh, dass es nach jahrelanger Verspätung nun endlich losgeht.
5: Naja, wir haben jetzt zum ersten Mal eine S-Bahn-Verbindung aus dem Norden zum Hauptbahnhof. Bisher ist der ja nur in Ost-West-Richtung erschlossen. Das ist schon ein guter Vorteil vom Gesundbrunnen. Das ist ja ein wichtiger Knoten. Also die Wege werden kürzer, 5 Minuten Fahrzeit. Also das ist schon eine Top-Verbindung.
4: Geschmeidig rollt der Zug auf neuen Gleisen durch kleine Tunnel und über geschwungene große Brücken mitten durch die Bürogebäude der wachsenden Europa City. Erstmal nur mit geladenen Gästen. Nach einer schwungvollen Rechtskurve fädelt sich der Zug dann in den S-Bahn-Ringverkehr Richtung Gesundbrunnen ein. Dieser Übergang wird betriebstechnisch die große Herausforderung sein, erklärt Berlins S-Bahn-Chef Heiko Büttner.
6: Wir haben halt eine sehr hohe Zugdichte im Berliner S-Bahn-Netz. Ja, und die lässt sich in Deutschland auch mit nichts anderem vergleichen, mit keinem anderen System vergleichen. Und wenn Sie eine hohe Zugdichte haben und haben irgendwo ein Problem, dann kann sich das auf Folgezüge übertragen. Das ist die Herausforderung und das wollen wir eben durch einen guten Fahrplan, der ist gestrickt, der ist geplant und vor allen Dingen natürlich im stabilen Betrieb dem begegnen.
4: Das heißt, wenn es auf dem Ring hakt, dürfte es auch auf der S15 holprig werden. Aber erstmal rollt's. Auf dem Rückweg der Jungfernfahrt von Gesundbrunnen nach Hauptbahnhof steht der Zug dann allen Fahrgästen offen. Die meisten sind extra deswegen gekommen und sehr aufgeregt, so wie die S-Bahn-Azubis Timo Fei und Julian.
7: Also wir haben die Scheiben in Wannsee haben wir die repariert für diese Bahn. Also wir arbeiten bei der S-Bahn, sind Azubis deswegen.
8: Haben wir uns unsere Hilfe angeboten, wurde dann liebend angenommen und haben diesen Zug halt noch frisch gemacht, alles Decker weggemacht, dass die Betriebnahme der S15 heute gut laufen wird.
4: Diese Hoffnung der beiden 18-Jährigen geht schon mal auf. Mit dem Zug jede Menge Leute, die sich privat für Züge begeistern aus allen Altersgruppen. Die Handys sind gezückt, es wird gefilmt im Zug und auf den Bahnsteigen. Zuginfluencer sind dabei, auch Trainspotter und sogar echte Fahrgäste mit Koffern und Reisezielen außerhalb Berlins.
9: Eine Dicke von Gesundbrunn in 5 Minuten bis zum Hauptbahnhof ist wunderbar.
10: Ja, S15, es ist super praktisch, schön, dass sie da ist.
11: Es war relativ voll, wir sind auf der Strecke einmal stehen geblieben, aber im Endeffekt ans Ziel gekommen. Ein schönes Erlebnis.
12: Schön zu sehen, die neuen Gebäude und so an der Strecke. Schade nur, dass es nicht weiterfährt.
4: Die geplante Verlängerung der S-Bahn-Strecke in Richtung Süden wird in der Tat noch lange dauern. 10 Jahre mindestens, allein bis zum Potsdamer Platz. Ja.
3: Die S15 verbindet ab heute den nördlichen S-Bahn-Ring mit dem Berliner Hauptbahnhof. Ein Beitrag von Annette Miersch war das. In Paris, London und Warschau, da kommt man nur mit gültigem Ticket durch eine elektronische Schranke auf die Bahnsteige und damit in die Züge. Immer wieder wird es auch für Berlin diskutiert. Geht es nach der CDU? Soll es Zugangssperren auf den Linien U5, U7 und U8 als Pilotprojekt geben? Später sollen dann alle Berliner U-Bahnhöfe entsprechend nachgerüstet werden. Viel zu teuer, viel zu aufwendig, sagen die Kritiker. RBB24 Inforadio-Reporterin Juliane Kowolik fasst die Argumente zusammen.
13: Einsteigen bitte.
14: U-Bahnhof Alexanderplatz zur Mittagszeit. Hunderte Menschen wuseln über die Bahnsteige. Die Züge fahren im Minutentakt auf mehreren Ebenen ein und aus. Sollte sich die CDU mit ihrem Vorschlag durchsetzen, würden hier die elektronischen Zugangskontrollen eingebaut werden. Das Ziel: mehr Sauberkeit, mehr Sicherheit und weniger Schwarzfahren. Nur ein Teil der Fahrgäste hält die Maßnahme für sinnvoll.
15: So gut, gibt's in Moskau, gibt's in Paris. Man ist sicher. Das finde ich ganz gut.
16: Ich bin gegen Zugangskontrollen, weil ich finde, dass es ein Stück Freiheit nimmt.
17: Vielleicht lieber nicht. Die Gelder könnte man für irgendwas anderes, nützlicheres vielleicht verwenden.
14: Eine Machbarkeitsstudie hatte vor Jahren 400 Millionen Euro für den Umbau berechnet. Seitdem sind die Baukosten aber stark gestiegen. Der Fahrgastverband IGEP geht auch nicht davon aus, dass durch die wegfallenden Ticketkontrolleure weniger Personal nötig wäre. Sprecher Christian Lino.
18: Bei all diesen ganzen Zugangssperren muss ich in jedem Falle immer vor Ort jemanden platzieren, rund um die Uhr, der sicherstellt, dass man überhaupt dann den Zugang gewährt bekommt.
14: Außerdem müsste das gesamte Ticketsystem umgestellt werden, sodass auch Fahrgäste mit Papierfahrscheinen aus anderen Verkehrsverbunden oder mit dem Deutschlandticket Zugang hätten. Diese Umstellung würde nochmal sehr viel Geld kosten. Das sagt Christian Böttger, Professor an der Hochschule für Technik und Wirtschaft in Berlin, der die Organisation und Finanzierung von Eisenbahnen untersucht.
19: Es gibt heute kein System, das all diese Fahrscheine automatisch und zuverlässig erkennt. Das wäre also eine komplette Neuentwicklung und die würde also vermutlich mehr Geld kosten als die bauliche Ausstattung der Bahnhöfe. Wir haben ja heute auch Umsteigeanlagen zwischen U- und S-Bahnen zum Beispiel. Das heißt, in Wirklichkeit müsste man das sicherlich dann auch bei der S-Bahn machen.
14: Die CDU hält die Umrüstung trotzdem für machbar. Für ein paar Cent mehr pro Fahrschein bekämen die Berliner ein saubereres und sichereres U-Bahn-System. Das sagt ihr verkehrspolitischer Sprecher Johannes Kraft. Man könne zunächst auch nur einige Bahnhöfe umbauen für einen Bruchteil der Gesamtkosten.
20: Da sage ich immer, wir können uns durchaus ein bisschen mehr Mut trauen in dieser Stadt. Insofern ist ja auch unser Vorschlag, dass man nicht sofort das gesamte System in den Blick nimmt, sondern dass man das auf 3 U-Bahn-Linien macht und dass diese U-Bahn-Linien sind bewusst ausgewählt. Und all die Bedenken, die immer vorgetragen werden, beispielsweise Denkmalschutz, dafür gibt es mindestens mal heute Lösungen. Auch das Thema Barrierefreiheit. Wenn es nicht die 100% werden, dann wären es vielleicht 90%, aber dann haben wir auch schon sehr, sehr viel erreicht.
14: Die BVG gibt schriftlich zu bedenken, dass viele Stationen über 100 Jahre alt seien, zu schmal oder statisch nicht dafür ausgelegt seien und der Umbau mit erheblichem finanziellen und betrieblichen Aufwand verbunden sei.
3: RBB-Reporterin Juliane Kowolik berichtete. Es ist keine Wehrpflicht, sondern ein Wehrdienst. Trotzdem ändert das einiges, gerade für junge Menschen. Jeder 18-Jährige muss neuerdings einen Fragebogen ausfüllen. Junge Frauen können sich freiwillig melden. Deutschland soll wehrfähiger werden. Wie und warum? Darüber informieren Jugendoffiziere der Bundeswehr an Schulen. In Brandenburg werden sie künftig vom Bildungsministerium unterstützt, berichtet RBB24 Brandenburg-Reporterin Amelie Ernst.
21: Jugendliche bei der Meinungsbildung unterstützen, das möchte Brandenburgs Bildungsminister Gordon Hoffmann von der CDU. Deshalb kooperiert sein Ministerium ab sofort mit der Bundeswehr und ermöglicht ihr Kontakte zu weiterführenden Schulen.
22: Gerade in Zeiten, wo es eben auch darum geht, Resilienz zu entwickeln, Verteidigungsfähigkeit zu stärken, ist es aus meiner Sicht wichtig, dass man mit jungen Menschen über die Fragen redet, die sie umtreiben. Und da braucht es eben auch Partner, die das aus dem eigenen Erleben vielleicht auch nochmal mit einem anderen Blick glaubhafter erzählen können.
21: Jugendoffiziere halten Vorträge vor Schulklassen oder kommen für ein- oder mehrtägige Seminare an die Schulen. Das gab es auch bisher schon, allerdings nur dort, wo Schulleitungen und Lehrkräfte das bei der Bundeswehr anfragten. Nun kann auch die Bundeswehr ihrerseits aktiv werden, Aber
22: wichtig ist, dass es ein freiwilliges Angebot ist. Keine Schule ist gezwungen, es zu nutzen. Und sie haben natürlich auch die Möglichkeit, das unterschiedlich auszugestalten. Wir haben gehört von Podiumsdiskussionen, wo sowohl Jugendoffiziere dabei sind, aber auch Vertreter von Friedensinitiativen. Und wie gesagt, letzten Endes ist es immer auch ein Teil der Unterrichtsgestaltung. Es muss Anknüpfung finden an die Lehrpläne und die Lehrkräfte müssen es entsprechend begleiten und müssen dann eben auch dafür sorgen, dass andere Perspektiven mit Einfluss finden.
21: Der Bildungsminister und auch die Vertreter der Bundeswehr kennen die Vorwürfe, einseitige Einflussnahme auf Jugendliche und Werbung für die Truppe. Doch das sei bei den Schulveranstaltungen nicht der Fall, betont Sebastian Noting, der zuständige Fachbereichsleiter Ost der Bundeswehr.
0: Wir unterliegen aber auch dem Beutelsbacher Konsens. Das heißt, keine Überwältigung mit Meinungen, die man selber vielleicht hat. Auch nicht das Vertreten, sag ich mal, nur einer reinen Bundeswehrperspektive, sondern was kontrovers diskutiert wird in der Gesellschaft, muss auch kontrovers dargestellt werden.
21: Wehrdienst, Ukraine-Krieg, Aufrüstung. Zu diesen Themen gäbe es unter Schülerinnen und Schülern den meisten Gesprächsbedarf, so Noting. Nicht gedacht seien die Veranstaltungen als Nachwuchsrekrutierung.
0: Wenn halt natürlich Schüler auch Fragen dazu haben, wie komme ich zum Beispiel zur Bundeswehr? Was sind dort Karrieremöglichkeiten? Dann gibt es ganz klar die Antwort von uns, okay, dafür ist die Karriereberatung da. Da könnt ihr quasi diese Fragen stellen. Wir sind dafür nicht da.
21: Einige Schulen haben bereits Erfahrungen mit Jugendoffizieren gesammelt, so wie das Hannah-Arendt-Gymnasium in Potsdam. Hier werde das Thema Bundeswehr und Sicherheit meist in Klasse 10 oder 11 behandelt, berichtet der stellvertretende Schulleiter Jens Hase.
1: Wichtig ist eine gesamtgesellschaftliche Debatte über alle möglichen sicherheitspolitischen Themen. Und die Bundeswehr trägt einen Teil dazu bei. Und der ist eben wichtig, auch im Unterricht zu besprechen. Und wenn die entsprechenden Experten dazukommen können, dann würden wir sie gerne auch dabei haben.
21: Kontroverse Debatten nicht ausgeschlossen.
3: Amelie Ernst war das aus Potsdam. Und das war der Tag aus Berlin und Brandenburg. 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
1: Um 22.30 Uhr mit Martin Wilhelmi. Auf dem G7-Gipfel im französischen Evian hat US-Präsident Trump die anderen Staats- und Regierungschefs über Details des Abkommens mit dem Iran informiert. Virtuell sei die Vereinbarung bereits von beiden Seiten unterzeichnet, so Trump. Aus Evian Gudrun Engel mit Einzelheiten.
2: Die richtige Unterschrift, die soll am Freitag folgen durch J.D. Vance, der dafür in die Schweiz reisen soll, und Araghchi, den Außenminister des Iran. Donald Trump sagt, es gehe jetzt darum, die Straße von Hormuz möglichst schnell frei zu haben. Spätestens ab Freitag soll das der Fall sein. Daran gibt es Zweifel, denn da gibt es doch wohl sehr viele Seeminen. Die Hauptstreitfrage ist, wie geht man mit dem angereicherten Uran um? Es gibt ja immer wieder Hinweise darauf, dass die USA sagen, sie könnten sich vorstellen, selbst in den Iran zu fahren. Es sind alles offene Fragen, die man noch verhandeln muss. Deswegen wird Donald Trump sicherlich eine Menge erzählt haben, aber wie belastbar das ist, muss man abwarten.
1: Die EU hat die Beitrittsverhandlungen mit der Ukraine und der Republik Moldau gestartet. EU-Erweiterungskommissarin Kroes sagte in Luxemburg, Kiew und Chisinau hätten geliefert. Aus Brüssel Thomas Speckhofen.
3: Von einem Mega-Montag für die Erweiterung der Europäischen Union spricht die zuständige EU-Kommissarin Marta Kos. Im Mittelpunkt steht dabei der Start der förmlichen Beitrittsgespräche für die Ukraine und Moldau. Mega-Montag aber auch, weil Montenegro zwei große Verhandlungsblöcke abgeschlossen hat. Das Land will nach Möglichkeit schon 2028 der Union beitreten. Für die Ukraine wird es dagegen noch einige Zeit dauern. Sie hatte den Beitritt im Februar 22 beantragt, kurz nach dem russischen Überfall. Den Beginn der Verhandlungen hatte Ungarn über lange Zeit blockiert. Das hat sich erst mit dem Machtwechsel in Budapest im vergangenen Monat geändert.
1: Bildungschancen hängen in Deutschland weiter stark von der sozialen Herkunft ab. Das zeigt der neue nationale Bildungsbericht, der heute in Berlin vorgestellt wurde. Bundesbildungsministerin Prien betonte, dass vor allem die frühkindliche Bildung bedeutend sei. Sie verwies darauf, dass es schon beim Schuleintritt sehr große Unterschiede gebe, zum Beispiel bei Sprachkenntnissen. Deshalb müsse gerade die Förderung in Kitas weiter ausgebaut werden, so Prien. Die Hilfsorganisation Ärzte ohne Grenzen warnt vor Verzögerungen bei der Eindämmung der Ebola-Epidemie in Afrika. Mediziner der Organisation, die in der Demokratischen Republik Kongo im Einsatz sind, beklagen Mängel bei der Diagnostik und eine fehlende Kontaktnachverfolgung. Niemand kenne das tatsächliche Ausmaß der Epidemie. Die Behörden im Kongo sprechen von 780 bestätigten Erkrankungen und mehr als 180 Todesfällen. Möglicherweise liegen die Zahlen aber noch höher. Und das Wetter in Deutschland, nachts bewölkt und oft trocken bei 15 bis 4 Grad. Morgen heiter bis wolkig, vereinzelt Schauer oder Gewitter bei 16 Grad auf den nordfriesischen Inseln und bis 30 Grad am Oberrhein. Am Mittwoch teilweise Schauer, vereinzelt Gewitter, 18 bis 32 Grad, und am Donnerstag soll es noch wärmer werden. Und das waren die Nachrichten.
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4: Um 22.33 Uhr zunächst auf die A1 Lübeck-Hamburg vor der Norderelbbrücke. Da staut es sich in beiden Richtungen wegen eines Schwertransportes. Die A4 Aachen Richtung Köln ist zwischen Kreuz Köln-West und Klettenberg nach einem Unfall gesperrt. Die A40 Duisburg-Essen ist zwischen Mülheim an der Ruhr, Winkhausen und Heißen in beiden Richtungen bis Montag gesperrt. Die A71 Richtung Schweinfurt ist zwischen Oberhof und Suhl-Zellameles wegen Wartungsarbeiten im Tunnel Hochwald bis ca. 6 Uhr in der Früh gesperrt. Dann die A94 Passau Richtung München ist das. Die ist zwischen Forstinning und Anzing wegen Bergungsarbeiten bis ca. 23 Uhr gesperrt. Und letzte Meldung Berlin. Die A111, die ist zwischen Schulzendorfer Straße und am Festplatz bis 5 Uhr in der Früh in beiden Richtungen gesperrt. Dort laufen nämlich Wartungsarbeiten. Gute Fahrt und kommen Sie gut an.
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4: Mit Carsten Fick im Studio. Hallo, einen schönen guten Abend. Blicken wir jetzt in die Ukraine. Die Ukraine setzt ja Treffer Tag für Tag für kriegswichtige Industrie, Öl, Infrastruktur, auf militärische Logistik. Und das erkennbare Ziel ist es, die Krim zu isolieren und für die russische Armee unhaltbar zu machen. Also den Teil der Ukraine, den sich Russland schon 2014 griff. Wütender werden aber auch die Antworten Antworten der russischen Führung, mehr ballistische Raketen auf die Ukraine und ihre Städte und heute mit dem Inbrandschießen des Kiewer Höhlenklosters aus dem 11. Jahrhundert auch ein neues kapitales Kriegsverbrechen. Frederik Rother berichtet von dort.
5: Mit dem Brand auf dem Gelände des Kiewer Höhlenklosters wurde eines der bedeutendsten Klöster des orthodoxen Christentums getroffen. Die Ursprünge der weiträumigen Anlage reichen bis ins 11. Jahrhundert zurück. Seit 1990 gehört sie zum UNESCO-Weltkulturerbe. Die teilweise Zerstörung hat in der Ukraine Empörung und Wut hervorgerufen. Viele Menschen sehen sich bestätigt darin, dass Russland einen Krieg gegen die ukrainische Kultur führt. Auch Metropolit Epiphanius, Oberhaupt der orthodoxen Kirche der Ukraine, kritisiert den russischen Angriff deutlich. Gegenüber dem ARD-Studio Kiew sagt er: Wir sehen, dass für die Russen nichts heilig ist. Um ihr russisches Imperium des Bösen wiederherzustellen, sind sie bereit, alles auf ihrem Weg zu zerstören, sogar Heiligtümer, obwohl sie sich selbst als orthodoxe Christen bezeichnen. Präsident Volodymyr Selenskyj besichtigt die Anlage am Vormittag ebenfalls. Er nennt den Angriff einen Angriff auf die ukrainische Geschichte und sagt, dass eine Drohne die Kirche in Brand gesetzt habe. Dabei berichtet er auch, dass es gelungen sei, viele der ballistischen Geschosse aus Russland, die noch schlimmeren Schaden hätten anrichten können, abzufangen. Und zwar dank des Einsatzes von US-amerikanischen Patriot-Raketen, deren Bestände zuletzt als äußerst knapp galten. Wir hatten ein Paket mit Patriot-Raketen. Vor kurzem wurde es in die Ukraine geliefert. Gott sei Dank gab es dieses Paket. Jetzt, nachdem wir die entsprechenden Raketen eingesetzt haben, kann man darüber sprechen. Bei den russischen Angriffen in der Nacht waren auch andere Kiewer Stadtteile betroffen. Mehrere Wohnhäuser wurden nach offiziellen Angaben beschädigt. Mindestens 5 Menschen starben, rund 30 wurden verletzt, hieß es weiter. Zehntausende Einwohner hatten zeitweise keinen Strom. In anderen Landesteilen kam es ebenfalls zu Angriffen. So etwa in Dnipro in der Zentralukraine. In Charkiw, ganz im Osten des Landes, wurden 5 Rettungskräfte getötet. Offenbar bei einem zweiten russischen Angriff auf dieselbe Stelle. Oleg Sinehubov, Leiter der Militärverwaltung des Gebiets Charkiw. Der Feind hat einen doppelten zynischen Schlag durchgeführt. Zuerst gab es Angriffe mit Shahed-Drohnen, danach richtete er gezielt mehrere Raketenangriffe gegen unsere Rettungskräfte, gegen die Menschen, die die Folgen der Angriffe beseitigen. Nach Angaben des ukrainischen Militärs hat Russland insgesamt 70 Marschflugkörper und ballistische Raketen gegen die Ukraine eingesetzt und mehr als 600 Drohnen. Volodymyr Selenskyj möchte die Angriffe deswegen auch beim G7-Gipfel in Frankreich zum Thema machen. Er fordert eine entschiedene und bedeutsame Antwort der Staats- und Regierungschefs.
4: Ein Bericht war das von Frederik Rother, unserem Korrespondenten in Kiew.
0: Wirtschaft.
4: Ja, wir haben ausführlich darüber berichtet. Die USA und der Iran haben ein Abkommen zum Ende ihres Krieges vereinbart. Und die Straße von Hormuz, die soll auch wieder geöffnet werden, kurzfristig, und die Seeblockade aufgehoben werden. Experten erwarten allerdings, dass es noch Monate dauert, bis sich die Situation vor Ort wieder vollständig normalisiert hat. Till Bücker berichtet.
6: An der Börse wird das geplante Abkommen zwischen den USA und dem Iran heute gefeiert. Anleger reagieren erleichtert, denn es gibt einen großen Unterschied zu den vielen früheren Ankündigungen von US-Präsident Trump. Dieses Mal haben beide Parteien die Absicht auf ein Kriegsende bestätigt. Damit könnte die Straße von Hormuz bald tatsächlich wieder gebührenfrei befahrbar sein. Die Bedeutung der Meerenge für den Export von Öl und Flüssiggas aus den Staaten am Persischen Golf hatte sich seit Kriegsbeginn vor allem am Rohstoffmarkt gezeigt. Die monatelange Blockade hatte die Energiepreise nach oben schnellen lassen, mit Folgen für Industrie und Handel und damit auch für die Konjunktur. Die Aussicht auf ungehinderte Transporte hat den Ölpreis schon jetzt deutlich sinken lassen. Der Preis für ein Barrel der Nordseesorte Brent fällt heute um etwa 5% auf rund $80. Das ist der tiefste Stand seit Anfang März. Ist damit jetzt auch die Wirtschaftsflaute beendet?
7: Naja, da muss man vorsichtig sein. Also erstmal ist jetzt die Straße von Hormuz mehr als 3 Monate gesperrt gewesen. Der Ölpreis lag im Durchschnitt dieser Zeit deutlich über 100. Und der konjunkturelle Schaden, der Schaden für die Wirtschaft, der ist schon da,
6: sagt Jörg Krämer, Chefvolkswirt der Commerzbank. Denn die hohen Kosten aus den letzten Wochen müssen Unternehmen und Verbraucher erstmal verkraften. Außerdem sind viele Punkte mit Blick auf die Lieferketten noch offen. Am Freitag sollen die USA und der Iran ein Rahmenabkommen unterzeichnen. Und erst danach soll die Straße von Hormuz wieder vollständig geöffnet werden.
8: Bleibt abzuwarten, wie schnell das auch geht, denn dann müssen ja erstmal die ganzen Minen gefunden werden und beseitigt werden. Dann muss es auch wieder Versicherung geben, die Boote, die da durchfahren, versichern wollen und auch zu welchem Preis. Da muss auch wirklich gewährleistet sein, dass da nicht doch nochmal irgendwie neue Kosten kommen. Es muss gewährleistet sein, dass es nicht zu neuen militärischen Konflikten kommt. Also es gibt noch unheimlich viele Fragezeichen.
6: Sagt Carsten Pischewski, Chefvolkswirt der ING. Reedereien waren in den letzten Wochen auf Alternativrouten ausgewichen. Viele Schiffe sind daher aktuell gar nicht vor Ort. Für eine Rückkehr in die Straße von Hormuz muss außerdem die Sicherheit ihrer Crews gewährleistet sein. Noch bezeichnet der Internationale Schifffahrtsverband die Sicherheitslage als instabil. Deutschlands größte Containerreederei Hapag-Lloyd hatte letzte Woche erklärt, selbst nach einer Wiedereröffnung der Straße von Hormuz werde eine Rückkehr zur Normalität mindestens 3 Monate dauern. Dazu wurde viel Infrastruktur im Energiebereich in der Region beschädigt oder zerstört. Das kann dauern, bis das Ganze repariert ist, sagt Commerzbank-Ökonom Jörg Krämer.
7: Also selbst wenn jetzt im besten Fall die Straße von Hormuz am Freitag geöffnet würde und dauerhaft geöffnet bliebe, dann wird vermutlich noch die Ölknappheit bis sehr weit ins Jahr, vielleicht bis zur Jahreswende reichen. Also so einfach sind wir bei dem Thema nicht durch.
6: Bis die Lieferketten wieder funktionieren und die sinkenden Preise bei Unternehmen und Verbrauchern ankommen, wird es wohl noch dauern.
4: Till Bücker berichtete für die ARD Infonacht, 22.41 Uhr. Die Zahl der Hautkrebsfälle hat in den vergangenen Jahren deutlich zugenommen. Beim hellen Hautkrebs, der durch UV-Strahlung mitverursacht wird, gibt es pro Jahr in Deutschland ungefähr 100.000 Fälle. Die Krankheit ist heilbar, wenn sie frühzeitig erkannt wird. Viele Bergsportler allerdings unterschätzen die Gefahr, denn mit zunehmender Höhe steigt die Strahlung. Vor allem Bergführer, Skilehrer und passionierte Bergfreunde sollten deshalb auf ausreichend Schutz achten. Viele müssen da umdenken, wie Barbara Weiß aus Bayern berichtet.
9: Michael Schott ist seit Jahrzehnten Bergführer im Allgäu. Früher hätten seine Kollegen und er bei der Arbeit in den Bergen überhaupt keinen Sonnenschutz betrieben, erzählt er.
10: Sonnencreme kam so gut wie nie zum Einsatz. Selbst auf Gletschern war oft das einzige Utensil, das man sich geteilt hat, eine Tube Labiosan, deren Inhalt die Lippen schützen sollte.
9: Aus heutiger Sicht fahrlässig und unvorsichtig, meint der Bolsterlanger. Vor 10 Jahren wurde bei ihm am Ohr Hautkrebs entdeckt.
10: Selbstvermerkt hatte ich dies daran, dass ein Sonnenbrand nicht mehr wirklich verheilt ist und immer wieder die obersten Hautschichten komplett austrockneten.
9: Mit der Diagnose ist der Allgäuer nicht allein. Ein besonderes Risiko haben gerade Bergführer, Skilehrer und all die, die sich oft der prallen Sonne im Gebirge aussetzen, bestätigt Uana Perser, Leiterin des Hautkrebszentrums der Klinik der Technischen Universität München am Biederstein.
11: Es ist auf jeden Fall vermeidbar, an Hautkrebs zu erkranken. Und insbesondere in den Bergen ist es wichtig, sich zu schützen. Denn für jede 1000 Höhenmeter hat man 10% mehr UV-Strahlung. Und hier ist es auch wichtig zu wissen, dass nicht nur der Sonnenbrand zu UV-Schaden führt und zu Hautkrebs, sondern auch die Gesamtbelastung an UV, die man im Laufe des Lebens sammelt.
9: Wer in die Berge geht, sollte auf konsequenten Sonnenschutz achten und die Tour umsichtig planen, sagt Dermatologin Andrea Bauer von der Universität Dresden.
12: Am besten, wenn man es kann, das kann der Bergführer wahrscheinlich nicht, sich um die Mittagszeit 2 Stunden vorher und nachher aus der Sonne raushalten. Und am besten sind so breitkrempige Hüte, diese Fischerhüte, die jetzt nicht so ganz schick ausschauen, aber mit so einer 8 cm breiten Krempe. Natürlich wollen wir die Sonne genießen, aber die Sonne macht uns auch glücklich, wenn wir den Sonnenschein sehen. Die muss uns nicht die Haut verbrennen.
9: Der helle Hautkrebs durch UV-Strahlung ist im Vergleich zu anderen Krebsarten als Tumor auf der Haut gut sichtbar. Wird er rechtzeitig entdeckt und entfernt, bevor er streut, bestehen 100% Heilungschancen.
4: Risikobergsport, eine höhere Gefahr für Hautkrebs, Barbara Weiß berichtete.

0: Die Zeit 22.45 Uhr.
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2: Gordon Schnieder ist seit Mitte Mai Ministerpräsident von Rheinland-Pfalz. Der CDU-Politiker hat Alexander Schweizer und damit auch eine lange Zeit an SPD-Regierungschefs in dem Bundesland abgelöst. Schnieder ist seit seinem Amtsantritt damit auch turnusgemäß der Vorsitzende der Ministerpräsidentenkonferenz, also der Versammlung aller Länderchefs. Unser Hauptstadtkorrespondent Chris Berdrow hat Schnieder zum Interview der Woche getroffen.
3: Herr Schnieder, Sie sind im Moment ja viel unterwegs zwischen Rheinland-Pfalz und Berlin. Wir sprechen im Moment gerade in Mainz miteinander. Wo werden Sie am Sonntag um 19 Uhr sein?
4: Am Sonntagabend, ich habe Hochzeitstag, bin ich bei meiner lieben Frau und habe den Sonntagabend frei.
3: Ich hätte jetzt gewettet, dass Sie sagen, Fußball-Weltmeisterschaft, 19 Uhr, Deutschland gegen Curaçao, Pflichttermin zum, ich weiß nicht, Public Viewing, Fußball gucken, aber offensichtlich nicht der allerwichtigste Termin in Ihrem Kalender an diesem Sonntagabend.
4: Ja, die Mehrheit zu Hause hat entschieden, dass wir noch zusammen essen gehen. Das ist auch gut so. Bin sehr selten zu Hause und dann muss das auch am Hochzeitstag so sein. Das möchte ich auch. Die Kinder sind auch mit dabei. Aber es wird ja nicht den ganzen Abend gehen. Und dann werde ich mit Sicherheit die zweite Halbzeit dann sehen können.
3: Sie sind der erste CDU-Ministerpräsident seit 35 Jahren in Rheinland-Pfalz. Gab es so einen Schlüsselmoment, in dem Ihnen das so richtig klar geworden ist? Jetzt habe ich es geschafft, ich bin der Ministerpräsident geworden.
4: Also als der Amtseid geleistet worden ist, das war nochmal für mich ein ganz besonderer Moment. Aber dann wirklich wahrzunehmen, ich bin es jetzt, das war dann etwas später, als ich die Ministerin und Minister ernannt habe. Das war ein sehr bewegender Moment auch für mich und da ehrte es sich bei mir zu wissen, das kann ich jetzt machen. Ich bin jetzt der Ministerpräsident, auch aus ein Stück Demut und Ehrfurcht, dass ich das auch geworden bin.
3: Also ein schöner Moment, so wie Sie das beschreiben. Ich ahne mal, man merkt auch, dass man dieses Amt hat, wenn sozusagen die ganz kniffligen und schwierigen Herausforderungen auf einen zukommen. Bei Ihnen ist das ja relativ schnell passiert. Ein ganz wichtiges Thema, was Sie beschäftigt, ist das Stichwort die Gesundheitsreform Ihrer Parteifreundin Nina Wagen, Gesundheitsministerin im Bund. Sie will die Finanzen der gesetzlichen Krankenkassen in Ordnung bringen und ihr Credo war ja so ein bisschen, alle sollen etwas beitragen, die Versicherten, Krankenhäuser, Ärzte, aber auch die Hersteller der Medikamente. Pharmaunternehmen. Nun ist Rheinland-Pfalz ein Pharmaland und zwei sehr große Unternehmen in ihrem Bundesland, nämlich Eli Lilly und Boehringer Ingelheim, haben sozusagen angekündigt und gesagt, es sei eine Reaktion auf diese Sparpläne der Gesundheitsministerin. Sie wollten Investitionen stoppen und zwar sehr, sehr, sehr viel Geld, hunderte Millionen Euro. Sie haben gesagt, das können wir erstmal so nicht stehen lassen. Wo sehen Sie denn Möglichkeiten, daran noch was zu verändern? Es sind ja seit dieser Ankündigung der Unternehmen sind jetzt auch ein paar Tage vergangen. Was ist seitdem passiert?
4: Also zuallererst, glaube ich, merken wir alle und die Menschen im Land auch, dass wir eine Reform brauchen. Gerade unsere Wirtschaft ächzt unter hohen und zu hohen Energiekosten, aber eben auch unter hohen Arbeitskosten. Damit verlieren wir Wettbewerbsfähigkeit und Lohnnebenkosten sind ein besonderer Bestandteil und da gehören eben auch die Krankenkassenbeiträge dazu. Das heißt, wir müssen uns dort auf den Weg einer Reform begeben und es ist vom Grundsatz richtig, dass alle ein Stück daran partizipieren müssen im dann belastenden Moment. Das, was in der letzten Woche aufkam, waren dann nochmal Sonderfälle. Wir haben in Rheinland Fall so zwei größere Brocken neben mehreren kleinen, über die wir noch reden müssen, ist einmal die Krankenhausfinanzierung. Wir sind sehr kleinteilig aufgestellt im Land und wenn ich dort diese Kürzungen ankündige und wenn die in die Umsetzung kommen, dann stehen gerade unsere kleinen Krankenhäuser vor dem Aus. Und auf der anderen Seite kamen die Pharmakonzerne. Da habe ich die große Sorge, dass, wenn das kommt, auch Forschung aus diesem Land dann abzieht. Das müssen wir verhindern. Und wir wissen, es ist noch nie ein Gesetz aus dem Bundestag rausgekommen, wie es reingegangen ist. Deswegen müssen wir jetzt dran arbeiten, an diesen Stellschrauben noch so zu drehen, dass es für alle Seiten dann auch erträglich ist und wir unseren Pharma-Standort jetzt nicht zur Disposition stellen.
3: Was kann sich denn konkret ändern? Sind Sie tatsächlich der Meinung, dieses Paket muss nochmal aufgeschnürt werden oder gibt es möglicherweise noch Umwege, wo man was machen kann?
4: Ja, zum einen nochmal über die inhaltlichen Fragen sprechen und da werde ich auch nicht müde werden, das zu tun, aber auch eine klare Forderung an Lars Klingbeil und die SPD. dass die sachfremden Aufwendungen aus der Krankenkassenwelt rausgenommen werden, dass Bürgergeldempfänger oder die Empfänger der Grundsicherung, die nicht einzahlen, dann steuerfinanziert die Gesundheitskosten erstattet bekommen und das nicht über die Krankenkassenbeiträge geht. Das sind nochmal 12 Milliarden, das ist ein enormer Betrag. Damit können wir die ein oder andere Lösung in der GKV-Reform nochmal korrigieren oder herbeiführen und auf der anderen Seite nochmal deutlich Arbeitskosten senken. Und die Forderung werde ich auch weiter aufrechterhalten und hoffe, dass sich da Bewegung gerade beim Koalitionspartner noch ergeben wird.
3: Herr Schnieder, es ist ja immer von einem Reformfenster die Rede mit Blick auf die Landtagswahlen, die in diesem Jahr noch anstehen im Osten Deutschlands, Mecklenburg-Vorpommern und Sachsen-Anhalt. Diese verteilten Landtagswahltermine, das sorgt ja regelmäßig dafür, dass man sozusagen Rücksicht nimmt auf die Landtagswahlkämpfe, auf die Wahlkämpfer. Es fällt natürlich dann schwerer, Reformen zum Beispiel umzusetzen, die mit Belastungen für die Menschen verbunden sind. Das versucht man rund um Wahlkämpfe immer zu vermeiden. Es gab kürzlich den Vorschlag eines Bundestagsvizepräsidenten Omid Nuripur von den Grünen, die Wahlkampftermine in den Bundesländern zu bündeln auf einen Termin, sodass man dieses in Anführungszeichen Problem nur einmal hat. Sie haben sich dagegen ausgesprochen. Warum?
4: Ich glaube, das wird der Gesamtsituation nicht gerecht und birgt auch eine Gefahr. Also Vorschläge kann jeder dazu machen. Das eine Fenster ist dann, wenn man es in der Mitte der Bundestagslegislatur macht, passiert dann die ersten zwei Jahre nichts, weil die Landtagswahlen sind, oder passiert danach nichts, weil man sich schon auf die nächste Bundestagswahl vorbereitet. Und zum anderen birgt es die Gefahr, dass Landespolitik keine Rolle mehr spielt bei einer so zusammengefassten Landtagswahl oder den Landtagswahlen dann, sondern dass es dann nur noch darum geht, wie bin ich mit der Bundesregierung zufrieden oder nicht und wähle entsprechend dann dagegen oder unterstütze. Aber wenn es einen dagegen gibt, dann haben wir danach den richtigen Stillstand, weil wir dann im Bundesrat eben auch keine Mehrheit mehr zur Unterstützung der Regierungspolitik sehen. Deswegen halte ich davon nichts, halte aber auch ehrlicherweise nichts davon von Zeitfenstern, wo ich was entscheiden kann. Bin der festen Überzeugung, dass wenn wir eine wirklich erklärende Kommunikation haben und auch jetzt in der Situation der großen Reformen, wo jeder merkt, es muss sich etwas ändern im Bereich Gesundheit, im Bereich Pflege, im Bereich der Rente, weil die Systeme an ihre Grenzen gekommen sind. Und ich erkläre, warum ich was tue. Sind die Menschen auch bereit und in der Lage, auch Dinge anzunehmen, die jetzt nicht nur von Vorteil für sie persönlich sind? Ich muss es aber ordentlich kommunizieren und ordentlich erklären. Und dann kann ich auch in den Ländern landespolitische Themen spielen, so wie ich es jetzt auch im vergangenen Wahlkampf mit der CDU Rheinland-Pfalz auch getan habe. Und wir unabhängig davon, was sich in Berlin abgespielt hat, hier einen wirklich typischen Landtagswahlkampf hatten, wo auch die Landtagsthemen und die Persönlichkeiten am Ende des Tages entschieden haben. Und wir sollten raus aus der Diskussion, dass ich Entscheidungen nicht treffe, weil eine Wahl ist, sondern wir sollten rein in die Diskussion zu sagen, ich treffe die Entscheidung, wenn sie anstehen, und ich erkläre sie den Menschen draus, und zwar ordentlich.
3: Erklärt der Bundeskanzler die Entscheidungen, die anstehen, gut genug? Es kommt ja immer mal vor, dass ihm auch Aussagen um die Ohren fliegen, wenn es zum Beispiel darum geht, wir müssen in Deutschland mehr arbeiten. Das wird ihm dann ganz schnell ausgelegt als eine sozusagen Beschimpfung. Er halte die Menschen in Deutschland für faul. Wie ist Ihre Einschätzung?
4: Also ich sehe, dass es manchmal so ist, dass insbesondere auch aus dem Boulevard heraus jede Aussage dann irgendwann richtig oder falsch ist. Man hat den Eindruck, er kann dann auch mal wochenlang sagen, was er will. Es wird immer negativ ausgelegt. Ich glaube, dass die Kommunikation darunter leidet, dass wir viel zu oft und viel zu häufig in den letzten 12, 13 Monaten öffentlich gezankt haben. Das war kein politisches Ringen mehr, sondern das war öffentliches Gezanke. Und das macht Vertrauen kaputt. Wir haben die Unternehmenssteuerreform letztes Jahr vor der Sommerpause noch durch den Bundestag beschließen lassen, haben aber das gar nicht mehr kommunizieren können, das gar nicht durchgedrungen, weil wir uns die ganze letzte Woche über die mögliche Verfassungsrichterin Prosius Gelsdorf gestritten haben. Dieser öffentliche Streit, der macht Vertrauen kaputt und der verhindert, dass wir auch gute Politik, und es ist viel gemacht worden in den letzten 12 Monaten, dass wir einfach nicht in die Erklärung hineinkommen, weil der öffentliche Zank drüber legt, und da werden die Leute überdrüssig und sie verlieren eben auch das Vertrauen in diese Politik. Und da würde ich mir wünschen, dass wir endlich zur Ruhe zurückkommen, dass man gerne politisch ringt, Das kann man auch hinter verschlossenen Türen machen. Und vielleicht hilft mal der Blick nach Rheinland-Pfalz. Wir hatten einen sehr fairen Wahlkampf. Wir haben keinen persönlichen Wahlkampf geführt. Koalitionsverhandlungen, ohne dass man wusste, wo wir sind, ohne dass etwas nach draußen gedrungen ist. Und da war auch nicht jeder Tag so, dass wir aus zwei politischen Positionen kommend alles da einfach nur durchgewunken haben, sondern auch da wurde gerungen. Auch da streitet man an der Sache und trotzdem war das nach draußen ruhig. Und ich glaube, das ist der Weg, den man auch auf Bundesebene endlich mal annehmen sollte. Das umsetzen, was im Koalitionsvertrag steht und sich nicht noch nebenbei auf Nebenschauplätzen dann in den öffentlichen Zank dann geben.
3: Das ARD-Interview der Woche. Herzlichen Dank.
4: Ich danke Ihnen.
2: Mit Gordon Schnieder, dem CDU-Regierungschef und von Rheinland-Pfalz und aktuellem Vorsitzenden der Ministerpräsidentenkonferenz, sprach unser Hauptstadtkorrespondent Chris Bertrom.
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5: Mit Jakob Bauer. Mit rund 100.000 Ausstellungsstücken befindet sich in Tribus bei Fürstenwalde Spree die größte private DDR-Sammlung Deutschlands, organisiert von den sogenannten IFA-Freunden Tribus. Und die haben seit dem Wochenende ein ganz besonderes neues Ausstellungsstück, das erste und einzige E-Auto, das in der DDR gebaut wurde, der Elsist. Eva Kirchner hat sich das angeschaut.
6: Mit einem kräftigen Ruck öffnet Günter Wehr von den IFA-Freunden in Tribus das Garagentor. Zum Vorschein kommt ein kleiner weißer Sportwagen mit schwarzer Stoßstange und runden Trabantscheinwerfern. An den Wänden hängen vergilbte Fotos, Zeichnungen und Texte, die die Geschichte des Elsist erzählen.
7: Eine Arbeitsgemeinschaft junger Techniker hatte die Idee, ein elektrisches kleines Auto zu bauen. Gebaut wurde das in einer Lehrwerkstatt unter der Schirmherrschaft Finsteraller Maschinenbau.
6: Insgesamt 4 Jahre zwischen 1974 und 1978 tüftelten die jungen Techniker und ihr Lehrmeister Erhard Neubert an dem Fahrzeug. Allerdings unter erschwerten Bedingungen, denn Material zu bekommen war alles andere als einfach, so Günter Wehr.
7: Die Situation damals in der DDR kannte man ja. Man braucht die Motoren, man braucht die ganzen Karosserieteile und so weiter.
6: Deshalb ging der Elsist, die Abkürzung steht für elektrisches Sicherheitsstadtauto, nie in die Serienproduktion. Dabei war der kleine Flitzer durchaus alltagstauglich, erzählt Günter Wehr.
7: Gesamtgeschwindigkeit so an die 50 km/h, eine Reichweite von 50 km. So, hier drunter waren die Batterien, LKW-Batterien.
6: Und auch die Karosserie war an den immerhin 16 PS starken Motor angepasst.
7: Das ist hier Aluminium, das ist Plaster. Im Original war das ein Trabantkübel.
6: 1978 wurde der Elsist aus Finsterwalde offiziell der Öffentlichkeit präsentiert. Zunächst auf der Leipziger Messe, später sogar im Fernsehen. Erst 9 Jahre danach, 1987, erhielt das Fahrzeug seine Straßenzulassung und Lehrmeister Neubert fuhr noch 5 Jahre mit dem E-Auto durch Südbrandenburg, weiß IFA-Freund Günter Wehr zu berichten.
7: Und zum Schluss ging er über ein paar Umwege, über eine Scheune, ist es dann hier im Dorfgemeinschaftshaus in Massen ausgestellt worden und da konnten wir ihn vor ein paar Wochen abholen.
5: Und nun ist er als Leihgabe für zunächst 3 Jahre bei den IFA-Freunden in Tribus zu sehen. Möglich ist das an Besuchertagen, der nächste ist am 8. August, oder nach Voranmeldung.

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1: Um 23 Uhr mit Thorsten Altenhöhner. Guten Abend. Im französischen Evian hat der G7-Gipfel begonnen. Die Staats- und Regierungschefs der sieben großen westlichen Industrienationen wollen dabei unter anderem über das neue Rahmenabkommen zwischen den USA und Iran sprechen. Es ist offenbar schon von beiden Seiten digital unterzeichnet worden. Aus Evian Georg Schwarte.
2: Frankreichs Gastgeber Präsident Macron sagte, sein Land stehe gemeinsam mit den Briten bereit, um sehr, sehr schnell mit einer Mission in der Straße von Hormuz zu handeln. Priorität habe jetzt eine Öffnung der Straße und auch eine zollfreie Passage der Schiffe, was keineswegs sicher scheint. Am späten Abend trifft dann auch der ukrainische Präsident Selenskyj in Evian ein. Er wird morgen Vormittag an einer ersten Arbeitssitzung dann zur Lage in der Ukraine zum Kreis der G7 dazustoßen.
1: Die EU hat die Beitrittsverhandlungen mit der Ukraine offiziell aufgenommen. In Luxemburg starteten Vertreter beider Seiten am Abend die Gespräche über den ersten Verhandlungsblock. Dabei geht es zunächst um grundlegende Themen wie Justiz, Rechtsstaatlichkeit und Sicherheit. Die Ukraine muss dabei nachweisen, dass ihre Strukturen EU-Standards entsprechen. EU-Vertreter sprechen von einem historischen Moment und einem wichtigen Schritt auf dem Weg in Richtung EU-Mitgliedschaft. In Deutschland ist Bildung noch immer stark von der sozialen Herkunft abhängig. Das geht aus dem Bildungsbericht hervor, den Familienministerin Prien vorgestellt hat. Dieser Umstand habe sich in den vergangenen 2 Jahren trotz einiger Reformen nicht gebessert, sagte einer der Autoren des Berichtes, der Bildungsforscher Marz im RBB 24 Inforadio. Um Fortschritte zu erzielen, müsse vor allem bei der frühen Bildung angesetzt werden. Der Streit um die nächtliche Schließung des Görlitzer Parks in Berlin-Kreuzberg geht weiter. Die Senatsumweltverwaltung hat wie angekündigt Beschwerde gegen einen Beschluss des Berliner Verwaltungsgerichtes eingelegt. Axel Hofmann.
3: Das Verwaltungsgericht hatte vor 2 Wochen im Eilverfahren entschieden, dass der Park in den Nachtstunden vorerst geöffnet bleiben muss. Vor der nächsthöheren Instanz, dem Oberverwaltungsgericht, will der Berliner Senat nun die Rückkehr zur nächtlichen Schließung erreichen. Seit Anfang März war der Görli ab 22 Uhr verriegelt worden. Der Berliner Senat wollte so den Drogenhandel eindämmen. Doch Anwohner sahen dadurch ihre Bewegungsfreiheit unzulässig eingeschränkt und zogen vor Gericht.
1: Spanien ist mit einem Unentschieden in die Fußball-WM gestartet. Der amtierende Europameister kam in Atlanta nicht über ein 0:0 gegen die Außenseiter von den Kapverden hinaus. Soweit die Nachrichten. 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Das Wetter: in der Nacht bleibt es locker bewölkt bis klar. Im Nordosten gibt es einzelne Schauer bei 10 bis 7 Grad. Morgen wird es etwas freundlicher und meist trocken, dann bei 19 bis 23 Grad.
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5: Die A1 Lübeck-Hamburg. Vor der Norderelbbrücke staut es sich in beiden Richtungen wegen eines Schwertransports. Dann die A4 Aachen Richtung Köln. Die ist zwischen Kreuz Köln-West und Klettenberg nach einem Unfall gesperrt. Die A40 Duisburg-Essen ist zwischen Mülheim an der Ruhr, Winkhausen und Heißen in beiden Richtungen bis Montag gesperrt. Die A71 Richtung Schweinfurt ist zwischen Oberhof und Suhl-Zellamelis wegen Wartungsarbeiten im Tunnel Hochwald bis ca. 6 Uhr in der Früh gesperrt. Die A94 Passau Richtung München ist zwischen Forstinning und Anzing wegen Bergungsarbeiten bis ca. 1 Uhr gesperrt. Und Berlin haben wir noch die A111, die ist zwischen Schulzendorfer Straße und am Festplatz bis 5 Uhr in der Früh in beiden Richtungen gesperrt. Dort laufen nämlich Wartungsarbeiten. Gute Fahrt, kommen Sie gut an.
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5: Kommt vom Norddeutschen Rundfunk aus Hamburg, aus dem Studio von NDR Info. Im Studio für Sie Carsten Fick, hallo. Seit 20 Jahren lassen sich die Bildungspolitiker in Deutschland alle 2 Jahre mit dem nationalen Bildungsbericht ein Zeugnis ihrer Anstrengungen ausstellen. Die Bundesbildungsministerin ist dabei eher in einer Beobachterposition, denn Schule und auch alles, was davor Bildung ausmacht, also Kindergarten, Kita, das liegt in der Hand der Bundesländer. Mit der Bundesbildungsministerin Karin Prien hat mein Kollege Markus Schubert über die Ergebnisse gesprochen, die die Autorinnen und Autoren des Leibniz-Instituts für Bildungsforschungs- und Bildungsinformation zusammengetragen haben. Und die erste Frage an die Ministerin war, warum ist der Bildungserfolg in Deutschland immer noch so sehr davon abhängig, ob auch die Eltern schon gut gebildet und auch sprachlich versiert sind?
6: Ja, tatsächlich muss man feststellen, dass wir uns viel zu spät darauf eingestellt haben im Bildungssystem, dass wir Einwanderungsland sind. Man muss allerdings der Gerechtigkeit halber auch sagen, mit der Zuwanderung 2015/16 konnte natürlich kein Bildungssystem der Welt rechnen und darauf konnte man auch nicht vorbereitet sein und auch 2022 nochmal mit der Ukraine mit einer 250.000 zusätzlicher Schüler. Das sind schon externe Faktoren, die eine entsprechende Anpassung auch besonders erschweren.
7: Wenn wir wissen, nicht zum ersten Mal lesen, dass frühe Bildung verhindert, dass man später nachbessern muss und dann vielleicht auch schon nicht mehr kann, ziehen die Länder dann schon die richtigen Schlüsse? Also wird die Kita bildungsgeprägter und wird Bildung vor der Schule überall verpflichtend?
6: Also zunächst mal sagt uns der Bericht ja sehr deutlich, dass sich die Bildungsschere im Prinzip ab der Geburt auftut und dann wächst bis zur Einschulung und ab da etwa gleich bleibt, aber eben nicht auch nicht wieder geringer wird. Und das legt natürlich sehr deutlich nahe, dass wir uns viel mehr um die ersten 6 Jahre kümmern. Und das ist einmal die Frage, was können Familien tun, um den Bildungserfolg ihrer Kinder deutlich zu erhöhen? Aber eben auch, was kann unser Kita- und Kindertagespflegesystem leisten? Und ja, meiner Auffassung nach brauchen wir dringend eine verpflichtende Sprach- und Entwicklungsdiagnostik zum Anfang des 4. Lebensjahres und dann eine Förderung vor allem von Sprache, aber auch anderen Entwicklungsrückständen verpflichtend vor der Schule bei den Kindern, die das tatsächlich auch brauchen.
7: Ist das vielleicht der nächste große Rettungseinsatz für den Bund nach den beiden Digitalpakten, sicherzustellen, dass eben vor Schuleintritt jedes Kind Deutsch als Unterrichtssprache beherrscht, weil sonst ja der Schwamm fehlt, der sich mit Wissen vollsaugen kann in allen Fächern?
6: Tatsächlich sind, Sie sagen es ja zu Recht, die Länder hauptverantwortlich für die Kita- und Bildungspolitik. Aber trotzdem teile ich die Auffassung, dass wir jetzt eine gemeinsame große Kraftanstrengung für die frühe Bildung brauchen. Da braucht es wirklich ein Kraftpaket für die Kitas, das gemeinsame Standards im Kita-Bereich für ganz Deutschland setzt und für alle Kinder, auch im Sinne einer Gleichwertigkeit der Lebensverhältnisse, die frühe Sprach- und Entwicklungsstanddiagnostik, aber eben dann auch die notwendige Förderung dann festschreibt. Dazu soll das Kita-Qualitätsentwicklungsgesetz dienen, das wir in den nächsten Wochen auf den Weg bringen werden.
7: Frau Prien, die Schülerzahlen gehen zurück. Die Demografie erlaubt diese Prognose, die auch der Bericht anstellt. Eröffnet das neue Chancen für die Integration und für gezielte Förderung, weil der Betreuungsschlüssel überall günstiger ausfällt? Oder werden die Stellen dann wohl auch zurückgeschraubt? Oder sie sind da, aber gar nicht mit Pädagogen zu besetzen?
6: Also zunächst muss man sagen, dass die Entwicklung in Deutschland da im Moment durchaus noch unterschiedlich ist, während wir in den östlichen Bundesländern und Berlin hier deutliche Rückgänge schon sehen, zum Teil auch in Hamburg und anderen westlichen Bundesländern gibt es andere wie Nordrhein-Westfalen, Baden-Württemberg, Bayern, wo nach wie vor die Kinderzahlen wachsen. Also insofern ein differenzierter Blick auf Deutschland ist erforderlich. Aber ja, die sogenannte demografische Rendite, also sozusagen die Möglichkeit, mehr in die Qualität in den Bildungseinrichtungen, in den Kitas, aber auch in Grundschulen und weiterbildenden Schulen zu stecken, muss unbedingt ergriffen werden. Das ist im ureigenen Interesse unseres ganzen Landes und zwar sowohl mit Blick auf die Entwicklungsmöglichkeiten des einzelnen Kindes, aber auch vor allem mit Blick auf den gesellschaftlichen Zusammenhalt und den Fachkräftemangel. Wir können uns eben nicht mehr leisten, auch nur ein einzelnes Kind zurückzulassen. Und deshalb plädiere ich intensiv dafür, nicht nur im Bund, sondern eben auch in den Ländern und Kommunen nicht bei den Kindern und Jugendlichen zu sparen, sondern hier allerdings auch das strategisch Richtige zu tun.
7: Die Autorengruppe dieses Berichts kritisiert auch, dass immer mehr Lehrkräfte ohne anerkannte Lehramtsprüfung an Schulen unterrichten würden. Diese Seiteneinsteiger sind ja aber nun für viele Regionen die Hoffnung und werden gezielt angeworben, um die Beschulung überhaupt stemmen zu können. Ist das nun verkehrt oder nur nicht optimal?
6: Na, zum einen zeigt der Bericht sehr deutlich, wie unterschiedlich auch da die Lage in den unterschiedlichen Bundesländern sind. Man kann ja der Statistik sehr deutlich entnehmen, dass es in den östlichen Bundesländern und Berlin ein veritables Problem ist, in den anderen Bundesländern kaum. Und die Statistik, auf die Sie anspielen, da geht es ja eben nicht um Quer- und Seiteneinsteiger, sondern da geht es tatsächlich um Kräfte, die überhaupt keine anerkannte Lehramtsausbildung haben. Bei den Quer- und Seiteneinsteigern muss man ja sagen, die kommen zwar mit einem Hochschulstudium, aber die müssen ja dann noch eine Art Referendariat, Vorbereitungsdienst durchlaufen und sind dann vollwertige Lehrkräfte. Aber die Not ist eben gerade in den östlichen Bundesländern in den letzten Jahren groß gewesen. Das scheint sich aber jetzt langsam, aber sicher zu normalisieren. Und dann ist mir noch sehr wichtig ein anderer Punkt. Wir müssen auch zu einer anderen Form von Multiprofessionalität an den Schulen kommen. Wir brauchen eben auch die Erzieher und die Sozialpädagogen und die Sozialarbeiter an Schulen. Und da geht es nicht darum, Lehrer zu ersetzen, sondern Lehrkräfte zu ergänzen in ihrer Professionalität. Und da können wir in Deutschland wirklich noch dazu lernen, auch von Ländern Skandinaviens oder etwa in Kanada kann man sehen, wie das besser funktionieren kann.
5: Sagt die Bundesbildungsministerin Karin Prehn von der CDU zum nationalen Bildungsbericht. Ja, da wäre also einiges zu tun in Sachen Bildung für eine bessere Note und am besten auch nicht nur an den kleinen, sondern an den großen Stellschrauben drehen.
4: Die Meinung.
5: Und die kommt von Nicole Markwald.
8: Der nationale Bildungsbericht 2026 ist da. Und er zeigt, mit welchen Herausforderungen der Bildungsbereich zu kämpfen hat. Kinder mit geringen Deutschkenntnissen, zu viele Kita-Fachkräfte in einer Region, aber zu wenige in einer anderen, eine steigende Zahl von 15-Jährigen, die Mindeststandards in Mathematik und Deutsch nicht erreichen. Auch die Zahl der Schulabbrecher steigt. Und der Bildungsbericht serviert eine bekannte Erkenntnis. Wie erfolgreich Schule, Ausbildung oder Studium sind, hängt bei uns weiterhin stark von der sozialen Herkunft ab. Je nach Bildungsgrad der Mutter lassen sich Unterschiede im Wortschatz schon bei Kindern feststellen, die gerade mal 2 Jahre alt sind. Auf dem allerersten Klassenfoto mit den gefüllten Schultüten schleppen die Kleinen also auch ungleiche Startbedingungen. Diese geöffnete Schere, beschreibt Bundesbildungsministerin Karin Prien von der CDU, schließt sich im Laufe des Bildungsweges nicht mehr. Das gilt umso mehr für Kinder von Alleinerziehenden.

0: Projekte, nicht viel Klein-Klein. Wie wäre es mit einer gesetzlichen Kita-Pflicht für das Jahr vor der Einschulung? Je früher Förderung beginnen kann, desto besser für die Kinder. Und nur darum sollte es hier gehen.
1: Ein Kommentar von Nicole Markwald zum aktuellen nationalen Bildungsbericht.
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0: Die Zeit, 23.15 Uhr.
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2: Gordon Schnieder ist seit Mitte Mai Ministerpräsident von Rheinland-Pfalz. Der CDU-Politiker hat Alexander Schweizer und damit auch eine lange Zeit an SPD-Regierungschefs in dem Bundesland abgelöst. Schnieder ist seit seinem Amtsantritt damit auch turnusgemäß der Vorsitzende der Ministerpräsidentenkonferenz, also der Versammlung aller Länderchefs. Unser Hauptstadtkorrespondent Chris Berdrow hat Schnieder zum Interview der Woche getroffen.
3: Herr Schnieder, Sie sind im Moment ja viel unterwegs zwischen Rheinland-Pfalz und Berlin. Wir sprechen im Moment gerade in Mainz miteinander. Wo werden Sie am Sonntag um 19 Uhr sein?
4: Am Sonntagabend, ich habe Hochzeitstag, bin ich bei meiner lieben Frau und habe den Sonntagabend frei.
3: Ich hätte jetzt gewettet, dass Sie sagen, Fußball-Weltmeisterschaft, 19 Uhr, Deutschland gegen Curaçao, Pflichttermin zum, ich weiß nicht, Public Viewing, Fußball gucken, aber offensichtlich nicht der allerwichtigste Termin in Ihrem Kalender an diesem Sonntagabend.
4: Ja, die Mehrheit zu Hause hat entschieden, dass wir noch zusammen essen gehen. Das ist auch gut so. Bin sehr selten zu Hause und dann muss das auch am Hochzeitstag so sein. Das möchte ich auch. Die Kinder sind auch mit dabei. Aber es wird ja nicht den ganzen Abend gehen. Und dann werde ich mit Sicherheit die zweite Halbzeit dann sehen können.
3: Sie sind der erste CDU-Ministerpräsident seit 35 Jahren in Rheinland-Pfalz. Gab es so einen Schlüsselmoment, in dem Ihnen das so richtig klar geworden ist, jetzt habe ich es geschafft, ich bin der Ministerpräsident geworden?
4: Also als der Amtseid geleistet worden ist, das war nochmal für mich ein ganz besonderer Moment, aber dann wirklich wahrzunehmen, ich bin es jetzt, das war dann etwas später, als ich die Ministerin und Minister ernannt habe. Das war ein sehr bewegender Moment auch für mich und da ehrte es sich bei mir zu wissen, das kann ich jetzt machen. Ich bin jetzt der Ministerpräsident, auch aus ein Stück Demut und Ehrfurcht, dass ich das auch geworden bin.
3: Also ein schöner Moment, so wie Sie das beschreiben. Ich ahne mal, man merkt auch, dass man dieses Amt hat, wenn sozusagen die ganz kniffligen und schwierigen Herausforderungen auf einen zukommen. Bei Ihnen ist das ja relativ schnell passiert. Ein ganz wichtiges Thema, was Sie beschäftigt, ist das Stichwort die Gesundheitsreform Ihrer Parteifreundin Nina Wagen, Gesundheitsministerin im Bund. Sie will die Finanzen der gesetzlichen Krankenkassen in Ordnung bringen und ihr Credo war ja so ein bisschen, alle sollen etwas beitragen, die Versicherten, Krankenhäuser, Ärzte, aber auch die Hersteller der Medikamente. Pharmaunternehmen, nun ist Rheinland-Pfalz ein Pharma-Land.

0: Land und zwei sehr große Unternehmen in ihrem Bundesland, nämlich Eli Lilly und Boehringer Ingelheim, haben sozusagen angekündigt und gesagt, es sei eine Reaktion auf diese Sparpläne der Gesundheitsministerin. Sie wollten Investitionen stoppen, und zwar sehr, sehr, sehr viel Geld, hunderte Millionen Euro. Sie haben gesagt, das können wir erstmal so nicht stehen lassen. Wo sehen Sie denn Möglichkeiten, daran noch was zu verändern? Es sind ja seit dieser Ankündigung der Unternehmen sind jetzt auch ein paar Tage vergangen. Was ist seitdem passiert?
1: Also zuallererst, glaube ich, merken wir alle und die Menschen im Land auch, dass wir eine Reform brauchen. Gerade unsere Wirtschaft ächzt unter hohen und zu hohen Energiekosten, aber eben auch unter hohen Arbeitskosten. Damit verlieren wir Wettbewerbsfähigkeit, und Lohnnebenkosten sind ein besonderer Bestandteil, und da gehören eben auch die Krankenkassenbeiträge dazu. Das heißt, wir müssen uns dort auf den Weg einer Reform begeben, und es ist vom Grundsatz richtig, dass alle ein Stück daran partizipieren müssen im dann belastenden Moment. Das, was in der letzten Woche aufkam, waren dann nochmal Sonderfälle. Wir haben in Rheinland Fall so zwei größere Brocken neben mehreren kleinen, über die wir noch reden müssen, ist einmal die Krankenhausfinanzierung. Wir sind sehr kleinteilig aufgestellt im Land, und wenn ich dort diese Kürzungen ankündige und wenn die in die Umsetzung kommen, dann stehen gerade unsere kleinen Krankenhäuser vor dem Aus. Und auf der anderen Seite kamen die Pharmakonzerne. Da habe ich die große Sorge, dass, wenn das kommt, auch Forschung aus diesem Land dann abzieht. Das müssen wir verhindern. Und wir wissen, es ist noch nie ein Gesetz aus dem Bundestag rausgekommen, wie es reingegangen ist. Deswegen müssen wir jetzt dran arbeiten, an diesen Stellschrauben noch so zu drehen, dass es für alle Seiten dann auch erträglich ist und wir unseren Pharma-Standort jetzt nicht zur Disposition stellen.
0: Was kann sich denn konkret ändern? Sind Sie tatsächlich der Meinung, dieses Paket muss nochmal aufgeschnürt werden, oder gibt es möglicherweise noch Umwege, wo man was machen kann?
1: Ja, zum einen nochmal über die inhaltlichen Fragen sprechen, und da werde ich auch nicht müde werden, das zu tun, aber auch eine klare Forderung an Lars Klingbeil und die SPD, dass die sachfremden Aufwendungen aus der Krankenkassenwelt rausgenommen werden, dass Bürgergeldempfänger oder die Empfänger der Grundsicherung, die nicht einzahlen, dann steuerfinanziert die Gesundheitskosten erstattet bekommen und das nicht über die Krankenkassenbeiträge geht. Das sind nochmal 12 Milliarden, das ist ein enormer Betrag. Damit können wir die eine oder andere Lösung in der GKV Reform nochmal korrigieren oder herbeiführen und auf der anderen Seite nochmal deutlich Arbeitskosten senken. Und die Forderung werde ich auch weiter aufrechterhalten und hoffe, dass sich da Bewegung gerade beim Koalitionspartner noch ergeben wird.
0: Herr Schnieder, es ist ja immer von einem Reformfenster die Rede mit Blick auf die Landtagswahlen, die in diesem Jahr noch anstehen im Osten Deutschlands, Mecklenburg-Vorpommern und Sachsen-Anhalt. Diese verteilten Landtagswahltermine, das sorgt ja regelmäßig dafür, dass man sozusagen Rücksicht nimmt auf die Landtagswahlkämpfe, auf die Wahlkämpfer. Es fällt natürlich dann schwerer, Reformen zum Beispiel umzusetzen, die mit Belastungen für die Menschen verbunden sind. Das versucht man rund um Wahlkämpfe immer zu vermeiden. Es gab kürzlich den Vorschlag eines Bundestagsvizepräsidenten Omid Nuripur von den Grünen, die Wahlkampftermine in den Bundesländern zu bündeln auf einen Termin, sodass man dieses in Anführungszeichen Problem nur einmal hat. Sie haben sich dagegen ausgesprochen. Warum?
1: Ich glaube, das wird der Gesamtsituation nicht gerecht und birgt auch eine Gefahr. Also Vorschläge kann jeder dazu machen. Das eine Fenster ist dann, wenn man es in der Mitte der Bundestagslegislatur macht, passiert dann die ersten zwei Jahre nichts, weil die Landtagswahlen sind, oder passiert danach nichts, weil man sich schon auf die nächste Bundestagswahl vorbereitet. Und zum anderen birgt es die Gefahr, dass Landespolitik keine Rolle mehr spielt bei einer so zusammengefassten Landtagswahl oder den Landtagswahlen dann, sondern dass es dann nur noch darum geht, wie bin ich mit der Bundesregierung zufrieden oder nicht und wähle entsprechend dann dagegen oder unterstütze. Aber wenn es einen dagegen gibt, dann haben wir danach den richtigen Stillstand, weil wir dann im Bundesrat eben auch keine Mehrheit mehr zur Unterstützung der Regierungspolitik sehen. Deswegen halte ich davon nichts, halte aber auch ehrlicherweise nichts davon von Zeitfenstern, wo ich was entscheiden kann. Bin der festen Überzeugung, dass wenn wir eine wirklich erklärende Kommunikation haben und auch jetzt in der Situation der großen Reformen, wo jeder merkt, es muss sich etwas ändern im Bereich Gesundheit, im Bereich Pflege, im Bereich der Rente, weil die Systeme an ihre Grenzen gekommen sind. Und ich erkläre, warum ich was tue. Sind die Menschen auch bereit und in der Lage, auch Dinge anzunehmen, die jetzt nicht nur von Vorteil für sie persönlich sind? Ich muss es aber ordentlich kommunizieren und ordentlich erklären. Und dann kann ich auch in den Ländern landespolitische Themen spielen, so wie ich es jetzt auch im vergangenen Wahlkampf mit der CDU Rheinland-Pfalz auch getan habe. Und wir unabhängig davon, was sich in Berlin abgespielt hat, hier einen wirklich typischen Landtagswahlkampf hatten, wo auch die Landtagsthemen und die Persönlichkeiten am Ende des Tages entschieden haben. Und wir sollten raus aus der Diskussion, dass ich Entscheidungen nicht treffe, weil eine Wahl ist, sondern wir sollten rein in die Diskussion zu sagen, ich treffe die Entscheidung, wenn sie anstehen, und ich erkläre sie den Menschen draußen, und zwar ordentlich.
0: Erklärt der Bundeskanzler die Entscheidungen, die anstehen, gut genug? Es kommt ja immer mal vor, dass ihm auch Aussagen um die Ohren fliegen, wenn es zum Beispiel darum geht, wir müssen in Deutschland mehr arbeiten. Das wird ihm dann ganz schnell ausgelegt als eine sozusagen Beschimpfung. Er halte die Menschen in Deutschland für faul. Wie ist Ihre Einschätzung?
1: Also ich sehe, dass es manchmal so ist, dass insbesondere auch aus dem Boulevard heraus jede Aussage dann irgendwann richtig oder falsch ist. Man hat den Eindruck, er kann dann auch mal wochenlang sagen, was er will. Es wird immer negativ ausgelegt. Ich glaube, dass die Kommunikation darunter leidet, dass wir viel zu oft und viel zu häufig in den letzten 12-13 Monaten öffentlich gezankt haben. Das war kein politisches Ringen mehr, sondern das war öffentliches Gezanke. Und das macht Vertrauen kaputt. Wir haben die Unternehmenssteuerreform letztes Jahr vor der Sommerpause noch durch den Bundestag beschließen lassen, haben aber das gar nicht mehr kommunizieren können, das gar nicht durchgedrungen, weil wir uns die ganze letzte Woche über die mögliche Verfassungsrichterin Prosius Gehlsdorf gestritten haben. Dieser öffentliche Streit, der macht Vertrauen kaputt und der verhindert, dass wir auch gute Politik, und es ist viel gemacht worden in den letzten 12 Monaten, dass wir einfach nicht in die Erklärung hineinkommen, weil der öffentliche Zank drüber legt, und da werden die Leute überdrüssig und sie verlieren eben auch das Vertrauen in diese Politik. Und da würde ich mir wünschen, dass wir endlich zur Ruhe zurückkommen, dass man gerne politisch ringt. Das kann man auch hinter verschlossenen Türen machen. Und vielleicht hilft mal der Blick nach Rheinland-Pfalz. Wir hatten einen sehr fairen Wahlkampf. Wir haben keinen persönlichen Wahlkampf geführt. Koalitionsverhandlungen, ohne dass man wusste, wo wir sind, ohne dass etwas nach draußen gedrungen ist. Und da war auch nicht jeder Tag so, dass wir aus zwei politischen Positionen kommend alles da einfach nur durchgewunken haben, sondern auch da wurde gerungen. Auch da streitet man an der Sache. Und trotzdem war das nach draußen ruhig. Und ich glaube, das ist der Weg, den man auch auf Bundesebene endlich mal annehmen sollte, das umsetzen, was im Koalitionsvertrag steht, und sich nicht noch nebenbei auf Nebenschauplätzen dann in den öffentlichen Zank dann geben.
0: Das ARD-Interview der Woche. Herzlichen Dank.
1: Ich danke Ihnen.
2: Mit Gordon Schnieder, dem CDU-Regierungschef und von Rheinland-Pfalz und aktuellem Vorsitzenden der Ministerpräsidentenkonferenz, sprach unser Hauptstadtkorrespondent Chris Berdrow.
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4: Mit Jakob Bauer. Mit rund 100.000 Ausstellungsstücken befindet sich in Tribus bei Fürstenwalde Spree die größte private DDR-Sammlung Deutschlands, organisiert von den sogenannten IFA-Freunden Tribus. Und die haben seit dem Wochenende ein ganz besonderes neues Ausstellungsstück, das erste und einzige E-Auto, das in der DDR gebaut wurde, der Elsist. Eva Kirchner hat sich das angeschaut.
5: Mit einem kräftigen Ruck öffnet Günter Wehr von den IFA-Freunden in Tribus das Garagentor. Zum Vorschein kommt ein kleiner weißer Sportwagen mit schwarzer Stoßstange und runden Trabantscheinwerfern. An den Wänden hängen vergilbte Fotos, Zeichnungen und Texte, die die Geschichte des Elsist erzählen.
6: Eine Arbeitsgemeinschaft junger Techniker hatte die Idee, ein elektrisches kleines Auto zu bauen. Gebaut wurde das in einer Lehrwerkstatt unter der Schirmherrschaft Finsterwalder Maschinenbau.
5: Insgesamt 4 Jahre zwischen 1974 und 1978 tüftelten die jungen Techniker und ihr Lehrmeister Erhard Neubert an dem Fahrzeug. Allerdings unter erschwerten Bedingungen, denn Material zu bekommen war alles andere als einfach, so Günter Wehr.
6: Die Situation damals in der DDR kannte man ja. Man braucht die Motore, man braucht die ganzen Karosserieteile und so weiter.
5: Deshalb ging der Elsist, die Abkürzung steht für elektrisches Sicherheitsstadtauto, nie in die Serienproduktion. Dabei war der kleine Flitzer durchaus alltagstauglich, erzählt Günter Wehr.
6: Gesamtgeschwindigkeit so an die 50 km/h, eine Reichweite von 50 km. So, hier drunter waren die Batterien, LKW-Batterien.
5: Und auch die Karosserie war an den immerhin 16 PS starken Motor angepasst.
6: Das ist hier Aluminium, das ist Plaster. Im Original war das ein Trabantkübel.
5: 1978 wurde der Elsist aus Finsterwalde offiziell der Öffentlichkeit präsentiert. Zunächst auf der Leipziger Messe, später sogar im Fernsehen. Erst 9 Jahre danach, 1987, erhielt das Fahrzeug seine Straßenzulassung und Lehrmeister Neubert fuhr noch 5 Jahre mit dem E-Auto durch Südbrandenburg, weiß IFA-Freund Günter Wehr zu berichten.
6: Und zum Schluss ging er über ein paar Umwege, über eine Scheune, ist es dann hier im Dorfgemeinschaftshaus in Massen ausgestellt worden und da konnten wir ihn vor ein paar Wochen abholen.
4: Und nun ist er als Leihgabe für zunächst 3 Jahre bei den IFA-Freunden in Tribus zu sehen. Möglich ist das an Besuchertagen, der nächste ist am 8. August, oder nach Voranmeldung.

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1: Um 23.30 Uhr mit Ronald Lessig. Auf dem G7-Gipfel im französischen Evian hat US-Präsident Trump die anderen Staats- und Regierungschefs über Details des Abkommens mit dem Iran informiert. Virtuell sei die Vereinbarung bereits von beiden Seiten unterzeichnet, sagte Trump. Aus Evian Gudrun Engel mit den Einzelheiten.
2: Die richtige Unterschrift, die soll am Freitag folgen durch J.D. Vance, der dafür in die Schweiz reisen soll, und Araghchi, den Außenminister des Iran. Donald Trump sagt, es gehe jetzt darum, die Straße von Hormuz möglichst schnell frei zu haben. Spätestens ab Freitag soll das der Fall sein. Daran gibt es Zweifel, denn da gibt es doch wohl sehr viele Seeminen. Die Hauptstreitfrage ist, wie geht man mit dem angereicherten Uran um? Es gibt ja immer wieder Hinweise darauf, dass die USA sagen, sie könnten sich vorstellen, selbst in den Iran zu fahren. Es sind alles offene Fragen, die man noch verhandeln muss. Deswegen wird Donald Trump sicherlich eine Menge erzählt haben, aber wie belastbar das ist, muss man abwarten.
1: Die EU hat die Beitrittsverhandlungen mit der Ukraine und der Republik Moldau gestartet. EU-Erweiterungskommissarin Kos sagte in Luxemburg, Kiew und Chisinau hätten geliefert. Aus Brüssel Thomas Spickhofen.
3: Von einem Mega-Montag für die Erweiterung der Europäischen Union spricht die zuständige EU-Kommissarin Marta Kos. Im Mittelpunkt steht dabei der Start der förmlichen Beitrittsgespräche für die Ukraine und Moldau. Mega-Montag aber auch, weil Montenegro zwei große Verhandlungsblöcke abgeschlossen hat. Das Land will nach Möglichkeit schon 2028 der Union beitreten. Für die Ukraine wird es dagegen noch einige Zeit dauern. Sie hatte den Beitritt im Februar 2022 beantragt, kurz nach dem russischen Überfall. Den Beginn der Verhandlungen hatte Ungarn über lange Zeit blockiert. Das hat sich erst mit dem Machtwechsel in Budapest im vergangenen Monat geändert.
1: Bildungschancen hängen in Deutschland weiter stark von der sozialen Herkunft ab. Das zeigt der neue nationale Bildungsbericht, der heute in Berlin vorgestellt wurde. Bundesbildungsministerin Prien betonte, dass vor allem die frühkindliche Bildung bedeutend sei. Sie verwies darauf, dass es schon beim Schuleintritt sehr große Unterschiede gebe, zum Beispiel bei Sprachkenntnissen. Deshalb müsse gerade die Förderung in Kitas weiter ausgebaut werden, sagte Prien. Die Hilfsorganisation Ärzte ohne Grenzen warnt vor Verzögerungen bei der Eindämmung der Ebola-Epidemie in Afrika. Mediziner der Organisation, die in der Demokratischen Republik Kongo im Einsatz sind, beklagen Mängel bei der Diagnostik und eine fehlende Kontaktnachverfolgung. Niemand kenne das tatsächliche Ausmaß der Epidemie. Die Behörden im Kongo sprechen von 780 bestätigten Erkrankungen und mehr als 180 Todesfällen. Möglicherweise liegen die Zahlen aber noch darüber. Das Wetter in Deutschland. In der Nacht bewölkt bei 15 bis 4 Grad. Morgen heiter bis wolkig, vereinzelt Schauer oder Gewitter, bei 16 Grad auf den nordfriesischen Inseln und 30 Grad am Oberrhein. Am Mittwoch Schauer, vereinzelt Gewitter bei 18 bis 32 Grad und am Donnerstag noch wärmer. Das waren die Nachrichten.
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5: Und da wiederhole ich gerne nochmal für Sie eine Falschfahrermeldung. Auf der A113 Autobahnzubringer Dresden-Schönefeld-Neukölln zwischen Schönefelder Kreuz und Waltersdorfer Dreieck. Dort kommt Ihnen ein Falschfahrer entgegen, fahren Sie bitte äußerst rechts. Nicht überholen auf der A113 Autobahnzubringer Dresden-Schönefeld-Neukölln zwischen Schönefelder Kreuz und Waltersdorfer Dreieck. Dort ein Falschfahrer unterwegs, Vorsicht bitte in beiden Richtungen. Dann die A1 Lübeck-Hamburg. Vor der Norderelbbrücke staut es sich in beiden Richtungen wegen eines Schwertransportes. A2 Berlin Richtung Hannover zwischen Marienborn-Helmstedt und Helmstedt-West. 3 Kilometer Stau nach einer Sperrung. Die A4 Aachen Richtung Köln ist zwischen Kreuz Köln-West und Klettenberg nach einem Unfall gesperrt. Die A9 Nürnberg Richtung Halle-Leipzig ist zwischen Trockau und Bayreuth-Süd nach einem Unfall ebenfalls gesperrt. Die A71 Richtung Schweinfurt ist zwischen Oberhof und Suhl-Zellamelis wegen Wartungsarbeiten im Tunnel Hochwald bis 6 Uhr in der Früh gesperrt. Die A94 Passau Richtung München, die ist zwischen Forstinning und Anzing wegen Bergungsarbeiten bis ca. 1 Uhr gesperrt. Und die letzte Meldung Berlin, die A111, die ist zwischen Schulzendorfer Straße und am Festplatz bis 5 Uhr in der Früh in beiden Richtungen gesperrt. Dort laufen Wartungsarbeiten. Kommen Sie auf jeden Fall gut an.
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5: Mit Carsten Fick im Studio. Hallo. Das neue sogenannte Heizungsgesetz der Bundesregierung wurde ja vom Nationalen Normkontrollrat komplett verrissen. Es sei eines der handwerklich schwächsten und praxisfernsten Vorhaben ever. Der Text in weiten Teilen kaum verständlich. Zitat Ende. Und jetzt gibt es noch einen neuen Kritikpunkt. Die Grünen haben nämlich eine Lücke im Gesetz entdeckt und die könnte vor allem für Gewerbetreibende wie Bäcker, Friseure oder Handwerker richtig teuer werden. Marius Rudolph berichtet.
6: Im Entwurf des neuen Heizungsgesetzes ist eine Kostenbremse für Mieter verankert. Die greift, wenn der Vermieter eine neue Heizung einbaut, die mit Gas oder Öl betrieben wird. Weil das ein gewisses Kostenrisiko birgt, muss sich der Vermieter an Zusatzkosten wie CO2-Preis und Netzentgelt zu 50% beteiligen. Das Problem ist aber, die Kostenbremse gilt nur für Wohnungsmieter, nicht aber für gewerbliche Mieter wie zum Beispiel Bäcker oder Cafés, sagt Julia Verlinden, stellvertretende Fraktionsvorsitzende der Grünen im Bundestag.
7: Wenn jetzt ein Vermieter sich dafür entscheidet, wieder eine fossile Heizung einzubauen, dann sind das erhebliche Risiken, weil wir wissen, Gas und Öl sind teuer, sind eine Kostenfalle. Und die Gewerbetreibenden würden dann völlig alleine mit diesen steigenden Heizkosten konfrontiert sein, weil der Vermieter keinen Cent von diesen Heizkosten übernehmen muss.
6: Dass die Gewerbetreibenden im Entwurf schlicht vergessen wurden, glaubt Verlinden nicht. Sie ist sich aber sicher, dass es schwerwiegende Konsequenzen haben wird, wenn diese Lücke im neuen Heizungsgesetz nicht geschlossen wird.
7: Weil natürlich Gewerbetreibende auch derzeit mit steigenden Energiekosten sowieso schon konfrontiert sind. In letzter Konsequenz werden die Gewerbetreibenden ja dann die Preise für die Kunden anheben müssen. Ich befürchte, dass die Städte mehr Leerstand erleben werden und womöglich wird es auch Insolvenzen geben.
6: Die Regelung zeugt nicht von einer gut durchdachten Entscheidung, sagt Dirk Neumann, Hauptgeschäftsführer der Handwerkskammer Halle. Auch er macht deutlich, dass viele Betriebe gar nicht die notwendige wirtschaftliche Substanz haben.
8: Ich glaube, der Politik ist zum Teil gar nicht bewusst, wie eng und wie brutal die Kostenlast heute für die Betriebe ist. Ich sage jetzt mal Kosmetikbereich, Friseurbereich. Die Betriebe sind nicht in der Lage, alle Kosten so einfach mal umzulegen, weil dann wird viel in die Schwarzarbeit abgedrückt, weil dann die Kosten einfach eines legalen Unternehmers zu hoch sind. Schon deshalb sollte man das alles überdenken und eine andere Lösung finden.
6: Auch Carla Steinecke vom Bundesverband der mittelständischen Wirtschaft sieht noch Nachholbedarf beim Heizungsgesetz. Sie befürchtet, dass sich die Heizkosten vieler Betriebe sonst bis 2040 mehr als verdoppeln könnten. Deshalb fordert sie:
9: Zuerst natürlich Gleichbehandlung bei der Kostenbremse, diese 50-50 Kostenteilung bei Biotreppekosten, CO2-Preis und Gasnetzentgelten muss auch für gewerbliche Mieter gelten und nicht nur für Wohnungsmieter. Wer als Vermieter entscheidet, welche Heizung eingebaut wird, der trägt die wirtschaftliche Verantwortung dafür, egal ob der Mieter privat oder unternehmerisch ist.
6: Final beschlossen ist das neue Heizungsgesetz noch nicht. Es gäbe also noch Möglichkeiten für Änderung. Viel Zeit bleibt aber nicht, denn die Bundesregierung will das Gesetz möglichst noch vor der Sommerpause des Bundestags beschließen. Und die beginnt am 10. Juli.
5: Und Marius Rudolph berichtete.
4: Wirtschaft.
5: Unterricht vorbereiten, Klassenarbeiten korrigieren, an Konferenzen teilnehmen. Lehrerinnen und Lehrer haben meist einen recht vollen Terminkalender. Gemessen wird ihre Arbeitsleistung aber in Unterrichtsstunden, dem sogenannten Deputat. Das könnte sich in Zukunft allerdings ändern. In Bremen startet jetzt nämlich ein Pilotprojekt zur Arbeitszeiterfassung von Lehrkräften. 9 Schulen machen ab dem kommenden Schuljahr mit. Britta Mersch berichtet.
10: Jonathan Dauber ist Schulleiter der Oberschule an der Lerchenstraße im Bremer Stadtteil Fegesack. Rund 1000 Schülerinnen und Schüler besuchen die Schule.
11: Es ist eine inklusive Schule, wie alle Oberschulen in Bremen. Eine Oberschule mit gymnasialer Oberstufe. Das heißt, wir bieten alle Bildungsabschlüsse ab, die das deutsche Schulsystem so hergibt. Und würde sagen, dass wir bei ausreichender personeller Ausstattung hier die optimalen Voraussetzungen für das Gelingen von Inklusion bilden.
10: Möglich werde das auch durch ein Raumkonzept, das unterschiedliche Lernmöglichkeiten biete.
11: Von Schallschutzsofa bis hin zu Gruppenarbeitsplätzen, Einzelarbeitsplätzen. Hier kann also auch mal eine Klausur nachgeschrieben werden oder ein Projekt vorbereitet werden. Ist das ganz hervorragend.
10: Die Oberschule an der Lerchenstraße ist eine von 9 Schulen in Bremen und Bremerhaven, die im kommenden Schuljahr mit der Arbeitszeiterfassung von Lehrkräften starten. Hintergrund ist, dass Arbeitgeber laut EU-Recht verpflichtet sind, die Arbeitszeit ihrer Mitarbeiterinnen und Mitarbeiter zu dokumentieren, damit zum Beispiel Ruhezeiten eingehalten werden. Das gelte auch für Lehrkräfte, deren Aufgaben in den vergangenen Jahren vielfältiger geworden sind. Das sogenannte Deputat, das die Arbeitszeit in Unterrichtsstunden misst, bilde das nicht ab. Marc Racklis ist Bildungssenator in Bremen.
12: Es sind die Elterngespräche, die deutlich intensiver geworden ist. Es sind die Kinder selber, die eine viel höhere Betreuung brauchen oder in persönliche Zuwendung auch brauchen. Zeiten, die man eben nicht ohne weiteres im Unterrichtsdeputat abgebildet hat. Also alles jenseits, das zeigen auch die Studien, alles jenseits der Unterrichtsverpflichtung hat deutlich zugenommen, die sogenannten sonstigen, nicht pädagogischen Tätigkeiten.
10: Über die neue Zeiterfassung sei in seinem Kollegium mit gemischten Gefühlen diskutiert worden. Schulleiter Jonathan Dauber.
11: Von Begeisterung, jetzt wird endlich mal gesehen, was wir hier alles leisten. Zu den Fragestellungen, oh, und was ist, wenn ich zu effizient bin und zu schnell arbeite, kriege ich dann noch mehr Arbeitspakete? Wird meine Freiheit eingeschränkt, also meine Flexibilität als alleinerziehende Mutter, mich nach 8 Uhr nochmal abends oder nachts an den Schreibtisch zu setzen? Das sind dann reelle Sorgen, die man miteinander bespricht. Genau. Aber die Stimmung insgesamt ist eher so eine neugierige, aha, was wird dann eigentlich sichtbar, interessiert mich selbst mal.
10: Die Arbeitszeiterfassung soll über eine App erfolgen, die schon jetzt im Schulalltag verwendet werde. Datenschutz sei dabei wichtig. Ein Jahr lang soll die Pilotphase laufen. Dann wird das Projekt evaluiert. Ob in Bremen in Zukunft alle Schulen an der Zeiterfassung teilnehmen, ist im Moment also noch offen. Und auch, ob ein Arbeitszeitmodell das Deputat für Lehrkräfte ablösen wird.
5: Britta Mersch über Arbeitszeiterfassung für Lehrkräfte. Und wir bleiben noch ein bisschen im Schulbetrieb. Vor rund 1,5 Jahren ist der frühere Schüler Leon Pelikan Dritter geworden, und zwar beim Jugendgründet-Wettbewerb. Er hatte damals eine App entwickelt, eine App, mit der sich junge Menschen an der Kommunalpolitik beteiligen können. Political Exchange ist der Name seiner App. Und jetzt ist sie an den Start gegangen. Leon Pelikan hat seine App den Schülerinnen und Schülern in Lich in Hessen präsentiert. Und Eva-Maria Rösler war mit dabei.
13: Wenn Leon an der Dietrich-Bonhoeffer-Schule in der 9C mit den Schülerinnen und Schülern am Klassentisch sitzt, dann fällt er kaum auf. Der Start-up-Unternehmer ist nur 5 Jahre älter als die meisten Jugendlichen und hat im selben Alter wie sie mit 15 Jahren angefangen, seine App zu entwickeln.
14: Ich habe ganz, ganz lange in meiner Schulzeit Probleme gehabt zu partizipieren und gegenüber auch so der Politik mich auszudrücken. Und deswegen ist es besonders toll für mich, junge Menschen zu bestärken und sichtbar zu machen in der Kommunalpolitik, da wo sie herkommen und da wo sie am meisten bewirken können, in ihren Hobbys, in den Vereinen, in der Schule. Und das ist, glaube ich, das Wichtigste, was in einer Demokratie gelebt werden sollte, also Augenhöhe und eben der Dialog.
13: Mittlerweile ist aus Leons Idee eine digitale Plattform gewachsen, die sich Kommunen kaufen können und in Zusammenarbeit mit den Schulen nutzen. Die Schüler bekommen den Zugang, laden sich die App Political Exchange aufs Handy und können jederzeit und unkompliziert Ideen, Fragen, Kritik und Anregungen an die Kommunalpolitik schicken oder Projekte anstoßen. Per Nachricht, Chat, Abstimmung oder Online-Runden. Auf der anderen Seite kümmert sich dann unter anderem Lichs Bürgermeister Julien Neubert darum, dass die Ideen wirklich umgesetzt werden. Bisher haben die es nämlich gar nicht bis ins Parlament geschafft.
15: Deshalb ist halt meine Hoffnung, dass es uns mal wirklich gelingt, eine Idee zu einer Beschlussvorlage zu machen und die Beschlussvorlage zu einem Beschluss, der auf eine große, eigentlich einstimmige Mehrheit stößt, auch als Zeichen für die jungen Menschen hier in unserer Stadt und der dann auch in die Umsetzung geht.
13: Die Schüler an der Dietrich-Bonhoeffer-Schule in Lich sind die ersten Jugendlichen Hessen und deutschlandweit, die Vorschläge und Projekte auf Political Exchange einbringen. Dazu finden sich die rund 120 Schüler der 9. Klassen in kleinen Projektgruppen zusammen, bekommen 2 zufällig ausgewählte Begriffe pro Gruppe und legen los. Bei Hendrik und seinen Mitschülern Mira und Mats sind es die Begriffe Fitness und Senioren.
16: Unsere Grundidee ist, ab einem bestimmten Alter so Vorsorgekurse machen, dass man halt fürs Alter dann auch fit bleibt. Wir hatten halt auch noch die Idee, zum Beispiel dann ab der 8. Klasse bekommt man dann halt Kurs, dass man so Übungen gezeigt bekommt oder so. Und ab der 9. und 10. Klasse macht man dann halt zum Beispiel in einem Seniorenheim dann halt so die Kurse, mit den Senioren.
13: Und was hält Epperfinder Leon von der Idee?
14: Also ich finde die Idee super, ich finde es großartig und es zeigt halt auch vor allem, dass man aus so Konzepten so Selbstwirksamkeit finden kann. Gerade jetzt hier im Senioren mit dem Thema Fitness so zu verbinden, zu sagen, dass man als Jugendlicher vermittelt und man dann mit den Senioren Yoga macht zusammen, mit denen Zeit verbringt oder einfach Möglichkeiten schafft, finde ich mega.
13: Dass sich die digitale Plattform Political Exchange durchsetzen wird, davon ist Leon natürlich überzeugt. Lich hat als Vorreiterstadt ein Jahresabo abgeschlossen und zahlt dafür 15.000 Euro im Jahr, inklusive Betreuung und Moderation der App von Leon und seinen Mitarbeitern. Bis zum Ende des Jahres haben aus Mittelhessen bereits 6 weitere Kommunen die Einführung der App geplant. Weitere Anfragen hat Leon aus ganz Hessen und auch schon aus anderen Bundesländern.
5: Mit einer App an der Kommunalpolitik teilnehmen, Eva-Maria Rösler berichtete. 23.45 Uhr.
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5: Social-Media-Angebote machen Kinder unglücklich, das sagt Großbritanniens Premier Keir Starmer. Und seine Labour-Regierung will Kindern unter 16 nun diese Netzwerke, ihre Algorithmen, die Inhalte und den Suchtfaktor ersparen, nämlich ein Verbot einführen. Während WhatsApp zugänglich bleiben soll, würden Snapchat, TikTok, YouTube, Instagram, Facebook und X unzugänglich werden. Einziges Problem, während die Ankündigung Starmers auf eine Umsetzung im kommenden Frühjahr zielt, könnte es gut sein, dass er und sein Kabinett schon früher vor dem Game Over stehen. Christoph Prössel berichtet aus London.
17: Sophia ist 12 Jahre alt. Am Morgen wurde sie in der BBC befragt. Was sie vermissen werde, wenn das Verbot kommt, wollte die Moderatorin wissen.
18: Well, mostly like the communication apps, so like Snapchat and that.
17: Vor allem die Kommunikations-Apps wie Snapchat, sagte Sophia. Mit ihren Freunden online verbunden zu sein, ist ihr besonders wichtig. Nach der Schule ist sie eigentlich permanent online. Der britische Premier Keir Starmer hat nun angekündigt, allen Kindern unter 16 Jahren den Zugang zu Online-Netzwerken zu verbieten. Betroffen sind Snapchat, TikTok, Instagram, YouTube, Facebook und X, jedoch nicht der Messenger-Dienst WhatsApp. Premierminister Keir Starmer sagte, Social Media mache Kinder unglücklich. Eltern könnten das mit ihren eigenen Augen sehen.
19: Every parent can see it with their own eyes. Social Media is making children unhappy.
17: Außerdem seien die Inhalte gefährlich, sagte Starmer. Die Regierung prüft außerdem nächtliche Verbote und obligatorische Pausen beim Endlos-Scrollen für Jugendliche unter 18. Details sollen im Juli bekannt gegeben werden. Der Gesetzentwurf soll in der zweiten Jahreshälfte verabschiedet werden und könnte dann im Frühjahr 2027 in Kraft treten. Allerdings ist der Fortbestand der Regierung Starmer ungewiss. Der Premier ist derzeit massiv unter Druck und könnte abgelöst werden. Den Vorschlägen war ein Konsultationsverfahren mit 116.000 Rückmeldungen vorausgegangen. 91% der Eltern sprachen sich für ein Mindestalter von 16 Jahren aus. Weil das Thema im Vereinigten Königreich so brisant ist, könnte aber auch eine Nachfolgeregierung ein Interesse haben, das Verbot umzusetzen. Auch die Opposition befürwortet den Schritt. Keir Starmer geht mit der Ankündigung seiner Maßnahmen auf Konfrontationskurs mit den US-Tech-Giganten. In der Vergangenheit war er sehr darauf bedacht, sich als Mittler zwischen Europa und den USA zu etablieren. Doch mit diesem Schritt könnte er Donald Trump verärgern. Liza Canavan begrüßt die Ankündigung des Premierministers. Ihr 13-jähriger Sohn ist 2022 gestorben, mutmaßlich weil er an einem Wettbewerb teilgenommen hat, bei dem es darum ging, sich selbst zu würgen und so ohnmächtig zu werden. In den sozialen Medien gab es damals dazu zahlreiche Videos. Liza Canavan hat mit anderen Eltern, unter anderem TikTok, verklagt. Ein Urteil steht aus.
20: We're in a good place now and we're going to be learning as we go and yeah, I'm just really, really glad that he's seen the right way to actually make that decision.
17: Das sei eine gute Ausgangslage. Bei der Umsetzung gehe es darum, auch Erfahrungen zu sammeln. Sie sei einfach nur froh, dass Starmer diese Entscheidung getroffen habe, sagte Liza Canavan.
5: Christoph Prössel aus London. Die norwegische Königsfamilie durchläuft derzeit extrem schwierige Zeiten. Wenn Kronprinz Haakon aus dem Hause Schleswig-Holstein-Sonderburg-Glücksburg den Thron besteigt, dann wird seine Frau Mette-Marit Königin. Sie selbst ist schwer erkrankt, wartet auf eine Spenderlunge und sie selbst steht auch seit der Teilenthüllung der Epstein-Ermittlungsakten schlecht da. Und ihr Sohn aus erster Ehe, der auf diese Weise nicht zum Königshaus gehört, Marius Borg-Heuby, der ist heute wegen Vergewaltigung verurteilt worden. Jana Senram dazu.
0: 4 Jahre Haft, so lautet das Urteil des Osloer Bezirksgerichts im Fall Marius Borg-Heuby. Der 29-Jährige wurde unter anderem wegen Gewalt gegen eine Ex-Freundin und Vergewaltigung in 2 Fällen verurteilt. Von 2 weiteren Vergewaltigungsvorwürfen wurde er aus Mangel an eindeutigen Beweisen freigesprochen. Staatsanwalt Stola Henriksbø ist trotzdem zufrieden. Es ist ein fundiertes Urteil. Die Richter haben die Beweislage gewissenhaft geprüft und sind zu einem Ergebnis gelangt, das sich in einigen Punkten von der Anklage unterscheidet. Aber er wurde in 34 der 40 Anklagepunkte für schuldig befunden und zu einer langen Haftstrafe verurteilt. Das macht die Schwere der Taten deutlich. Das Urteil zeige zudem, dass in Norwegen Gleichheit vor dem Gesetz herrsche, so der Staatsanwalt. Es zeigt, dass man ein Verfahren gegen ein Mitglied der Königsfamilie durchführen kann, wenn die Person Straftaten begeht. Der Sohn der norwegischen Kronprinzessin war bei der Urteilsverkündung nicht im Gerichtssaal. Stattdessen verfolgte er sie per Video aus der Untersuchungshaft. Seine Anwälte begründeten dies mit dem Gesundheitszustand des 29-Jährigen. Am Mittag besuchte Anwalt Peter Sekulic seinen Mandanten im Gefängnis und kündigte danach an, gegen Teile des Urteils in Berufung zu gehen. Er war natürlich sehr erfreut über die Freisprüche. Es ist jedoch auch klar, dass er sich im Fall der Vergewaltigungsvorwürfe für eindeutig unschuldig hält und seine Ex-Freundin Nora Haugland in keiner Weise misshandelt hat. Deshalb ist für ihn klar, dass wir in Berufung gehen. Einige weniger schwerwiegende Taten hatte Marius Borg-Heuby in dem Mammutverfahren gestanden, darunter Drogenbesitz und Fahren ohne Führerschein. Die Meinung der Menschen in Oslo zu dem Urteil geteilt. Er ist ja in einer ganz besonderen Situation aufgewachsen. Das sollte man berücksichtigen. Und jetzt ist auch noch seine Mutter krank. Wenn ich der Richter wäre, hätte ich ihm erlaubt, sein Leben zu leben. Er verdient eine Strafe für das, was er getan hat. Man hört so viel. Ich denke, er hat das bekommen, was er verdient. Auch die Staatsanwaltschaft kann noch in Berufung gehen und hat dafür 2 Wochen Zeit. Das Urteil ist ein vorläufiges Ende unter dem Prozess gegen Marius Borg-Heuby. Ein endgültiger Schlussstrich ist es noch nicht.
5: Berichtet Jana Sinram aus Stockholm um 23.52 Uhr.
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5: Schon mehrfach hat US-Präsident Trump es angekündigt. Jetzt haben sich USA und Iran offensichtlich auf ein Abkommen für ein Ende des Krieges geeinigt. Beobachter hegen allerdings Zweifel, dass die sogenannte Rahmenvereinbarung schnell umgesetzt wird. Als Knackpunkte gelten unter anderem ein Waffenstillstand zwischen Israel und der Hisbollah-Miliz im Libanon und das iranische Atomprogramm. Unsere Gastautorin ist heute Ronja Brier, Chefredakteurin des Online-Portals Watson. Sie hadert in ihrem Kommentar mit den Rahmenbedingungen des Abkommens, die von US-Präsident Trump vorgegeben werden.
21: Der Mann, der Käfigkämpfe vor dem Weißen Haus stattfinden lässt, der den Krieg ohne Rücksprache mit Europa begonnen hat, soll also jetzt den Frieden bringen. In was für einer Welt leben wir eigentlich, könnte man sich hier fragen. Die europäischen Regierungschefs sind hier glücklicherweise konstruktiver. Frankreich, Großbritannien, Italien und Deutschland wollen sich nach Beendigung des Krieges an einer rein defensiven Militärmission zur Sicherung der Straße von Hormuz beteiligen. Das hatten sie schon im April angekündigt. Vielleicht hilft ein solcher Einsatz sogar, das zuletzt ziemlich ramponierte Verhältnis zwischen Europa und den USA wieder etwas zu entkrampfen. Und wenn das nicht hilft, dann vielleicht das Gala-Dinner, das Macron im Anschluss an G7 im Schloss von Versailles geplant hat für Donald Trump, inklusive Feuerwerk im Schlossgarten. Der US-Präsident wird es lieben. So viel Pomp, so viel ist klar. Auch wenn ich mir schon wieder diese Frage stelle, in was für einer Welt leben wir eigentlich?
5: Die Meinung von Ronja Brier vom Online-Portal Watson. Ähnlich bewertet es Jörg Lau, internationaler Korrespondent der Zeit. Er beleuchtet im Podcast des Blattes auch die Rolle Israels.
2: Die israelische Regierung ist nicht zufrieden mit dem jetzigen Ergebnis. Die wollte das Regime stürzen, die wollte das Atomproblem endgültig gelöst sehen und nichts davon ist erreicht. Und die werden gelegentlich dazwischenfunken, weil ihnen das nicht passt, dass das sich jetzt auf dieser Ebene stabilisiert. In Wahrheit muss man noch einen Strich drunter ziehen und sagen, was ist jetzt eigentlich besser als vor dem Krieg?
5: Meint Jörg Lau von der Zeit. Die Frankfurter Allgemeine Zeitung schaut auf die Auswirkungen des Abkommens auf internationale Bündnisse.
3: Trump dachte, er könne diesen Krieg spielend gewinnen, und es gab in Washington offenbar niemanden, der ihm das ausreden wollte oder konnte. Am Ende zeigt sich nur wieder, dass Amerikas militärische Macht erstaunlich wenig wert sein kann. Und der Präsident hat gleich noch zwei Bündnissysteme erschüttert, auf die sich die Weltmacht früher immer verlassen konnte, ihre Allianzen am Golf und die NATO.
5: Und das waren die Standpunkte. Zusammengestellt hat sie heute Marei Beermann. 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
5: Retro-Soul ist derzeit gefragt, wie lange nicht. Einer der erfolgreichsten Vertreter des Genres ist der US-amerikanische Sänger und Songwriter Jalen Goda. Mit seinem Debütalbum wurde er vor 3 Jahren zum Überraschungserfolg. Jetzt legt er mit dem Album Doctrine of Love nach. Florian Schmidt hat reingehört und auch mit Jalen Noga gesprochen.
22: Jalen Ndombe zum ersten Mal hört, fühlt man sich schnell um Jahrzehnte zurückversetzt. Die warme Stimme, die Streicher, die Bläser, die detailverliebten Arrangements. Vieles erinnert an Soul-Größen wie Marvin Gaye oder Curtis Mayfield.

0: Und genau dort knüpft auch das zweite Album Doctrine of Love an. Der Albumtitel klingt zwar bedeutungsschwer, doch auch hier bleibt N'Gonder erstaunlich pragmatisch. Liebe sei für ihn kein außergewöhnliches Thema, sagt er. Schließlich drehten sich die meisten Songs der Popgeschichte um Liebe und Beziehung. Dass seine Musik trotzdem unverwechselbar klingt, liegt vor allem an den vielen Einflüssen, die darin zusammenfließen.
1: I love the Beatles, Beach Boys, the Doors, I like Parliament, Booker T and the MGs, the Birds, the Barclays.
0: Von Soul über Psychedelic Rock bis Pop reicht die Liste seiner Vorbilder. Dass ausgerechnet ein Musiker aus Maryland heute klingt, als wäre er direkt aus dieser Zeit gekommen, hat auch mit einem Ortswechsel zu tun. 2014 zog N'Gonder nach Liverpool, studierte dort Musik und begann, sich auf kleinen Bühnen einen Namen zu machen.
2: Dort hat meine Karriere ihren Anfang genommen. Ich bin 2014 nach Liverpool gezogen. Von meinen Freunden und Lehrern an der Universität habe ich viel gelernt. Das hat mein Leben verändert. Für mich als schwarzer Junge aus Maryland war der Umzug nach Liverpool eine ziemliche Umstellung. Es hat in meinem Leben eine sehr wichtige Rolle gespielt.
1: Important role in my life, not just music, just in my life in general.
0: Von dort führte der Weg schließlich zu Deptone Records, jenem Label, das den klassischen Soul in den vergangenen Jahren wieder erfolgreich auf die großen Bühnen gebracht hat. Vor allem in den ruhigeren Momenten zeigt das Album seine Stärken. Songs wie Love is Gone wirken sorgfältig arrangiert und klassisch zugleich. Gleichzeitig bewegt sich Doctrine of Love oft bewusst in vertrautem Fahrwasser. Große Überraschungen bleiben zwar aus, dafür überzeugt N'Gonder erneut mit seinem Gespür für Melodien, Arrangements und Stimmungen. Mit seinem zweiten Album liefert Jalen N'Gonder keinen radikalen Neuanfang, aber eine weitere Sammlung sorgfältig produzierter Soul-Songs. Für alle, die sich auch heute noch gern in den Sound der 60er fallen lassen.
3: Und das ist sein neues Album, Doctrine of Love, vorgestellt von Florian Schmidt.

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1: Um 0 Uhr mit Ronald Lessig. In Evian in Frankreich hat am Abend der G7-Gipfel begonnen. Zum Auftakt ging es um das Rahmenabkommen zwischen den USA und dem Iran zu einem Ausweg aus dem Krieg. Aus der Nachrichtenredaktion Karen Busche.
2: Los ging es mit einem Arbeitsessen und damit, dass US-Präsident Trump die Gipfelteilnehmer über Details des Abkommens mit dem Iran informiert hat. Denn da waren ja viele Fragen offen. Virtuell ist die Vereinbarung bereits von beiden Seiten unterzeichnet worden, sagt Trump. Der Iran hat das bestätigt. Die richtige Unterschrift soll dann am Freitag folgen, in der Schweiz. Außerdem soll die Straße von Hormuz bis spätestens Freitag komplett geöffnet sein, so Trump. Beobachter halten das aber für unrealistisch wegen der vielen Seeminen.
1: Israel will sich vorerst nicht aus dem Süden des Libanon zurückziehen. Ministerpräsident Netanyahu sagte, die Truppen blieben vorerst in der sogenannten Sicherheitszone. Israel sei vor der Vernichtung gerettet worden, doch der Kampf sei noch nicht vorbei. Man werde weiterhin Bedrohungen in der Region abwehren, so Netanyahu. Bildungschancen hängen in Deutschland nach wie vor stark von der sozialen Herkunft ab. Das steht im Nationalen Bildungsbericht, der heute in Berlin vorgestellt wurde. Große Defizite gibt es demnach vor allem bei Kindern von Alleinerziehenden oder mit Migrationshintergrund. Bundesbildungsministerin Prien verwies darauf, dass es schon beim Eintritt in die Schule sehr große Unterschiede, zum Beispiel bei Sprachkenntnissen, gibt. Deshalb müsse gerade die Förderung in Kitas weiter ausgebaut werden. Bei der Fußball-WM läuft der 5. Spieltag. Dabei haben sich am späten Abend Belgien und Ägypten 1:1 getrennt. Zuvor hatte Kap Verde für eine faustdicke Überraschung gesorgt und Europameister Spanien ein 0:0 abgetrotzt. Aus dem ARD-WM-Team Silke Heine.
3: Kap Verdes Keeper Virginia avancierte nach Abpfiff der Partie binnen Minuten zum Social-Media-Star. Medial besonders im Blickpunkt steht ab 3 Uhr unserer Zeit die Partie Iran gegen Neuseeland. Ein Gericht in Los Angeles hat noch vor Anpfiff des Spiels entschieden, dass die FIFA die historische Flagge des Irans, die ein Symbol der Opposition ist, verbieten darf. Der Iran, der darauf besteht, dass die offizielle Flagge gehisst wird, hatte bei politischen Botschaften im Stadion mit Spielabbruch gedroht und die FIFA für die Sicherstellung in die Pflicht genommen.
1: Das waren die Nachrichten. Das Wetter in Deutschland. In der Nacht bewölkt und oft trocken bei Tiefstwerten zwischen 15 und 4 Grad. Tagsüber heiter bis wolkig, regional auch länger freundlich. Vereinzelt muss noch mit Schauern oder Gewittern gerechnet werden. Bei 16 Grad auf den nordfriesischen Inseln und bei bis zu 30 Grad am Oberrhein. Am Mittwoch ist es gebietsweise regnerisch, vereinzelt Gewitter, 18 bis 32 Grad. Am Donnerstag ist heiteres Wetter, wolkig, oft ist es trocken, die Höchstwerte dann 19 bis 36 Grad. Die Zeit 0:03 Uhr.
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5: Zunächst mit einer Entwarnung auf der A113 Autobahnzubringer Dresden-Schönefeld-Neukölln. Kein Falschfahrer mehr zwischen Schönefelder Kreuz und Waltersdorfer Dreieck. Dann die A1 Lübeck-Hamburg vor der Norderelbbrücke staute sich nach wie vor in beiden Richtungen wegen eines Schwertransportes. A2 Berlin Richtung Hannover zwischen Marienborn-Helmstedt und Helmstedt-West 3 Kilometer Stau nach einer Sperrung. Die A4 Aachen Richtung Köln ist zwischen Kreuz Köln-West und Klettenberg nach einem Unfall gesperrt. Die A40 Duisburg-Essen ist zwischen Mülheim an der Ruhr, Winkhausen und Heißen in beiden Richtungen bis Montag gesperrt. Die A71 Richtung Schweinfurt ist zwischen Oberhof und Suhl-Zellamelis wegen Wartungsarbeiten im Tunnel Hochwald bis ca. 6 Uhr in der Früh gesperrt. Dann die A94 Passau Richtung München, die ist zwischen Forstinning und Anzing wegen Bergungsarbeiten bis ca. 1 Uhr noch gesperrt. Und letzte Meldung Berlin, die A111, die ist zwischen Schulzendorfer Straße und am Festplatz bis 5 Uhr in der Früh in beiden Richtungen gesperrt. Dort laufen nämlich Wartungsarbeiten. Kommen Sie auf jeden Fall gut an.
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5: Und die kommt vom Norddeutschen Rundfunk aus Hamburg. Wir haben inzwischen Dienstag, den 16. Juni, im Studio für Sie, Carsten Fick. Hallo. Und dann schauen wir zunächst nach Frankreich, nach Evian an den Genfer See. Rahmenabkommen, Absichtserklärung. So nennt sich das, was eventuell am Freitag offiziell unterzeichnet werden soll zwischen den USA und dem Iran, was auch immer genau darunter zu verstehen ist. Möglicherweise ist es aber ein wichtiger Schritt in die richtige Richtung, um die Situation im Nahen Osten längerfristig zu befrieden. Und mit diesem Deal im Gepäck ist Donald Trump einen Tag nach seinem 80. Geburtstag beim G7-Gipfel im französischen Evian eingetroffen. Los ging's am Abend, und zwar mit einem Arbeitsessen für die Teilnehmer. Julia Borutta beobachtet all dies in Evian, und von ihr wollte ich früher in der Sendung wissen, wie entspannt waren denn die Staats- und Regierungschefs bei ihrer Ankunft?
6: Na, ich würde sagen, es war alles eher latent angespannt, auch wenn es nach außen formidabel wirkte. Trump rief erstmal den Journalisten zu, alles sei wundervoll, aber später dann beim kurzen Tête-à-Tête mit Macron mussten die Fotografen regelrecht um einen Handshake zwischen den beiden bitten. Besonders warmherzig wirkte das alles nicht, muss man sagen. Kein Wunder, Trump hatte ja kurz vor der Abreise nach Frankreich noch gedroht, 100% Zölle auf Weine und Champagner zu erheben, wenn Frankreich nicht seine Digitalsteuer abschaffe. Das war also kein besonders schönes Willkommensgeschenk. Kanzler Merz kam dann auch an der Seite seiner Frau bei strahlendem blauem Himmel und glitzerndem See geschritten. Die Kulisse stimmte, aber auch da muss man sagen, hängt ja der Haussegen schief zwischen Deutschland und Frankreich, weil man jetzt gerade dieses Kampfflugzeugprojekt beerdigt hat und auch ansonsten sich nicht grün ist in Rüstungsfragen. Ja, man muss also sagen, schöne Bilder, aber an vielen Stellen rumort es doch gewaltig.
5: Kann man sagen, wie bewerten die Staats- und Regierungschefs dieses Rahmenabkommen, diesen Deal, mit dem Donald Trump da angereist ist?
6: Also ich würde sagen, sie lassen wohlwollende Vorsicht walten. Erstmal haben ja Frankreich, Großbritannien, Deutschland und Italien gemeinsam Trump und der iranischen Seite gratuliert. Sie wollen ja auch gemeinsam, zumindest London und Paris, mit Unterstützung von Deutschland eine Mission zur Sicherung der Meerenge von Hormus starten. Stichwort Minenräumung. Frankreich stünde da auch innerhalb weniger Tage mit Militärflugzeugen, Fregatten und seinem Flugzeugträgerverband Charles de Gaulle bereit. Trump hat das schon aber so mehr oder weniger lapidar abgetan. Er hat gesagt, auch mehr als ein, zwei Boote brauche er da wohl kaum als Unterstützung. Er habe ja schließlich einen Deal. Aber nun, das haben wir auch schon in den Nachrichten gehört, tun sich Widersprüche auf. Also ob die Meerenge tatsächlich wieder völlig mautfrei geöffnet wird, ist ja die große Frage. Trump hat da mit seinem Angriffskrieg dem iranischen Regime vielleicht sogar eine neue Einnahmequelle beschert. Also hier lässt man wohlwollende Vorsicht walten mit einer gewissen Portion Skepsis und auch Sorge gewürzt.
5: Diese Absichtserklärung, dieses Rahmenabkommen, also zunächst einmal großes Thema. Welche anderen Themen stehen denn sonst noch auf der Agenda bei diesem Gipfel? Worum sollte es eigentlich gehen?
6: Ja, eigentlich sollte es um das globale Wirtschaftsungleichgewicht gehen. Das hat Macron in den Mittelpunkt gestellt. Also China mit seinem großen Handelsüberschuss, Europa mit zu wenig Investitionen, die USA mit zu hohen Schulden. Macron will da mehr Einvernehmlichkeit, wie es hier heißt, bewirken, sodass die Welt insgesamt eben auf einen stärkeren Wirtschaftswachstumspfad wiederkommt. Dazu zählt auch ein Abkommen über seltene Erden. Da hat Macron im französischen Fernsehen gesagt, er sei zuversichtlich, dass das zumindest gelingen könne beim G7-Gipfel, ein Abkommen über den Zugang zu seltenen Erden. Da spielt natürlich vor allem China eine Rolle, zu schließen. Und außerdem sind auch Richtlinien zum Umgang mit künstlicher Intelligenz und dem Schutz von Kindern im digitalen Raum geplant.
5: Und dann sind auf diesem Gipfel ja auch noch zahlreiche Gäste geladen. Was hat es damit auf sich?
6: Nun, da wird ein wichtiges Treffen stattfinden mit Vertretern von Ägypten, Katar und den Vereinigten Arabischen Emiraten. Da geht es natürlich nochmal um den Iran, aber dann auch der Gast aus der Ukraine, Präsident Zelensky, den holt man hier an einen Tisch. Man weiß noch nicht, ob es zu einem Treffen mit ihm und Trump kommen wird. Die Europäer hoffen, die USA dazu zu bewegen, wieder Verhandlungen mit Russland aufzunehmen, ohne aber zu große Gebietszugeständnisse wiederum von den Ukrainern zu verlangen. Das sind nochmal zwei große Themen hier, die anstehen.
5: Und was erhoffen sich die Europäer ganz generell von diesem Gipfel?
6: Na schon, dass die beiden großen Krisen ein Stück weit gelöst werden. Natürlich ist das Abkommen über seltene Erden wichtig, aber sie erhoffen sich, dass man im Iran jetzt wirklich den entscheidenden Schritt weitergekommen ist, dass man weiter mit Unterstützung der USA an der Seite der Ukraine stehen kann. Ich kann mir nicht vorstellen, dass es jetzt gute Aussichten auf ein Abschlusskommuniqué gibt. Das gab es ja auch schon letztes Jahr nicht. Aber wenn man sieht, dass Trump im letzten Jahr in Kanada einfach Hals über Kopf abgereist ist, wäre es hier schon fast ein Erfolg, wenn er bis zum Schluss bliebe. Und dafür hat Macron ja vorgebaut. Er hat ihn ja für Mittwochabend zu einem Diner im Schloss von Versailles eingeladen. Und dieses Glamour-Diner wird sich der Präsident wohl kaum nehmen lassen. Er hat zumindest zugesagt. Und das heißt, er bleibt bis mindestens Mittwoch.
5: Sie haben es eben schon mal angedeutet. Häufig bei solchen Gipfeln am Ende Absichtserklärung. Was würden Sie sagen, wie stehen die Chancen, dass es vielleicht doch konkrete Ergebnisse gibt?
6: Na, das Konkreteste, wie gesagt, könnte sein, dieses Abkommen zu den seltenen Erden. Zum Iran kann ich mir nicht vorstellen, dass jetzt in den nächsten Tagen die neuralgischen Punkte schon aufgeworfen oder geklärt werden können. Das heißt ja, dass das Ganze am Freitag schon in Genf zu einem tatsächlichen Abschluss kommen soll. Aber selbst wenn dann die physische Unterschrift von J.D. Vance und dem iranischen Außenminister unter diesem Papier stehen, sind ja die ganzen Fragen zum Thema Atomabkommen und der Straße von Hormuz noch nicht geklärt. Also das ist wirklich jetzt Orakeln und ich kann mir nicht vorstellen, dass es so schnell gehen kann.
5: Soweit Julia Borutta vom G7-Gipfel im französischen Evian. Natürlich ist es gut, dass Macron, Merz und die anderen bei diesem G7-Gipfel, wie eben gehört, direkt mit Donald Trump sprechen und verhandeln können. Gerade jetzt, wo es doch offenbar Bewegung gibt im Nahen Osten und ganz speziell auch für die Straße von Hormuz. Trotzdem muss man bei solchen Ereignissen jetzt wie in Evian auch schon mal die Frage stellen, ob das Format G7 heutzutage überhaupt noch das Richtige ist. Und meine Kollegin Liane Koss Man hat darüber mit Axel Berger gesprochen. Er ist der stellvertretende Direktor des German Institute of Development and Sustainability, früher das Deutsche Institut für Entwicklungspolitik. Und sie hat ihn zunächst gefragt, was er denn meint. Ist G7 gerade so nötig wie nie oder welche Rolle kann die G7 spielen?
7: Ja, die G7 bringt ja die 7 Industriestaaten zusammen, die marktwirtschaftlich orientiert sind und demokratisch regiert werden. Von daher hat sie natürlich eine Rolle, diese Länder, die sich oftmals als gleichgesinnt bezeichnen, zusammenzubringen und zu koordinieren. Das macht sie seit 1975, auch nach einer Wirtschafts- und Ölkrise hat sie das gebracht. Aber die Rolle der G7 nimmt natürlich ab über die Jahre. Aktuell vertreten die G7 noch 45% der globalen Wirtschaftsleistung. Aber die Rolle der G7 in diesem Jahr ist nicht zu unterschätzen, insbesondere auch, weil in einem anderen Gremium, den G20, eine größere Runde, die USA aktuell die Präsidentschaft haben und eine sehr America First orientierte Agenda haben. Und von daher richten sich viele Augen auf den Gipfel in Evian und hoffen, dass dort einige Themen vorangebracht werden können.

0: seltene Problematiken zu lösen. In der globalen Finanzkrise 2007, 2008, was eine transatlantische Krise war, die in den USA ausgelöst wurde und sehr stark auf Europa zurückwirkte, entschied man sich, das größere Format, die G20, zu nutzen, um diese Krise zu beheben, eben weil dort China oder Akteure wie Indien, Brasilien, Indonesien am Verhandlungstisch sitzen und nicht nur als Gäste eingeladen werden. Von daher, das ist ganz deutlich, dass da die G7 nur noch eine eingeschränkte Rolle hat. Die BRICS, also die großen aufstrebenden Schwellenländer, spielen seitdem auch eine große Rolle. Mittlerweile spricht man von BRICS Plus, weil mehr Länder diesem Format beitreten wollen. Aber man muss natürlich trotzdem sagen, an allen diesen Tischen gibt es starke Konfliktlinien, auch wenn die USA nicht mit am Tisch sitzen wie in den BRICS. Von daher, das scheint das Charakteristikum unserer Zeit zu sein, dass eben die Polarisierung sehr stark ist. Aber umso wichtiger sind solche Formate, wo man auch offen diese Themen ansprechen kann.
1: Sagt Axel Berger, der stellvertretende Direktor des German Institute of Development and Sustainability. So genau heißt das. Der Iran und die USA haben sich also auf ein Rahmenabkommen zur Beendigung des Irankrieges geeinigt. Wir haben eben ausführlich darüber gesprochen. Die Staats- und Regierungschefs, die haben sich zum Teil erleichtert geäußert. Aber tun sie das wirklich zu Recht? Das ist die Frage.
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1: Ja, das Ergebnis der Verhandlungen ist unterm Strich ein schlechtes und auch fragiles Abkommen, das höchstens die Führung in Teheran stärkt. Das meint jedenfalls unser Iran-Korrespondent Benjamin Weber in seinem Kommentar.
3: Wenn am Freitag, wie geplant, das Rahmenabkommen zwischen Iran und den USA unterzeichnet wird, ist das eine gute Nachricht. Es beendet einen Krieg, der bis zum Schluss massiv hätte eskalieren können. Erleichterung über das Ende ist verständlich. Aber sonst? Die Wiedereröffnung der Straße von Hormus ist die einzige Errungenschaft der USA in dem Abkommen mit Iran. Und es ist eine zweifelhafte, denn vor dem Krieg war die Meerenge geöffnet. Iran hatte immer gesagt, wenn wir angegriffen werden, machen wir sie dicht, im Wissen um die Folgen für die Weltwirtschaft. Das hat man in Washington nicht kommen sehen oder nicht kommen sehen wollen. Es ist nur ein Beispiel für diese Mischung aus Überheblichkeit gegenüber und keinem Plan von Iran, die diesen Krieg auszeichnet. Das zeigt sich auch im Abkommen. Was davon bisher bekannt ist, sieht nach einem Verhandlungserfolg für das Regime in Teheran aus. Denn auch Iran wird wieder Öl exportieren können. Wirtschaftliche Sanktionen sollen gelockert werden. Die USA dementieren zwar noch hektisch, dass sie eingefrorene Vermögenswerte freigeben, aber Reparationszahlungen für die Schäden im Krieg stehen im Raum. Es geht um hunderte Milliarden US-Dollar. Im Gegenzug hat Iran erklärt, niemals eine Atomwaffe bauen zu wollen. Wie viel ist so eine Erklärung wert? Inhaltlich ist sie nicht neu. Iran hat den Wunsch nach der Bombe offiziell immer bestritten und heimlich Uran auf 60% angereichert, fast waffenfähig. Dass Verhandlungen über das iranische Atomprogramm, darüber, wie man es reglementieren und überwachen kann, jetzt erst irgendwann später stattfinden sollen, ist ein weiteres Zeichen der US-amerikanischen Schwäche. Präsident Trump hat wieder Militärschläge angedroht für den Fall, dass diese Verhandlungen zu nichts führen. Es wirkt hilflos. Und es ist zugleich eine echte Sollbruchstelle, an der dieser Krieg wieder ausbrechen kann. Genau wie die Lage im Libanon. Die USA haben der iranischen Forderung nachgegeben, dass mit dem Abkommen am Freitag auch der israelische Krieg im Libanon endet. Israel war nicht aktiv an den Verhandlungen beteiligt und sieht einen Deal kritisch. Es ist denkbar, dass die Regierung Netanyahu über den Libanon jetzt versucht, das Abkommen noch zu torpedieren. Auch hier könnte alles wieder aufflammen. Zuletzt muss gesagt werden, dass die USA und Israel der Weltgemeinschaft weismachen wollten, es ginge beim Iran-Krieg um die Menschen, ist am Ende das Zynischste an der ganzen Sache. Das Massaker im Januar mit tausenden Toten im Iran war immer nur ein gern genutzter Vorwand, um diesem katastrophal geplanten Krieg eine moralische Rechtfertigung zu geben. Jetzt werden die Menschen im Iran wieder alleine gelassen, mit einem Regime, das sie unterdrückt, festnimmt und hinrichtet. Und das jetzt durch dieses Abkommen in seiner Macht noch gestärkt wird.
1: Und das war die Meinung von Benjamin Weber. Der Kommentar hier in der ARD-Infonacht um 0:18 Uhr. Mal was ganz anderes. Plattdeutsch oder Niederdeutsch ist eine von 5 offiziellen Minderheitensprachen in Deutschland. Das heißt, Platt ist kein Dialekt, sondern eine eigene Sprache. Obwohl die Gruppe der Plattdeutschsprecher eigentlich noch recht groß ist, besonders im Vergleich zu anderen Minderheitensprachen, gibt es immer weniger Kinder,

0: die Sprache fließend sprechen. In der Kindersendung Mikado vom NDR ging es ums Plattdeutsche. Hier waren Kinder zu Gast, die platt sprechen können und unter anderem auch erzählt haben, welche Rolle Plattdeutsch in ihrem Leben spielt.
1: Jem hört Mikado, das Hörspiel von den Norddeutschen Rundfunk.
2: Ah, okay. Jem hört Mikado?
1: Ja.
3: Also zu Hause reden wir eigentlich immer bloß Plattdeutsch, alle auch zusammen. Aber wenn es dann ernst zu Hause wird, sag ich mal, ernster, dann glaube ich, fangen wir schon an, Hochdeutsch zu reden.
4: So wie für die 14-jährige Ida ist Plattdeutsch auch für Jette und Lutz Muttersprache. Jette ist 11, Lutz 12 Jahre alt.
5: Ursprünglich kommt das von meiner Mutter. Ich weiß nicht, ob mein Vater das vielleicht auch schon vorher gesprochen hat. Aber ich bin damit einfach aufgewachsen. Meine Eltern haben mich damit so angesprochen.
1: Also bei meiner Oma, bei mir, egal bei wem, es wird immer Plattdeutsch geredet, auch wenn es ernst wird.
4: Jette und Ida kommen aus Nordfriesland, Lutz aus der Nähe von Plön in Ostholstein. In Norddeutschland leben etwa 2,5 Millionen Menschen, die Plattdeutsch sprechen. Die meisten in Schleswig-Holstein. Allerdings, die Sprache zu verstehen, ist viel stärker verbreitet, als die Sprache wirklich zu sprechen.
3: Meine Freunde, die können eigentlich alle Plattdeutsch verstehen, aber sprechen tun das vielleicht bloß 2 aus meiner Klasse.
4: Dass Kinder fließend Plattdeutsch lernen und so zweisprachig aufwachsen, wird immer seltener. Das zeigt die letzte große Umfrage des Instituts für Niederdeutsche Sprache aus dem Jahr 2016. Eine aktuelle Studie ist gerade in Arbeit. Auch bei Ida, Lutz und Jette spielt die Sprache außerhalb der engen Familie kaum eine Rolle.
5: Also mit meinen Freunden, die können das nicht?
1: Ein paar von meinen Freunden können auch Plattdeutsch, aber wir sprechen das nicht, weil wir uns auch Hochdeutsch kennengelernt haben und das ist dann komisch irgendwie.
3: Je nachdem, wie man die Person kennengelernt hat, glaube ich, entweder auf Plattdeutsch oder auch Hochdeutsch. Auch wenn die Plattdeutsch können, irgendwie rede ich dann trotzdem Hochdeutsch mit denen, wenn ich die auf Hochdeutsch irgendwie kennengelernt habe.
1: Ja.
4: Die drei sind auf dem besten Weg, mehr Kinder für Platt zu begeistern. Sie alle drei haben in einem plattdeutschen Hörspiel mitgespielt.
5: Das obendürende Innerwelt.
6: Kick mal auf den Clock.
3: Ja, sorry. Das ist aber echt super wichtig.
6: Was ist denn so wichtig, dass du mir um 9:30 nachts zeigen musst?
3: Ja,
6: Kann das nicht mit morgen früh hören?
3: Nee, ich will einfach nicht, weil ich morgen schall.
4: Wenn man gut hinhört, kann man das Hörspiel auch ohne große Plattkenntnisse verstehen. Aber in der Mikado-Sendung hatten die Kinder auch noch Tipps, wie man Plattdeutsch besser lernen kann.
5: Sich jemanden suchen, der das kann und denen dann sagen so, sprich du mal Plattdeutsch mit mir, ich will das lernen.
1: Fragst vielleicht, also so wie im Englischunterricht in der Grundschule zum Beispiel. Und dann fragst du so diese typischen Sachen, wie du dir irgendwie einen Burger oder ein Getränk bestellst oder so.
0: Kinder und Plattdeutsch, ein Bericht war das von Johanna Hausmann.
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0: Und da steht die iranische Mannschaft sehr kurz vor ihrem ersten WM-Spiel in Los Angeles. 3 Uhr deutscher Zeit geht's los. Gerade erst wurde ja ein Abkommen zwischen den Kriegsparteien USA und Iran verkündet. Aber Visaprobleme und schließlich eine Verlegung des Mannschaftsquartiers hatten vorab für reichlich Chaos bei der Vorbereitung gesorgt. Und die Sicherheitsvorkehrungen, die wurden auch extrem verstärkt. Antje Sieb berichtet.
8: Die Spiele des Iran in der Stadt werde man besonders im Auge haben, sagte Los Angeles County Sheriff Robert Luna bereits vorab bei einer Pressekonferenz.
9: But Iran does bring a different dynamic because of the current world events.
10: Iran bringt wegen der Weltlage eine besondere Dynamik mit sich. Wir werden mehr Personal vor Ort haben und planen für alle Eventualitäten, damit wir bei diesen Spielen auf alles vorbereitet sind.
8: Für den Spieltag sind Demonstrationen am Stadion angekündigt. Erste Proteste hat es auch schon an den Tagen davor gegeben.
11: FIFA must choose. Stand with athletes or stand with those who
8: In Kalifornien leben Hunderttausende Exil-Iraner, mehr als irgendwo sonst außerhalb des Iran. Sie sehen das Spiel der iranischen Mannschaft mit gemischten Gefühlen. Arsalan sitzt vor einem persischen Restaurant in dem Teil von Los Angeles, der sogar den Spitznamen Teherangeles trägt. Dass die WM so politisch sei, finde er traurig.
12: You know, something sad about these games, the political part of it.
8: Er möchte die ehemalige iranische Flagge mit Löwe und Sonne mit ins Stadion nehmen dürfen. Die Flagge gilt als Symbol von Oppositionellen. Die FIFA wolle solche Fahnen nicht dulden, schreibt die New York Times.
12: The fact that they doesn't allow the free Iranian in America to express their opinion is unheard of.
8: Dass man als freier Iraner in den USA seine Meinung nicht äußern dürfe, sei unerhört. Eine kalifornische Organisation hat deshalb auch schon gegen die FIFA geklagt. Als begeisterter Fußballfan will Arsalan das Spiel trotzdem gucken, zu Hause im Fernsehen. Javid Hakakian sitzt ihm gegenüber und widerspricht. Weil er jahrzehntelang in Hamburg gelebt hat, spricht er Deutsch.
13: Obwohl ich mit Regierung total dagegen bin. Das hat nichts mit Politik zu tun. Das ist ein Spiel.
8: Die WM habe das Zeug dazu, Nationen zu verbinden, hofft er. Nasir Sharif sieht das anders. Der Widerstand gegen die Regierung im Iran sei wichtiger als Fußball. Er ist in der kalifornischen Gesellschaft für Demokratie im Iran aktiv und sagt, die FIFA müsse den Iran rauswerfen. Das habe man bei Südafrika zu Apartheidzeiten schließlich auch getan.
14: We ask FIFA to, if they believe in their own principles, they need to give a red card to Iran's Football Federation for atrocities.
8: Auch Fußballer und andere Sportler seien im Iran hingerichtet oder festgenommen worden wegen ihrer Überzeugung. Daher müsse man sich engagieren. Für den Fall von Protesten im Stadion hat die iranische Fußballföderation einen Spielabbruch angedroht.
0: Antje Sieb berichtete, und über das Spiel des Iran werden wir natürlich ab 3 Uhr hier auch berichten in der ARD-Infonacht. Ja, und nach dem deutschen Sieg gestern gegen Curaçao, dem 7:1, sind nun auch die Gruppen G und H ins WM-Turnier gestartet. Spanien, immerhin Mitfavorit am Abend, nur mit einem 0:0 gegen Kap Verde. Schon eine dicke Überraschung. Und in dieser Spanien-Gruppe läuft nun gerade das zweite Spiel, Saudi-Arabien gegen Uruguay. Jan Wochner beobachtet dieses Spiel für uns, und das Wetter, Jan, derzeit in Miami, spielt vermutlich eine entscheidende Rolle, oder?
15: Ja, auf jeden Fall. Es sind 30 Grad, dazu extrem hohe Luftfeuchte, Gewittergefahr. Aktuell ist es noch trocken, aber schweißtreibend. Und ja, das hat große Auswirkungen auf dieses Spiel. 21 Minuten sind rum. Es steht noch 0:0 zwischen Saudi-Arabien und Uruguay. Und das Tempo im Spiel ist überschaubar. Uruguay in den himmelblauen Trikots. Die bessere Mannschaft mit zwei brauchbare Möglichkeiten, beide Male nach Standards aus dem laufenden Spiel. Passiert wenig, Saudi-Arabien noch ohne eine echte Torchance. Also aktuell ein Spiel im Zeichen der Saunatemperaturen 0:0.
0: Und da bleiben wir dran und kommen nochmal zurück, sicherlich zum Spiel in Miami. Gab aber natürlich noch mehr Spiele heute bei der Fußball-Weltmeisterschaft. Moritz Kühn.
16: Und wir bleiben noch bei der Fußball-Weltmeisterschaft, denn da haben sich beim Blick auf das Ergebnis zwischen Spanien und Kap Verde wohl alle die Augen gerieben und gedacht, nee, das kann nicht sein. Doch, es kann sein. 0:0 zwischen Rekord-Europameister Spanien und WM-Debütant Kap Verde. Nicht zu glauben. Unser Reporter Thomas Kunze war vor Ort in Atlanta mit dabei. An ihn ging die Frage, wie es dazu kam.
17: Also erstmal war das wirklich so schön und so verrückt, und es zeigt mal wieder, warum Fußball so ein emotionales Spiel ist. Spanien hat 27 Mal aufs Tor geschossen, mehr als 800 Pässe gespielt, eigentlich alles kontrolliert, aber alles irgendwie halbgar, langsam, verwaltend, wenig inspiriert. Da half dann auch die Einwechslung von Lamine Yamal nach 70 Minuten wenig. Am Ende hat sich Kap Verde diesen einen Punkt mit so viel Energie und Emotionen auch verdient, und für Spanien heißt das jetzt, na klar, der Favoritenstatus wankt, das muss ganz schnell deutlich besser werden mit mehr Tempo, mehr Tiefe im eigenen Spiel. Aus der Gruppe mit Uruguay und Saudi-Arabien werden die Spanier natürlich rauskommen, und trotzdem hat jeder jetzt in Atlanta gesehen, wie man gegen diese Mannschaft verteidigen kann. Naja, und für den 500.000 Einwohner starken Inselstaat Kap Verde heißt das nun eine Riesenparty, ein Riesenerfolg und sogar jetzt die Chance, länger im Turnier zu bleiben. Und für den Fußball insgesamt, und das ist die Botschaft, die aus Atlanta kommt, heißt das, alles ist möglich.
16: Das sieht jetzt auch die kapverdische Gemeinde in Hamburg so, die dieses Märchen von weit weg miterlebt hat. Die Euphorie riesengroß, unter anderem bei ihm hier.
18: Wir haben einen Punkt gegen Spanien geholt! Unglaublich! Unglaublich! Wir haben Herz, Leidenschaft! Wir schaffen es, wir werden weit kommen!
16: Ja, man hört es, ein Punkt für Kap Verde, der sich wie ein Sieg anfühlt. Und dieses torlose Unentschieden hat auch Auswirkungen auf die deutsche Mannschaft. Die kann jetzt nämlich am kommenden Samstag mit einem Sieg gegen die Elfenbeinküste vorzeitig das Ticket für die K.O.-Runde lösen. Der Grund, erstmals überstehen ja auch die 8 besten Gruppendritten die Vorrunde. Dazu würde dann die DFB-Elf bei einem Sieg gegen die Elfenbeinküste auf jeden Fall schon mal zählen. Keinen Sieger gab es zum Auftakt der Gruppe G, 1:1 zwischen Belgien und Ägypten. Das Gefühl zu gewinnen kennt Tennisprofi Alexander Zverev sehr gut. Nach seinem ersten Grand-Slam-Sieg in Paris stand die deutsche Nummer 1 nun wieder bei einem Turnier auf dem Platz, und zwar in Halle Westfalen. Und auch da durfte er am Ende jubeln, Anke Feller.
19: In seinem ersten Spiel nach dem Sieg bei den French Open ist Alexander Zverev beim Rasenturnier in Halle Westfalen im Doppel mit dem Brasilianer Marcelo Melo ins Viertelfinale eingezogen. Im Achtelfinale besiegte das Duo das belgisch-kasachische Doppel Bergs-Publik mit 6:4, 6:7 und 10:5. Im Einzel hat Daniel Altmaier als erster deutscher Spieler das Achtelfinale erreicht. Er besiegte den Georgier Nikolaos Basilashvili in 2 Sätzen mit 7:5 und 6:4. Nachwuchsspieler Max Schönaus hat dagegen eine Überraschung verpasst. Der 18-Jährige aus Soest unterlag in der ersten Runde dem Weltranglisten-19., dem US-Amerikaner Lerner Tien, mit 2:6 und 4:6.
16: Und heute Nachmittag steigt auch Alexander Zverev in den Einzelwettbewerb ein. Der Olympiasieger von 2021 trifft auf den Tschechen Kopriva. Das ist die Nummer 64 der Welt.
20: Und das war Moritz Kühn mit dem Sport. Und gleich bei uns nach den Nachrichten, da blicken wir mal in die Ukraine. Heftige Angriffe erneut auf die Hauptstadt Kiew. Thema bei uns in gut 5 Minuten.

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1: Um 0.30 Uhr mit Ronald Lessig. Auf dem G7-Gipfel im französischen Avignon hat US-Präsident Trump die anderen Staats- und Regierungschefs über Details des Abkommens mit dem Iran informiert. Virtuell sei die Vereinbarung bereits von beiden Seiten unterschrieben, sagte Trump. Aus Avignon Gudrun Engel.
2: Die richtige Unterschrift, die soll am Freitag folgen durch J.D. Vance, der dafür in die Schweiz reisen soll, und Araghchi, den Außenminister des Iran. Donald Trump sagt, es gehe jetzt darum, die Straße von Hormuz möglichst schnell frei zu haben. Spätestens ab Freitag soll das der Fall sein. Daran gibt es Zweifel, denn da gibt es doch wohl sehr viele Seeminen. Die Hauptstreitfrage ist, wie geht man mit dem angereicherten Uran um? Es gibt ja immer wieder Hinweise darauf, dass die USA sagen, sie könnten sich vorstellen, selbst in den Iran zu fahren. Das sind alles offene Fragen, die man noch verhandeln muss. Deswegen wird Donald Trump sicherlich eine Menge erzählt haben, aber wie belastbar das ist, muss man abwarten.
1: Die EU hat die Beitrittsverhandlungen mit der Ukraine und der Republik Moldau gestartet. EU-Erweiterungskommissarin Kos sagte in Luxemburg, Kiew und Chisinau hätten geliefert. Aus Brüssel Thomas Spickhofen.
3: Von einem Mega-Montag für die Erweiterung der Europäischen Union spricht die zuständige EU-Kommissarin Marta Kos. Im Mittelpunkt steht dabei der Start der förmlichen Beitrittsgespräche für die Ukraine und Moldau. Mega-Montag aber auch, weil Montenegro zwei große Verhandlungsblöcke abgeschlossen hat. Das Land will nach Möglichkeit schon 2028 der Union beitreten. Für die Ukraine wird es dagegen noch einige Zeit dauern. Sie hatte den Beitritt im Februar 2022 beantragt, kurz nach dem russischen Überfall. Den Beginn der Verhandlungen hatte Ungarn über lange Zeit blockiert. Das hat sich erst mit dem Machtwechsel in Budapest im vergangenen Monat geändert.
1: Bildungschancen hängen in Deutschland weiter stark von der sozialen Herkunft ab. Das zeigt der neue nationale Bildungsbericht, der in Berlin vorgestellt wurde. Bundesbildungsministerin Prien betonte, dass vor allem die frühkindliche Bildung bedeutend sei. Sie verwies darauf, dass es schon beim Schuleintritt sehr große Unterschiede gebe, zum Beispiel bei Sprachkenntnissen. Deshalb müsse gerade die Förderung in Kitas weiter ausgebaut werden, sagte Prien. Nach jahrelangen Verhandlungen hat das Europaparlament einem Vorschlag der EU-Mitgliedstaaten zu den Rechten von Fluggästen zugestimmt. Danach soll etwa die geltende 3-Stunden-Grenze für Entschädigungen bei Verspätungen in den künftigen Fluggastrechten beibehalten werden. Zu den weiteren Maßnahmen gehört etwa, dass Familien im Flugzeug kostenlos Sitzplätze nebeneinander reservieren können und dass die Ticketpreise übersichtlicher dargestellt werden. Das Wetter in Deutschland. In der Nacht bewölkt und trocken bei 15 bis 4 Grad. Tagsüber heiter bis wolkig, regional auch länger freundlich. Vereinzelt noch Schauer oder Gewitter. 16 Grad auf den nordfriesischen Inseln und bis 30 Grad am Oberrhein. Am Mittwoch gebietsweise Schauer bei 18 bis 32 Grad. Am Donnerstag heiter bis wolkig und trocken bis 36 Grad. Das waren die Nachrichten.
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4: Zunächst mit der A1. Lübeck-Hamburg vor der Norderelbbrücke staut es sich in beiden Richtungen nach wie vor wegen eines Schwertransportes. Die A4 Aachen Richtung Köln ist zwischen Kreuz Köln-West und Klettenberg nach einem Unfall gesperrt. Die A40 Duisburg-Essen ist zwischen Mülheim an der Ruhr, Winkhausen und Heißen in beiden Richtungen bis nächsten Montag gesperrt. Die A71 Richtung Schweinfurt ist zwischen Oberhof und Suhl, Zellameles wegen Wartungsarbeiten im Tunnel Hochwald bis ca. 6 Uhr gesperrt. Dann die A94 Passau Richtung München, die ist zwischen Forstinning und Anzing wegen Bergungsarbeiten noch bis ca. 1 Uhr gesperrt. Und die letzte Meldung Berlin, die A111 ist zwischen Schulzendorfer Straße und am Festplatz bis 5 Uhr früh in beiden Richtungen gesperrt. Dort laufen nämlich Wartungsarbeiten. Gute Fahrt, kommen Sie gut an.
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4: Mit Carsten Fick im Studio. Hallo. Blicken wir in die Ukraine. Die Ukraine setzt ja durchaus Treffer Tag für Tag auf kriegswichtige Industrie, Öl, Infrastruktur und militärische Logistik. Das erkennbare Ziel dabei ist es, die Krim zu isolieren und für die russische Armee unhaltbar zu machen. Also den Teil der Ukraine, den sich Russland schon 2014 griff. Wütender werden aber auch die Antworten der russischen Führung. Mehr ballistische Raketen auf die Ukraine und ihre Städte und gestern mit dem in Brand schießen des Kiewer Höhlenklosters aus dem 11. Jahrhundert auch ein neues kapitales Kriegsverbrechen. Frederik Rother berichtet aus Kiew.
5: Mit dem Brand auf dem Gelände des Kiewer Höhlenklosters wurde eines der bedeutendsten Klöster des orthodoxen Christentums getroffen. Die Ursprünge der weiträumigen Anlage reichen bis ins 11. Jahrhundert zurück. Seit 1990 gehört sie zum UNESCO-Weltkulturerbe. Die teilweise Zerstörung hat in der Ukraine Empörung und Wut hervorgerufen. Viele Menschen sehen sich bestätigt darin, dass Russland einen Krieg gegen die ukrainische Kultur führt. Auch Metropolit Epiphanius, Oberhaupt der orthodoxen Kirche der Ukraine, kritisiert den russischen Angriff deutlich. Gegenüber dem ARD-Studio Kiew sagt er: Wir sehen, dass für die Russen nichts heilig ist. Um ihr russisches Imperium des Bösen wiederherzustellen, sind sie bereit, alles auf ihrem Weg zu zerstören, sogar Heiligtümer, obwohl sie sich selbst als orthodoxe Christen bezeichnen. Präsident Volodymyr Selenskyj besichtigt die Anlage am Vormittag ebenfalls. Er nennt den Angriff einen Angriff auf die ukrainische Geschichte und sagt, dass eine Drohne die Kirche in Brand gesetzt habe. Dabei berichtet er auch, dass es gelungen sei, viele der ballistischen Geschosse aus Russland, die noch schlimmeren Schaden hätten anrichten können, abzufangen. Und zwar dank des Einsatzes von US-amerikanischen Patriot-Raketen, deren Bestände zuletzt als äußerst knapp galten. Wir hatten ein Paket mit Patriot-Raketen. Vor kurzem wurde es in die Ukraine geliefert. Gott sei Dank gab es dieses Paket. Jetzt, nachdem wir die entsprechenden Raketen eingesetzt haben, kann man darüber sprechen. Bei den russischen Angriffen in der Nacht waren auch andere Kiewer Stadtteile betroffen. Mehrere Wohnhäuser wurden nach offiziellen Angaben beschädigt. Mindestens 5 Menschen starben, rund 30 wurden verletzt, hieß es weiter. Zehntausende Einwohner hatten zeitweise keinen Strom. In anderen Landesteilen kam es ebenfalls zu Angriffen. So etwa in Dnipro in der Zentralukraine. In Charkiw, ganz im Osten des Landes, wurden 5 Rettungskräfte getötet. Offenbar bei einem zweiten russischen Angriff auf dieselbe Stelle. Oleg Sinehubov, Leiter der Militärverwaltung des Gebiets Charkiw. Der Feind hat einen doppelten zynischen Schlag durchgeführt. Zuerst gab es Angriffe mit Shahed-Drohnen, danach richtete er gezielt mehrere Raketenangriffe gegen unsere Rettungskräfte, gegen die Menschen, die die Folgen der Angriffe beseitigen. Nach Angaben des ukrainischen Militärs hat Russland insgesamt 70 Marschflugkörper und ballistische Raketen gegen die Ukraine eingesetzt und mehr als 600 Drohnen. Volodymyr Selenskyj möchte die Angriffe deswegen auch beim G7-Gipfel in Frankreich zum Thema machen. Er fordert eine entschiedene und bedeutsame Antwort der Staats- und Regierungschefs.
4: Ein Bericht war das von Frederik Rother aus Kiew um 0.38 Uhr genau.
0: Wirtschaft.
4: Roboter für die Industrie, aber auch für den Alltag. Daran arbeitet das deutsche Robotikunternehmen Neura. Vor einigen Tagen wurde bekannt, dass die Firma bei Investoren 1,4 Milliarden US-Dollar eingesammelt hat. Unter den Geldgebern sind Konzerne wie Amazon, Vida und auch Bosch. Wirtschaftsmedien feiern das als Lichtblick für die deutsche Wirtschaft. Was hinter diesem Unternehmen steckt, das berichtet nun Lisa-Marie Haasbaum.
6: Mit uns Roboter an der Seite von tüchtigen Schwaben wird's noch schneller vorangehen. Innovation, Fleiß und Technik, das passt perfekt zusammen.
7: Der kognitive Roboter von Neura ist sicher. Er und seine Artgenossen werden Baden-Württemberg wieder als Wirtschaftsland nach vorne bringen. Im schwäbischen Metzingen, in einem eher unscheinbaren Gewerbegebiet, entwickelt und trainiert das Unternehmen Roboter, die in der Industrie und in der Pflege oder auch im Haushalt zum Einsatz kommen sollen. Der Geschäftsführer David Reger hat das Unternehmen aufgebaut.
8: Im Grunde genommen ist es ein Multipurpose-Device, also das heißt ein Allzweckgerät. In diesem Fall kann es im Haushalt, aber genauso auch in jeder Industrie eingesetzt werden, da wo Menschen heute eingesetzt werden.
7: Dabei macht das Unternehmen alles aus eigener Hand. Sie entwickeln die Software, bauen die Roboter und erstellen eine Infrastruktur, in der die Roboter lernen können. Dass sie damit den deutschen und auch den internationalen Markt überzeugen, zeigt die Milliardensumme, die sie jetzt nach eigenen Angaben gesichert haben. Bis zu 1,4 Milliarden Euro. Neura sagt selbst, kein anderes vergleichbares deutsches Unternehmen habe bisher so eine große Investition bekommen. CEO Reger freut sich.
9: Also ich bin sehr glücklich darüber, dass wir es jetzt auch kommunizieren dürfen. Wir haben das geschafft, was so noch nie erreicht wurde in Deutschland. Man hat halt damit natürlich auch jetzt diesen gewissen Druck, das gelingt.
7: Mit dem Geld will er jetzt serienmäßig Roboter produzieren und mehrere Millionen davon bis 2030 auf den Markt bringen. Während andere deutsche Unternehmen Stellen abbauen und ihre Produktionen reduzieren müssen, schwimmt Neura Robotics mit dieser Erfolgsmeldung klar gegen den Strom. Für David Reger ist das aber kein Wunder.
9: Wir arbeiten an der Zukunft. Also ich glaube, heute können wir noch nicht das ganze Land ernähren mit dem, was wir tun, aber wir arbeiten daran, den größten Wirtschaftspfeiler Europas zu bauen. Da gibt es noch ein bisschen Weg bis dahin. Jetzt haben wir erstmal das Kapital natürlich, müssen sehr smart investieren.
7: Für seine Roboter braucht das Unternehmen künstliche Intelligenz. Die will das Unternehmen auf ein anderes Level heben, weg vom Bildschirm in die Häuser und die Arbeitswelt. Die KI werde einen neuen Schritt machen. David Reger will mit seinen Produkten dem Fachkräftemangel und der alternden Gesellschaft begegnen.
8: Das heißt, wir brauchen mittlerweile Roboter, die nicht nur programmiert werden müssen, sondern wirklich mit denen einfach gesprochen werden kann, wie mit einem Menschen auch.
7: Die sollen aber nicht nur kommunizieren können, sondern richtig mit anpacken. Dabei wurden erst vor wenigen Tagen kritische Stimmen laut, die Menschheit stehe kurz davor, die Kontrolle über künstliche Intelligenz zu verlieren. Neura Robotics aus Metzingen jedenfalls will den Rückstand Deutschlands zu den internationalen Vorreitern mit dem neuen Kapital verkürzen.
10: Lisa Marie Haas-Baum über Neura Robotics. Und wir bleiben noch ein bisschen bei den Robotern. Roboter in der Automobilproduktion sind ja seit Jahrzehnten eigentlich Standard. In nahezu jedem modernen Werk große Roboterarme, die schwere Teile bewegen und zusammensetzen. Neu aber sind Roboter, die wie Menschen aussehen und sich frei im Raum bewegen. In Leipzig probiert BMW das gerade aus und testet den Einsatz humanoider Roboter in der Produktion. Ralf Geißler hat sich genau das angesehen.
11: So wünscht sich ein Chef seiner Arbeiter, stets einsatzbereit und nie krank. Fast lautlos rollt E.ON durchs BMW-Werk Leipzig, ein humanoider Roboter, knapp 1,70 Meter groß, Kopf, Körper, Arme, Beine, in der rechten ein Messgerät, mit dem er Karosserien prüft. Derzeit arbeiten bei BMW Leipzig zwei solcher Roboter in einem Pilotprojekt. Digitalisierungschef Michael Ströbel kann sich mehr vorstellen.
12: Wir sehen hier eine große Chance, unsere Produktivität weiter zu steigern. Humanoide Roboter sind eine Art universale Automatisierungslösung, wie ein Schweizer Messer für die Automatisierung. Und Leipzig ist eines unserer Pionierwerke, hat immer eine sehr innovative Kultur gezeigt, ist offen, sowas auch mal auszuprobieren.
11: Hinter Ströbel trägt Roboter Nummer 2 ein Bauteil aus Kunststoff in den Armen. In der Pilotphase wird getestet, was die neuen Kollegen können. Werksleiterin Petra Peterhensel betont, es gehe nicht darum, Arbeitsplätze abzubauen.
13: Was wir wollen, ist zu schauen, Arbeitsplätze, die schwere Arbeitsplätze sind für Mitarbeiter, wo Teile bewegt werden müssen, oder auch monotone Arbeitsplätze, dass wir die durch humanoide Roboter ersetzen können.
11: Wie schnell die Humanoiden in den Regelbetrieb gehen, kann Peter Hensel noch nicht sagen. Norbert Elkmann forscht am Fraunhofer-Institut in Magdeburg zu Fabrikbetrieb und Automatisierung. Er warnt vor übertriebenen Erwartungen.
14: Die humanoiden Roboter, da wird ein Riesenhype drum gemacht. Ist ja auch super interessant, ja. Allerdings, wie das oft bei so einem Hype ist, schwingen die Bedenken mit, dass das, was so von manchen propagiert wird, dann doch in der Realität, in der Praxis dann doch nicht so einfach umsetzbar ist.
11: Elkmann sagt, humanoide Roboter könnten viel, sich wie ein Mensch im Raum bewegen, Dinge tragen, aber sie könnten zum Beispiel keinen Fließbandarbeiter mit verschiedenen Aufgaben ersetzen. Die Probleme beginnen bei der Hand, ein menschliches Wunder, das tastet, fühlt, Temperaturen spürt und Kraft dosiert ausübt.
14: Wir haben das sehr intensiv gerade recherchiert, im Rahmen eines Projektes, welche Roboterhände es gibt, weltweit, China, Korea, Deutschland, England, USA. Und da ist keine Hand dabei, die nur annähernd so leistungsfähig ist wie die menschliche Hand.
11: Mit künstlicher Intelligenz können Roboter allerdings dazulernen. Das passiert auch im Leipziger BMW-Werk. In der sogenannten Inno-Garage zeigt eine Mitarbeiterin einem humanoiden Roboter, wie Teile verbunden werden. Der Mensch macht es vor, der Roboter speichert es ab, sagt Darius Wilke vom Roboterhersteller Hexagon.
15: Das Modell abstrahiert dahinter und wird in die Lage versetzt, im Endeffekt selbstständig zu erkennen, ah, das ist ein Bauteil, da greife ich es und da hebe ich es hoch etc. Das ist der intelligente Teil.
11: Der humanoide Roboter muss dafür üben, üben, üben. Wenn sein Akku leer ist, tauscht er ihn aus, selbstständig.
15: Sie sehen hier vorne diese beiden Blöcke. Er kann selbstständig eine Batterie rausnehmen, die in ein Ladegerät einlegen, eine andere volle Batterie rausholen. Der Prozess, eine Batterie zu wechseln, dauert ungefähr 25 Sekunden. Wenn der durch ist, ist er wieder für 3 bis 4 Stunden einsatzbereit.
11: Pause machen die humanoiden Roboter im BMW-Werk trotzdem mal. Wenn eine Aufgabe erledigt ist, knien sie nieder. Das sieht ein bisschen unterwürfig aus, aber vielleicht ist das nur Tarnung.
10: Humanoide Roboter in der Automobilproduktion. Ralf Geißler war das aus Leipzig um 0.45 Uhr.
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10: Es ist keine Wehrpflicht, sondern ein Wehrdienst. Trotzdem ändert das einiges gerade für junge Menschen. Jeder junge Mann bekommt jetzt zum 18. Geburtstag nämlich einen Fragebogen zugeschickt, den er ausfüllen muss. Junge Frauen können sich freiwillig melden. Deutschland soll wehrfähiger werden. Wie und warum, darüber informieren Jugendoffiziere der Bundeswehr an Schulen. In Brandenburg werden sie jetzt vom Bildungsministerium dabei unterstützt. Das berichtet unsere Reporterin Amelie Ernst.
16: Jugendliche bei der Meinungsbildung unterstützen, das möchte Brandenburgs Bildungsminister Gordon Hoffmann von der CDU. Deshalb kooperiert sein Ministerium ab sofort mit der Bundeswehr und ermöglicht ihr Kontakte zu weiterführenden Schulen.
17: Gerade in Zeiten, wo es eben auch darum geht, Resilienz zu entwickeln, Verteidigungsfähigkeit zu stärken, ist es aus meiner Sicht wichtig, dass man mit jungen Menschen über die Fragen redet, die sie umtreiben. Und da braucht es eben auch Partner, die das aus dem eigenen Erleben vielleicht auch nochmal mit einem anderen Blick glaubhafter erzählen können.
16: Jugendoffiziere halten Vorträge vor Schulklassen oder kommen für ein- oder mehrtägige Seminare an die Schulen. Das gab es auch bisher schon, allerdings nur dort, wo Schulleitungen und Lehrkräfte das bei der Bundeswehr anfragten.
10: Muss ich leider einmal ganz kurz rübergehen. 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Achtung, Falschfahrer. Auf der A7 Hannover-Flensburg zwischen Hamburg-Waltershof und Quickborn. Dort kommt Ihnen ein Falschfahrer entgegen. Fahren Sie bitte äußerst rechts und überholen Sie nicht. Auf der A7 Hannover-Flensburg zwischen Hamburg-Waltershof und Quickborn. Dort ein Falschfahrer unterwegs. Vorsicht bitte in beiden Richtungen. Weiter geht es mit dem Bericht von Amelie Ernst.
16: Nun kann auch die Bundeswehr ihrerseits aktiv werden. Aber
17: wichtig ist, dass es ein freiwilliges Angebot ist. Keine Schule ist gezwungen, das zu nutzen. Und sie haben natürlich auch die Möglichkeit, das unterschiedlich auszugestalten. Wir haben gehört von Podiumsdiskussionen, wo sowohl Jugendoffiziere dabei sind, aber auch Vertreter von Friedensinitiativen. Und wie gesagt, letzten Endes ist es immer auch ein Teil der Unterrichtsgestaltung. Es muss Anknüpfung finden an die Lehrpläne und die Lehrkräfte müssen es entsprechend begleiten und müssen dann eben auch dafür sorgen, dass andere Perspektiven mit Einfluss finden.
16: Der Bildungsminister und auch die Vertreter der Bundeswehr kennen die Vorwürfe, einseitige Einflussnahme auf Jugendliche und Werbung für die Truppe. Doch das sei bei den
10: Muss ich leider noch einmal rüber. Noch ein Falschfahrer. Was ist denn los? Falschfahrer auf der A7 Hannover-Flensburg zwischen Waltershof und Quickborn. Dort ein Falschfahrer und ein zweiter. Achtung, Falschfahrer auf der A23 zwischen Dreieck Hamburg-Nordwest und Pinneberg-Süd. Auch dort ein Falschfahrer. Fahren Sie äußerst rechts. Überholen Sie nicht. Auf der A23 zwischen Dreieck Hamburg-Nordwest und Pinneberg-Süd. Dort ein Falschfahrer unterwegs. Vorsicht in beiden Richtungen und ebenfalls Falschfahrer auf der A7 Hannover-Flensburg zwischen Hamburg-Waltershof und Quickborn.
18: Wie komme ich zum Beispiel zur Bundeswehr? Was sind dort Karrieremöglichkeiten? Dann gibt es ganz klar die Antwort von uns, okay, dafür ist die Karriereberatung da. Da könnt ihr quasi diese Fragen stellen. Wir sind dafür nicht da.
16: Einige Schulen haben bereits Erfahrungen mit Jugendoffizieren gesammelt, so wie das Hannah-Arendt-Gymnasium in Potsdam. Hier werde das Thema Bundeswehr und Sicherheit meist in Klasse 10 oder 11 behandelt, berichtet der stellvertretende Schulleiter Jens Hase.
19: Wichtig ist eine gesamtgesellschaftliche Debatte über alle möglichen sicherheitspolitischen Themen. Und die Bundeswehr trägt einen Teil dazu bei. Und der ist eben wichtig, auch im Unterricht zu besprechen. Und wenn die entsprechenden Experten dazukommen können, dann würden wir sie gerne auch dabei haben.
16: Kontroverse Debatten nicht ausgeschlossen.
10: Ein Bericht von Amelie Ernst um 0.49 Uhr. Die Zahl der Hautkrebsfälle hat in den vergangenen Jahren deutlich zugenommen. Bei hellem Hautkrebs, der durch UV-Strahlung mitverursacht wird, da gibt es pro Jahr in Deutschland ungefähr 100.000 Fälle. Die Krankheit ist heilbar, wenn sie frühzeitig erkannt wird. Viele Bergsportler allerdings unterschätzen die Gefahr, denn mit zunehmender Höhe steigt die Strahlung. Vor allem Bergführer, Skilehrer und passionierte Bergfreunde sollten deshalb auf ausreichend Schutz achten. Viele müssen da nämlich umdenken, wie Barbara Weiß aus Bayern berichtet.
20: Michael Schott ist seit Jahrzehnten Bergführer im Allgäu. Früher hätten seine Kollegen und er bei der Arbeit in den Bergen überhaupt keinen Sonnenschutz betrieben, erzählt er.
2: Sonnencreme kam so gut wie nie zum Einsatz. Selbst auf Gletschern war auch das einzige Utensil, das man sich geteilt hat, eine Tube Labiosan, deren Inhalt die Lippen schützen sollte.
20: Aus heutiger Sicht fahrlässig und unvorsichtig, meint der Bolsterlanger. Vor 10 Jahren wurde bei ihm am Ohr Hautkrebs entdeckt.
2: Selbst vermerkt hatte ich dies daran, dass ein Sonnenbrand nicht mehr wirklich verheilt ist und immer wieder die obersten Hautschichten komplett austrockneten.
20: Mit der Diagnose ist der Allgäuer nicht allein. Ein besonderes Risiko haben gerade Bergführer, Skilehrer und all die, die sich oft der prallen Sonne im Gebirge aussetzen, bestätigt Uana Perser, Leiterin des Hautkrebszentrums der Klinik der Technischen Universität München am Biederstein.
21: Es ist auf jeden Fall vermeidbar, an Hautkrebs zu erkranken. Und insbesondere in den Bergen ist es wichtig, sich zu schützen. Denn für jede 1000 Höhenmeter hat man 10% mehr UV-Strahlung. Und hier ist es auch wichtig zu wissen, dass nicht nur der Sonnenbrand zu UV-Schaden führt und zu Hautkrebs, sondern auch die Gesamtbelastung an UV, die man im Laufe des Lebens sammelt.
20: Wer in die Berge geht, sollte auf konsequenten Sonnenschutz achten und die Tour umsichtig planen, sagt Dermatologin Andrea Bauer von der Universität Dresden.
22: Am besten, wenn man es kann, das kann der Bergführer wahrscheinlich nicht, sich um die Mittagszeit 2 Stunden vorher und nachher aus der Sonne raushalten. Und am besten sind so breitkrempige Hüte, diese Fischerhüte, die jetzt nicht so ganz schick ausschauen, aber mit so einer 8 cm breiten Krempe. Natürlich wollen wir die Sonne genießen, aber die Sonne macht uns auch glücklich, wenn wir den Sonnenschein sehen. Die muss uns nicht die Haut verbrennen.
20: Der helle Hautkrebs durch UV-Strahlung ist im Vergleich zu anderen Krebsarten als Tumor auf der Haut gut sichtbar. Wird er rechtzeitig entdeckt und entfernt, bevor er streut, bestehen 100% Heilungschancen.
10: Risikobergsport, höhere Gefahr für Hautkrebs. Und wir bleiben noch ein bisschen in Bayern. Die Weißwurst gehört in Bayern ja zum Kulturgut, die zusammen mit süßem Senf, Brezen und einem Weißbier möglichst noch vor dem 12-Uhr-Läuten genießen. So lautet die Tradition jedenfalls. Doch in Oberfranken am Campus Kulmbach wird jetzt an einer Weißwurst-Variante gearbeitet, die Traditionalisten ein wenig zerstören dürfte. Denn es entsteht dort eine Hybridwurst mit pulverisiertem Mehlwürmern als Inhaltsstoff. Und wie das schmeckt, Christina Kreuzer hat nachgefragt.
23: Ja, vom Gefühl merkt man gar keinen Unterschied, aber von der Konsistenz sind die ähnlich.
24: Erik Ronquile steht in der Fachschule für Lebensmitteltechnik in Kulmbach vor einem Edelstahltisch. Der Student hat seinen Laborkittel gegen die weiße Hygienekleidung samt Haarnetz getauscht und formt Weißwürste aus dem Wurstbret, das aus einem Fleischwolf kommt.
23: Aber als man schon sehen kann von der Farbe, die ist das schon relativ dunkler.
24: Zugegeben, mit ihrem Grauschimmer erinnern die Würste vor ihm eher an eine Leberwurst. Aber die Farbe spielt aktuell noch keine Rolle, denn hier geht es vielmehr um die Inhaltsstoffe.
23: Wir versuchen, das Nutri-Score zu verbessern, indem wir das Fettanteil verringern und die Proteingehalt erhöhen, um eine gesünderes und nachhaltigeres Produkt zu haben.
24: Und das wird durch Mehlwürmer erreicht, verarbeitet zu Pulver, das zu den üblichen Weißwurstzutaten wie Fett, Fleisch und Gewürzen gemischt wird. So entsteht eine Hybridwurst. Seit knapp einem halben Jahr tüftelt ein Team aus wissenschaftlichen Mitarbeitern der Uni Bayreuth daran, wie sie Insekten in bekannte Lebensmittel integrieren können. Der Grund?
25: Weil wir in 50 Jahren die Weltbevölkerung nicht mehr aus Nachhaltigkeitsaspekten so ernähren können, wie wir es im Moment tun.
24: Sagt Janine Henkel-Oberländer, Lehrstuhlinhaberin für Biochemie der Ernährung am Campus Kulmbach. Essbare Insekten sind eine klimafreundliche Alternative zu konventionellen Fleischprodukten aus der Massentierhaltung. Die Akzeptanz in der westeuropäischen Gesellschaft allerdings noch gering. Die Hemmschwelle ist hoch. Das will das Forscherteam gerne ändern. Zwischen 10% und 20% des Fettanteils der Weißwurst haben sie schon durch Insektenmehl ersetzt. Immer wieder werden Geruch, Geschmack, Konsistenz und Aussehen mit unbeteiligten Kollegen am Lehrstuhl getestet. Noch gibt's die Insektenweißwurst nur im Labor.
10: Christina Kreuzer über die neue Weißwurst-Variante aus Oberfranken. 0:54 Uhr.
0: Standpunkte.
10: Schon mehrfach hat US-Präsident Trump es angekündigt. Jetzt haben sich USA und Iran auf ein Abkommen für ein Ende des Krieges geeinigt. Beobachter hegen allerdings Zweifel, dass die sogenannte Rahmenvereinbarung schnell umgesetzt wird. Als Knackpunkte gelten unter anderem ein Waffenstillstand zwischen Israel und der Hisbollah-Miliz im Libanon und das iranische Atomprogramm. Unsere Gastautorin heute ist Ronja Brier, Chefredakteurin des Online-Portals Watson. Sie hadert in ihrem Kommentar mit den Rahmenbedingungen des Abkommens, die von US-Präsident Trump vorgegeben werden.
1: Der Mann, der Käfigkämpfe vor dem Weißen Haus stattfinden lässt, der den Krieg ohne Rücksprache mit Europa begonnen hat, soll also jetzt den Frieden bringen. In was für einer Welt leben wir eigentlich, könnte man sich hier fragen. Die europäischen Regierungschefs sind hier glücklicherweise konstruktiver. Frankreich, Großbritannien, Italien und Deutschland wollen sich nach Beendigung des Krieges an einer rein defensiven Militärmission zur Sicherung der Straße von Hormuz beteiligen. Das hatten sie schon im April angekündigt. Vielleicht hilft ein solcher Einsatz sogar, das zuletzt ziemlich ramponierte Verhältnis zwischen Europa und den USA wieder etwas zu entkrampfen. Und wenn das nicht hilft, dann vielleicht das Gala-Dinner, das Macron im Anschluss an G7 im Schloss von Versailles geplant hat für Donald Trump, inklusive Feuerwerk im Schlossgarten. Der US-Präsident wird es lieben. So viel Pomp, so viel ist klar. Auch wenn ich mir schon wieder diese Frage stelle, in was für einer Welt leben wir eigentlich?
10: Die Meinung von Ronja Brier vom Online-Portal Watson. Viele Medien ziehen eine Vorher-Nachher-Bilanz des Iran-Kriegs und kommen vor allem zu dem Schluss, viel geändert hat sich nicht. Das Handelsblatt spricht von enormen Kosten und zwar in dreifacher Hinsicht.
3: Strategisch, politisch und ökonomisch war dieser Krieg ein großer Fehler. Und auch die Erleichterung über die vorläufige Einigung zwischen Washington und Teheran kann nicht darüber hinwegtäuschen, dass das Credo des Präsidenten wie folgt lautet: Ich schaffe selbst Probleme, präsentiere mich dann als den großen Krisenmanager oder gar Friedensstifter, der diese Probleme beseitigt.
10: Ähnlich bewertet es Jörg Lau, internationaler Korrespondent der Zeit. Er beleuchtet im Podcast des Blattes auch die Rolle Israels.
4: Die israelische Regierung ist nicht zufrieden mit dem jetzigen Ergebnis. Die wollte das Regime stürzen, die wollte das Atomproblem endgültig gelöst sehen und nichts davon ist erreicht. Und die werden gelegentlich dazwischenfunken, weil ihnen das nicht passt, dass das sich jetzt auf dieser Ebene stabilisiert. In Wahrheit muss man auch einen Strich drunter ziehen und sagen, was ist jetzt eigentlich besser als vor dem Krieg?
10: Meint Jörg Lau von der Zeit und das waren die Standpunkte. Zusammengestellt hat sie heute Marei Beermann, 0:57.
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10: Und da blicken wir nochmal in die Gruppe H, die heute ins Turnier eingestiegen ist. Das ist die Gruppe, in der am frühen Abend in Deutschland Spanien gegen Kap Verde nur 0:0 gespielt hat. Das zweite Spiel in der Gruppe Saudi-Arabien gegen Uruguay. Jan Wochner beobachtet dieses Spiel für uns und ein Gewitter lag in der Luft. Wetter immer noch entscheidend?
5: Entscheidend nicht für das Spiel, aber könnte noch eine große Rolle spielen im Laufe des Tages in Miami. Denn am Horizont sind viele Blitze zu erkennen. Eben war auch ein lauter Donnerschlag bis auf die Stadionränge zu vernehmen. Nicht ausgeschlossen, dass das Spiel in der zweiten Hälfte, aktuell ist ja Pause, vielleicht sogar unterbrochen wird. Denn da sind die Regularien der FIFA ganz klar. Bei Blitzen in der Nähe des Stadions wird das Spiel unterbrochen. Soweit sind wir nicht. Aktuell ist Pause und zur Pause führt tatsächlich der Außenseiter Saudi-Arabien. Ja, mit 1:0 in der 41. Minute fiel das Tor für Saudi-Arabien. Getroffen hat ein Abwehrspieler Abdelulela Alamri, war per Kopf erfolgreich nach einer Ecke zunächst in die Mitte auf das Tor der Ball gebracht und dann nicht ein klassischer Torwartfehler, aber zumindest eine Unsicherheit bei der Torwartlegende von Uruguay. Fernando Muslera ließ den Ball eben nach vorne klatschen und dann im Nachfassen war Alamri zur Stelle. Für Muslera ist das besonders bitter. Bei uns hat er schon Geburtstag. Wird heute 40, in Miami ist das in ein paar Stunden dann auch offiziell. Ob er so wirklich feiern kann, aktuell eher nicht, denn seine Mannschaft liegt hinten 0 1:1.
10: Dankeschön, Jan Wochner. Wir kommen in der zweiten Halbzeit nochmal wieder nach Miami, wo Saudi-Arabien 1:0 gegen Uruguay führt.

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1: Um 1 Uhr mit Thorsten Altenhöhner. Guten Morgen. Im französischen Evian setzen die Staats- und Regierungschefs heute ihren dreitägigen Gipfel fort. Im Mittelpunkt der Beratungen stehen die Kriege in der Ukraine und im Iran sowie die globale Wirtschaftslage. Angela Ulrich.
2: Der ukrainische Präsident Zelensky ist in der G7-Runde dabei. Anschließend trifft er sich auch separat mit Friedrich Merz. Der Kanzler hatte vor seinem Abflug nach Evian von einem Fenster für die Diplomatie gesprochen, das sich im Ukraine-Konflikt öffnen könnte. Die Europäer wollen mit an den Verhandlungstisch mit Russlands Machthaber Putin und US-Präsident Trump bei der Stange halten im gemeinsamen Engagement für die Ukraine.
1: Die EU hat die Beitrittsverhandlungen mit der Ukraine begonnen. Vertreter beider Seiten starteten am Abend in Luxemburg offiziell die Gespräche zum ersten Themenblock. Thomas Spickhofen.
3: Den Beginn der Verhandlungen hatte Ungarn über lange Zeit blockiert. Das hat sich erst mit dem Machtwechsel in Budapest im vergangenen Monat geändert. Im ersten Verhandlungsabschnitt mit der Ukraine wird es unter anderem um das Justizsystem und den Schutz von Grundwerten gehen. Um dem kriegsgebeutelten Land eine konkrete Perspektive zu geben, hat Bundeskanzler Merz als Zwischenschritt einen Sonderstatus vorgeschlagen, mit Sitz in der Kommission, im Parlament und am Tisch der Regierungschefs, aber ohne Stimmrecht.
1: Flugreisende in der Europäischen Union sollen auch künftig ab 3 Stunden Verspätung Anspruch auf Entschädigung haben. Darauf haben sich Vertreter des Europaparlaments und der EU-Staaten nach jahrelangen Verhandlungen geeinigt. Voraussetzung bleibt, dass die Fluggesellschaft für die Verspätung verantwortlich ist. Außerdem sollen Ticketpreise künftig transparenter ausgewiesen werden. Bei der Online-Buchung muss der Preis einschließlich Handgepäck klar erkennbar sein. Familien sollen außerdem Sitzplätze für minderjährige Kinder ohne zusätzliche Kosten nebeneinander reservieren können. In der Potsdamer Innenstadt wird heute ein Blindgänger aus dem Zweiten Weltkrieg entschärft. Rund um den Fundort wird deshalb ein Sperrkreis mit einem Radius von 700 Metern eingerichtet. Der Potsdamer Hauptbahnhof bleibt vorübergehend geschlossen. Die S-Bahnen von und nach Berlin starten und enden am S-Bahnhof Babelsberg. Für den Autoverkehr gelten großräumige Umleitungen. Etwa 6.500 Menschen müssen bis 8.30 Uhr ihre Wohnungen verlassen. Spanien ist mit einem Unentschieden in die Fußball-WM gestartet. Der amtierende Europameister kam in Atlanta nicht über ein 0:0 gegen die Außenseiter von den Kapverden hinaus. Belgien und Ägypten trennten sich mit 1:1. Soweit die Nachrichten. 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Das Wetter: bis zum frühen Morgen bleibt es locker bewölkt bis klar bei 10 bis 7 Grad. Tagsüber wird es heute freundlicher und meist trocken. Dann bei Temperaturen zwischen 19 und 23 Grad maximal.
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5: Zunächst mit 2 Warnungen. Die erste für die A7 Hannover-Flensburg. Kein Falschfahrer mehr zwischen Hamburg-Waltershof und Quickborn. Und Entwarnung auch auf der A23. Dort auch kein Falschfahrer mehr zwischen Dreieck Hamburg-Nordwest und Pinneberg-Süd. Die A1 Lübeck-Hamburg vor der Norderelbbrücke staute sich in beiden Richtungen wegen eines Schwertransportes. Die A4 Aachen Richtung Köln ist zwischen Kreuz Köln-West und Klettenberg nach einem Unfall gesperrt. Die A40 Duisburg-Essen ist zwischen Mülheim an der Ruhr, Winkhausen und Heißen in beiden Richtungen bis nächsten Montag gesperrt. Die A71 Richtung Schweinfurt ist zwischen Oberhof und Suhl-Zellamelis wegen Wartungsarbeiten im Tunnel Hochwald bis ca. 6 Uhr gesperrt. Dann noch die A94 Passau Richtung München, die ist zwischen Forz-Inning und Anzing wegen Bergungsarbeiten bis ca. 1 Uhr gesperrt. Und Berlin, die A111, die ist zwischen Schulzendorfer Straße am Festplatz bis 5 Uhr in der Früh bis beiden Richtungen gesperrt. Dort laufen nämlich Wartungsarbeiten. Gute Fahrt.
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5: Ich komme vom Norddeutschen Rundfunk aus Hamburg. Wir haben Dienstag, den 16. Juni im Studio. Carsten Fick, hallo. Seit 20 Jahren lassen sich die Bildungspolitiker in Deutschland alle 2 Jahre mit dem Nationalen Bildungsbericht ein Zeugnis ihrer Anstrengungen ausstellen. Die Bundesbildungsministerin ist dabei eher in der Beobachterposition, denn Schule und auch alles, was davor noch Bildung ausmacht, das liegt in der Hand der Bundesländer. Mit der Bundesbildungsministerin Karin Prien hat mein Kollege Markus Schubert über die Ergebnisse gesprochen, die die Autorinnen und Autoren des Leibniz-Instituts für Bildungsforschung und Bildungsinformation zusammengetragen haben. Und die erste Frage war, warum ist der Bildungserfolg in Deutschland immer noch so sehr davon abhängig, ob auch die Eltern schon gut gebildet und auch sprachlich versiert sind?
6: Ja, tatsächlich muss man feststellen, dass wir uns viel zu spät darauf eingestellt haben im Bildungssystem, dass wir Einwanderungsland sind. Man muss allerdings der Gerechtigkeit halber auch sagen, mit der Zuwanderung 2015/16 konnte natürlich kein Bildungssystem der Welt rechnen und darauf konnte man auch nicht vorbereitet sein und auch 2022 nochmal mit der Ukraine mit einer 250.000 zusätzlicher Schüler. Das sind schon externe Faktoren, die eine entsprechende Anpassung auch besonders erschweren.
7: Wenn wir wissen, nicht zum ersten Mal lesen, dass frühe Bildung verhindert, dass man später nachbessern muss und dann vielleicht auch schon nicht mehr kann, ziehen die Länder dann schon die richtigen Schlüsse? Also wird die Kita bildungsgeprägter und wird Bildung vor der Schule überall verpflichtend?
6: Also zunächst mal sagt uns der Bericht ja sehr deutlich, dass sich die Bildungsschere im Prinzip ab der Geburt auftut und dann wächst bis zur Einschulung und ab da etwa gleich bleibt, aber eben nicht auch nicht wieder geringer wird. Und das legt natürlich sehr deutlich nahe, dass wir uns viel mehr um die ersten 6 Jahre kümmern. Und das ist einmal die Frage, was können Familien tun, um den Bildungserfolg ihrer Kinder deutlich zu erhöhen? Aber eben auch, was kann unser Kita- und Kindertagespflegesystem leisten? Und ja, meiner Auffassung nach brauchen wir dringend eine verpflichtende Sprach- und Entwicklungsdiagnostik zum Anfang des 4. Lebensjahres und dann eine Förderung vor allem von Sprache, aber auch anderen Entwicklungsrückständen verpflichtend vor der Schule bei den Kindern, die das tatsächlich auch brauchen.
7: Ist das vielleicht der nächste große Rettungseinsatz für den Bund nach den beiden Digitalpakten, sicherzustellen, dass eben vor Schuleintritt jedes Kind Deutsch als Unterrichtssprache beherrscht, weil sonst ja der Schwamm fehlt, der sich mit Wissen vollsaugen kann in allen Fächern?
6: Tatsächlich sind, Sie sagen es ja zu Recht, die Länder hauptverantwortlich für die Kita- und Bildungspolitik. Aber trotzdem teile ich die Auffassung, dass wir jetzt eine gemeinsame große Kraftanstrengung für die frühe Bildung brauchen. Da braucht wirklich ein Kraftpaket für die Kitas, das gemeinsame Standards im Kita-Bereich für ganz Deutschland setzt und für alle Kinder, auch im Sinne einer Gleichwertigkeit der Lebensverhältnisse, die frühe Sprach- und Entwicklungsstanddiagnostik, aber eben dann auch die notwendige Förderung dann festschreibt. Dazu soll das Kita-Qualitätsentwicklungsgesetz dienen, das wir in den nächsten Wochen auf den Weg bringen werden.
7: Frau Prien, die Schülerzahlen gehen zurück. Die Demografie erlaubt diese Prognose, die auch der Bericht anstellt. Eröffnet das neue Chancen für die Integration und für gezielte Förderung, weil der Betreuungsschlüssel überall günstiger ausfällt? Oder werden die Stellen dann wohl auch zurückgeschraubt? Oder sie sind da, aber gar nicht mit Pädagogen zu besetzen?
6: Also zunächst muss man sagen, dass die Entwicklung in Deutschland da im Moment durchaus noch unterschiedlich ist. Wenn wir in den östlichen Bundesländern und Berlin hier deutliche Rückgänge schon sehen, zum Teil auch in Hamburg und anderen westlichen Bundesländern, gibt es andere wie Nordrhein-Westfalen, Baden-Württemberg, Bayern, wo nach wie vor die Kinderzahlen wachsen. Also insofern ein differenzierter Blick auf Deutschland ist erforderlich. Aber ja, die sogenannte demografische Rendite, also sozusagen die Möglichkeit, mehr in die Qualität in den Bildungseinrichtungen, in den Kitas, aber auch in Grundschulen und weiterbildenden Schulen zu stecken, muss unbedingt ergriffen werden. Das ist im ureigenen Interesse unseres ganzen Landes und zwar sowohl mit Blick auf die Entwicklungsmöglichkeiten des einzelnen Kindes, aber auch vor allem mit Blick auf den gesellschaftlichen Zusammenhalt und den Fachkräftemangel. Wir können uns eben nicht mehr leisten, auch nur ein einzelnes Kind zurückzulassen. Und deshalb plädiere ich intensiv dafür, nicht nur im Bund, sondern eben auch in den Ländern und Kommunen nicht bei den Kindern und Jugendlichen zu sparen, sondern hier allerdings auch das strategisch Richtige zu tun.
7: Die Autorengruppe dieses Berichts kritisiert auch, dass immer mehr Lehrkräfte ohne anerkannte Lehramtsprüfung an Schulen unterrichten würden. Diese Seiteneinsteiger sind ja aber nun für viele Regionen die Hoffnung und werden gezielt angeworben, um die Beschulung überhaupt stemmen zu können. Ist das nun verkehrt oder nur nicht optimal?
6: Ja, zum einen zeigt der Bericht sehr deutlich, wie unterschiedlich auch da die Lage in den unterschiedlichen Bundesländern sind. Man kann ja der Statistik sehr deutlich entnehmen, dass es in den östlichen Bundesländern und Berlin ein veritables Problem ist, in den anderen Bundesländern kaum. Und die Statistik, auf die Sie anspielen, da geht es ja nicht um Quer- und Seiteneinsteiger, sondern da geht es tatsächlich um Kräfte, die überhaupt keine anerkannte Lehramtsausbildung haben. Bei den Quer- und Seiteneinsteigern muss man ja sagen, die kommen zwar mit einem Hochschulstudium, aber die müssen ja dann noch eine Art Referendariat, Vorbereitungsdienst durchlaufen und sind dann vollwertige Lehrkräfte. Aber die Not ist eben gerade in den östlichen Bundesländern in den letzten Jahren groß gewesen. Das scheint sich aber jetzt langsam, aber sicher zu normalisieren. Und dann ist mir noch sehr wichtig ein anderer Punkt. Wir müssen auch zu einer anderen Form von Multiprofessionalität an den Schulen kommen. Wir brauchen eben auch die Erzieher und die Sozialpädagogen und die Sozialarbeiter an Schulen. Und da geht es nicht darum, Lehrer zu ersetzen, sondern Lehrkräfte zu ergänzen in ihrer Professionalität. Und da können wir in Deutschland wirklich noch dazulernen, auch von Ländern Skandinaviens oder etwa in Kanada kann man sehen, wie das besser funktionieren kann.
5: Sagt die Bundesbildungsministerin Karin Prien von der CDU. Zwischendurch der Verkehrsservice in der ARD-Infonacht. Achtung, Falschfahrer auf der A72 Zwickau-Chemnitz. Zwischen Chemnitz-Süd und Kreuz-Chemnitz kommt Ihnen ein Falschfahrer entgegen. Bitte äußerst rechts fahren, nicht überholen. Auf der A72 Zwickau-Chemnitz zwischen Chemnitz-Süd und Kreuz-Chemnitz. Dort ein Falschfahrer unterwegs. Vorsicht bitte in beiden Richtungen. Viele Reformen, wenig Fortschritt. Wir haben es eben gehört, so die Bilanz im Nationalen Bildungsbericht 2026. Für den Bildungserfolg muss die Förderung also früh beginnen, findet Nicole Markwald.
4: Die Meinung.
8: Der Nationale Bildungsbericht 2026 ist da. Und er zeigt, mit welchen Herausforderungen der Bildungsbereich zu kämpfen hat. Kinder mit geringen Deutschkenntnissen, zu viele Kita-Fachkräfte in einer Region, aber zu wenige in einer anderen, eine steigende Zahl von 15-Jährigen, die Mindeststandards in Mathematik und Deutsch nicht erreichen. Auch die Zahl der Schulabbrecher steigt. Und der Bildungsbericht serviert eine bekannte Erkenntnis. Wie erfolgreich Schule, Ausbildung oder Studium sind, hängt bei uns weiterhin stark von der sozialen Herkunft ab. Je nach Bildungsgrad der Mutter lassen sich Unterschiede im Wortschatz schon bei Kindern feststellen, die gerade mal 2 Jahre alt sind. Auf dem allerersten Klassenfoto mit den gefüllten Schultüten schleppen die Kleinen also auch ungleiche Startbedingungen. Diese geöffnete Schere, beschreibt Bundesbildungsministerin Karin Prien von der CDU, schließt sich im Laufe des Bildungsweges nicht mehr. Das gilt umso mehr für Kinder von Alleinerziehenden oder aus Familien mit Einwanderungsgeschichte. Als gegeben hinnehmen müssen Bildungspolitiker das nicht. Wie nach dem PISA-Schock 2000 zu sehen war, mit gezielter Förderung ließen sich die Leistungen damals verbessern. Und hier muss angesetzt werden, zum Beispiel mit Sprachförderung. Es gibt verpflichtende Sprachstandserhebungen, aber nicht in allen Bundesländern. Ja, Bildung ist Ländersache, aber jedes Bundesland hat auch ein Interesse daran, so früh wie möglich zu wissen, wo gezielte Hilfe nötig ist. Und hier sollten die Bundesländer mit dem Bund an einem Strang ziehen. Einheitliche Standards,

0: erkrankt, wartet auf eine Spenderlunge. Sie selbst steht seit den Teilerhüllungen der Epstein-Ermittlungsakten schlecht da. Und ihr Sohn aus erster Ehe, der auf diese Weise nicht zum Königshaus gehört, Marius Borg-Heuby, der ist heute wegen Vergewaltigung verurteilt worden. Jana Sinram.
1: 4 Jahre Haft, so lautet das Urteil des Osloer Bezirksgerichts im Fall Marius Borg-Heuby. Der 29-Jährige wurde unter anderem wegen Gewalt gegen eine Ex-Freundin und Vergewaltigung in 2 Fällen verurteilt. Von 2 weiteren Vergewaltigungsvorwürfen wurde er aus Mangel an eindeutigen Beweisen freigesprochen. Staatsanwalt Stola Henriksbø ist trotzdem zufrieden. Es ist ein fundiertes Urteil. Die Richter haben die Beweislage gewissenhaft geprüft und sind zu einem Ergebnis gelangt, das sich in einigen Punkten von der Anklage unterscheidet. Aber er wurde in 34 der 40 Anklagepunkte für schuldig befunden und zu einer langen Haftstrafe verurteilt. Das macht die Schwere der Taten deutlich. Das Urteil zeige zudem, dass in Norwegen Gleichheit vor dem Gesetz herrsche, so der Staatsanwalt. Es zeigt, dass man ein Verfahren gegen ein Mitglied der Königsfamilie durchführen kann, wenn die Person Straftaten begeht. Der Sohn der norwegischen Kronprinzessin war bei der Urteilsverkündung nicht im Gerichtssaal. Stattdessen verfolgte er sie per Video aus der Untersuchungshaft. Seine Anwälte begründeten dies mit dem Gesundheitszustand des 29-Jährigen. Am Mittag besuchte Anwalt Peter Sekulic seinen Mandanten im Gefängnis und kündigte danach an, gegen Teile des Urteils in Berufung zu gehen. Er war natürlich sehr erfreut über die Freisprüche. Es ist jedoch auch klar, dass er sich im Fall der Vergewaltigungsvorwürfe für eindeutig unschuldig hält und seine Ex-Freundin Nora Haugland in keiner Weise misshandelt hat. Deshalb ist für ihn klar, dass wir in Berufung gehen. Einige weniger schwerwiegende Taten hatte Marius Borg-Heuby in dem Mammutverfahren gestanden, darunter Drogenbesitz und Fahren ohne Führerschein. Die Meinung der Menschen in Oslo zu dem Urteil geteilt. Er ist ja in einer ganz besonderen Situation aufgewachsen. Das sollte man berücksichtigen. Und jetzt ist auch noch seine Mutter krank. Wenn ich der Richter wäre, hätte ich ihm erlaubt, sein Leben zu leben. Er verdient eine Strafe für das, was er getan hat. Man hört so viel. Ich denke, er hat das bekommen, was er verdient. Auch die Staatsanwaltschaft kann noch in Berufung gehen und hat dafür 2 Wochen Zeit. Das Urteil ist ein vorläufiges Ende unter dem Prozess gegen Marius Borg-Heuby. Ein endgültiger Schlussstrich ist es noch nicht.
0: Ein Bericht unserer Skandinavien-Reporterin Jana Sinram. Immer mehr Menschen leben allein. Bundesweit waren 2024 laut Statistischem Bundesamt fast 42% aller Haushalte Single-Haushalte. Familien finden oft keine Wohnung und andere haben zwar eine Wohnung oder ein Haus, vereinsamen aber zunehmend. In Berglen im Rems-Murr-Kreis gibt es eine Gruppe, die bewusst einen anderen Weg geht. Die Menschen dort leben in einem Mehrgenerationenhaus. Philipp Pfefflin berichtet.
2: Wir sind ziemlich unterschiedliche Leute. Wir leben einen sehr unterschiedlichen Lebensstil.
3: Die Toleranz und die Offenheit, das hat mich am ersten Tag, als ich die Gruppe getroffen hat, einfach wirklich so angesprochen und begeistert.
4: Jeder hat ja seine eigene Wohnung und jeder kann sich zurückziehen, wann er möchte und hat auch sein eigenes Leben. Aber man kann sich halt treffen, wann man möchte.
5: Als ich komme, hat zum Beispiel Johannes Amon zum Kaffeetrinken auf seinen Balkon eingeladen und alles schön hergerichtet. Eine Person fehlt noch, für Jacqueline Kürste kein Problem.
4: Gerade eben standen wir hier und haben gewartet und unser kleiner Amala war so langweilig, die wollte unbedingt Fußball spielen, da haben wir ganz spontan zu 5 Fußball gespielt und es war so lustig, das war jetzt eigentlich richtig schön.
5: Das Mehrgenerationen-Wohnprojekt befindet sich in einem früheren Seniorenheim. Noch müssen viele Wohnungen umgebaut werden, auch stehen noch Sanierungsarbeiten an. Und es gibt schon etliche Ideen und Pläne.
2: Wir wollen einen Toberaum für Kinder machen. Wir wollen eine Sauna einrichten. Wir wollen einen Musikraum haben. Es wird eine Werkstatt geben. Mehrere von uns wollen eine Buhlbahn.
5: Und die 7-jährige Amala hat noch einen ganz besonderen Wunsch.
6: Eine Rutsche vom 1. Stock. Mit Wasser.
5: Rutsche, Werkstatt oder Sauna. Ich frage mich gerade, ob das in Summe nicht viel zu teuer wird. Johannes Amon winkt ab.
2: Das wird teuer, aber wir sind ja auch viele. Wenn ich mir in meiner Eigentumswohnung eine Sauna und eine große Werkstatt und was weiß ich was alles einrichten will, dann werde ich arm dabei. Aber hier brauchen wir es halt einmal und alle profitieren davon.
5: Bis zu 40 Personen sollen in 25 Wohnungen

0: künftig unter einem Dach wohnen. Larissa Kögel ist eine der ersten, die eingezogen ist, vor einem Jahr zusammen mit ihrer Tochter Amala, und findet es richtig gut.
1: Also jeder hat ja die Möglichkeit, egal wann er jetzt dazugekommen ist, einfach seinen Teil einzubringen. Das finde ich das Schöne daran, dass da so eine Offenheit besteht und dass wie alles möglich erscheint.
0: Vorausgesetzt, die Bewohner gehen weiter respektvoll und offen miteinander um. Senioren sind übrigens genauso willkommen wie Familien mit Kindern, Paare oder Alleinstehende. Interessenten können an sogenannten Gruppentagen vorbeikommen und reinfühlen in das besondere Wohnen. Jacqueline Kürste erklärt mir:
2: Ich glaube, wenn man Erwartungen hat, dann kann man enttäuscht werden. Und man sollte natürlich eigenverantwortlich handeln, wie auch sonst im Leben, und sich freuen, wenn man dann zusätzlich beschenkt wird von den Menschen.
3: Das Mehrgenerationenhaus in Berglen, 1 Uhr und 20 ist ganz genau.
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3: Und heute geht es um Boris Jelzin, russischer Präsident. Heute vor 30 Jahren lag der Amtsinhaber auf seinem Weg zur Wiederwahl nach dem ersten Wahlgang knapp vorn. Ariane Hoffmann erinnert an Putins Vorgänger.
5: Der Zustand der Sowjetunion und ihrer Gesellschaft lässt sich leicht in einen Satz fassen. So können wir nicht weitermachen.
6: Erkennt schon Mitte der 1980er Jahre KPdSU-Generalsekretär Michail Gorbatschow. Seine Lösung: Glasnost und Perestroika. Anfangs an seiner Seite Boris Jelzin.
7: Gorbatschow war ein klassischer Fuchs, der hat immer ausweichend geantwortet. Und Jelzin im Gegenteil war ein richtiger Bär. Der hatte keine Angst, der redete offen.
6: So der Historiker Alexei Merkitsch. Als Putschisten Gorbatschow 1991 absetzen wollen, ist es Jelzin, der Stärke beweist. Er steigt auf einen Panzer und ruft das Volk zum Widerstand auf.
8: Ich rufe auf, alle Bürger für die Demokratie über die reaktionären Kräfte, so schreien wir Hurra.
6: Der Putsch misslingt. Gorbatschow tritt bald zurück. Jelzin ist zu diesem Zeitpunkt der erste demokratisch gewählte Präsident Russlands. Er verspricht dem Volk schnellen Wohlstand und Demokratie. Gleichzeitig bricht ein Raubtierkapitalismus aus. Oligarchen übernehmen Teile der Wirtschaft. Das Volk verliert Arbeit und Unterkunft. Viele können sich kaum noch Lebensmittel leisten.
9: Ich habe 2 Hochschulabschlüsse, aber das, was ich bekomme, reicht nicht zum Leben.
6: Jelzins Popularität sinkt. Um Stärke zu demonstrieren, beginnt er einen Krieg gegen das nach Unabhängigkeit strebende Tschetschenien. Der Präsident flüchtet sich in den Alkohol. Bei öffentlichen Auftritten schwankt er, redet wirr.
10: Gestern hat sich Bill Clinton erlaubt, Druck auf Russland auszuüben. Offensichtlich hat er vergessen, dass Russland über ein vollständiges Arsenal an Atomwaffen verfügt.
6: 1996 stellt sich Jelzin zur Wiederwahl. Die schwerreichen Oligarchen profitieren von Jelzins Schwäche. Also nutzen sie ihre Medienmacht, um ihn im Amt zu halten.
11: Ich schwöre, die Rechte und Freiheiten der Menschen und Bürger zu achten und zu schützen.
6: Das gelingt dem schwer alkohol- und Herzkranken in seiner zweiten Amtszeit nicht mehr, die er in einer Stichwahl gewinnt, der erste Wahlgang am 16. Juni 1996. Im Volk verhasst, tritt Boris Jelzin 3 Jahre später zurück. Sein Nachfolger wird
12: Wladimir Wladimirovich Putin.
3: Und das war der Stichtag heute von Ariane Hoffmann.
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3: Und da läuft derzeit die 2. Halbzeit im Spiel Saudi-Arabien gegen Uruguay. Und da lag ein Gewitter in der Luft. Jan Wochner, immer noch Gefahr eines Abbruchs?
13: Ja, das ist nach wie vor gegeben. Aktuell gibt es aber keine Anzeichen dafür, dass das Gewitter so nah sein könnte, als dass ein jetzt zeitnaher Abbruch oder eine Unterbrechung hier bei diesem Spiel droht. Deswegen Blick auf das Spiel. Da liegt auch etwas in der Luft, und zwar ein Tor. Und zwar ein Tor für Uruguay. Nach wie vor 1-0 die Führung für Saudi-Arabien. Der einzige Treffer des Spiels fiel ja kurz vor der Pause. Abdullela Al Amri mit seinem Abstauber nach unsicherer Torwartabwehr von Uruguays Schlussmann muss. Lehrer in dieser zweiten Hälfte ist es Einbahnstraßenfußball. Es geht fast ausschließlich in Richtung des Tores von Saudi-Arabien. Und Saudi-Arabiens Schlussmann Alou Weiss, der hat einen klasse Tag erwischt, schon mehrfach in brenzligen Situationen gerettet. Jetzt gibt's den nächsten Kopfball Uruguays aus 8 Metern halbrechter Position, aber ein gutes Stück am Tor vorbei. Also Uruguay spielt sich hier mehr und mehr in den Fokus, ist immer offensiver unterwegs, aber noch hält Saudi-Arabiens Abwehr dicht. Und Saudi-Arabien und diese Eröffnungsspiele oder die Auftaktspiele bei Fußball-Weltmeisterschaften, das ist schon was, denn wenn wir uns zurückerinnern an die letzte Fußball-Weltmeisterschaft, da hat Saudi-Arabien zum Start Argentinien geschlagen, den späteren Weltmeister. Und das war letztlich die einzige Niederlage, die Argentinien im kompletten Turnierverlauf hinnehmen musste. Auch das war eine dicke Überraschung. Nicht ganz so groß wäre ein Sieg Saudi-Arabiens heute, also mit Blick auf den Überraschungsfaktor, aber eine Überraschung wäre es zweifellos. Nehmen wir vielleicht noch diesen Angriff mit, wieder Uruguay über die linke Seite, flaches Anspiel in die Mitte, misslingt. Saudi-Arabien ist erneut dazwischen und hält die 1-0-Führung nach einer Stunde in Miami.
3: Dankeschön, Jan Wochner. Und das Endergebnis gibt es dann natürlich auch hier in der ARD-Infonacht. Und nun hat Mats Nicholson noch ein paar weitere Ergebnisse des heutigen Tages. Und er hat auch noch einen Tipp für alle WM-Tippspiel-Teilnehmer.
14: Ja, wer in seinen WM-Tippspielgruppen groß rauskommen möchte, muss was riskieren, auch mal einem Außenseiter vertrauen. Aber dieses Ergebnis hätten sich wohl nur ganz wenige Fußballfans vorstellen können.
15: 0-0. 0-0 zwischen Spanien und Kap Verde, eine der größten Fußballsensationen, die es je bei Weltmeisterschaften gab.
14: WM-Neuling Kap Verde, der Inselstaat mit etwas mehr als 500.000 Einwohnern, holt tatsächlich einen Punkt gegen Spanien, einen der großen WM-Favoriten. 27 Torschüsse, mehr als 800 gespielte Pässe, aber eben kein erfolgreicher Abschluss. Spanien scheitert am krassen Außenseiter. Und in Hamburg feiern Fans aus der kapverdischen Community.
16: Das ist für uns diese Unentschieden ist ein Sieg. Und das macht uns wirklich stolz und dass sie uns so gut da vertreten haben.
14: Ganz anders die Stimmungslage in Spanien. Die größte Sporttageszeitung Marca titelte ein Desaster zum Auftakt. Dieses sensationelle Unentschieden hat auch Auswirkungen auf die deutsche Mannschaft. Dem DFB-Team reicht definitiv ein Sieg im zweiten Spiel gegen die Elfenbeinküste, um vorzeitig in die K.O.-Runde einzuziehen, weil ein Platz unter den 8 besten Gruppendritten dann sicher wäre. Ägypten ist Rekordsieger des Afrika-Cups, konnte aber noch nie ein Spiel bei einer Weltmeisterschaft gewinnen. Die Ägypter müssen weiter warten, können mit ihrem Auftaktspiel in den USA aber zufrieden sein. Das Team aus Nordafrika holte einen Punkt beim 1:1 gegen favorisierte Belgier. Ägypten führte zur Pause 1:0. Unsere Reporterin Martina Knief sah dann den belgischen Ausgleich in der zweiten Halbzeit.
17: Die Einwechslung von Lukaku war der Faktor. Wenige Sekunden später hat er dieses Eigentor von Hami erzwungen, aber er war dann auch eine Anspielstation im Spiel der Belgier, die ohnehin etwas konzentrierter aus der Kabine auf das Spielfeld zurückgekommen sind. Aber sie hatten eben mit Lukaku auch einen Spieler, der das Spiel so an sich reißt, der so ein bisschen Angst und Schrecken verbreitet. Sie waren dann etwas konsequenter in ihrem Offensivspiel, hatten ja noch weitere Möglichkeiten. Und das hat ihnen dann am Ende wenigstens aus ihrer Sicht das 1:1 gebracht. Sie hätten sicherlich vor dem Spiel gesagt, das ist ein bisschen wenig. Aber nach 90 Minuten muss man einfach sagen, dass es ein gerechtes Resultat ist.
14: In Saarbrücken hat das größte inklusive Sportereignis in Deutschland begonnen. Die nationalen Special Olympics. So etwas wie die deutschen Meisterschaften für Menschen mit geistiger Behinderung. René Henken berichtet aus dem Saarland.
18: Direkt zu Beginn der Feier gab's das erste Highlight. 3 Fallschirmspringer sind mit den Flaggen der Special Olympics auf dem Rasen des Saarbrücker Ludwigsparkstadions gelandet. Danach folgte knapp 1,5 Stunden Programm, unter anderem mit einer großen Party, als die Band Mr. President ihren Hit Coco Jumbo gespielt hat, und einem Gänsehautmoment mit viel Applaus, als die Flamme der Hoffnung im Stadion entzündet wurde. Nach der Eröffnungsfeier der Special Olympics geht's nun auch mit den Wettbewerben los. Insgesamt treten über 4.300 Athleten an. Bei 27 Wettkämpfen haben sie dann die Chance, sich für die Special Olympics Weltsommerspiele im kommenden Jahr in Chile zu qualifizieren. Bis Samstag laufen die Spiele. Im Saarland werden rund 100.000 Zuschauer erwartet. Jeder, der möchte, kann sich die Wettbewerbe kostenlos und ohne Ticket in den Sportstätten im Saarland und im benachbarten Frankreich anschauen.
14: Die kommenden Paralympics werden 2028 in Los Angeles ausgetragen. Mit dabei ist das deutsche Männerteam im Goalball, einem Sport für Menschen mit Sehbehinderung. Das deutsche Team verlor das WM-Finale in China gegen das Gastgeberteam zwar deutlich, durch die Silbermedaille ist die Teilnahme an den Paralympics aber sicher.
3: Und soweit der Sport mit Mats Nicholson.

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1: Um 1.30 Uhr mit Ronald Lessig. Auf dem G7-Gipfel im französischen Evian hat US-Präsident Trump die anderen Staats- und Regierungschefs über Details des Abkommens mit dem Iran informiert. Virtuell sei die Vereinbarung bereits von beiden Seiten unterschrieben, sagte Trump. Aus Evian Gudrun Engel.
2: Die richtige Unterschrift, die soll am Freitag folgen durch J.D. Vance, der dafür in die Schweiz reisen soll, und Araghchi, den Außenminister des Iran. Donald Trump sagt, es gehe jetzt darum, die Straße von Hormuz möglichst schnell frei zu haben. Spätestens ab Freitag soll das der Fall sein. Daran gibt es Zweifel, denn da gibt es doch wohl sehr viele Seeminen. Die Hauptstreitfrage ist, wie geht man mit dem angereicherten Uran um? Es gibt ja immer wieder Hinweise darauf, dass die USA sagen, sie könnten sich vorstellen, selbst in den Iran zu fahren. Das sind alles offene Fragen, die man noch verhandeln muss. Deswegen wird Donald Trump sicherlich eine Menge erzählt haben, aber wie belastbar das ist, muss man abwarten.
1: Die EU hat die Beitrittsverhandlungen mit der Ukraine und der Republik Moldau gestartet. EU-Erweiterungskommissarin Kos sagte in Luxemburg, Kiew und Chisinau hätten geliefert. Aus Brüssel Thomas Spickhofen.
3: Von einem Mega-Montag für die Erweiterung der Europäischen Union spricht die zuständige EU-Kommissarin Marta Kos. Im Mittelpunkt steht dabei der Start der förmlichen Beitrittsgespräche für die Ukraine und Moldau. Mega-Montag aber auch, weil Montenegro zwei große Verhandlungsblöcke abgeschlossen hat. Das Land will nach Möglichkeit schon 2028 der Union beitreten. Für die Ukraine wird es dagegen noch einige Zeit dauern. Sie hatte den Beitritt im Februar 22 beantragt, kurz nach dem russischen Überfall. Den Beginn der Verhandlungen hatte Ungarn über lange Zeit blockiert. Das hat sich erst mit dem Machtwechsel in Budapest im vergangenen Monat geändert.
1: Bildungschancen hängen in Deutschland weiter stark von der sozialen Herkunft ab. Das zeigt der neue nationale Bildungsbericht, der in Berlin vorgestellt wurde. Bundesbildungsministerin Prien betonte, dass vor allem die frühkindliche Bildung bedeutend sei. Sie verwies darauf, dass es schon beim Schuleintritt sehr große Unterschiede gebe, zum Beispiel bei Sprachkenntnissen. Deshalb müsse gerade die Förderung in Kitas weiter ausgebaut werden, sagte Prien. Nach jahrelangen Verhandlungen hat das Europaparlament einem Vorschlag der EU-Mitgliedstaaten zu den Rechten von Fluggästen zugestimmt. Danach soll etwa die geltende 3-Stunden-Grenze für Entschädigungen bei Verspätungen in den künftigen Fluggastrechten beibehalten werden. Zu den weiteren Maßnahmen gehört etwa, dass Familien im Flugzeug kostenlos Sitzplätze nebeneinander reservieren können und dass die Ticketpreise übersichtlicher dargestellt werden. Das Wetter in Deutschland. In der Nacht bewölkt und oft trocken bei 15 bis 4 Grad. Tagsüber heiter bis wolkig, regional auch länger freundlich, vereinzelt noch Schauer und Gewitter. Bei 16 Grad auf den nordfriesischen Inseln und 30 Grad am Oberrhein. Am Mittwoch gebietsweise Schauer, vereinzelt Gewitter bis 32 Grad und am Donnerstag heiter bis wolkig und trocken bis 36 Grad. Das waren die Nachrichten.
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4: Um 1.33 Uhr zunächst mit einer Entwarnung für die A72 Zwickau-Chemnitz. Kein Falschfahrer mehr zwischen Chemnitz Süd und Kreuz Chemnitz. Die A1 Lübeck-Hamburg vor der Norderelbbrücke staute sich in beiden Richtungen wegen eines Schwertransportes. Die A4 Aachen Richtung Köln ist zwischen Kreuz Köln-West und Klettenberg nach einem Unfall gesperrt. Die A40 Duisburg-Essen ist zwischen Mülheim an der Ruhr, Winkhausen und Heißen in beiden Richtungen bis nächsten Montag gesperrt. Dann die A71 Richtung Schweinfurt ist das. Die ist zwischen Oberhof und Suhl-Zeller-Mehlis wegen Wartungsarbeiten im Tunnel Hochwald bis 6 Uhr in der Früh gesperrt. Und letzte Meldung Berlin, die A111. Die ist zwischen Schulzendorfer Straße und am Festplatz bis 5 Uhr in beiden Richtungen gesperrt. Dort laufen Wartungsarbeiten. Kommen Sie gut an.
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4: Mit Carsten Fick im Studio. Hallo, einen schönen guten Tag, einen schönen guten Morgen, ganz wie Sie mögen. Social-Media-Angebote machen Kinder unglücklich. Das sagt Großbritanniens Premier Keir Starmer. Und seine Labour-Regierung will Kindern unter 16 nun diese Netzwerke, ihre Algorithmen, die Inhalte und den Suchtfaktor ersparen, nämlich ein Verbot einführen. Während WhatsApp zugänglich bleiben soll, würden Snapchat, TikTok, YouTube, Instagram, Facebook und X unzugänglich werden. Einziges Problem daran, während die Ankündigung Starmers auf eine Umsetzung im kommenden Frühjahr zielt, könnte es gut sein, dass er und sein Kabinett schon früher vor dem Game Over stehen. Christoph Prössel berichtet aus London.
5: Sophia ist 12 Jahre alt. Am Morgen wurde sie in der BBC befragt, was sie vermissen werde, wenn das Verbot kommt, wollte die Moderatorin wissen.
6: Well, mostly like the communication apps, so like Snapchat and that.
5: Vor allem die Kommunikations-Apps wie Snapchat, sagte Sophia. Mit ihren Freunden online verbunden zu sein, ist ihr besonders wichtig. Nach der Schule ist sie eigentlich permanent online. Der britische Premier Keir Starmer hat nun angekündigt, allen Kindern unter 16 Jahren den Zugang zu Online-Netzwerken zu verbieten. Betroffen sind Snapchat, TikTok, Instagram, YouTube, Facebook und X, jedoch nicht der Messenger-Dienst WhatsApp. Premierminister Keir Starmer sagte, Social Media mache Kinder unglücklich. Eltern könnten das mit ihren eigenen Augen sehen.
7: Every parent can see it with their own eyes. Social Media is making children unhappy.
5: Außerdem seien die Inhalte gefährlich, sagte Starmer. Die Regierung prüft außerdem nächtliche Verbote und obligatorische Pausen beim Endlos-Scrollen für Jugendliche unter 18. Details sollen im Juli bekannt gegeben werden. Der Gesetzentwurf soll in der zweiten Jahreshälfte verabschiedet werden und könnte dann im Frühjahr 2027 in Kraft treten. Allerdings ist der Fortbestand der Regierung Starmer ungewiss. Der Premier ist derzeit massiv unter Druck und könnte abgelöst werden. Den Vorschlägen war ein Konsultationsverfahren mit 116.000 Rückmeldungen vorausgegangen. 91% der Eltern sprachen sich für ein Mindestalter von 16 Jahren aus. Weil das Thema im Vereinigten Königreich so brisant ist, könnte aber auch eine Nachfolgeregierung ein Interesse haben, das Verbot umzusetzen. Auch die Opposition befürwortet den Schritt. Keir Starmer geht mit der Ankündigung seiner Maßnahmen auf Konfrontationskurs mit den US-Tech-Giganten. In der Vergangenheit war er sehr darauf bedacht, sich als Mittler zwischen Europa und den USA zu etablieren. Doch mit diesem Schritt könnte er Donald Trump verärgern. Liza Canavan begrüßt die Ankündigung des Premierministers. Ihr 13-jähriger Sohn ist 2022 gestorben, mutmaßlich weil er an einem Wettbewerb teilgenommen hat, bei dem es darum ging, sich selbst zu würgen und so ohnmächtig zu werden. In den sozialen Medien gab es damals dazu zahlreiche Videos. Liza Canavan hat mit anderen Eltern, unter anderem TikTok, verklagt. Ein Urteil steht aus.
8: We're in a good place now and we're going to be learning as we go and yeah, I'm just really, really glad that he's seen the right way to actually make that decision.
5: Das sei eine gute Ausgangslage. Bei der Umsetzung gehe es darum, auch Erfahrungen zu sammeln. Sie sei einfach nur froh, dass Starmer diese Entscheidung getroffen habe, sagte Liza Canavan.
4: Christoph Prössel berichtet aus London.
0: Wirtschaft.
4: Die USA und der Iran haben ein Abkommen zum Ende ihres Krieges vereinbart. Wir haben darüber berichtet. Die Straße von Hormuz soll wieder geöffnet und die Seeblockade aufgehoben werden. Experten erwarten allerdings, dass es noch Monate dauert, bis sich die Situation vor Ort wieder vollständig normalisiert hat. Till Bücker berichtet.
9: An der Börse wird das geplante Abkommen zwischen den USA und dem Iran heute gefeiert. Anleger reagieren erleichtert, denn es gibt einen großen Unterschied zu den vielen früheren Ankündigungen von US-Präsident Trump. Dieses Mal haben beide Parteien die Absicht auf ein Kriegsende bestätigt. Damit könnte die Straße von Hormuz bald tatsächlich wieder gebührenfrei befahrbar sein. Die Bedeutung der Meerenge für den Export von Öl und Flüssiggas aus den Staaten am Persischen Golf hatte sich seit Kriegsbeginn vor allem am Rohstoffmarkt gezeigt. Die monatelange Blockade hatte die Energiepreise nach oben schnellen lassen, mit Folgen für Industrie und Handel und damit auch für die Konjunktur. Die Aussicht auf ungehinderte Transporte hat den Ölpreis schon jetzt deutlich sinken lassen. Der Preis für ein Barrel der Nordseesorte Brent fällt heute um etwa 5% auf rund $80. Das ist der tiefste Stand seit Anfang März. Ist damit jetzt auch die Wirtschaftsflaute beendet?
10: Naja, da muss man vorsichtig sein. Also erstmal ist jetzt die Straße von Hormuz mehr als 3 Monate gesperrt gewesen. Der Ölpreis lag im Durchschnitt dieser Zeit deutlich über 100 und der konjunkturelle Schaden, der Schaden für die Wirtschaft, der ist schon da.
9: Sagt Jörg Krämer, Chefvolkswirt der Commerzbank. Denn die hohen Kosten aus den letzten Wochen müssen Unternehmen und Verbraucher erstmal verkraften. Außerdem sind viele Punkte mit Blick auf die Lieferketten noch offen. Am Freitag sollen die USA und der Iran ein Rahmenabkommen unterzeichnen. Und erst danach soll die Straße von Hormus wieder vollständig geöffnet werden.
11: Bleibt abzuwarten, wie schnell das auch geht, denn da müssen ja erstmal die ganzen Minen gefunden werden und beseitigt werden. Dann muss es auch wieder Versicherung geben, die Boote, die da durchfahren, versichern wollen und auch zu welchem Preis. Da muss auch wirklich gewährleistet sein, dass da nicht doch nochmal irgendwie neue Kosten kommen. Es muss gewährleistet sein, dass es nicht zu neuen militärischen Konflikten kommt. Also es gibt noch unheimlich viele Fragezeichen.
9: Sagt Carsten Pscheski, Chefvolkswirt der ING. Reedereien waren in den letzten Wochen auf Alternativrouten ausgewichen. Viele Schiffe sind daher aktuell gar nicht vor Ort. Für eine Rückkehr in die Straße von Hormus muss außerdem die Sicherheit ihrer Crews gewährleistet sein. Noch bezeichnet der Internationale Schifffahrtsverband die Sicherheitslage als instabil. Deutschlands größte Containerreederei Hapag-Lloyd hatte letzte Woche erklärt, selbst nach einer Wiedereröffnung der Straße von Hormus werde eine Rückkehr zur Normalität mindestens 3 Monate dauern. Dazu wurde viel Infrastruktur im Energiebereich in der Region beschädigt oder zerstört. Das kann dauern, bis das Ganze repariert ist, sagt Commerzbank-Ökonom Jörg Krämer.
10: Also selbst wenn jetzt im besten Fall die Straße von Hormus am Freitag geöffnet würde und dauerhaft geöffnet bliebe, dann wird vermutlich noch die Ölknappheit bis sehr weit ins Jahr, vielleicht bis zur Jahreswende reichen. Also so einfach sind wir bei dem Thema nicht durch.
9: Bis die Lieferketten wieder funktionieren und die sinkenden Preise bei Unternehmen und Verbrauchern ankommen, wird es wohl noch dauern.
12: Till Bücker berichtete darüber, was dieses Rahmenabkommen für die Wirtschaft bedeuten würde. Dieses Abkommen ist ja erst der Auftakt für weitere Verhandlungen. Kernpunkt ist offenbar ja die sofortige Beendigung und endgültige Beendigung der Militäroperation an allen Fronten, also auch die Beendigung der Kämpfe im Libanon. Ein weiterer zentraler Punkt ist, wie gehört, die Öffnung der Straße von Hormus für den Schiffsverkehr. Der Iran selbst, der zeigt sich übrigens gestern Abend sehr zufrieden. Filiz Kükrekol berichtet aus unserem ARD-Studio in Istanbul.
13: Die Sicherheit der Straße von Hormus sei von zentraler Bedeutung für den Iran, betonte der Außenamtssprecher Baghaei in Teheran. Gemeinsam mit dem Nachbarn Oman, der ebenfalls an der Straße von Hormus liegt, werde man eine sichere Durchfahrt von Schiffen gewährleisten. Dabei bewege man sich im Einklang mit dem Völkerrecht. Es gehe nicht darum, Transitgebühren zu erheben, so der Sprecher des Außenministeriums. Vielmehr werde man Gebühren für Navigationsdienste und Maßnahmen zum Umweltschutz verlangen, erklärte Baghaei. Zudem wolle der Iran gemeinsam mit Oman Versicherungsleistungen für die Schiffe festlegen und die entsprechenden Beiträge auch einziehen. Aus Sicht des iranischen Regimes muss die USA sicherstellen, dass sich Israel an die Absichtserklärung hält. Dabei gehe es vor allem um den israelischen Beschuss libanesischer Gebiete. Die schiitische Hisbollah-Miliz ist in der Region der einzig verbliebene Verbündete des Regimes in Teheran. Aus Tel Aviv hieß es heute bereits, dass die Rahmenvereinbarung für Israel nicht bindend sei. Mit Blick auf sein Atomprogramm zeigt sich Teheran selbstbewusst und hält weiter an seinem Vorhaben fest. Die Gespräche dazu müssten innerhalb von 60 Tagen beginnen. Man reiche Uran ausschließlich für zivile Zwecke an, insbesondere zur Energiegewinnung und für Forschungsprojekte. Dies entspreche den Bestimmungen des Atomwaffensperrvertrages, so die iranische Regierung. Zudem sieht das Regime die Freischaltung eingefrorener Mittel als legitimes Recht an. Schließlich handele es sich nicht um Mittel der Vereinigten Staaten. Gleichzeitig fordert der Iran Reparationszahlungen. US-Vizepräsident Vance äußerte sich dazu im Fernsehsender CBS. Die USA seien offen dafür, dass sich die Golfstaaten am Wiederaufbau des Iran beteiligen. Dies gelte jedoch nur unter der Voraussetzung, dass der Iran sein Atomprogramm sowie die Anreicherung von Uran vollständig beendet, erklärte US-Außenminister Vance. Zeitgleich mit der Unterzeichnung des Rahmenabkommens, die für den kommenden Freitag geplant ist, sollen die Beschränkungen für den Iran zum Verkauf von Rohöl- und Erdölprodukten aufgehoben werden. In den kommenden Tagen vor der Unterzeichnung der Rahmenvereinbarung in Genf werden sich iranische Delegierte mit Nachbarstaaten beraten, um weitere Details zu klären.
12: Soweit Filiz Kükrekol aus Istanbul. Wir haben es eben gehört, eine mögliche Vereinbarung zwischen den USA und Iran würde wahrscheinlich auch eine sofortige Waffenruhe unter anderem im Libanon beinhalten. Israel müsste demnach auch den Kampf gegen die Iran-gestützte Terrororganisation Hisbollah einstellen. Viele Israelis sind allerdings skeptisch, ob so ein dauerhafter Frieden überhaupt erreichbar wäre. Bettina Meyer berichtet aus Tel Aviv.
14: einen Deal verkünden, bevor es ihn gibt. Darin ist US-Präsident Donald Trump Meister. Das glauben viele Israelis. Schon oft hatte er versprochen, den Krieg zu beenden. Doch immer wieder eskaliert die Situation. Die Ankündigung eines Rahmenabkommens zwischen den USA und dem Iran sorgt einerseits für Hoffnung in Israel, andererseits trauen viele dem Regime in Teheran nicht. Thomas Safrir aus Tel Aviv will abwarten, bis ein Deal tatsächlich unterzeichnet ist, sagt der junge Mann.
15: I don't think it's gonna last because the Iranian vowed to annihilate Israel.
14: Ich glaube nicht, dass seine Waffenruhe hält, weil der Iran geschworen hat, Israel auszulöschen. Wenn sie eine Vereinbarung mit dem Regime unterzeichnen, verzögert das nur alles. Der Iran wird weiter daran arbeiten, Israel und Amerika zu zerstören. Ich wünsche mir Frieden, aber er wird nicht von Dauer sein. Sorry.
15: But, it's not gonna last. Sorry.
14: Ein Traum, der zu schön wäre, um wahr zu sein, glauben auch viele Bewohner an Israels Nordgrenze. Israel hält Gebiete im Südlibanon besetzt, um die Grenzgemeinden zu schützen. Erst am Wochenende explodierten Hisbollah-Drohnen in Nordisrael. Israel antwortete mit Luftangriffen. Israels Verteidigungsminister Katz kündigte an, die Armee werde trotz Vereinbarung im Libanon bleiben. Auch in Syrien und Gaza, schrieb Katz auf X. Auch der Minister, der den Wiederaufbau in Israels Norden überwacht, Zeev Elkin, meldete sich im israelischen Fernsehen zu Wort. Der seine Hand gegen uns erhebt, muss wissen, dass seine Hand am Ende abgehackt wird. Das gilt auch für die Hisbollah. Mit allem Respekt für die Partnerschaft mit den Amerikanern. Der Premier weiß, wie er diese Situation managt. Auf der einen Seite besteht er auf den israelischen Interessen. Auf der anderen Seite gefährdet er unsere Partnerschaft nicht mit den Amerikanern. Indem sich Israels Premier Netanyahu für den Moment ruhig verhält, fügen Beobachter hinzu. Netanyahu hat sich noch nicht zu dem bevorstehenden Deal der USA mit dem Iran geäußert. Allerdings wäre eine Vereinbarung, die eine Waffenruhe im Libanon einschließt, für Israel ein Fehler und eine Niederlage, sagt Israels ehemaliger Sicherheitsberater Yaakov Amidror. Es wäre eine sehr schlechte Botschaft an die libanesische Regierung. Die Amerikaner erlauben es dem Iran, die Zukunft des Libanon mitzubestimmen. Es würde die Hisbollah im Libanon stärken und großen Schaden anrichten bei den Verhandlungen zwischen Israel und der libanesischen Regierung, die ebenfalls in Friedensverhandlungen sind. Amidror zufolge spielt das Regime in Teheran auf Zeit, sei nicht wirklich an einem dauerhaften Frieden interessiert. Der Sicherheitsexperte rät abzuwarten, was eine mögliche Vereinbarung mit den USA umfasst.
12: Bettina Meyer berichtete aus Tel Aviv. Vor rund 1,5 Jahren ist der frühere Schüler Leon Pelikan Dritter geworden, und zwar beim Jugendgründet-Wettbewerb. Er hatte damals eine App entwickelt, eine App, mit der sich junge Menschen an der Kommunalpolitik beteiligen können. Political Exchange ist der Name seiner App, und jetzt ist sie an den Start gegangen. Leon Pelikan hat seine App den Schülerinnen und Schülern in Lich in Hessen präsentiert, und Eva-Maria Rösler war mit dabei.
16: Wenn Leon an der Dietrich-Bonhoeffer-Schule in der 9C mit den Schülerinnen und Schülern am Klassentisch sitzt, dann fällt er kaum auf. Der Start-up-Unternehmer ist nur 5 Jahre älter als die meisten Jugendlichen und hat im selben Alter wie sie mit 15 Jahren angefangen, seine App zu entwickeln.
17: Ich habe ganz, ganz lange in meiner Schulzeit Probleme gehabt zu partizipieren und gegenüber auch so der Politik mich auszudrücken, und deswegen ist es besonders toll für mich, junge Menschen zu bestärken und sichtbar zu machen in der Kommunalpolitik, da wo sie herkommen und da wo sie am meisten bewirken können, in ihren Hobbys, in den Vereinen, in der Schule. Und das ist, glaube ich, das Wichtigste, was in einer Demokratie gelebt werden sollte, also Augenhöhe und eben der Dialog.
16: Mittlerweile ist aus Leons Idee eine digitale Plattform gewachsen, die sich Kommunen kaufen können und in Zusammenarbeit mit den Schulen nutzen. Die Schüler bekommen den Zugang, laden sich die App Political Exchange aufs Handy und können jederzeit und unkompliziert Ideen, Fragen, Kritik und Anregungen an die Kommunalpolitik schicken oder Projekte anstoßen. Per Nachricht, Chat, Abstimmung oder Online-Runden. Auf der anderen Seite kümmert sich dann unter anderem Lichs Bürgermeister Julien Neubert darum, dass die Ideen wirklich umgesetzt werden. Bisher haben die es nämlich gar nicht bis ins Parlament geschafft.
18: Deshalb ist halt meine Hoffnung, dass es uns mal wirklich gelingt, eine Idee zu einer Beschlussvorlage zu machen und die Beschlussvorlage zu einem Beschluss, der auf eine große, eigentlich einstimmige Mehrheit stößt, auch als Zeichen für die jungen Menschen hier in unserer Stadt, und der dann auch in die Umsetzung geht.
16: Die Schüler an der Dietrich-Bonhoeffer-Schule in Lich sind die ersten Jugendlichen Hessen und deutschlandweit, die Vorschläge und Projekte auf Political Exchange einbringen. Dazu finden sich die rund 120 Schüler der 9. Klassen in kleinen Projektgruppen zusammen, bekommen zwei zufällig ausgewählte Begriffe pro Gruppe und legen los. Bei Hendrik und seinen Mitschülern Mira und Mats sind es die Begriffe Fitness und Senioren.
19: Unsere Grundidee ist, ab einem bestimmten Alter so Vorsorgekurse machen, dass man halt fürs Alter dann auch fit bleibt. Wir hatten halt auch noch die Idee, zum Beispiel dann ab der 8. Klasse bekommt man dann halt Kurs, dass man so Übungen gezeigt bekommt oder so. Und ab der 9. und 10. Klasse macht man dann halt zum Beispiel in einem Seniorenheim dann halt so die Kurse mit den Senioren.
16: Und was hält App-Erfinder Leon von der Idee?
17: Also ich finde die Idee super. Ich finde es großartig und es zeigt halt auch vor allem, dass man aus so Konzepten so Selbstwirksamkeit finden kann. Gerade jetzt hier im Senioren mit dem Thema Fitness so zu verbinden, zu sagen, dass man als Jugendlicher vermittelt und man dann mit den Senioren Yoga macht zusammen, mit denen Zeit verbringt oder einfach Möglichkeiten schafft, finde ich mega.
16: Dass sich die digitale Plattform Political Exchange durchsetzen wird, davon ist Leon natürlich überzeugt. Lich hat als Vorreiterstadt ein Jahresabo abgeschlossen und zahlt dafür 15.000 Euro im Jahr, inklusive Betreuung und Moderation der App von Leon und seinen Mitarbeitern. Bis zum Ende des Jahres haben aus Mittelhessen bereits 6 weitere Kommunen die Einführung der App geplant. Weitere Anfragen hat Leon aus ganz Hessen und auch schon aus anderen Bundesländern.
12: 1.52 Uhr.
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12: Das Sechswochenamt ist eine katholische Messe, die 6 Wochen nach dem Tod eines Menschen gefeiert wird. Sie markiert das Ende der ersten Trauerphase der Hinterbliebenen. Die Regisseurin Jacqueline Jansen erkundet in ihrem Film Sechswochenamt, wie eine junge Frau diese Wochen nach dem Tod ihrer Mutter erlebt. Der Film hat auf Festivals bereits mehrere Preise gewonnen und das ist umso bemerkenswerter, als er ohne jede öffentliche Förderung entstanden ist. Diese Woche startet Sechswochenamt im Kino und Julia Haungs hat den zarten Film über Abschied und Trauer bereits gesehen.
20: Eine junge Frau steht verloren im Gang des Hospizes.
21: Ich glaube, meine Mama ist tot.
22: Ich gehe mal zu ihr rein. Du wartest bitte hier draußen.
20: Lore ist die Einzige, die die krebskranke Mutter vor ihrem Tod begleitet hat. Und die Mitzwanzigerin ist jetzt auch auf sich allein gestellt, wenn es darum geht, die anstehenden Formalitäten zu erledigen, die Wohnung der Mutter auszuräumen und die Beerdigung zu organisieren. Besonders Letzteres erweist sich als schwierig. Denn die Mutter hat verfügt, dass ihre Asche im Meer verstreut werden soll, obwohl das in Deutschland verboten ist. Lore will ihr diesen letzten Wunsch dennoch erfüllen. Ihre Familie in der niederrheinischen Provinz erweist sich dabei als wenig hilfreich. Von Lores eigener Schwester Sophie ist sowieso keine Hilfe zu erwarten.
21: Wann kommst du eigentlich?
23: Ich bin in der Probezeit. Ich kann mir keinen Urlaub nehmen.
21: Mama ist tot.
23: Es geht gerade nicht.
20: Sechswochenamt ist ein dokumentarisch anmutender Film, in dem Regisseurin Jacqueline Jansen die Zeit nach dem Tod ihrer eigenen Mutter verarbeitet hat. Ihr alter Ego im Film ist die großartige Magdalena Laubisch. Innerlich aufgewühlt, aber äußerlich meist unbewegt, bringt Laubisch Lores Emotionen mit Blicken und kleinen Gesten zum Ausdruck. Wie sie sich in ihrer Trauer alleingelassen fühlt, überfordert von all den Entscheidungen, die sie treffen muss, in einem Moment, in dem sie sich eigentlich nur zurückziehen und weinen will. Für einen würdigen Abschied von ihrer Mutter kämpft Lore gleich an mehreren Fronten. Gegen die Bestattungsbürokratie, die Bedürfnisse der Familie und auch gegen gesellschaftliche Erwartungen über den vermeintlich richtigen Umgang mit dem Tod.
22: Wann soll denn die Beerdigung stattfinden?
21: Also es gibt keine klassische Beerdigung. Meine Mutter wurde verbrannt und wir machen jetzt eine Abschiedsfeier.
22: Verbrannt? Ja, also ich finde das ja menschenunwürdig. Wo wird sie beigesetzt?
21: Sie wird verstreut. Mehr verstreut.
22: Ja, aber ich mache hier jetzt nichts Illegales, ne?
20: Jansen siedelt den Tod von Lores Mutter wenige Tage vor Beginn des ersten Corona-Lockdowns im März 2020 an. So werden die Pandemie-Maßnahmen von geschlossenen Geschäften über Abstandsregeln bis zu Plastiktrennwänden zum Sinnbild für Lores zunehmende Isolierung. Trotz seiner Traurigkeit hat der Film durchaus auch bitterkomische Momente. Zum Beispiel, wenn der Pfarrer sich weniger dafür interessiert, Lore Trost zu spenden, als dafür, welche Möbel sie für die Gemeinde spenden könnte und bei nächster Gelegenheit auch gleich mit dem Transporter vorfährt. Sechs Wochen Amt ist ein kleiner, leiser Film, der in seiner rohen Authentizität anrührt. Realisiert hat ihn Jacqueline Jansen mit dem Mini-Budget von 96.000 Euro aus Spenden. Alle Filmförderungsstellen hatten ihren Antrag zuvor abgelehnt.
12: Julia Haungs berichtete, sechs Wochen Amt ab dieser Woche im Kino.
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12: Schon mehrfach hat US-Präsident Trump es angekündigt und jetzt haben sich USA und Iran auf ein Abkommen für ein Ende des Krieges geeinigt. Beobachter hegen allerdings Zweifel, dass die sogenannte Rahmenvereinbarung schnell umgesetzt wird. Als Knackpunkte gelten unter anderem ein Waffenstillstand zwischen Israel und der Hisbollah-Miliz im Libanon und das iranische Atomprogramm. Unsere Gastautorin heute ist Ronja Brier, Chefredakteurin des Online-Portals Watson. Sie hadert in ihrem Kommentar mit den Rahmenbedingungen des Abkommens, die von US-Präsident Trump vorgegeben werden.
1: Der Mann, der Käfigkämpfe vor dem Weißen Haus stattfinden lässt, der den Krieg ohne Rücksprache mit Europa begonnen hat, soll also jetzt den Frieden bringen. In was für einer Welt leben wir eigentlich, könnte man sich hier fragen. Die europäischen Regierungschefs sind hier glücklicherweise konstruktiver. Frankreich, Großbritannien, Italien und Deutschland wollen sich nach Beendigung des Krieges an einer rein defensiven Militärmission zur Sicherung der Straße von Hormuz beteiligen. Das hatten sie schon im April angekündigt. Vielleicht hilft ein solcher Einsatz sogar, das zuletzt ziemlich ramponierte Verhältnis zwischen Europa und den USA wieder etwas zu entkrampfen. Und wenn das nicht hilft, dann vielleicht das Gala-Dinner, das Macron im Anschluss an G7 im Schloss von Versailles geplant hat für Donald Trump, inklusive Feuerwerk im Schlossgarten. Der US-Präsident wird es lieben. So viel Pomp, so viel ist klar. Auch wenn ich mir schon wieder diese Frage stelle, in was für einer Welt leben wir eigentlich?
12: Die Meinung von Ronja Brier vom Online-Portal Watson. Viele Medien ziehen eine Vorher-Nachher-Bilanz des Iran-Krieges und kommen vor allem zu dem Schluss, viel geändert hat sich nicht. Das Handelsblatt spricht von enormen Kosten und zwar in dreifacher Hinsicht.
2: Strategisch, politisch und ökonomisch war dieser Krieg ein großer Fehler. Und auch die Erleichterung über die vorläufige Einigung zwischen Washington und Teheran kann nicht darüber hinwegtäuschen, dass das Credo des Präsidenten wie folgt lautet: Ich schaffe selbst Probleme, präsentiere mich dann als den großen Krisenmanager oder gar Friedensstifter, der diese Probleme beseitigt.
12: Ähnlich bewertet es Jörg Lau, internationaler Korrespondent der Zeit. Er beleuchtet im Podcast des Blattes auch die Rolle Israels.
3: Die israelische Regierung ist nicht zufrieden mit dem jetzigen Ergebnis. Die wollte das Regime stürzen, die wollte das Atomproblem endgültig gelöst sehen und nichts davon ist erreicht. Und die werden gelegentlich dazwischenfunken, weil ihnen das nicht passt, dass das sich jetzt auf dieser Ebene stabilisiert. In Wahrheit muss man doch einen Strich drunter ziehen und sagen, was ist jetzt eigentlich besser als vor dem Krieg?
12: Meint Jörg Lau von der Zeit. Die Frankfurter Allgemeine Zeitung schaut auf die Auswirkungen des Abkommens auf internationale Bündnisse.
2: Trump dachte, er könne diesen Krieg spielend gewinnen. Und es gab in Washington offenbar niemanden, der ihm das ausreden wollte oder konnte. Am Ende zeigt sich nur wieder, dass Amerikas militärische Macht erstaunlich wenig wert sein kann. Und der Präsident hat gleich noch zwei Bündnissysteme erschüttert, auf die sich die Weltmacht früher immer verlassen konnte. Ihre Allianzen am Golf und die NATO.
12: Und das waren unsere Standpunkte. Zusammengestellt hat sie heute Marei Beermann. Und ein schneller Blick noch zum Fußball, zur WM, zum Spiel Saudi-Arabien gegen Uruguay. Kurz vor Schluss steht es dort jetzt 1:1. Gleich bei uns die Nachrichten und dann bringt sie Birgit Hasselbusch gut informiert in den neuen Tag. Mein Name ist Carsten Fick, ich wünsche Ihnen eine angenehme Nacht.

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1: Um 2 Uhr mit Thorsten Altenhöhner. Guten Morgen. Im französischen Evian setzen die Staats- und Regierungschefs heute ihren dreitägigen Gipfel fort. Im Mittelpunkt der Beratungen stehen die Kriege in der Ukraine und im Iran sowie die globale Wirtschaftslage. Angela Ulrich.
2: Der ukrainische Präsident Zelensky ist in der G7-Runde dabei. Anschließend trifft er sich auch separat mit Friedrich Merz. Der Kanzler hatte vor seinem Abflug nach Evian von einem Fenster für die Diplomatie gesprochen, das sich im Ukraine-Konflikt öffnen könnte. Die Europäer wollen mit an den Verhandlungstisch mit Russlands Machthaber Putin und US-Präsident Trump bei der Stange halten im gemeinsamen Engagement für die Ukraine.
1: Die EU hat die Beitrittsverhandlungen mit der Ukraine begonnen. Vertreter beider Seiten starteten am Abend in Luxemburg offiziell die Gespräche zum ersten Themenblock. Thomas Spickhofen.
3: Den Beginn der Verhandlungen hatte Ungarn über lange Zeit blockiert. Das hat sich erst mit dem Machtwechsel in Budapest im vergangenen Monat geändert. Im ersten Verhandlungsabschnitt mit der Ukraine wird es unter anderem um das Justizsystem und den Schutz von Grundwerten gehen. Um dem kriegsgebeutelten Land eine konkrete Perspektive zu geben, hat Bundeskanzler Merz als Zwischenschritt einen Sonderstatus vorgeschlagen, mit Sitz in der Kommission, im Parlament und am Tisch der Regierungschefs, aber ohne Stimmrecht.
1: Flugreisende in der Europäischen Union sollen auch künftig ab 3 Stunden Verspätung Anspruch auf Entschädigung haben. Darauf haben sich Vertreter des Europaparlaments und der EU-Staaten nach jahrelangen Verhandlungen geeinigt. Voraussetzung bleibt, dass die Fluggesellschaft für die Verspätung verantwortlich ist. Außerdem sollen Ticketpreise künftig transparenter ausgewiesen werden. Bei der Online-Buchung muss der Preis einschließlich Handgepäck klar erkennbar sein. Familien sollen außerdem Sitzplätze für minderjährige Kinder ohne zusätzliche Kosten nebeneinander reservieren können. In der Potsdamer Innenstadt wird heute ein Blindgänger aus dem Zweiten Weltkrieg entschärft. Rund um den Fundort wird deshalb ein Sperrkreis mit einem Radius von 700 Metern eingerichtet. Der Potsdamer Hauptbahnhof bleibt vorübergehend geschlossen. Die S-Bahnen von und nach Berlin starten und enden am S-Bahnhof Babelsberg. Für den Autoverkehr gelten großräumige Umleitungen. Etwa 6.500 Menschen müssen bis 8.30 Uhr ihre Wohnungen verlassen. Spanien ist mit einem Unentschieden in die Fußball-WM gestartet. Der amtierende Europameister kam in Atlanta nicht über ein 0:0 gegen die Außenseiter von den Kapverden hinaus. Belgien und Ägypten trennten sich mit 1:1. Soweit die Nachrichten. 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Das Wetter bis zum frühen Morgen locker bewölkt bis klar bei 10 bis 7 Grad. Tagsüber wird es heute freundlicher und meist trocken, dann bei Temperaturen zwischen 19 und 23 Grad.
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5: Achtung, Falschfahrer auf der B36 Mannheim-Karlsruhe. Zwischen Rheinau und Rheinau-Süd kommt Ihnen ein Falschfahrer entgegen. Fahren Sie bitte äußerst rechts und überholen Sie nicht. Auf der B36 Mannheim-Karlsruhe zwischen Rheinau und Rheinau-Süd ist ein Falschfahrer unterwegs. Vorsicht hier bitte in beiden Richtungen. Die A1 Lübeck-Hamburg vor der Norderelbbrücke staute sich in beiden Richtungen wegen eines Schwertransports. Die A4 Aachen Richtung Köln ist zwischen Kreuz Köln-West und Klettenberg nach einem Unfall gesperrt. Die A40 Duisburg-Essen ist zwischen Mülheim an der Ruhr, Winkhausen und Heißen in beiden Richtungen bis nächsten Montag noch gesperrt. Die A71 Richtung Schweinfurt ist zwischen Oberhof und Suhl-Zellermelis wegen Wartungsarbeiten im Tunnel Hochwald bis etwa 6 Uhr früh gesperrt. Und Berlin, die A111, ist zwischen Schulzendorfer Straße und am Festplatz bis 5 Uhr früh in beiden Richtungen gesperrt.